0: Ich hatte gerade schon mal ja zwei Schlagworte genannt. Also wir sind von der Historie her in Elektrochemie und ein Anorganikstandort. Und entlang dieser Kette und Spezialchemie und entlang dieser Kette haben wir ja in den letzten 5 Jahren schon Ansiedlungen und Erweiterungen gesehen. Und das würden die so ungefähr unter dem Schlagwort Advanced Materials, also Spezialmaterialien für Hightech-Anwendungen, sei das jetzt eben halt Batteriematerialien oder eben halt für die Halbleiterindustrie oder für die Solarindustrie oder eben halt für spezielle medizinische Anwendungen. Ich hatte ja vorhin mal Campo Amargo erwähnt, ein Berliner Unternehmen, die da tatsächlich dann mal in der Organik unterwegs sind und Oligonukleotide für die Diagnostik herstellen. Aber das ist so die Zielrichtung. Wir gucken uns Unternehmen an, die in diesem Bereich unterwegs sind, und gleichzeitig gucken wir natürlich eben halt auch auf, was sind überhaupt Wachstumschancen in den entsprechenden Industrienischen, gibt's, was sind da die Wachstumstreiber für die Unternehmen, und gleichzeitig eben halt auch ein Stück weit überhaupt Wertschöpfung für den Standort, wie eben halt auch für Land und Europa. Da sehen wir tatsächlich eben halt auch eine Möglichkeit unter dem Stichwort resiliente Wertschöpfungsketten, dass da dann eben halt entsprechend Kapazitäten in Produktionskapazitäten in Deutschland wieder aufgebaut werden.
1: Wie viele Flächen noch zur Verfügung stehen und welche Bereiche künftig entwickelt werden sollen, ist ein wichtiger Teil der Wachstumsstrategie. Denn neue Ansiedlungen können nicht nur zusätzliche Arbeitsplätze schaffen, sondern auch bestehende Unternehmen und Strukturen am Standort stärken. Doch freie Flächen alleine reichen nicht. Unternehmen müssen gezielt angesprochen werden. Und genau hier setzt FORS neue Aufgabe an.
0: In der erfolgreichen Projektumsetzung ist das am Ende immer eine Teamveranstaltung. Das mache ich nicht alleine, sondern das machen wir hier jetzt eben halt gemeinsam in der Geschäftsführung, aber natürlich eben halt mit ganz vielen Kolleginnen und Kollegen aus den Fachbereichen. Ähnlich wie das eben halt auf Investorenseite auch ist, da macht es ja auch in der Regel nicht einer. Wir haben festgestellt, dass es in der insbesondere im internationalen Umfeld in der Erstansprache. Also wichtig ist ja quasi, Sie müssen genau dieses Zeitfenster finden, wo ein Unternehmen sich mit der Frage beschäftigt, irgendwie, wo stelle ich denn jetzt irgendwo auf dieser Welt eine Chemieanlage hin und warum soll das Deutschland sein? Und wenn ja da, warum ausgerechnet Bitterfeld-Wolfen? Und das ist dann da war ja dann ja in der Regel über Investitionen in 2- oder 3-stelliger Millionenhöhe sprechen, normalerweise dann schon Chefsache. Und da geht es dann im Wesentlichen eigentlich um zwei Punkte. Das eine ist eben, man braucht Augenhöhe in der Ansprache, in der Erstansprache, gerade wenn man sich eben halt noch nicht persönlich irgendwie kennt, damit eben halt der Investor das Gegenüber auch das Gefühl hat, okay, da ist jetzt erstmal dieselbe Flughöhe. Und auf der anderen Seite geht es dann eben halt auch um Verbindlichkeit. Kann denn ein Max Fuhr eben halt überhaupt im Namen der Standortgesellschaft Verhandlungen führen, Ansprachen tätigen, im Zweifelsfall ja auch Dinge zusagen und versichern. Man hat ja dann auch ein bisschen die Sorge vor dem Vertriebler, der einem das Blaue vom Himmel erzählt, und am Ende des Tages ist es doch irgendwie ganz anders. Also die zwei Punkte, Augenhöhe und Verbindlichkeit.
1: Der Chemiepark will dabei nicht nur regional, sondern auch international neue Partner und Investoren gewinnen. Bitterfeld-Wolfen steht dabei im Wettbewerb mit anderen Industriestandorten. Entscheidend sind deshalb die vorhandenen Flächen, die Infrastruktur und die gewachsenen Strukturen. Mit der Erweiterung der Geschäftsführung bekommt FORS nun mehr Verantwortung und Handlungsspielraum. Sein Ziel: den Standort weiterentwickeln, neue Ansiedlungen ermöglichen und Bitterfeld-Wolfen international noch stärker zu positionieren. Für den Chemiepark geht es damit um langfristiges Wachstum aus freien Flächen, neuen Kontakten und gezielter Akquisition sollen konkrete Investitionen und neue Perspektiven für den Standort entstehen.
2: Eine moderne und sichere Betreuung. Umbau des Fachkrankenhauses der Evangelischen Stiftung Neinstedt. Im Ortsteil Neinstedt bei Thale findet derzeit ein historischer Umbau statt. Das 1911

0: 11 eröffnete Krankenhaus der damaligen Neinstädter Anstalten wird großräumig modernisiert. Für den Umbau des heutigen Fachkrankenhauses für Psychiatrie Hildegard von Bingen erhielt die Evangelische Stiftung Neinstädt im August 2025 vom Land Sachsen-Anhalt eine Förderung von 1,3 Millionen Euro für den Neubau im Obergeschoss. Zudem können rund 5,5 Millionen Euro aus dem Corona-Sondervermögen verwendet werden, um die Patientenzimmer entsprechend anzupassen. Die Evangelische Stiftung Neinstädt gehört zu einem der größten Arbeitgeber im Harz- und Bördekreis, beschäftigt über 1300 Mitarbeiter und ist an 10 Standorten in Deutschland vertreten, betreibt Ausbildungsbetriebe sowie Zweckbetriebe. Darüber hinaus gibt es internationale Partnerschaften mit Instituten in Tansania und den USA. Mit einem Richtfest am Hauptsitz in Neinstädt wurde auf die bisherige Planung und das Engagement zurückgeblickt. Stefan Zwick, kaufmännischer Vorstand der Stiftung, schlug den letzten Nagel des Bauvorhabens ein und richtete danksagende Worte an alle Beteiligten und den Förderern. Auch der Leiter des Bereichs Gesundheit der Stiftung, Dr. Alfred John, und der pädagogische Vorstand der Stiftung, Ronny Rösler, gingen auf die Historie und Wünsche an die Zukunft ein.
1: Wir durften vor insgesamt gut 10 Jahren sagen, dass die Anstalten kein Begriff mehr ist, der uns heute wirklich unsere Arbeit beschreibt. Die Stiftung hat ein weites Arbeitsfeld und arbeitet eigentlich mit allen sozialen Randgruppen der Gesellschaft. Und dazu gehören natürlich Menschen mit Behinderung. Und dazu gehören auch Menschen, die sich Substanzen und Getränken gewidmet haben, die ihnen nicht gut tun. Und das sind die zwei Hauptaufgabenfelder dieses Krankenhauses, dafür zu sorgen, dass diese Menschen eine Perspektive entwickeln, zusammen mit Menschen wie Sie und ich, die insgesamt mal ein Problem haben und so ein Fachkrankenhaus brauchen.
0: Der Umbau erfolgt unter pandemieresilienter Planung. Das heißt, auf 3- bis 4-Bettzimmer wird verzichtet, stattdessen werden 1- und 2-Bettzimmer eingerichtet, die über eigene oder gemeinschaftlich genutzte Badezimmer, sogenannte Zwillingsbäder, verfügen. Somit soll auch in einem Pandemiefall eine sichere und intensive Betreuung möglich sein.
1: Das Krankenhaus selber hat 40 Betten als vollstationäres Krankenhaus. Angegliedert ist eine Tagesklinik, das nennt sich dann teilstationär, mit 22 Plätzen. Und davon ist ein Teil für Menschen ohne Einschränkung und ein Teil ist für Menschen, die nicht so einen hohen Intellekt haben und eine teilstationäre Behandlung brauchen, die auch für sie erreichbar ist. Eine sogenannte Tagesklinik für Menschen mit Behinderung.
2: Kommen die Menschen alleine hierher oder haben die auch teilweise schon Pfleger?
1: Hier kommen in der Regel Menschen her, die keine Pflege benötigen oder schon in einem Wohnheimbereich wohnen und dann mit diesem Pflegebedarf aus dem Wohnheim herkommen, den können wir natürlich auch abdecken.
0: Die offizielle Eröffnung des Umbaus ist für Ende des ersten Quartals 2027 geplant. Stefan Zwick freut sich auf den Abschluss des Projekts und wünscht sich, dass die gezeigte Wertschätzung und Hingabe für die Patienten auch mehr nach außen getragen wird. Die Geschichte des Bauhaus. Festveranstaltung im Bauhausmuseum.
3: 100 Jahre ist es her, dass das Bauhaus vom Weimar nach Dessau zog. Mit dem Umzug kam nicht nur eine bedeutende Kunst- und Gestaltungsschule in die Stadt an der Elbe, sondern auch Visionen und Ideen, die nicht nur die heutige Doppelstadt, sondern die ganze Welt nachhaltig geprägt haben. Um dieses bedeutende Ereignis der Dessau-Roßlauer Geschichte zu würdigen, organisierten die Industrie- und Handelskammer Halle Dessau, die Stiftung Bauhaus Dessau, der Wirtschaft- und Industrieclub Anhalt sowie die Stadt Dessau-Roßlau am 20. August eine Festveranstaltung im Bauhausmuseum. Denn die Bedeutung des Bauhauses reicht weit über Kunst und Architektur hinaus. Auch die Wirtschaft wurde und wird bis heute von den Ideen, Konzepten und Visionen des Bauhauses geprägt. Das Jubiläum bot daher Anlass, auf die Geschichte zurückzublicken, die Bedeutung des Bauhauses für Dessau-Roßlau und dem Land Sachsen-Anhalt hervorzuheben und zugleich den Blick auf seine anhaltende Wirkung auf Wirtschaft und Gesellschaft zu richten.
4: Also es geht genau nicht darum, dass wir heute Architektur feiern, nicht ikonische Lampen oder Stühle, sondern vielmehr die Ideologie und die Haltung des Bauhauses. Den Mut, Neues zu wagen, nach vorne zu gehen, Fragen neu zu stellen, Bestehendes in Frage zu stellen. Und das trifft damals wie heute auch auf unsere Industrie und Wirtschaft zu. Und das prägte damals wie heute auch die Wirtschaft. Und dieser Frage wollen wir nachgehen. Dazu haben wir lokale und überregionale Unternehmen eingeladen, auch namhafte Unternehmen aus Dessau-Roßlau wie Altro, die damals wie heute hier sehr aktiv sind. Und wir wollen einfach mal hinter die Kulissen schauen, wie der Geist des Bauhauses die Wirtschaft tatsächlich prägt.
3: Neben den Grußworten, darunter die des Oberbürgermeisters von Dessau-Roßlau, Dr. Robert Reck, und des Ministers für Kultur des Landes Sachsen-Anhalt, Rainer Robra, hielt Professor Dr. Thomas Brockmeier, Hauptgeschäftsführer der IHK Halle Dessau, die Festrede. Dabei stellt er drei zentrale Gedanken in den Mittelpunkt. Innovation verlangt Mut, Vielfalt stärkt Wettbewerbsfähigkeit und Zukunft entsteht durch gemeinsames Gestalten. Im Anschluss folgte der Impulsvortrag »Das Bauhaus trifft auf Wirtschaftskraft« von Dr. Frank Kreisler. In zwei Podiumsdiskussionen standen anschließend die wirtschaftlichen Perspektiven und Herausforderungen der Region sowie zukunftsweisende Ideen, Innovationen und Impulse für morgen im Mittelpunkt.
5: Also erstmal vorneweg, der Transformationsbedarf ist ja, ich sag mal, immer eine Frage in Raum und Zeit gesetzt. Ich gehe mal gern zurück, ehe ich nach vorne schaue, weil es geht nicht darum, irgendwo was von vorne, von hinten dann zurückzuholen. Nein, wir wollen ja nicht die Asche übergeben, sondern das Feuer. Und das ist genau das Thema. Transformation heißt ja Veränderung.
6: Ich denke, dass durchaus Form immer noch Funktion folgt. Ich glaube aber, dass die Funktion einfach viel größer geworden ist. Dort fließen jetzt die Bedürfnisse der Menschen mit ein. Die Bedürfnisse der Menschen, für die wir produzieren. Ehrlicherweise, ich bin Personalfrau, auch die Bedürfnisse der Menschen, mit denen wir produzieren. Und wenn ich mir die Statuten des Bauhauses anschaue, was Funktionalität, Klarheit, Design angeht, dann finde ich das auch heute in den Statuten von Altro wieder. Das ist unsere Firmenphilosophie, Design Thinking.
3: Doch welchen nachhaltigen Einfluss hat das Bauhaus tatsächlich auf Wirtschaft, Innovation und gesellschaftliche Entwicklung?
4: Tatsächlich sprechen wir mal das Thema Frauen des Bauhauses an, dass man nämlich offen ist für Neues, Frauen auch Chancen gibt in der Ausbildung. Damals war man noch ein Stück weit weg von der Gleichberechtigung, aber Frauen waren damals selbstverständlich im Handwerk. Auch, dass man über die Kulturen hinaus miteinander gearbeitet hat, dass das erste Mal Handwerk, Technik, Ingenieure miteinander ganz eng verwoben gearbeitet haben, interdisziplinär würde man heute sagen, und das ist etwas, was bis heute ausstrahlt. Also wir sind auf einem guten Weg, was die Rolle der Frau angeht, insbesondere natürlich hier auch in den neuen Bundesländern. Ich möchte natürlich, dass das genauso weitergeht, und das heutige Jubiläum sollte uns nicht nur eines sein, wir wollen nicht den Blick zurückwerfen, wir wollen auch nicht nur aufs Heute, Hier und Jetzt gucken, auch nicht nur auf das Gebäude und die Architektur, sondern unsere Intention ist es, tatsächlich diesen Gedanken, die Haltung, die das Bauhaus hat, in die Zukunft zu übertragen. Das betrifft die Rolle der Frau, genauso wie die Transformation der Wirtschaft, die momentan eine ganz große Rolle spielt. Und dann einfach nicht an Altbewährten festzuhalten, sondern neu zu denken.
3: Positive Nachrichten konnten auch überbracht werden. So verkündete Rainer Robra, Minister für Kultur des Landes Sachsen-Anhalt, in seiner Rede, dass die Finanzierung der Stiftung Bauhaus Dessau bis 2030 abgesichert ist. Wie Robra erklärte, habe das Finanzministerium eine Verpflichtungsermächtigung freigegeben, sodass die finanzielle Stabilisierung der Stiftung Bauhaus bis 2030 abgesichert werden kann. Die Sorge, dass unter einer möglicherweise neuen politischen Neukonstellation im Landeshaushalt der Geldhahn abgedreht werden könne, ist aufs Erste abgewendet, so Robra. Zu dem Verweise der Minister für Kultur auf das Bauhausmanifest und die Dessauer Erklärung der Kulturministerkonferenz. Darin bekennen sich die 16 Bundesländer zur Freiheit von Kunst und Kultur sowie zur kulturellen Vielfalt in einer offenen und demokratischen Gesellschaft.
7: Ich bin deswegen auch sehr dankbar, dass der Kulturstaatsminister Weimar und viele bundesweit aktive Dachverbände, auch der Wirtschaft und auch des Handwerks, aus Anlass des heutigen Festaktes, dem wir alle beiwohnen, ein Bauhaus-Manifest verabschiedet hat, das auf der Seite der Akademie der Künste nachzulesen ist. Es ist ein starkes Bekenntnis der bundesweiten Wirtschaft und der bundesweit aktiven Kultur zum Bauhaus. Und nicht zuletzt hat auch die Gemeinschaft aller Länder sich heute noch auf eine Dessauer Erklärung verständigt, in der sich alle Länder gemeinsam, alle 16, zum Bauhaus bekennen und sich unterhaken und sozusagen ein Schutzwall, um es mal pathetisch zu formulieren, um das Bauhaus bilden. Ich glaube, das ist eine schöne Entwicklung der vergangenen Tage, die uns heute alle beruhigt, gern auch in die Zukunft blicken lässt. Und nicht zuletzt, meine Damen und Herren, ist das Bauhaus übrigens auch ein bedeutender Arbeitgeber in der strukturschwachen Region hier. Zurzeit sind dort 81 Personen beschäftigt, 14 davon in Teilzeit. Auch das ist eine wertvolle Ressource für den Raum Anhalt. Ob es nun aber, komme ich zum Schluss, eine Verheißung für die Menschen in Sachsen-Anhalt ist, künftig möglicherweise bei allen Bauten, sieht hier auch das jetzt, eine anerkannte Bautradition aufgreifen zu müssen, etwa den Heimatstil des späten 19. und frühen 20. Jahrhunderts, das mögen andere entscheiden. Die ausdrückliche Reminiszenz im AfD-Programm an die Bauweise, die Donald Trump gerade in Washington durchsetzt, lässt befürchten, dass im Park der Staatskanzlei einstmals ein ähnlich schrecklicher Ballsaal entstehen könnte, wie über dem Weißen Haus, wenn Menschen seiner Denkweise die Macht hier dazu erheben. Lassen Sie mich nun bitte zum Schluss einen unmissverständlichen Dank sagen, der sich an die Mitarbeiterinnen und Mitarbeiter unter Leitung von Frau Dr. Steiner und alle Freunde und Förderer des Bauhauses richtet, zu denen viele, viele Unternehmen hier im Lande gehören. Sie haben hier Großartiges geleistet und wir stehen gemeinsam in der Pflicht, es zu bewahren und es weiterzuentwickeln, wie wir es gemeinsam mit dem Bund und der EU in großer Freundschaft und Verbundenheit seit 36 Jahren getan haben.
3: Rund 150 Gäste aus Wirtschaft, Politik, Kultur und Wissenschaft diskutierten darüber, welche Impulse die Ideen des Bauhauses heute für Innovation, Transformation und regionale Wertschöpfung geben können. Die Festveranstaltung macht eindrucksvoll deutlich, dass die Ideen des Bauhauses auch 100 Jahre nach seinem Umzug nach Dessau nichts von ihrer Aktualität verloren haben. Im Gegenteil, die Verbindung von Gestaltung, Innovation, wirtschaftlichem Denken und gesellschaftlicher Verantwortung bietet wichtige Orientierungspunkte für die Zukunft der Region und darüber hinaus. Gerade in Zeiten des Wandels zeigt sich, wie wertvoll der interdisziplinäre Ansatz des Bauhauses ist. Wo unterschiedliche Perspektiven zusammenkommen und gemeinsam neue Lösungen entwickelt werden, entstehen die Ideen, die Wirtschaft und Gesellschaft nachhaltig voranbringen können. Das Bauhaus bleibt damit nicht nur Teil der Geschichte Dessaus, sondern auch ein Impulsgeber für die Zukunft.
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10: Am Montag, dem 21. September, wird es bei mittleren Temperaturen wolkig werden. In den Morgenstunden ist es wechselnd bewölkt und sonnig bei 12 bis 16 Grad. Bei 17 bis 18 Grad wird es mittags stark bewölkt und windig. Am Abend bleiben die Wolken bei 15 Grad am Himmel. Diese Temperaturen

0: sinken auf 11 bis 12 Grad in einer bewölkten Nacht ab. Die Aussichten für den Dienstag sind wolkig bei etwa 14 Grad.
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2: Europe Direct. Neues Informationszentrum eröffnet.
3: In der Doppelstadt an der Elbe gibt es ab sofort einen neuen Bildungsstandort. Im Mittelpunkt stehen europäische Themen und der Austausch über die Europäische Union. Am 20. August wurde in der Stadtbibliothek das Europe Direct Bauhausstadt Dessau-Roßlau offiziell eröffnet.
4: Europdirekt-Zentren sind von der Europäischen Kommission mit Partnerorganisationen eingerichtete Zentren, die das Ziel haben, über Europa zu informieren, darum einen Raum zu bieten, in dem man sich über Europa informieren kann, aber auch darüber austauschen kann, kommunizieren kann. Und gleichzeitig sollen Europdirekt-Zentren auch, wenn es geht, in die Region ausstrahlen, das heißt zu den Bürgerinnen und Bürgern Informationen über Europa bringen und in den Dialog über Europa treten.
3: Mit feierlichen Reden wurde das neue Zentrum eingeweiht. Grußworte sprachen neben Barbara Gessler, der Leiterin der Vertretung der Europäischen Kommission, auch Simone Großner, Staatssekretärin für Bundes- und Europaangelegenheiten, sowie Eta Hachmann, Beigeordnete für Soziales, Bildung, Jugend und Senioren. Auch die Geschichte des Dessau-Roßlaus wurde an diesem Tag aus europäischer Perspektive beleuchtet. Dr. Frank Kreisler, Leiter des Stadtarchivs Dessau, gab einen Einblick in die historische Entwicklung der Stadt und ihre europäische Bedeutung. Denn nicht nur die geografische Lage mitten in Europa macht Dessau-Roßlau zu einer europäischen Stadt.
5: Dessau hat bekannte Personen hervorgebracht wie Kurt Weill und Moses Mendelssohn, und Aufklärung und auch die Musikgeschichte wären ohne diese Persönlichkeiten gar nicht denkbar gewesen. Und auch unser Gartenreich ist ja tatsächlich ein Teil von Europa, und wenn wir über die europäische Kultur sprechen, dann muss man natürlich halt auch über Dessau sprechen. Wir gehören unmittelbar dazu.
3: Mit dem neuen Standort gibt es nun 49 Europe Direct Zentren in Deutschland. Dessau-Roßlau konnte sich im Bewerbungsverfahren durchsetzen und ist damit neben Halle und Magdeburg der dritte Standort in Sachsen-Anhalt.
4: Es gibt einen europaweiten Bewerbungsprozess für die neue Generation dieser Europdirektzentren, die es in ganz Europa gibt. Und die Bewerbung von Dessau-Roßlau hat uns überzeugt, insbesondere weil auch der Fokus gelegt wurde auf das Thema Bildung. Bildung ist wesentlich natürlich für Wissensvermittlung und deswegen auch über Europa. Und das ist für uns ein sehr, sehr relevanter Bereich. Die Ansiedlung an einem Ort wie einer Stadtbibliothek ist außerdem sehr interessant für uns, weil hier natürlich Menschen jeder Generation herkommen können, die sich sowieso weiterbilden wollen, indem sie lesen. Und insofern, wenn sie hierher kommen und Ausstellungen sehen über Europa, sich Broschüren mitnehmen können, aber auch Veranstaltungen besuchen können, die das Thema Europa zum Thema haben, glauben wir, das ist hier der richtige Standort für ein solches Zentrum.
3: Die offizielle Informationsstelle der Europäischen Union soll den direkten Austausch zwischen den EU-Institutionen und der Bevölkerung fördern. Vor allem aber soll das neue Bürgerbüro seinen Bildungszweck erfüllen.
5: Das ist eine neue Möglichkeit für junge Menschen, um mehr über die europäische Zusammenarbeit zu erfahren. Und für mich ist das eine neue Möglichkeit, um junge Menschen für Bildungsprogramme, Austauschprogramme, Schulpartnerschaften zu begeistern. Und politisch finde ich es natürlich korrekt, dass man seine Nachbarländer kennt und auch weiß, wo man groß wird, wo man lebt und in welchem politischen Kontext man lebt. Das ist kostenfrei, alles, was wir anbieten. Die Materialien sind kostenfrei, auch die Workshops und Seminare, die wir anbieten werden, zum großen Teil, es sei denn, da kommt was ganz Besonderes, kostenfrei sein. Für die Eltern ist das eine Möglichkeit, um Nachmittagsangebote für die Kinder zu decken. Für die Jugendlichen ist das eine Möglichkeit, hier vorbeizuschauen, in der Bibliothek was Neues zu entdecken und sich zu bilden. Und ich glaube, Bildung ist ja das, was unbezahlbar und enorm wichtig ist.
3: Damit das neue Angebot erfolgreich wird, müssen die Bürger es natürlich auch annehmen. Die Europäische Kommission zeigt sich jedoch zuversichtlich. Schließlich ist die Stadtbibliothek bereits gut besucht und etabliert in der Stadt.
4: Ich sehe es ja auch hier, kommen Leute rein, gehen Leute raus, sind in der Bibliothek unterwegs und sie werden diesen Raum entdecken und sein Angebot entdecken. Und durch die Veranstaltungen, die jetzt geplant sind, wird natürlich Aufmerksamkeit auch hierher gezogen und die Leute werden in Dessau und hoffentlich auch in der Region lernen, dass es diese Möglichkeit, sich über Europa zu informieren und darüber zu diskutieren, gibt.
3: Ab sofort kann man sich dort über europäische Themen informieren und mit anderen ins Gespräch kommen. Weiter geht es bereits am 22. und 23. August beim Bildungsfestival im Tierpark Dessau. Dort sind die Europäische Kommission und das Europäische Parlament mit Angeboten für Familien und alle Generationen vertreten.
2: Vom Feld in die Steckdose. Die Maisernte der Halberstadtwerke. Die Herbstzeit ist so langsam angebrochen und somit sind auch die Maisfelder mit prallen Körnern gefüllt. Nicht weit von der Stadt Halberstadt entfernt befindet sich ein Feld eines Partnerlandwirts der Halberstadtwerke. Es beginnt mit dem großen Maishäcksler, der durch das Feld fährt. Parallel dazu fährt ein Traktorgespann nebenher, der die zerkleinerten Kolben, Stängel und Blätter auffängt. Bei einem so großen Feld braucht man auch viele LKWs. Bevor ein Anhänger gefüllt werden kann, wartet schon der nächste auf seine Ladung. Dann geht es relativ fix, bis der neue Rand voll ist. Von dort aus geht es dann auf den Weg zum Silo.
6: Genau, also wir haben jetzt hier unseren Mais geerntet. Das ist normaler Futtermais, der abgeerntet ist, wird gehäckselt und bei uns aufs Silo gebracht. Und wir haben dieses Jahr noch auch durchwachsene Silphie abgeerntet. Die wird dem Mais zugemischt oder drunter gemischt und dient auch als Energiepflanze.
2: Hier werden die Fahrzeuge erst gewogen, dann wird der gehäckselte Mais abgeladen und mit schweren Traktoren plattgedrückt, damit möglichst viel Luft entweichen kann. Hier wird er nach dem Plattfahren mit einer großen Folie luftdicht verschlossen und gelagert. Nach der Lagerung kommt er später portionsweise in die Biogasanlage, wo der eigentliche Prozess beginnt und das Endergebnis am Ende bei uns zu Hause ankommt.
6: Also wir stehen jetzt hier direkt auf dem Fermenter. Unter uns werkeln ganz fleißig die ganz vielen Bakterien und die erzeugen aus dem silierten Mais, den wir aus dem Silo holen, Biogas. Das geht hinter mir in unser Blockheizkraftwerk. Dort wird Strom und Wärme erzeugt. Die Wärme wird in unser Fernwärmenetz eingespeist und der Strom wird eingespeist ins Netz der Allgemeinversorgung und dient dort den Bürgern zum normalen Verbrauch.
2: Mais kann man also nicht nur essen, sondern er hat noch viele andere Funktionen. Biogas kann ein Baustein der Energieversorgung sein, wenn zum Beispiel die vorhandene Wärme möglichst vollständig genutzt werden kann.

0: Neue Eröffnung der Thyragotte in Stolberg. Neue Lichter, neue Sauna, neues Bad.
1: Ziemlich genau vor 8 Jahren, am 28. August 2018, lud die Tourismusinitiative Südharz-Kyffhäuser, zu der auch der Stolberger Hotelier Ritter von Kemsky gehörte, zu einer Bürgerversammlung ein mit dem Thema »Wie weiter mit der Thyragotte?« Mehr als 700 Interessierte kamen zu der Veranstaltung und fast alle von ihnen, um die von der Gemeinde Südharz wegen zu hoher Kosten angedachte Schließung des Freizeitbades zu verhindern. Das 1998 eröffnete Hallenbad mit Spa-Bereich war tatsächlich in die Jahre gekommen und stark sanierungsbedürftig. Nach langem Ringen beschloss der Gemeinderat jedoch ein Jahr später, das Bad zu erhalten und Fördermittel beim Bund zu beantragen, berichtet der heutige Bürgermeister der Gemeinde Südharz, Peter Kohl, kurz vorm symbolischen Banddurchschnitt zur Neueröffnung der Thyragrotte am 19. August 2026. Dabei erwähnte er namentlich den damaligen Gemeinderat Ritter von Kemsky, der sich direkt in Berlin erfolgreich für den Erhalt von Fördermitteln einsetzte. Während seiner kleinen Ansprache betonte er, dass die jahrelange Sanierungsphase nicht nur Corona geschuldet war, sondern tatsächlich extremen Baumängeln, die grundhaft beseitigt werden mussten. Nun war es also soweit und hunderte Badegäste, längst nicht nur aus Stolberg, warteten auf Einlass. Den Banddurchschnitt erledigte Herr Kohl schließlich gemeinsam mit seinem Bauamtsleiter Björn Schade, der sich während der Sanierung ganz besonders engagiert hatte. So nutzte auch Helga Rummel, Ortsbürgermeisterin von Rottleberode, die Gelegenheit, ihm an diesem besonderen Tag für seinen unermüdlichen Einsatz zu danken. Genauso wie seinem Stellvertreter Matthias Dietrich und dem Bauhofleiter der Gemeinde Südharz, Florian Recke. Und dann gab es kein Halten mehr, strömten die Badefreudigen in das neue Freizeitbad, wie es sich nennt. Manchen Stolbergern kam das vor wie ein Wunder, nachdem sie das Gebäude so viele Jahre ungenutzt und geschlossen gesehen hatten. Aus Rottleberode waren die Schwestern Emilia und Frieda mit ihren Eltern angereist. Sie wollen jetzt öfters zum Baden nach Stolberg kommen. Und auch Herr Schade befand sich im Gedränge, doch er brauchte jetzt erst einmal ein paar ruhige Minuten, um sich zu fassen.
2: Sind Sie glücklich?
3: Ich bin sehr glücklich. Ich bin sehr glücklich, emotional angefasst, bin ich ganz ehrlich. Nach der langen Zeit jetzt sagen zu können, dass wir es geschafft haben. Die Thyragrotte im Bestand mit dem Neuen zu verbinden, war nicht ganz einfach. Wir haben es geschafft. Es gibt einige Highlights, die wir selber konzipiert haben, zum Beispiel die Sauna. Sie brauchen nur einen Planer und wenn der Planer viel Geld kostet, muss man selber was machen. Und die Sauna zum Beispiel haben wir selber geplant, selber konzipiert, ist richtig gut geworden. Bin ich stolz drauf, sehr stolz drauf. Und ich sage Ihnen jetzt, ohne das Team im Hintergrund, die ganzen Firmen, die von Planer, Bauhofleute und viele, viele, viele, viele Handwerker aus der Region, die als Subunternehmer den Hauptfirmen die Rettung geschenkt haben, so sage ich mal, wäre das Bad heute nicht so weit, dass wir es öffnen können. Und dafür meinen herzlichen Dank die ganze Region und ich wünsche dem Bad viel Erfolg. Man kann es anders bespielen. Wir haben viel gemacht, wir haben RGB-Scheinwerfer in den Becken eingebaut, wir haben RGB-Scheinwerfer in der Halle eingebaut, wir haben eine Musikanlage vom Feinsten eingebaut, wir haben eine Beamer-Leinwand von 5x3 Metern, hier können Sie Beachpartys feiern, hier können Sie Kinoabende machen, alles ist möglich. Also eine ganz andere Art von Bad. Ich heiße Sie herzlich willkommen in Stolberg.
1: Und während es die ersten Gäste ins Wasser geschafft hatten und dies sichtlich genossen, nahm uns Herr Schade mit in den aus seiner Sicht schönsten Teil der neuen Thyragrotte, den Saunabereich, den auch er selbst mit geplant hat.
3: Ja, hier befinden wir uns in der neuen Sauna in der Thyragrotte Stolberg-Harz. Bin ich ganz besonders stolz drauf, haben uns selber überlegt, was wir hier machen. Ein Planer kostet Geld, du brauchst nicht für alles einen Planer. Weil ein paar Sachen machst du selber und dann weißt du auch, dass es vielleicht gut ist. Folgendes haben wir gemacht. Komplette alte Sauna entkernt, rausgenommen. Es hat eine Flächenabdichtung gefehlt. Es hat diesbezüglich diesen Schaden gegeben im Fußbodenbereich. Und deswegen haben wir alles entkernt und die Sauna neu konzipiert. Erstmal Barrierefreiheit. Hier waren dreimal so Stufenflur, die sind nicht mehr da. Barrierefreiheit. Hier eine 90-Grad-Sauna, eine Bio-Sauna und eine Dampfsauna. Und wir haben uns Mühe gegeben in der Auswahl der Oberfläche. Gehacktes Holz, harztypisch. Hinter dem Ofen finden Sie Schiefer. Schiefer erinnert an den Bergbau in der Region. Und natürlich, wir wollten uns ein bisschen die Highlights von Stolberg am Leben erhalten. Hier ist die Heimkehle, beziehungsweise des Südhauses. Hier ist die Heimkehle.
1: Neben der Heimkehle sind auch das Josefskreuz auf der Tür zur Dampfsauna und das Schloss Stolberg am Eingang der Biosauna verewigt. Also drei regional fest mit Stolberg verbundene touristische Highlights, die bei Nutzung der Saunen auch beleuchtet werden. Nicht ohne Stolz zeigte der Bauamtsleiter auch den neu gestalteten Duschraum mit Eispott und den Loungebereich.
3: Ganz besonders stolz bin ich auf diesen Loungebereich. Wir haben uns gedacht, man muss so eine Sauna anders bespielen können, nutzen können. Und deswegen in dem absoluten Ruhebereich von damals, wo wir einfach liegen standen, ist dieser Loungebereich entstanden. Hier mit einer Theke, hat ein Handwerker aus der Region selber gebaut, Kaffeeautomat, Kühlschrank, eine komplette Theke, die wir nutzen können im Saunaabende.

0: Mittel vom Bund. Auch ein nicht unerheblicher Anteil an Eigenleistung ist in den Zahlen zu finden. Des Weiteren dankte Herr Kohl noch einmal offiziell seinem Bauamtsleiter für dessen unermüdlichen Einsatz. Herr Schade, sichtlich bewegt, nahm den Dank an, aber nur, um ihn sofort an sein Team, den Bauhof der Gemeinde Südharz und die regionalen Handwerksbetriebe weiterzugeben. Sie alle hatten viel Kraft in das Projekt Thürer Grotte investiert.
1: Für solch ein Projekt brauchst du in Zeiten von Work-Life-Balance und Homeoffice Leute und Männer, die Bock haben und es können. Und die hatten wir. Und deswegen sage ich,
0: im Geschenk fand Herr Schade schließlich eine goldene Badekappe, was für Erheiterung sorgte. Und Frau Hummel übergab ihren letzten Blumenstrauß an Tischlermeister Felix Neumann. Der hatte maßgeblich zur Fertigstellung der Inneneinrichtung der Thürer Grotte beigetragen.

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2: Am Montag, dem 21. September, wird es bei mittleren Temperaturen wolkig werden. In den Morgenstunden ist es wechselnd bewölkt und sonnig bei 12 bis 16 Grad. Bei 17 bis 18 Grad wird es mittags stark bewölkt und windig. Am Abend bleiben die Wolken bei 15 Grad am Himmel. Diese Temperaturen sinken auf 11 bis 12 Grad in einer bewölkten Nacht ab. Die Aussichten für den Dienstag sind wolkig bei etwa 14 Grad.
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3: Oma 2026. Oldtimer-Treffen in Magdeburg.
4: Das Interesse an alten Autos, die interessierte Sammler über die Zeiten gerettet haben, ist ungebrochen. Das gilt auch für Autos, die einst die DDR mobilisierten und die die großen Verschrottungsaktionen nach der Wende überstanden haben. Bereits 1998 organisierten die IFA-Freunde Magdeburg ein erstes Treffen im Rahmen der Bundesgartenschau und man nannte es OMMA, ein Akronym für Ostmobile Meeting Magdeburg. Am vergangenen Wochenende stand die nunmehr 27. Ausgabe an und das Echo auf die Einladung war wie immer überwältigend. Auf der einen Seite die Besitzer der Autos, auf der anderen die Besucher des Elbauenparkes, die mal wieder so fühlen wollten, wie es denn damals so war auf dem Parkplatz vor dem Palast.

0: Palast der Republik. Derzeit sind in Deutschland immer noch etwa 40.000 Trabant zugelassen und vom Wartburg sollen es immerhin noch gut 9.000 sein, die für solche Anlässe aus den schützenden Garagen herausgeholt werden. Denn im Alltag werden die über 30 Jahre alten Autos meistens nicht mehr bewegt. Was allerdings nicht für die Simson Mopeds gilt, die auch die heutige Jugend mobilisieren. Einfach, weil man mit diesen Zweitaktern immer noch 60 fahren darf. Allerdings war man zu DDR-Zeiten nicht nur mit dem Zweitakter unterwegs. Auch in der jungen DDR wurden noch große Viertaktmotoren hergestellt, wie es diese schön restaurierten Sachsenring P240 beweisen. Auch die großen Dieselmotoren von W50 und Co. takten natürlich vierfach. Und dann gilt es, beispielsweise auch die Kraftfahrzeuge aus sowjetischer Produktion zu erwähnen, die bis weit in die 1990er Jahre mit einer Fiat-Lizenz den Lada herstellten und nicht nur in den Osten Deutschlands exportierten. Skoda, Dacia, Zastava oder Zaporozhetz wären weitere Marken, die es zu benennen gilt, die teilweise noch heute neue Modelle präsentieren. Es fiel diesmal auf, dass an vielen der herauspolierten Schätzchen zu verkaufen Schilder hingen. Hier scheint sich wohl ein Generationswechsel anzukündigen. Nach der Oma ist natürlich vor der Oma, sodass auch im kommenden Jahr wieder mit einem solchen Treffen in Magdeburg zu rechnen ist. Und vielleicht kommt dann ja noch der eine oder andere Motorwagen dazu, der sich derzeit noch in der Restaurierungsphase befindet.
1: Burgerbrunch, gemeinsames Frühstück im Klostergarten. Im Burchardi-Kloster versammeln sich in diesem Jahr wieder viele Vereine aus der Kreisstadt. Hier wird gemeinsam gefrühstückt. Bei entspannter Musik und gutem Wetter kommt man hier zusammen. Schon zum 16. Mal gibt es das beliebte Angebot aus der Stadt. Für 40 Euro kann man hier einen Tisch reservieren. Die Speisen und Getränke bringt jeder selbst mit. Und so entsteht ein gemütlicher Morgen mit Kollegen, Vereinsmitgliedern und vielen anderen Menschen aus der Stadt, mit denen man sich zusammensetzen und unterhalten kann. Ein Teil der Einnahmen wird für einen guten Zweck gespendet. Schon zum zweiten Mal findet das Event im Klostergarten im Burchardi-Kloster statt, nachdem es die Jahre zuvor auf dem Domplatz veranstaltet wurde. Die Bäume spenden Schatten und die grüne Wiese bietet ein angenehmes Frühstücksambiente.

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4: Am Montag, dem 21. September, wird es bei mittleren Temperaturen wolkig werden. In den Morgenstunden ist es wechselnd bewölkt und sonnig bei 12 bis 16 Grad. Bei 17 bis 18 Grad wird es mittags stark bewölkt und windig. Am Abend bleiben die Wolken bei 15 Grad am Himmel. Die Temperaturen sinken auf 11 bis 12 Grad in einer bewölkten Nacht ab. Die Aussichten für den Dienstag sind wolkig bei etwa 14 Grad.
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0: neuer Geschäftsführer. Max Jonas Fuhr übernimmt Chemiepark.
1: Der Chemiepark Bitterfeld-Wolfen erweitert seine Geschäftsführung. Seit dem 1. August gehört Max Jonas Fuhr zur Führungsspitze. Gemeinsam mit Kai-Uwe Kraul und Patrice Heine soll er den Standort weiterentwickeln, vor allem international. Fuhr kennt den Chemiepark seit vielen Jahren. 2015 kam er ins Unternehmen, arbeitete unter anderem im Beteiligungsmanagement, in der Standortentwicklung und in der internationalen Vermarktung. Zuletzt war er kaufmännisch Leiter und Prokurist.
2: Also ich bin von Hause aus BWLer, habe war ein bisschen vielleicht untypisch da schon den Schwerpunkt Energiewirtschaft gelegt, bin also immer in der Fähr- und Entsorgungsbranche unterwegs gewesen, habe noch einen Masterabschluss in Energieökonomie und bin seit 2008 berufstätig, wie gesagt, erst bei einer Beratung, dann bei einem Energieversorger im Ruhrgebiet, da auch schon Teil quasi der großen Gelsenwasserwelt und bin seit 2015 in der Chemiepark Bitterfeld-Wolfen GmbH. Ich war dann parallel von den Jahren 2016 bis 2018 Mitglied der Geschäftsführung und Technologie- und Gründerzentrum. Bitterfeld-Wolfen habe mich da quasi schon mit der Standortentwicklung mit Fokus auf junge Unternehmen, Startups und Co. mit beschäftigt und habe dann 2019 innerhalb der Chemieparkgesellschaft Procura erhalten und da dann die Leitung des kaufmännischen Bereichs übernommen und in der selben Zeit dann für die PD Energy eine Müllverbrennungsanlage bei uns ebenfalls Procura und kaufmännische Leitung und zu dem Zeitpunkt haben wir angefangen, die Anlage für die Klärscham Recycling Bitterfeld-Wolfen, also KSR, in der Größenordnung 85 Millionen Euro zu bauen und auch dort kaufmännische Leitung und Procura übernommen. Mit der Anlage sind wir seit 2021, 2022 in Betrieb.
1: Für Fuhr geht es jetzt vor allem darum, neue Unternehmen und Investoren für den Standort zu gewinnen. Dafür gibt es im Chemiepark noch Entwicklungsmöglichkeiten.
2: Wir haben grundsätzlich eine Fläche von 1200 Hektar, die wir hier abdecken, sind da also flächenmäßig eigentlich eine der größeren Chemiestandorte in Europa, der größte offene Chemiestandort, wie wir gerne so sagen. Wir haben noch um und bei 90 Hektar frei, in der Größe und in verschiedenen Formen, irgendwo zwischen einem halben Hektar und 10, 12, 13 Hektar zusammenhängt. Und dann haben wir nochmal den Luxus, dass wir uns dann anlassbezogen verschiedene Varianten und Optionen heraussuchen. Wen sehen wir grundsätzlich erstmal alle? Wir versuchen aber natürlich jetzt schon strategisch gezielt zu selektieren, anzusprechen und ein Stück weit auch auszuwählen, wer passt denn am besten zu uns. Ich hatte gerade schon mal ja zwei Schlagworte genannt. Also wir sind von der Historie her in Elektrochemie und ein Anorganikstandort und entlang dieser Kette und Spezialchemie und entlang dieser Kette haben wir ja in den letzten 5 Jahren schon Ansiedlungen und Erweiterungen gesehen. Und das würden die so ungefähr unter dem Schlagwort Advanced Materials, also Spezialmaterialien für Hightech-Anwendungen, sei das jetzt eben halt Batteriematerialien oder eben halt für die Halbleiterindustrie oder für die Solarindustrie oder eben halt für spezielle medizinische Anwendungen. Ich hatte ja vorhin mal Campo Amargo erwähnt, ein Berliner Unternehmen, die da tatsächlich dann mal in der Organik unterwegs sind und Oligonukleotide für die Diagnostik herstellen. Aber das ist so die Zielrichtung. Wir gucken uns Unternehmen an, die in diesem Bereich unterwegs sind und gleichzeitig gucken wir natürlich eben halt auch auf, was sind überhaupt Wachstumschancen in den entsprechenden Industrienischen, was sind da die Wachstumstreiber für die Unternehmen und gleichzeitig eben halt auch ein Stück weit

0: überhaupt Wertschöpfung für den Standort, wie eben halt auch für Land und Europa. Da sehen wir tatsächlich eben halt auch eine Möglichkeit unter dem Stichwort resiliente Wertschöpfungsketten, dass da dann eben halt entsprechend Kapazitäten in Produktionskapazitäten in Deutschland wieder aufgebaut werden.
1: Wie viele Flächen noch zur Verfügung stehen und welche Bereiche künftig entwickelt werden sollen, ist ein wichtiger Teil der Wachstumsstrategie. Denn neue Ansiedlungen können nicht nur zusätzliche Arbeitsplätze schaffen, sondern auch bestehende Unternehmen und Strukturen am Standort stärken. Doch freie Flächen alleine reichen nicht. Unternehmen müssen gezielt angesprochen werden. Und genau hier setzt FOS neue Aufgabe an.
0: In der erfolgreichen Projektumsetzung ist das am Ende immer eine Teamveranstaltung. Das mache ich nicht alleine, sondern das machen wir hier jetzt eben halt gemeinsam in der Geschäftsführung, aber natürlich eben halt mit ganz vielen Kolleginnen und Kollegen aus Fachbereichen. Ähnlich wie das eben halt auf Investorenseite auch ist, da macht es ja auch in der Regel nicht einer. Wir haben festgestellt, dass es in der insbesondere im internationalen Umfeld in der Erstansprache. Also wichtig ist ja quasi, Sie müssen genau dieses Zeitfenster finden, wo ein Unternehmen sich mit der Frage beschäftigt, irgendwie, wo stelle ich denn jetzt irgendwo auf dieser Welt eine Chemieanlage hin und warum soll das Deutschland sein? Und wenn ja da, warum ausgerechnet Bitterfeld-Wolfen? Und das ist dann da wir ja dann ja in der Regel über Investitionen in zwei- oder dreistelliger Millionenhöhe sprechen, normalerweise dann schon Chefsache. Und da geht es dann im Wesentlichen eigentlich um zwei Punkte. Das eine ist eben, man braucht Augenhöhe in der Ansprache, in der Erstansprache, gerade wenn man sich eben halt noch nicht persönlich irgendwie kennt, damit eben halt der Investor das Gegenüber auch das Gefühl hat, okay, da ist jetzt erstmal dieselbe Flughöhe. Und auf der anderen Seite geht es dann eben halt auch um Verbindlichkeit. Kann denn ein Max Fuhr eben halt überhaupt im Namen der Standortgesellschaft hier Verhandlungen führen, Ansprachen tätigen, im Zweifelsfall ja auch Dinge zusagen und versichern. Man hat ja dann sonst mal ein bisschen die Sorge vor dem Vertriebler, der einem das Blaue vom Himmel erzählt und am Ende des Tages ist es doch irgendwie ganz anders. Also die zwei Punkte, Augenhöhe und Verbindlichkeit.
1: Der Chemiepark will dabei nicht nur regional, sondern auch international neue Partner und Investoren gewinnen. Bitterfeld-Wolfen steht dabei im Wettbewerb mit anderen Industriestandorten. Entscheidend sind deshalb die vorhandenen Flächen, die Infrastruktur und die gewachsenen Strukturen. Mit der Erweiterung der Geschäftsführung bekommt FOR nun mehr Verantwortung und Handlungsspielraum. Sein Ziel: den Standort weiterentwickeln, neue Ansiedlungen ermöglichen und Bitterfeld-Wolfen international noch stärker zu positionieren. Für den Chemiepark geht es damit um langfristiges Wachstum aus freien Flächen, neuen Kontakten und gezielter Akquisition sollen konkrete Investitionen und neue Perspektiven für den Standort entstehen.
2: Eine moderne und sichere Betreuung. Umbau des Fachkrankenhauses der Evangelischen Stiftung Neinstedt. Im Ortsteil Neinstedt bei Thale findet derzeit ein historischer Umbau statt. Das 1911 eröffnete Krankenhaus der damaligen Neinstädter Anstalten wird großräumig modernisiert. Für den Umbau des heutigen Fachkrankenhauses für Psychiatrie Hildegard von Bingen erhielt die Evangelische Stiftung Neinstedt im August 2025 vom Land Sachsen-Anhalt eine Förderung von 1,3 Millionen Euro für den Neubau im Obergeschoss. Zudem können rund 5,5 Millionen Euro aus dem Corona-Sondervermögen verwendet werden, um die Patientenzimmer entsprechend anzupassen. Die Evangelische Stiftung Neinstedt gehört zu einem der größten Arbeitgeber im Harz- und Bördekreis, beschäftigt über 1300 Mitarbeiter und ist an 10 Standorten in Deutschland vertreten, betreibt Ausbildungsbetriebe sowie Zweckbetriebe. Darüber hinaus gibt es internationale Partnerschaften mit Instituten in Tansania und den USA. Mit einem Richtfest am Hauptsitz in Neinstedt wurde auf die bisherige Planung und das Engagement zurückgeblickt. Stefan Zwick, kaufmännischer Vorstand der Stiftung, schlug den letzten Nagel des Bauvorhabens ein und richtete danksagende Worte an alle Beteiligten und den Förderern. Auch der Leiter des Bereichs Gesundheit der Stiftung, Dr. Alfred John, und der pädagogische Vorstand der Stiftung, Ronny Rösler, gingen auf die Historie.

0: Historie und Wünsche an die Zukunft ein.
1: Wir durften vor insgesamt gut 10 Jahren sagen, dass die Anstalten kein Begriff mehr ist, der uns heute wirklich unsere Arbeit beschreibt. Die Stiftung hat ein weites Arbeitsfeld und arbeitet eigentlich mit allen sozialen Randgruppen der Gesellschaft. Und dazu gehören natürlich Menschen mit Behinderung und dazu gehören auch Menschen, die sich Substanzen und Getränken gewidmet haben, die ihnen nicht gut tun. Und das sind die zwei Hauptaufgabenfelder dieses Krankenhauses, dafür zu sorgen, dass diese Menschen eine Perspektive entwickeln, zusammen mit Menschen wie Sie und ich, die insgesamt mal ein Problem haben und so ein Fachkrankenhaus brauchen.
0: Der Umbau erfolgt unter pandemieresilienter Planung. Das heißt, auf 3- bis 4-Bettzimmer wird verzichtet. Stattdessen werden 1- und 2-Bettzimmer eingerichtet, die über eigene oder gemeinschaftlich genutzte Badezimmer, sogenannte Zwillingsbäder, verfügen. Somit soll auch in einem Pandemiefall eine sichere und intensive Betreuung möglich sein.
1: Das Krankenhaus selber hat 40 Betten als vollstationäres Krankenhaus. Angegliedert ist eine Tagesklinik, das nennt sich dann teilstationär, mit 22 Plätzen. Und davon ist ein Teil für Menschen ohne Einschränkung und ein Teil ist für Menschen, die nicht so einen hohen Intellekt haben und eine teilstationäre Behandlung brauchen, die auch für sie erreichbar ist. Eine sogenannte Tagesklinik für Menschen mit Behinderung.
2: Kommen die Menschen alleine hierher oder haben die auch teilweise schon Pfleger?
1: Hier kommen in der Regel Menschen her, die keine Pflege benötigen oder schon in einem Wohnheimbereich wohnen und dann mit diesem Pflegebedarf aus dem Wohnheim herkommen, den können wir natürlich auch abdecken.
0: Die offizielle Eröffnung des Umbaus ist für Ende des ersten Quartals 2027 geplant. Stefan Zwick freut sich auf den Abschluss des Projekts und wünscht sich, dass die gezeigte Wertschätzung und Hingabe für die Patienten auch mehr nach außen getragen wird. Die Geschichte des Bauhaus. Festveranstaltung im Bauhausmuseum.
3: 100 Jahre ist es her, dass das Bauhaus vom Weimar nach Dessau zog. Mit dem Umzug kam nicht nur eine bedeutende Kunst- und Gestaltungsschule in die Stadt an der Elbe, sondern auch Visionen und Ideen, die nicht nur die heutige Doppelstadt, sondern die ganze Welt nachhaltig geprägt haben. Um dieses bedeutende Ereignis der Dessau-Roßlauer Geschichte zu würdigen, organisierten die Industrie- und Handelskammer Halle Dessau, die Stiftung Bauhaus Dessau, der Wirtschaft- und Industrieclub Anhalt sowie die Stadt Dessau-Roßlau am 20. August eine Festveranstaltung im Bauhausmuseum. Denn die Bedeutung des Bauhauses reicht weit über Kunst und Architektur hinaus. Auch die Wirtschaft wurde und wird bis heute von den Ideen, Konzepten und Visionen des Bauhauses geprägt. Das Jubiläum bot daher Anlass, auf die Geschichte zurückzublicken, die Bedeutung des Bauhauses für Dessau-Roßlau und dem Land Sachsen-Anhalt hervorzuheben und zugleich den Blick auf seine anhaltende Wirkung auf Wirtschaft und Gesellschaft zu richten.
4: Also es geht genau nicht darum, dass wir heute Architektur feiern, nicht ikonische Lampen oder Stühle, sondern vielmehr die Ideologie und die Haltung des Bauhauses. Den Mut, Neues zu wagen, nach vorne zu gehen, Fragen neu zu stellen, Bestehendes in Frage zu stellen. Und das trifft damals wie heute auch auf unsere Industrie und Wirtschaft zu. Und das prägte damals wie heute auch die Wirtschaft. Und dieser Frage wollen wir nachgehen. Dazu haben wir lokale und überregionale Unternehmen eingeladen, auch namhafte Unternehmen aus Dessau-Roßlau wie Altro, die damals wie heute hier sehr aktiv sind. Und wir wollen einfach mal hinter die Kulissen schauen, wie der Geist des Bauhauses die Wirtschaft tatsächlich prägt.
3: Neben den Grußworten, darunter die des Oberbürgermeisters von Dessau-Roßlau Dr. Robert Reck und des Ministers für Kultur des Landes Sachsen-Anhalt Rainer Robra, hielt Professor Dr. Thomas Brockmeier, Hauptgeschäftsführer der IHK Halle Dessau, die Festrede. Dabei stellt er 3 zentrale Gedanken in den Mittelpunkt. Innovation verlangt Mut, Vielfalt stärkt Wettbewerbsfähigkeit und Zukunft entsteht durch gemeinsames Gestalten. Im Anschluss folgte der Impulsvortrag »Das Bauhaus trifft auf Wirtschaftskraft« von Dr. Frank Kreisler. In zwei Podiumsdiskussionen standen anschließend die wirtschaftlichen Perspektiven und Herausforderungen der Region sowie zukunftsweisende Ideen, Innovationen und Impulse für morgen im Mittelpunkt.
5: Also erstmal vorneweg, der Transformationsbedarf ist ja, ich sag mal, immer eine Frage in Raum und Zeit gesetzt. Ich gehe mal gern zurück, ehe ich nach vorne schaue, weil es geht nicht darum, irgendwo, was weiß ich, was von vorne, von hinten dann zurückzuholen. Nein, wir wollen ja nicht die Asche übergeben, sondern das Feuer. Und das ist genau das Thema. Transformation heißt ja Veränderung.
6: Ich denke, dass durchaus Form immer noch Funktion folgt. Ich glaube aber, dass die Funktion einfach viel größer geworden ist. Dort fließen jetzt die Bedürfnisse der Menschen mit ein. Die Bedürfnisse der Menschen, für die wir produzieren. Ehrlicherweise, ich bin Personalfrau, auch die Bedürfnisse der Menschen, mit denen wir produzieren. Und wenn ich mir die Statuten des Bauhauses anschaue, was Funktionalität, Klarheit, Design angeht, dann finde ich das auch heute in den Statuten von Altro wieder. Das ist unsere Firmenphilosophie, Design Thinking.
3: Doch welchen nachhaltigen Einfluss hat das Bauhaus tatsächlich auf Wirtschaft, Innovation und gesellschaftliche Entwicklung?
4: Tatsächlich sprechen wir mal das Thema Frauen des Bauhauses an, dass man nämlich offen ist für Neues, Frauen auch Chancen gibt in der Ausbildung. Damals war man noch ein Stück weit weg von der Gleichberechtigung, aber Frauen waren damals selbstverständlich im Handwerk. Auch, dass man über die Kulturen hinaus miteinander gearbeitet hat, dass das erste Mal Handwerk, Technik, Ingenieure miteinander ganz eng verwoben gearbeitet haben, interdisziplinär würde man heute sagen, und das ist etwas, was bis heute ausstrahlt. Also wir sind auf einem guten Weg, was die Rolle der Frau angeht, insbesondere natürlich hier auch in den neuen Bundesländern. Ich möchte natürlich, dass das genauso weitergeht, und das heutige Jubiläum sollte uns nicht nur eines sein, wir wollen nicht den Blick zurückwerfen, wir wollen auch nicht nur aufs Heute, Hier und Jetzt gucken, auch nicht nur auf das Gebäude und die Architektur, sondern unsere Intention ist es, tatsächlich diesen Gedanken, die Haltung, die das Bauhaus hat, in die Zukunft zu übertragen. Und das betrifft die Rolle der Frau, genauso wie die Transformation der Wirtschaft, die momentan eine ganz große Rolle spielt, und dann einfach nicht an Altbewährten festzuhalten, sondern neu zu denken.
3: Positive Nachrichten konnten auch überbracht werden. So verkündete Rainer Robra, Minister für Kultur des Landes Sachsen-Anhalt, in seiner Rede, dass die Finanzierung der Stiftung Bauhaus Dessau bis 2030 abgesichert ist. Wie Robra erklärte, habe das Finanzministerium eine Verpflichtungsermächtigung freigegeben, sodass die finanzielle Stabilisierung der Stiftung Bauhaus bis 2030 abgesichert werden kann. Die Sorge, dass unter einer möglicherweise neuen politischen Neukonstellation im Landeshaushalt der Geldhahn abgedreht werden könne, ist aufs Erste abgewendet, so Robra. Zu dem Verweise der Minister für Kultur auf das Bauhausmanifest und die Dessauer Erklärung der Kulturministerkonferenz. Darin bekennen sich die 16 Bundesländer zur Freiheit von Kunst und Kultur sowie zur kulturellen Vielfalt in einer offenen und demokratischen Gesellschaft.
7: Ich bin deswegen auch sehr dankbar, dass der Kulturstaatsminister Weimar und viele bundesweit aktive Dachverbände, auch der Wirtschaft und auch des Handwerks, aus Anlass des heutigen Festaktes, dem wir alle beiwohnen, ein Bauhaus-Manifest verabschiedet hat, das auf der Seite der Akademie der Künste nachzulesen ist. Es ist ein starkes Bekenntnis der bundesweiten Wirtschaft und der bundesweit aktiven Kultur zum Bauhaus. Und nicht zuletzt hat auch die Gemeinschaft aller Länder sich heute noch auf eine Dessauer Erklärung verständigt, in der sich alle Länder gemeinsam, alle 16, zum Bauhaus bekennen und sich unterhaken und sozusagen einen Schutzwall, um es mal pathetisch zu formulieren, um das Bauhaus bilden. Ich glaube, das ist eine schöne Entwicklung der vergangenen Tage, die uns heute alle beruhigt, gern auch in die Zukunft blicken lässt. Und nicht zuletzt, meine Damen und Herren, ist das Bauhaus übrigens auch ein bedeutender Arbeitgeber in der strukturschwachen Region hier. Zurzeit sind dort 81 Personen beschäftigt, 14 davon in Teilzeit. Auch das ist eine wertvolle Ressource für den Raum Anhalt. Ob es nun aber, kommen wir zum Schluss, eine Verheißung für die Menschen in Sachsen-Anhalt ist, künftig möglicherweise bei allen Bauten, sieht hier auch das jetzt, eine anerkannte Bautradition aufgreifen zu müssen, etwa den Heimatstil des späten 19. und frühen 20. Jahrhunderts, das mögen andere entscheiden. Die ausdrückliche Reminiszenz im AfD-Programm an die Bauweise, die Donald Trump gerade in Washington durchsetzt, lässt befürchten, dass im Park der Staatskanzlei einstmals ein ähnlich schrecklicher Ballsaal entstehen könnte wie beim Weißen Haus, wenn Menschen seiner Denkweise die Macht hier dazu erheben. Lassen Sie mich nun bitte zum Schluss einen unmissverständlichen Dank sagen, der sich an die Mitarbeiterinnen und Mitarbeiter unter Leitung von Frau Dr. Steiner und alle Freunde und Förderer des Bauhauses richtet, zu denen viele, viele Unternehmen hier im Lande gehören. Sie haben hier Großartiges geleistet und wir stehen gemeinsam in der Pflicht, es zu bewahren und es weiterzuentwickeln, wie wir es gemeinsam mit dem Bund und der EU in großer Freundschaft und Verbundenheit seit 36 Jahren getan haben.
3: Rund 150 Gäste aus Wirtschaft, Politik, Kultur und Wissenschaft diskutierten darüber, welche Impulse die Ideen des Bauhauses heute für Innovation, Transformation und regionale Wertschöpfung geben können. Die Festveranstaltung macht eindrucksvoll deutlich, dass die Ideen des Bauhauses auch 100 Jahre nach seinem Umzug nach Dessau nichts von ihrer Aktualität verloren haben. Im Gegenteil, die Verbindung von Gestaltung, Innovation, wirtschaftlichem Denken und gesellschaftlicher Verantwortung bietet wichtige Orientierungspunkte für die Zukunft der Region und darüber hinaus. Gerade in Zeiten des Wandels zeigt sich, wie wertvoll der interdisziplinäre Ansatz des Bauhauses ist. Wo unterschiedliche Perspektiven zusammenkommen und gemeinsam neue Lösungen entwickelt werden, entstehen die Ideen, die Wirtschaft und Gesellschaft nachhaltig voranbringen können. Das Bauhaus bleibt damit nicht nur Teil der Geschichte Dessaus, sondern auch ein Impulsgeber für die Zukunft.
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10: Am Montag, dem 21. September, wird es bei mittleren Temperaturen wolkig werden. In den Morgenstunden ist es wechselnd bewölkt und sonnig bei 12 bis 16 Grad. Bei 17 bis 18 Grad wird es mittags stark bewölkt und windig. Am Abend bleiben die Wolken bei 15 Grad am Himmel. Diese Temperaturen sinken auf 11 bis 12 Grad in einer bewölkten Nacht ab. Die Aussichten für den Dienstag sind wolkig bei etwa 14 Grad.
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0: Europe Direct. Neues Informationszentrum eröffnet.
11: In der Doppelstadt an der Elbe gibt es ab sofort einen neuen Bildungsstandort. Im Mittelpunkt stehen europäische Themen und der Austausch über die Europäische Union. Am 20. August wurde in der Stadtbibliothek das Europe Direct Bauhausstadt Dessau-Roßlau offiziell eröffnet.
12: Europe Direct-Zentren sind von der Europäischen Kommission mit Partnerorganisationen eingerichtete Zentren, die das Ziel haben, über Europa zu informieren, darum einen Raum zu bieten, in dem man sich über Europa informieren kann, aber auch darüber austauschen kann, kommunizieren kann. Und gleichzeitig sollen Europ-Direktzentren auch, wenn es geht, in die

0: Die Region ausstrahlen, das heißt zu den Bürgerinnen und Bürgern Informationen über Europa bringen und in den Dialog über Europa treten.
1: Mit feierlichen Reden wurde das neue Zentrum eingeweiht. Grußworte sprachen neben Barbara Gessler, der Leiterin der Vertretung der Europäischen Kommission, auch Simone Großner, Staatssekretärin für Bundes- und Europaangelegenheiten, sowie Eta Hachmann, Beigeordnete für Soziales, Bildung, Jugend und Senioren. Auch die Geschichte des Sauroslaus wurde an diesem Tag aus europäischer Perspektive beleuchtet. Dr. Frank Kreisler, Leiter des Stadtarchivs Dessau, gab einen Einblick in die historische Entwicklung der Stadt und ihre europäische Bedeutung. Denn nicht nur die geografische Lage mitten in Europa macht Dessau-Roßlau zu einer europäischen Stadt.
2: Dessau hat bekannte Personen hervorgebracht wie Kurt Weill und Moses Mendelssohn, und Aufklärung und auch die Musikgeschichte wären ohne diese Persönlichkeiten gar nicht denkbar gewesen. Und auch unser Gartenreich ist ja tatsächlich ein Teil von Europa, und wenn wir über die europäische Kultur sprechen, dann muss man natürlich halt auch über Dessau sprechen. Wir gehören unmittelbar dazu.
1: Mit dem neuen Standort gibt es nun 49 Europe Direct Zentren in Deutschland. Dessau-Roßlau konnte sich im Bewerbungsverfahren durchsetzen und ist damit neben Halle und Magdeburg der dritte Standort in Sachsen-Anhalt.
0: Es gibt einen europaweiten Bewerbungsprozess für die neue Generation dieser Europe-Direktzentren, die es in ganz Europa gibt. Und die Bewerbung von Dessau-Roßlau hat uns überzeugt, insbesondere weil auch der Fokus gelegt wurde auf das Thema Bildung. Bildung ist wesentlich natürlich für Wissensvermittlung und deswegen auch über Europa. Und das ist für uns ein sehr, sehr relevanter Bereich. Die Ansiedlung an einem Ort wie einer Stadtbibliothek ist außerdem sehr interessant für uns, weil hier natürlich Menschen jeder Generation herkommen können, die sich sowieso weiterbilden wollen, indem sie lesen. Und insofern, wenn sie hierher kommen und Ausstellungen sehen über Europa, sich Broschüren mitnehmen können, aber auch Veranstaltungen besuchen können, die das Thema Europa zum Thema haben, glauben wir, das ist hier der richtige Standort für ein solches Zentrum.
1: Die offizielle Informationsstelle der Europäischen Union soll den direkten Austausch zwischen den EU-Institutionen und der Bevölkerung fördern. Vor allem aber soll das neue Bürgerbüro seinen Bildungszweck erfüllen.
2: Das ist eine neue Möglichkeit für junge Menschen, um mehr über die europäische Zusammenarbeit zu erfahren. Und für mich ist das eine neue Möglichkeit, um junge Menschen für Bildungsprogramme, Austauschprogramme, Schulpartnerschaften zu begeistern. Und politisch finde ich es natürlich korrekt, dass man seine Nachbarländer kennt und auch weiß, wo man groß wird, wo man lebt und in welchem politischen Kontext man lebt. Das ist kostenfrei, alles, was wir anbieten. Die Materialien sind kostenfrei, auch die Workshops und Seminare, die wir anbieten, werden zum großen Teil, es sei denn, da kommt was ganz Besonderes, kostenfrei sein. Für die Eltern ist das eine Möglichkeit, um Nachmittagsangebote für die Kinder zu decken. Für die Jugendlichen ist das eine Möglichkeit, hier vorbeizuschauen, in der Bibliothek was Neues zu entdecken und sich zu bilden. Und ich glaube, Bildung ist ja das, was unbezahlbar und enorm wichtig ist.
1: Damit das neue Angebot erfolgreich wird, müssen die Bürger es natürlich auch annehmen. Die Europäische Kommission zeigt sich jedoch zuversichtlich. Schließlich ist die Stadtbibliothek bereits gut besucht und etabliert in der Stadt.
0: Ich sehe es ja auch hier, kommen Leute rein, gehen Leute raus, sind in der Bibliothek unterwegs und sie werden diesen Raum entdecken und sein Angebot entdecken. Und durch die Veranstaltungen, die jetzt geplant sind, wird natürlich Aufmerksamkeit auch hierher gezogen. Und die Leute werden in Dessau und hoffentlich auch in der Region lernen, dass es diese Möglichkeit, sich über Europa zu informieren und darüber zu diskutieren, gibt.
1: Ab sofort kann man sich dort über europäische Themen informieren und mit anderen ins Gespräch kommen. Weiter geht es bereits am 22. und 23. August beim Bildungsfestival im Tierpark Dessau. Dort sind die Europäische Kommission und das Europäische Parlament mit Angeboten für Familien und alle Generationen vertreten.
3: Vom Feld in die Steckdose. Die Maisernte der Halberstadtwerke. Die Herbstzeit ist so langsam angebrochen und somit sind auch die Maisfelder mit prallen Körnern gefüllt. Nicht weit von der Stadt Halberstadt entfernt befindet sich ein Feld eines Partnerlandwirts der Halberstadtwerke. Es beginnt mit dem großen Maishäcksler, der durch das Feld fährt. Parallel dazu fährt ein Traktorgespann nebenher, der die zerkleinerten Kolben, Stängel und Blätter auffängt. Bei einem so großen Feld braucht man auch viele LKWs. Bevor ein Anhänger gefüllt werden kann, wartet schon der nächste auf seine Ladung. Dann geht es relativ fix, bis der neue Rand voll ist. Von dort aus geht es dann auf den Weg zum Silo.
4: Genau, also wir haben jetzt hier unseren Mais geerntet. Das ist normaler Futtermais, der abgeerntet ist, wird gehäckselt und bei uns aufs Silo gebracht. Und wir haben dieses Jahr noch auch durchwachsene Silchi abgeerntet. Die wird dem Mais zugemischt oder drunter gemischt und dient auch als Energiepflanze.
3: Hier werden die Fahrzeuge erst gewogen, dann wird der gehäckselte Mais abgeladen und mit schweren Traktoren plattgedrückt, damit möglichst viel Luft entweichen kann. Hier wird er nach dem Plattfahren mit einer großen Folie luftdicht verschlossen und gelagert. Nach der Lagerung kommt er später portionsweise in die Biogasanlage, wo der eigentliche Prozess beginnt und das Endergebnis am Ende bei uns zu Hause ankommt.
4: Also wir stehen jetzt hier direkt auf dem Fermenter. Unter uns werkeln ganz fleißig die ganz vielen Bakterien und die erzeugen aus dem silierten Mais, den wir aus dem Silo holen, Biogas. Das geht hinter mir in unser Blockheizkraftwerk. Dort wird Strom und Wärme erzeugt. Die Wärme wird in unser Fernwärmenetz eingespeist und der Strom wird eingespeist ins Netz der Allgemeinversorgung und dient dort den Bürgern zum normalen Verbrauch.
3: Mais kann man also nicht nur essen, sondern er hat noch viele andere Funktionen. Biogas kann ein Baustein der Energieversorgung sein, wenn zum Beispiel die vorhandene Wärme möglichst vollständig genutzt werden kann.

0: Neue Eröffnung der Thyragotte in Stolberg. Neue Lichter, neue Sauna, neues Bad.
1: Ziemlich genau vor 8 Jahren, am 28. August 2018, lud die Tourismusinitiative Südharz-Kyffhäuser, zu der auch der Stolberger Hotelier Ritter von Kemsky gehörte, zu einer Bürgerversammlung ein mit dem Thema »Wie weiter mit der Thyragotte?« Mehr als 700 Interessierte kamen zu der Veranstaltung und fast alle von ihnen, um die von der Gemeinde Südharz wegen zu hoher Kosten angedachte Schließung des Freizeitbades zu verhindern. Das 1998 eröffnete Hallenbad mit Spa-Bereich war tatsächlich in die Jahre gekommen und stark sanierungsbedürftig. Nach langem Ringen beschloss der Gemeinderat jedoch ein Jahr später, das Bad zu erhalten und Fördermittel beim Bund zu beantragen, berichtete der heutige Bürgermeister der Gemeinde Südharz, Peter Kohl, kurz vorm symbolischen Banddurchschnitt zur Neueröffnung der Thyragotte am 19. August 2026. Dabei erwähnte er namentlich den damaligen Gemeinderat Ritter von Kemsky, der sich direkt in Berlin erfolgreich für den Erhalt von Fördermitteln einsetzte. Während seiner kleinen Ansprache betonte er, dass die jahrelange Sanierungsphase nicht nur Corona geschuldet war, sondern tatsächlich extremen Baumängeln, die grundhaft beseitigt werden mussten. Nun war es also soweit und hunderte Badegäste, längst nicht nur aus Stolberg, warteten auf Einlass. Den Banddurchschnitt erledigte Herr Kohl schließlich gemeinsam mit seinem Bauamtsleiter Björn Schade, der sich während der Sanierung ganz besonders engagiert hatte. So nutzte auch Helga Rummel, Ortsbürgermeisterin von Rottleberode, die Gelegenheit, ihm an diesem besonderen Tag für seinen unermüdlichen Einsatz zu danken. Genauso wie seinem Stellvertreter Matthias Dietrich und dem Bauhofleiter der Gemeinde Südharz, Florian Recke. Und dann gab es kein Halten mehr, strömten die Badefreudigen in das neue Freizeitbad, wie es sich nennt. Manchen Stolbergern kam das vor wie ein Wunder, nachdem sie das Gebäude so viele Jahre ungenutzt und geschlossen gesehen hatten. Aus Rottleberode waren die Schwestern Emilia und Frieda mit ihren Eltern angereist. Sie wollen jetzt öfters zum Baden nach Stolberg.

0: Stolberg kommen. Und auch Herr Schade befand sich im Gedränge, doch er brauchte jetzt erst einmal ein paar ruhige Minuten, um sich zu fassen.
1: Sind Sie glücklich?
2: Ich bin sehr glücklich. Ich bin sehr glücklich, emotional angefasst, bin ich ganz ehrlich. Nach der langen Zeit jetzt sagen zu können, dass wir es geschafft haben. Die Thüringer Grotte im Bestand mit dem Neuen zu verbinden, war nicht ganz einfach. Wir haben es geschafft. Es gibt einige Highlights, die wir selber konzipiert haben, zum Beispiel die Sauna. Sie brauchen immer einen Planer und wenn der Planer viel Geld kostet, muss man selber was machen. Und die Sauna zum Beispiel haben wir selber geplant, selber konzipiert, ist richtig gut geworden. Bin ich stolz drauf, sehr stolz drauf. Und ich sage Ihnen jetzt, ohne das Team im Hintergrund, die ganzen Firmen, die Planer, Bauhofleute und viele, viele, viele, viele Handwerker aus der Region, die als Subunternehmer den Hauptfirmen die Rettung geschenkt haben, so sage ich mal, wäre das Bad heute nicht so weit, dass wir es öffnen können. Und dafür meinen herzlichen Dank die ganze Region und ich wünsche dem Bad viel Erfolg. Man kann es anders bespielen. Wir haben viel gemacht. Wir haben RGB-Scheinwerfer in den Becken eingebaut. Wir haben RGB-Scheinwerfer in der Halle eingebaut. Wir haben eine Musikanlage vom Feinsten eingebaut. Wir haben eine Beamer-Leinwand von 5x3 Metern. Hier können Sie Beachpartys feiern, hier können Sie Kinoabende machen. Alles ist möglich. Also eine ganz andere Art von Bad. Ich heiße Sie herzlich willkommen in Stolberg.
0: Und während es die ersten Gäste ins Wasser geschafft hatten und dies sichtlich genossen, nahm uns Herr Schade mit in den aus seiner Sicht schönsten Teil der neuen Thürer Grotte, den Saunabereich, den auch er selbst mit geplant hat.
2: Ja, hier befinden wir uns in der neuen Sauna in der Thürer Grotte Stolberg-Harz. Bin ich ganz besonders stolz drauf, haben wir uns selber überlegt, was wir hier machen. Ein Planer kostet Geld, du brauchst nicht für alles einen Planer. Weil ein paar Sachen machst du selber und dann weißt du auch, dass es vielleicht gut ist. Folgendes haben wir gemacht. Komplette alte Sauna entkernt, rausgenommen. Es hat eine Flächenabdichtung gefehlt. Es hat diesbezüglich diesen Schaden gegeben im Fußbodenbereich. Und deswegen haben wir alles entkernt und die Sauna neu konzipiert. Erstmal Barrierefreiheit. Hier waren dreimal so Stufen früher, die sind nicht mehr da. Barrierefreiheit. Hier eine 90 Grad Sauna, eine Bio-Sauna und eine Dampfsauna. Und wir haben uns Mühe gegeben in der Auswahl der Oberflächen. Gehacktes Holz, harztypisch. Hinter dem Ofen finden Sie Schiefer. Schiefer erinnert an den Bergbau in der Region. Und natürlich, wir wollten uns ein bisschen die Highlights von Stolberg am Leben erhalten. Hier ist die Heimkehle, beziehungsweise des Südhauses. Hier ist die Heimkehle.
0: Neben der Heimkehle sind auch das Josefskreuz auf der Tür zur Dampfsauna und das Schloss Stolberg am Eingang der Biosauna verewigt. Also drei regional fest mit Stolberg verbundene touristische Highlights, die bei Nutzung der Saunen auch beleuchtet werden. Nicht ohne Stolz zeigte der Bauamtsleiter auch den neu gestalteten Duschraum mit Eispott und den Loungebereich.
2: Ganz besonders stolz bin ich auf diesen Loungebereich. Wir haben uns gedacht, man muss so eine Sauna anders bespielen können, nutzen können. Und deswegen in dem absoluten Ruhebereich von damals, wo wir einfach liegen standen, ist dieser Loungebereich entstanden. Hier mit einer Theke, hat ein Handwerker aus der Region selber gebaut, Kaffeeautomat, Kühlschrank, eine komplette Theke, die wir nutzen können, um Saunaabende abzuhalten, wie auch immer. Und ich gehe mal ein Stück weiter, ein Aperol, ein Sektchen, ein Müller Torga oder ein Bierchen mit einer Freundin zum Ausklang des Saunaganges, ist auch nicht verkehrt.
0: Zahlreiche geladene Gäste aus Verwaltung und Politik der Gemeinde Südharz begaben sich dann in den oberen Bereich der Thürer Grotte, um die Neueröffnung noch ein bisschen zu feiern. Hier ergriff der Bürgermeister erneut das Wort, auch um ein paar Zahlen, die Finanzen betreffen, zu nennen. So wurden insgesamt 6,2 Millionen Euro investiert, 3,8 Millionen davon waren Fördermittel vom Bund. Auch ein nicht unerheblicher Anteil an Eigenleistung ist in den Zahlen

0: von Work-Life-Balance und Homeoffice Leute und Männer, die Bock haben und es können. Und die hatten wir. Und deswegen sage ich,
1: im Geschenk fand Herr Schade schließlich eine goldene Badekappe, was für Erheiterung sorgte. Und Frau Rummel übergab ihren letzten Blumenstrauß an Tischlermeister Felix Neumann. Der hatte maßgeblich zur Fertigstellung der Inneneinrichtung der Thürer Grotte beigetragen.

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2: Am Montag, dem 21. September, wird es bei mittleren Temperaturen wolkig werden. In den Morgenstunden ist es wechselnd bewölkt und sonnig bei 12 bis 16 Grad. Bei 17 bis 18 Grad wird es mittags stark bewölkt und windig. Am Abend bleiben die Wolken bei 15 Grad am Himmel. Die Temperaturen sinken auf 11 bis 12 Grad in einer bewölkten Nacht ab. Die Aussichten für den Dienstag sind wolkig bei etwa 14 Grad.
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4: Das Interesse an alten Autos, die interessierte Sammler über die Zeiten gerettet haben, ist ungebrochen. Das gilt auch für Autos, die einst die DDR mobilisierten und die die großen Verschrottungsaktionen nach der Wende überstanden haben. Bereits 1998 organisierten die IFA-Freunde Magdeburg ein erstes Treffen im Rahmen der Bundesgartenschau und man nannte es OMMA, ein Akronym für Ostmobile Meeting Magdeburg. Am vergangenen Wochenende stand die nunmehr 27. Ausgabe an und das Echo auf die Einladung war wie immer überwältigend. Auf der einen Seite die Besitzer der Autos, auf der anderen die Besucher des Elbauenparkes, die mal wieder so fühlen wollten, wie es denn damals so war auf dem Parkplatz vor dem Palast der Republik. Derzeit sind in Deutschland immer noch etwa 40.000 Trabant zugelassen und vom Wartburg sollen es immerhin noch gut 9.000 sein, die für solche Anlässe aus den schützenden Garagen herausgeholt werden. Denn im Alltag werden die über 30 Jahre alten Autos meistens nicht mehr bewegt. Was allerdings nicht für die Simson Mopeds gilt, die auch die heutige Jugend mobilisieren. Einfach, weil man mit diesen Zweitaktern immer noch 60 fahren darf. Allerdings war man zu DDR-Zeiten nicht nur mit dem Zweitakter unterwegs. Auch in der jungen DDR

0: wurden noch große Viertaktmotoren hergestellt, wie es diese schön restaurierten Sachsenring P240 beweisen. Auch die großen Dieselmotoren von W50 und Co. takten natürlich vierfach. Und dann gilt es, beispielsweise auch die Kraftfahrzeuge aus sowjetischer Produktion zu erwähnen, die bis weit in die 1990er Jahre mit einer Fiat-Lizenz den Lada herstellten und nicht nur in den Osten Deutschlands exportierten. Skoda, Dacia, Zastava oder Zaporozhetz wären weitere Marken, die es zu benennen gilt, die teilweise noch heute neue Modelle präsentieren. Es fiel diesmal auf, dass an vielen der herauspolierten Schätzchen zu verkaufen Schilder hingen. Hier scheint sich wohl ein Generationswechsel anzukündigen. Nach der Oma ist natürlich vor der Oma, sodass auch im kommenden Jahr wieder mit einem solchen Treffen in Magdeburg zu rechnen ist. Und vielleicht kommt dann ja noch der eine oder andere Motorwagen dazu, der sich derzeit noch in der Restaurierungsphase befindet.
1: Burger Brunch, gemeinsames Frühstück im Klostergarten. Im Burchardi-Kloster versammeln sich in diesem Jahr wieder viele Vereine aus der Kreisstadt. Hier wird gemeinsam gefrühstückt. Bei entspannter Musik und gutem Wetter kommt man hier zusammen. Schon zum 16. Mal gibt es das beliebte Angebot aus der Stadt. Für 40 Euro kann man hier einen Tisch reservieren. Die Speisen und Getränke bringt jeder selbst mit. Und so entsteht ein gemütlicher Morgen mit Kollegen, Vereinsmitgliedern und vielen anderen Menschen aus der Stadt, mit denen man sich zusammensetzen und unterhalten kann. Ein Teil der Einnahmen wird für einen guten Zweck gespendet. Schon zum zweiten Mal findet das Event im Klostergarten im Burchardi-Kloster statt, nachdem es die Jahre zuvor auf dem Domplatz veranstaltet wurde. Die Bäume spenden Schatten und die grüne Wiese bietet ein angenehmes Frühstücksambiente.

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5: Am Montag, dem 21. September, wird es bei mittleren Temperaturen wolkig werden. In den Morgenstunden ist es wechselnd bewölkt und sonnig bei 12 bis 16 Grad. Bei 17 bis 18 Grad wird es mittags stark bewölkt und windig. Am Abend bleiben die Wolken bei 15 Grad am Himmel. Die Temperaturen sinken auf 11 bis 12 Grad in einer bewölkten Nacht ab. Die Aussichten für den Dienstag sind wolkig bei etwa 14 Grad.
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0: Erste Blicke auf den Wendebrunnen. Ein Meilensteinprojekt der Welterbestadt schlägt Wurzeln. Das seit 2018 laufende Projekt des Bildhauers Professor Wolfgang Dreise und der Welterbestadt Quedlinburg befindet sich in der finalen Phase. Das Bürgerprojekt der Friedlichen Revolution war lange Zeit in der Entwicklung. Aus einer Idee entstanden etliche Zeichnungen und später grobe Visualisierungen in einer Werkstatt voller Skulpturen. Im Sommer 2025 konnten die ersten Schritte vor Ort eingeleitet werden. Auf dem Karl-Ritter-Platz, wo das vollendete Projekt stehen wird, musste so einiges gemacht werden. Zu sehen ist am Ende nur der Brunnen. Das Herzstück befindet sich jedoch unterirdisch.
1: Die Fläche musste frei gemacht werden, hier waren Leitungen drunter, die Leitungen mussten umgelegt werden. Dann brauchte der Brunnen ja auch eine gute Gründung, denn wir haben ein großes Gewicht an Materialien da drauf, der Granit, die Bronze. Und da wurde dann ein Fundament hergestellt, was 1,20 Meter tief gegründet wurde. Und da haben wir letztes Jahr im Sommer begonnen, im Juni. Und bis Weihnachten im Prinzip den ganzen Tiefbau fertig gemacht. Dann gab es das erste große Highlight, das Setzen der Brunnenkammer. Das ist ja auch ein mächtiges Bauwerk von 4x3 Metern, was hier unterirdisch rechts neben mir eingesetzt wurde. Und damit begingen dann die wirklich technischen Details, die Leitungsverlegung für die Wassertechnik, die ganze Elektroverkabelung, die sich da nachher mit verbirgt und die vielen anderen Dinge, die dazu kamen. Da muss die Fläche gepflastert werden, sodass wir jetzt eigentlich fast final sind. Die letzten Arbeiten, die jetzt noch offen stehen, wäre nochmal die Herstellung, die Montage von vier Kuben. Zwei davon werden zum Eröffnungstermin da sein und zwei werden dann später nochmal dazugesetzt.
0: Die Vollendung ist also ganz nah. Trotz der aufwendigen Planung und Umsetzung der baulichen Maßnahmen ist Lars Deuter sehr zufrieden über die Zusammenarbeit mit allen Beteiligten. Auch der Bildhauer Wolfgang Dreise ließ sich den Blick auf den beinahe fertigen Wendebrunnen nicht entgehen.
2: Es ist immer wieder sehr spannend, wenn sowas im öffentlichen Raum entsteht, aufgebaut wird. Für jemanden, der das hat in der Werkstatt in den Jahren entstehen lassen, in Einzelteilen. Und jetzt das alles zusammenzusehen als gemeinsames Ensemble, das ist unheimlich spannend und aufregend zugleich. Und in diesem Falle heute bin ich sehr, sehr zufrieden, dass die Abmaße, die Volumina sich wunderbar vertragen mit dem umgebenden Raum, mit der Architektur hier in Quedlinburg. Ich habe mit allen Partnern wunderbare Zusammenarbeit gehabt, sehr konstruktiv und ohne große Probleme, ohne wirklich große Probleme. Das ist fantastisch.
0: Bevor es zur Eröffnung am 9. Oktober heißt, Fontänenmarsch, müssen nur noch Kleinigkeiten eingestellt und verbessert werden. Dann wird das Denkmal zur Friedlichen Revolution endlich fertig und ein historisches Highlight auf dem Karl-Ritter-Platz sein. Kannst du machen.
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0: Am Mittwochvormittag scheint ein wenig die Sonne, aber es bleibt überwiegend bewölkt bei Temperaturen bis 17 Grad. Der Mittag ist stark bewölkt und es bläst ein mäßiger Wind aus Nordwesten. Zum Abend ist es weiter stark bewölkt und die Temperaturen liegen bei 16 Grad. In der Nacht kann es vereinzelt zu leichten Schauern kommen und es bläst ein kräftiger böiger Wind aus Westen. Der Donnerstag wird wechselhaft und windig bei Temperaturen um 14 Grad.
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0: Die ehemalige Grenzübergangsstelle Marienborn ist heute ein Flächendenkmal und soll an die überwundene deutsche Teilung erinnern. Zum Anlass der 30. Wiederkehr der deutschen Einheit wurde dieser Tage eine umfassend überarbeitete Ausstellung ihrer Bestimmung übergeben, die verschiedenste Aspekte dieses Areals betrachtet. Das Ereignis würdigend nahmen sowohl Landtagspräsidentin Brakebusch als auch Ministerpräsident Haseloff an der feierlichen Eröffnung teil. Gut 650.000 Euro hat man in umfassende Sanierungs- und Umbaumaßnahmen investiert, sowie in die Gestaltung der multimedialen Ausstellung, die nun einen umfassenden Überblick über die Geschichte dieses Areals gibt. Für viele Ostdeutsche ist diese Grenze mit ihrem ersten Übertritt in die Bundesrepublik verbunden. Hier in Marienborn war es die Ärztin Annemarie Reffert, die uns ihre Geschichte im Herbst 2009 erzählte, denn sie war die erste überhaupt, die am 9. November die DDR-Grenze passierte.
1: Also es ist recherchiert worden, dass ich als erste DDR-Bürgerin über die innerdeutsche Grenze gefahren bin mit sozusagen Genehmigung oder mit Zulassen der Behörden.
2: Wie kommt man denn darauf, da einfach loszufahren?
1: Na, ich bin sehr impulsiv. Ich kannte das Bollwerk her von meinen medizinischen Tätigkeiten, die ich hier manchmal an der Grenze ausüben musste. Und da habe ich gesagt, das kann ich mir nicht vorstellen, dass die so plötzlich auf sein soll. Am liebsten würde ich es probieren. Und unsere 15-jährige Tochter saß mit auf dem Sofa und hat gedrängelt, oh ja, Mutti, lass uns das probieren. Und dann habe ich noch ein paar dienstliche Verpflichtungen reguliert und dann haben wir inzwischen noch Tagesschau gesehen, das dritte Mal. Und dann konnte ich mich also nicht verhört haben, dann war losgefahren.
2: Und dann sind Sie einfach in Westen rüber und was war da los?
1: Da war gar nichts los. Ich war ja froh, dass ich die Grenze hier passieren konnte. Wäre am liebsten gleich umgedreht. Ja. Dann habe ich aber gedacht, kannst du nicht machen, dann bist du Provokateur, so wie es damals ausgelegt wurde. Und habe gesagt, wir drehen eine Runde in Helmstedt und dann fahren wir zurück.
2: Und wie Sie wieder zurückkamen, was war dann?
1: Da wussten die noch wieder nichts in der Einreise. Da musste ich dann wieder mich hinstellen im Auto und warten. Der schickte dann seinen diensthabenden Offizier, der nahm mich mit rein in seine Stube und da waren noch zwei oder drei andere. Und denen musste ich erzählen, wieso ich jetzt schon wieder hier stehe. Weil die nicht glaubten, ich bin gerade erst ausgereist und nur wieder einreise, das war denen völlig fremd.
2: Fing es dann nicht schon langsam an, dass sich das vor der Grenze dann noch staute?
1: Ach, überhaupt nicht. Es war alles noch menschenleer. Selbst als wir nach Magdeburg zurückgefahren sind, war die Autobahn noch leer.
0: Seit 30 Jahren ist Deutschland nun wieder vereinigt. Die Gründe für die Teilung lagen im Ausgang des Zweiten Weltkriegs, als die vier Siegermächte beschlossen, das Deutsche Reich in vier sogenannte Besatzungszonen aufzuteilen und weite Teile des Osten Deutschlands wurden polnisches oder tschechisches Staatsgebiet. Die Einigkeit der vier Siegermächte USA, England, Frankreich und Sowjetunion ging jedoch schon kurz nach dem Kriegsende verloren und die Demarkationslinie zwischen den sich herausbildenden Blöcken wurde zum Grenzverlauf, später auch gern als eiserner Vorhang bezeichnet. Auf beiden Seiten standen sich hochgerüstete Atommächte gegenüber, über ihren Einflussbereich wachend. So die historische Situation zu Beginn der 1950er Jahre, als diese Grenze spätestens mit der Gründung der beiden

0: deutschen Staaten noch undurchlässiger wurde als zum Zeitpunkt ihrer Festlegung. Durch den Sonderstatus von Berlin als ebenfalls viergeteilte Stadt mussten zumindest für die Alliierten Transportwege freigehalten werden. An der ehemaligen Reichsautobahn 4, der heutigen A2, verlief die Grenze zwischen Helmstedt und Marienborn und hier entstand bereits kurz nach Kriegsende, am 1. Juli 1945, ein erster Kontrollpunkt, sowohl für den Fahrzeug- als auch für den Eisenbahnverkehr. Die Ausstellung zeigt, wie die Verschärfung des Verhältnisses links und rechts des Eisernen Vorhangs zu einem immer weiteren Ausbau der Grenzschutzanlagen führte. Vor allem wegen des erhöhten Personenreiseverkehrs zwischen der Bundesrepublik und West-Berlin wurde zwischen 1972 und 1974 die Grenzübergangsstelle massiv ausgebaut. Ursache war die Unterzeichnung des Grundlagenvertrags zwischen der DDR und der BRD, die eine erhebliche Erweiterung der Kapazitäten zur Personenkontrolle zur Folge hatte.
1: Also hier alleine auf dieser Grenzübergangsstelle waren knapp 1000 Personen beschäftigt im Dreischichtsystem. Der höchste Anteil Personen davon waren tatsächlich die Kontrolleure des Ministeriums für Staatssicherheit. Die haben hier die Pässe kontrolliert, Identitäten festgestellt, Visa erteilt, Fahndungsmaßnahmen und Ähnliches eingeleitet. Die hatten Uniform der Grenztruppen an. Ja, also der Reisende und die Reisenden sollten nicht wissen, dass sie vom Geheimdienst kontrolliert werden, sondern war ganz normal, wie es auch an anderen Grenzen ist, beispielsweise eine Grenzpolizei oder eben eine Grenztruppe. Dann waren die tatsächlichen Grenztruppen, das waren relativ wenige. Das waren eben diejenigen, die hier sozusagen für den Schutz der Anlage zuständig waren und für den reibungslosen Ablauf der Kontrollhandlung, die sozusagen auf dem Turm saßen und alles bewacht haben und im Umkreis. Dann gab es die Zöllner, die sozusagen ihren Zolldienst verrichtet haben, also einerseits geschaut haben nach wirtschaftlichen Gütern, die nicht ein- oder ausgeführt werden durften, die vor allen Dingen aber, und das ist wieder eine Besonderheit hier, geschaut haben nach sogenannter politischer Propaganda, also Sachen, die die DDR nicht im Land haben wollte, Informationen beispielsweise in Tageszeitungen und so weiter. Und dann natürlich ein ganz, ganz wichtiges Arbeitsfeld, auch der Zöllner, die Verhinderung von Fluchten.
0: So nimmt natürlich auch dieser Punkt einen wichtigen Raum in der Ausstellung ein, aber man beschränkt sich nicht nur auf die Betrachtung des ostdeutschen Grenzregimes, sondern auch auf das der Bundesrepublik. Denn auch in Helmstedt war eine umfangreiche Kontrollstation eingerichtet. Hierbei ging es wohl vor allem um den Warenverkehr. So mussten die westdeutschen Zöllner verhindern, dass Waren ausgeführt wurden, die auf den Embargo-Listen der NATO-Staaten standen. Und auch der Einreiseverkehr nach der ostdeutschen Grenzöffnung wurde hier eine Zeit lang überwacht. Das war aber schnell nach der Wende überflüssig geworden und man entschloss sich, zumindest Teile der ostdeutschen Grenzanlagen zu erhalten und als Museum zu betreiben.
2: Denn ich habe eigentlich, als die Grenzöffnung war, war ich eine derjenigen, die gesagt haben, alles muss weg. Wir wollen nichts mehr sehen von dem, was uns daran erinnert, was wir viele, viele Jahre ertragen mussten. Heute bin ich froh, dass es ganz viele Menschen gegeben hat, die gesagt haben, nein, wir müssen das erhalten für die Nachwelt. Und ich bin ganz bestimmt auch eine derjenigen, die hier viel mit aktiv gewirkt haben, dass es tatsächlich auch bleibt. Und für die Nachwelt, für viele junge Leute, für viele Ältere, die nie was mit der Teilung Deutschlands zu tun hatten, ist das einfach ganz, ganz wichtig, dieses doch aufzuarbeiten.
0: Der Ausstellung gelingt das ganz gut, die verschiedensten Aspekte dieses Objekts darzustellen. Freilich werden viele Fakten nur kurz angerissen. Zu umfangreich ist die komplexe Historie. Dem interessierten Besucher steht aber nicht nur die Ausstellung zur Verfügung, denn auf dem Gelände sind noch zahlreiche andere Objekte zur Besichtigung freigegeben.
1: Es gibt natürlich eine ganze Reihe Stellen, die hier auf dem Gelände erhalten geblieben sind. Zum Beispiel die Wechselstube ist noch im originalen Zustand. Wir haben eine Baracke zum Beispiel, wo eben die Stasi-Leute drin saßen, die Passkontrolleure. Im Zollbereich haben wir originalgetreu erhaltene Bereiche, jawohl.
0: Zumindest ist bisher das Interesse an diesem Ort nach wie vor ungebrochen. Allein seit der Wiedereröffnung nach der Corona-Zwangspause Anfang Mai nutzten 8000 Besucher das Angebot, die Gedenkstätte zu besichtigen. Wenn wir Sie jetzt auch neugierig machen konnten, dann sollten Sie wissen, dass hier täglich zwischen 10 und 17 Uhr geöffnet ist.

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0: ist.
1: So kennen ihn Abertausende von Menschen. Der international bekannte Opernsänger Bastian Thomas Kohl zieht mit seiner tiefen Bassstimme fast jeden Musikliebhaber in seinen Bann. Zu Hause ist er auf den Bühnen der Welt, von Zürich über New York bis nach Wien. Überall hat er sein Können unter Beweis gestellt. Doch seine Wurzeln hat der 1987 geborene Bastian Thomas Kohl in Wolfen. Bis heute ist der Sänger seiner Heimat treu geblieben. Mit einer Mitgliedschaft im VC Bitterfeld-Wolfen bekräftigte Kohl Anfang 2022 sein Engagement für die Region.
2: Ja, man ist auf mich zugekommen, hat genau das rausgefunden, was Sie gesagt haben. Mensch, Herr Kohl, Sie sind ein Aushängeschild, Sie sind hier musikalisch sehr gut unterwegs, Sie durften jetzt die Hymne singen und so weiter. Wir sind übrigens ein Bundesliga-Verein, wir machen Spitzensport. Was sagen Sie denn dazu? Dazu habe ich mich dann in der Broschüre geäußert, die jetzt rauskam. Und ich war natürlich erstmal begeistert. Ich bin jetzt auch heute hier, um beim Training teilzunehmen. Es ist mein allererstes Volleyballtraining meines Lebens. Und ich finde das toll, dass ich da jetzt auch mal reinschnuppern darf.
1: Volleyball mit dem VC Bitterfeld-Wolfen und die Oper rund um Bastian Thomas Kohl haben einiges gemeinsam. Nicht nur stärken beide mit ihrem Wirken die Region, nein, auch körperlich fit müssen sowohl Sportler als auch der Sänger sein. Ein Aufschlag kann gut und gerne 100 Kilometer die Stunde schnell sein. Die Stimme von Kohl weit über 100 Dezibel Schalldruck erzeugen. Schaffbar nur mit viel Training und Fitness.
2: Wenn ich mich nur auf die volle Haut lege, dann sehe ich wahrscheinlich so aus, wie viele den standardmäßigen Opernsänger von vor 20, 30 Jahren im Kopf haben als Bild. Also ein bisschen adipös und so weiter. Damit singt sich's nicht gut, ich habe da nicht viel Luft. Also ich finde, Sport ist generell eine Sache, die jeder für uns sich so und so viel machen muss, wie er meint, dass es richtig für ihn ist. Aber die Leute, die den Körper als Leistungszentrum nutzen, und das, wir sind ja hier beim Leistungssport, im Volleyball in der zweiten Bundesliga oder für mich, der unabdingbar mit der ausgeatmeten Luft eine gewisse Luftsäule braucht, die kommen gar nicht drum herum, das zu machen. Und ich finde, man muss auch ein Zeichen setzen, wenn Sie danach gefragt haben, auch jetzt gerade in dieser schwierigen Zeit zusammenzuhalten und darauf zuzugehen, sagen, ich bin mit dabei, ich verbinde das und ich habe meine Hochachtung davor, was die Jungs hier nachher leisten und hoffe, dass sie nicht alle über mich drüber einfach so hüpfen, sondern dass sie mit mir zusammenspielen. Und das ist, glaube ich, das Wichtigste, eine Zusammenarbeit in den verschiedenen Bereichen. Das hilft uns nachher allen.
1: Im Zuge der Corona-Pandemie kam es bei vielen Vereinen zum Mitgliederschwund. So auch beim VC Bitterfeld-Wolfen. Vor allem im Bereich der Jugendarbeit stellte man fest, dass junge Sportler ihre Motivation verloren haben. Eben durch Trainingsverbote und ausgefallene Spiele. Schwere Zeiten erlebte aber auch Bastian Thomas Kohl. Als Opernsänger lebt er vom Applaus der Zuschauer. Doch der fehlte in den letzten Jahren. Umstände, auf die beide weiterhin aufmerksam machen möchten. Denn wenn man sich mit Kohl einen Leuchtturm in den Verein holt, dann kann man mit Zuversicht behaupten, weit nach vorn ins Rampenlicht zu rücken.
3: Ich denke mal, das verbindet einen, egal ob das nun Sport oder Kultur ist. Und gerade in der Zeit muss man da alles ein bisschen enger stehen. Und so ist der Kontakt hergekommen, dass wir als regionale Vertreter dort uns gegenseitig ein bisschen unterstützen. Und er tritt dem Volleyballverein bei und wir bekommen vielleicht ein bisschen einen größeren Blick auch für die Probleme, die in dem Bereich sind. Und ich denke mal, wenn so eine Querverbindung da ist, das schweißt dann auch ein bisschen zusammen und motiviert vielleicht auch die anderen wieder, dass man

0: auch in anderen Bereichen gute Leistung bringen kann und dass wir auch wieder Mitglieder gewinnen und dass man wieder einen Schritt zur Normalität zurückbekommt.
1: Beim Training mit dem Volleyballclub Bitterfeld-Wolfen konnte der Opernsänger ganz gut mithalten. Aber wie sieht es denn mit dem musikalischen Talent der Sportler aus? Wird man gemeinsam singen?
0: Ja, das ist eine gute Frage. Ich glaube eher, heute geht es mal darum, dass er mal sieht, was ein Bundesliga-Training ist. Und das wird schon für ihn ganz schwierig werden und vielleicht auch für unsere Spieler. Aber vielleicht macht das auch den Blick dafür, dass man auf seinem Gebiet, jeder auf seinem Gebiet, besondere Leistungen bringt. Er auf seinem Gebiet. Er hat natürlich nun auch die Gabe, dass er die gute Stimme hat, aber die er natürlich auch trainieren muss. Und er muss sich seinen Erfolg ja auch erkämpfen. Und so ist das im Sport genau das Gleiche.
1: Mit der Mitgliedschaft Kohls im VC Bitterfeld-Wolfen blickt man nun in beiden Bereichen, Sport und Kultur, optimistisch in eine gemeinsame Zukunft. Eine Zukunft starken Zusammenhalts, die selbst die größten Probleme überwinden kann. Sei es die Gewinnung neuer Mitglieder oder eine Möglichkeit, sich auf den Bühnen zu präsentieren.

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0: Am Mittwochvormittag scheint ein wenig die Sonne, aber es bleibt überwiegend bewölkt bei Temperaturen bis 17 Grad. Der Mittag ist stark bewölkt und es bläst ein mäßiger Wind aus Nordwesten. Zum Abend ist es weiter stark bewölkt und die Temperaturen liegen bei 16 Grad. In der Nacht kann es vereinzelt zu leichten Schauern kommen und es bläst ein kräftiger, böiger Wind aus Westen. Der Donnerstag wird wechselhaft und windig bei Temperaturen um 14 Grad.
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2: Burger Brunch, gemeinsames Frühstück im Klostergarten. Im Burchardi-Kloster versammeln sich in diesem Jahr wieder viele Vereine aus der Kreisstadt. Hier wird gemeinsam gefrühstückt. Bei entspannter Musik und gutem Wetter kommt man hier zusammen. Schon zum 16. Mal gibt es das beliebte Angebot aus der Stadt. Für 40 Euro kann man hier einen Tisch reservieren. Die Speisen und Getränke bringt jeder selbst mit. Und so entsteht ein gemütlicher Morgen mit Kollegen, Vereinsmitgliedern und vielen anderen Menschen aus der Stadt, mit denen man sich zusammensetzen und unterhalten kann. Ein Teil der Einnahmen wird für einen guten Zweck gespendet. Schon zum zweiten Mal findet das Event im Klostergarten im Burchardi-Kloster statt, nachdem es die Jahre zuvor auf dem Domplatz veranstaltet wurde. Die Bäume spenden Schatten und die grüne Wiese

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2: Richtige Reaktion. Ja. Die Kronen sind auch nicht mehr das, was sie waren. Ich lasse bitten. Ah, hier sind sie. Ich habe sie gar nicht gesehen. Gestatten Ludwig Maximilian Alexander Leonard Braveheart von und zu Löwenherz Löwe. Salve! Sie sind alle meinetwegen hier? Guter Geschmack. Guter Geschmack. Ich freue mich, Sie zu sehen. Hier auf der Sonnenseite des Lebens. Lasset uns jubeln und frohlocken. Lasset die Sonne scheinen, auch bei Nacht. Lasset Traumreisen, genau. Nun, wo Sie schon mal da sind, dann zeigen Sie doch mal Ihre Reisejuwelen. Aber ab 100 Karat aufwärts, ich vergeude nicht gern meine Zeit. Beginnen Sie doch mal mit dem besten 8-Sterne-Hotel, das Sie haben. Wie? Es gibt noch keine 8-Sterne-Hotels? Na dann bauen Sie eins. Oder lassen Sie eins bauen. Das kann doch nicht so schwer sein. Die Kuwaitis kriegen doch das da auch hin mit ihren Palmen mitten im Meer. Die bauen da ganze Städte rein. Ist doch nicht so schlimm, das bisschen Sand dahin zu karren. Bezahlt mir doch aus der Portugal. Denken Sie mal groß. Hm? Sagen Sie, bekommt man hier eigentlich auch was zu trinken, während man wartet? Bedienung? Fräulein? Gefolge? Das soll wohl ein Witz sein. Mit dem Wasser können Sie gleich wieder abziehen. Ich dachte eher so an Kiroyal. Nun, haben Sie was gefunden? Ich lasse lesen. Gesamter indischer Palast. Anreise mit Crown Airlines. Abholung mit 10 Elefanten samt Sänfte. Vergoldete Wände, Himmelbett. Gesamter Hofstaat für 4 Wochen. Haben alle die Wunschablesungs-App auf ihrem Handy. Die Idee könnte von mir sein. Oh, Sie denken etwas und schon haben Sie es in der luxuriösen

bösesten Ausführungen, die Sie sich vorstellen können. Herrlich. Im Eingangsbereich finden Sie eine Skulptur mit Ihrem Konterfei. Oh, das erwärmt mein Herz und meine Seele. Zur Lektüre der Morgenzeitung steht Ihnen ein bequemer Thron zur Verfügung, selbstverständlich mit Samt ausgelegt, passt abgestimmt auf Ihre Seidenunterwäsche. Pro Palastsaal bekommen Sie 6 Palmwedler sowie 2 Damen zur Einbalsamierung nach der Morgendusche. Oh ja. Herrlich. Das Wetter ist durchgängig sonnig und warm. Sämtliche Wolken werden umgeleitet. Der Himmel hat bereits alle Vorkehrungen dafür getroffen. Ob das genehm ist? Ja, für den Anfang.

0: Vergangenheit trifft Gegenwart. 300 Jahre kleines Schloss Blankenburg. Eins der geschichtsträchtigsten Gebäude der Stadt ist das am Nordhang des Schlossberges gelegene barocke Schlösschen, das auf eine 300-jährige Vergangenheit zurückblicken kann.
1: Es ist ein historisches Erbe, das aber von vielen Blankenburgerinnen und Blankenburgern auch aufgesucht wird. Und für uns als Stadt ist es aber auch eine große Verantwortung, eben mit diesem Erbe auch umzugehen.
0: Anfang des 18. Jahrhunderts gelang es Herzog Anton Ulrich von Braunschweig-Lüneburg, durch seine geschickte Heiratspolitik die Töchter seines Nachfolgers Ludwig Rudolf mit Söhnen der mächtigsten Herrscher seiner Zeit zu verehelichen, und Blankenburg wurde zum reichsunmittelbaren Fürstentum erhoben. Das erforderte eine entsprechende barocke Hofhaltung und Repräsentanz. So ließ Ludwig Rudolf für seine Frau Christine Luise um 1725 einen terrassierten Lustgarten mit einem Pavillon anlegen. 1732 begrenzte ein teilweise in den Fels gehauener barocker Fachwerkbau den Park. Er diente als Orangerie und zu Wohnzwecken. Die Wasserspiele sollen bis in den Saal des Gartenhauses geführt haben. Zu jener Zeit wurde auch das direkt an den Park angrenzende Stadttor, das Töpfertor, geschlossen. Nach dem Tod ihres Mannes zog Christine Luise 1735 in das Schlösschen. Sie veranlasste eine Abtragung des gegenüberliegenden Schnabelbergs und die Aufschüttung der am Gebäude entlang führenden Hohlwege. Auch die Neptungrotte und der dahinterliegende Melonenplatz sind der Herzogin zu verdanken. Sie verstarb 1747 und das Schloss am Schnabelberg verwaiste. Obwohl der Siebenjährige Krieg hohe Geldsummen verschlungen hatte, ließ Herzog Karl I., ein Enkel von Christine Luise, das baufällige Gartenhaus 1770 sanieren und rechts und links mit Wohnbauten aus Fachwerk ergänzen. Die Wände des Haupthauses wurden dann mit Sandsteinquadern aufgemauert. Die Straßenseite ist schlicht gehalten. In der Mitte des Giebels befindet sich noch die Initiale C für Herzog Karl. Aufgrund des Gefälles ist das Steingebäude im nördlichen Bereich 3 und zum Park hin nur 2-etagig. Ende des 18. Jahrhunderts wohnte Wilhelm Karl Ferdinand von Schleinitz, der Regierungsrat und spätere Präsident der fürstlichen Regierung, mit seiner Familie im Schlösschen. Für seine katholische Frau ließ er im südöstlichen Anbau eine kleine Privatkapelle einrichten, die dann der im Exil lebende Ludwig der 18. ebenfalls genutzt haben soll und in der noch bis 1882 Gottesdienste der Katholiken

0: stattfanden. 1795 wird über den Verkauf von Orangenbäumchen, exotischen Gewächsen sowie 46 Statuen berichtet. Der Schlossgarten verwilderte und es erfolgte hier eine wirtschaftliche Umnutzung. Ein neues Stallgebäude wird zu dieser Zeit erwähnt. Nach dem endgültigen Sieg über Napoleon übernahm letztlich Herzog Wilhelm 1832 für über 50 Jahre die Regentschaft in Braunschweig. Sein Denkmal stand später vor dem kleinen Schloss. Er gründete ein Krankenhaus, die spätere Poliklinik, und unter seiner Herrschaft entwickelte sich Blankenburg zur Garnisonsstadt. Während des 19. Jahrhunderts erhielt der große Saal des Schlösschens eine Abtrennung für weitere Wohnräume und eine Galerie.
1: Im kleinen Schloss wohnten nicht nur die hohen Herrschaften aus dem großen Schloss, die im Winter dort unten einzogen, weil das große Schloss sich im Winter nicht beheizen ließ. Nein, auch die Hof- und Gartenhaltung war dort anwesend. Der Schlossverwalter, der Gartenverwalter oder wie es so schön hieß, der Burghauptmann wohnten im kleinen Schloss.
0: 1885. Prinz Albrecht von Preußen übernahm die Regentschaft über das Herzogtum Braunschweig. Er kaufte ein an den Park grenzendes Grundstück, gestaltete es als Berggarten und stellte dort 12 Büsten römischer Kaiser auf. Der Bau oder auch Wiederaufbau des Gewächshauses und eines Arbeitshauses für Gärtner sind 1887 dokumentiert. 1913 heiratete Ernst August Herzog von Braunschweig die Kaisertochter Viktoria Luise von Preußen. Bis 1918 hielt sich die herzogliche Familie in Blankenburg auf und wohnte auch im kleinen Schloss, weil Umbaumaßnahmen auf dem Hauptschloss erfolgten. 1917 wurde Prinzessin Friederike, die spätere Königin von Griechenland, hier geboren. Während dieser Zeit war der Terrassengarten mit Rosen bepflanzt. 1918, nach der Novemberrevolution, verzichtete Ernst August auf den Thron und ging mit der Familie ins Exil. Während der Weimarer Republik gab es im Freistaat Braunschweig 6 Kreise, einer davon war Blankenburg. Die Stadt hatte rund 12.000 Einwohner. Nachdem Ernst August 1933 Schloss und Ländereien zurückerhalten hatte, war die Herzogsfamilie während der Sommer- und Herbstmonate oft in Blankenburg, wohnte allerdings im Großen Schloss. Nach 1945 wurde der herzogliche Besitz zum Volkseigentum erklärt. Die Kopie des Braunschweiger Löwens, die sich ursprünglich auf der Terrasse des Großen Schlosses befand, wurde an der Gartenfront des Kleinen Schlosses aufgestellt und darf, dank einer Dauerleihgabe des Erbprinzen Ernst August, hier verbleiben. Im Kleinen Schloss mit seinen Nebengebäuden waren bis Ende der 50er Jahre verschiedene Institutionen untergebracht. Die Forstverwaltung, das Stadtarchiv und auch die Kurverwaltung hatten hier zeitweise ihren Sitz. Das Heimatmuseum zog von der Gartenstraße in die Räume und ein Museumsleiter wohnte bis in die 80er Jahre im südöstlichen Anbau. Von 1975 bis 1983 erfolgten erste Rekonstruktionsarbeiten in den Schlossgärten. 1998 wurde das 31 Hektar große Areal einschließlich verschiedener Gebäude in die Stiftung Barocke Parks und Gärten überführt und sie entfalten heute wieder ihre wahre Schönheit. Nach der Wende erhielt das Heimatmuseum ein neues Konzept. Auch Sonderausstellungen über das Leben der Blankenburger Physiker Elster und Geitel oder über Ausgrabungen in Babylon des in der Blütenstadt geborenen Archäologen Robert Koldewey bereicherten das Angebot, bis das Museum 2010 geschlossen wurde. Der Grund waren umfangreiche Bau- und Umbaumaßnahmen, um dieses historische

0: nicht mehr gegeben für unsere zukünftige Nutzung, sodass wir hier auch sehr gerungen haben mit der unteren Denkmalschutzbehörde, die natürlich möglichst viel von der alten Bausubstanz erhalten will. Aber letztendlich muss natürlich auch so eine Baumaßnahme vom Praktischen her durchführbar sein, sodass wir hier jetzt eine Massivdecke reinbekommen.
1: Aber hin und wieder gab es auch interessante Funde aus der Vergangenheit.
0: Wir hier Farbmalereien, Marmorierungen haben, die noch aus der Barockzeit stammen. Weiterhin haben wir hier zwei barocke Ofennischen gefunden.
1: Die Finanzierung des Umbaus erfolgte mit Fördermitteln aus dem Bereich städtebaulicher Denkmalschutz.
2: Es wird also jetzt hier ein zentraler Eingangsbereich entstehen, wo der Besucher behindertengerecht in diese Ebene hineinkommt, denn entsprechend auch die Einrichtungen vorfindet, die er braucht, Garderobe, Toilette, Information, Tresen.
1: 2013, ein Jahr später als geplant, erfolgte der Einzug der Touristinformation ins attraktive und barrierearme kleine Schloss, womit eine lange Odyssee ihr Ende fand. Die Harzer Wandernadel hatte vorübergehend ihren Sitz am Markt, bis das Servicebüro ebenfalls ins kleine Schloss übersiedelte und jetzt mit der Touristinformation einen gemeinsamen Anlaufpunkt für die Besucher und Gäste der Stadt bildet. Seit 2022 beherbergt das kleine Schloss neben den Verwaltungsräumen eine Dauerausstellung zur Geschichte der Welfen und der Schlossgärten. Der große Saal wird für zahlreiche Veranstaltungen genutzt, auch Hochzeiten sind hier möglich. Die Sonderausstellung der Bundeswehr zur Blankenburger Harzkaserne gab zahlreichen Besuchern Einblicke in die unterirdische Welt des Sanitätsdepots. Der Mitteltrakt des kleinen Schlossensembles war jetzt attraktiv. Aber die angrenzenden Gebäude hatten ebenfalls einen umfassenden Sanierungsbedarf. Im zweiten Bauabschnitt wurde 2017 das alte Wohnhaus entkernt und nach langem Leerstand wieder einer neuen Nutzung zugeführt.
3: Unten sind die Räumlichkeiten der Wandernadel, praktisch die Büro- und Beratungsräume, die ja zu einem gut funktionierenden Betrieb dazugehören.
1: Nach intensiver Planung, Vorbereitung und der Zusage von Fördermitteln begannen 2020 die Arbeiten an der Orangerie. Diese wurde mit ihrem davorliegenden Bereich früher als Betriebshof genutzt. Hier erfolgte die Aufzucht von Pflanzen für den Terrassengarten.
0: Konkret ist das Dach komplett neu geworden, der Dachstuhl. Wir haben das Gewölbe erneuert, wir haben den hässlichen Abstützbock, der dann in 20 Jahren vor der Fassade stand, wegnehmen können. Wir haben Spannanker eingezogen, um die Fassade zu sichern. Das ist jetzt unser dritter Bauabschnitt gewesen, ein kleines Schloss. Und Zielsetzung war jetzt, wie gesagt, erstmal nur die Sicherung der vorhandenen Bausubstanz. Es sind drei Scheiben Isolierglas, Verbundglas, Sicherheitsglas auf einer Stahlkonstruktion und bewusst auch für die spätere Nutzung so ausgelegt, dass wir hier auch Fensterflügel haben, die man aufklappen kann.
1: Seit Oktober 2025 ist der südwestliche Anbau wieder Baustelle. Hier hat nun der vierte Bauabschnitt begonnen. In gut einem Jahr soll der Innenausbau von Orangerie und Stallgebäude abgeschlossen sein. Die veranschlagten rund 1,7 Millionen Euro werden zu 90% gefördert.
4: Es wird ein großer Bereich für unsere Gärtnerinnen und Gärtner werden, die hier dankenswerterweise riesige Flächen bewirtschaften. Und es wird ein Teil sein für die Pflanzenhalle, aber einer multifunktionalen Fassung. Und unten in dem erdgeschossigen Bereich ist die Schwierigkeit, das sind sehr schöne hohe Räume mit beeindruckenden Gewölben und Details. Und der Bereich steckt ja einseitig komplett in Schlossberg. Und insofern ist dieser Bereich auch nicht geeignet für eine Hauptnutzung im Sinne von Wohn-, Büro- oder Küchennutzung. Und deswegen haben wir davor, eine ganz neue Sache einzubringen, ein Lapidarium.
1: Somit wäre dann ein Großteil des kleinen Schlosses, einschließlich seiner Anbauten, wieder saniert und nutzbar.
5: Darum sind die vergangenen 300 Jahre des kleinen Schlosses wechselhaft gewesen, aber sie sind es auch aktuell, denn jetzt im 300. Jahr bauen wir weiter am Schloss.

0: um und möchten es auch weiter für die Öffentlichkeit zugänglich machen.
1: Und vielleicht folgt auch bald die Sanierung des südöstlichen Flügels, der mit einer gastronomischen Nutzung das kleine Schlossensemble noch attraktiver machen würde.

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0: Am Mittwochvormittag scheint ein wenig die Sonne, aber es bleibt überwiegend bewölkt bei Temperaturen bis 17 Grad. Der Mittag ist stark bewölkt und es bläst ein mäßiger Wind aus Nordwesten. Zum Abend ist es weiter stark bewölkt und die Temperaturen liegen bei 16 Grad. In der Nacht kann es vereinzelt zu leichten Schauern kommen und es bläst ein kräftiger böiger Wind aus Westen. Der Donnerstag wird wechselhaft und windig bei Temperaturen um 14 Grad.
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0: Erste Blicke auf den Wendebrunnen. Ein Meilensteinprojekt der Welterbestadt schlägt Wurzeln. Das seit 2018 laufende Projekt des Bildhauers Professor Wolfgang Dreise und der Welterbestadt Quedlinburg befindet sich in der finalen Phase. Das Bürgerprojekt der Friedlichen Revolution war lange Zeit in der Entwicklung. Aus einer Idee entstanden etliche Zeichnungen und später grobe Visualisierungen in einer Werkstatt voller Skulpturen. Im Sommer 2025 konnten die ersten Schritte vor Ort eingeleitet werden. Auf dem Karl-Ritter-Platz, wo das vollendete Projekt stehen wird, musste so einiges gemacht werden. Zu sehen ist am Ende nur der Brunnen. Das Herzstück befindet sich jedoch unterirdisch.
1: Die Fläche musste frei gemacht werden. Hier waren Leitungen drunter. Die Leitungen mussten umgelegt werden. Dann brauchte der Brunnen ja auch eine gute Gründung. Denn wir haben ein großes Gewicht an Materialien da drauf. Der Granit, die Bronze. Und da wurde dann ein Fundament hergestellt, was 1,20 Meter tief gegründet wurde. Und da haben wir letztes Jahr im Sommer begonnen, im Juni. Und bis Weihnachten im Prinzip den ganzen Tiefbau fertig gemacht. Dann gab es das erste große Highlight, das Setzen der Brunnenkammer. Das ist ja auch ein mächtiges Bauwerk von 4x3 Metern, was hier unterirdisch rechts neben mir eingesetzt wurde. Und damit begingen dann die wirklich technischen Details, die Leitungsverlegung für die Wassertechnik, die ganze Elektroverkabelung, die sich da nachher mit verbirgt und die vielen anderen Dinge, die dazu kamen. Da muss die Fläche gepflastert werden, sodass wir jetzt eigentlich fast final sind. Die letzten Arbeiten, die jetzt noch offen stehen, wäre nochmal die Herstellung, die Montage von vier Kuben. Zwei davon werden zum Eröffnungstermin da sein und zwei werden dann später nochmal dazugesetzt.
0: Die Vollendung ist also ganz nah. Trotz der aufwendigen Planung und Umsetzung der baulichen Maßnahmen ist Lars Deuter sehr zufrieden über die Zusammenarbeit mit allen Beteiligten. Auch der Bildhauer Wolfgang Dreise ließ sich den Blick auf den beinahe fertigen Wendebrunnen nicht entgehen.
2: Es ist immer wieder sehr spannend, wenn sowas im öffentlichen Raum entsteht, aufgebaut wird. Für jemanden, der das hat in der Werkstatt in den Jahren entstehen lassen, in Einzelteilen. Und jetzt das alles zusammenzusehen als gemeinsames Ensemble, das ist unheimlich spannend und aufregend zugleich. Und in diesem Falle heute bin ich sehr, sehr zufrieden, dass die Abmaße, die Volumina sich wunderbar vertragen mit dem umgebenden Raum, mit der Architektur hier in Quedlinburg. Ich habe mit allen Partnern wunderbare Zusammenarbeit gehabt, sehr konstruktiv und ohne große Probleme, ohne wirklich große Probleme. Das ist fantastisch.
0: Bevor es zur Eröffnung am 9. Oktober heißt, Fontänenmarsch, müssen nur noch Kleinigkeiten eingestellt und verbessert werden. Dann wird das Denkmal zur Friedlichen Revolution endlich fertig und ein historisches Highlight auf dem Karl-Ritter-Platz sein. Kannst machen.
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0: Am Mittwochvormittag scheint ein wenig die Sonne, aber es bleibt überwiegend bewölkt bei Temperaturen bis 17 Grad. Der Mittag ist stark bewölkt und es bläst ein mäßiger Wind aus Nordwesten. Zum Abend ist es weiter stark bewölkt und die Temperaturen liegen bei 16 Grad. In der Nacht kann es vereinzelt zu leichten Schauern kommen und es bläst ein kräftiger böiger Wind aus Westen. Der Donnerstag wird wechselhaft und windig bei Temperaturen um 14 Grad.
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0: Die ehemalige Grenzübergangsstelle Marienborn ist heute ein Flächendenkmal und soll an die überwundene deutsche Teilung erinnern. Zum Anlass der 30. Wiederkehr der deutschen Einheit wurde dieser Tage eine umfassend überarbeitete Ausstellung ihrer Bestimmung übergeben, die verschiedenste Aspekte dieses Areals betrachtet. Das Ereignis würdigend nahmen sowohl Landtagspräsidentin Brakebusch als auch Ministerpräsident Haseloff an der feierlichen Eröffnung teil. Gut 650.000 Euro hat man in umfassende Sanierungs- und Umbaumaßnahmen investiert, sowie in die Gestaltung der multimedialen Ausstellung, die nun einen umfassenden Überblick über die Geschichte dieses Areals gibt. Für viele Ostdeutsche ist diese Grenze mit ihrem ersten Übertritt in die Bundesrepublik verbunden. Hier in Marienborn war es die Ärztin Annemarie Reffert, die uns ihre Geschichte im Herbst 2009 erzählte, denn sie war die erste überhaupt, die am 9. November die DDR-Grenze passierte.
1: Also es ist recherchiert worden, dass ich als erste DDR-Bürgerin über die innerdeutsche Grenze gefahren bin mit sozusagen Genehmigung oder mit Zulassen der Behörden.
0: Wie kommt man denn darauf, da einfach loszufahren?
1: Na, ich bin sehr impulsiv. Ich kannte das Bollwerk her von meinen medizinischen Tätigkeiten, die ich hier manchmal an der Grenze ausüben musste. Und da habe ich gesagt, das kann ich mir nicht vorstellen, dass die so plötzlich auf sein soll. Am liebsten würde ich es probieren. Und unsere 15-jährige Tochter saß mit auf dem Sofa und hat gedrängelt, oh ja, Mutti, lass uns das probieren. Und dann habe ich noch ein paar dienstliche Verpflichtungen reguliert und dann haben wir inzwischen noch Tagesschau gesehen, das dritte Mal. Und dann konnte ich mich also nicht verhört haben, dann war losgefahren.
0: Und dann sind Sie einfach in Westen rüber und was war da los?
1: Da war gar nichts los. Ich war ja froh, dass ich die Grenze hier passieren konnte, wäre am liebsten gleich umgedreht. Ja. Dann habe ich aber gedacht, kannst du nicht machen, dann bist du Provokateur, so wie es damals ausgelegt wurde. Und habe gesagt, wir drehen eine Runde in Helmstedt und dann fahren wir zurück.
0: Und wie Sie wieder zurückkamen, was war dann?
1: Da wussten die noch wieder nichts in der Einreise, da musste ich dann wieder mich hinstellen im Auto und warten. Der schickte dann seinen diensthabenden Offizier, der nahm mich mit rein in seine Stube und da waren noch zwei oder drei andere. Und denen musste ich erzählen, wieso ich jetzt schon wieder hier stehe. Weil die nicht glaubten, ich bin gerade erst ausgereist und du wieder einreise, das war denen völlig fremd.
0: Fing es dann nicht schon langsam an, dass sich das vor der Grenze dann auch staute?
1: Ach, überhaupt nicht. Es war alles noch menschenleer. Selbst als wir nach Magdeburg zurückgefahren sind, war die Autobahn noch leer.
0: Seit 30 Jahren ist Deutschland nun wieder vereinigt. Die Gründe für die Teilung lagen im Ausgang des Zweiten Weltkriegs, als die vier Siegermächte beschlossen, das Deutsche Reich in vier sogenannte Besatzungszonen aufzuteilen und weite Teile des Osten Deutschlands wurden polnisches oder tschechisches Staatsgebiet. Die Einigkeit der vier Siegermächte USA, England, Frankreich und Sowjetunion ging jedoch schon kurz nach dem Kriegsende verloren und die Demarkationslinie zwischen den sich herausbildenden Blöcken wurde zum Grenzverlauf, später auch gern als eiserner Vorhang bezeichnet. Auf beiden Seiten standen sich hochgerüstete Atommächte gegenüber, über ihren Einflussbereich wachend. So die historische Situation zu Beginn der 1950er Jahre, als diese Grenze spätestens mit der Gründung der beiden deutschen Staaten noch undurchlässiger wurde als zum Zeitpunkt ihrer Festlegung. Durch den Sonderstatus von Berlin als ebenfalls viergeteilte Stadt mussten zumindest für die Alliierten Transportwege freigehalten werden. An der ehemaligen Reichsautobahn 4, der heutigen A2, verlief die Grenze zwischen Helmstedt und Marienborn und hier entstand bereits kurz nach Kriegsende, am 1. Juli 1945, ein erster Kontrollpunkt, sowohl für den Fahrzeug- als auch für den Eisenbahnverkehr. Die Ausstellung zeigt, wie die Verschärfung des Verhältnisses links und rechts des Eisernen Vorhangs zu einem immer weiteren Ausbau der Grenzschutzanlagen führte. Vor allem wegen des erhöhten Personenreiseverkehrs zwischen der Bundesrepublik und West-Berlin wurde zwischen 1972 und 1974 die Grenzübergangsstelle massiv ausgebaut. Ursache war die Unterzeichnung des Grundlagenvertrags zwischen der DDR und der BRD, die eine erhebliche Erweiterung der Kapazitäten zur Personenkontrolle zur Folge hatte.
2: Also hier alleine auf dieser Grenzübergangsstelle waren knapp 1000 Personen beschäftigt im Dreischichtsystem. Der höchste Anteil Personen davon waren tatsächlich die Kontrolleure des Ministeriums für Staatssicherheit. Die haben hier die Pässe kontrolliert, Identitäten festgestellt, Visa erteilt, Fahndungsmaßnahmen und Ähnliches eingeleitet. Die hatten Uniform der Grenztruppen an. Ja, also der Reisende und die Reisenden sollten nicht wissen, dass sie vom Geheimdienst kontrolliert werden, sondern war ganz normal, wie es auch an anderen Grenzen ist, beispielsweise eine Grenzpolizei oder eben eine Grenztruppe. Dann waren die tatsächlichen Grenztruppen, das waren relativ wenige. Das waren eben diejenigen, die hier sozusagen für den Schutz der Anlage zuständig waren und für den reibungslosen Ablauf der Kontrollhandlung, die sozusagen auf dem Turm saßen und alles bewacht haben und im Umkreis. Dann gab es die Zöllner, die sozusagen ihren Zolldienst verrichtet haben, also einerseits geschaut haben nach wirtschaftlichen Gütern, die nicht ein- oder ausgeführt werden durften, die vor allen Dingen aber, und das ist wieder eine Besonderheit hier, geschaut haben nach sogenannter politischer Propaganda, also Sachen, die die DDR nicht im Land haben wollte, Informationen beispielsweise in Tageszeitungen und so weiter. Und dann natürlich ein ganz, ganz wichtiges Arbeitsfeld, auch der Zöllner, die Verhinderung von Fluchten.
0: So nimmt natürlich auch dieser Punkt einen wichtigen Raum in der Ausstellung ein, aber man beschränkt sich nicht nur auf die Betrachtung des ostdeutschen Grenzregimes, sondern auch auf das der Bundesrepublik. Denn auch in Helmstedt war eine umfangreiche Kontrollstation eingerichtet. Hierbei ging es wohl vor allem um den Warenverkehr. So mussten die westdeutschen Zöllner verhindern, dass Waren ausgeführt wurden, die auf den Embargo-Listen der NATO-Staaten standen. Und auch der Einreiseverkehr nach der ostdeutschen Grenzöffnung wurde hier eine Zeit lang überwacht. Das war aber schnell nach der Wende überflüssig geworden und man entschloss sich, zumindest Teile der ostdeutschen Grenzanlagen zu erhalten und als Museum zu betreiben.
3: Denn ich habe eigentlich, als die Grenzöffnung war, war ich eine derjenigen, die gesagt haben, alles muss weg. Wir wollen nichts mehr sehen von dem, was uns daran erinnert, was wir viele, viele Jahre ertragen mussten. Heute bin ich froh, dass es ganz viele Menschen gegeben hat, die gesagt haben, nein, wir müssen das erhalten für die Nachwelt. Und ich bin ganz bestimmt auch eine derjenigen, die hier viel mit aktiv gewirkt haben, dass es tatsächlich auch bleibt. Und für die Nachwelt, für viele junge Leute, für viele Ältere, die nie was mit der Teilung Deutschlands zu tun hatten, ist das einfach ganz, ganz wichtig, dieses doch aufzuarbeiten.
0: Der Ausstellung gelingt das ganz gut, die verschiedensten Aspekte dieses Objekts darzustellen. Freilich werden viele Fakten nur kurz angerissen. Zu umfangreich ist die komplexe Historie. Dem interessierten Besucher steht aber nicht nur die Ausstellung zur Verfügung, denn auf dem Gelände sind noch zahlreiche andere Objekte zur Besichtigung freigegeben.
2: Es gibt natürlich eine ganze Reihe Stellen, die hier auf dem Gelände erhalten geblieben sind. Zum Beispiel die Wechselstube ist noch im originalen Zustand. Wir haben eine Baracke zum Beispiel, wo eben die Stasi-Leute drin saßen, die Passkontrolleure. Im Zollbereich haben wir originalgetreu erhaltene Bereiche, jawohl.
0: Zumindest ist bisher das Interesse an diesem Ort nach wie vor ungebrochen. Allein seit der Wiedereröffnung nach der Corona-Zwangspause Anfang Mai nutzten 8000 Besucher das Angebot, die Gedenkstätte zu besichtigen. Wenn wir sie jetzt auch neugierig machen konnten, dann sollten sie wissen, dass hier täglich zwischen 10 und 17 Uhr geöffnet ist.

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0: ist.
1: So kennen ihn Abertausende von Menschen. Der international bekannte Opernsänger Bastian Thomas Kohl zieht mit seiner tiefen Bassstimme fast jeden Musikliebhaber in seinen Bann. Zu Hause ist er auf den Bühnen der Welt, von Zürich über New York bis nach Wien. Überall hat er sein Können unter Beweis gestellt. Doch seine Wurzeln hat der 1987 geborene Bastian Thomas Kohl in Wolfen. Bis heute ist der Sänger seiner Heimat treu geblieben. Mit einer Mitgliedschaft im VC Bitterfeld-Wolfen bekräftigte Kohl Anfang 2022 sein Engagement für die Region.
2: Ja, man ist auf mich zugekommen, hat genau das rausgefunden, was Sie gesagt haben. Mensch, Herr Kohl, Sie sind ein Aushängeschild, Sie sind hier musikalisch sehr gut unterwegs, Sie dürfen jetzt die Hymne singen und so weiter. Wir sind übrigens ein Bundesliga-Verein, wir machen Spitzensport. Was sagen Sie denn dazu? Dazu habe ich mich dann in der Broschüre geäußert, die jetzt rauskam. Und ich war natürlich erstmal begeistert. Ich bin jetzt auch heute hier, um beim Training teilzunehmen. Das ist mein allererstes Volleyballtraining meines Lebens. Und ich finde das toll, dass ich da jetzt auch mal reinschnuppern darf.
1: Volleyball mit dem VC Bitterfeld-Wolfen und die Oper rund um Bastian Thomas Kohl haben einiges gemeinsam. Nicht nur stärken beide mit ihrem Wirken die Region, nein, auch körperlich fit müssen sowohl Sportler als auch der Sänger sein. Ein Aufschlag kann gut und gerne 100 Kilometer die Stunde schnell sein. Die Stimme von Kohl weit über 100 Dezibel Schalldruck erzeugen. Schaffbar nur mit viel Training und Fitness.
2: Wenn ich mich nur auf die volle Haut lege, dann sehe ich wahrscheinlich so aus, wie viele den standardmäßigen Opernsänger von vor 20, 30 Jahren im Kopf haben als Bild. Also ein bisschen adipös und so weiter. Damit singt sich's nicht gut, ich habe da nicht viel Luft. Also ich finde, Sport ist generell eine Sache, die jeder für uns sich so und so viel machen muss, wie er meint, dass es richtig für ihn ist. Aber die Leute, die den Körper als Leistungszentrum nutzen, und das, wir sind ja hier beim Leistungssport, im Volleyball in der zweiten Bundesliga oder für mich, der unabdingbar mit der ausgeatmeten Luft eine gewisse Luftsäule braucht, die kommen gar nicht drum herum, das zu machen. Und ich finde, man muss auch ein Zeichen setzen, wenn Sie danach gefragt haben, auch jetzt gerade in dieser schwierigen Zeit zusammenzuhalten und darauf zuzugehen und sagen, ich bin mit dabei, ich verbinde das und ich habe meine Hochachtung davor, was die Jungs hier nachher leisten und hoffe, dass sie nicht alle über mich drüber einfach so hüpfen, sondern dass sie mit mir zusammenspielen. Und das ist, glaube ich, das Wichtigste, eine Zusammenarbeit in den verschiedenen Bereichen. Das hilft uns nachher allen.
1: Im Zuge der Corona-Pandemie kam es bei vielen Vereinen zum Mitgliederschwund. So auch beim VC Bitterfeld-Wolfen. Vor allem im Bereich der Jugendarbeit stellte man fest, dass junge Sportler ihre Motivation verloren haben. Eben durch Trainingsverbote und ausgefallene Spiele. Schwere Zeiten erlebte aber auch Bastian Thomas Kohl. Als Opernsänger lebt er vom Applaus der Zuschauer. Doch der fehlte in den letzten Jahren. Umstände, auf die beide weiterhin aufmerksam machen möchten. Denn wenn man sich mit Kohl einen Leuchtturm in den Verein holt, dann kann man mit Zuversicht behaupten, weit nach vorn ins Rampenlicht zu rücken.
3: Ich denke mal, das verbindet einen, egal ob das nun Sport oder Kultur ist. Und gerade in der Zeit muss man da alles ein bisschen enger stehen. Und so ist der Kontakt hergekommen, dass wir als regionale Vertreter dort uns gegenseitig ein bisschen unterstützen. Und er tritt dem Volleyballverein bei und wir bekommen vielleicht ein bisschen einen größeren Blick auch für die Probleme, die in dem Bereich sind. Und ich denke mal, wenn so eine Querverbindung da ist, das schweißt dann auch ein bisschen zusammen und motiviert vielleicht auch die anderen wieder, ja, dass man auch in anderen Bereichen gute Leistung bringen kann und dass wir auch wieder Mitglieder gewinnen und dass man wieder einen Schritt zur Normalität zurückbekommt.
1: Beim Training mit dem Volleyballclub Bitterfeld-Wolfen konnte der Opernsänger ganz gut mithalten. Aber wie sieht es denn mit dem musikalischen Talent der Sportler aus? Wird man gemeinsam singen?
3: Ja, das ist eine gute Frage. Ich glaube eher, heute geht es mal darum, dass er mal sieht, was ein Bundesliga-Training ist und das wird schon für ihn ganz schwierig werden und vielleicht auch für unsere Spieler. Macht das auch den Blick dafür, dass man auf seinem Gebiet, jeder auf seinem Gebiet besondere Leistungen bringt. Er auf seinem Gebiet, er hat natürlich nun auch die Gabe, dass er die gute Stimme hat, aber die er natürlich auch trainieren muss und er muss sich seinen Erfolg ja auch erkämpfen und so ist das im Sport genau das Gleiche.

Mit der Mitgliedschaft Kohls im VC Bitterfeld-Wolfen blickt man nun in beiden Bereichen, Sport und Kultur, optimistisch in eine gemeinsame Zukunft. Eine Zukunft starken Zusammenhalts, die selbst die größten Probleme überwinden kann. Sei es die Gewinnung neuer Mitglieder oder eine Möglichkeit, sich auf den Bühnen zu präsentieren.

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0: Am Mittwochvormittag scheint ein wenig die Sonne, aber es bleibt überwiegend bewölkt bei Temperaturen bis 17 Grad. Der Mittag ist stark bewölkt und es bläst ein mäßiger Wind aus Nordwesten. Zum Abend ist es weiter stark bewölkt und die Temperaturen liegen bei 16 Grad. In der Nacht kann es vereinzelt zu leichten Schauern kommen und es bläst ein kräftiger böiger Wind aus Westen. Der Donnerstag wird wechselhaft und windig bei Temperaturen um 14 Grad.
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2: Burger Brunch, gemeinsames Frühstück im Klostergarten. Im Burchardi-Kloster versammeln sich in diesem Jahr wieder viele Vereine aus der Kreisstadt. Hier wird gemeinsam gefrühstückt. Bei entspannter Musik und gutem Wetter kommt man hier zusammen. Schon zum 16. Mal gibt es das beliebte Angebot aus der Stadt. Für 40 Euro kann man hier einen Tisch reservieren. Die Speisen und Getränke bringt jeder selbst mit. Und so entsteht ein gemütlicher Morgen mit Kollegen, Vereinsmitgliedern und vielen anderen Menschen aus der Stadt, mit denen man sich zusammensetzen und unterhalten kann. Ein Teil der Einnahmen wird für einen guten Zweck gespendet. Schon zum zweiten Mal findet das Event im Klostergarten im Burchardi-Kloster statt, nachdem es die Jahre zuvor auf dem Domplatz veranstaltet wurde. Die Bäume spenden Schatten und die grüne Wiese bietet ein angenehmes Frühstücksambiente.

0: 20. Heute Ines Chani aus ihrem Programm Ines Sternzauber.
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2: Richtige Reaktion. Ja, die Krone sind auch nicht mehr das, was sie waren. Ich lasse bitten. Ah, hier sind sie. Ich habe sie gar nicht gesehen. Gestatten Ludwig Maximilian Alexander Leonard Braveheart von und zu Löwenherz Löwe. Salve! Sie sind alle meinetwegen hier?
3: Ja.
2: Guter Geschmack. Guter Geschmack. Ich freue mich, Sie zu sehen. Hier auf der Sonnenseite des Lebens. Lasset uns jubeln und frohlocken. Lasset die Sonne scheinen, auch bei Nacht. Lasset Traumreisen, genau. 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Ich dachte eher so an Kiroyal. 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Oh ja. Herrlich. 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

0: Vergangenheit trifft Gegenwart. 300 Jahre kleines Schloss Blankenburg. Eins der geschichtsträchtigsten Gebäude der Stadt ist das am Nordhang des Schlossberges gelegene barocke Schlösschen, das auf eine 300-jährige Vergangenheit zurückblicken kann.
1: Es ist ein historisches Erbe, das aber von vielen Blankenburgerinnen und Blankenburgern auch aufgesucht wird. Und für uns als Stadt ist es aber auch eine große Verantwortung, eben mit diesem Erbe auch umzugehen.
0: Anfang des 18. Jahrhunderts gelang es Herzog Anton Ulrich von Braunschweig-Lüneburg, durch seine geschickte Heiratspolitik die Töchter seines Nachfolgers Ludwig Rudolf mit Söhnen der mächtigsten Herrscher seiner Zeit zu verehelichen, und Blankenburg wurde zum reichsunmittelbaren Fürstentum erhoben. Das erforderte eine entsprechende barocke Hofhaltung und Repräsentanz. So ließ Ludwig Rudolf für seine Frau Christine Luise um 1725 einen terrassierten Lustgarten mit einem Pavillon anlegen. 1732 begrenzte ein teilweise in den Fels gehauener barocker Fachwerkbau den Park. Er diente als Orangerie und zu Wohnzwecken. Die Wasserspiele sollen bis in den Saal des Gartenhauses geführt haben. Zu jener Zeit wurde auch das direkt an den Park angrenzende Stadttor, das Töpfertor, geschlossen. Nach dem Tod ihres Mannes zog Christine Luise 1735 in das Schlösschen. Sie veranlasste eine Abtragung des gegenüberliegenden Schnabelbergs und die Aufschüttung der am Gebäude entlang führenden Hohlwege. Auch die Neptungrotte und der dahinterliegende Melonenplatz sind der Herzogin zu verdanken. Sie verstarb 1747 und das Schloss am Schnappelberg verwaiste. Obwohl der Siebenjährige Krieg hohe Geldsummen verschlungen hatte, ließ Herzog Karl I., ein Enkel von Christine Luise, das baufällige Gartenhaus 1770 sanieren und rechts und links mit Wohnbauten aus Fachwerk ergänzen. Die Wände des Haupthauses wurden dann mit Sandsteinquadern aufgemauert. Die Straßenseite ist schlicht gehalten. In der Mitte des Giebels befindet sich noch die Initiale C für Herzog Karl. Aufgrund des Gefälles ist das Steingebäude im nördlichen Bereich 3 und zum Park hin nur 2-etagig. Ende des 18. Jahrhunderts wohnte Wilhelm Karl Ferdinand von Schleinitz, der Regierungsrat und spätere Präsident der fürstlichen Regierung, mit seiner Familie im Schlösschen. Für seine katholische Frau ließ er im südöstlichen Anbau eine kleine Privatkapelle einrichten, die dann der im Exil lebende Ludwig XVIII. Ebenfalls genutzt haben soll und in der noch bis 1882 Gottesdienste der Katholiken stattfanden. 1795 wird über den Verkauf von Orangenbäumchen, exotischen Gewächsen sowie 46 Statuen berichtet. Der Schlossgarten verwilderte und es erfolgte hier eine wirtschaftliche Umnutzung. Ein neues Stallgebäude wird zu dieser Zeit erwähnt. Nach dem endgültigen Sieg über Napoleon übernahm letztlich Herzog Wilhelm 1832 für über 50 Jahre die Regentschaft in Braunschweig. Sein Denkmal stand später vor dem kleinen Schloss. Er gründete ein Krankenhaus, die spätere Poliklinik, und unter seiner Herrschaft entwickelte sich Blankenburg zur Garnisonsstadt. Während des 19. Jahrhunderts erhielt der große Saal des Schlösschens eine Abtrennung für

0: weitere Wohnräume und eine Galerie.
1: Kleines Schloss wohnt nicht nur die hohen Herrschaften aus dem großen Schloss, die im Winter dort unten einzogen, weil das große Schloss sich im Winter nicht beheizen ließ. Nein, auch die Hof- und Gartenhaltung war dort anwesend. Der Schlossverwalter, der Gartenverwalter oder wie es so schön hieß, der Burghauptmann wohnten im kleinen Schloss.
0: 1885. Prinz Albrecht von Preußen übernahm die Regentschaft über das Herzogtum Braunschweig. Er kaufte ein an den Park grenzendes Grundstück, gestaltete es als Berggarten und stellte dort 12 Büsten römischer Kaiser auf. Der Bau oder auch Wiederaufbau des Gewächshauses und eines Arbeitshauses für Gärtner sind 1887 dokumentiert. 1913 heiratete Ernst August Herzog von Braunschweig die Kaisertochter Viktoria Luise von Preußen. Bis 1918 hielt sich die herzogliche Familie in Blankenburg auf und wohnte auch im kleinen Schloss, weil Umbaumaßnahmen auf dem Hauptschloss erfolgten. 1917 wurde Prinzessin Friederike, die spätere Königin von Griechenland, hier geboren. Während dieser Zeit war der Terrassengarten mit Rosen bepflanzt. 1918, nach der Novemberrevolution, verzichtete Ernst August auf den Thron und ging mit der Familie ins Exil. Während der Weimarer Republik gab es im Freistaat Braunschweig 6 Kreise, einer davon war Blankenburg. Die Stadt hatte rund 12.000 Einwohner. Nachdem Ernst August 1933 Schloss und Ländereien zurückerhalten hatte, war die Herzogsfamilie während der Sommer- und Herbstmonate oft in Blankenburg, wohnte allerdings im Großen Schloss. Nach 1945 wurde der herzogliche Besitz zum Volkseigentum erklärt. Die Kopie des Braunschweiger Löwens, die sich ursprünglich auf der Terrasse des Großen Schlosses befand, wurde an der Gartenfront des Kleinen Schlosses aufgestellt und darf, dank einer Dauerleihgabe des Erbprinzen Ernst August, hier verbleiben. Im Kleinen Schloss mit seinen Nebengebäuden waren bis Ende der 50er Jahre verschiedene Institutionen untergebracht. Die Forstverwaltung, das Stadtarchiv und auch die Kurverwaltung hatten hier zeitweise ihren Sitz. Das Heimatmuseum zog von der Gartenstraße in die Räume und ein Museumsleiter wohnte bis in die 80er Jahre im südöstlichen Anbau. Von 1975 bis 1983 erfolgten erste Rekonstruktionsarbeiten in den Schlossgärten. 1998 wurde das 31 Hektar große Areal einschließlich verschiedener Gebäude in die Stiftung Barocke Parks und Gärten überführt und sie entfalten heute wieder ihre wahre Schönheit. Nach der Wende erhielt das Heimatmuseum ein neues Konzept. Auch Sonderausstellungen über das Leben der Blankenburger Physiker Elster und Geitel oder über Ausgrabungen in Babylon des in der Blütenstadt geborenen Archäologen Robert Koldewey bereicherten das Angebot, bis das Museum 2010 geschlossen wurde. Der Grund waren umfangreiche Bau- und Umbaumaßnahmen, um dieses historisch wertvolle Gebäude zu erhalten und zu nutzen.
2: Und insofern haben wir da schon über die Jahre immer dran gearbeitet, dass wir dieses kleine Schloss hier auch erhalten und von der Substanz her verbessern. Das fing an mit der Dachdeckung vor mehreren Jahren, mit der Heizung. Und jetzt haben wir eigentlich den größten Abschnitt vor uns, eben diese Ebene 0, wo wir, wie wir sagen, also die alte Kellerebene, für einen Eingangsbereich zu nutzen und die Ebene darüber, die Saalebene, dann auch wieder neu zu gestalten.
0: Das Gebäude wurde quasi entkernt und die im 19. Jahrhundert eingebauten Abtrennungen des großen Saales zurückgebaut. Aufgrund des entfernten Fußbodens musste die noch vorhandene Galerie während der Bauphase speziell gesichert werden. Besonders starke Schäden wies das verbaute Holz im mittleren Bereich des Saales auf.
3: Durch Schwammbefall, durch Nagekäfer, die Tragfähigkeit war insgesamt

0: Schutz.
1: Es wird also jetzt hier ein zentraler Eingangsbereich entstehen, wo der Besucher behindertengerecht in diese Ebene hineinkommt, denn entsprechend auch die Einrichtungen vorfindet, die er braucht, Garderobe, Toilette, Information, Tresen.
0: 2013, ein Jahr später als geplant, erfolgte der Einzug der Touristinformation ins attraktive und barrierearme kleine Schloss, womit eine lange Odyssee ihr Ende fand. Die Harzer Wandernadel hatte vorübergehend ihren Sitz am Markt, bis das Servicebüro ebenfalls ins kleine Schloss übersiedelte und jetzt mit der Touristinformation einen gemeinsamen Anlaufpunkt für die Besucher und Gäste der Stadt bildet. Seit 2022 beherbergt das kleine Schloss neben den Verwaltungsräumen eine Dauerausstellung zur Geschichte der Welfen und der Schlossgärten. Der große Saal wird für zahlreiche Veranstaltungen genutzt, auch Hochzeiten sind hier möglich. Die Sonderausstellung der Bundeswehr zur Blankenburger Harzkaserne gab zahlreichen Besuchern Einblicke in die unterirdische Welt des Sanitätsdepots. Der Mitteltrakt des kleinen Schlossensembles war jetzt attraktiv. Aber die angrenzenden Gebäude hatten ebenfalls einen umfassenden Sanierungsbedarf. Im zweiten Bauabschnitt wurde 2017 das alte Wohnhaus entkernt und nach langem Leerstand wieder einer neuen Nutzung zugeführt.
2: Unten sind die Räumlichkeiten der Wandernadel, praktisch die Büro- und Beratungsräume, die ja zu einem gut funktionierenden Betrieb dazugehören.
0: Nach intensiver Planung, Vorbereitung und der Zusage von Fördermitteln begannen 2020 die Arbeiten an der Orangerie. Diese wurde mit ihrem davorliegenden Bereich früher als Betriebshof genutzt. Hier erfolgte die Aufzucht von Pflanzen für den Terrassengarten.
3: Konkret ist das Dach komplett neu geworden, der Dachstuhl. Wir haben das Gewölbe erneuert, wir haben den hässlichen Abstützbock, der dann in 20 Jahren vor der Fassade stand, wegnehmen können. Wir haben Spannanker eingezogen, um die Fassade zu sichern. Das ist jetzt unser dritter Bauabschnitt gewesen, ein kleines Schloss. Und Zielsetzung war jetzt, wie gesagt, erstmal nur die Sicherung der vorhandenen Bausubstanz. Es sind drei Scheiben Isolierglas, Verbundglas, Sicherheitsglas auf einer Stahlkonstruktion und bewusst auch für die spätere Nutzung so ausgelegt, dass wir hier auch Fensterflügel haben, die man mal aufklappen kann.
0: Seit Oktober 2025 ist der südwestliche Anbau wieder Baustelle. Hier hat nun der vierte Bauabschnitt begonnen. In gut einem Jahr soll der Innenausbau von Orangerie und Stallgebäude abgeschlossen sein. Die veranschlagten rund 1,7 Millionen Euro werden zu 90% gefördert.
4: Es wird ein großer Bereich für unsere Gärtnerinnen und Gärtner werden, die hier dankenswerterweise riesige Flächen bewirtschaften. Und es wird ein Teil sein für die Pflanzenhalle, aber einer multifunktionalen Fassung. Und unten in dem erdgeschossigen Bereich ist die Schwierigkeit, das sind sehr schöne hohe Räume mit beeindruckenden Gewölben und Details. Und der Bereich steckt ja einseitig komplett in Schlossberg. Und insofern ist dieser Bereich auch nicht geeignet für eine Hauptnutzung im Sinne von Wohn-, Büro- oder Küchennutzung. Und deswegen haben wir davor, eine ganz neue Sache einzubringen, ein Lapidarium.
0: Somit wäre dann ein Großteil des kleinen Schlosses einschließlich seiner Anbauten wieder saniert und nutzbar.
5: Darum sind die vergangenen 300 Jahre des kleinen Schlosses wechselhaft gewesen, aber sie sind es auch aktuell, denn jetzt im 300. Jahr bauen wir weiter am Schloss um und möchten es auch weiter für die Öffentlichkeit zugänglich machen.
0: Und vielleicht folgt auch bald die Sanierung des südöstlichen Flügels. Der mit einer gastronomischen Nutzung das kleine Schlossensemble noch attraktiver machen würde.

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0: Am Mittwochvormittag scheint ein wenig die Sonne, aber es bleibt überwiegend bewölkt bei Temperaturen bis 17 Grad. Der Mittag ist stark bewölkt und es bläst ein mäßiger Wind aus Nordwesten. Zum Abend ist es weiter stark bewölkt und die Temperaturen liegen bei 16 Grad. In der Nacht kann es vereinzelt zu leichten Schauern kommen und es bläst ein kräftiger böiger Wind aus Westen. Der Donnerstag wird wechselhaft und windig bei Temperaturen um 14 Grad.
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0: Erste Blicke auf den Wendebrunnen. Ein Meilensteinprojekt der Welterbestadt schlägt Wurzeln. Das seit 2018 laufende Projekt des Bildhauers Professor Wolfgang Dreise und der Welterbestadt Quedlinburg befindet sich in der finalen Phase. Das Bürgerprojekt der Friedlichen Revolution war lange Zeit in der Entwicklung. Aus einer Idee entstanden etliche Zeichnungen und später grobe Visualisierungen in einer Werkstatt voller Skulpturen. Im Sommer 2025 konnten die ersten Schritte vor Ort eingeleitet werden. Auf dem Karl-Ritter-Platz, wo das vollendete Projekt stehen wird, musste so einiges gemacht werden. Zu sehen ist am Ende nur der Brunnen. Das Herzstück befindet sich jedoch unterirdisch.
1: Die Fläche musste frei gemacht werden. Hier waren Leitungen drunter, die Leitungen mussten umgelegt werden. Dann braucht der Brunnen ja auch eine gute Gründung, denn wir haben ein großes Gewicht an Materialien da drauf, der Granit, die Bronze. Und da wurde dann ein Fundament hergestellt, was 1,20 Meter tief gegründet wurde. Und da haben wir letztes Jahr im Sommer begonnen, im Juni. Und bis Weihnachten im Prinzip den ganzen Tiefbau fertig gemacht. Dann gab es das erste große Highlight, das Setzen der Brunnenkammer. Das ist ja auch ein mächtiges Bauwerk von 4x3 Metern, was hier unterirdisch rechts neben mir eingesetzt wurde. Und damit begingen dann die wirklich technischen Details, die Leitungsverlegung für die Wassertechnik, die ganze Elektroverkabelung, die sich da nachher mit verbirgt und die vielen anderen Dinge, die dazu kamen. Da muss die Fläche gepflastert werden, sodass wir jetzt eigentlich fast final sind. Die letzten Arbeiten, die jetzt noch offen stehen, wäre nochmal die Herstellung, die Montage von vier Kuben. Zwei davon werden zum Eröffnungstermin da sein und zwei werden dann später nochmal dazugesetzt.
0: Die Vollendung ist also ganz nah. Trotz der aufwendigen Planung und Umsetzung der baulichen Maßnahmen ist Lars Deuter sehr zufrieden über die Zusammenarbeit mit allen Beteiligten. Auch der Bildhauer Wolfgang Dreise ließ sich den Blick auf den beinahe fertigen Wendebrunnen nicht entgehen.
2: Es ist immer wieder sehr spannend, wenn sowas im öffentlichen Raum entsteht, aufgebaut wird. Für jemanden, der das hat in der Werkstatt in den Jahren entstehen lassen, in Einzelteilen. Und jetzt das alles zusammenzusehen als gemeinsames Ensemble, das ist unheimlich spannend und aufregend zugleich. Und in diesem Falle heute bin ich sehr, sehr zufrieden, dass die Abmaße, die Volumina sich wunderbar vertragen mit dem umgebenden Raum, mit der Architektur hier in Quedlinburg. Ich habe mit allen Partnern wunderbare Zusammenarbeit gehabt, sehr konstruktiv und ohne große Probleme, ohne wirklich große Probleme. Das ist fantastisch.
0: Bevor es zur Eröffnung am 9. Oktober heißt, Fontänenmarsch, müssen nur noch Kleinigkeiten eingestellt und verbessert werden. Dann wird das Denkmal zur Friedlichen Revolution endlich fertig und ein historisches Highlight auf dem Karl-Ritter-Platz sein.
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0: Am Mittwochvormittag scheint ein wenig die Sonne, aber es bleibt überwiegend bewölkt bei Temperaturen bis 17 Grad. Der Mittag ist stark bewölkt und es bläst ein mäßiger Wind aus Nordwesten. Zum Abend ist es weiter stark bewölkt und die Temperaturen liegen bei 16 Grad. In der Nacht kann es vereinzelt zu leichten Schauern kommen und es bläst ein kräftiger böiger Wind aus Westen. Der Donnerstag wird wechselhaft und windig bei Temperaturen um 14 Grad.
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0: Die ehemalige Grenzübergangsstelle Marienborn ist heute ein Flächendenkmal und soll an die überwundene deutsche Teilung erinnern. Zum Anlass der 30. Wiederkehr der deutschen Einheit wurde dieser Tage eine umfassend überarbeitete Ausstellung ihrer Bestimmung übergeben, die verschiedenste Aspekte dieses Areals betrachtet. Das Ereignis würdigend nahmen sowohl Landtagspräsidentin Brakebusch als auch Ministerpräsident Haseloff an der feierlichen Eröffnung teil. Gut 650.000 Euro hat man in umfassende Sanierungs- und Umbaumaßnahmen investiert, sowie in die Gestaltung der multimedialen Ausstellung, die nun einen umfassenden Überblick über die Geschichte dieses Areals gibt. Für viele Ostdeutsche ist diese Grenze mit ihrem ersten Übertritt in die Bundesrepublik verbunden. Hier in Marienborn war es die Ärztin Annemarie Reffert, die uns ihre Geschichte im Herbst 2009 erzählte, denn sie war die erste überhaupt, die am 9. November die DDR-Grenze passierte.
1: Also es ist recherchiert worden, dass ich als erste DDR-Bürgerin über die innerdeutsche Grenze gefahren bin mit sozusagen Genehmigung oder mit Zulassen der Behörden.
2: Wie kommt man denn darauf, da einfach loszufahren?
1: Na, ich bin sehr impulsiv. Ich kannte das Bollwerk her von meinen medizinischen Tätigkeiten, die ich hier manchmal an der Grenze ausüben musste. Und da habe ich gesagt, das kann ich mir nicht vorstellen, dass die so plötzlich auf sein soll. Am liebsten würde ich es probieren. Und unsere 15-jährige Tochter saß mit auf dem Sofa und hat gedrängelt, oh ja, Mutti, lass uns das probieren. Und dann habe ich noch ein paar dienstliche Verpflichtungen reguliert und dann haben wir inzwischen noch Tagesschau gesehen, das dritte Mal. Und dann konnte ich mich also nicht verhört haben, dann war losgefahren.
2: Und dann sind Sie einfach in Westen rüber und was war da los?
1: Da war gar nichts los. Ich war ja froh, dass ich die Grenze hier passieren konnte. Wäre am liebsten gleich umgedreht. Ja. Dann habe ich aber gesagt, kannst du nicht machen, dann bist du Provokateur, so wie es damals ausgelegt wurde. Und habe gesagt, wir drehen eine Runde in Helmstedt und dann fahren wir zurück.
2: Und wie Sie wieder zurückkamen, was war dann?
1: Da wussten die noch wieder nichts in der Einreise. Da musste ich dann wieder mich hinstellen im Auto und warten. Der schickte dann seinen diensthabenden Offizier, der nahm mich mit rein in seine Stube und da waren noch zwei oder drei andere. Und denen musste ich erzählen, wieso ich jetzt schon wieder hier stehe. Weil die nicht glaubten, ich bin gerade erst ausgereist und nur wieder einreise, das war denen völlig fremd.
2: Fing es dann nicht schon langsam an, dass sich das vor der Grenze dann noch staute?
1: Ach, überhaupt nicht. Es war alles noch menschenleer. Selbst als wir nach Magdeburg zurückgefahren sind, war die Autobahn noch leer.
0: Seit 30 Jahren ist Deutschland nun wieder vereinigt. Die Gründe für die Teilung lagen im Ausgang des Zweiten Weltkriegs, als die vier Siegermächte beschlossen, das Deutsche Reich in vier sogenannte Besatzungszonen aufzuteilen und weite Teile des Osten Deutschlands wurden polnisches oder tschechisches Staatsgebiet. Die Einigkeit der vier Siegermächte USA, England, Frankreich und Sowjetunion ging jedoch schon kurz nach dem Kriegsende verloren und die Demarkationslinie zwischen den sich herausbildenden Blöcken wurde zum Grenzverlauf, später auch gern als eiserner Vorhang bezeichnet. Auf beiden Seiten standen sich hochgerüstete Atommächte gegenüber, über ihren Einflussbereich wachend. So die historische Situation zu Beginn der 1950er Jahre, als diese Grenze spätestens mit der Gründung der beiden deutschen Staaten noch undurchlässiger wurde als zum Zeitpunkt ihrer Festlegung. Durch den Sonderstatus von Berlin als ebenfalls viergeteilte Stadt mussten zumindest für die Alliierten Transportwege freigehalten werden. An der ehemaligen Reichsautobahn 4, der heutigen A2, verlief die Grenze zwischen Helmstedt und Marienborn und hier entstand bereits kurz nach Kriegsende, am 1. Juli 1945, ein erster Kontrollpunkt. Sowohl für den Fahrzeug- als auch für den Eisenbahnverkehr. Die Ausstellung zeigt, wie die Verschärfung des Verhältnisses links und rechts des Eisernen Vorhangs zu einem immer weiteren Ausbau der Grenzschutzanlagen führte. Vor allem wegen des erhöhten Personenreiseverkehrs zwischen der Bundesrepublik und West-Berlin wurde zwischen 1972 und 1974 die Grenzübergangsstelle massiv ausgebaut. Ursache war die Unterzeichnung des Grundlagenvertrags zwischen der DDR und der BRD, die eine erhebliche Erweiterung der Kapazitäten zur Personenkontrolle zur Folge hatte.
3: Also hier alleine auf dieser Grenzübergangsstelle waren knapp 1000 Personen beschäftigt im Dreischichtsystem. Der höchste Anteil Personen davon waren tatsächlich die Kontrolleure des Ministeriums für Staatssicherheit. Die haben hier die Pässe kontrolliert, Identitäten festgestellt, Visa erteilt, Fahndungsmaßnahmen und Ähnliches eingeleitet. Die hatten Uniform der Grenztruppen an. Ja, also

0: der Reisenden und die Reisenden sollten nicht wissen, dass sie vom Geheimdienst kontrolliert werden, sondern so ganz normal, wie es auch an anderen Grenzen ist, beispielsweise eine Grenzpolizei oder eben eine Grenztruppe. Dann waren die tatsächlichen Grenztruppen, das waren relativ wenige. Das waren eben diejenigen, die hier sozusagen für den Schutz der Anlage zuständig waren und für den reibungslosen Ablauf der Kontrollhandlung, die sozusagen auf dem Turm saßen und alles bewacht haben und im Umkreis. Dann gab es die Zöllner, die sozusagen ihren Zolldienst verrichtet haben, also einerseits geschaut haben nach wirtschaftlichen Gütern, die nicht ein- oder ausgeführt werden durften, die vor allen Dingen aber, und das ist wieder eine Besonderheit hier, geschaut haben nach sogenannter politischer Propaganda, also Sachen, die DDR nicht im Land haben wollte, Informationen beispielsweise in Tageszeitungen und so weiter. Und dann natürlich ein ganz, ganz wichtiges Arbeitsfeld auch der Zöllner, die Verhinderung von Fluchten.
1: So nimmt natürlich auch dieser Punkt einen wichtigen Raum in der Ausstellung ein, aber man beschränkt sich nicht nur auf die Betrachtung des ostdeutschen Grenzregimes, sondern auch auf das der Bundesrepublik. Denn auch in Helmstedt war eine umfangreiche Kontrollstation eingerichtet. Hierbei ging es wohl vor allem um den Warenverkehr. So mussten die westdeutschen Zöllner verhindern, dass Waren ausgeführt wurden, die auf den Embargolisten der NATO-Staaten standen. Und auch der Einreiseverkehr nach der ostdeutschen Grenzöffnung wurde hier eine Zeit lang überwacht. Das war aber schnell nach der Wende überflüssig geworden und man entschloss sich, zumindest Teile der ostdeutschen Grenzanlagen zu erhalten und als Museum zu betreiben.
2: Denn ich habe eigentlich, als die Grenzöffnung war, war ich eine derjenigen, die gesagt haben, alles muss weg. Wir wollen nichts mehr sehen von dem, was uns daran erinnert, was wir viele, viele Jahre ertragen mussten. Heute bin ich froh, dass es ganz viele Menschen gegeben hat, die gesagt haben, nein, wir müssen das erhalten für die Nachwelt. Und ich bin ganz bestimmt auch eine derjenigen, die hier viel mit aktiv gewirkt haben, dass es tatsächlich auch bleibt. Und für die Nachwelt, für viele junge Leute, für viele Ältere, die nie was mit der Teilung Deutschlands zu tun hatten, ist das einfach ganz, ganz wichtig, dieses doch aufzuarbeiten.
1: Der Ausstellung gelingt das ganz gut, die verschiedensten Aspekte dieses Objekts darzustellen. Freilich werden viele Fakten nur kurz angerissen. Zu umfangreich ist die komplexe Historie. Dem interessierten Besucher steht aber nicht nur die Ausstellung zur Verfügung, denn auf dem Gelände sind noch zahlreiche andere Objekte zur Besichtigung freigegeben.
0: Es gibt natürlich eine ganze Reihe Stellen, die hier auf dem Gelände erhalten geblieben sind. Zum Beispiel die Wechselstube ist noch im originalen Zustand. Wir haben eine Baracke zum Beispiel, wo eben die Stasi-Leute drin saßen, die Passkontrolleure. Im Zollbereich haben wir originalgetreu erhaltene Bereiche, jawohl.
1: Zumindest ist bisher das Interesse an diesem Ort nach wie vor ungebrochen. Allein seit der Wiedereröffnung nach der Corona-Zwangspause Anfang Mai nutzten 8.000 Besucher das Angebot, die Gedenkstätte zu besichtigen. Wenn wir Sie jetzt auch neugierig machen konnten, dann sollten Sie wissen, dass hier täglich zwischen 10 und 17 Uhr geöffnet ist.

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0: ist.
1: So kennen ihn Abertausende von Menschen. Der international bekannte Opernsänger Bastian Thomas Kohl zieht mit seiner tiefen Bassstimme fast jeden Musikliebhaber in seinen Bann. Zu Hause ist er auf den Bühnen der Welt, von Zürich über New York bis nach Wien. Überall hat er sein Können unter Beweis gestellt. Doch seine Wurzeln hat der 1987 geborene Bastian Thomas Kohl in Wolfen. Bis heute ist der Sänger seiner Heimat treu geblieben. Mit einer Mitgliedschaft im VC Bitterfeld-Wolfen bekräftigte Kohl Anfang 2022 sein Engagement für die Region.
2: Ja, man ist auf mich zugekommen, hat genau das rausgefunden, was Sie gesagt haben. Mensch, Herr Kohl, Sie sind ein Aushängeschild, Sie sind hier musikalisch sehr gut unterwegs, Sie durften jetzt die Hymne singen und so weiter. Wir sind übrigens ein Bundesliga-Verein, wir machen Spitzensport. Was sagen Sie denn dazu? Dazu habe ich mich dann in der Broschüre geäußert, die jetzt rauskam. Gut, ich war natürlich erstmal begeistert. Ich bin jetzt auch heute hier, um beim Training teilzunehmen. Das ist mein allererstes Volleyballtraining meines Lebens und ich finde das toll, dass ich da jetzt auch mal reinschnuppern darf.
1: Volleyball mit dem VC Bitterfeld-Wolfen und die Oper rund um Bastian Thomas Kohl haben einiges gemeinsam. Nicht nur stärken beide mit ihrem Wirken die Region, nein, auch körperlich fit müssen sowohl Sportler als auch der Sänger sein. Ein Aufschlag kann gut und gerne 100 Kilometer die Stunde schnell sein. Die Stimme von Kohl weit über 100 Dezibel Schalldruck erzeugen. Schaffbar nur mit viel Training und Fitness.
2: Wenn ich mich nur auf die volle Haut lege, dann sehe ich wahrscheinlich so aus, wie viele den standardmäßigen Opernsänger von vor 20, 30 Jahren im Kopf haben als Bild. Also ein bisschen adipös und so weiter. Damit singt sich's nicht gut, ich habe da nicht viel Luft. Also ich finde, Sport ist generell eine Sache, die jeder für uns sich so und so viel machen muss, wie er meint, dass es richtig für ihn ist. Aber die Leute, die den Körper als Leistungszentrum nutzen, und das, wir sind ja hier beim Leistungssport, im Volleyball in der zweiten Bundesliga oder für mich, der unabdingbar mit der ausgeatmeten Luft eine gewisse Luftsäule braucht, die kommen gar nicht drum herum, das zu machen. Und ich finde, man muss auch ein Zeichen setzen, wenn Sie danach gefragt haben, auch jetzt gerade in dieser schwierigen Zeit zusammenzuhalten und darauf zuzugehen und sagen, ich bin mit dabei, ich verbinde das und ich habe meine Hochachtung davor, was die Jungs hier nachher leisten und hoffe, dass sie nicht alle über mich drüber einfach so hüpfen, sondern dass sie mit mir zusammenspielen. Und das ist, glaube ich, das Wichtigste, eine Zusammenarbeit in den verschiedenen Bereichen, das hilft uns nachher allen.
1: Im Zuge der Corona-Pandemie kam es bei vielen Vereinen zum Mitgliederschwund. So auch beim VC Bitterfeld-Wolfen. Vor allem im Bereich der Jugendarbeit stellte man fest, dass junge Sportler ihre Motivation verloren haben. Eben durch Trainingsverbote und ausgefallene Spiele. Schwere Zeiten erlebte aber auch Bastian Thomas Kohl. Als Opernsänger lebt er vom Applaus der Zuschauer. Doch der fehlte in den letzten Jahren. Umstände, auf die beide weiterhin aufmerksam machen möchten. Denn wenn man sich mit Kohl einen Leuchtturm in den Verein holt, dann kann man mit Zuversicht behaupten, weit nach vorn ins Rampenlicht zu rücken.
3: Ich denke mal, das verbindet einen, egal ob das nun Sport oder Kultur ist. Und gerade in der Zeit muss man da alles ein bisschen enger stehen. Und so ist der Kontakt hergekommen, dass wir als regionale Vertreter dort uns gegenseitig ein bisschen unterstützen. Und er tritt dem Volleyballverein bei und wir bekommen vielleicht ein bisschen einen größeren Blick auch für die Probleme, die in dem Bereich sind. Und ich denke mal, wenn so eine Querverbindung da ist, das schweißt dann auch ein bisschen zusammen und motiviert vielleicht auch die anderen wieder, ja, dass man auch in anderen Bereichen gute Leistung bringen kann und dass wir auch wieder Mitglieder gewinnen und dass man wieder einen Schritt zur Normalität zurückbekommt.
1: Beim Training mit dem Volleyballclub Bitterfeld-Wolfen konnte der Opernsänger ganz gut mithalten. Aber wie sieht es denn mit dem musikalischen Talent der Sportler aus? Wird man gemeinsam singen?
3: Ja, das ist eine gute Frage. Ich glaube eher, heute geht's mal darum, dass er mal sieht, was ein Bundesliga-Training ist und das wird schon für ihn ganz schwierig werden und vielleicht auch für unsere Spieler. Macht das auch den Blick dafür, dass man er auf seinem Gebiet, jeder auf seinem Gebiet besondere Leistungen bringt. Er auf seinem Gebiet, er hat natürlich nun auch die Gabe, dass er die gute Stimme hat, aber die er natürlich auch trainieren muss und er muss sich seinen Erfolg ja auch erkämpfen und so ist das im Sport genau das Gleiche.
1: Mit der Mitgliedschaft Kohls im VC Bitterfeld-Wolfen blickt man nun in beiden Bereichen, Sport und Kultur, optimistisch in eine gemeinsame Zukunft. Eine Zukunft starken Zusammenhalts, die selbst die größten Probleme überwinden kann. Sei es die Gewinnung neuer Mitglieder oder eine Möglichkeit, sich auf den Bühnen zu präsentieren.
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0: Am Mittwochvormittag scheint ein wenig die Sonne, aber es bleibt überwiegend bewölkt bei Temperaturen bis 17 Grad. Der Mittag ist stark bewölkt und es bläst ein mäßiger Wind aus Nordwesten. Zum Abend ist es weiter stark bewölkt und die Temperaturen liegen bei 16 Grad. In der Nacht kann es vereinzelt zu leichten Schauern kommen und es bläst ein kräftiger böiger Wind aus Westen. Der Donnerstag wird wechselhaft und windig bei Temperaturen um 14 Grad.
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2: Burger Brunch, gemeinsames Frühstück im Klostergarten. Im Burchardi-Kloster versammeln sich in diesem Jahr wieder viele Vereine aus der Kreisstadt. Hier wird gemeinsam gefrühstückt. Bei entspannter Musik und gutem Wetter kommt man hier zusammen. Schon zum 16. Mal gibt es das beliebte Angebot aus der Stadt. Für 40 Euro kann man hier einen Tisch reservieren. Die Speisen und Getränke bringt jeder selbst mit. Und so entsteht ein gemütlicher Morgen mit Kollegen, Vereinsmitgliedern und vielen anderen Menschen aus der Stadt, mit denen man sich zusammensetzen und unterhalten kann. Ein Teil der Einnahmen wird für einen guten Zweck gespendet. Schon zum zweiten Mal findet das Event im Klostergarten im Burchardi-Kloster statt, nachdem es die Jahre zuvor auf dem Domplatz veranstaltet wurde. Die Bäume spenden Schatten und die grüne Wiese bietet ein angenehmes Frühstücksambiente.

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0: Richtige Reaktion. Ja. Die Kronen auch nicht mehr das, was sie waren. Ich lasse bitten. Na, hier sind sie. Ich habe sie gar nicht gesehen. Gestatten Ludwig Maximilian Alexander Leonard Braveheart von und zu Löwenherz Löwe. Salve. Sie sind alle meinetwegen hier?
1: Ja.
0: Guter Geschmack. Guter Geschmack. Ich freue mich, Sie zu sehen. Hier auf der Sonnenseite des Lebens. Lasset uns jubeln und frohlocken. Lasset die Sonne scheinen, auch bei Nacht. Lasset Traumreisen, genau. Nun, wo Sie schon mal da sind, dann zeigen Sie doch mal Ihre Reisejuwelen. Aber ab 100 Karat aufwärts, ich vergeude nicht gern meine Zeit. Beginnen Sie doch mal mit dem besten 8-Sterne-Hotel, das Sie haben. Wie? Es gibt noch keine 8-Sterne-Hotels? Na dann bauen Sie eins. Oder lassen Sie eins bauen. Das kann doch nicht so schwer sein. Die Kuwaitis kriegen doch das da auch hin mit ihren Palmen mitten im Meer. Die bauen da ganze Städte rein. Ist ja nicht so schlimm, das bisschen Sand dahin zu karren. Bezahlt mir doch aus der Portokasse. Denken Sie mal groß. Hm? Sagen Sie, bekommt man hier eigentlich auch was zu trinken, während man wartet? Bedienung? Fräulein? Gefolge? Das soll wohl ein Witz sein. Mit dem Wasser können Sie gleich wieder abziehen. Ich dachte eher so an Kiroyal. Nun, haben Sie was gefunden? Ich lasse lesen. 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Vergoldete Wände, Himmelbett. Gesamter Hofstaat für 4 Wochen. Haben alle die Wunschablesungs-App auf ihrem Handy. 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Oh, Sie denken etwas und schon haben Sie es in der luxuriösesten Ausführung, die Sie sich vorstellen können. Herrlich. 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Oh, das erwärmt mein Herz und meine Seele. 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Oh ja. Herrlich. Das Wetter ist durchgängig sonnig und warm. 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Der Himmel hat bereits alle Vorkehrungen dafür getroffen. Ob das genehm ist? Ja, für den Anfang.

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0: modernes Schloss Blankenburg. Eins der geschichtsträchtigsten Gebäude der Stadt ist das am Nordhang des Schlossberges gelegene barocke Schlösschen, das auf eine 300-jährige Vergangenheit zurückblicken kann.
1: Es ist ein historisches Erbe, das aber von vielen Blankenburgerinnen und Blankenburgern auch aufgesucht wird. Und für uns als Stadt ist es aber auch eine große Verantwortung, eben mit diesem Erbe auch umzugehen.
0: Anfang des 18. Jahrhunderts gelang es Herzog Anton Ulrich von Braunschweig-Lüneburg, durch seine geschickte Heiratspolitik die Töchter seines Nachfolgers Ludwig Rudolf mit Söhnen der mächtigsten Herrscher seiner Zeit zu verehelichen, und Blankenburg wurde zum reichsunmittelbaren Fürstentum erhoben. Das erforderte eine entsprechende barocke Hofhaltung und Repräsentanz. So ließ Ludwig Rudolf für seine Frau Christine Luise um 1725 einen terrassierten Lustgarten mit einem Pavillon anlegen. 1732 begrenzte ein teilweise in den Fels gehauener barocker Fachwerkbau den Park. Er diente als Orangerie und zu Wohnzwecken. Die Wasserspiele sollen bis in den Saal des Gartenhauses geführt haben. Zu jener Zeit wurde auch das direkt an den Park angrenzende Stadttor, das Töpfertor, geschlossen. Nach dem Tod ihres Mannes zog Christine Luise 1735 in das Schlösschen. Sie veranlasste eine Abtragung des gegenüberliegenden Schnappelbergs und die Aufschüttung der am Gebäude entlang führenden Hohlwege. Auch die Neptungrotte und der dahinterliegende Melonenplatz sind der Herzogin zu verdanken. Sie verstarb 1747 und das Schloss am Schnappelberg verwaiste. Obwohl der Siebenjährige Krieg hohe Geldsummen verschlungen hatte, ließ Herzog Karl I., ein Enkel von Christine Luise, das baufällige Gartenhaus 1770 sanieren und rechts und links mit Wohnbauten aus Fachwerk ergänzen. Die Wände des Haupthauses wurden dann mit Sandsteinquadern aufgemauert. Die Straßenseite ist schlicht gehalten. In der Mitte des Giebels befindet sich noch die Initiale C für Herzog Karl. Aufgrund des Gefälles ist das Steingebäude im nördlichen Bereich 3 und zum Park hin nur 2-etagig. Ende des 18. Jahrhunderts wohnte Wilhelm Karl Ferdinand von Schleinitz, der Regierungsrat und spätere Präsident der fürstlichen Regierung, mit seiner Familie im Schlösschen. Für seine katholische Frau ließ er im südöstlichen Anbau eine kleine Privatkapelle einrichten, die dann der im Exil lebende Ludwig der 18. ebenfalls genutzt haben soll und in der noch bis 1882 Gottesdienste der Katholiken stattfanden. 1795 wird über den Verkauf von Orangenbäumchen, exotischen Gewächsen sowie 46 Statuen berichtet. Der Schlossgarten verwilderte und es erfolgte hier eine wirtschaftliche Umnutzung. Ein neues Stallgebäude wird zu dieser Zeit erwähnt. Nach dem endgültigen Sieg über Napoleon übernahm letztlich Herzog Wilhelm 1832 für über 50 Jahre die Regentschaft in Braunschweig. Sein Denkmal stand später vor dem kleinen Schloss. Er gründete ein Krankenhaus, die spätere Poliklinik, und unter seiner Herrschaft entwickelte sich Blankenburg zur Garnisonsstadt. Während des 19. Jahrhunderts erhielt der große Saal des Schlösschens eine Abtrennung für weitere Wohnräume und eine Galerie.
2: Im kleinen Schloss wohnten nicht nur die hohen Herrschaften aus dem großen Schloss, die im Winter dort unten einzogen, weil das große Schloss sich im Winter nicht beheizen ließ. Nein, auch die Hof- und Gartenhaltung war dort anwesend. Der Schlossverwalter, der Gartenverwalter oder wie es so schön hieß, der Burghauptmann wohnten im kleinen Schloss.
0: 1885. Prinz Albrecht von Preußen übernahm die Regentschaft über das Herzogtum Braunschweig. Er kaufte ein an den Park grenzendes Grundstück, gestaltete es als Berggarten und stellte dort 12 Büsten römischer Kaiser auf. Der Bau oder auch Wiederaufbau des Gewächshauses und eines Arbeitshauses für Gärtner sind 1887 dokumentiert. 1913 heiratete Ernst August Herzog von Braunschweig die Kaisertochter Viktoria Luise von Preußen. Bis 1918 hielt sich die herzogliche Familie in Blankenburg auf und wohnte auch im kleinen Schloss, weil Umbaumaßnahmen auf dem Hauptschloss erfolgten. 1917 wurde Prinzessin Friederike, die spätere Königin von Griechenland, hier geboren. Während dieser Zeit war der Terrassengarten mit Rosen bepflanzt. 1918, nach der Novemberrevolution, verzichtete Ernst August auf den Thron und ging mit der Familie ins Exil. Während der Weimarer Republik gab es im Freistaat Braunschweig 6 Kreise, einer davon war Blankenburg. Die Stadt hatte rund 12.000 Einwohner. Nachdem Ernst August 1933 Schloss und Ländereien zurückerhalten hatte, war die Herzogsfamilie während der Sommer- und Herbstmonate oft in Blankenburg, wohnte allerdings im Großen Schloss. Nach 1945 wurde der herzogliche Besitz zum Volkseigentum erklärt. Die Kopie des Braunschweiger Löwens, die sich ursprünglich auf der Terrasse des Großen Schlosses befand, wurde an der Gartenfront des Kleinen Schlosses aufgestellt und darf, dank einer Dauerleihgabe des Erbprinzen Ernst August, hier verbleiben. Im Kleinen Schloss mit seinen Nebengebäuden waren bis Ende der 50er Jahre verschiedene Institutionen untergebracht. Die Forstverwaltung, das Stadtarchiv und auch die Kurverwaltung hatten hier zeitweise ihren Sitz. Das Heimatmuseum zog von der Gartenstraße in die Räume und ein Museumsleiter wohnte bis in die 80er Jahre im südöstlichen Anbau. Von 1975 bis 1983 erfolgten erste Rekonstruktionsarbeiten in den Schlossgärten. 1998 wurde das 31 Hektar große Areal einschließlich verschiedener Gebäude in die Stiftung Barocke Parks und Gärten überführt und sie entfalten heute wieder ihre wahre Schönheit. Nach der Wende erhielt das Heimatmuseum ein neues Konzept. Auch Sonderausstellungen über das Leben der Blankenburger Physiker Elster und Geitel oder über Ausgrabungen in Babylon des in der Blütenstadt geborenen Archäologen Robert Koldewey bereicherten das Angebot, bis das Museum 2010 geschlossen wurde. Der Grund waren umfangreiche Bau- und Umbaumaßnahmen, um dieses historisch wertvolle Gebäude zu erhalten und zu nutzen.
3: Und insofern haben wir da schon über die Jahre immer dran gearbeitet, dass wir dieses kleine Schloss hier auch erhalten und von der Substanz her verbessern. Das fing an mit der Dachdeckung vor mehreren Jahren, mit der Heizung. Und jetzt haben wir eigentlich den größten Abschnitt vor uns, eben diese Ebene 0, wo wir, wie wir sagen, also die alte Kellerebene, für einen Eingangsbereich zu nutzen und die Ebene darüber, die Saalebene, dann auch wieder neu zu gestalten.
0: Das Gebäude wurde quasi entkernt und die im 19. Jahrhundert eingebauten Abtrennungen des großen Saales zurückgebaut. Aufgrund des entfernten Fußbodens musste die noch vorhandene Galerie während der Bauphase speziell gesichert werden. Besonders starke Schäden wies das verbaute Holz im mittleren Bereich des Saales auf.
4: Durch Schwammbefall, durch Nagelkäfer, die Tragfähigkeit war insgesamt nicht mehr gegeben für unsere zukünftige Nutzung, sodass wir hier auch sehr gerungen haben mit der unteren Denkmalschutzbehörde, die natürlich möglichst viel von der alten Bausubstanz erhalten will. Aber letztendlich muss natürlich auch so eine Baumaßnahme vom Praktischen her durchführbar sein, sodass wir hier jetzt eine Massivdecke reinbekommen.
0: Aber hin und wieder gab es auch interessante Funde aus der Vergangenheit.
4: Wir hier Farbmalereien, Marmorierungen haben, die noch aus der Barockzeit stammen. Weiterhin haben wir hier zwei barocke Ofennischen gefunden.
0: Die Finanzierung des Umbaus erfolgte mit Fördermitteln aus dem Bereich städtebaulicher Denkmalschutz.

0: und jetzt mit der Touristinformation einen gemeinsamen Anlaufpunkt für die Besucher und Gäste der Stadt bildet. Seit 2022 beherbergt das kleine Schloss neben den Verwaltungsräumen eine Dauerausstellung zur Geschichte der Welfen und der Schlossgärten. Der große Saal wird für zahlreiche Veranstaltungen genutzt, auch Hochzeiten sind hier möglich. Die Sonderausstellung der Bundeswehr zur Blankenburger Harzkaserne gab zahlreichen Besuchern Einblicke in die unterirdische Welt des Sanitätsdepots. Der Mitteltrakt des kleinen Schlossensembles war jetzt attraktiv, aber die angrenzenden Gebäude hatten ebenfalls einen umfassenden Sanierungsbedarf. Im zweiten Bauabschnitt wurde 2017 das alte Wohnhaus entkernt und nach langem Leerstand wieder einer neuen Nutzung zugeführt.
1: Unten sind die Räumlichkeiten der Wandernadel, praktisch die Büro- und Beratungsräume, die ja zu einem gut funktionierenden Betrieb dazugehören.
0: Nach intensiver Planung, Vorbereitung und der Zusage von Fördermitteln begannen 2020 die Arbeiten an der Orangerie. Diese wurde mit ihrem davorliegenden Bereich früher als Betriebshof genutzt. Hier erfolgte die Aufzucht von Pflanzen für den Terrassengarten.
2: Konkret ist das Dach komplett neu geworden, der Dachstuhl. Wir haben das Gewölbe erneuert, wir haben den hässlichen Abstützbock, der dann in 20 Jahren vor der Fassade stand, wegnehmen können. Wir haben Spannanker eingezogen, um die Fassade zu sichern. Das ist jetzt unser dritter Bauabschnitt gewesen, ein kleines Schloss. Und Zielsetzung war jetzt, wie gesagt, erstmal nur die Sicherung der vorhandenen Bausubstanz. Es sind 3 Scheiben Isolierglas, Verbundglas, Sicherheitsglas auf einer Stahlkonstruktion und bewusst auch für die spätere Nutzung so ausgelegt, dass wir hier auch Fensterflügel haben, die man aufklappen kann.
0: Seit Oktober 2025 ist der südwestliche Anbau wieder Baustelle. Hier hat nun der 4. Bauabschnitt begonnen. In gut einem Jahr soll der Innenausbau von Orangerie und Stallgebäude abgeschlossen sein. Die veranschlagten rund 1,7 Millionen Euro werden zu 90% gefördert.
3: Es wird ein großer Bereich für unsere Gärtnerinnen und Gärtner werden, die hier dankenswerterweise riesige Flächen bewirtschaften. Und es wird ein Teil sein für die Pflanzenhalle, aber einer multifunktionalen Fassung. Und unten in dem erdgeschossigen Bereich ist die Schwierigkeit, das sind sehr schöne hohe Räume mit beeindruckenden Gewölben und Details. Und der Bereich steckt ja einseitig komplett in Schlossberg. Und insofern ist dieser Bereich auch nicht geeignet für eine Hauptnutzung im Sinne von Wohn-, Büro- oder Küchennutzung. Und deswegen haben wir davor, eine ganz neue Sache einzubringen, ein Lapidarium.
0: Somit wäre dann ein Großteil des kleinen Schlosses einschließlich seiner Anbauten wieder saniert und nutzbar.
4: Darum sind die vergangenen 300 Jahre des kleinen Schlosses wechselhaft gewesen, aber sie sind es auch aktuell, denn jetzt im 300. Jahr bauen wir weiter am Schloss um und möchten es auch weiter für die Öffentlichkeit zugänglich machen.
0: Und vielleicht folgt auch bald die Sanierung des südöstlichen Flügels. Der mit einer gastronomischen Nutzung das kleine Schlossensemble noch attraktiver machen würde.

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0: Am Mittwochvormittag scheint ein wenig die Sonne, aber es bleibt überwiegend bewölkt bei Temperaturen bis 17 Grad. Der Mittag ist stark bewölkt und es bläst ein mäßiger Wind aus Nordwesten. Zum Abend ist es weiter stark bewölkt und die Temperaturen liegen bei 16 Grad. In der Nacht kann es vereinzelt zu leichten Schauern kommen und es bläst ein kräftiger, böiger Wind aus Westen. Der Donnerstag wird wechselhaft und windig bei Temperaturen um 14 Grad.
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0: Erste Blicke auf den Wendebrunnen. Ein Meilensteinprojekt der Welterbestadt schlägt Wurzeln. Das seit 2018 laufende Projekt des Bildhauers Professor Wolfgang Dreise und der Welterbestadt Quedlinburg befindet sich in der finalen Phase. Das Bürgerprojekt der Friedlichen Revolution war lange Zeit in der Entwicklung. Aus einer Idee entstanden etliche Zeichnungen und später grobe Visualisierungen in einer Werkstatt voller Skulpturen. Im Sommer 2025 konnten die ersten Schritte vor Ort eingeleitet werden. Auf dem Karl-Ritter-Platz, wo das vollendete Projekt stehen wird, musste so einiges gemacht werden. Zu sehen ist am Ende nur der Brunnen. Das Herzstück befindet sich jedoch unterirdisch.
1: Die Fläche musste frei gemacht werden. Hier waren Leitungen drunter, die Leitungen mussten umgelegt werden. Dann brauchte der Brunnen ja auch eine gute Gründung, denn wir haben ein großes Gewicht an Materialien da drauf, der Granit, die Bronze. Und da wurde dann ein Fundament hergestellt, was 1,20 Meter tief gegründet wurde. Und da haben wir letztes Jahr im Sommer begonnen, im Juni. Und bis Weihnachten im Prinzip den ganzen Tiefbau fertig gemacht. Dann gab es das erste große Highlight, das Setzen der Brunnenkammer. Das ist ja auch ein mächtiges Bauwerk von 4x3 Metern, was hier unterirdisch rechts neben mir eingesetzt wurde. Und damit begingen dann die wirklich technischen Details, die Leitungsverlegung für die Wassertechnik, die ganze Elektroverkabelung, die sich da nachher mit verbirgt und die vielen anderen Dinge, die dazu kamen. Da muss die Fläche gepflastert werden, sodass wir jetzt eigentlich fast final sind. Die letzten Arbeiten, die jetzt noch offen stehen, wäre nochmal die Montage von 4 Kuben. 2 davon werden zur Eröffnungstermin da sein und 2 werden dann später nochmal dazugesetzt.
0: Die Vollendung ist also ganz nah. Trotz der aufwendigen Planung und Umsetzung der baulichen Maßnahmen ist Lars Deuter sehr zufrieden über die Zusammenarbeit mit allen Beteiligten. Auch der Bildhauer Wolfgang Dreise ließ sich den Blick auf den beinahe fertigen Wendebrunnen nicht entgehen.
2: Es ist immer wieder sehr spannend, wenn sowas im öffentlichen Raum entsteht, aufgebaut wird. Für jemanden, der das hat in der Werkstatt in den Jahren entstehen lassen, in Einzelteilen. Und jetzt das alles zusammenzusehen als gemeinsames Ensemble, das ist unheimlich spannend und aufregend zugleich. Und in diesem Falle heute bin ich sehr, sehr zufrieden, dass die Abmaße, die Volumina sich wunderbar vertragen mit dem umgebenden Raum, mit der Architektur hier in Quedlinburg. Ich habe mit allen Partnern wunderbare Zusammenarbeit gehabt, sehr konstruktiv und ohne große Probleme, ohne wirklich große Probleme. Das ist fantastisch.
0: Bevor es zur Eröffnung am 9. Oktober heißt, Fontänenmarsch, müssen nur noch Kleinigkeiten eingestellt und verbessert werden. Dann wird das Denkmal zur Friedlichen Revolution endlich fertig und ein historisches Highlight auf dem Karl-Ritter-Platz sein.
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0: Am Mittwochvormittag scheint ein wenig die Sonne, aber es bleibt überwiegend bewölkt bei Temperaturen bis 17 Grad. Der Mittag ist stark bewölkt und es bläst ein mäßiger Wind aus Nordwesten. Zum Abend ist es weiter stark bewölkt und die Temperaturen liegen bei 16 Grad. In der Nacht kann es vereinzelt zu leichten Schauern kommen und es bläst ein kräftiger böiger Wind aus Westen. Der Donnerstag wird wechselhaft und windig bei Temperaturen um 14 Grad.
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Die ehemalige Grenzübergangsstelle Marienborn ist heute ein Flächendenkmal und soll an die überwundene deutsche Teilung erinnern. Zum Anlass der 30. Wiederkehr der deutschen Einheit wurde dieser Tage eine umfassend überarbeitete Ausstellung ihrer Bestimmung übergeben, die verschiedenste Aspekte dieses Areals betrachtet. Das Ereignis würdigend nahmen sowohl Landtagspräsidentin Brakebusch als auch Ministerpräsident Haseloff an der feierlichen Eröffnung teil. Gut 650.000 Euro hat man in umfassende Sanierungs- und Umbaumaßnahmen investiert, sowie in die Gestaltung der multimedialen Ausstellung, die nun einen umfassenden Überblick über die Geschichte dieses Areals gibt. Für viele Ostdeutsche ist diese Grenze mit ihrem ersten Übertritt in die Bundesrepublik verbunden. Hier in Marienborn war es die Ärztin

0: Annemarie Reffert, die uns ihre Geschichte im Herbst 2009 erzählte, denn sie war die erste überhaupt, die am 9. November die DDR-Grenze passierte.
1: Also es ist recherchiert worden, dass ich als erste DDR-Bürgerin über die innerdeutsche Grenze gefahren bin mit sozusagen Genehmigung oder mit Zulassen der Behörden.
2: Wie kommt man denn darauf, da einfach loszufahren?
1: Na, ich bin sehr impulsiv. Ich kannte das Bollwerk her von meinen medizinischen Tätigkeiten, die ich hier manchmal an der Grenze ausüben musste. Und da habe ich gesagt, das kann ich mir nicht vorstellen, dass die so plötzlich auf sein soll. Am liebsten würde ich es probieren. Und unsere 15-jährige Tochter saß mit auf dem Sofa und hat gedrängelt, oh ja, Mutti, lass uns das probieren. Dann habe ich noch ein paar dienstliche Verpflichtungen reguliert und dann haben wir inzwischen noch Tagesschau gesehen, das dritte Mal. Und dann konnte ich mich also nicht verhört haben, dann war losgefahren.
2: Und dann sind Sie einfach in Westen rüber und was war da los?
1: Da war gar nichts los. Ich war ja froh, dass ich die Grenze hier passieren konnte, wäre am liebsten gleich umgedreht. Ja. Dann habe ich aber gedacht, kannst du nicht machen, dann bist du Provokateur, so wie es damals ausgelegt wurde. Und habe gesagt, wir drehen eine Runde in Helmstedt und dann fahren wir zurück.
2: Und wie sie wieder zurückkamen, was war dann?
1: Da wussten die noch wieder nichts in der Einreise. Da musste ich dann wieder mich hinstellen im Auto und warten. Der schickte dann seinen diensthabenden Offizier, der nahm mich mit rein in seine Stube. Und da waren noch zwei oder drei andere. Und denen musste ich erzählen, wieso ich jetzt schon wieder hier stehe. Weil die nicht glaubten, ich bin gerade erst ausgereist und du wieder einreise, das war denen völlig fremd.
2: Fing es dann nicht schon langsam an, dass sich das vor der Grenze dann auch staute?
1: Ach, überhaupt nicht. Es war alles noch menschenleer. Selbst als wir nach Magdeburg zurückgefahren sind, war die Autobahn noch leer.
0: Seit 30 Jahren ist Deutschland nun wieder vereinigt. Die Gründe für die Teilung lagen im Ausgang des Zweiten Weltkriegs, als die vier Siegermächte beschlossen, das Deutsche Reich in vier sogenannte Besatzungszonen aufzuteilen. Und weite Teile des Osten Deutschlands wurden polnisches oder tschechisches Staatsgebiet. Die Einigkeit der vier Siegermächte USA, England, Frankreich und Sowjetunion ging jedoch schon kurz nach dem Kriegsende verloren und die Demarkationslinie zwischen den sich herausbildenden Blöcken wurde zum Grenzverlauf, später auch gern als eiserner Vorhang bezeichnet. Auf beiden Seiten standen sich hochgerüstete Atommächte gegenüber, über ihren Einflussbereich wachend. So die historische Situation zu Beginn der 1950er Jahre, als diese Grenze spätestens mit der Gründung der beiden deutschen Staaten noch undurchlässiger wurde als zum Zeitpunkt ihrer Festlegung. Durch den Sonderstatus von Berlin als ebenfalls viergeteilte Stadt mussten zumindest für die Alliierten Transportwege freigehalten werden. An der ehemaligen Reichsautobahn 4, der heutigen A2, verlief die Grenze zwischen Helmstedt und Marienborn und hier entstand bereits kurz nach Kriegsende, am 1. Juli 1945, ein erster Kontrollpunkt, sowohl für den Fahrzeug- als auch für den Eisenbahnverkehr. Die Ausstellung zeigt, wie die Verschärfung des Verhältnisses links und rechts des Eisernen Vorhangs zu einem immer weiteren Ausbau der Grenzschutzanlagen führte. Vor allem wegen des erhöhten Personenreiseverkehrs zwischen der Bundesrepublik und West-Berlin wurde zwischen 1972 und 1974 die Grenzübergangsstelle massiv ausgebaut. Ursache war die Unterzeichnung des Grundlagenvertrags zwischen der DDR und der BRD, die eine erhebliche Erweiterung der Kapazitäten zur Personenkontrolle zur Folge hatte.
3: Also hier alleine auf dieser Grenzübergangsstelle waren knapp 1000 Personen beschäftigt im Dreischichtsystem. Der höchste Anteil Personen davon waren tatsächlich die Kontrolleure des Ministeriums für Staatssicherheit. Die haben hier die Pässe kontrolliert, Identitäten festgestellt, Visa erteilt, Fahndungsmaßnahmen und Ähnliches eingeleitet. Die hatten Uniform der Grenztruppen an. Ja, also der Reisende und die Reisenden sollten nicht wissen, dass sie vom Geheimdienst kontrolliert werden, sondern war ganz normal, wie es auch an anderen Grenzen ist, beispielsweise eine Grenzpolizei oder eben eine Grenztruppe. Dann waren die tatsächlichen Grenztruppen, das waren relativ wenige. Das waren eben diejenigen, die hier sozusagen für den Schutz der Anlage zuständig waren und für den reibungslosen Ablauf der Kontrollhandlung, die sozusagen auf dem Turm saßen und alles bewacht haben und im Umkreis. Dann gab es die Zöllner, die sozusagen ihren Zolldienst verrichtet haben, also einerseits geschaut haben nach wirtschaftlichen Gütern, die nicht ein- oder ausgeführt werden durften, die vor allen Dingen aber, und das ist wieder eine Besonderheit hier, geschaut haben nach

0: sogenannter politischer Propaganda, also Sachen, die die DDR nicht im Land haben wollte, Informationen beispielsweise in Tageszeitungen und so weiter. Und dann natürlich ein ganz, ganz wichtiges Arbeitsfeld, auch der Zöllner, die Verhinderung von Fluchten.
1: So nimmt natürlich auch dieser Punkt einen wichtigen Raum in der Ausstellung ein, aber man beschränkt sich nicht nur auf die Betrachtung des ostdeutschen Grenzregimes, sondern auch auf das der Bundesrepublik. Denn auch in Helmstedt war eine umfangreiche Kontrollstation eingerichtet. Hierbei ging es wohl vor allem um den Warenverkehr. So mussten die westdeutschen Zöllner verhindern, dass Waren ausgeführt wurden, die auf den Embargo-Listen der NATO-Staaten standen. Und auch der Einreiseverkehr nach der ostdeutschen Grenzöffnung wurde hier eine Zeit lang überwacht. Das war aber schnell nach der Wende überflüssig geworden und man entschloss sich, zumindest Teile der ostdeutschen Grenzanlagen zu erhalten und als Museum zu betreiben.
2: Denn ich habe eigentlich, als die Grenzöffnung war, war ich eine derjenigen, die gesagt haben, alles muss weg. Wir wollen nichts mehr sehen von dem, was uns daran erinnert, was wir viele, viele Jahre ertragen mussten. Heute bin ich froh, dass es ganz viele Menschen gegeben hat, die gesagt haben, nein, wir müssen das erhalten für die Nachwelt. Und ich bin ganz bestimmt auch eine derjenigen, die hier viel mit aktiv gewirkt haben, dass es tatsächlich auch bleibt. Und für die Nachwelt, für viele junge Leute, für viele Ältere, die nie was mit der Teilung Deutschlands zu tun hatten, ist das einfach ganz, ganz wichtig, dieses doch aufzuarbeiten.
1: Der Ausstellung gelingt das ganz gut, die verschiedensten Aspekte dieses Objekts darzustellen. Freilich werden viele Fakten nur kurz angerissen. Zu umfangreich ist die komplexe Historie. Dem interessierten Besucher steht aber nicht nur die Ausstellung zur Verfügung, denn auf dem Gelände sind noch zahlreiche andere Objekte zur Besichtigung freigegeben.
0: Es gibt natürlich eine ganze Reihe Stellen, die hier auf dem Gelände erhalten geblieben sind. Zum Beispiel die Wechselstube ist noch im originalen Zustand. Wir haben eine Baracke zum Beispiel, wo eben die Stasi-Leute drin saßen, die Passkontrolleure. Im Zollbereich haben wir originalgetreu erhaltene Bereiche, jawohl.
1: Zumindest ist bisher das Interesse an diesem Ort nach wie vor ungebrochen. Allein seit der Wiedereröffnung nach der Corona-Zwangspause Anfang Mai nutzten 8000 Besucher das Angebot, die Gedenkstätte zu besichtigen. Wenn wir sie jetzt auch neugierig machen konnten, dann sollten sie wissen, dass hier täglich zwischen 10 und 17 Uhr geöffnet ist.

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0: ist.
1: So kennen ihn Abertausende von Menschen. Der international bekannte Opernsänger Bastian Thomas Kohl zieht mit seiner tiefen Bassstimme fast jeden Musikliebhaber in seinen Bann. Zu Hause ist er auf den Bühnen der Welt, von Zürich über New York bis nach Wien. Überall hat er sein Können unter Beweis gestellt. Doch seine Wurzeln hat der 1987 geborene Bastian Thomas Kohl in Wolfen. Bis heute ist der Sänger seiner Heimat treu geblieben. Mit einer Mitgliedschaft im VC Bitterfeld-Wolfen bekräftigte Kohl Anfang 2022 sein Engagement für die Region.
2: Ja, man ist auf mich zugekommen, hat genau das rausgefunden, was Sie gesagt haben. Mensch, Herr Kohl, Sie sind ein Aushängeschild, Sie sind hier musikalisch sehr gut unterwegs, Sie dürfen jetzt die Hymne singen und so weiter. Wir sind übrigens ein Bundesliga-Verein, wir machen Spitzensport. Was sagen Sie denn dazu? Dazu habe ich mich dann in der Broschüre geäußert, die jetzt rauskam. Und ich war natürlich erstmal begeistert. Ich bin jetzt auch heute hier, um beim Training teilzunehmen. Das ist mein allererstes Volleyballtraining meines Lebens. Und ich finde das toll, dass ich da jetzt auch mal reinschnuppern darf.
1: Volleyball mit dem VC Bitterfeld-Wolfen und die Oper rund um Bastian Thomas Kohl

0: haben einiges gemeinsam. Nicht nur stärken beide mit ihrem Wirken die Region, nein, auch körperlich fit müssen sowohl Sportler als auch der Sänger sein. Ein Aufschlag kann gut und gerne 100 Kilometer die Stunde schnell sein. Die Stimme von Kohl weit über 100 Dezibel Schalldruck erzeugen. Schaffbar nur mit viel Training und Fitness.
1: Wenn ich mich nur auf die volle Haut lege, dann sehe ich wahrscheinlich so aus, wie viele den standardmäßigen Opernsänger von vor 20, 30 Jahren im Kopf haben als Bild. Also ein bisschen adipös und so weiter. Damit singt sich's nicht gut, ich habe da nicht viel Luft. Also ich finde, Sport ist generell eine Sache, die jeder für uns sich so und so viel machen muss, wie er meint, dass es richtig für ihn ist. Aber die Leute, die den Körper als Leistungszentrum nutzen, das, wir sind ja hier beim Leistungssport, im Volleyball in der zweiten Bundesliga oder für mich, der unabdingbar mit der ausgeatmeten Luft eine gewisse Luftsäule braucht, die kommen gar nicht drum herum, das zu machen. Und ich finde, man muss auch ein Zeichen setzen, wenn sie danach gefragt haben, auch jetzt gerade in dieser schwierigen Zeit zusammenzuhalten und darauf zuzugehen und sagen, ich bin mit dabei, ich verbinde das und ich habe meine Hochachtung davor, was die Jungs hier nachher leisten und hoffe, dass sie nicht alle über mich drüber einfach so hüpfen, sondern dass sie mit mir zusammenspielen. Und das ist, glaube ich, das Wichtigste, eine Zusammenarbeit in den verschiedenen Bereichen. Das hilft uns nachher allen.
0: Im Zuge der Corona-Pandemie kam es bei vielen Vereinen zum Mitgliederschwund. So auch beim VC Bitterfeld-Wolfen. Vor allem im Bereich der Jugendarbeit stellte man fest, dass junge Sportler ihre Motivation verloren haben. Eben durch Trainingsverbote und ausgefallene Spiele. Schwere Zeiten erlebte aber auch Bastian Thomas Kohl. Als Opernsänger lebt er vom Applaus der Zuschauer. Doch der fehlte in den letzten Jahren. Umstände, auf die beide weiterhin aufmerksam machen möchten. Denn wenn man sich mit Kohl einen Leuchtturm in den Verein holt, dann kann man mit Zuversicht behaupten, weit nach vorn ins Rampenlicht zu rücken.
2: Ich denke mal, das verbindet einen, egal ob das nun Sport oder Kultur ist. Und gerade in der Zeit muss man da alles ein bisschen enger stehen. Und so ist der Kontakt hergekommen, dass wir als regionale Vertreter dort uns gegenseitig ein bisschen unterstützen. Und er tritt dem Volleyballverein bei und wir bekommen vielleicht ein bisschen einen größeren Blick auch für die Probleme, die in dem Bereich sind. Und ich denke mal, wenn so eine Querverbindung da ist, das schweißt dann auch ein bisschen zusammen und motiviert vielleicht auch die anderen wieder, ja, dass man auch in anderen Bereichen gute Leistung bringen kann und dass wir auch wieder Mitglieder gewinnen und dass man wieder einen Schritt zur Normalität zurückbekommt.
0: Beim Training mit dem Volleyballclub Bitterfeld-Wolfen konnte der Opernsänger ganz gut mithalten. Aber wie sieht es denn mit dem musikalischen Talent der Sportler aus? Wird man gemeinsam singen?
2: Ja, das ist eine gute Frage. Ich glaube eher, heute geht es mal darum, dass er mal sieht, was ein Bundesliga-Training ist und das wird schon für ihn ganz schwierig werden und vielleicht auch für unsere Spieler. Macht das auch den Blick dafür, dass man auf seinem Gebiet, jeder auf seinem Gebiet besondere Leistungen bringt. Er auf seinem Gebiet, er hat natürlich nun auch die Gabe, dass er die gute Stimme hat, aber die er natürlich auch trainieren muss und er muss sich seinen Erfolg ja auch erkämpfen und so ist das im Sport genau das Gleiche.
0: Mit der Mitgliedschaft Kohls im VC Bitterfeld-Wolfen blickt man nun in beiden Bereichen, Sport und Kultur, optimistisch in eine gemeinsame Zukunft. Eine Zukunft starken Zusammenhalts, die selbst die größten Probleme überwinden kann. Sei es die Gewinnung neuer Mitglieder oder eine Möglichkeit, sich auf den Bühnen zu präsentieren.

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0: Am Mittwochvormittag scheint ein wenig die Sonne, aber es bleibt überwiegend bewölkt bei Temperaturen bis 17 Grad. Der Mittag ist stark bewölkt und es bläst ein mäßiger Wind aus Nordwesten. Zum Abend ist es weiter stark bewölkt und die Temperaturen liegen bei 16 Grad. In der Nacht kann es vereinzelt zu leichten Schauern kommen und es bläst ein kräftiger böiger Wind aus Westen. Der Donnerstag wird wechselhaft und windig bei Temperaturen um 14 Grad.
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2: Burgerbrunch, gemeinsames Frühstück im Klostergarten. Im Burchardi-Kloster versammeln sich in diesem Jahr wieder viele Vereine aus der Kreisstadt. Hier wird gemeinsam gefrühstückt. Bei entspannter Musik und gutem Wetter kommt man hier zusammen. Schon zum 16. Mal gibt es das beliebte Angebot aus der Stadt. Für 40 Euro kann man hier einen Tisch reservieren. Die Speisen und Getränke bringt jeder selbst mit. Und so entsteht ein gemütlicher Morgen mit Kollegen, Vereinsmitgliedern und vielen anderen Menschen aus der Stadt, mit denen man sich zusammensetzen und unterhalten kann. Ein Teil der Einnahmen wird für einen guten Zweck gespendet. Schon zum zweiten Mal findet das Event im Klostergarten im Burchardi-Kloster statt, nachdem es die Jahre zuvor auf dem Domplatz veranstaltet wurde. Die Bäume spenden Schatten und die grüne Wiese bietet ein angenehmes Frühstücksambiente.

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1: 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Sie wünschen?
2: Richtige Reaktion. Ja. Die Kronen sind auch nicht mehr das, was sie waren. Ich lasse bitten. Ah, hier sind sie. Ich habe sie gar nicht gesehen. Gestatten Ludwig Maximilian Alexander Leonard Braveheart von und zu Löwenherz Löwe. Salve.

0: Sie sind alle meinetwegen hier?
1: Ja.
0: Guter Geschmack. Guter Geschmack. Ich freue mich, Sie zu sehen. Hier auf der Sonnenseite des Lebens. Lasset uns jubeln und frohlocken. Lasset die Sonne scheinen, auch bei Nacht. Lasset Traumreisen, genau. Nun, wo Sie schon mal da sind, dann zeigen Sie doch mal Ihre Reisejuwelen. Aber ab 100 Karat aufwärts, ich vergeude nicht gern meine Zeit. Beginnen Sie doch mal mit dem besten 8-Sterne-Hotel, das Sie haben. Wie? Es gibt noch keine 8-Sterne-Hotels? Na dann bauen Sie eins. Oder lassen Sie eins bauen. Das kann doch nicht so schwer sein. Die Kuwaitis kriegen doch das da auch hin mit ihren Palmen mitten im Meer. Die bauen da ganze Städte rein. Ist ja nicht so schlimm, das bisschen Sand dahin zu karren. Bezahlt man doch aus der Portokasse. Denken Sie mal groß. Hm? Sagen Sie, bekommt man hier eigentlich auch was zu trinken, während man wartet? Hm? Bedienung? Fräulein? Gefolge? Das soll wohl ein Witz sein. Mit dem Wasser können Sie gleich wieder abziehen. Ich dachte eher so an Kiroyal. Nun, haben Sie was gefunden? Ich lasse lesen. Gesamter indischer Palast. Anreise mit Crown Airlines. Abholung mit 10 Elefanten samt Sänfte. Vergoldete Wände, Himmelbett, gesamter Hofstaat für 4 Wochen, haben alle die Wunschablesungs-App auf ihrem Handy. Oh, die Idee könnte von mir sein. Oh, sie denken etwas und schon haben sie es in der luxuriösesten Ausführung, die sie sich vorstellen können. Herrlich. Im Eingangsbereich finden sie eine Skulptur mit ihrem Konterfei. Oh. Das erwärmt mein Herz und meine Seele. Zur Lektüre der Morgenzeitung steht Ihnen ein bequemer Thron zur Verfügung, selbstverständlich mit Sand ausgelegt, passt abgestimmt auf Ihre Seidenunterwäsche. Pro Palastzahl bekommen Sie 6 Palmwedler sowie 2 Damen zur Einbalsamierung nach der Morgendusche. Oh ja. Herrlich. Das Wetter ist durchgängig sonnig und warm. Sämtliche Wolken werden umgeleitet. Der Himmel hat bereits alle Vorkehrungen dafür getroffen. Ob das genehm ist? Ja, für den Anfang.

0: Vergangenheit trifft Gegenwart. 300 Jahre kleines Schloss Blankenburg. Eins der geschichtsträchtigsten Gebäude der Stadt ist das am Nordhang des Schlossberges gelegene barocke Schlösschen, das auf eine 300-jährige Vergangenheit zurückblicken kann.
1: Es ist ein historisches Erbe, das aber von vielen Blankenburgerinnen und Blankenburgern auch aufgesucht wird. Und für uns als Stadt ist es aber auch eine große Verantwortung, eben mit diesem Erbe auch umzugehen.
0: Anfang des 18. Jahrhunderts gelang es Herzog Anton Ulrich von Braunschweig-Lüneburg, durch seine geschickte Heiratspolitik die Töchter seines Nachfolgers Ludwig Rudolf mit Söhnen der Mächtigen

0: mächtigsten Herrscher seiner Zeit zu verehelichen und Blankenburg wurde zum reichsunmittelbaren Fürstentum erhoben. Das erforderte eine entsprechende barocke Hofhaltung und Repräsentanz. So ließ Ludwig Rudolf für seine Frau Christine Luise um 1725 einen terrassierten Lustgarten mit einem Pavillon anlegen. 1732 begrenzte ein teilweise in den Fels gehauener barocker Fachwerkbau den Park. Er diente als Orangerie und zu Wohnzwecken. Die Wasserspiele sollen bis in den Saal des Gartenhauses geführt haben. Zu jener Zeit wurde auch das direkt an den Park angrenzende Stadttor, das Töpfertor, geschlossen. Nach dem Tod ihres Mannes zog Christine Luise 1735 in das Schlösschen. Sie veranlasste eine Abtragung des gegenüberliegenden Schnabelbergs und die Aufschüttung der am Gebäude entlang führenden Hohlwege. Auch die Neptungrotte und der dahinterliegende Melonenplatz sind der Herzogin zu verdanken. Sie verstarb 1747 und das Schloss am Schnappelberg verwaiste. Obwohl der Siebenjährige Krieg hohe Geldsummen verschlungen hatte, ließ Herzog Karl I., ein Enkel von Christine Luise, das baufällige Gartenhaus 1770 sanieren und rechts und links mit Wohnbauten aus Fachwerk ergänzen. Die Wände des Haupthauses wurden dann mit Sandsteinquadern aufgemauert. Die Straßenseite ist schlicht gehalten. In der Mitte des Giebels befindet sich noch die Initiale C für Herzog Karl. Aufgrund des Gefälles ist das Steingebäude im nördlichen Bereich 3 und zum Park hin nur 2-etagig. Ende des 18. Jahrhunderts wohnte Wilhelm Karl Ferdinand von Schleinitz, der Regierungsrat und spätere Präsident der fürstlichen Regierung, mit seiner Familie im Schlösschen. Für seine katholische Frau ließ er im südöstlichen Anbau eine kleine Privatkapelle einrichten, die dann der im Exil lebende Ludwig XVIII. Ebenfalls genutzt haben soll und in der noch bis 1882 Gottesdienste der Katholiken stattfanden. 1795 wird über den Verkauf von Orangenbäumchen, exotischen Gewächsen sowie 46 Statuen berichtet. Der Schlossgarten verwilderte und es erfolgte hier eine wirtschaftliche Umnutzung. Ein neues Stallgebäude wird zu dieser Zeit erwähnt. Nach dem endgültigen Sieg über Napoleon übernahm letztlich Herzog Wilhelm 1832 für über 50 Jahre die Regentschaft in Braunschweig. Sein Denkmal stand später vor dem kleinen Schloss. Er gründete ein Krankenhaus, die spätere Poliklinik, und unter seiner Herrschaft entwickelte sich Blankenburg zur Garnisonsstadt. Während des 19. Jahrhunderts erhielt der große Saal des Schlösschens eine Abtrennung für weitere Wohnräume und eine Galerie.
1: Im kleinen Schloss wohnten nicht nur die hohen Herrschaften aus dem großen Schloss, die im Winter dort unten einzogen, weil das große Schloss sich im Winter nicht beheizen ließ. Nein, auch die Hof- und Gartenhaltung war dort anwesend. Der Schlossverwalter, der Gartenverwalter oder wie es so schön hieß, der Burghauptmann wohnten im kleinen Schloss.
0: 1885. Prinz Albrecht von Preußen übernahm die Regentschaft über das Herzogtum Braunschweig. Er kaufte ein an den Park grenzendes Grundstück, gestaltete es als Berggarten und stellte dort 12 Büsten römischer Kaiser auf. Der Bau oder auch Wiederaufbau des Gewächshauses und eines Arbeitshauses für Gärtner sind 1887 dokumentiert. 1913 heiratete Ernst August Herzog von Braunschweig die Kaisertochter Viktoria Luise von Preußen. Bis 1918 hielt sich die herzogliche Familie in Blankenburg auf und wohnte auch im kleinen Schloss, weil Umbaumaßnahmen auf dem Hauptschloss erfolgten. 1917 wurde Prinzessin Friederike, die spätere Königin von Griechenland, hier geboren. Während dieser Zeit war der Terrassengarten mit Rosen bepflanzt. 1918, nach der Novemberrevolution, verzichtete Ernst August auf den Thron und ging mit der Familie ins Exil. Während der Weimarer Republik gab es im Freistaat Braunschweig 6 Kreise, einer davon war Blankenburg. Die Stadt hatte rund 12.000 Einwohner. Nachdem Ernst August 1933 Schloss und Ländereien zurückerhalten hatte, war die Herzogsfamilie während der Sommer- und Herbstmonate oft in Blankenburg, wohnte allerdings im Großen Schloss. Nach 1945 wurde der herzogliche Besitz zum Volkseigentum erklärt. Die Kopie des Braunschweiger Löwens, die sich ursprünglich auf der Terrasse des Großen Schlosses befand, wurde an der Gartenfront des Kleinen Schlosses aufgestellt und darf, dank einer Dauerleihgabe des Erbprinzen Ernst August, hier verbleiben. Im Kleinen Schloss mit seinen Nebengebäuden waren bis Ende der 50er Jahre verschiedene Institutionen untergebracht. Die Forstverwaltung, das Stadtarchiv und auch die Kurverwaltung hatten hier zeitweise ihren Sitz. Das Heimatmuseum zog von der Gartenstraße in die Räume und ein Museumsleiter wohnte bis in die 80er Jahre im südöstlichen Anbau. Von 1975 bis 1983 erfolgten erste Rekonstruktionsarbeiten in den Schlossgärten. 1998 wurde das 31 Hektar große Areal einschließlich verschiedener Gebäude in die Stiftung Barocke Parks und Gärten überführt und sie entfalten heute wieder ihre wahre Schönheit. Nach der Wende erhielt das Heimatmuseum ein neues Konzept. Auch Sonderausstellungen über das Leben der Blankenburger Physiker Elster und Geitel oder über Ausgrabungen in Babylon des in der Blütenstadt geborenen Archäologen Robert Koldewey bereicherten das Angebot, bis das Museum 2010 geschlossen wurde. Der Grund waren umfangreiche Bau- und Umbaumaßnahmen, um dieses historisch wertvolle Gebäude zu erhalten und zu nutzen.
2: Und insofern haben wir da schon über die Jahre immer dran gearbeitet, dass wir dieses kleine Schloss hier auch erhalten und von der Substanz her verbessern. Das fing an mit der Dachdeckung vor mehreren Jahren, mit der Heizung. Und jetzt haben wir eigentlich den größten Abschnitt vor uns, eben diese Ebene 0, wo wir, wie wir sagen, also die alte Kellerebene, für einen Eingangsbereich zu nutzen und die Ebene darüber, die Saalebene, dann auch wieder neu zu gestalten.
0: Das Gebäude wurde quasi entkernt und die im 19. Jahrhundert eingebauten Abtrennungen des großen Saales zurückgebaut. Aufgrund des entfernten Fußbodens musste die noch vorhandene Galerie während der Bauphase speziell gesichert werden. Besonders starke Schäden wies das verbaute Holz im mittleren Bereich des Saales auf.
3: Durch Schwammbefall, durch Nagelkäfer, die Tragfähigkeit war insgesamt nicht mehr gegeben für unsere zukünftige Nutzung, sodass wir hier auch sehr gerungen haben mit der unteren Denkmalschutzbehörde, die natürlich möglichst viel von der alten Bausubstanz erhalten will. Aber letztendlich muss natürlich auch so eine Baumaßnahme vom Praktischen her durchführbar sein, sodass wir hier jetzt eine Massivdecke reinbekommen.
0: Aber hin und wieder gab es auch interessante Funde aus der Vergangenheit.
3: Wir hier Farbmalereien, Marmorierungen haben, die noch aus der Barockzeit stammen. Weiterhin haben wir hier zwei barocke Ofennischen gefunden.
0: Die Finanzierung des Umbaus erfolgte mit Fördermitteln aus dem Bereich städtebaulicher Denkmalschutz.
2: Es wird also jetzt hier ein zentraler Eingangsbereich entstehen, wo der Besucher behindertengerecht in diese Ebene hineinkommt, denn entsprechend auch die Einrichtungen vorfindet, die er braucht, Garderobe, Toilette, Information, Tresen.
0: 2013, ein Jahr später als geplant, erfolgte der Einzug der Touristinformation ins attraktive und barrierearme kleine Schloss, womit eine lange Odyssee ihr Ende fand. Die Harzer Wandernadel hatte vorübergehend ihren Sitz am Markt, bis das Servicebüro ebenfalls ins kleine Schloss übersiedelte.

0: Burger Harzkaserne gab zahlreichen Besuchern Einblicke in die unterirdische Welt des Sanitätsdepots. Der Mitteltrakt des kleinen Schlossensembles war jetzt attraktiv, aber die angrenzenden Gebäude hatten ebenfalls einen umfassenden Sanierungsbedarf. Im zweiten Bauabschnitt wurde 2017 das alte Wohnhaus entkernt und nach langem Leerstand wieder einer neuen Nutzung zugeführt.
1: Unten sind die Räumlichkeiten der Wandernadel, praktisch die Büro- und Beratungsräume, die ja zu einem gut funktionierenden Betrieb dazugehören.
0: Nach intensiver Planung, Vorbereitung und der Zusage von Fördermitteln begannen 2020 die Arbeiten an der Orangerie. Diese wurde mit ihrem davorliegenden Bereich früher als Betriebshof genutzt. Hier erfolgte die Aufzucht von Pflanzen für den Terrassengarten.
2: Jetzt ist das Dach komplett neu geworden, der Dachstuhl. Wir haben das Gewölbe erneuert, wir haben den hässlichen Abstützbock, der dann in 20 Jahren vor der Fassade stand, wegnehmen können. Wir haben Spannanker eingezogen, um die Fassade zu sichern. Das ist jetzt unser dritter Bauabschnitt gewesen, ein kleines Schloss. Und Zielsetzung war jetzt, wie gesagt, erstmal nur die Sicherung der vorhandenen Bausubstanz. Das sind drei Scheiben Isolierglas, Verbundglas, Sicherheitsglas auf einer Stahlkonstruktion und bewusst auch für die spätere Nutzung so ausgelegt, dass wir hier auch Flügel, Fensterflügel haben, die man aufklappen kann.
0: Seit Oktober 2025 ist der südwestliche Anbau wieder Baustelle. Hier hat nun der vierte Bauabschnitt begonnen. In gut einem Jahr soll der Innenausbau von Orangerie und Stallgebäude abgeschlossen sein. Die veranschlagten rund 1,7 Millionen Euro werden zu 90% gefördert.
3: Es wird ein großer Bereich für unsere Gärtnerinnen und Gärtner werden, die hier dankenswerterweise riesige Flächen bewirtschaften. Und es wird ein Teil sein für die Pflanzenhalle, aber einer multifunktionalen Fassung. Und unten in dem erdgeschossigen Bereich ist die Schwierigkeit, das sind sehr schöne hohe Räume mit beeindruckenden Gewölben und Details. Und der Bereich steckt ja einseitig komplett in Schlossberg. Und insofern ist dieser Bereich auch nicht geeignet für eine Hauptnutzung im Sinne von Wohn-, Büro- oder Küchennutzung. Und deswegen haben wir davor, eine ganz neue Sache einzubringen, ein Lapidarium.
0: Somit wäre dann ein Großteil des kleinen Schlosses einschließlich seiner Anbauten wieder saniert und nutzbar.
4: Darum sind die vergangenen 300 Jahre des kleinen Schlosses wechselhaft gewesen, aber sie sind es auch aktuell, denn jetzt im 300. Jahr bauen wir weiter am Schloss um und möchten es auch weiter für die Öffentlichkeit zugänglich machen.
0: Und vielleicht folgt auch bald die Sanierung des südöstlichen Flügels. Der mit einer gastronomischen Nutzung das kleine Schlossensemble noch attraktiver machen würde.

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0: Am Mittwochvormittag scheint ein wenig die Sonne, aber es bleibt überwiegend bewölkt bei Temperaturen bis 17 Grad. Der Mittag ist stark bewölkt und es bläst ein mäßiger Wind aus Nordwesten. Zum Abend ist es weiter stark bewölkt und die Temperaturen liegen bei 16 Grad. In der Nacht kann es vereinzelt zu leichten Schauern kommen und es bläst ein kräftiger böiger Wind aus Westen. Der Donnerstag wird wechselhaft und windig bei Temperaturen um 14 Grad.
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0: Erste Blicke auf den Wendebrunnen. Ein Meilensteinprojekt der Welterbestadt schlägt Wurzeln. Das seit 2018 laufende Projekt des Bildhauers Professor Wolfgang Dreise und der Welterbestadt Quedlinburg befindet sich in der finalen Phase. Das Bürgerprojekt der Friedlichen Revolution war lange Zeit in der Entwicklung. Aus einer Idee entstanden etliche Zeichnungen und später grobe Visualisierungen in einer Werkstatt voller Skulpturen. Im Sommer 2025 konnten die ersten Schritte vor Ort eingeleitet werden. Auf dem Karl-Ritter-Platz, wo das vollendete Projekt stehen wird, musste so einiges gemacht werden. Zu sehen ist am Ende nur der Brunnen. Das Herzstück befindet sich jedoch unterirdisch.
1: Die Fläche musste frei gemacht werden. Hier waren Leitungen drunter. Die Leitungen mussten umgelegt werden. Dann brauchte der Brunnen ja auch eine gute Gründung. Denn wir haben ein großes Gewicht an Materialien da drauf. Der Granit, die Bronze. Und da wurde dann ein Fundament hergestellt, was 1,20 Meter tief gegründet wurde. Und da haben wir letztes Jahr im Sommer begonnen, im Juni. Und bis Weihnachten im Prinzip den ganzen Tiefbau fertig gemacht. Dann gab es das erste große Highlight, das Setzen der Brunnenkammer. Das ist ja auch ein mächtiges Bauwerk von 4x3 Metern, was hier unterirdisch rechts neben mir eingesetzt wurde. Und damit begingen dann die wirklich technischen Details, die Leitungsverlegung für die Wassertechnik, die ganze Elektroverkabelung, die sich da nachher mit verbirgt und die vielen anderen Dinge, die dazu kamen. Da muss die Fläche gepflastert werden, sodass wir jetzt eigentlich fast final sind. Die letzten Arbeiten, die jetzt noch offen stehen, wäre nochmal die Herstellung, die Montage von vier Kuben. Zwei davon werden zum Eröffnungstermin da sein und zwei werden dann später nochmal dazugesetzt.
0: Die Vollendung ist also ganz nah. Trotz der aufwendigen Planung und Umsetzung der baulichen Maßnahmen ist Lars Deuter sehr zufrieden über die Zusammenarbeit mit allen Beteiligten. Auch der Bildhauer Wolfgang

0: Kreise ließ ich den Blick auf den beinahe fertigen Wendebrunnen nicht entgehen.
1: Es ist immer wieder sehr spannend, wenn sowas im öffentlichen Raum entsteht, aufgebaut wird. Für jemanden, der das hat in der Werkstatt in den Jahren entstehen lassen, in Einzelteilen. Und jetzt das alles zusammenzusehen als gemeinsames Ensemble, das ist unheimlich spannend und aufregend zugleich. Und in diesem Falle heute bin ich sehr, sehr zufrieden, dass die Abmaße, die Volumina, sich wunderbar vertragen mit dem umgebenden Raum, mit der Architektur hier in Quedlinburg. Ich habe mit allen Partnern wunderbare Zusammenarbeit gehabt, sehr konstruktiv und ohne große Probleme, ohne wirklich große Probleme. Das ist fantastisch.
0: Bevor es zur Eröffnung am 9. Oktober heißt, Fontänenmarsch, müssen nur noch Kleinigkeiten eingestellt und verbessert werden. Dann wird das Denkmal zur friedlichen Revolution endlich fertig und ein historisches Highlight auf dem Karl-Ritter-Platz sein. Kannst machen.
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0: Am Mittwochvormittag scheint ein wenig die Sonne, aber es bleibt überwiegend bewölkt bei Temperaturen bis 17 Grad. Der Mittag ist stark bewölkt und es bläst ein mäßiger Wind aus Nordwesten. Zum Abend ist es weiter stark bewölkt und die Temperaturen liegen bei 16 Grad. In der Nacht kann es vereinzelt zu leichten Schauern kommen und es bläst ein kräftiger böiger Wind aus Westen. Der Donnerstag wird wechselhaft und windig bei Temperaturen um 14 Grad.
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0: Die ehemalige Grenzübergangsstelle Marienborn ist heute ein Flächendenkmal und soll an die überwundene deutsche Teilung erinnern. Zum Anlass der 30. Wiederkehr der deutschen Einheit wurde dieser Tage eine umfassend überarbeitete Ausstellung ihrer Bestimmung übergeben, die verschiedenste Aspekte dieses Areals betrachtet. Das Ereignis würdigend nahmen sowohl Landtagspräsidentin Brakebusch als auch Ministerpräsident Haseloff an der feierlichen Eröffnung teil. Gut 650.000 Euro hat man in umfassende Sanierungs- und Umbaumaßnahmen investiert, sowie in die Gestaltung der multimedialen Ausstellung, die nun einen umfassenden Überblick über die Geschichte dieses Areals gibt. Für viele Ostdeutsche ist diese Grenze mit ihrem ersten Übertritt in die Bundesrepublik verbunden. Hier in Marienborn war es die Ärztin Annemarie Reffert, die uns ihre Geschichte im Herbst 2009 erzählte, denn sie war die erste überhaupt, die am 9. November die DDR-Grenze passierte.
1: Also es ist recherchiert worden, dass ich als erste DDR-Bürgerin über die innerdeutsche Grenze gefahren bin mit sozusagen Genehmigung oder mit Zulassen der Behörden.
2: Wie kommt man denn darauf, da einfach loszufahren?
1: Na, ich bin sehr impulsiv. Ich kannte das Bollwerk her von meinen medizinischen Tätigkeiten, die ich hier manchmal an der Grenze ausüben musste. Und da habe ich gesagt, das kann ich mir nicht vorstellen, dass die so plötzlich auf sein soll. Am liebsten würde ich es probieren.

0: Und unsere 15-jährige Tochter saß mit auf dem Sofa und hat gedrängelt, oh ja, Mutti, lass uns das probieren. Und dann habe ich noch ein paar dienstliche Verpflichtungen reguliert und dann haben wir inzwischen noch Tagesschau gesehen, das dritte Mal. Und dann konnte ich mich also nicht verhört haben und dann war losgefahren.
1: Und dann sind Sie einfach in Westen rüber und was war da los?
0: Da war gar nichts los. Ich war ja froh, dass ich die Grenze hier passieren konnte. Wäre am liebsten gleich umgedreht. Ja. Dann habe ich aber gedacht, kannst du nicht machen, dann bist du Provokateur, so wie es damals ausgelegt wurde. Und habe gesagt, wir drehen eine Runde in Helmstedt und dann fahren wir zurück.
1: Und wie Sie wieder zurückkamen, was war dann?
0: Da wussten die noch wieder nichts in der Einreise. Da musste ich dann wieder mich hinstellen im Auto und warten. Der schickte dann seinen diensthabenden Offizier, der nahm mich mit rein in seine Stube und da waren noch zwei oder drei andere. Und denen musste ich erzählen, wieso ich jetzt schon wieder hier stehe. Weil die nicht glaubten, ich bin gerade erst ausgereist und nur wieder einreise, das war denen völlig fremd.
1: Fing es dann nicht schon langsam an, dass sich das vor der Grenze dann noch staute?
0: Ach, überhaupt nicht, es war alles noch menschenleer. Selbst als wir nach Magdeburg zurückgefahren sind, war die Autobahn noch leer.
2: Seit 30 Jahren ist Deutschland nun wieder vereinigt. Die Gründe für die Teilung lagen im Ausgang des Zweiten Weltkriegs, als die vier Siegermächte beschlossen, das Deutsche Reich in vier sogenannte Besatzungszonen aufzuteilen und weite Teile des Osten Deutschlands wurden polnisches oder tschechisches Staatsgebiet. Die Einigkeit der vier Siegermächte USA, England, Frankreich und Sowjetunion ging jedoch schon kurz nach dem Kriegsende verloren und die Demarkationslinie zwischen den sich herausbildenden Blöcken wurde zum Grenzverlauf, später auch gern als eiserner Vorhang bezeichnet. Auf beiden Seiten standen sich hochgerüstete Atommächte gegenüber, über ihren Einflussbereich wachend. So die historische Situation zu Beginn der 1950er Jahre, als diese Grenze spätestens mit der Gründung der beiden deutschen Staaten noch undurchlässiger wurde als zum Zeitpunkt ihrer Festlegung. Durch den Sonderstatus von Berlin als ebenfalls viergeteilte Stadt mussten zumindest für die Alliierten Transportwege freigehalten werden. An der ehemaligen Reichsautobahn 4, der heutigen A2, verlief die Grenze zwischen Helmstedt und Marienborn und hier entstand bereits kurz nach Kriegsende, am 1. Juli 1945, ein erster Kontrollpunkt, sowohl für den Fahrzeug- als auch für den Eisenbahnverkehr. Die Ausstellung zeigt, wie die Verschärfung des Verhältnisses links und rechts des Eisernen Vorhangs zu einem immer weiteren Ausbau der Grenzschutzanlagen führte. Vor allem wegen des erhöhten Personenreiseverkehrs zwischen der Bundesrepublik und West-Berlin wurde zwischen 1972 und 1974 die Grenzübergangsstelle massiv ausgebaut. Ursache war die Unterzeichnung des Grundlagenvertrags zwischen der DDR und der BRD, die eine erhebliche Erweiterung der Kapazitäten zur Personenkontrolle zur Folge hatte.
3: Also hier alleine auf dieser Grenzübergangsstelle waren knapp 1000 Personen beschäftigt im Dreischichtsystem. Der höchste Anteil Personen davon waren tatsächlich die Kontrolleure des Ministeriums für Staatssicherheit. Die haben hier die Pässe kontrolliert, Identitäten festgestellt, Visa erteilt, Fahndungsmaßnahmen und Ähnliches eingeleitet. Die hatten Uniform der Grenztruppen an. Ja, also der Reisende und die Reisenden sollten nicht wissen, dass sie vom Geheimdienst kontrolliert werden, sondern war ganz normal, wie es auch an anderen Grenzen ist, beispielsweise eine Grenzpolizei oder eben eine Grenztruppe. Dann waren die tatsächlichen Grenztruppen, das waren relativ wenige. Das waren eben diejenigen, die hier sozusagen für den Schutz der Anlage zuständig waren und für den reibungslosen Ablauf der Kontrollhandlung, die sozusagen auf dem Turm saßen und alles bewacht haben und im Umkreis. Dann gab es die Zöllner, die sozusagen ihren Zolldienst verrichtet haben, also einerseits geschaut haben nach wirtschaftlichen Gütern, die nicht ein- oder ausgeführt werden durften, die vor allen Dingen aber, und das ist wieder eine Besonderheit hier, geschaut haben nach sogenannter politischer Propaganda, also Sachen, die die DDR nicht im Land haben wollte, Informationen beispielsweise in Tageszeitungen und so weiter. Und dann natürlich ein ganz, ganz wichtiges Arbeitsfeld, auch der Zöllner, die Verhinderung von Fluchten.
2: So nimmt natürlich auch dieser Punkt einen wichtigen Raum in der Ausstellung ein, aber man beschränkt sich nicht nur auf die Betrachtung des ostdeutschen Grenzregimes, sondern auch auf das der Bundesrepublik. Denn auch in Helmstedt war eine umfangreiche Kontrollstation eingerichtet. Hierbei ging es wohl vor allem um den Warenverkehr. So mussten die westdeutschen Zöllner verhindern, dass Waren ausgeführt wurden, die auf den Embargo-Listen der NATO-Staaten standen. Und auch der Einreiseverkehr nach der ostdeutschen Grenzöffnung wurde hier eine Zeit lang überwacht. Das war aber schnell nach der Wende überflüssig geworden und man entschloss sich, zumindest Teile der ostdeutschen Grenzanlagen zu erhalten und als Museum zu betreiben.
4: Denn ich habe eigentlich, als die Grenzöffnung war, war ich eine derjenigen, die gesagt haben, alles muss weg. Wir wollen nichts mehr sehen von dem, was uns daran erinnert, was wir viele, viele Jahre ertragen mussten. Heute bin ich froh, dass es ganz viele Menschen gegeben hat, die gesagt haben, nein, wir müssen das erhalten für die Nachwelt. Und ich bin ganz bestimmt auch eine derjenigen, die hier viel mit aktiv gewirkt haben, dass es tatsächlich auch bleibt. Und für die Nachwelt, für viele junge Leute, für viele Ältere, die nie was mit der Teilung Deutschlands zu tun hatten, ist das einfach ganz, ganz wichtig, dieses doch aufzuarbeiten.
2: Der Ausstellung gelingt das ganz gut, die verschiedensten Aspekte dieses Objekts darzustellen. Freilich werden viele Fakten nur kurz angerissen. Zu umfangreich ist die komplexe Historie. Dem interessierten Besucher steht aber nicht nur die Ausstellung zur Verfügung, denn auf dem Gelände sind noch zahlreiche andere Objekte zur Besichtigung freigegeben.
3: Es gibt natürlich eine ganze Reihe Stellen, die hier auf dem Gelände erhalten geblieben sind. Zum Beispiel die Wechselstube ist noch im originalen Zustand. Wir haben eine Baracke zum Beispiel, wo eben die Stasi-Leute drin saßen, die Passkontrolleure. Im Zollbereich haben wir originalgetreu erhaltene Bereiche, jawohl.
2: Zumindest ist bisher das Interesse an diesem Ort nach wie vor ungebrochen. Allein seit der Wiedereröffnung nach der Corona-Zwangspause Anfang Mai nutzten 8000 Besucher das Angebot, die Gedenkstätte zu besichtigen. Wenn wir Sie jetzt auch neugierig machen konnten, dann sollten Sie wissen, dass hier täglich zwischen 10 und 17 Uhr geöffnet ist.

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0: ist.
1: So kennen ihn Abertausende von Menschen. Der international bekannte Opernsänger Bastian Thomas Kohl zieht mit seiner tiefen Bassstimme fast jeden Musikliebhaber in seinen Bann. Zu Hause ist er auf den Bühnen der Welt, von Zürich über New York bis nach Wien. Überall hat er sein Können unter Beweis gestellt. Doch seine Wurzeln hat der 1987 geborene Bastian Thomas Kohl in Wolfen. Bis heute ist der Sänger seiner Heimat treu geblieben. Mit einer Mitgliedschaft im VC Bitterfeld-Wolfen bekräftigte Kohl Anfang 2022 sein Engagement für die Region.
2: Ja, man ist auf mich zugekommen, hat genau das rausgefunden, was Sie gesagt haben. Mensch, Herr Kohl, Sie sind ein Aushängeschild, Sie sind hier musikalisch sehr gut unterwegs, Sie durften jetzt die Hymne singen und so weiter. Wir sind übrigens ein Bundesliga-Verein, wir machen Spitzensport. Was sagen Sie denn dazu? Dazu habe ich mich dann in der Broschüre geäußert, die jetzt rauskam. Und ich war natürlich erstmal begeistert. Ich bin jetzt auch heute hier, um beim Training teilzunehmen. Das ist mein allererstes Volleyballtraining meines Lebens. Und ich finde das toll, dass ich da jetzt auch mal reinschnuppern darf.
1: Volleyball mit dem VC Bitterfeld-Wolfen und die Oper rund um Bastian Thomas Kohl haben einiges gemeinsam. Nicht nur stärken beide mit ihrem Wirken die Region, nein, auch körperlich fit müssen sowohl Sportler als auch der Sänger sein. Ein Aufschlag kann gut und gerne 100 Kilometer die Stunde schnell sein. Die Stimme von Kohl weit über 100 Dezibel Schalldruck erzeugen. Schaffbar nur mit viel Training und Fitness.
2: Wenn ich mich nur auf die volle Haut lege, dann sehe ich wahrscheinlich so aus, wie viele den standardmäßigen Opernsänger von vor 20, 30 Jahren im Kopf haben als Bild. Also ein bisschen adipös und so weiter. Damit singt sich's nicht gut, ich habe da nicht viel Luft. Also ich finde, Sport ist generell eine Sache, die jeder für uns sich so und so viel machen muss, wie er meint, dass es richtig für ihn ist. Aber die Leute, die den Körper als Leistungszentrum nutzen, und das, wir sind ja hier beim Leistungssport, im Volleyball in der zweiten Bundesliga oder für mich, der unabdingbar mit der ausgeatmeten Luft eine gewisse Luftsäule braucht, die kommen gar nicht drum herum, das zu machen. Und ich finde, man muss auch ein Zeichen setzen, wenn Sie danach gefragt haben, auch jetzt gerade in dieser schwierigen Zeit zusammenzuhalten und darauf zuzugehen und sagen, ich bin mit dabei, ich verbinde das und ich habe meine Hochachtung davor, was die Jungs hier nachher leisten und hoffe, dass sie nicht alle über mich drüber einfach so hüpfen, sondern dass sie mit mir zusammenspielen. Und das ist, glaube ich, das Wichtigste, eine Zusammenarbeit in den verschiedenen Bereichen. Das hilft uns nachher allen.
1: Im Zuge der Corona-Pandemie kam es bei vielen Vereinen zum Mitgliederschwund. So auch beim VC Bitterfeld-Wolfen. Vor allem im Bereich der Jugendarbeit stellte man fest, dass junge Sportler ihre Motivation verloren haben. Eben durch Trainingsverbote und ausgefallene Spiele. Schwere Zeiten erlebte aber auch Bastian Thomas Kohl. Als Opernsänger lebt er vom Applaus der Zuschauer. Doch der fehlte in den letzten Jahren. Umstände, auf die beide weiterhin aufmerksam machen möchten. Denn wenn man sich mit Kohl einen Leuchtturm in den Verein holt, dann kann man mit Zuversicht behaupten, weit nach vorn ins Rampenlicht zu rücken.
3: Ich denke mal, das verbindet einen, egal ob das nun Sport oder Kultur ist. Und gerade in der Zeit muss man da alles ein bisschen enger stehen. Und so ist der Kontakt hergekommen, dass wir als regionale Vertreter dort uns gegenseitig ein bisschen unterstützen. Und er tritt dem Volleyballverein bei und wir bekommen vielleicht ein bisschen einen größeren Blick auch für die Probleme, die in dem Bereich sind. Und ich denke mal, wenn so eine Querverbindung da ist, das schweißt dann auch ein bisschen zusammen und motiviert vielleicht auch die anderen wieder, ja, dass man auch in anderen Bereichen gute Leistung bringen kann und dass wir auch wieder Mitglieder gewinnen und dass man wieder einen Schritt zur Normalität zurückbekommt.
1: Beim Training mit dem Volleyballclub Bitterfeld-Wolfen konnte der Opernsänger ganz gut mithalten. Aber wie sieht es denn mit dem musikalischen Talent der Sportler aus? Wird man gemeinsam singen?
3: Ja, das ist eine gute Frage. Ich glaube eher, heute geht es mal darum, dass er mal sieht, was ein Bundesliga-Training ist und das wird schon für ihn ganz schwierig werden und vielleicht auch für unsere Spieler. Macht das auch den Blick dafür, dass man er auf seinem Gebiet, jeder auf seinem Gebiet besondere Leistungen bringt. Er auf seinem Gebiet, er hat natürlich nun auch die Gabe, dass er die gute Stimme hat, aber die er natürlich auch trainieren muss und er muss sich seinen Erfolg ja auch erkämpfen und so ist das im Sport genau das Gleiche.
1: Mit der Mitgliedschaft Kohls im VC Bitterfeld-Wolfen blickt man nun in beiden Bereichen, Sport und Kultur, optimistisch in eine gemeinsame Zukunft. Eine Zukunft starken Zusammenhalts, die selbst die größten Probleme überwinden kann. Sei es die Gewinnung neuer Mitglieder oder eine Möglichkeit, sich auf den Bühnen zu präsentieren.
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0: Am Mittwochvormittag scheint ein wenig die Sonne, aber es bleibt überwiegend bewölkt bei Temperaturen bis 17 Grad. Der Mittag ist stark bewölkt und es bläst ein mäßiger Wind aus Nordwesten. Zum Abend ist es weiter stark bewölkt und die Temperaturen liegen bei 16 Grad. In der Nacht kann es vereinzelt zu leichten Schauern kommen und es bläst ein kräftiger böiger Wind aus Westen. Der Donnerstag wird wechselhaft und windig bei Temperaturen um 14 Grad.
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2: Burger Brunch, gemeinsames Frühstück im Klostergarten. Im Burchardi-Kloster versammeln sich in diesem Jahr wieder viele Vereine aus der Kreisstadt. Hier wird gemeinsam gefrühstückt. Bei entspannter Musik und gutem Wetter kommt man hier zusammen. Schon zum 16. Mal gibt es das beliebte Angebot aus der Stadt. Für 40 Euro kann man hier einen Tisch reservieren. Die Speisen und Getränke bringt jeder selbst mit. Und so entsteht ein gemütlicher Morgen mit Kollegen, Vereinsmitgliedern und vielen anderen Menschen aus der Stadt, mit denen man sich zusammensetzen und unterhalten kann. Ein Teil der Einnahmen wird für einen guten Zweck gespendet. Schon zum zweiten Mal findet das Event im Klostergarten im Burchardi-Kloster statt, nachdem es die Jahre zuvor auf dem Domplatz veranstaltet wurde. Die Bäume spenden Schatten und die grüne Wiese bietet ein angenehmes Frühstücksambiente.

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2: Richtige Reaktion. Ja, die Kronen sind auch nicht mehr das, was sie waren. Ich lasse bitten. Ah, hier sind sie. Ich habe sie gar nicht gesehen. Gestatten Ludwig Maximilian Alexander Leonard Braveheart von und zu Löwenherz Löwe. Salve! Sie sind alle meinetwegen hier? Guter Geschmack. Guter Geschmack. Ich freue mich, Sie zu sehen. Hier auf der Sonnenseite des Lebens. Lasset uns jubeln und frohlocken. Lasset die Sonne scheinen, auch bei Nacht. Lasset Traumreisen, genau. Nun, wo Sie schon mal da sind, dann zeigen Sie doch mal Ihre Reisejuwelen. Aber ab 100 Karat aufwärts, ich vergeude nicht gern meine Zeit. Beginnen Sie doch mal mit dem besten 8-Sterne-Hotel, das Sie haben. Wie? Es gibt noch keine 8-Sterne-Hotels? Na dann bauen Sie eins. Oder lassen Sie eins bauen. Das kann doch nicht so schwer sein. Die Kuwaitis kriegen doch das da auch hin mit ihren Palmen mitten im Meer. Die bauen da ganze Städte rein. Ist ja nicht so schlimm, das bisschen Sand dahin zu karren. Bezahlt mir doch aus der Portokasse. Kannst du denken, Sie mal groß? Hm? Sagen Sie, bekommt man hier eigentlich auch was zu trinken, während man wartet? Bedienung? Fräulein? Gefolge? Das soll wohl ein Witz sein. Mit dem Wasser können Sie gleich wieder abziehen. Ich dachte eher so an Kiroyal. Nun, haben Sie was gefunden? Ich lasse lesen. Gesamter indischer Palast. Anreise mit Crown Airlines. Abholung mit 10 Elefanten samt Sänfte. Vergoldete Wände, Himmelbett. Gesamter Hofstaat für 4 Wochen. Haben alle die Wunschablesungs-App auf ihrem Handy. Die Idee könnte von mir sein. Oh, Sie denken etwas und schon haben Sie es in der luxuriösesten Ausführung, die Sie sich vorstellen können. Herrlich. Im Eingangsbereich finden Sie eine Skulptur mit Ihrem Konterfei. Oh, das erwärmt mein Herz und meine Seele. Zur Lektüre der Morgenzeitung steht Ihnen ein bequemer Thron zur Verfügung, selbstverständlich mit Sand ausgelegt. Passt abgestimmt auf Ihre Seidenunterwäsche. Pro Palastzahl bekommen Sie 6 Palmwedler sowie 2 Damen zur Einbalsamierung nach der Morgendusche. Oh ja. Herrlich. Das Wetter ist durchgängig sonnig und warm. Sämtliche Wolken werden umgeleitet. Der Himmel hat bereits alle Vorkehrungen dafür getroffen. Ob das genehm ist?
3: Ja, für den Anfang.

0: Vergangenheit trifft Gegenwart. 300 Jahre kleines Schloss Blankenburg. Eins der geschichtsträchtigsten Gebäude der Stadt ist das am Nordhang des Schlossberges gelegene barocke Schlösschen, das auf eine 300-jährige Vergangenheit zurückblicken kann.
1: Es ist ein historisches Erbe, das aber von vielen Blankenburgerinnen und Blankenburgern auch aufgesucht wird. Und für uns als Stadt ist es aber auch eine große Verantwortung, eben mit diesem Erbe auch umzugehen.
0: Anfang des 18. Jahrhunderts gelang es Herzog Anton Ulrich von Braunschweig-Lüneburg, durch seine geschickte Heiratspolitik die Töchter seines Nachfolgers Ludwig Rudolf mit Söhnen der mächtigsten Herrscher seiner Zeit zu verehelichen, und Blankenburg wurde zum reichsunmittelbaren Fürstentum erhoben. Das erforderte eine entsprechende barocke Hofhaltung und Repräsentanz. So ließ Ludwig Rudolf für seine Frau Christine Luise um 1725 einen terrassierten Lustgarten mit einem Pavillon anlegen. 1732 begrenzte ein teilweise in den Fels gehauener barocker Fachwerkbau den Park. Er diente als Orangerie und zu Wohnzwecken. Die Wasserspiele sollen bis in den Saal des Gartenhauses geführt haben. Zu jener Zeit wurde auch das direkt an den Park angrenzende Stadttor, das Töpfertor, geschlossen. Nach dem Tod ihres Mannes zog Christine Luise 1735 in das Schlösschen. Sie veranlasste eine Abtragung des gegenüberliegenden Schnabelbergs und die Aufschüttung der am Gebäude entlang führenden Hohlwege. Auch die Neptungrotte und der dahinterliegende Melonenplatz sind der Herzogin zu verdanken. Sie verstarb 1747 und das Schloss am Schnappelberg verwaiste. Obwohl der Siebenjährige Krieg hohe Geldsummen verschlungen hatte, ließ Herzog Karl I., ein Enkel von Christine Luise, das baufällige Gartenhaus 1770 sanieren und rechts und links mit Wohnbauten aus Fachwerk ergänzen. Die Wände des Haupthauses wurden dann mit Sandsteinquadern aufgemauert. Die Straßenseite ist schlicht gehalten. In der Mitte des Giebels befindet sich noch die Initiale C für Herzog Karl. Aufgrund des Gefälles ist das Steingebäude im nördlichen Bereich 3 und zum Park hin nur 2-etagig. Ende des 18. Jahrhunderts wohnte Wilhelm Karl Ferdinand von Schleinitz, der Regierungsrat und spätere Präsident der fürstlichen Regierung, mit seiner Familie im Schlösschen. Für seine katholische Frau ließ er im südöstlichen Anbau eine kleine Privatkapelle einrichten, die dann der im Exil lebende Ludwig der 18. ebenfalls genutzt haben soll und in der noch bis 1882 Gottesdienste der Katholiken stattfanden. 1795 wird über den Verkauf von Orangenbäumchen, exotischen Gewächsen sowie 46 Statuen berichtet. Der Schlossgarten verwilderte und es erfolgte hier eine wirtschaftliche Umnutzung. Ein neues Stallgebäude wird zu dieser Zeit erwähnt. Nach dem endgültigen Sieg über Napoleon übernahm letztlich Herzog Wilhelm 1832 für über 50 Jahre die Regentschaft in Braunschweig. Sein Denkmal stand später vor dem kleinen Schloss. Er gründete ein Krankenhaus, die spätere Poliklinik, und unter seiner Herrschaft entwickelte sich Blankenburg zur Garnisonsstadt. Während des 19. Jahrhunderts erhielt der große Saal des Schlösschens eine Abtrennung für weitere Wohnräume und eine Galerie.
2: Im kleinen Schloss wohnten nicht nur die hohen Herrschaften aus dem großen Schloss, die im Winter dort unten einzogen, weil das große Schloss sich im Winter nicht beheizen ließ. Nein, auch die Hof- und Gartenhaltung war dort anwesend. Der Schlossverwalter, der Gartenverwalter oder wie es so schön hieß, der Burghauptmann wohnten im kleinen Schloss.
0: 1885. Prinz Albrecht von Preußen übernahm die Regentschaft über das Herzogtum Braunschweig. Er kaufte ein an den Park grenzendes Grundstück, gestaltete es als Berggarten und stellte dort 12 Büsten römischer Kaiser auf. Der Bau oder auch Wiederaufbau des Gewächshauses und eines Arbeitshauses für Gärtner sind 1887 dokumentiert. 1913 heiratete Ernst August Herzog von Braunschweig die Kaisertochter Viktoria Luise von Preußen. Bis 1918 hielt sich die herzogliche Familie in Blankenburg auf und wohnte auch im kleinen Schloss, weil Umbaumaßnahmen auf dem Hauptschloss erfolgten. 1917 wurde Prinzessin Friederike, die spätere Königin von Griechenland, hier geboren. Während dieser Zeit war der Terrassengarten mit Rosen bepflanzt. 1918, nach der Novemberrevolution, verzichtete Ernst August auf den Thron und ging mit der Familie ins Exil. Während der Weimarer Republik gab es im Freistaat Braunschweig 6 Kreise, einer davon war Blankenburg. Die Stadt hatte rund 12.000 Einwohner. Nachdem Ernst August 1933 Schloss und Ländereien zurückerhalten hatte, war die Herzogsfamilie während der Sommer- und Herbstmonate oft in Blankenburg, wohnte allerdings im Großen Schloss. Nach 1945 wurde der herzogliche Besitz zum Volkseigentum erklärt. Die Kopie des Braunschweiger Löwens, die sich ursprünglich auf der Terrasse des Großen Schlosses befand, wurde an der Gartenfront des Kleinen Schlosses aufgestellt und darf, dank einer Dauerleihgabe des Erbprinzen Ernst August, hier verbleiben. Im Kleinen Schloss mit seinen Nebengebäuden waren bis Ende der 50er Jahre verschiedene Institutionen untergebracht. Die Forstverwaltung, das Stadtarchiv und auch die Kurverwaltung hatten hier zeitweise ihren Sitz. Das Heimatmuseum zog von der Gartenstraße in die Räume und ein Museumsleiter wohnte bis in die 80er Jahre im südöstlichen Anbau. Von 1975 bis 1983 erfolgten erste Rekonstruktionsarbeiten in den Schlossgärten. 1998 wurde das 31 Hektar große Areal einschließlich verschiedener Gebäude in die Stiftung Barocke Parks und Gärten überführt und sie entfalten heute wieder ihre wahre Schönheit. Nach der Wende erhielt das Heimatmuseum ein neues Konzept. Auch Sonderausstellungen über das Leben der Blankenburger Physiker Elster und Geitel oder über Ausgrabungen in Babylon des in der Blütenstadt geborenen Archäologen Robert Koldewey bereicherten das Angebot, bis das Museum 2010 geschlossen wurde. Der Grund waren umfangreiche Bau- und Umbaumaßnahmen, um dieses historisch wertvolle Gebäude zu erhalten und zu nutzen.
3: Und insofern haben wir da schon über die Jahre immer dran gearbeitet, dass wir dieses kleine Schloss hier auch erhalten und von der Substanz her verbessern. Das fing an mit der Dachdeckung vor mehreren Jahren, mit der Heizung. Und jetzt haben wir eigentlich den größten Abschnitt vor uns, eben diese Ebene 0, wo wir, wie wir sagen, also die alte Kellerebene, für einen Eingangsbereich zu nutzen und die Ebene darüber, die Saalebene, dann auch wieder neu zu gestalten.
0: Das Gebäude wurde quasi entkernt und die im 19. Jahrhundert eingebauten Abtrennungen des großen Saales zurückgebaut. Aufgrund des entfernten Fußbodens musste die noch vorhandene Galerie während der Bauphase speziell gesichert werden. Besonders starke Schäden wies das verbaute Holz im mittleren Bereich des Saales auf.
4: Durch Schwammbefall, durch Nagelkäfer, die Tragfähigkeit war insgesamt nicht mehr gegeben für unsere zukünftige Nutzung, sodass wir hier auch sehr gerungen haben mit der unteren Denkmalschutzbehörde, die natürlich möglichst viel von der alten Bausubstanz erhalten will. Aber letztendlich muss natürlich auch so eine Baumaßnahme vom Praktischen her durchführbar sein, sodass wir hier jetzt eine Massivdecke reinbekommen.
0: Aber hin und wieder gab es auch interessante Funde aus der Vergangenheit.
4: wir hier Farbmalereien, Marmorierungen haben, die noch aus der Barockzeit stammen. Weiterhin haben wir hier zwei barocke Ofennischen gefunden.
0: Die Finanzierung des Umbaus erfolgte mit Fördermitteln aus dem Bereich städtebaulicher Denkmalschutz.
3: Es wird also jetzt hier ein zentraler Eingangsbereich entstehen, wo der Besucher behindertengerecht in diese Ebene hineinkommt, denn entsprechend auch die Einrichtungen vorfindet, die er braucht, Garderobe, Toilette, Information, Tresen.
0: 2013, ein Jahr später als geplant, erfolgte der Einzug der Touristinformation ins attraktive und barrierearme kleine Schloss, womit eine lange Odyssee ihr Ende fand. Die Harzer Wandernadel hatte vorübergehend ihren Sitz am Markt, bis das Servicebüro ebenfalls ins kleine Schloss übersiedelte und jetzt mit der Touristinformation einen gemeinsamen Anlaufpunkt für die Besucher und Gäste der Stadt bildet. Seit 2022 beherbergt das kleine Schloss neben den Verwaltungsräumen eine Dauerausstellung zur Geschichte der Welfen und der Schlossgärten. Der große Saal wird für zahlreiche Veranstaltungen genutzt, auch Hochzeiten sind hier möglich. Die Sonderausstellung der Bundeswehr zur Blanken

0: dazugehören.
1: Nach intensiver Planung, Vorbereitung und der Zusage von Fördermitteln begannen 2020 die Arbeiten an der Orangerie. Diese wurde mit ihrem davorliegenden Bereich früher als Betriebshof genutzt. Hier erfolgte die Aufzucht von Pflanzen für den Terrassengarten.
2: Konkret ist das Dach komplett neu geworden, der Dachstuhl. Wir haben das Gewölbe erneuert, wir haben den hässlichen Abstützbock, der dann um 20 Jahre vor der Fassade stand, wegnehmen können. Wir haben Spannanker eingezogen, um die Fassade zu sichern. Das ist jetzt unser dritter Bauabschnitt gewesen, ein kleines Schloss. Und Zielsetzung war jetzt, wie gesagt, erstmal nur die Sicherung der vorhandenen Bausubstanz. Es sind drei Scheiben Isolierglas, Verbundglas, Sicherheitsglas auf einer Stahlkonstruktion und bewusst auch für die spätere Nutzung so ausgelegt, dass wir hier auch Fensterflügel haben, die man mal aufklappen kann.
1: Seit Oktober 2025 ist der südwestliche Anbau wieder Baustelle. Hier hat nun der vierte Bauabschnitt begonnen. In gut einem Jahr soll der Innenausbau von Orangerie und Stallgebäude abgeschlossen sein. Die veranschlagten rund 1,7 Millionen Euro werden zu 90% gefördert.
3: Es wird ein großer Bereich für unsere Gärtnerinnen und Gärtner werden, die hier dankenswerterweise riesige Flächen bewirtschaften. Und es wird ein Teil sein für die Pflanzenhalle, aber einer multifunktionalen Fassung. Und unten in dem erdgeschossigen Bereich ist die Schwierigkeit, das sind sehr schöne hohe Räume mit beeindruckenden Gewölben und Details. Und der Bereich steckt ja einseitig komplett in Schlossberg. Und insofern ist dieser Bereich auch nicht geeignet für eine Hauptnutzung im Sinne von Wohn-, Büro- oder Küchennutzung. Und deswegen haben wir davor, eine ganz neue Sache einzubringen, ein Lapidarium.
1: Somit wäre dann ein Großteil des kleinen Schlosses einschließlich seiner Anbauten wieder saniert und nutzbar.
4: Darum sind die vergangenen 300 Jahre des kleinen Schlosses wechselhaft gewesen, aber sie sind es auch aktuell, denn jetzt im 300. Jahr bauen wir weiter am Schloss um und möchten es auch weiter für die Öffentlichkeit zugänglich machen.
1: Und vielleicht folgt auch bald die Sanierung des südöstlichen Flügels. Der mit einer gastronomischen Nutzung das kleine Schlossensemble noch attraktiver machen würde.

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0: Am Mittwochvormittag scheint ein wenig die Sonne, aber es bleibt überwiegend bewölkt bei Temperaturen bis 17 Grad. Der Mittag ist stark bewölkt und es bläst ein mäßiger Wind aus Nordwesten. Zum Abend ist es weiter stark bewölkt und die Temperaturen liegen bei 16 Grad. In der Nacht kann es vereinzelt zu leichten Schauern kommen und es bläst ein kräftiger, böiger Wind aus Westen. Der Donnerstag wird wechselhaft und windig bei Temperaturen um 14 Grad.
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0: Erste Blicke auf den Wendebrunnen. Ein Meilensteinprojekt der Welterbestadt schlägt Wurzeln. Das seit 2018 laufende Projekt des Bildhauers Professor Wolfgang Dreise und der Welterbestadt Quedlinburg befindet sich in der finalen Phase. Das Bürgerprojekt der Friedlichen Revolution war lange Zeit in der Entwicklung. Aus einer Idee entstanden etliche Zeichnungen und später grobe Visualisierungen in einer Werkstatt voller Skulpturen. Im Sommer 2025 konnten die ersten Schritte vor Ort eingeleitet werden. Auf dem Karl-Ritter-Platz, wo das vollendete Projekt stehen wird, musste so einiges gemacht werden. Zu sehen ist am Ende nur der Brunnen. Das Herzstück befindet sich jedoch unterirdisch.
1: Die Fläche musste frei gemacht werden. Hier waren Leitungen drunter. Die Leitungen mussten umgelegt werden. Dann brauchte der Brunnen ja auch eine gute Gründung. Denn wir haben ein großes Gewicht an Materialien da drauf. Der Granit, die Bronze. Und da wurde dann ein Fundament hergestellt, was 1,20 Meter tief gegründet wurde. Und da haben wir letztes Jahr im Sommer begonnen, im Juni. Und bis Weihnachten im Prinzip den ganzen Tiefbau fertig gemacht. Dann gab es das erste große Highlight, das Setzen der Brunnenkammer. Das ist ja auch ein mächtiges Bauwerk von 4x3 Metern, was hier unterirdisch rechts neben mir eingesetzt wurde. Und damit begingen dann die wirklich technischen Details, die Leitungsverlegung für die Wassertechnik, die ganze Elektroverkabelung, die sich da nachher mit verbirgt und die vielen anderen Dinge, die dazu kamen. Da muss die Fläche gepflastert werden, sodass wir jetzt eigentlich fast final sind. Die letzten Arbeiten, die jetzt noch offen stehen, wäre nochmal die Herstellung, die Montage von vier Kuben. Zwei davon werden zum Eröffnungstermin da sein und zwei werden dann später nochmal dazugesetzt.
0: Die Vollendung ist also ganz nah. Trotz der aufwendigen Planung und Umsetzung der baulichen Maßnahmen ist Lars Deuter sehr zufrieden über die Zusammenarbeit mit allen Beteiligten. Auch der Bildhauer Wolfgang Dreise ließ sich den Blick auf den beinahe fertigen Wendebrunnen nicht entgehen.
2: Es ist immer wieder sehr spannend, wenn sowas im öffentlichen Raum entsteht, aufgebaut wird. Für jemanden, der das hat in der Werkstatt in den Jahren entstehen lassen, in Einzelteilen. Und jetzt das alles zusammenzusehen als gemeinsames Ensemble, das ist unheimlich spannend und aufregend zugleich. Und in diesem Falle heute bin ich sehr, sehr zufrieden, dass die Abmaße, die Volumina

0: sich wunderbar vertragen mit dem umgebenden Raum, mit der Architektur hier in Quedlinburg. Ich habe mit allen Partnern wunderbare Zusammenarbeit gehabt, sehr konstruktiv und ohne große Probleme, ohne wirklich große Probleme. Das ist fantastisch.
1: Bevor es zur Eröffnung am 9. Oktober heißt, Fontänenmarsch, müssen nur noch Kleinigkeiten eingestellt und verbessert werden. Dann wird das Denkmal zur friedlichen Revolution endlich fertig und ein historisches Highlight auf dem Karl-Ritter-Platz sein. Kannst machen.
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0: Am Mittwochvormittag scheint ein wenig die Sonne, aber es bleibt überwiegend bewölkt bei Temperaturen bis 17 Grad. Der Mittag ist stark bewölkt und es bläst ein mäßiger Wind aus Nordwesten. Zum Abend ist es weiter stark bewölkt und die Temperaturen liegen bei 16 Grad. In der Nacht kann es vereinzelt zu leichten Schauern kommen und es bläst ein kräftiger böiger Wind aus Westen. Der Donnerstag wird wechselhaft und windig bei Temperaturen um 14 Grad.
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0: Die ehemalige Grenzübergangsstelle Marienborn ist heute ein Flächendenkmal und soll an die überwundene deutsche Teilung erinnern. Zum Anlass der 30. Wiederkehr der deutschen Einheit wurde dieser Tage eine umfassend überarbeitete Ausstellung ihrer Bestimmung übergeben, die verschiedenste Aspekte dieses Areals betrachtet. Das Ereignis würdigend nahmen sowohl Landtagspräsidentin Brakebusch als auch Ministerpräsident Haseloff an der feierlichen Eröffnung teil. Gut 650.000 Euro hat man in umfassende Sanierungs- und Umbaumaßnahmen investiert, sowie in die Gestaltung der multimedialen Ausstellung, die nun einen umfassenden Überblick über die Geschichte dieses Areals gibt. Für viele Ostdeutsche ist diese Grenze mit ihrem ersten Übertritt in die Bundesrepublik verbunden. Hier in Marienborn war es die Ärztin Annemarie Reffert, die uns ihre Geschichte im Herbst 2009 erzählte, denn sie war die erste überhaupt, die am 9. November die DDR-Grenze passierte.
1: Also es ist recherchiert worden, dass ich als erste DDR-Bürgerin über die innerdeutsche Grenze gefahren bin mit sozusagen Genehmigung oder mit Zulassen der Behörden.
2: Wie kommt man denn darauf, da einfach loszufahren?
1: Na, ich bin sehr impulsiv. Ich kannte das Bollwerk her von meinen medizinischen Tätigkeiten, die ich hier manchmal an der Grenze ausüben musste. Und da habe ich gesagt, das kann ich mir nicht vorstellen, dass die so plötzlich auf sein soll. Am liebsten würde ich es probieren. Und unsere 15-jährige Tochter saß mit auf dem Sofa und hat gedrängelt, oh ja, Mutti, lass uns das probieren. Und dann habe ich noch ein paar dienstliche Verpflichtungen reguliert und dann haben wir inzwischen noch Tagesschau gesehen, das dritte Mal. Und dann konnte ich mich also nicht verhört haben, dann war losgefahren.
2: Und dann sind Sie einfach in Westen rüber und was war da los?
1: Da war gar nichts los. Ich war ja froh, dass ich die Grenze hier passieren konnte, wäre am liebsten gleich umgedreht. Ja. Dann habe ich aber gedacht, kannst du nicht machen, dann bist du Provokateur, so wie es damals ausgelegt wurde. Und habe gesagt, wir drehen eine Runde in Helmstedt und dann fahren wir zurück.
2: Und wie Sie wieder zurückkamen, was war dann?
1: Da wussten die noch wieder nichts in der Einreise. Da musste ich dann wieder mich hinstellen im Auto und warten. Der schickte dann seinen diensthabenden Offizier, der nahm mich mit rein in seine Stube und da waren noch zwei oder drei andere. Und denen musste ich erzählen, wieso ich jetzt schon wieder hier stehe. Weil die nicht glaubten, ich bin gerade erst ausgereist und nur wieder einreise, das war denen völlig fremd.
2: Fing es dann nicht schon langsam an, dass sich das vor der Grenze dann noch staute?
1: Ach, überhaupt nicht. Es war alles noch menschenleer. Selbst als wir nach Magdeburg zurückgefahren sind, war die Autobahn noch leer.
0: Seit 30 Jahren ist Deutschland nun wieder vereinigt. Die Gründe für die Teilung lagen im Ausgang des Zweiten Weltkriegs, als die vier Siegermächte beschlossen, das Deutsche Reich in vier sogenannte Besatzungszonen aufzuteilen und weite Teile des Osten Deutschlands wurden polnisches oder tschechisches Staatsgebiet. Die Einigkeit der vier Siegermächte USA, England, Frankreich und Sowjetunion ging jedoch schon kurz nach dem Kriegsende verloren und die Demarkationslinie zwischen den sich herausbildenden Blöcken wurde zum Grenzverlauf, später auch gern als eiserner Vorhang bezeichnet. Auf beiden Seiten standen sich hochgerüstete Atommächte gegenüber, über ihren Einflussbereich wachend. So die historische Situation zu Beginn der 1950er Jahre, als diese Grenze spätestens mit der Gründung der beiden deutschen Staaten noch undurchlässiger wurde als zum Zeitpunkt ihrer Festlegung. Durch den Sonderstatus von Berlin als ebenfalls viergeteilte Stadt mussten zumindest für die Alliierten Transportwege freigehalten werden. An der ehemaligen Reichsautobahn 4, der heutigen A2, verlief die Grenze zwischen Helmstedt und Marienborn und hier entstand bereits kurz nach Kriegsende, am 1. Juli 1945, ein erster Kontrollpunkt, sowohl für den Fahrzeug- als auch für den Eisenbahnverkehr. Die Ausstellung zeigt, wie die Verschärfung des Verhältnisses links und rechts des Eisernen Vorhangs zu einem immer weiteren Ausbau der Grenzschutzanlagen führte. Vor allem wegen des erhöhten Personenreiseverkehrs zwischen der Bundesrepublik und West-Berlin wurde zwischen 1972 und 1974 die Grenzübergangsstelle massiv ausgebaut. Ursache war die Unterzeichnung des Grundlagenvertrags zwischen der DDR und der BRD, die eine erhebliche Erweiterung der Kapazitäten zur Personenkontrolle zur Folge hatte.
3: Also hier alleine auf dieser Grenzübergangsstelle waren knapp 1000 Personen beschäftigt im Dreischichtsystem. Der höchste Anteil Personen davon waren tatsächlich die Kontrolleure des Ministeriums für Staatssicherheit. Die haben hier die Pässe kontrolliert, Identitäten festgestellt, Visa erteilt, Fahndungsmaßnahmen und Ähnliches eingeleitet. Die hatten Uniform der Grenztruppen an. Ja, also der Reisende und die Reisenden sollten nicht wissen, dass sie vom Geheimdienst kontrolliert werden, sondern war ganz normal, wie es auch an anderen Grenzen ist, beispielsweise eine Grenzpolizei oder eben eine Grenztruppe. Dann waren die tatsächlichen Grenztruppen, das waren relativ wenige. Das waren eben diejenigen, die hier sozusagen für den Schutz der Anlage zuständig waren und für den reibungslosen Ablauf der Kontrollhandlung, die sozusagen auf dem Turm saßen und alles bewacht haben und im Umkreis. Dann gab es die Zöllner, die sozusagen ihren Zolldienst verrichtet haben, also einerseits geschaut haben nach wirtschaftlichen Gütern, die nicht ein- oder ausgeführt werden durften, die vor allen Dingen aber, und das ist wieder eine Besonderheit hier, geschaut haben nach sogenannter politischer Propaganda, also Sachen, die die DDR nicht im Land haben wollte, Informationen beispielsweise in Tageszeitungen und so weiter. Und dann natürlich ein ganz, ganz wichtiges Arbeitsfeld, auch der Zöllner, die Verhinderung von Fluchten.
0: So nimmt natürlich auch dieser Punkt einen wichtigen Raum in der Ausstellung ein, aber man beschränkt sich nicht nur auf die Betrachtung des ostdeutschen Grenzregimes, sondern auch auf das der Bundesrepublik. Denn auch in Helmstedt war eine umfangreiche Kontrollstation eingerichtet. Hierbei ging es wohl vor allem um den Warenverkehr. So mussten die westdeutschen Zöllner verhindern, dass Waren ausgeführt wurden, die auf den Embargo-Listen der NATO-Staaten standen. Und auch der Einreiseverkehr nach der ostdeutschen Grenzöffnung wurde hier eine Zeit lang überwacht. Das war aber schnell nach der Wende überflüssig geworden und man entschloss sich, zumindest Teile der ostdeutschen Grenzanlagen zu erhalten und als Museum zu betreiben.
4: Denn ich habe eigentlich, als die Grenzöffnung war, war ich eine derjenigen, die gesagt hat, alles muss weg. Wir wollen nichts mehr sehen von dem, was uns daran erinnert, was wir viele, viele Jahre ertragen mussten. Heute bin ich froh, dass es ganz viele Menschen gegeben hat, die gesagt haben, nein, wir müssen das erhalten für die Nachwelt. Und ich bin ganz bestimmt auch eine derjenigen, die hier viel mit aktiv gewirkt haben, dass es tatsächlich auch bleibt. Und für die Nachwelt, für viele junge Leute, für viele Ältere, die nie was mit der Teilung Deutschlands zu tun hatten, ist das einfach ganz, ganz wichtig, dieses doch aufzuarbeiten.
0: Der Ausstellung gelingt das ganz gut, die verschiedensten Aspekte dieses Objekts darzustellen. Freilich werden viele Fakten nur kurz angerissen. Zu umfangreich ist die komplexe Historie. Dem interessierten Besucher steht aber nicht nur die Ausstellung zur Verfügung, denn auf dem Gelände sind noch zahlreiche andere Objekte zur Besichtigung freigegeben.
3: Es gibt natürlich eine ganze Reihe Stellen, die hier auf dem Gelände erhalten geblieben sind. Zum Beispiel die Wechselstube ist noch im originalen Zustand. Wir haben eine Baracke zum Beispiel, wo eben die Stasi-Leute drin saßen, die Passkontrolleure. Im Zollbereich haben wir originalgetreu erhaltene Bereiche, jawohl.
0: Zumindest ist bisher das Interesse an diesem Ort nach wie vor ungebrochen. Allein seit der Wiedereröffnung nach der Corona-Zwangspause Anfang Mai nutzten 8000 Besucher das Angebot, die Gedenkstätte zu besichtigen. Wenn wir Sie jetzt auch neugierig machen konnten, dann sollten Sie wissen, dass hier täglich zwischen 10 und 17 Uhr geöffnet ist.

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0: ist.
1: So kennen ihn Abertausende von Menschen. Der international bekannte Opernsänger Bastian Thomas Kohl zieht mit seiner tiefen Bassstimme fast jeden Musikliebhaber in seinen Bann. Zu Hause ist er auf den Bühnen der Welt, von Zürich über New York bis nach Wien. Überall hat er sein Können unter Beweis gestellt. Doch seine Wurzeln hat der 1987 geborene Bastian Thomas Kohl in Wolfen. Bis heute ist der Sänger seiner Heimat treu geblieben. Mit einer Mitgliedschaft im VC Bitterfeld-Wolfen bekräftigte Kohl Anfang 2022 sein Engagement für die Region.
2: Ja, man ist auf mich zugekommen, hat genau das rausgefunden, was Sie gesagt haben. Mensch, Herr Kohl, Sie sind ein Aushängeschild, Sie sind hier musikalisch sehr gut unterwegs, Sie durften jetzt die Hymne singen und so weiter. Wir sind übrigens ein Bundesliga-Verein, wir machen Spitzensport. Was sagen Sie denn dazu? Dazu habe ich mich dann in der Broschüre geäußert, die jetzt rauskam. Und ich war natürlich erstmal begeistert. Ich bin jetzt auch heute hier, um beim Training teilzunehmen. Das ist mein allererstes Volleyballtraining meines Lebens. Und ich finde das toll, dass ich da jetzt auch mal reinschnuppern darf.
1: Volleyball mit dem VC Bitterfeld-Wolfen und die Oper rund um Bastian Thomas Kohl haben einiges gemeinsam. Nicht nur stärken beide mit ihrem Wirken die Region, nein, auch körperlich fit müssen sowohl Sportler als auch der Sänger sein. Ein Aufschlag kann gut und gerne 100 Kilometer die Stunde schnell sein. Die Stimme von Kohl weit über 100 Dezibel Schalldruck erzeugen. Schaffbar nur mit viel Training und Fitness.
2: Wenn ich mich nur auf die volle Haut lege, dann sehe ich wahrscheinlich so aus, wie viele den standardmäßigen Opernsänger von vor 20, 30 Jahren im Kopf haben als Bild. Also ein bisschen adipös und so weiter. Damit singt sich's nicht gut, ich habe da nicht viel Luft. Also ich finde, Sport ist generell eine Sache, die jeder für uns sich so und so viel machen muss, wie er meint, dass es richtig für ihn ist. Aber die Leute, die den Körper als Leistungszentrum nutzen, und das, wir sind ja hier beim Leistungssport, im Volleyball in der zweiten Bundesliga oder für mich, der unabdingbar mit der ausgeatmeten Luft eine gewisse Luftsäule braucht, die kommen gar nicht drum herum, das zu machen. Und ich finde, man muss auch ein Zeichen setzen, wenn Sie danach gefragt haben, auch jetzt gerade in dieser schwierigen Zeit zusammenzuhalten und darauf zuzugehen und sagen, ich bin mit dabei, ich verbinde das und ich habe meine Hochachtung davor, was die Jungs hier nachher leisten und hoffe, dass sie nicht alle über mich drüber einfach so hüpfen, sondern dass sie mit mir zusammenspielen. Und das ist, glaube ich, das

0: Wichtigste, eine Zusammenarbeit in den verschiedenen Bereichen, das hilft uns nachher allen.
1: Im Zuge der Corona-Pandemie kam es bei vielen Vereinen zum Mitgliederschwund. So auch beim VC Bitterfeld-Wolfen. Vor allem im Bereich der Jugendarbeit stellte man fest, dass junge Sportler ihre Motivation verloren haben. Eben durch Trainingsverbote und ausgefallene Spiele. Schwere Zeiten erlebte aber auch Bastian Thomas Kohl. Als Opernsänger lebt er vom Applaus der Zuschauer. Doch der fehlte in den letzten Jahren. Umstände, auf die beide weiterhin aufmerksam machen möchten. Denn wenn man sich mit Kohl einen Leuchtturm in den Verein holt, dann kann man mit Zuversicht behaupten, weit nach vorn ins Rampenlicht zu rücken.
2: Ich denke mal, das verbindet einen, egal ob das nun Sport oder Kultur ist. Und gerade in der Zeit muss man da alles ein bisschen enger stehen. Und so ist der Kontakt hergekommen, dass wir als regionale Vertreter dort uns gegenseitig ein bisschen unterstützen. Und er tritt dem Volleyballverein bei und wir bekommen vielleicht ein bisschen einen größeren Blick auch für die Probleme, die in dem Bereich sind. Und ich denke mal, wenn so eine Querverbindung da ist, das schweißt dann auch ein bisschen zusammen und motiviert vielleicht auch die anderen wieder, ja, dass man auch in anderen Bereichen gute Leistung bringen kann und dass wir auch wieder Mitglieder gewinnen und dass man wieder einen Schritt zur Normalität zurückbekommt.
1: Beim Training mit dem Volleyballclub Bitterfeld-Wolfen konnte der Opernsänger ganz gut mithalten. Aber wie sieht es denn mit dem musikalischen Talent der Sportler aus? Wird man gemeinsam singen?
2: Ja, das ist eine gute Frage. Ich glaube eher, heute geht es mal darum, dass er mal sieht, was ein Bundesliga-Training ist. Und das wird schon für ihn ganz schwierig werden und vielleicht auch für unsere Spieler. Macht das auch den Blick dafür, dass man jeder auf seinem Gebiet besondere Leistungen bringt. Er auf seinem Gebiet, er hat natürlich nun auch die Gabe, dass er die gute Stimme hat, aber die er natürlich auch trainieren muss und er muss sich seinen Erfolg ja auch erkämpfen und so ist das im Sport genau das Gleiche.
1: Mit der Mitgliedschaft Kohls im VC Bitterfeld-Wolfen blickt man nun in beiden Bereichen, Sport und Kultur, optimistisch in eine gemeinsame Zukunft. Eine Zukunft starken Zusammenhalts, die selbst die größten Probleme überwinden kann. Sei es die Gewinnung neuer Mitglieder oder eine Möglichkeit, sich auf den Bühnen zu präsentieren.

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Am Mittwochvormittag scheint ein wenig die Sonne, aber es bleibt überwiegend bewölkt bei Temperaturen bis 17 Grad. Der Mittag ist stark bewölkt und es bläst ein mäßiger Wind aus Nordwesten. Zum Abend ist es weiter stark bewölkt und die Temperaturen liegen bei 16 Grad. In der Nacht kann es vereinzelt zu leichten Schauern kommen und es bläst ein kräftiger böiger Wind aus Westen.

0: Der Donnerstag wird wechselhaft und windig bei Temperaturen um 14 Grad.
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2: Burger Brunch, gemeinsames Frühstück im Klostergarten. Im Burchardi-Kloster versammeln sich in diesem Jahr wieder viele Vereine aus der Kreisstadt. Hier wird gemeinsam gefrühstückt. Bei entspannter Musik und gutem Wetter kommt man hier zusammen. Schon zum 16. Mal gibt es das beliebte Angebot aus der Stadt. Für 40 Euro kann man hier einen Tisch reservieren. Die Speisen und Getränke bringt jeder selbst mit. Und so entsteht ein gemütlicher Morgen mit Kollegen, Vereinsmitgliedern und vielen anderen Menschen aus der Stadt, mit denen man sich zusammensetzen und unterhalten kann. Ein Teil der Einnahmen wird für einen guten Zweck gespendet. Schon zum zweiten Mal findet das Event im Klostergarten im Burchardi-Kloster statt, nachdem es die Jahre zuvor auf dem Domplatz veranstaltet wurde. Die Bäume spenden Schatten und die grüne Wiese bietet ein angenehmes Frühstücksambiente.

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2: 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Ich lasse bitten. Na, hier sind sie. Ich habe sie gar nicht gesehen. 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Salve! 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Lasset Traumreisen, genau. 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Oh ja. Herrlich. Das Wetter ist durchgängig sonnig und warm. 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Ob das genehm ist?
3: Ja, für den Anfang.

0: Vergangenheit trifft Gegenwart. 300 Jahre kleines Schloss Blankenburg. Eins der geschichtsträchtigsten Gebäude der Stadt ist das am Nordhang des Schlossberges gelegene barocke Schlösschen, das auf eine 300-jährige Vergangenheit zurückblicken kann.
1: Es ist ein historisches Erbe, das aber von vielen Blankenburgerinnen und Blankenburgern auch aufgesucht wird. Und für uns als Stadt ist es aber auch eine große Verantwortung, eben mit diesem Erbe auch umzugehen.
0: Anfang des 18. Jahrhunderts gelang es Herzog Anton Ulrich von Braunschweig-Lüneburg, durch seine geschickte Heiratspolitik die Töchter seines Nachfolgers Ludwig Rudolf mit Söhnen der mächtigsten Herrscher seiner Zeit zu verehelichen, und Blankenburg wurde zum reichsunmittelbaren Fürstentum erhoben. Das erforderte eine entsprechende barocke Hofhaltung und Repräsentanz. So ließ Ludwig Rudolf für seine Frau Christine Luise um 1725 einen terrassierten Lustgarten mit einem Pavillon anlegen. 1732 begrenzte ein teilweise in den Fels gehauener barocker Fachwerkbau den Park. Er diente als Orangerie und zu Wohnzwecken. Die Wasserspiele sollen bis in den Saal des Gartenhauses geführt haben. Zu jener Zeit wurde auch das direkt an den Park angrenzende Stadttor, das Töpfertor, geschlossen. Nach dem Tod ihres Mannes zog Christine Luise 1735 in das Schlösschen. Sie veranlasste eine Abtragung des gegenüberliegenden Schnabelbergs und die Aufschüttung der am Gebäude entlang führenden Hohlwege. Auch die Neptungrotte und der dahinterliegende Melonenplatz sind der

0: Herzogin zu verdanken. Sie verstarb 1747 und das Schloss am Schnappelberg verwaiste. Obwohl der Siebenjährige Krieg hohe Geldsummen verschlungen hatte, ließ Herzog Karl I., ein Enkel von Christine Luise, das baufällige Gartenhaus 1770 sanieren und rechts und links mit Wohnbauten aus Fachwerk ergänzen. Die Wände des Haupthauses wurden dann mit Sandsteinquadern aufgemauert. Die Straßenseite ist schlicht gehalten. In der Mitte des Giebels befindet sich noch die Initiale C für Herzog Karl. Aufgrund des Gefälles ist das Steingebäude im nördlichen Bereich 3 und zum Park hin nur 2-etagig. Ende des 18. Jahrhunderts wohnte Wilhelm Karl Ferdinand von Schleinitz, der Regierungsrat und spätere Präsident der fürstlichen Regierung, mit seiner Familie im Schlösschen. Für seine katholische Frau ließ er im südöstlichen Anbau eine kleine Privatkapelle einrichten, die dann der im Exil lebende Ludwig XVIII. Ebenfalls genutzt haben soll. Und in der noch bis 1882 Gottesdienste der Katholiken stattfanden. 1795 wird über den Verkauf von Orangenbäumchen, exotischen Gewächsen sowie 46 Statuen berichtet. Der Schlossgarten verwilderte und es erfolgte hier eine wirtschaftliche Umnutzung. Ein neues Stallgebäude wird zu dieser Zeit erwähnt. Nach dem endgültigen Sieg über Napoleon übernahm letztlich Herzog Wilhelm 1832 für über 50 Jahre die Regentschaft in Braunschweig. Sein Denkmal stand später vor dem kleinen Schloss. Er gründete ein Krankenhaus, die spätere Poliklinik, und unter seiner Herrschaft entwickelte sich Blankenburg zur Garnisonsstadt. Während des 19. Jahrhunderts erhielt der große Saal des Schlösschens eine Abtrennung für weitere Wohnräume und eine Galerie.
1: Im kleinen Schloss wohnten nicht nur die hohen Herrschaften aus dem großen Schloss, die im Winter dort unten einzogen, weil das große Schloss sich im Winter nicht beheizen ließ. Nein, auch die Hof- und Gartenhaltung war dort anwesend. Der Schlossverwalter, der Gartenverwalter oder wie es so schön hieß, der Burghauptmann wohnten im kleinen Schloss.
0: 1885. Prinz Albrecht von Preußen übernahm die Regentschaft über das Herzogtum Braunschweig. Er kaufte ein an den Park grenzendes Grundstück, gestaltete es als Berggarten und stellte dort 12 Büsten römischer Kaiser auf. Der Bau oder auch Wiederaufbau des Gewächshauses und eines Arbeitshauses für Gärtner sind 1887 dokumentiert. 1913 heiratete Ernst August Herzog von Braunschweig die Kaisertochter Viktoria Luise von Preußen. Bis 1918 hielt sich die herzogliche Familie in Blankenburg auf und wohnte auch im kleinen Schloss, weil Umbaumaßnahmen auf dem Hauptschloss erfolgten. 1917 wurde Prinzessin Friederike, die spätere Königin von Griechenland, hier geboren. Während dieser Zeit war der Terrassengarten mit Rosen bepflanzt. 1918, nach der Novemberrevolution, verzichtete Ernst August auf den Thron und ging mit der Familie ins Exil. Während der Weimarer Republik gab es im Freistaat Braunschweig 6 Kreise, einer davon war Blankenburg. Die Stadt hatte rund 12.000 Einwohner. Nachdem Ernst August 1933 Schloss und Ländereien zurückerhalten hatte, war die Herzogsfamilie während der Sommer- und Herbstmonate oft in Blankenburg, wohnte allerdings im großen Schloss. Nach 1945 wurde der herzogliche Besitz zum Volkseigentum erklärt. Die Kopie des Braunschweiger Löwens, die sich ursprünglich auf der Terrasse des großen Schlosses befand, wurde an der Gartenfront des kleinen Schlosses aufgestellt und darf, dank einer Dauerleihgabe des Erbprinzen Ernst August, hier verbleiben. Im

0: Sein Schloss mit seinen Nebengebäuden waren bis Ende der 50er Jahre verschiedene Institutionen untergebracht. Die Forstverwaltung, das Stadtarchiv und auch die Kurverwaltung hatten hier zeitweise ihren Sitz. Das Heimatmuseum zog von der Gartenstraße in die Räume und ein Museumsleiter wohnte bis in die 80er Jahre im südöstlichen Anbau. Von 1975 bis 1983 erfolgten erste Rekonstruktionsarbeiten in den Schlossgärten. 1998 wurde das 31 Hektar große Areal einschließlich verschiedener Gebäude in die Stiftung Barocke Parks und Gärten überführt und sie entfalten heute wieder ihre wahre Schönheit. Nach der Wende erhielt das Heimatmuseum ein neues Konzept. Auch Sonderausstellungen über das Leben der Blankenburger Physiker Elster und Geitel oder über Ausgrabungen in Babylon des in der Blütenstadt geborenen Archäologen Robert Koldewey bereicherten das Angebot, bis das Museum 2010 geschlossen wurde. Der Grund waren umfangreiche Bau- und Umbaumaßnahmen, um dieses historisch wertvolle Gebäude zu erhalten und zu nutzen.
1: Und insofern haben wir da schon über die Jahre immer dran gearbeitet, dass wir dieses kleine Schloss hier auch erhalten und von der Substanz her verbessern. Das fing an mit der Dachdeckung vor mehreren Jahren, mit der Heizung. Und jetzt haben wir eigentlich den größten Abschnitt vor uns, eben diese Ebene 0, wo wir, wie wir sagen, also die alte Kellerebene, für einen Eingangsbereich zu nutzen und die Ebene darüber, die Saalebene, dann auch wieder neu zu gestalten.
0: Das Gebäude wurde quasi entkernt und die im 19. Jahrhundert eingebauten Abtrennungen des großen Saales zurückgebaut. Aufgrund des entfernten Fußbodens musste die noch vorhandene Galerie während der Bauphase speziell gesichert werden. Besonders starke Schäden wies das verbaute Holz im mittleren Bereich des Saales auf.
2: Durch Schwammbefall, durch Nagekäfer, die Tragfähigkeit war insgesamt nicht mehr gegeben für unsere zukünftige Nutzung, sodass wir hier auch sehr gerungen haben mit der unteren Denkmalschutzbehörde, die natürlich möglichst viel von der alten Bausubstanz erhalten will. Aber letztendlich muss natürlich auch so eine Baumaßnahme vom Praktischen her durchführbar sein, sodass wir hier jetzt eine Massivdecke reinbekommen.
0: Aber hin und wieder gab es auch interessante Funde aus der Vergangenheit.
2: Dass wir hier Farbmalereien, Marmorierungen haben, die noch aus der Barockzeit stammen. Weiterhin haben wir hier zwei barocke Ofennischen gefunden.
0: Die Finanzierung des Umbaus erfolgte mit Fördermitteln aus dem Bereich städtebaulicher Denkmalschutz.
1: Es wird also jetzt hier ein zentraler Eingangsbereich entstehen, wo der Besucher behindertengerecht in diese Ebene hineinkommt, denn entsprechend auch die Einrichtungen vorfindet, die er braucht, Garderobe, Toilette, Information, Tresen.
0: 2013, ein Jahr später als geplant, erfolgte der Einzug der Touristinformation ins attraktive und barrierearme kleine Schloss, womit eine lange Odyssee ihr Ende fand. Die Harzer Wandernadel hatte vorübergehend ihren Sitz am Markt, bis das Servicebüro ebenfalls ins kleine Schloss übersiedelte und jetzt mit der Touristinformation einen gemeinsamen Anlaufpunkt für die Besucher und Gäste der Stadt bildet. Seit 2022 beherbergt das kleine Schloss neben den Verwaltungsräumen eine Dauerausstellung zur Geschichte der Welfen und der Schlossgärten. Der große Saal wird für zahlreiche Veranstaltungen genutzt, auch Hochzeiten sind hier möglich. Die Sonderausstellung der Bundeswehr zur Blankenburger Harzkaserne gab zahlreichen Besuchern Einblicke in die unterirdische Welt des Sanitätsdepots. Der Mitteltrakt des kleinen Schlossensembles war jetzt attraktiv. Aber die angrenzenden Gebäude hatten ebenfalls einen umfassenden Sanierungsbedarf. Im zweiten Bauabschnitt wurde 2017 das alte Wohnhaus entkernt und nach langem Leerstand wieder einer neuen Nutzung zugeführt.
3: Unten sind die Räumlichkeiten der Wandernadel, praktisch die Büro- und Beratungsräume, die ja zu einem gut funktionierenden Betrieb

0: Sicherung der vorhandenen Bausubstanz. Es sind drei Scheiben Isolierglas, Verbundglas, Sicherheitsglas auf einer Stahlkonstruktion und bewusst auch für die spätere Nutzung so ausgelegt, dass wir hier auch Fensterflügel haben, die man mal aufklappen kann.
1: Seit Oktober 2025 ist der südwestliche Anbau wieder Baustelle. Hier hat nun der vierte Bauabschnitt begonnen. In gut einem Jahr soll der Innenausbau von Orangerie und Stallgebäude abgeschlossen sein. Die veranschlagten rund 1,7 Millionen Euro werden zu 90% gefördert.
2: Es wird ein großer Bereich für unsere Gärtnerinnen und Gärtner werden, die hier dankenswerterweise riesige Flächen bewirtschaften. Und es wird ein Teil sein für die Pflanzenhalle, aber einer multifunktionalen Fassung. Und unten in dem erdgeschossigen Bereich ist die Schwierigkeit, das sind sehr schöne hohe Räume mit beeindruckenden Gewölben und Details. Und der Bereich steckt ja einseitig komplett in Schlossberg. Und insofern ist dieser Bereich auch nicht geeignet für eine Hauptnutzung im Sinne von Wohn-, Büro- oder Küchennutzung. Und deswegen haben wir davor, eine ganz neue Sache einzubringen, ein Lapidarium.
1: Somit wäre dann ein Großteil des kleinen Schlosses einschließlich seiner Anbauten wieder saniert und nutzbar.
3: Darum sind die vergangenen 300 Jahre des kleinen Schlosses wechselhaft gewesen, aber sie sind es auch aktuell, denn jetzt im 300. Jahr bauen wir weiter am Schloss um und möchten es auch weiter für die Öffentlichkeit zugänglich machen.
1: Und vielleicht folgt auch bald die Sanierung des südöstlichen Flügels. Der mit einer gastronomischen Nutzung das kleine Schlossensemble noch attraktiver machen würde.

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0: Am Mittwochvormittag scheint ein wenig die Sonne, aber es bleibt überwiegend bewölkt bei Temperaturen bis 17 Grad. Der Mittag ist stark bewölkt und es bläst ein mäßiger Wind aus Nordwesten. Zum Abend ist es weiter stark bewölkt und die Temperaturen liegen bei 16 Grad. In der Nacht kann es vereinzelt zu leichten Schauern kommen und es bläst ein kräftiger böiger Wind aus Westen. Der Donnerstag wird wechselhaft und windig bei Temperaturen um 14 Grad.
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0: Erste Blicke auf den Wendebrunnen. Ein Meilensteinprojekt der Welterbestadt schlägt Wurzeln. Das seit 2018 laufende Projekt des Bildhauers Professor Wolfgang Dreise und der Welterbestadt Quedlinburg befindet sich in der finalen Phase. Das Bürgerprojekt der Friedlichen Revolution war lange Zeit in der Entwicklung. Aus einer Idee entstanden etliche Zeichnungen und später grobe Visualisierungen in einer Werkstatt voller Skulpturen. Im Sommer 2025 konnten die ersten Schritte vor Ort eingeleitet werden. Auf dem Karl-Ritter-Platz, wo das vollendete Projekt stehen wird, musste so einiges gemacht werden. Zu sehen ist am Ende nur der Brunnen. Das Herzstück befindet sich jedoch unterirdisch.
1: Die Fläche musste freigemacht werden, hier waren Leitungen drunter, die Leitungen mussten umgelegt werden. Dann braucht der Brunnen ja auch eine gute Gründung, denn wir haben ein großes Gewicht an Materialien da drauf, der Granit, die Bronze. Und da wurde dann ein Fundament hergestellt, was 1,20 Meter tief gegründet wurde. Und da haben wir letztes Jahr im Sommer begonnen, im Juni. Und bis Weihnachten im Prinzip den ganzen Tiefbau fertig gemacht. Dann gab es das erste große Highlight, das Setzen der Brunnenkammer. Das ist ja auch ein mächtiges Bauwerk von 4x3 Metern, was hier unterirdisch rechts neben mir eingesetzt wurde. Und damit begingen dann die wirklich technischen Details. Die Leitungsverlegung für die Wassertechnik, die ganze Elektroverkabelung, die sich da nachher mit verbirgt und die vielen anderen Dinge, die dazu kamen. Da muss die Fläche gepflastert werden, sodass wir jetzt eigentlich fast final sind. Die letzten Arbeiten, die jetzt noch offen stehen, wäre nochmal die Herstellung, die Montage von vier Kuben. Zwei davon werden zum Eröffnungstermin da sein und zwei werden dann später nochmal dazugesetzt.
0: Die Vollendung ist also ganz nah. Trotz der aufwendigen Planung und Umsetzung der baulichen Maßnahmen ist Lars Deuter sehr zufrieden über die Zusammenarbeit mit allen Beteiligten. Auch der Bildhauer Wolfgang Dreise ließ sich den Blick auf den beinahe fertigen Wendebrunnen nicht entgehen.
2: Es ist immer wieder sehr spannend, wenn sowas im öffentlichen Raum entsteht, aufgebaut wird. Für jemanden, der das hat in der Werkstatt in den Jahren entstehen lassen, in Einzelteilen. Und jetzt das alles zusammenzusehen als gemeinsames Ensemble, das ist unheimlich spannend und aufregend zugleich. Und in diesem Falle heute bin ich sehr, sehr zufrieden, dass die Abmaße, die Volumina sich wunderbar vertragen mit dem umgebenden Raum, mit der Architektur hier in Quedlinburg. Ich habe mit allen Partnern wunderbare Zusammenarbeit gehabt, sehr konstruktiv und ohne große Probleme, ohne wirklich große Probleme. Das ist fantastisch.
0: Bevor es zur Eröffnung am 9. Oktober heißt, Fontänenmarsch, müssen nur noch Kleinigkeiten eingestellt und verbessert werden. Dann wird das Denkmal zur Friedlichen Revolution endlich fertig und ein historisches Highlight auf dem Karl-Ritter-Platz sein. Kannst machen.
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0: Am Mittwochvormittag scheint ein wenig die Sonne, aber es bleibt überwiegend bewölkt bei Temperaturen bis 17 Grad. Der Mittag ist stark bewölkt und es bläst ein mäßiger Wind aus Nordwesten. Zum Abend ist es weiter stark bewölkt und die Temperaturen liegen bei 16 Grad. In der Nacht kann es vereinzelt zu leichten Schauern kommen und es bläst ein kräftiger, böiger Wind aus Westen. Der Donnerstag wird wechselhaft und windig bei Temperaturen um 14 Grad.
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0: Die ehemalige Grenzübergangsstelle Marienborn ist heute ein Flächendenkmal und soll an die überwundene deutsche Teilung erinnern. Zum Anlass der 30. Wiederkehr der deutschen Einheit wurde dieser Tage eine umfassend überarbeitete Ausstellung ihrer Bestimmung übergeben, die verschiedenste Aspekte dieses Areals betrachtet. Das Ereignis würdigend nahmen sowohl Landtagspräsidentin Brakebusch als auch Ministerpräsident Haseloff an der feierlichen Eröffnung teil. Gut 650.000 Euro hat man in umfassende Sanierungs- und Umbaumaßnahmen investiert, sowie in die Gestaltung der multimedialen Ausstellung, die nun einen umfassenden Überblick über die Geschichte dieses Areals gibt. Für viele Ostdeutsche ist diese Grenze mit ihrem ersten Übertritt in die Bundesrepublik verbunden. Hier in Marienborn war es die Ärztin Annemarie Reffert, die uns ihre Geschichte im Herbst 2009 erzählte, denn sie war die erste überhaupt, die am 9. November die DDR-Grenze passierte.
1: Also es ist recherchiert worden, dass ich als erste DDR-Bürgerin über die innerdeutsche Grenze gefahren bin, mit sozusagen Genehmigung oder mit Zulassen der Behörden.
2: Wie kommt man denn darauf, da einfach loszufahren?
1: Na, ich bin sehr impulsiv. Ich kannte das Bollwerk her von meinen medizinischen Tätigkeiten, die ich hier manchmal an der Grenze ausüben musste. Und da habe ich gesagt, das kann ich mir nicht vorstellen, dass die so plötzlich auf sein soll. Am liebsten würde ich es probieren. Und unsere 15-jährige Tochter saß mit auf dem Sofa und hat gedrängelt, oh ja, Mutti, lass uns das probieren. Und dann habe ich noch ein paar dienstliche Verpflichtungen reguliert und dann haben wir inzwischen noch Tagesschau gesehen, das dritte Mal. Und dann konnte ich mich also nicht verhört haben und dann war losgefahren.
2: Und dann sind Sie einfach in Westen rüber und was war da los?
1: Da war gar nichts los. Ich war ja froh, dass ich die Grenze hier passieren konnte. Wäre am liebsten gleich umgedreht. Ja. Und da habe ich aber gedacht, kannst du nicht machen, dann bist du Provokateur, so wie es damals ausgelegt wurde. Und habe gesagt, wir drehen eine Runde in Helmstedt und dann fahren wir zurück.
2: Und wie Sie wieder zurückkamen, was war dann?
1: Da wussten die noch wieder nichts in der Einreise. Da musste ich dann wieder mich hinstellen im Auto und warten. Der schickte dann seinen diensthabenden Offizier, der nahm mich mit rein in seine Stube und da waren noch zwei oder drei andere. Und denen musste ich erzählen, wieso ich jetzt schon wieder hier stehe. Weil die nicht glaubten, ich bin gerade erst ausgereist und nur wieder einreise, das war denen völlig fremd.
2: Fing es dann nicht schon langsam an, dass sich das vor der Grenze dann noch staute?
1: Ach, überhaupt nicht. Es war alles noch menschenleer. Selbst als wir nach Magdeburg zurückgefahren sind, war die Autobahn noch leer.
0: Seit 30 Jahren ist Deutschland nun wieder vereinigt. Die Gründe für die Teilung lagen im Ausgang des Zweiten Weltkriegs, als die vier Siegermächte beschlossen, das Deutsche Reich in vier sogenannte Besatzungszonen aufzuteilen und weite Teile des Osten Deutschlands wurden polnisches oder tschechisches Staatsgebiet. Die Einigkeit der vier Siegermächte USA, England, Frankreich und Sowjetunion ging jedoch schon kurz nach dem Kriegsende verloren und die Demarkationslinie zwischen den sich herausbildenden Blöcken wurde zum Grenzverlauf, später auch gern als eiserner Vorhang bezeichnet. Auf beiden Seiten standen sich hochgerüstete Atommächte gegenüber, über ihren Einflussbereich wachend. So die historische Situation zu Beginn der 1950er Jahre, als diese Grenze spätestens mit der Gründung der beiden deutschen Staaten noch undurchlässiger wurde als zum Zeitpunkt ihrer Festlegung. Durch den Sonderstatus von Berlin als ebenfalls viergeteilte Stadt mussten zumindest für die Alliierten Transportwege freigehalten werden. An der ehemaligen Reichsautobahn 4, der heutigen A2, verlief die Grenze zwischen Helmstedt und Marienborn und hier entstand bereits kurz nach Kriegsende, am 1. Juli 1945, ein erster Kontrollpunkt, sowohl für den Fahrzeug- als auch für den Eisenbahnverkehr. Die Ausstellung zeigt, wie die Verschärfung des Verhältnisses links und rechts des Eisernen Vorhangs zu einem immer weiteren Ausbau der Grenzschutzanlagen führte. Vor allem wegen des erhöhten Personenreiseverkehrs zwischen der Bundesrepublik und West-Berlin wurde zwischen 1972 und 1974 die Grenzübergangsstelle massiv ausgebaut. Ursache war die Unterzeichnung des Grundlagenvertrags zwischen der DDR und der BRD, die eine erhebliche Erweiterung der Kapazitäten zur Personenkontrolle zur Folge hatte.
3: Also hier alleine auf dieser Grenzübergangsstelle waren knapp 1000 Personen beschäftigt im Dreischichtsystem. Der höchste Anteil Personen davon waren tatsächlich die Kontrolleure des Ministeriums für Staatssicherheit. Die haben hier die Pässe kontrolliert, Identitäten festgestellt, Visa erteilt, Fahndungsmaßnahmen und Ähnliches eingeleitet. Die hatten Uniform der Grenztruppen an. Ja, also der Reisende und die Reisenden sollten nicht wissen, dass sie vom Geheimdienst kontrolliert werden, sondern war ganz normal, wie es auch an anderen Grenzen ist, beispielsweise eine Grenzpolizei oder eben eine Grenztruppe. Dann waren die tatsächlichen Grenztruppen, das waren relativ wenige. Das waren eben diejenigen, die hier sozusagen für den Schutz der Anlage zuständig waren und für den reibungslosen Ablauf der Kontrollhandlung, die sozusagen auf dem Turm saßen und alles bewacht haben und im Umkreis. Dann gab es die Zöllner, die sozusagen ihren Zolldienst verrichtet haben, also einerseits geschaut haben nach wirtschaftlichen Gütern, die nicht ein- oder ausgeführt werden durften, die vor allen Dingen aber, und das ist wieder eine Besonderheit hier, geschaut haben nach sogenannter politischer Propaganda, also Sachen, die die DDR nicht im Land haben wollte, Informationen beispielsweise in Tageszeitungen und so weiter. Und dann natürlich ein ganz, ganz wichtiges Arbeitsfeld, auch der Zöllner, die Verhinderung von Fluchten.
0: So nimmt natürlich auch dieser Punkt einen wichtigen Raum in der Ausstellung ein, aber man beschränkt sich nicht nur auf die Betrachtung des ostdeutschen Grenzregimes, sondern auch auf das der Bundesrepublik. Denn auch in Helmstedt war eine umfangreiche Kontrollstation eingerichtet. Hierbei ging es wohl vor allem um den Warenverkehr. So mussten die westdeutschen Zöllner verhindern, dass Waren ausgeführt wurden, die auf den Embargo-Listen der NATO-Staaten standen. Und auch der Einreiseverkehr nach der ostdeutschen Grenzöffnung wurde hier eine Zeit lang überwacht. Das war aber schnell nach der Wende überflüssig geworden und man entschloss sich, zumindest Teile der ostdeutschen Grenzanlagen zu erhalten und als Museum zu betreiben.
4: Denn ich habe eigentlich, als die Grenzöffnung war, war ich eine derjenigen, die gesagt haben, alles muss weg. Wir wollen nichts mehr sehen von dem, was uns daran erinnert, was wir viele, viele Jahre ertragen mussten. Heute bin ich froh, dass es ganz viele Menschen gegeben hat, die gesagt haben, nein, wir müssen das erhalten für die Nachwelt. Und ich bin ganz bestimmt auch eine derjenigen, die hier viel mit aktiv gewirkt haben, dass es tatsächlich auch bleibt. Und für die Nachwelt, für viele junge Leute, für viele Ältere, die nie was mit der Teilung Deutschlands zu tun hatten, ist das einfach ganz, ganz wichtig, dieses doch aufzuarbeiten.
0: Der Ausstellung gelingt das ganz gut, die verschiedensten Aspekte dieses Objekts darzustellen. Freilich werden viele Fakten nur kurz angerissen. Zu umfangreich ist die komplexe Historie. Dem interessierten Besucher steht aber nicht nur die Ausstellung zur Verfügung, denn auf dem Gelände sind noch zahlreiche andere Objekte zur Besichtigung freigegeben.
3: Es gibt natürlich eine ganze Reihe Stellen, die hier auf dem Gelände erhalten geblieben sind. Zum Beispiel die Wechselstube ist noch im originalen Zustand. Wir haben eine Baracke zum Beispiel, wo eben die Stasi-Leute drin saßen, die Passkontrolleure. Im Zollbereich haben wir originalgetreu erhaltene Bereiche, jawohl.
0: Zumindest ist bisher das Interesse an diesem Ort nach wie vor ungebrochen. Allein seit der Wiedereröffnung nach der Corona-Zwangspause Anfang Mai nutzten 8000 Besucher das Angebot, die Gedenkstätte zu besichtigen. Wenn wir Sie jetzt auch neugierig machen konnten, dann sollten Sie wissen, dass hier täglich zwischen 10 und 17 Uhr geöffnet ist.

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0: So kennen ihn Abertausende von Menschen. Der international bekannte Opernsänger Bastian Thomas Kohl zieht mit seiner tiefen Bassstimme fast jeden Musikliebhaber in seinen Bann. Zu Hause ist er auf den Bühnen der Welt, von Zürich über New York bis nach Wien. Überall hat er sein Können unter Beweis gestellt. Doch seine Wurzeln hat der 1987 geborene Bastian Thomas Kohl in Wolfen. Bis heute ist der Sänger seiner Heimat treu geblieben. Mit einer Mitgliedschaft im VC Bitterfeld-Wolfen bekräftigte Kohl Anfang 2022 sein Engagement für die Region.
1: Ja, man ist auf mich zugekommen, hat genau das rausgefunden, was Sie gesagt haben. Mensch, Herr Kohl, Sie sind ein Aushängeschild, Sie sind hier musikalisch sehr gut unterwegs, Sie durften jetzt die Hymne singen und so weiter. Wir sind übrigens ein Bundesliga-Verein, wir machen Spitzensport. Was sagen Sie denn dazu? Dazu habe ich mich dann in der Broschüre geäußert, die jetzt rauskam. Und ich war natürlich erstmal begeistert. Ich bin jetzt auch heute hier, um beim Training teilzunehmen. Das ist mein allererstes Volleyballtraining meines Lebens. Und ich finde das toll, dass ich da jetzt auch mal reinschnuppern darf.
0: Volleyball mit dem VC Bitterfeld-Wolfen und die Oper rund um Bastian Thomas Kohl haben einiges gemeinsam. Nicht nur stärken beide mit ihrem Wirken die Region, nein, auch körperlich fit müssen sowohl Sportler als auch der Sänger sein. Ein Aufschlag kann gut und gerne 100 Kilometer die Stunde schnell sein. Die Stimme von Kohl weit über 100 Dezibel Schalldruck erzeugen. Schaffbar nur mit viel Training und Fitness.
1: Wenn ich mich nur auf die volle Haut lege, dann sehe ich wahrscheinlich so aus, wie viele den standardmäßigen Opernsänger von vor 20, 30 Jahren im Kopf haben als Bild. Also ein bisschen adipös und so weiter. Damit singt sich's nicht gut, ich habe da nicht viel Luft. Also ich finde, Sport ist generell eine Sache, die jeder für uns sich so und so viel machen muss, wie er meint, dass es richtig für ihn ist. Aber die Leute, die den Körper als Leistungszentrum nutzen, und das, wir sind ja hier beim Leistungssport, im Volleyball in der zweiten Bundesliga oder für mich, der unabdingbar mit der ausgeatmeten Luft eine gewisse Luftsäule braucht, die kommen gar nicht drum herum, das zu machen. Und ich finde, man muss auch ein Zeichen setzen, wenn Sie danach gefragt haben, auch jetzt gerade in dieser schwierigen Zeit zusammenzuhalten und darauf zuzugehen und sagen, ich bin mit dabei, ich verbinde das und ich habe meine Hochachtung davor, was die Jungs hier nachher leisten und hoffe, dass sie nicht alle über mich drüber einfach so hüpfen, sondern dass sie mit mir zusammenspielen. Und das ist, glaube ich, das Wichtigste, eine Zusammenarbeit in den verschiedenen Bereichen. Das hilft uns nachher allen.
0: Im Zuge der Corona-Pandemie kam es bei vielen Vereinen zum Mitgliederschwund. So auch beim VC Bitterfeld-Wolfen. Vor allem im Bereich der Jugendarbeit stellte man fest, dass junge Sportler ihre Motivation verloren haben. Eben durch Trainingsverbote und ausgefallene Spiele. Schwere Zeiten erlebte aber auch Bastian Thomas Kohl. Als Opernsänger lebt er vom Applaus der Zuschauer. Doch der fehlte in den letzten Jahren. Umstände, auf die beide weiterhin aufmerksam machen möchten. Denn wenn man sich mit Kohl einen Leuchtturm in den Verein holt, dann kann man mit Zuversicht

0: sich behaupten, weit nach vorn ins Rampenlicht zu rücken.
1: Ich denke mal, das verbindet einen, egal ob das nun Sport oder Kultur ist. Und gerade in der Zeit muss man da alles ein bisschen enger stehen. Und so ist der Kontakt hergekommen, dass wir als regionale Vertreter dort uns gegenseitig ein bisschen unterstützen. Und er tritt dem Volleyballverein bei und wir bekommen vielleicht ein bisschen einen größeren Blick auch für die Probleme, die in dem Bereich sind. Und ich denke mal, wenn so eine Querverbindung da ist, das schweißt dann auch ein bisschen zusammen und motiviert vielleicht auch die anderen wieder, ja, dass man auch in anderen Bereichen gute Leistungen bringen kann und dass wir auch wieder Mitglieder gewinnen und dass man wieder einen Schritt zur Normalität zurückbekommt.
0: Beim Training mit dem Volleyballclub Bitterfeld-Wolfen konnte der Opernsänger ganz gut mithalten. Aber wie sieht es denn mit dem musikalischen Talent der Sportler aus? Wird man gemeinsam singen?
1: Ja, das ist eine gute Frage. Ich glaube eher, heute geht es mal darum, dass er mal sieht, was ein Bundesliga-Training ist. Und das wird schon für ihn ganz schwierig werden und vielleicht auch für unsere Spieler. Aber vielleicht macht das auch den Blick dafür, dass man auf seinem Gebiet, jeder auf seinem Gebiet besondere Leistungen bringt. Er auf seinem Gebiet, er hat natürlich nun auch die Gabe, dass er die gute Stimme hat, aber die er natürlich auch trainieren muss und er muss sich seinen Erfolg ja auch erkämpfen und so ist das im Sport genau das Gleiche.
0: Mit der Mitgliedschaft Kohls im VC Bitterfeld-Wolfen blickt man nun in beiden Bereichen, Sport und Kultur, optimistisch in eine gemeinsame Zukunft. Eine Zukunft starken Zusammenhalts, die selbst die größten Probleme überwinden kann. Sei es die Gewinnung neuer Mitglieder oder eine Möglichkeit, sich auf den Bühnen zu präsentieren.

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0: Am Mittwochvormittag scheint ein wenig die Sonne, aber es bleibt überwiegend bewölkt bei Temperaturen bis 17 Grad. Der Mittag ist stark bewölkt und es bläst ein mäßiger Wind aus Nordwesten. Zum Abend ist es weiter stark bewölkt und die Temperaturen liegen bei 16 Grad. In der Nacht kann es vereinzelt zu leichten Schauern kommen und es bläst ein kräftiger böiger Wind aus Westen. Der Donnerstag wird wechselhaft und windig bei Temperaturen um 14 Grad.
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2: Burger Brunch, gemeinsames Frühstück im Klostergarten. Im Burchardi-Kloster versammeln sich in diesem Jahr wieder viele Vereine aus der Kreisstadt. Hier wird gemeinsam gefrühstückt. Bei entspannter Musik und gutem Wetter kommt man hier zusammen. Schon zum 16. Mal gibt es das beliebte Angebot aus der Stadt. Für 40 Euro kann man hier einen Tisch reservieren. Die Speisen und Getränke bringt jeder selbst mit. Und so entsteht ein gemütlicher Morgen mit Kollegen, Vereinsmitgliedern und vielen anderen Menschen aus der Stadt, mit denen man sich zusammensetzen und unterhalten kann. Ein Teil der Einnahmen wird für einen guten Zweck gespendet. Schon zum zweiten Mal findet das Event im Klostergarten im Burchardi-Kloster statt, nachdem es die Jahre zuvor auf dem Domplatz veranstaltet wurde. Die Bäume spenden Schatten und die grüne Wiese bietet ein angenehmes Frühstücksambiente.

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2: Richtige Reaktion. Ja, die Kronen sind auch nicht mehr das, was sie waren. Ich lasse bitten. Ah, hier sind sie. Ich habe sie gar nicht gesehen. Gestatten Ludwig Maximilian Alexander Leonard Braveheart von und zu Löwenherz Löwe. Salve! Sie sind alle meinetwegen hier?
3: Ja.
2: Guter Geschmack. Guter Geschmack. Ich freue mich, Sie zu sehen. Hier auf der Sonnenseite des Lebens. Lasset uns jubeln und frohlocken. Lasset die Sonne scheinen, auch bei Nacht. Lasset Traumreisen, genau. Nun, wo Sie schon mal da sind, dann zeigen Sie doch mal Ihre Reisejuwelen. Aber ab 100 Karat aufwärts. Ich vergeude nicht gern meine Zeit. Beginnen Sie doch mal mit dem besten 8-Sterne-Hotel, das Sie haben. Wie? Es gibt noch keine 8-Sterne-Hotels? Na dann bauen Sie eins. Oder lassen Sie eins bauen. Das kann doch nicht so schwer sein. Die Kuwaitis kriegen doch das da auch hin mit ihren Palmen mitten im Meer. Die bauen da ganze Städte rein. Ist doch nicht so schlimm, das bisschen Sand dahin zu karren. Bezahlt mir doch aus der Portokasse. Denken Sie mal groß. Hm? Sagen Sie, bekommt man hier eigentlich auch was zu trinken, während man wartet? Bedienung? Fräulein? Gefolge? Das soll wohl ein Witz sein. Mit dem Wasser können Sie gleich wieder abziehen. Ich dachte eher so an Kiroyal.

haben Sie was gefunden? Ich lasse lesen. Gesamter indischer Palast. Anreise mit Crown Airlines. Abholung mit 10 Elefanten samt Sänfte. Vergoldete Wände, Himmelbett. Gesamter Hofstaat für 4 Wochen. Haben alle die Wunschablesungs-App auf ihrem Handy. Die Idee könnte von mir sein. Sie denken etwas und schon haben sie es in der luxuriösesten Ausführung, die sie sich vorstellen können. Herrlich. Im Eingangsbereich finden sie eine Skulptur mit ihrem Konterfei. Das erwärmt mein Herz und meine Seele. Zur Lektüre der Morgenzeitung steht Ihnen ein bequemer Thron zur Verfügung, selbstverständlich mit Samt ausgelegt, passt abgestimmt auf Ihre Seidenunterwäsche. Pro Palastzahl bekommen Sie 6 Palmwedler sowie 2 Damen zur Einbalsamierung nach der Morgendusche. Herrlich. Das Wetter ist durchgängig sonnig und warm. Sämtliche Wolken werden umgeleitet. Der Himmel hat bereits alle Vorkehrungen dafür getroffen. Ob das genehm ist? Ja, für den Anfang.

0: Vergangenheit trifft Gegenwart. 300 Jahre kleines Schloss Blankenburg. Eins der geschichtsträchtigsten Gebäude der Stadt ist das am Nordhang des Schlossberges gelegene barocke Schlösschen, das auf eine 300-jährige Vergangenheit zurückblicken kann.
1: Es ist ein historisches Erbe, das aber von vielen Blankenburgerinnen und Blankenburgern auch aufgesucht wird. Und für uns als Stadt ist es aber auch eine große Verantwortung, eben mit diesem Erbe auch umzugehen.
0: Anfang des 18. Jahrhunderts gelang es Herzog Anton Ulrich von Braunschweig-Lüneburg, durch seine geschickte Heiratspolitik die Töchter seines Nachfolgers Ludwig Rudolf mit Söhnen der mächtigsten Herrscher seiner Zeit zu verehelichen, und Blankenburg wurde zum reichsunmittelbaren Fürstentum erhoben. Das erforderte eine entsprechende barocke Hofhaltung und Repräsentanz. So ließ Ludwig Rudolf für seine Frau Christine Luise um 1725 einen terrassierten Lustgarten mit einem Pavillon anlegen. 1732 begrenzte ein teilweise in den Fels gehauener barocker Fachwerkbau den Park. Er diente als Orangerie und zu Wohnzwecken. Die Wasserspiele sollen bis in den Saal des Gartenhauses geführt haben. Zu jener Zeit wurde auch das direkt an den Park angrenzende Stadttor, das Töpfertor, geschlossen. Nach dem Tod ihres Mannes zog Christine Luise 1735 in das Schlösschen. Sie veranlasste eine Abtragung des gegenüberliegenden Schnabelbergs und die Aufschüttung der am Gebäude entlang führenden Hohlwege. Auch die Neptungrotte und der dahinterliegende Melonenplatz sind der Herzogin zu verdanken. Sie verstarb 1747 und das Schloss am Schnappelberg verwaiste. Obwohl der Siebenjährige Krieg hohe Geldsummen verschlungen hatte, ließ Herzog Karl I., ein Enkel von Christine Luise, das baufällige Gartenhaus 1770 sanieren und rechts und links mit Wohnbauten aus Fachwerk ergänzen. Die Wände des Haupthauses wurden dann mit Sandsteinquadern aufgemauert. Die Straßenseite ist schlicht gehalten. In der Mitte des Giebels befindet sich noch die Initiale C für Herz.

0: so kahl. Aufgrund des Gefälles ist das Steingebäude im nördlichen Bereich 3 und zum Park hin nur 2-etagig. Ende des 18. Jahrhunderts wohnte Wilhelm Karl Ferdinand von Schleinitz, der Regierungsrat und spätere Präsident der fürstlichen Regierung, mit seiner Familie im Schlösschen. Für seine katholische Frau ließ er im südöstlichen Anbau eine kleine Privatkapelle einrichten, die dann der im Exil lebende Ludwig der 18. ebenfalls genutzt haben soll. Und in der noch bis 1882 Gottesdienste der Katholiken stattfanden. 1795 wird über den Verkauf von Orangenbäumchen, exotischen Gewächsen sowie 46 Statuen berichtet. Der Schlossgarten verwilderte und es erfolgte hier eine wirtschaftliche Umnutzung. Ein neues Stallgebäude wird zu dieser Zeit erwähnt. Nach dem endgültigen Sieg über Napoleon übernahm letztlich Herzog Wilhelm 1832 für über 50 Jahre die Regentschaft in Braunschweig. Sein Denkmal stand später vor dem kleinen Schloss. Er gründete ein Krankenhaus, die spätere Poliklinik, und unter seiner Herrschaft entwickelte sich Blankenburg zur Garnisonsstadt. Während des 19. Jahrhunderts erhielt der große Saal des Schlösschens eine Abtrennung für weitere Wohnräume und eine Galerie.
1: Im kleinen Schloss wohnten nicht nur die hohen Herrschaften aus dem großen Schloss, die im Winter dort unten einzogen, weil das große Schloss sich im Winter nicht beheizen ließ. Nein, auch die Hof- und Gartenhaltung war dort anwesend. Der Schlossverwalter, der Gartenverwalter oder wie es so schön hieß, der Burghauptmann wohnten im kleinen Schloss.
0: 1885. Prinz Albrecht von Preußen übernahm die Regentschaft über das Herzogtum Braunschweig. Er kaufte ein an den Park grenzendes Grundstück, gestaltete es als Berggarten und stellte dort 12 Büsten römischer Kaiser auf. Der Bau oder auch Wiederaufbau des Gewächshauses und eines Arbeitshauses für Gärtner sind 1887 dokumentiert. 1913 heiratete Ernst August Herzog von Braunschweig die Kaisertochter Viktoria Luise von Preußen. Bis 1918 hielt sich die herzogliche Familie in Blankenburg auf und wohnte auch im kleinen Schloss, weil Umbaumaßnahmen auf dem Hauptschloss erfolgten. 1917 wurde Prinzessin Friederike, die spätere Königin von Griechenland, hier geboren. Während dieser Zeit war der Terrassengarten mit Rosen bepflanzt. 1918, nach der Novemberrevolution, verzichtete Ernst August auf den Thron und ging mit der Familie ins Exil. Während der Weimarer Republik gab es im Freistaat Braunschweig 6 Kreise, einer davon war Blankenburg. Die Stadt hatte rund 12.000 Einwohner. Nachdem Ernst August 1933 Schloss und Ländereien zurückerhalten hatte, war die Herzogsfamilie während der Sommer- und Herbstmonate oft in Blankenburg, wohnte allerdings im großen Schloss. Nach 1945 wurde der herzogliche Besitz zum Volkseigentum erklärt. Die Kopie des Braunschweiger Löwens, die sich ursprünglich auf der Terrasse des großen Schlosses befand, wurde an der Gartenfront des kleinen Schlosses aufgestellt und darf, dank einer Dauerleihgabe des Erbprinzen Ernst August, hier verbleiben. Im kleinen Schloss mit seinen Nebengebäuden waren bis Ende der 50er Jahre verschiedene Institutionen untergebracht. Die Forstverwaltung, das Stadtarchiv und auch die Kurverwaltung hatten hier zeitweise ihren Sitz. Das Heimatmuseum zog von der Gartenstraße in die Räume und ein Museumsleiter wohnte bis in die 80er Jahre im südöstlichen Anbau. Von 1975 bis 1983 erfolgten erste Rekonstruktionsarbeiten in den Schlossgärten. 1998 wurde das 31 Hektar große Areal einschließlich verschiedener Gebäude in die Stiftung Barocke Parks und Gärten überführt und sie entfalten heute wieder ihre wahre Schönheit. Nach der Wende erhielt das Heimatmuseum ein neues Konzept. Auch Sonderausstellungen über das Leben der Blankenburger Physiker Elster und Geitel oder über Ausgrabungen in Babylon des in der Blütenstadt geborenen Archäologen Robert Koldewey bereicherten das Angebot, bis das Museum 2010 geschlossen wurde. Der Grund waren umfangreiche Bau- und Umbaumaßnahmen, um dieses historisch wertvolle Gebäude zu erhalten und zu nutzen.
2: Und insofern haben wir da schon über die Jahre immer dran gearbeitet, dass wir dieses kleine Schloss hier auch erhalten und von der Substanz her verbessern. Das fing an mit der Dachdeckung vor mehreren Jahren, mit der Heizung. Und jetzt haben wir eigentlich den größten Abschnitt vor uns, eben diese Ebene 0, wo wir, wie wir sagen, also die alte Kellerebene, für einen Eingangsbereich zu nutzen und die Ebene darüber, die Saalebene, dann auch wieder neu zu gestalten.
0: Das Gebäude wurde quasi entkernt und die im 19. Jahrhundert eingebauten Abtrennungen des großen Saales zurückgebaut. Aufgrund des entfernten Fußbodens musste die noch vorhandene Galerie während der Bauphase speziell gesichert werden. Besonders starke Schäden wies das verbaute Holz im mittleren Bereich des Saales auf.
3: Durch Schwammbefall, durch Nagekäfer, die Tragfähigkeit war insgesamt nicht mehr gegeben für unsere zukünftige Nutzung, sodass wir hier auch sehr gerungen haben mit der unteren Denkmalschutzbehörde, die natürlich möglichst viel von der alten Bausubstanz erhalten will. Aber letztendlich muss natürlich auch so eine Baumaßnahme vom Praktischen her durchführbar sein, sodass wir hier jetzt eine Massivdecke reinbekommen.
0: Aber hin und wieder gab es auch interessante Funde aus der Vergangenheit.
3: Wir hier Farbmalereien, Marmorierungen haben, die noch aus der Barockzeit stammen. Weiterhin haben wir hier zwei barocke Ofennischen gefunden.
0: Die Finanzierung des Umbaus erfolgte mit Fördermitteln aus dem Bereich städtebaulicher Denkmalschutz.
2: Es wird also jetzt hier ein zentraler Eingangsbereich entstehen, wo der Besucher behindertengerecht in diese Ebene hineinkommt, denn entsprechend auch die Einrichtungen vorfindet, die er braucht, Garderobe, Toilette, Information, Tresen.
0: 2013, ein Jahr später als geplant, erfolgte der Einzug der Touristinformation ins attraktive und barrierearme kleine Schloss, womit eine lange Odyssee ihr Ende fand. Die Harzer Wandernadel hatte vorübergehend ihren Sitz am Markt, bis das Servicebüro ebenfalls ins kleine Schloss übersiedelte und jetzt mit der Touristinformation einen gemeinsamen Anlaufpunkt für die Besucher und Gäste der Stadt bildet. Seit 2022 beherbergt das kleine Schloss neben den Verwaltungsräumen eine Dauerausstellung zur Geschichte der Welfen und der Schlossgärten. Der große Saal wird für zahlreiche Veranstaltungen genutzt, auch Hochzeiten sind hier möglich. Die Sonderausstellung der Bundeswehr zur Blankenburger Harzkaserne gab zahlreichen Besuchern Einblicke in die unterirdische Welt des Sanitätsdepots. Der Mitteltrakt des kleinen Schlossensembles war jetzt attraktiv. Aber die angrenzenden Gebäude hatten ebenfalls einen umfassenden Sanierungsbedarf. Im zweiten Bauabschnitt wurde 2017 das alte Wohnhaus entkernt und nach langem Leerstand wieder einer neuen Nutzung zugeführt.
4: Unten sind die Räumlichkeiten der Wandernadel, praktisch die Büro- und Beratungsräume, die ja zu einem gut funktionierenden Betrieb dazugehören.
0: Nach intensiver Planung, Vorbereitung und der Zusage von Fördermitteln begannen 2020 die Arbeiten an der Orangerie. Diese wurde mit ihrem davorliegenden Bereich früher als Betriebshof genutzt. Hier erfolgte die Aufzucht von Pflanzen für den Terrassengarten.
3: konkret ist das Dach komplett neu geworden, der Dachstuhl. Wir haben das Gewölbe erneuert, wir haben den hässlichen Abstützbock, der dann um 20 Jahre vor der Fassade stand, wegnehmen können. Wir haben Spannanker eingezogen, um die Fassade zu sichern. Das ist jetzt unser dritter Bauabschnitt gewesen, ein kleines Schloss. Und Zielsetzung war jetzt, wie gesagt, erstmal nur die

0: 1,7 Millionen Euro werden zu 90% gefördert.
1: Es wird ein großer Bereich für unsere Gärtnerinnen und Gärtner werden, die hier dankenswerterweise riesige Flächen bewirtschaften. Und es wird ein Teil sein für die Pflanzenhalle, aber einer multifunktionalen Fassung. Und unten in dem erdgeschossigen Bereich ist die Schwierigkeit, das sind sehr schöne hohe Räume mit beeindruckenden Gewölben und Details. Und der Bereich steckt ja einseitig komplett in Schlossberg. Und insofern ist dieser Bereich auch nicht geeignet für eine Hauptnutzung im Sinne von Wohn-, Büro- oder Küchennutzung. Und deswegen haben wir davor, eine ganz neue Sache einzubringen, ein Lapidarium.
0: Somit wäre dann ein Großteil des kleinen Schlosses, einschließlich seiner Anbauten, wieder saniert und nutzbar.
2: Darum sind die vergangenen 300 Jahre des kleinen Schlosses wechselhaft gewesen, aber sie sind es auch aktuell, denn jetzt im 300. Jahr bauen wir weiter am Schloss um und möchten es auch weiter für die Öffentlichkeit zugänglich machen.
0: Und vielleicht folgt auch bald die Sanierung des südöstlichen Flügels. Der mit einer gastronomischen Nutzung das kleine Schlossensemble noch attraktiver machen würde.

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0: Am Mittwochvormittag scheint ein wenig die Sonne, aber es bleibt überwiegend bewölkt bei Temperaturen bis 17 Grad. Der Mittag ist stark bewölkt und es bläst ein mäßiger Wind aus Nordwesten. Zum Abend ist es weiter stark bewölkt und die Temperaturen liegen bei 16 Grad. In der Nacht kann es vereinzelt zu leichten Schauern kommen und es bläst ein kräftiger böiger Wind aus Westen. Der Donnerstag wird wechselhaft und windig bei Temperaturen um 14 Grad.
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0: Erste Blicke auf den Wendebrunnen. Ein Meilensteinprojekt der Welterbestadt schlägt Wurzeln. Das seit 2018 laufende Projekt des Bildhauers Professor Wolfgang Dreise und der Welterbestadt Quedlinburg befindet sich in der finalen Phase. Das Bürgerprojekt der Friedlichen Revolution war lange Zeit in der Entwicklung. Aus einer Idee entstanden etliche Zeichnungen und später grobe Visualisierungen in einer Werkstatt voller Skulpturen. Im Sommer 2025 konnten die ersten Schritte vor Ort eingeleitet werden. Auf dem Karl-Ritter-Platz, wo das vollendete Projekt stehen wird, musste so einiges gemacht werden. Zu sehen ist am Ende nur der Brunnen. Das Herzstück befindet sich jedoch unterirdisch.
1: Die Fläche musste frei gemacht werden, hier waren Leitungen drunter, die Leitungen mussten umgelegt werden. Dann brauchte der Brunnen ja auch eine gute Gründung, denn wir haben ein großes Gewicht an Materialien da drauf, der Granit, die Bronze. Und da wurde dann ein Fundament hergestellt, was 1,20 Meter tief gegründet wurde. Und da haben wir letztes Jahr im Sommer begonnen, im Juni. Und bis Weihnachten im Prinzip den ganzen Tiefbau fertig gemacht. Dann gab es das erste große Highlight, das Setzen der Brunnenkammer. Das ist ja auch ein mächtiges Bauwerk von 4x3 Metern, was hier unterirdisch rechts neben mir eingesetzt wurde. Und damit begingen dann die wirklich technischen Details, die Leitungsverlegung für die Wassertechnik, die ganze Elektroverkabelung, die sich da nachher mit verbirgt und die vielen anderen Dinge, die dazu kamen. Da muss die Fläche gepflastert werden, sodass wir jetzt eigentlich fast final sind. Die letzten Arbeiten, die jetzt noch offen stehen, wäre nochmal die Herstellung, die Montage von vier Kuben. Zwei davon werden zum Eröffnungstermin da sein und zwei werden dann später nochmal dazugesetzt.
0: Die Vollendung ist also ganz nah. Trotz der aufwendigen Planung und Umsetzung der baulichen Maßnahmen ist Lars Deuter sehr zufrieden über die Zusammenarbeit mit allen Beteiligten. Auch der Bildhauer Wolfgang Dreise ließ sich den Blick auf den beinahe fertigen Wendebrunnen nicht entgehen.
2: Es ist immer wieder sehr spannend, wenn sowas im öffentlichen Raum entsteht, aufgebaut wird. Für jemanden, der das hat in der Werkstatt in den Jahren entstehen lassen, in Einzelteilen. Und jetzt das alles zusammenzusehen als gemeinsames Ensemble, das ist unheimlich spannend und aufregend zugleich. Und in diesem Falle heute bin ich sehr, sehr zufrieden, dass die Abmaße, die Volumina sich wunderbar vertragen mit dem umgebenden Raum, mit der Architektur hier in Quedlinburg. Ich habe mit allen Partnern wunderbare Zusammenarbeit gehabt, sehr konstruktiv und ohne große Probleme, ohne wirklich große Probleme. Das ist fantastisch.
0: Bevor es zur Eröffnung am 9. Oktober heißt, Fontänenmarsch, müssen nur noch Kleinigkeiten eingestellt und verbessert werden. Dann wird das Denkmal zur Friedlichen Revolution endlich fertig und ein historisches Highlight auf dem Karl-Ritter-Platz sein.
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0: Am Mittwochvormittag scheint ein wenig die Sonne, aber es bleibt überwiegend bewölkt bei Temperaturen bis 17 Grad. Der Mittag ist stark bewölkt und es bläst ein mäßiger Wind aus Nordwesten. Zum Abend ist es weiter stark bewölkt und die Temperaturen liegen bei 16 Grad. In der Nacht kann es vereinzelt zu leichten Schauern kommen und es bläst ein kräftiger böiger Wind aus Westen. Der Donnerstag wird wechselhaft und windig bei Temperaturen um 14 Grad.
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0: Die ehemalige Grenzübergangsstelle Marienborn ist heute ein Flächendenkmal und soll an die überwundene deutsche Teilung erinnern. Zum Anlass der 30. Wiederkehr der deutschen Einheit wurde dieser Tage eine umfassend überarbeitete Ausstellung ihrer Bestimmung übergeben, die verschiedenste Aspekte dieses Areals betrachtet. Das Ereignis würdigend nahmen sowohl Landtagspräsidentin Brakebusch als auch Ministerpräsident Haseloff an der feierlichen Eröffnung teil. Gut 650.000 Euro hat man in umfassende Sanierungs- und Umbaumaßnahmen investiert, sowie in die Gestaltung der multimedialen Ausstellung, die nun einen umfassenden Überblick über die Geschichte dieses Areals gibt. Für viele Ostdeutsche ist diese Grenze mit ihrem ersten Übertritt in die Bundesrepublik verbunden. Hier in Marienborn war es die Ärztin Annemarie Reffert, die uns ihre Geschichte im Herbst 2009 erzählte, denn sie war die erste überhaupt, die am 9. November die DDR-Grenze passierte.
1: Also es ist recherchiert worden, dass ich als erste DDR-Bürgerin über die innerdeutsche Grenze gefahren bin mit sozusagen Genehmigung oder mit Zulassen der Behörden.
2: Wie kommt man denn darauf, da einfach loszufahren?
1: Na, ich bin sehr impulsiv. Ich kannte das Bollwerk her von meinen medizinischen Tätigkeiten, die ich hier manchmal an der Grenze ausüben musste. Und da habe ich gesagt, das kann ich mir nicht vorstellen, dass die so plötzlich auf sein soll. Am liebsten würde ich es probieren. Und unsere 15-jährige Tochter saß mit auf dem Sofa und hat gedrängelt, oh ja, Mutti, lass uns das probieren. Und dann habe ich noch ein paar dienstliche Verpflichtungen reguliert und dann haben wir inzwischen noch Tagesschau gesehen, das dritte Mal. Und dann konnte ich mich also nicht verhört haben und dann war losgefahren.
2: Und dann sind Sie einfach in Westen rüber und was war da los?
1: Da war gar nichts los. Ich war ja froh, dass ich die Grenze hier passieren konnte. Wäre am liebsten gleich umgedreht. Ja. Dann habe ich aber gedacht, kannst du nicht machen, dann bist du Provokateur, so wie es damals ausgelegt wurde. Und habe gesagt, wir drehen eine Runde in Helmstedt und dann fahren wir zurück.
2: Und wie Sie wieder zurückkamen, was war dann?
1: Da wussten die noch wieder nichts in der Einreise. Da musste ich dann wieder mich hinstellen im Auto und warten. Der schickte dann seinen diensthabenden Offizier, der nahm mich mit rein in seine Stube und da waren noch zwei oder drei andere. Und denen musste ich erzählen, wieso ich jetzt schon wieder hier stehe. Weil die nicht glaubten, ich bin gerade erst ausgereist und nur wieder einreise, das war denen völlig fremd.
2: Fing es dann nicht schon langsam an, dass sich das vor der Grenze dann noch staute?
1: Ach, überhaupt nicht. Es war alles noch menschenleer. Selbst als wir nach Magdeburg zurückgefahren sind, war die Autobahn noch leer.
0: Seit 30 Jahren ist Deutschland nun wieder vereinigt. Die Gründe für die Teilung lagen im Ausgang des Zweiten Weltkriegs, als die vier Siegermächte beschlossen, das Deutsche Reich in vier sogenannte Besatzungszonen aufzuteilen und weite Teile des Osten Deutschlands wurden polnisches oder tschechisches Staatsgebiet. Die Einigkeit der vier Siegermächte USA, England, Frankreich und Sowjetunion ging jedoch schon kurz nach dem Kriegsende verloren und die Demarkationslinie zwischen den sich herausbildenden Blöcken wurde zum Grenzverlauf, später auch gern als eiserner Vorhang bezeichnet. Auf beiden Seiten standen sich hochgerüstete Atommächte gegenüber, über ihren Einflussbereich wachend. So die historische Situation zu

0: Beginn der 1950er Jahre, als diese Grenze spätestens mit der Gründung der beiden deutschen Staaten noch undurchlässiger wurde als zum Zeitpunkt ihrer Festlegung. Durch den Sonderstatus von Berlin als ebenfalls viergeteilte Stadt mussten zumindest für die Alliierten Transportwege freigehalten werden. An der ehemaligen Reichsautobahn 4, der heutigen A2, verlief die Grenze zwischen Helmstedt und Marienborn, und hier entstand bereits kurz nach Kriegsende, am 1. Juli 1945, ein erster Kontrollpunkt, sowohl für den Fahrzeug- als auch für den Eisenbahnverkehr. Die Ausstellung zeigt, wie die Verschärfung des Verhältnisses links und rechts des Eisernen Vorhangs zu einem immer weiteren Ausbau der Grenzschutzanlagen führte. Vor allem wegen des erhöhten Personenreiseverkehrs zwischen der Bundesrepublik und West-Berlin wurde zwischen 1972 und 1974 die Grenzübergangsstelle massiv ausgebaut. Ursache war die Unterzeichnung des Grundlagenvertrags zwischen der DDR und der BRD, die eine erhebliche Erweiterung der Kapazitäten zur Personenkontrolle zur Folge hatte.
1: Also hier alleine auf dieser Grenzübergangsstelle waren knapp 1000 Personen beschäftigt im Dreischichtsystem. Der höchste Anteil Personen davon waren tatsächlich die Kontrolleure des Ministeriums für Staatssicherheit. Die haben hier die Pässe kontrolliert, Identitäten festgestellt, Visa erteilt, Fahndungsmaßnahmen und Ähnliches eingeleitet. Die hatten Uniform der Grenztruppen an. Ja, also der Reisende und die Reisenden sollten nicht wissen, dass sie vom Geheimdienst kontrolliert werden, sondern nur ganz normal, wie es auch an anderen Grenzen ist, beispielsweise eine Grenzpolizei oder eben eine Grenztruppe. Dann waren die tatsächlichen Grenztruppen, das waren relativ wenige. Das waren eben diejenigen, die hier sozusagen für den Schutz der Anlage zuständig waren und für den reibungslosen Ablauf der Kontrollhandlung, die sozusagen auf dem Turm saßen und alles bewacht haben und im Umkreis. Dann gab es die Zöllner, die sozusagen ihren Zolldienst verrichtet haben, also einerseits geschaut haben nach wirtschaftlichen Gütern, die nicht ein- oder ausgeführt werden durften, die vor allen Dingen aber, und das ist wieder eine Besonderheit hier, geschaut haben nach sogenannter politischer Propaganda, also Sachen, die DDR nicht im Land haben wollte, Informationen beispielsweise in Tageszeitungen und so weiter. Und dann natürlich ein ganz, ganz wichtiges Arbeitsfeld auch der Zöllner, die Verhinderung von Fluchten.
0: So nimmt natürlich auch dieser Punkt einen wichtigen Raum in der Ausstellung ein, aber man beschränkt sich nicht nur auf die Betrachtung des ostdeutschen Grenzregimes, sondern auch auf das der Bundesrepublik. Denn auch in Helmstedt war eine umfangreiche Kontrollstation eingerichtet. Hierbei ging es wohl vor allem um den Warenverkehr. So mussten die westdeutschen Zöllner verhindern, dass Waren ausgeführt wurden, die auf den Embargolisten der NATO-Staaten standen. Und auch der Einreiseverkehr nach der ostdeutschen Grenzöffnung wurde hier eine Zeit lang überwacht. Das war aber schnell nach der Wende überflüssig geworden und man entschloss sich, zumindest Teile der ostdeutschen Grenzanlagen zu erhalten und als Museum zu betreiben.
2: Denn ich habe eigentlich, als die Grenzöffnung war, war ich eine derjenigen, die gesagt haben, alles muss weg. Wir wollen nichts mehr sehen von dem, was uns daran erinnert, was wir viele, viele Jahre ertragen mussten. Heute bin ich froh, dass es ganz viele Menschen gegeben hat, die gesagt haben, nein, wir müssen das erhalten für die Nachwelt. Und ich bin ganz bestimmt auch eine derjenigen, die hier viel mit aktiv gewirkt haben, dass es tatsächlich auch bleibt. Und für die Nachwelt, für viele junge Leute, für viele Ältere, die nie was mit der Teilung Deutschlands zu tun hatten, ist das einfach ganz, ganz wichtig, dieses doch aufzuarbeiten.
0: Der Ausstellung gelingt das ganz gut, die verschiedensten Aspekte dieses Objekts darzustellen. Freilich werden viele Fakten nur kurz angerissen. Zu umfangreich ist die komplexe Historie. Dem interessierten Besucher steht aber nicht nur die Ausstellung zur Verfügung, denn auf dem Gelände sind noch zahlreiche andere Objekte zur Besichtigung freigegeben.
1: Es gibt natürlich eine ganze Reihe Stellen, die hier auf dem Gelände erhalten geblieben sind. Zum Beispiel die Wechselstube ist noch im originalen Zustand. Wir haben eine Baracke zum Beispiel, wo eben die Stasi-Leute drin saßen, die Passkontrolleure. Im Zollbereich haben wir originalgetreu erhaltene Bereiche, jawohl.
0: Zumindest ist bisher das Interesse an diesem Ort nach wie vor ungebrochen. Allein seit der Wiedereröffnung

Nach der Corona-Zwangspause Anfang Mai nutzten 8000 Besucher das Angebot, die Gedenkstätte zu besichtigen. Wenn wir Sie jetzt auch neugierig machen konnten, dann sollten Sie wissen, dass hier täglich zwischen 10 und 17 Uhr geöffnet ist.

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0: ist.
1: So kennen ihn Abertausende von Menschen. Der international bekannte Opernsänger Bastian Thomas Kohl zieht mit seiner tiefen Bassstimme fast jeden Musikliebhaber in seinen Bann. Zu Hause ist er auf den Bühnen der Welt, von Zürich über New York bis nach Wien. Überall hat er sein Können unter Beweis gestellt. Doch seine Wurzeln hat der 1987 geborene Bastian Thomas Kohl in Wolfen. Bis heute ist der Sänger seiner Heimat treu geblieben. Mit einer Mitgliedschaft im VC Bitterfeld-Wolfen bekräftigte Kohl Anfang 2022 sein Engagement für die Region.
2: Ja, man ist auf mich zugekommen, hat genau das rausgefunden, was Sie gesagt haben. Mensch, Herr Kohl, Sie sind ein Aushängeschild, Sie sind hier musikalisch sehr gut unterwegs, Sie durften jetzt die Hymne singen und so weiter. Wir sind übrigens ein Bundesliga-Verein, wir machen Spitzensport. Was sagen Sie denn dazu? Dazu habe ich mich dann in der Broschüre geäußert, die jetzt rauskam. Und ich war natürlich erstmal begeistert. Ich bin jetzt auch heute hier, um beim Training teilzunehmen. Das ist mein allererstes Volleyballtraining meines Lebens. Und ich finde das toll, dass ich da jetzt auch mal reinschnuppern darf.
1: Volleyball mit dem VC Bitterfeld-Wolfen und die Oper rund um Bastian Thomas Kohl haben einiges gemeinsam. Nicht nur stärken beide mit ihrem Wirken die Region, nein, auch körperlich fit müssen sowohl Sportler als auch der Sänger sein. Ein Aufschlag kann gut und gerne 100 Kilometer die Stunde schnell sein. Die Stimme von Kohl weit über 100 Dezibel Schalldruck erzeugen. Schaffbar nur mit viel Training und Fitness.
2: Wenn ich mich nur auf die volle Haut lege, dann sehe ich wahrscheinlich so aus, wie viele den standardmäßigen Opernsänger von vor 20, 30 Jahren im Kopf haben als Bild. Also ein bisschen adipös und so weiter. Damit singt sich's nicht gut. Ich habe da nicht viel Luft. Also ich finde, Sport ist generell eine Sache, die jeder für uns sich so und so viel machen muss, wie er meint, dass es richtig für ihn ist. Aber die Leute, die den Körper als Leistungszentrum nutzen, und das, wir sind ja hier beim Leistungssport, im Volleyball in der zweiten Bundesliga oder für mich, der unabdingbar mit der ausgeatmeten Luft eine gewisse Luftsäule braucht, die kommen gar nicht drum herum, das zu machen. Und ich finde, man muss auch ein Zeichen setzen, wenn Sie danach gefragt haben, auch jetzt gerade in dieser schwierigen Zeit zusammenzuhalten und darauf zuzugehen, sagen, ich bin mit dabei, ich verbinde das und ich habe meine Hochachtung davor, was die Jungs hier nachher leisten und hoffe, dass sie nicht alle über mich drüber einfach so hüpfen, sondern dass sie mit mir zusammenspielen. Und das ist, glaube ich, das Wichtigste, eine Zusammenarbeit in den verschiedenen Bereichen. Das hilft uns nachher allen.
1: Im Zuge der Corona-Pandemie kam es bei vielen Vereinen zum Mitgliederschwund. So auch beim VC Bitterfeld-Wolfen. Vor allem im Bereich der Jugendarbeit stellte man fest, dass junge Sportler ihre Motivation verloren haben. Eben durch Trainingsverbote und ausgefallene Spiele. Schwere Zeiten erlebte aber auch Bastian Thomas Kohl. Als Opernsänger lebt er vom Applaus der Zuschauer. Doch der fehlte in den letzten Jahren. Umstände, auf die beide weiterhin aufmerksam machen möchten. Denn wenn man sich mit Kohl einen Leuchtturm in den Verein holt, dann kann man mit Zuversicht behaupten, weit nach vorn ins Rampenlicht zu rücken.
3: Ich denke mal, das verbindet einen, egal ob das nun Sport oder Kultur ist. Und gerade in der Zeit muss man da alles ein bisschen enger stehen. Und so ist der Kontakt hergekommen, dass wir als regionale Vertreter dort uns gegenseitig ein bisschen unterstützen. Und er tritt dem Volleyballverein bei und wir bekommen vielleicht ein bisschen einen größeren Blick auch für die Probleme, die in dem Bereich sind. Und ich denke mal, wenn so eine Querverbindung

0: da ist. Das schweißt dann auch ein bisschen zusammen und motiviert vielleicht auch die anderen wieder, ja, dass man auch in anderen Bereichen gute Leistung bringen kann und dass wir auch wieder Mitglieder gewinnen und dass man wieder einen Schritt zur Normalität zurückbekommt.
1: Beim Training mit dem Volleyballclub Bitterfeld-Wolfen konnte der Opernsänger ganz gut mithalten. Aber wie sieht es denn mit dem musikalischen Talent der Sportler aus? Wird man gemeinsam singen?
0: Ja, das ist eine gute Frage. Ich glaube eher, heute geht es mal darum, dass er mal sieht, was ein Bundesliga-Training ist. Und das wird schon für ihn ganz schwierig werden und vielleicht auch für unsere Spieler. Vielleicht macht das auch den Blick dafür, dass man auf seinem Gebiet, jeder auf seinem Gebiet besondere Leistungen bringt. Er auf seinem Gebiet, er hat natürlich nun auch die Gabe, dass er die gute Stimme hat, aber die er natürlich auch trainieren muss, und er muss sich seinen Erfolg ja auch erkämpfen, und so ist das im Sport genau das Gleiche.
1: Mit der Mitgliedschaft Kohls im VC Bitterfeld-Wolfen blickt man nun in beiden Bereichen, Sport und Kultur, optimistisch in eine gemeinsame Zukunft. Eine Zukunft starken Zusammenhalts, die selbst die größten Probleme überwinden kann. Sei es die Gewinnung neuer Mitglieder oder eine Möglichkeit, sich auf den Bühnen zu präsentieren.
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0: Am Mittwochvormittag scheint ein wenig die Sonne, aber es bleibt überwiegend bewölkt bei Temperaturen bis 17 Grad. Der Mittag ist stark bewölkt und es bläst ein mäßiger Wind aus Nordwesten. Zum Abend ist es weiter stark bewölkt und die Temperaturen liegen bei 16 Grad. In der Nacht kann es vereinzelt zu leichten Schauern kommen und es bläst ein kräftiger böiger Wind aus Westen. Der Donnerstag wird wechselhaft und windig bei Temperaturen um 14 Grad.
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2: Burger Brunch, gemeinsames Frühstück im Klostergarten. Im Burchardi-Kloster versammeln sich in diesem Jahr wieder viele Vereine aus der Kreisstadt. Hier wird gemeinsam gefrühstückt. Bei entspannter Musik und gutem Wetter kommt man hier zusammen. Schon zum 16. Mal gibt es das beliebte Angebot aus der Stadt. Für 40 Euro kann man hier einen Tisch reservieren. Die Speisen und Getränke bringt jeder selbst mit. Und so entsteht ein gemütlicher Morgen mit Kollegen, Vereinsmitgliedern und vielen anderen Menschen aus der Stadt, mit denen man sich zusammensetzen und unterhalten kann. Ein Teil der Einnahmen wird für einen guten Zweck gespendet. Schon zum zweiten Mal findet das Event im Klostergarten im Burchardi-Kloster statt.

nachdem es die Jahre zuvor auf dem Domplatz veranstaltet wurde. Die Bäume spenden Schatten und die grüne Wiese bietet ein angenehmes Frühstücksambiente.

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1: Sternenzauber Traumreisenbüro. Sie wünschen?
2: Richtige Reaktion. Ja, die Krodeln auch nicht mehr das, was sie waren. Ich lasse bitten. Ah, hier sind sie. Ich habe sie gar nicht gesehen. Gestatten Ludwig Maximilian Alexander Leonard Braveheart von und zu Löwenherz Löwe. Salve! Sie sind alle meinetwegen hier?
3: Ja.
2: Guter Geschmack. Guter Geschmack. Ich freue mich, Sie zu sehen. Hier auf der Sonnenseite des Lebens. Lasset uns jubeln und frohlocken. Lasset die Sonne scheinen, auch bei Nacht. Lasset Traumreisen, genau. Nun, wo Sie schon mal da sind, dann zeigen Sie doch mal Ihre Reisejuwelen. Aber ab 100 Karat aufwärts, ich vergeude nicht gern meine Zeit. Beginnen Sie doch mal mit dem besten 8-Sterne-Hotel, das Sie haben. Wie? Es gibt noch keine 8-Sterne-Hotels? Na dann bauen Sie eins. Oder lassen Sie eins bauen. Das kann doch nicht so schwer sein. Die Kuwaitis kriegen doch das doch auch hin mit ihren Palmen mitten im Meer. Die bauen da ganze Städte rein. Ist doch nicht so schlimm, das bisschen Sand dahin zu karren. Bezahlt mir doch aus der Portokasse. Denken Sie mal groß. Hm? Sagen Sie, bekommt man hier eigentlich auch was zu trinken, während man wartet? Bedienung? Fräulein? Gefolge? Das soll wohl ein Witz sein. Mit dem Wasser können Sie gleich wieder abziehen. Ich dachte eher so an Kiroyal. Nun, haben Sie was gefunden? Ich lasse lesen. Gesamter indischer Palast. Anreise mit Crown Airlines. Abholung mit 10 Elefanten samt Sänfte. Vergoldete Wände, Himmelbett. Gesamter Hofstaat für 4 Wochen. Haben alle die Wunschablesungs-App auf ihrem Handy. Die Idee könnte von mir sein. Oh, Sie denken etwas und schon haben Sie es in der luxuriösesten Ausführung, die Sie sich vorstellen können. Herrlich. Im Eingangsbereich finden Sie eine Skulptur mit Ihrem Konterfei. Oh, das erwärmt mein Herz und meine Seele. Zur Lektüre der Morgenzeitung steht Ihnen ein bequemer Thron zur Verfügung, selbstverständlich mit Sand ausgelegt. Passt abgestimmt auf Ihre Seidenunterwäsche. Pro Palastzahl bekommen Sie 6 Palmwedler sowie 2 Damen zur Einbalsamierung nach der Morgendusche. Oh ja. Herrlich. Das Wetter ist durchgängig sonnig und warm. Sämtliche Wolken werden umgeleitet. Der Himmel hat bereits alle Vorkehrungen dafür getroffen. Ob das genehm ist?
3: Ja, für den Anfang.

0: Vergangenheit trifft Gegenwart. 300 Jahre kleines Schloss Blankenburg. Eins der geschichtsträchtigsten Gebäude der Stadt ist das am Nordhang des Schlossberges gelegene barocke Schlösschen, das auf eine 300-jährige Vergangenheit zurückblicken kann.
1: Es ist ein historisches Erbe, das aber von vielen Blankenburgerinnen und Blankenburgern auch aufgesucht wird. Und für uns als Stadt ist es aber auch eine große Verantwortung, eben mit diesem Erbe auch umzugehen.
0: Anfang des 18. Jahrhunderts gelang es Herzog Anton Ulrich von Braunschweig-Lüneburg, durch seine geschickte Heiratspolitik die Töchter seines Nachfolgers Ludwig Rudolf mit Söhnen der mächtigsten Herrscher seiner Zeit zu verehelichen, und Blankenburg wurde zum reichsunmittelbaren Fürstentum erhoben. Das erforderte eine entsprechende barocke Hofhaltung und Repräsentanz. So ließ Ludwig Rudolf für seine Frau Christine Luise um 1725 einen terrassierten Lustgarten mit einem Pavillon anlegen. 1732 begrenzte ein teilweise in den Fels gehauener barocker Fachwerkbau den Park. Er diente als Orangerie und zu Wohnzwecken. Die Wasserspiele sollen bis in den Saal des Gartenhauses geführt haben. Zu jener Zeit wurde auch das direkt an den Park angrenzende Stadttor, das Töpfertor, geschlossen. Nach dem Tod ihres Mannes zog Christine Luise 1735 in das Schlösschen. Sie veranlasste eine Abtragung des gegenüberliegenden Schnabelbergs und die Aufschüttung der am Gebäude entlang führenden Hohlwege. Auch die Neptungrotte und der dahinterliegende Melonenplatz sind der Herzogin zu verdanken. Sie verstarb 1747 und das Schloss am Schnabelberg verwaiste. Obwohl der Siebenjährige Krieg hohe Geldsummen verschlungen hatte, ließ Herzog Karl I., ein Enkel von Christine Luise, das baufällige Gartenhaus 1770 sanieren und rechts und links mit Wohnbauten aus Fachwerk ergänzen. Die Wände des Haupthauses wurden dann mit Sandsteinquadern aufgemauert. Die Straßenseite ist schlicht gehalten. In der Mitte des Giebels befindet sich noch die Initiale C für Herzog Karl. Aufgrund des Gefälles ist das Steingebäude im nördlichen Bereich 3 und zum Park hin nur 2-etagig. Ende des 18. Jahrhunderts wohnte Wilhelm Karl Ferdinand von Schleinitz, der Regierungsrat und spätere Präsident der fürstlichen Regierung, mit seiner Familie im Schlösschen. Für seine katholische Frau ließ er im südöstlichen Anbau eine kleine Privatkapelle einrichten, die dann der im Exil lebende Ludwig XVIII. Ebenfalls genutzt haben soll und in der noch bis 1882 Gottesdienste der Katholiken stattfanden. 1795 wird über den Verkauf von Orangenbäumchen, exotischen Gewächsen sowie 46 Statuen berichtet. Der Schlossgarten verwilderte und es erfolgte hier eine wirtschaftliche Umnutzung. Ein neues Stallgebäude wird zu dieser Zeit erwähnt. Nach dem endgültigen Sieg über Napoleon übernahm letztlich Herzog Wilhelm 1832 für über 50 Jahre die Regentschaft in Braunschweig. Sein Denkmal stand später vor dem kleinen Schloss. Er gründete ein Krankenhaus, die spätere Poliklinik, und unter seiner Herrschaft entwickelte sich Blankenburg zur Garnisonsstadt. Während des 19. Jahrhunderts erhielt der große Saal des Schlösschens eine Abtrennung für weitere Wohnräume und eine Galerie.
2: Im kleinen Schloss wohnten nicht nur die hohen Herrschaften aus dem großen Schloss, die im Winter dort unten einzogen, weil das große Schloss sich im Winter nicht beheizen ließ. Nein, auch die Hof- und Gartenhaltung war dort anwesend. Der Schlossverwalter, der Gartenverwalter oder wie es so schön hieß, der Burghauptmann wohnten im kleinen Schloss.
0: 1885. Prinz Albrecht von Preußen übernahm die Regentschaft über das Herzogtum Braunschweig. Er kaufte ein an den Park grenzendes Grundstück, gestaltete es als Berggarten und stellte dort 12 Büsten römischer Kaiser auf. Der Bau oder auch Wiederaufbau des Gewächshauses und eines Arbeitshauses für Gärtner sind 1887 dokumentiert. 1913 heiratete Ernst August Herzog von Braunschweig die Kaisertochter Viktoria Luise von Preußen. Bis 1918 hielt sich die herzogliche Familie in Blankenburg auf und wohnte auch im kleinen Schloss, weil Umbaumaßnahmen auf dem Hauptschloss erfolgten. 1917 wurde Prinzessin Friederike, die spätere Königin von Griechenland, hier geboren. Während dieser Zeit war der Terrassengarten mit Rosen bepflanzt. 1918, nach der Novemberrevolution, verzichtete Ernst August auf den Thron und ging mit der Familie ins Exil. Während der Weimarer Republik gab es im Freistaat Braunschweig 6 Kreise, einer davon war Blankenburg. Die Stadt hatte rund 12.000 Einwohner. Nachdem Ernst August 1933 Schloss und Ländereien zurückerhalten hatte, war die Herzogsfamilie während der Sommer- und Herbstmonate oft in Blankenburg, wohnte allerdings im Großen Schloss. Nach 1945 wurde der herzogliche Besitz zum Volkseigentum erklärt. Die Kopie des Braunschweiger Löwens, die sich ursprünglich auf der Terrasse des Großen Schlosses befand, wurde an der Gartenfront des Kleinen Schlosses aufgestellt und darf, dank einer Dauerleihgabe des Erbprinzen Ernst August, hier verbleiben. Im Kleinen Schloss mit seinen Nebengebäuden waren bis Ende der 50er Jahre verschiedene Institutionen untergebracht. Die Forstverwaltung, das Stadtarchiv und auch die Kurverwaltung hatten hier zeitweise ihren Sitz. Das Heimatmuseum zog von der Gartenstraße in die Räume und ein Museumsleiter wohnte bis in die 80er Jahre im südöstlichen Anbau. Von 1975 bis 1983 erfolgten erste Rekonstruktionsarbeiten in den Schlossgärten. 1998 wurde das 31 Hektar große Areal einschließlich verschiedener Gebäude in die Stiftung Barocke Parks und Gärten überführt und sie entfalten heute wieder ihre wahre Schönheit. Nach der Wende erhielt das Heimatmuseum ein neues Konzept. Auch Sonderausstellungen über das Leben der Blankenburger Physiker Elster und Geitel oder über Ausgrabungen in Babylon des in der Blütenstadt geborenen Archäologen Robert Koldewey bereicherten das Angebot, bis das Museum 2010 geschlossen wurde.

0: Der Grund waren umfangreiche Bau- und Umbaumaßnahmen, um dieses historisch wertvolle Gebäude zu erhalten und zu nutzen.
1: Und insofern haben wir da schon über die Jahre immer dran gearbeitet, dass wir dieses kleine Schloss hier auch erhalten und von der Substanz her verbessern. Das fing an mit der Dachdeckung vor mehreren Jahren, mit der Heizung. Und jetzt haben wir eigentlich den größten Abschnitt vor uns, eben diese Ebene 0, wo wir, wie wir sagen, also die alte Kellerebene, für einen Eingangsbereich zu nutzen und die Ebene darüber, die Saalebene, dann auch wieder neu zu gestalten.
0: Das Gebäude wurde quasi entkernt und die im 19. Jahrhundert eingebauten Abtrennungen des großen Saales zurückgebaut. Aufgrund des entfernten Fußbodens musste die noch vorhandene Galerie während der Bauphase speziell gesichert werden. Besonders starke Schäden wies das verbaute Holz im mittleren Bereich des Saales auf.
2: Durch Schwammbefall, durch Nagelkäfer, die Tragfähigkeit war insgesamt nicht mehr gegeben für unsere zukünftige Nutzung, sodass wir hier auch sehr gerungen haben mit der unteren Denkmalschutzbehörde, die natürlich möglichst viel von der alten Bausubstanz erhalten will. Aber letztendlich muss natürlich auch so eine Baumaßnahme vom Praktischen her durchführbar sein, sodass wir hier jetzt eine Massivdecke reinbekommen.
0: Aber hin und wieder gab es auch interessante Funde aus der Vergangenheit.
2: Wir hier Farbmalereien, Marmorierungen haben, die noch aus der Barockzeit stammen. Weiterhin haben wir hier zwei barocke Ofennischen gefunden.
0: Die Finanzierung des Umbaus erfolgte mit Fördermitteln aus dem Bereich städtebaulicher Denkmalschutz.
1: Es wird also jetzt hier ein zentraler Eingangsbereich entstehen, wo der Besucher behindertengerecht in diese Ebene hineinkommt, denn entsprechend auch die Einrichtungen vorfindet, die er braucht, Garderobe, Toilette, Information, Tresen.
0: 2013, ein Jahr später als geplant, erfolgte der Einzug der Touristinformation ins attraktive und barrierearme kleine Schloss, womit eine lange Odyssee ihr Ende fand. Die Harzer Wandernadel hatte vorübergehend ihren Sitz am Markt, bis das Servicebüro ebenfalls ins kleine Schloss übersiedelte und jetzt mit der Touristinformation einen gemeinsamen Anlaufpunkt für die Besucher und Gäste der Stadt bildet. Seit 2022 beherbergt das kleine Schloss neben den Verwaltungsräumen eine Dauerausstellung zur Geschichte der Welfen und der Schlossgärten. Der große Saal wird für zahlreiche Veranstaltungen genutzt, auch Hochzeiten sind hier möglich. Die Sonderausstellung der Bundeswehr zur Blankenburger Harzkaserne gab zahlreichen Besuchern Einblicke in die unterirdische Welt des Sanitätsdepots. Der Mitteltrakt des kleinen Schlossensembles war jetzt attraktiv. Aber die angrenzenden Gebäude hatten ebenfalls einen umfassenden Sanierungsbedarf. Im zweiten Bauabschnitt wurde 2017 das alte Wohnhaus entkernt und nach langem Leerstand wieder einer neuen Nutzung zugeführt.
3: Unten sind die Räumlichkeiten der Wandernadel, praktisch die Büro- und Beratungsräume, die ja zu einem gut funktionierenden Betrieb dazugehören.
0: Nach intensiver Planung, Vorbereitung und der Zusage von Fördermitteln begannen 2020 die Arbeiten an der Orangerie. Diese wurde mit ihrem davorliegenden Bereich früher als Betriebshof genutzt. Hier erfolgte die Aufzucht von Pflanzen für den Terrassengarten.
2: Konkret ist das Dach komplett neu geworden, der Dachstuhl. Wir haben das Gewölbe erneuert, wir haben den hässlichen Abschützbock, der dann in 20 Jahre vor der Fassade stand, wegnehmen können. Wir haben Spannanker eingezogen, um die Fassade zu sichern. Das ist jetzt unser dritter Bauabschnitt gewesen, kleines Schloss. Und Zielsetzung war jetzt, wie gesagt, erstmal nur die Sicherung der vorhandenen Bausubstanz. Es sind drei Scheiben Isolierglas, Verbundglas, Sicherheitsglas auf einer Stahlkonstruktion und bewusst auch für die spätere Nutzung so ausgelegt, dass wir hier auch Fensterflügel haben, die man mal aufklappen kann.
0: Seit Oktober 2025 ist der südwestliche Anbau wieder Baustelle. Hier hat nun der vierte Bauabschnitt begonnen. In gut einem Jahr soll der Innenausbau von Orangerie und Stallgebäude abgeschlossen sein. Die veranschlagten rund 1,5

0: eine ganz neue Sache einzubringen, ein Lapidarium.
1: Somit wäre dann ein Großteil des kleinen Schlosses, einschließlich seiner Anbauten, wieder saniert und nutzbar.
2: Darum sind die vergangenen 300 Jahre des kleinen Schlosses wechselhaft gewesen, aber sie sind es auch aktuell, denn jetzt im 300. Jahr bauen wir weiter am Schloss um und möchten es auch weiter für die Öffentlichkeit zugänglich machen.
1: Und vielleicht folgt auch bald die Sanierung des südöstlichen Flügels, der mit einer gastronomischen Nutzung das kleine Schlossensemble noch attraktiver machen würde.

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0: Am Mittwochvormittag scheint ein wenig die Sonne, aber es bleibt überwiegend bewölkt bei Temperaturen bis 17 Grad. Der Mittag ist stark bewölkt und es bläst ein mäßiger Wind aus Nordwesten. Zum Abend ist es weiter stark bewölkt und die Temperaturen liegen bei 16 Grad. In der Nacht kann es vereinzelt zu leichten Schauern kommen und es bläst ein kräftiger böiger Wind aus Westen. Der Donnerstag wird wechselhaft und windig bei Temperaturen um 14 Grad.
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0: Erste Blicke auf den Wendebrunnen. Ein Meilensteinprojekt der Welterbestadt schlägt Wurzeln. Das seit 2018 laufende Projekt des Bildhauers Professor Wolfgang Dreise und der Welterbestadt Quedlinburg befindet sich in der finalen Phase. Das Bürgerprojekt der Friedlichen Revolution war lange Zeit in der Entwicklung. Aus einer Idee entstanden etliche Zeichnungen und später grobe Visualisierungen in einer Werkstatt voller Skulpturen. Im Sommer 2025 konnten die ersten Schritte vor Ort eingeleitet werden. Auf dem Karl-Ritter-Platz, wo das vollendete Projekt stehen wird, musste so einiges gemacht werden. Zu sehen ist am Ende nur der Brunnen. Das Herzstück befindet sich jedoch unterirdisch.
1: Die Fläche musste frei gemacht werden, hier waren Leitungen drunter, die Leitungen mussten umgelegt werden. Dann brauchte der Brunnen ja auch eine gute Gründung, denn wir haben ein großes Gewicht an Materialien da drauf, der Granit, die Bronze. Und da wurde dann ein Fundament hergestellt, was 1,20 Meter tief gegründet wurde. Und da haben wir letztes Jahr im Sommer begonnen, im Juni. Und bis Weihnachten im Prinzip den ganzen Tiefbau fertig gemacht. Dann gab es das erste große Highlight, das Setzen der Brunnenkammer. Das ist ja auch ein mächtiges Bauwerk von 4x3 Metern, was hier unterirdisch rechts neben mir eingesetzt wurde. Und damit begingen dann die wirklich technischen Details, die Leitungsverlegung für die Wassertechnik, die ganze Elektroverkabelung, die sich da nachher mit verbirgt und die vielen anderen Dinge, die dazu kamen. Da muss die Fläche gepflastert werden, sodass wir jetzt eigentlich fast final sind. Die letzten Arbeiten, die jetzt noch offen stehen, wäre nochmal die Herstellung, die Montage von vier Kuben. Zwei davon werden zum Eröffnungstermin da sein und zwei werden dann später nochmal dazugesetzt.
0: Die Vollendung ist also ganz nah. Trotz der aufwendigen Planung und Umsetzung der baulichen Maßnahmen ist Lars Deuter sehr zufrieden über die Zusammenarbeit mit allen Beteiligten. Auch der Bildhauer Wolfgang Dreise ließ sich den Blick auf den beinahe fertigen Wendebrunnen nicht entgehen.
2: Es ist immer wieder sehr spannend, wenn sowas im öffentlichen Raum entsteht, aufgebaut wird. Für jemanden, der das hat in der Werkstatt in den Jahren entstehen lassen, in Einzelteilen. Und jetzt das alles zusammenzusehen als gemeinsames Ensemble, das ist unheimlich spannend und aufregend zugleich. Und in diesem Falle heute bin ich sehr, sehr zufrieden, dass die Abmaße, die Volumina sich wunderbar vertragen mit dem umgebenden Raum, mit der Architektur hier in Quedlinburg. Ich habe mit allen Partnern wunderbare Zusammenarbeit gehabt, sehr konstruktiv und ohne große Probleme, ohne wirklich große Probleme. Das ist fantastisch.
0: Bevor es zur Eröffnung am 9. Oktober heißt, Fontänenmarsch, müssen nur noch Kleinigkeiten eingestellt und verbessert werden. Dann wird das Denkmal zur Friedlichen Revolution endlich fertig und ein historisches Highlight auf dem Karl-Ritter-Platz sein. Kannst du machen.
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0: Am Mittwochvormittag scheint ein wenig die Sonne, aber es bleibt überwiegend bewölkt bei Temperaturen bis 17 Grad. Der Mittag ist stark bewölkt und es bläst ein mäßiger Wind aus Nordwesten. Zum Abend ist es weiter stark bewölkt und die Temperaturen liegen bei 16 Grad. In der Nacht kann es vereinzelt zu leichten Schauern kommen und es bläst ein kräftiger böiger Wind aus Westen. Der Donnerstag wird wechselhaft und windig bei Temperaturen um 14 Grad.
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0: Die ehemalige Grenzübergangsstelle Marienborn ist heute ein Flächendenkmal und soll an die überwundene deutsche Teilung erinnern. Zum Anlass der 30. Wiederkehr der deutschen Einheit wurde dieser Tage eine umfassend überarbeitete Ausstellung ihrer Bestimmung übergeben, die verschiedenste Aspekte dieses Areals betrachtet. Das Ereignis würdigend nahmen sowohl Landtagspräsidentin Brakebusch als auch Ministerpräsident Haseloff an der feierlichen Eröffnung teil. Gut 650.000 Euro hat man in umfassende Sanierungs- und Umbaumaßnahmen investiert, sowie in die Gestaltung der multimedialen Ausstellung, die nun einen umfassenden Überblick über die Geschichte dieses Areals gibt. Für viele Ostdeutsche ist diese Grenze mit ihrem ersten Übertritt in die Bundesrepublik verbunden. Hier in Marienborn war es die Ärztin Annemarie Reffert, die uns ihre Geschichte im Herbst 2009 erzählte, denn sie war die erste überhaupt, die am 9. November die DDR-Grenze passierte.
1: Also es ist recherchiert worden, dass ich als erste DDR-Bürgerin über die innerdeutsche Grenze gefahren bin mit sozusagen Genehmigung oder mit Zulassen der Behörden.
0: Wie kommt man denn darauf, da einfach loszufahren?
1: Na, ich bin sehr impulsiv. Ich kannte das Bollwerk her von meinen medizinischen Tätigkeiten, die ich hier manchmal an der Grenze ausüben musste. Und da habe ich gesagt, das kann ich mir nicht vorstellen, dass die so plötzlich auf sein soll. Am liebsten würde ich es probieren. Und unsere 15-jährige Tochter saß mit auf dem Sofa und hat gedrängelt, oh ja, Mutti, lass uns das probieren. Und dann habe ich noch ein paar dienstliche Verpflichtungen reguliert und dann haben wir inzwischen noch Tagesschau gesehen, das dritte Mal. Und dann konnte ich mich also nicht verhört haben, dann war losgefahren.
0: Und dann sind Sie einfach in Westen rüber und was war da los?
1: Da war gar nichts los. Ich war ja froh, dass ich die Grenze hier passieren konnte, wäre am liebsten gleich umgedreht. Ja. Dann habe ich aber gedacht, kannst du nicht machen, dann bist du Provokateur, so wie es damals ausgelegt wurde. Und habe gesagt, wir drehen eine Runde in Helmstedt und dann fahren wir zurück.
0: Und wie Sie wieder zurückkamen, was war dann?
1: Da wussten die noch wieder nichts in der Einreise, da musste ich dann wieder mich hinstellen im Auto und warten. Der schickte dann seinen diensthabenden Offizier, der nahm mich mit rein in seine Stube und da waren noch zwei oder drei andere. Und denen musste ich erzählen, wieso ich jetzt schon wieder hier stehe. Weil die nicht glaubten, ich bin gerade erst ausgereist und du wieder einreise, das war denen völlig fremd.
0: Fing es dann nicht schon langsam an, dass sich das vor der Grenze dann noch staute?
1: Ach, überhaupt nicht. Es war alles noch menschenleer. Selbst als wir nach Magdeburg zurückgefahren sind, war die Autobahn noch leer.
0: Seit 30 Jahren ist Deutschland nun wieder vereinigt. Die Gründe für die Teilung lagen im Ausgang des Zweiten Weltkriegs, als die vier Siegermächte beschlossen, das Deutsche Reich in vier sogenannte Besatzungszonen aufzuteilen und weite Teile des Osten Deutschlands wurden polnisches oder tschechisches Staatsgebiet. Die Einigkeit der vier Siegermächte USA, England, Frankreich und Sowjetunion ging jedoch schon kurz nach dem Kriegsende verloren und die Demarkationslinie zwischen den sich herausbildenden Blöcken wurde zum Grenzverlauf, später auch gern als eiserner Vorhang bezeichnet. Auf beiden Seiten standen sich hochgerüstete Atommächte gegenüber, über ihren Einflussbereich wachend. So die historische Situation zu Beginn der 1950er Jahre, als diese Grenze spätestens mit der Gründung der beiden deutschen Staaten noch undurchlässiger wurde als zum Zeitpunkt ihrer Festlegung. Durch den Sonderstatus von Berlin als ebenfalls viergeteilte Stadt mussten zumindest für die Alliierten Transportwege freigehalten werden. An der ehemaligen Reichsautobahn 4, der heutigen A2, verlief die Grenze zwischen Helmstedt und Marienborn und hier entstand bereits kurz nach Kriegsende, am 1. Juli 1945, ein erster Kontrollpunkt, sowohl für den Fahrzeug- als auch für den Eisenbahnverkehr. Die Ausstellung zeigt, wie die Verschärfung des Verhältnisses links und rechts des Eisernen Vorhangs zu einem immer weiteren Ausbau der Grenzschutzanlagen führte. Vor allem wegen des erhöhten Personenreiseverkehrs zwischen der Bundesrepublik und West-Berlin wurde zwischen 1972 und 1974 die Grenzübergangsstelle massiv ausgebaut. Ursache war die Unterzeichnung des Grundlagenvertrags zwischen der DDR und der BRD, die eine erhebliche Erweiterung der Kapazitäten zur Personenkontrolle zur Folge hatte.
2: Also hier alleine auf dieser Grenzübergangsstelle waren knapp 1000 Personen beschäftigt im Dreischichtsystem. Der höchste Anteil Personen davon waren tatsächlich die Kontrolleure des Ministeriums für Staatssicherheit. Die haben hier die Pässe kontrolliert, Identitäten festgestellt, Visa erteilt, Fahndungsmaßnahmen und Ähnliches eingeleitet. Die hatten Uniform der Grenztruppen an. Ja, also der Reisende und die Reisenden sollten nicht wissen, dass sie vom Geheimdienst kontrolliert werden, sondern war ganz normal, wie es auch an anderen Grenzen ist, beispielsweise eine Grenzpolizei oder eben eine Grenztruppe. Dann waren die tatsächlichen Grenztruppen, das waren relativ wenige. Das waren eben diejenigen, die hier sozusagen für den Schutz der Anlage zuständig waren und für den reibungslosen Ablauf der Kontrollhandlung, die sozusagen auf dem Turm saßen und alles bewacht haben und im Umkreis. Dann gab es die Zöllner, die sozusagen ihren Zolldienst verrichtet haben, also einerseits geschaut haben nach wirtschaftlichen Gütern, die nicht ein- oder ausgeführt werden durften, die vor allen Dingen aber, und das ist wieder eine Besonderheit hier, geschaut haben nach sogenannter politischer Propaganda, also Sachen, die DDR nicht im Land haben wollte, Informationen beispielsweise in Tageszeitungen und so weiter. Und dann natürlich ein ganz, ganz wichtiges Arbeitsfeld, auch der Zöllner, die Verhinderung von Fluchten.
0: So nimmt natürlich auch dieser Punkt einen wichtigen Raum in der Ausstellung ein, aber man beschränkt sich nicht nur auf die Betrachtung des ostdeutschen Grenzregimes, sondern auch auf das der Bundesrepublik. Denn auch in Helmstedt war eine umfangreiche Kontrollstation eingerichtet. Hierbei ging es wohl vor allem um den Warenverkehr. So mussten die westdeutschen Zöllner verhindern, dass Waren ausgeführt wurden, die auf den Embargo-Listen der NATO-Staaten standen. Und auch der Einreiseverkehr nach der ostdeutschen Grenzöffnung wurde hier eine Zeit lang überwacht. Das war aber schnell nach der Wende überflüssig geworden und man entschloss sich, zumindest Teile der ostdeutschen Grenzanlagen zu erhalten und als Museum zu betreiben.
3: Denn ich habe eigentlich, als die Grenzöffnung war, war ich eine derjenigen, die gesagt haben, alles muss weg. Wir wollen nichts mehr sehen von dem, was uns daran erinnert, was wir viele, viele Jahre ertragen mussten. Heute bin ich froh, dass es ganz viele Menschen gegeben hat, die gesagt haben, nein, wir müssen das erhalten für die Nachwelt. Und ich bin ganz bestimmt auch eine derjenigen, die hier viel mit aktiv gewirkt haben, dass es tatsächlich auch bleibt. Und für die Nachwelt, für viele junge Leute, für viele Ältere, die nie was mit der Teilung Deutschlands zu tun hatten, ist das einfach ganz, ganz wichtig, dieses doch aufzuarbeiten.
0: Der Ausstellung gelingt das ganz gut, die verschiedensten Aspekte dieses Objekts darzustellen. Freilich werden viele Fakten nur kurz angerissen. Zu umfangreich ist die komplexe Historie. Dem interessierten Besucher steht aber nicht nur die Ausstellung zur Verfügung, denn auf dem Gelände sind noch zahlreiche andere Objekte zur Besichtigung freigegeben.
2: Es gibt natürlich eine ganze Reihe Stellen, die hier auf dem Gelände erhalten geblieben sind. Zum Beispiel die Wechselstube ist noch im originalen Zustand. Wir haben eine Baracke zum Beispiel, wo eben die Stasi-Leute drin saßen, die Passkontrolleure. Im Zollbereich haben wir originalgetreu erhaltene Bereiche, jawohl.
0: Zumindest ist bisher das Interesse an diesem Ort nach wie vor ungebrochen. Allein seit der Wiedereröffnung nach der Corona-Zwangspause Anfang Mai nutzten 8000 Besucher das Angebot, die Gedenkstätte zu besichtigen. Wenn wir Sie jetzt auch neugierig machen konnten, dann sollten Sie wissen, dass hier täglich zwischen 10 und 17 Uhr geöffnet ist.

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0: Fest.
1: So kennen ihn Abertausende von Menschen. Der international bekannte Opernsänger Bastian Thomas Kohl zieht mit seiner tiefen Bassstimme fast jeden Musikliebhaber in seinen Bann. Zu Hause ist er auf den Bühnen der Welt, von Zürich über New York bis nach Wien. Überall hat er sein Können unter Beweis gestellt. Doch seine Wurzeln hat der 1987 geborene Bastian Thomas Kohl in Wolfen. Bis heute ist der Sänger seiner Heimat treu geblieben. Mit einer Mitgliedschaft im VC Bitterfeld-Wolfen bekräftigte Kohl Anfang 2022 sein Engagement für die Region.
2: Ja, man ist auf mich zugekommen, hat genau das rausgefunden, was Sie gesagt haben. Mensch, Herr Kohl, Sie sind ein Aushängeschild, Sie sind hier musikalisch sehr gut unterwegs, Sie durften jetzt die Hymne singen und so weiter. Wir sind übrigens ein Bundesliga-Verein, wir machen Spitzensport. Was sagen Sie denn dazu? Dazu habe ich mich dann in der Broschüre geäußert, die jetzt rauskam. Und ich war natürlich erstmal begeistert. Ich bin jetzt auch heute hier, um beim Training teilzunehmen. Das ist mein allererstes Volleyballtraining meines Lebens. Und ich finde das toll, dass ich da jetzt auch mal reinschnuppern darf.
1: Volleyball mit dem VC Bitterfeld-Wolfen und die Oper rund um Bastian Thomas Kohl haben einiges gemeinsam. Nicht nur stärken beide mit ihrem Wirken die Region, nein, auch körperlich fit müssen sowohl Sportler als auch der Sänger sein. Ein Aufschlag kann gut und gerne 100 Kilometer die Stunde schnell sein. Die Stimme von Kohl weit über 100 Dezibel Schalldruck erzeugen. Schaffbar nur mit viel Training und Fitness.
2: Wenn ich mich nur auf die volle Haut lege, dann sehe ich wahrscheinlich so aus, wie viele den standardmäßigen Opernsänger von vor 20, 30 Jahren im Kopf haben als Bild. Also ein bisschen adipös und so weiter. Damit singt sich's nicht gut, ich habe da nicht viel Luft. Also ich finde, Sport ist generell eine Sache, die jeder für uns sich so und so viel machen muss, wie er meint, dass es richtig für ihn ist. Aber die Leute, die den Körper als Leistungszentrum nutzen, und das, wir sind ja hier beim Leistungssport, im Volleyball in der zweiten Bundesliga oder für mich, der unabdingbar mit der ausgeatmeten Luft eine gewisse Luftsäule braucht, die kommen gar nicht drum herum, das zu machen. Und ich finde, man muss auch ein Zeichen setzen, wenn Sie danach gefragt haben, auch jetzt gerade in dieser schwierigen Zeit zusammenzuhalten und darauf zuzugehen und sagen, ich bin mit dabei, ich verbinde das und ich habe meine Hochachtung davor, was die Jungs hier nachher leisten und hoffe, dass sie nicht alle über mich drüber einfach so hüpfen, sondern dass sie mit mir zusammenspielen. Und das ist, glaube ich, das Wichtigste, eine Zusammenarbeit in den verschiedenen Bereichen. Das hilft uns nachher allen.
1: Im Zuge der Corona-Pandemie kam es bei vielen Vereinen zum Mitgliederschwund. So auch beim VC Bitterfeld-Wolfen. Vor allem im Bereich der Jugendarbeit stellte man fest, dass junge Sportler ihre Motivation verloren haben. Eben durch Trainingsverbote und ausgefallene Spiele. Schwere Zeiten erlebte aber auch Bastian Thomas Kohl. Als Opernsänger lebt er vom Applaus der Zuschauer. Doch der fehlte in den letzten Jahren. Umstände, auf die beide weiterhin aufmerksam machen möchten. Denn wenn man sich mit Kohl einen Leuchtturm in den Verein holt, dann kann man mit Zuversicht behaupten, weit nach vorn ins Rampenlicht zu rücken.
3: Ich denke mal, das verbindet einen, egal ob das nun Sport oder Kultur ist. Und gerade in der Zeit muss man da alles ein bisschen enger stehen. Und so ist der Kontakt hergekommen, dass wir als regionale Vertreter dort uns gegenseitig ein bisschen unterstützen. Und er tritt dem Volleyballverein bei und wir bekommen vielleicht ein bisschen einen größeren Blick auch für die Probleme, die in dem Bereich sind. Und ich denke mal, wenn so eine Querverbindung da ist, das schweißt dann auch ein bisschen zusammen und motiviert vielleicht auch die anderen wieder, ja, dass man auch in anderen Bereichen gute Leistung bringen kann und dass wir auch wieder Mitglieder gewinnen und dass man wieder einen Schritt zur Normalität zurückbekommt.
1: Beim Training mit dem Volleyballclub Bitterfeld-Wolfen konnte der Opernsänger ganz gut mithalten. Aber wie sieht es denn mit dem musikalischen Talent der Sportler aus? Wird man gemeinsam singen?
3: Ja, das ist eine gute Frage. Ich glaube eher, heute geht es mal darum, dass er mal sieht, was ein Bundesliga-Training ist. Und das wird schon für ihn ganz schwierig werden und vielleicht auch für unsere Spieler. Macht das auch den Blick dafür, dass man auf seinem Gebiet, jeder auf seinem Gebiet besondere Leistungen bringt. Er auf seinem Gebiet, er hat natürlich nun auch die Gabe, dass er die gute Stimme hat, aber die er natürlich auch trainieren muss und er muss sich seinen Erfolg ja auch erkämpfen und so ist das im Sport genau das Gleiche.
1: Mit der Mitgliedschaft Kohls im VC Bitterfeld-Wolfen blickt man nun in beiden Bereichen, Sport und Kultur, optimistisch in eine gemeinsame Zukunft. Eine Zukunft starken Zusammenhalts, die selbst die größten Probleme überwinden kann. Sei es die Gewinnung neuer Mitglieder oder eine Möglichkeit, sich auf den Bühnen zu präsentieren.

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0: Am Mittwochvormittag scheint ein wenig die Sonne, aber es bleibt überwiegend bewölkt bei Temperaturen bis 17 Grad. Der Mittag ist stark bewölkt und es bläst ein mäßiger Wind aus Nordwesten. Zum Abend ist es weiter stark bewölkt und die Temperaturen liegen bei 16 Grad. In der Nacht kann es vereinzelt zu leichten Schauern kommen und es bläst ein kräftiger böiger Wind aus Westen. Der Donnerstag wird wechselhaft und windig bei Temperaturen um 14 Grad.
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2: Burger Brunch, gemeinsames Frühstück im Klostergarten. Im Burchardi-Kloster versammeln sich in diesem Jahr wieder viele Vereine aus der Kreisstadt. Hier wird gemeinsam gefrühstückt. Bei entspannter Musik und gutem Wetter kommt man hier zusammen. Schon zum 16. Mal gibt es das beliebte Angebot aus der Stadt. Für 40 Euro kann man hier einen Tisch reservieren. Die Speisen und Getränke bringt jeder selbst mit. Und so entsteht ein gemütlicher Morgen mit Kollegen, Vereinsmitgliedern und vielen anderen Menschen aus der Stadt, mit denen man sich zusammensetzen und unterhalten kann. Ein Teil der Einnahmen wird für einen guten Zweck gespendet. Schon zum zweiten Mal findet das Event im Klostergarten im Burchardi-Kloster statt, nachdem es die Jahre zuvor auf dem Domplatz veranstaltet wurde. Die Bäume spenden Schatten und die grüne Wiese bietet ein angenehmes Frühstücksambiente.

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2: Richtige Reaktion. Ja, die Krodeln auch nicht mehr das, was sie waren. Ich lasse bitten. Ah, hier sind sie. Ich habe sie gar nicht gesehen. Gestatten Ludwig Maximilian Alexander Leonard Braveheart von und zu Löwenherz Löwe. Salbe. Sie sind alle meinetwegen hier?
3: Ja.
2: Guter Geschmack. Guter Geschmack. Ich freue mich, Sie zu sehen. Hier auf der Sonnenseite des Lebens. Lasset uns jubeln und frohlocken. Lasset die Sonne scheinen, auch bei Nacht. Lasset Traumreisen, genau. Nun, wo Sie schon mal da sind, dann zeigen Sie doch mal Ihre Reisejuwelen. Aber ab 100 Karat aufwärts, ich vergeude nicht gern meine Zeit. Beginnen Sie doch mal mit dem besten 8-Sterne-Hotel, das Sie haben. Wie? Es gibt noch keine 8-Sterne-Hotels? Na dann bauen Sie eins. Oder lassen Sie eins bauen. Das kann doch nicht so schwer sein. Die Kuwaitis kriegen doch das da auch hin mit ihren Palmen mitten im Meer. Die bauen da ganze Städte rein. Ist doch nicht so schlimm, das bisschen Sand dahin zu karren. Bezahlt mir doch aus der Portugal. Denken Sie mal groß. Hm? Sagen Sie, bekommt man hier eigentlich auch was zu trinken, während man wartet? 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Gefolge? 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Ich dachte eher so an Kiroyal. Nun, haben Sie was gefunden? 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Herrlich. 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Zur Lektüre der Morgenzeitung steht Ihnen ein bequemer Thron zur Verfügung, selbstverständlich mit Sand ausgelegt. Passt abgestimmt auf Ihre Seidenunterwäsche. 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Oh ja,

Das Wetter ist durchgängig sonnig und warm. Sämtliche Wolken werden umgeleitet. Der Himmel hat bereits alle Vorkehrungen dafür getroffen. Ob das genehm ist? Ja, für den Anfang.

0: Vergangenheit trifft Gegenwart. 300 Jahre kleines Schloss Blankenburg. Eins der geschichtsträchtigsten Gebäude der Stadt ist das am Nordhang des Schlossberges gelegene barocke Schlösschen, das auf eine 300-jährige Vergangenheit zurückblicken kann.
1: Es ist ein historisches Erbe, das aber von vielen Blankenburgerinnen und Blankenburgern auch aufgesucht wird. Und für uns als Stadt ist es aber auch eine große Verantwortung, eben mit diesem Erbe auch umzugehen.
0: Anfang des 18. Jahrhunderts gelang es Herzog Anton Ulrich von Braunschweig-Lüneburg, durch seine geschickte Heiratspolitik die Töchter seines Nachfolgers Ludwig Rudolf mit Söhnen der mächtigsten Herrscher seiner Zeit zu verehelichen, und Blankenburg wurde zum reichsunmittelbaren Fürstentum erhoben. Das erforderte eine entsprechende barocke Hofhaltung und Repräsentanz. So ließ Ludwig Rudolf für seine Frau Christine Luise um 1725 einen terrassierten Lustgarten mit einem Pavillon anlegen. 1732 begrenzte ein teilweise in den Fels gehauener barocker Fachwerkbau den Park. Er diente als Orangerie und zu Wohnzwecken. Die Wasserspiele sollen bis in den Saal des Gartenhauses geführt haben. Zu jener Zeit wurde auch das direkt an den Park angrenzende Stadttor, das Töpfertor, geschlossen. Nach dem Tod ihres Mannes zog Christine Luise 1735 in das Schlösschen. Sie veranlasste eine Abtragung des gegenüberliegenden Schnabelbergs und die Aufschüttung der am Gebäude entlang führenden Hohlwege. Auch die Neptungrotte und der dahinterliegende Melonenplatz sind der Herzogin zu verdanken. Sie verstarb 1747 und das Schloss am Schnappelberg verwaiste. Obwohl der Siebenjährige Krieg hohe Geldsummen verschlungen hatte, ließ Herzog Karl I., ein Enkel von Christine Luise, das baufällige Gartenhaus 1770 sanieren und rechts und links mit Wohnbauten aus Fachwerk ergänzen. Die Wände des Haupthauses wurden dann mit Sandsteinquadern aufgemauert. Die Straßenseite ist schlicht gehalten. In der Mitte des Giebels befindet sich noch die Initiale C für Herzog Karl. Aufgrund des Gefälles ist das Steingebäude im nördlichen Bereich 3 und zum Park hin nur 2-etagig. Ende des 18. Jahrhunderts wohnte Wilhelm Karl Ferdinand von Schleinitz, der Regierungsrat und spätere Präsident der fürstlichen Regierung, mit seiner Familie im Schlösschen. Für seine katholische Frau ließ er im südöstlichen Anbau eine kleine Privatkapelle einrichten, die dann der im Exil lebende Ludwig der 18. ebenfalls genutzt haben soll und in der noch bis 1882 Gottesdienste der Katholiken stattfanden. 1795 wird über den Verkauf von Orangenbäumchen, exotischen Gewächsen sowie 46 Statuen berichtet. Der Schlossgarten verwilderte und es erfolgte hier eine wirtschaftliche Umnutzung. Ein neues Stallgebäude wird zu dieser Zeit erwähnt. Nach dem endgültigen Sieg über Napoleon übernahm letztlich Herzog Wilhelm 1832 für über 50 Jahre die Regentschaft in Braunschweig.

0: Sein Denkmal stand später vor dem kleinen Schloss. Er gründete ein Krankenhaus, die spätere Poliklinik. Und unter seiner Herrschaft entwickelte sich Blankenburg zur Garnisonsstadt. Während des 19. Jahrhunderts erhielt der große Saal des Schlösschens eine Abtrennung für weitere Wohnräume und eine Galerie.
1: Im kleinen Schloss wohnten nicht nur die hohen Herrschaften aus dem großen Schloss, die im Winter dort unten einzogen, weil das große Schloss sich im Winter nicht beheizen ließ. Nein, auch die Hof- und Gartenhaltung war dort anwesend. Der Schlossverwalter, der Gartenverwalter oder wie es so schön hieß, der Burghauptmann wohnten im kleinen Schloss.
0: 1885. Prinz Albrecht von Preußen übernahm die Regentschaft über das Herzogtum Braunschweig. Er kaufte ein an den Park grenzendes Grundstück, gestaltete es als Berggarten und stellte dort 12 Büsten römischer Kaiser auf. Der Bau oder auch Wiederaufbau des Gewächshauses und eines Arbeitshauses für Gärtner sind 1887 dokumentiert. 1913 heiratete Ernst August Herzog von Braunschweig die Kaisertochter Viktoria Luise von Preußen. Bis 1918 hielt sich die herzogliche Familie in Blankenburg auf und wohnte auch im kleinen Schloss, weil Umbaumaßnahmen auf dem Hauptschloss erfolgten. 1917 wurde Prinzessin Friederike, die spätere Königin von Griechenland, hier geboren. Während dieser Zeit war der Terrassengarten mit Rosen bepflanzt. 1918, nach der Novemberrevolution, verzichtete Ernst August auf den Thron und ging mit der Familie ins Exil. Während der Weimarer Republik gab es im Freistaat Braunschweig 6 Kreise, einer davon war Blankenburg. Die Stadt hatte rund 12.000 Einwohner. Nachdem Ernst August 1933 Schloss und Ländereien zurückerhalten hatte, war die Herzogsfamilie während der Sommer- und Herbstmonate oft in Blankenburg, wohnte allerdings im Großen Schloss. Nach 1945 wurde der herzogliche Besitz zum Volkseigentum erklärt. Die Kopie des Braunschweiger Löwens, die sich ursprünglich auf der Terrasse des Großen Schlosses befand, wurde an der Gartenfront des Kleinen Schlosses aufgestellt und darf, dank einer Dauerleihgabe des Erbprinzen Ernst August, hier verbleiben. Im Kleinen Schloss mit seinen Nebengebäuden waren bis Ende der 50er Jahre verschiedene Institutionen untergebracht. Die Forstverwaltung, das Stadtarchiv und auch die Kurverwaltung hatten hier zeitweise ihren Sitz. Das Heimatmuseum zog von der Gartenstraße in die Räume und ein Museumsleiter wohnte bis in die 80er Jahre im südöstlichen Anbau. Von 1975 bis 1983 erfolgten erste Rekonstruktionsarbeiten in den Schlossgärten. 1998 wurde das 31 Hektar große Areal einschließlich verschiedener Gebäude in die Stiftung Barocke Parks und Gärten überführt und sie entfalten heute wieder ihre wahre Schönheit. Nach der Wende erhielt das Heimatmuseum ein neues Konzept. Auch Sonderausstellungen über das Leben der Blankenburger Physiker Elster und Geitel oder über Ausgrabungen in Babylon des in der Blütenstadt geborenen Archäologen Robert Koldewey bereicherten das Angebot, bis das Museum 2010 geschlossen wurde. Der Grund waren umfangreiche Bau- und Umbaumaßnahmen, um dieses historisch wertvolle Gebäude zu erhalten und zu nutzen.
2: Und insofern haben wir da schon über die Jahre immer dran gearbeitet, dass wir dieses kleine Schloss hier auch erhalten und von der Substanz her verbessern. Das fing an mit der Dachdeckung vor mehreren Jahren, mit der Heizung. Und jetzt haben wir eigentlich den größten Abschnitt vor uns, eben diese Ebene 0, wie wir sagen, also die alte Kellerebene, für einen Eingangsbereich zu nutzen und die Ebene darüber, die Saalebene, dann auch wieder neu zu gestalten.
0: Das Gebäude wurde quasi entkernt und die im 19. Jahrhundert ein

0: eingebauten Abtrennungen des großen Saales zurückgebaut. Aufgrund des entfernten Fußbodens musste die noch vorhandene Galerie während der Bauphase speziell gesichert werden. Besonders starke Schäden wies das verbaute Holz im mittleren Bereich des Saales auf.
1: Durch Schwammbefall, durch Nagekäfer, die Tragfähigkeit war insgesamt nicht mehr gegeben für unsere zukünftige Nutzung, sodass wir hier auch sehr gerungen haben mit der unteren Denkmalschutzbehörde, die natürlich möglichst viel von der alten Bausubstanz erhalten will. Aber letztendlich muss natürlich auch so eine Baumaßnahme vom Praktischen her durchführbar sein, sodass wir hier jetzt eine Massivdecke reinbekommen.
0: Aber hin und wieder gab es auch interessante Funde aus der Vergangenheit.
1: Wir hier Farbmalereien, Marmorierungen haben, die noch aus der Barockzeit stammen. Weiterhin haben wir hier zwei barocke Ofennischen gefunden.
0: Die Finanzierung des Umbaus erfolgte mit Fördermitteln aus dem Bereich städtebaulicher Denkmalschutz.
2: Es wird also jetzt hier ein zentraler Eingangsbereich entstehen, wo der Besucher behindertengerecht in diese Ebene hineinkommt, denn entsprechend auch die Einrichtungen vorfindet, die er braucht, Garderobe, Toilette, Information, Tresen.
0: 2013, ein Jahr später als geplant, erfolgte der Einzug der Touristinformation ins attraktive und barrierearme kleine Schloss, womit eine lange Odyssee ihr Ende fand. Die Harzer Wandernadel hatte vorübergehend ihren Sitz am Markt, bis das Servicebüro ebenfalls ins kleine Schloss übersiedelte und jetzt mit der Touristinformation einen gemeinsamen Anlaufpunkt für die Besucher und Gäste der Stadt bildet. Seit 2022 beherbergt das kleine Schloss neben den Verwaltungsräumen eine Dauerausstellung zur Geschichte der Welfen und der Schlossgärten. Der große Saal wird für zahlreiche Veranstaltungen genutzt, auch Hochzeiten sind hier möglich. Die Sonderausstellung der Bundeswehr zur Blankenburger Harzkaserne gab zahlreichen Besuchern Einblicke in die unterirdische Welt des Sanitätsdepots. Der Mitteltrakt des kleinen Schlossensembles war jetzt attraktiv. Aber die angrenzenden Gebäude hatten ebenfalls einen umfassenden Sanierungsbedarf. Im zweiten Bauabschnitt wurde 2017 das alte Wohnhaus entkernt und nach langem Leerstand wieder einer neuen Nutzung zugeführt.
3: Unten sind die Räumlichkeiten der Wandernadel, praktisch die Büro- und Beratungsräume, die ja zu einem gut funktionierenden Betrieb dazugehören.
0: Nach intensiver Planung, Vorbereitung und der Zusage von Fördermitteln begannen 2020 die Arbeiten an der Orangerie. Diese wurde mit ihrem davorliegenden Bereich früher als Betriebshof genutzt. Hier erfolgte die Aufzucht von Pflanzen für den Terrassengarten.
1: Konkret ist das Dach komplett neu geworden, der Dachstuhl. Wir haben das Gewölbe erneuert, wir haben den hässlichen Abstützbock, der dann in 20 Jahre vor der Fassade stand, wegnehmen können. Wir haben Spannanker eingezogen, um die Fassade zu sichern. Das ist jetzt unser dritter Bauabschnitt gewesen, kleines Schloss. Und Zielsetzung war jetzt, wie gesagt, erstmal nur die Sicherung der vorhandenen Bausubstanz. Es sind drei Scheiben Isolierglas, Verbundglas, Sicherheitsglas auf einer Stahlkonstruktion und bewusst auch für die spätere Nutzung so ausgelegt, dass wir hier auch Flügel, Fensterflügel haben, die man mal aufklappen kann.
0: Seit Oktober 2025 ist der südwestliche Anbau wieder Baustelle. Hier hat nun der vierte Bauabschnitt begonnen. In gut einem Jahr soll der Innenausbau von Orangerie und Stallgebäude abgeschlossen sein. Die veranschlagten rund 1,7 Millionen Euro werden zu 90% gefördert.
4: Es wird ein großer Bereich für unsere Gärtnerinnen und Gärtner werden, die hier dankenswerterweise riesige Flächen bewirtschaften. Und es wird ein Teil sein für die Pflanzenhalle, aber einer multifunktionalen Fassung. Und unten in dem erdgeschossigen Bereich ist die Schwierigkeit, das sind sehr schöne hohe Räume mit beeindruckenden Gewölben und Details. Und der Bereich steckt ja einseitig komplett in Schlossberg. Und insofern ist dieser Bereich auch nicht geeignet für eine Hauptnutzung im Sinne von Wohn-, Büro- oder Küchennutzung. Deswegen haben wir davor,

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0: Am Mittwochvormittag scheint ein wenig die Sonne, aber es bleibt überwiegend bewölkt bei Temperaturen bis 17 Grad. Der Mittag ist stark bewölkt und es bläst ein mäßiger Wind aus Nordwesten. Zum Abend ist es weiter stark bewölkt und die Temperaturen liegen bei 16 Grad. In der Nacht kann es vereinzelt zu leichten Schauern kommen und es bläst ein kräftiger böiger Wind aus Westen. Der Donnerstag wird wechselhaft und windig bei Temperaturen um 14 Grad.
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Erste Blicke auf den Wendebrunnen. Ein Meilensteinprojekt der Welterbestadt schlägt Wurzeln. Das seit 2018 laufende Projekt des Bildhauers Professor Wolfgang Dreise und der Welterbestadt Quedlinburg befindet sich in der finalen Phase. Das Bürgerprojekt der Friedlichen Revolution war lange Zeit in der Entwicklung. Aus einer

0: Idee entstanden etliche Zeichnungen und später grobe Visualisierungen in einer Werkstatt voller Skulpturen. Im Sommer 2025 konnten die ersten Schritte vor Ort eingeleitet werden. Auf dem Karl-Ritter-Platz, wo das vollendete Projekt stehen wird, musste so einiges gemacht werden. Zu sehen ist am Ende nur der Brunnen. Das Herzstück befindet sich jedoch unterirdisch.
1: Die Fläche musste frei gemacht werden, hier waren Leitungen drunter, die Leitungen mussten umgelegt werden. Dann braucht der Brunnen ja auch eine gute Gründung, denn wir haben ein großes Gewicht an Materialien da drauf, der Granit, die Bronze. Und da wurde dann ein Fundament hergestellt, was 1,20 Meter tief gegründet wurde. Und da haben wir letztes Jahr im Sommer begonnen, im Juni. Und bis Weihnachten im Prinzip die ganzen Tiefer fertig gemacht. Dann gab es das erste große Highlight, das Setzen der Brunnenkammer. Das ist ja auch ein mächtiges Bauwerk von 4x3 Metern, was hier unterirdisch rechts neben mir eingesetzt wurde. Und damit begingen dann die wirklich technischen Details. Die Leitungsverlegung für die Wassertechnik, die ganze Elektroverkabelung, die sich da nachher mit verbirgt und die vielen anderen Dinge, die dazu kamen. Da muss die Fläche gepflastert werden, sodass wir jetzt eigentlich fast final sind. Die letzten Arbeiten, die jetzt noch offen stehen, wäre nochmal die Herstellung, die Montage von vier Kuben. Zwei davon werden zum Eröffnungstermin da sein und zwei werden dann später nochmal dazu gesetzt.
0: Die Vollendung ist also ganz nah. Trotz der aufwendigen Planung und Umsetzung der baulichen Maßnahmen ist Lars Deuter sehr zufrieden über die Zusammenarbeit mit allen Beteiligten. Auch der Bildhauer Wolfgang Dreise ließ sich den Blick auf den beinahe fertigen Wendebrunnen nicht entgehen.
2: Es ist immer wieder sehr spannend, wenn sowas im öffentlichen Raum entsteht, aufgebaut wird. Für jemanden, der das hat in der Werkstatt in den Jahren entstehen lassen, in Einzelteilen. Und jetzt das alles zusammenzusehen als gemeinsames Ensemble, das ist unheimlich spannend und aufregend zugleich. Und in diesem Falle heute bin ich sehr, sehr zufrieden, dass die Abmaße, die Volumina sich wunderbar vertragen mit dem umgebenden Raum, mit der Architektur hier in Quedlinburg. Ich habe mit allen Partnern wunderbare Zusammenarbeit gehabt, sehr konstruktiv und ohne große Probleme, ohne wirklich große Probleme. Das ist fantastisch.
0: Bevor es zur Eröffnung am 9. Oktober heißt, Fontänenmarsch, müssen nur noch Kleinigkeiten eingestellt und verbessert werden. Dann wird das Denkmal zur friedlichen Revolution endlich fertig und ein historisches Highlight auf dem Karl-Ritter-Platz sein. Kannst du machen.
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0: Am Mittwochvormittag scheint ein wenig die Sonne, aber es bleibt überwiegend bewölkt bei Temperaturen bis 17 Grad. Der Mittag ist stark bewölkt und es bläst ein mäßiger Wind aus Nordwesten. Zum Abend ist es weiter stark bewölkt und die Temperaturen liegen bei 16 Grad. In der Nacht kann es vereinzelt zu leichten Schauern kommen und es bläst ein kräftiger böiger Wind aus Westen. Der Donnerstag wird wechselhaft und windig bei Temperaturen um 14 Grad.
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0: Die ehemalige Grenzübergangsstelle Marienborn ist heute ein Flächendenkmal und soll an die überwundene deutsche Teilung erinnern. Zum Anlass der 30. Wiederkehr der deutschen Einheit wurde dieser Tage eine umfassend überarbeitete Ausstellung ihrer Bestimmung übergeben, die verschiedenste Aspekte dieses Areals betrachtet. Das Ereignis würdigend nahmen sowohl Landtagspräsidentin Brakebusch als auch Ministerpräsident Haseloff an der feierlichen Eröffnung teil. Gut 650.000 Euro hat man in umfassende Sanierungs- und Umbaumaßnahmen investiert, sowie in die Gestaltung der multimedialen Ausstellung, die nun einen umfassenden Überblick über die Geschichte dieses Areals gibt. Für viele Ostdeutsche ist diese Grenze mit ihrem ersten Übertritt in die Bundesrepublik verbunden. Hier in Marienborn war es die Ärztin Annemarie Reffert, die uns ihre Geschichte im Herbst 2009 erzählte, denn sie war die erste überhaupt, die am 9. November die DDR-Grenze passierte.
1: Also es ist recherchiert worden, dass ich als erste DDR-Bürgerin über die innerdeutsche Grenze gefahren bin mit sozusagen Genehmigung oder mit Zulassen der Behörden.
2: Wie kommt man denn darauf, da einfach loszufahren?
1: Na, ich bin sehr impulsiv. Ich kannte das Bollwerk her von meinen medizinischen Tätigkeiten, die ich hier manchmal an der Grenze ausüben musste. Und da habe ich gesagt, das kann ich mir nicht vorstellen, dass die so plötzlich auf sein soll. Am liebsten würde ich es probieren. Und unsere 15-jährige Tochter saß mit auf dem Sofa und hat gedrängelt, oh ja, Mutti, lass uns das probieren. Und dann habe ich noch ein paar dienstliche Verpflichtungen reguliert und dann haben wir inzwischen noch Tagesschau gesehen, das dritte Mal. Und dann konnte ich mich also nicht verhört haben und dann war losgefahren.
2: Und dann sind Sie einfach in Westen rüber und was war da los?
1: Da war gar nichts los. Ich war ja froh, dass ich die Grenze hier passieren konnte. Wäre am liebsten gleich umgedreht. Ja. Dann habe ich aber gedacht, kannst du nicht machen, dann bist du Provokateur, so wie es damals ausgelegt wurde. Und habe gesagt, wir drehen eine Runde in Helmstedt und dann fahren wir zurück.
2: Und wie Sie wieder zurückkamen, was war dann?
1: Da wussten die noch wieder nichts in der Einreise. Da musste ich dann wieder mich hinstellen im Auto und warten. Der schickte dann seinen diensthabenden Offizier, der nahm mich mit rein in seine Stube und da waren noch zwei oder drei andere. Und denen musste ich erzählen, wieso ich jetzt schon wieder hier stehe. Weil die nicht glaubten, ich bin gerade erst ausgereist und nur wieder einreise, das war denen völlig fremd.
2: Fing es dann nicht schon langsam an, dass sich das vor der Grenze dann noch staute?
1: Ach, überhaupt nicht. Das war alles noch menschenleer. Selbst als wir nach Magdeburg zurückgefahren sind, war die Autobahn noch leer.
0: Seit 30 Jahren ist Deutschland nun wieder vereinigt. Die Gründe für die Teilung lagen im Ausgang des Zweiten Weltkriegs, als die vier Siegermächte beschlossen, das Deutsche Reich in vier sogenannte Besatzungszonen aufzuteilen und weite Teile des Osten Deutschlands wurden polnisches oder tschechisches Staatsgebiet. Die Einigkeit der vier Siegermächte USA, England, Frankreich und Sowjetunion ging jedoch schon kurz nach dem Kriegsende verloren und die Demarkationslinie zwischen den sich herausbildenden Blöcken wurde zum Grenzverlauf, später auch gern als eiserner Vorhang bezeichnet. Auf beiden Seiten standen sich hochgerüstete Atommächte gegenüber, über ihren Einflussbereich wachend. So die historische Situation zu Beginn der 1950er Jahre, als diese Grenze spätestens mit der Gründung der beiden deutschen Staaten noch undurchlässiger wurde als zum Zeitpunkt ihrer Festlegung. Durch den Sonderstatus von Berlin als ebenfalls viergeteilte Stadt mussten zumindest für die Alliierten Transportwege freigehalten werden. An der ehemaligen Reichsautobahn 4, der heutigen A2, verlief die Grenze zwischen Helmstedt und Marienborn und hier entstand bereits kurz nach Kriegsende, am 1. Juli 1945, ein erster Kontrollpunkt, sowohl für den Fahrzeug- als auch für den Eisenbahnverkehr. Die Ausstellung zeigt, wie die Verschärfung des Verhältnisses links und rechts des Eisernen Vorhangs zu einem immer weiteren Ausbau der Grenzschutzanlagen führte. Vor allem wegen des erhöhten Personenreiseverkehrs zwischen der Bundesrepublik und West-Berlin wurde zwischen 1972 und 1974 die Grenzübergangsstelle massiv ausgebaut. Ursache war die Unterzeichnung des Grundlagenvertrags zwischen der DDR und der BRD, die eine erhebliche Erweiterung der Kapazitäten zur Personenkontrolle

0: zur Folge hatte.
1: Also hier alleine auf dieser Grenzübergangsstelle waren knapp 1000 Personen beschäftigt im Dreischichtsystem. Der höchste Anteil Personen davon waren tatsächlich die Kontrolleure des Ministeriums für Staatssicherheit. Die haben hier die Pässe kontrolliert, Identitäten festgestellt, Visa erteilt, Fahndungsmaßnahmen und Ähnliches eingeleitet. Die hatten Uniform der Grenztruppen an. Ja, also der Reisende und die Reisenden sollten nicht wissen, dass sie vom Geheimdienst kontrolliert werden, sondern war ganz normal, wie es auch an anderen Grenzen ist, beispielsweise eine Grenzpolizei oder eben eine Grenztruppe. Dann waren die tatsächlichen Grenztruppen, das waren relativ wenige. Das waren eben diejenigen, die hier sozusagen für den Schutz der Anlage zuständig waren und für den reibungslosen Ablauf der Kontrollhandlung, die sozusagen auf dem Turm saßen und alles bewacht haben und im Umkreis. Dann gab es die Zöllner, die sozusagen ihren Zolldienst verrichtet haben, also einerseits geschaut haben nach wirtschaftlichen Gütern, die nicht ein- oder ausgeführt werden durften, die vor allen Dingen aber, und das ist wieder eine Besonderheit hier, geschaut haben nach sogenannter politischer Propaganda, also Sachen, die DDR nicht im Land haben wollte, Informationen beispielsweise in Tageszeitungen und so weiter. Und dann natürlich ein ganz, ganz wichtiges Arbeitsfeld auch der Zöllner, die Verhinderung von Fluchten.
0: So nimmt natürlich auch dieser Punkt einen wichtigen Raum in der Ausstellung ein, aber man beschränkt sich nicht nur auf die Betrachtung des ostdeutschen Grenzregimes, sondern auch auf das der Bundesrepublik. Denn auch in Helmstedt war eine umfangreiche Kontrollstation eingerichtet. Hierbei ging es wohl vor allem um den Warenverkehr. So mussten die westdeutschen Zöllner verhindern, dass Waren ausgeführt wurden, die auf den Embargo-Listen der NATO-Staaten standen. Und auch der Einreiseverkehr nach der ostdeutschen Grenzöffnung wurde hier eine Zeit lang überwacht. Das war aber schnell nach der Wende überflüssig geworden und man entschloss sich, zumindest Teile der ostdeutschen Grenzanlagen zu erhalten und als Museum zu betreiben.
2: Denn ich habe eigentlich, als die Grenzöffnung war, war ich eine derjenigen, die gesagt haben, alles muss weg. Wir wollen nichts mehr sehen von dem, was uns daran erinnert, was wir viele, viele Jahre ertragen mussten. Heute bin ich froh, dass es ganz viele Menschen gegeben hat, die gesagt haben, nein, wir müssen das erhalten für die Nachwelt. Und ich bin ganz bestimmt auch eine derjenigen, die hier viel mit aktiv gewirkt haben, dass es tatsächlich auch bleibt. Und für die Nachwelt, für viele junge Leute, für viele Ältere, die nie was mit der Teilung Deutschlands zu tun hatten, ist das einfach ganz, ganz wichtig, dieses doch aufzuarbeiten.
0: Der Ausstellung gelingt das ganz gut, die verschiedensten Aspekte dieses Objekts darzustellen. Freilich werden viele Fakten nur kurz angerissen. Zu umfangreich ist die komplexe Historie. Dem interessierten Besucher steht aber nicht nur die Ausstellung zur Verfügung, denn auf dem Gelände sind noch zahlreiche andere Objekte zur Besichtigung freigegeben.
1: Es gibt natürlich eine ganze Reihe Stellen, die hier auf dem Gelände erhalten geblieben sind. Zum Beispiel die Wechselstube ist noch im originalen Zustand. Wir haben eine Baracke zum Beispiel, wo eben die Stasi-Leute drin saßen, die Passkontrolleure. Im Zollbereich haben wir originalgetreu erhaltene Bereiche, jawohl.
0: Zumindest ist bisher das Interesse an diesem Ort nach wie vor ungebrochen. Allein seit der Wiedereröffnung nach der Corona-Zwangspause Anfang Mai nutzten 8000 Besucher das Angebot, die Gedenkstätte zu besichtigen. Wenn wir Sie jetzt auch neugierig machen konnten, dann sollten Sie wissen, dass hier täglich zwischen 10 und 17 Uhr geöffnet ist.

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0: Cool zieht mit seiner tiefen Bassstimme fast jeden Musikliebhaber in seinen Bann. Zu Hause ist er auf den Bühnen der Welt, von Zürich über New York bis nach Wien. Überall hat er sein Können unter Beweis gestellt. Doch seine Wurzeln hat der 1987 geborene Bastian Thomas Kohl in Wolfen. Bis heute ist der Sänger seiner Heimat treu geblieben. Mit einer Mitgliedschaft im VC Bitterfeld-Wolfen bekräftigte Kohl Anfang 2022 sein Engagement für die Region.
1: Ja, man ist auf mich zugekommen, hat genau das rausgefunden, was Sie gesagt haben. Mensch, Herr Kohl, Sie sind ein Aushängeschild, Sie sind hier musikalisch sehr gut unterwegs, Sie dürfen jetzt die Hymne singen und so weiter. Wir sind übrigens ein Bundesliga-Verein, wir machen Spitzensport. Was sagen Sie denn dazu? Dazu habe ich mich dann in der Broschüre geäußert, die jetzt rauskam. Gut, ich war natürlich erstmal begeistert. Ich bin jetzt auch heute hier, um beim Training teilzunehmen. Das ist mein allererstes Volleyballtraining meines Lebens. Und ich finde das toll, dass ich da jetzt auch mal reinschnuppern darf.
0: Volleyball mit dem VC Bitterfeld-Wolfen und die Oper rund um Bastian Thomas Kohl haben einiges gemeinsam. Nicht nur stärken beide mit ihrem Wirken die Region, nein, auch körperlich fit müssen sowohl Sportler als auch der Sänger sein. Ein Aufschlag kann gut und gerne 100 Kilometer die Stunde schnell sein. Die Stimme von Kohl weit über 100 Dezibel Schalldruck erzeugen. Schaffbar nur mit viel Training und Fitness.
1: Wenn ich mich nur auf die volle Haut lege, dann sehe ich wahrscheinlich so aus, wie viele den standardmäßigen Opernsänger von vor 20, 30 Jahren im Kopf haben als Bild. Also ein bisschen adipös und so weiter. Damit singt sich's nicht gut, ich habe da nicht viel Luft. Also ich finde, Sport ist generell eine Sache, die jeder für uns sich so und so viel machen muss, wie er meint, dass es richtig für ihn ist. Aber die Leute, die den Körper als Leistungszentrum nutzen, und das, wir sind ja hier beim Leistungssport, im Volleyball in der zweiten Bundesliga oder für mich, der unabdingbar mit der ausgeatmeten Luft eine gewisse Luftsäule braucht, die kommen gar nicht drum herum, das zu machen. Und ich finde, man muss auch ein Zeichen setzen, wenn Sie danach gefragt haben, auch jetzt gerade in dieser schwierigen Zeit zusammenzuhalten und darauf zuzugehen, sagen, ich bin mit dabei, ich verbinde das und ich habe meine Hochachtung davor, was die Jungs hier nachher leisten und hoffe, dass sie nicht alle über mich drüber einfach so hüpfen, sondern dass sie mit mir zusammenspielen. Und das ist, glaube ich, das Wichtigste, eine Zusammenarbeit in den verschiedenen Bereichen. Das hilft uns nachher allen.
0: Im Zuge der Corona-Pandemie kam es bei vielen Vereinen zum Mitgliederschwund. So auch beim VC Bitterfeld-Wolfen. Vor allem im Bereich der Jugendarbeit stellte man fest, dass junge Sportler ihre Motivation verloren haben. Eben durch Trainingsverbote und ausgefallene Spiele. Schwere Zeiten erlebte aber auch Bastian Thomas Kohl. Als Opernsänger lebt er vom Applaus der Zuschauer. Doch der fehlte in den letzten Jahren. Umstände, auf die beide weiterhin aufmerksam machen möchten. Denn wenn man sich mit Kohl einen Leuchtturm in den Verein holt, dann kann man mit Zuversicht behaupten, weit nach vorn ins Rampenlicht zu rücken.
2: Ich denke mal, das verbindet einen, egal ob das nun Sport oder Kultur ist. Und gerade in der Zeit muss man da alles ein bisschen enger stehen. Und so ist der Kontakt hergekommen, dass wir als regionale Vertreter dort uns gegenseitig ein bisschen unterstützen. Und er tritt dem Volleyballverein bei und wir bekommen vielleicht ein bisschen einen größeren Blick auch für die Probleme, die in dem Bereich sind. Und ich denke mal, wenn so eine Querverbindung da ist, das schweißt dann auch ein bisschen zusammen und motiviert vielleicht auch die anderen wieder, ja, dass man auch in anderen Bereichen gute Leistung bringen kann und dass wir auch wieder Mitglieder gewinnen und dass man wieder einen Schritt zur Normalität zurückbekommt.
0: Beim Training mit dem Volleyballclub Bitterfeld-Wolfen konnte der Opernsänger ganz gut mithalten. Aber wie sieht es denn mit dem musikalischen Talent der Sportler aus? Wird man gemeinsam singen?
2: Ja, das ist eine gute Frage. Ich glaube eher, heute geht es mal darum, dass er mal sieht, was ein Bundesliga-Training ist und das wird schon für ihn ganz schwierig werden und vielleicht auch für unsere Spieler. Macht das auch den Blick dafür, dass man auf seinem Gebiet, jeder auf seinem Gebiet besondere Leistungen bringt. Er auf seinem Gebiet, er hat natürlich nun auch die Gabe, dass er die gute Stimme hat, aber die er natürlich auch trainieren muss und er muss sich seinen Erfolg ja auch erkämpfen und so ist das im Sport genau das Gleiche.
0: Mit der Mitgliedschaft Kohls im VC Bitterfeld-Wolfen blickt man nun in beiden Bereichen, Sport und Kultur, optimistisch in eine gemeinsame Zukunft. Eine Zukunft starken Zusammenhalts, die selbst die größten Probleme überwinden kann. Sei es die Gewinnung neuer Mitglieder oder eine Möglichkeit, sich auf den Bühnen zu präsentieren.

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0: Am Mittwochvormittag scheint ein wenig die Sonne, aber es bleibt überwiegend bewölkt bei Temperaturen bis 17 Grad. Der Mittag ist stark bewölkt und es bläst ein mäßiger Wind aus Nordwesten. Zum Abend ist es weiter stark bewölkt und die Temperaturen liegen bei 16 Grad. In der Nacht kann es vereinzelt zu leichten Schauern kommen und es bläst ein kräftiger böiger Wind aus Westen. Der Donnerstag wird wechselhaft und windig bei Temperaturen um 14 Grad.
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2: Burgerbrunch, gemeinsames Frühstück im Klostergarten. Im Burchardi-Kloster versammeln sich in diesem Jahr wieder viele Vereine aus der Kreisstadt. Hier wird gemeinsam gefrühstückt. Bei entspannter Musik und gutem Wetter kommt man hier zusammen. Schon zum 16. Mal gibt es das beliebte Angebot aus der Stadt. Für 40 Euro kann man hier einen Tisch reservieren. Die Speisen und Getränke bringt jeder selbst mit. Und so entsteht ein gemütlicher Morgen mit Kollegen, Vereinsmitgliedern und vielen anderen Menschen aus der Stadt, mit denen man sich zusammensetzen und unterhalten kann. Ein Teil der Einnahmen wird für einen guten Zweck gespendet. Schon zum zweiten Mal findet das Event im Klostergarten im Burchardi-Kloster statt, nachdem es die Jahre zuvor auf dem Domplatz veranstaltet wurde. Die Bäume spenden Schatten und die grüne Wiese bietet ein angenehmes Frühstücksambiente.

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0: Willkommen ins Zaubertraumreisenbüro. Sie wünschen?
1: Richtige Reaktion. Ja, die Kronen sind auch nicht mehr das, was sie waren. Ich lasse bitten. Ah, hier sind sie. Ich habe sie gar nicht gesehen. Gestatten Ludwig Maximilian Alexander Leonard Braveheart von und zu Löwenherz Löwe. Salve! Sie sind alle meinetwegen hier?
2: Ja.
1: Guter Geschmack. Guter Geschmack. Ich freue mich, Sie zu sehen. Hier auf der Sonnenseite des Lebens. Lasset uns jubeln und frohlocken. Lasset die Sonne scheinen, auch bei Nacht. Lasset Traumreisen, genau. Nun, wo Sie schon mal da sind, dann zeigen Sie doch mal Ihre Reisejuwelen. Aber ab 100 Karat aufwärts, ich vergeude nicht gern meine Zeit. Beginnen Sie doch mal mit dem besten 8-Sterne-Hotel, das Sie haben. Wie? Es gibt noch keine 8-Sterne-Hotels? Na dann bauen Sie eins. Oder lassen Sie eins bauen. Das kann doch nicht so schwer sein. Die Kuwaitis kriegen doch das da auch hin mit ihren Palmen mitten im Meer. Die bauen da ganze Städte rein. Ist ja nicht so schlimm, das bisschen Sand dahin zu karren. 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Denken Sie mal groß. Sagen Sie, bekommt man hier eigentlich auch was zu trinken, während man wartet? 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Fräulein? Gefolge? Das soll wohl ein Witz sein. 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Ich dachte eher so an Kiroyal. Nun, haben Sie was gefunden? Ich lasse lesen. Gesamter indischer Palast. Anreise mit Crown Airlines. Abholung mit 10 Elefanten samt Sänfte. Vergoldete Wände, Himmelbett. Gesamter Hofstaat für 4 Wochen. Haben alle die Wunschablesungs-App auf ihrem Handy. 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Oh, Sie denken etwas und schon haben Sie es in der luxuriösesten Ausführung, die Sie sich vorstellen können. Herrlich. Im Eingangsbereich finden Sie eine Skulptur mit Ihrem Konterfei. Oh, das erwärmt mein Herz und meine Seele. Zur Lektüre der Morgenzeitung steht Ihnen ein bequemer Thron zur Verfügung, selbstverständlich mit Samt ausgelegt. Passt abgestimmt auf Ihre Seidenunterwäsche. Pro Palastsaal bekommen Sie 6 Palmwedler sowie 2 Damen zur Einbalsamierung nach der Morgendusche. Oh ja. Herrlich. Das Wetter ist durchgängig sonnig und warm. Sämtliche Wolken werden umgeleitet. Der Himmel hat bereits alle Vorkehrungen dafür getroffen. Ob das genehm ist? Ja, für den Anfang.

0: Vergangenheit trifft Gegenwart. 300 Jahre kleines Schloss Blankenburg. Eins der geschichtsträchtigsten Gebäude der Stadt ist das am Nordhang des Schlossberges gelegene barocke Schlösschen, das auf eine 300-jährige Vergangenheit zurückblicken kann.
1: Es ist ein historisches Erbe, das aber von vielen Blankenburgerinnen und Blankenburgern auch aufgesucht wird. Und für uns als Stadt ist es aber auch eine große Verantwortung, eben mit diesem Erbe auch umzugehen.
0: Anfang des 18. Jahrhunderts gelang es Herzog Anton Ulrich von Braunschweig-Lüneburg, durch seine geschickte Heiratspolitik die Töchter seines Nachfolgers Ludwig Rudolf mit Söhnen der mächtigsten Herrscher seiner Zeit zu verehelichen, und Blankenburg wurde zum reichsunmittelbaren Fürstentum erhoben. Das erforderte eine entsprechende barocke Hofhaltung und Repräsentanz. So ließ Ludwig Rudolf für seine Frau Christine Luise um 1725 einen terrassierten Lustgarten mit einem Pavillon anlegen. 1732 begrenzte ein teilweise in den Fels gehauener barocker Fachwerkbau den Park. Er diente als Orangerie und zu Wohnzwecken. Die Wasserspiele sollen bis in den Saal des Gartenhauses geführt haben. Zu jener Zeit wurde auch das direkt an den Park angrenzende Stadttor, das Töpfertor, geschlossen. Nach dem Tod ihres Mannes zog Christine Luise 1735 in das Schlösschen. Sie veranlasste eine Abtragung des gegenüberliegenden Schnabelbergs und die Aufschüttung der am Gebäude entlang führenden Hohlwege. Auch die Neptungrotte und der dahinterliegende Melonenplatz sind der Herzogin zu verdanken. Sie verstarb 1747 und das Schloss am Schnappelberg verwaiste. Obwohl der Siebenjährige Krieg hohe Geldsummen verschlungen hatte, ließ Herzog Karl I., ein Enkel von Christine Luise, das baufällige Gartenhaus 1770 sanieren und rechts und links mit Wohnbauten aus Fachwerk ergänzen. Die Wände des Haupthauses wurden dann mit Sandsteinquadern aufgemauert. Die Straßenseite ist schlicht gehalten. In der Mitte des Giebels befindet sich noch die Initiale C für Herzog Karl. Aufgrund des Gefälles ist das Steingebäude im nördlichen Bereich 3 und zum Park hin nur 2-etagig. Ende des 18. Jahrhunderts wohnte Wilhelm Karl Ferdinand von Schleinitz, der Regierungsrat und spätere Präsident der fürstlichen Regierung, mit seiner Familie im Schlösschen. Für seine katholische Frau ließ er im südöstlichen Anbau eine kleine Privatkapelle einrichten, die dann der im Exil lebende Ludwig XVIII. Ebenfalls genutzt haben soll und in der noch bis 1882 Gottesdienste der Katholiken stattfanden. 1795 wird über den Verkauf von Orangenbäumchen, exotischen Gewächsen sowie 46 Statuen berichtet. Der Schlossgarten verwilderte und es erfolgte hier eine wirtschaftliche Umnutzung. Ein neues Stallgebäude wird zu dieser Zeit erwähnt. Nach dem endgültigen Sieg über Napoleon übernahm letztlich Herzog Wilhelm 1832 für über 50 Jahre die Regentschaft in Braunschweig. Sein Denkmal stand später vor dem kleinen Schloss. Er gründete ein Krankenhaus, die spätere Poliklinik, und unter seiner Herrschaft entwickelte sich Blankenburg zur Garnisonsstadt. Während des 19. Jahrhunderts erhielt der große Saal des Schlösschens eine Abtrennung für weitere Wohnräume und eine Galerie.
2: Im kleinen Schloss wohnten nicht nur die hohen Herrschaften aus dem großen Schloss, die im Winter dort unten einzogen, weil das große Schloss sich im Winter nicht beheizen ließ. Nein, auch die Hof- und Gartenhaltung war dort anwesend. Der Schlossverwalter, der Gartenverwalter oder wie es so schön hieß, der Burghauptmann wohnten im kleinen Schloss.
0: 1885. Prinz Albrecht von Preußen übernahm die Regentschaft über das Herzogtum Braunschweig. Er kaufte ein an den Park grenzendes Grundstück, gestaltete es als Berggarten und stellte dort 12 Büsten römischer Kaiser auf. Der Bau oder auch Wiederaufbau des Gewächshauses und eines Arbeitshauses für Gärtner sind 1887 dokumentiert. 1913 heiratete Ernst August Herzog von Braunschweig die Kaisertochter Victoria Luise von Preußen. Bis 1918 hielt sich die herzogliche Familie in Blankenburg auf und wohnte auch im kleinen Schloss, weil Umbaumaßnahmen auf dem Hauptschloss erfolgten. 1917 wurde Prinzessin Friederike, die spätere Königin von Griechenland, hier geboren. Während dieser Zeit war der Terrassengarten mit Rosen bepflanzt. 1918, nach der Novemberrevolution, verzichtete Ernst August auf den Thron und ging mit der Familie ins Exil. Während der Weimarer Republik gab es im Freistaat Braunschweig 6 Kreise, einer davon war Blankenburg. Die Stadt hatte rund 12.000 Einwohner. Nachdem Ernst August 1933 Schloss und Ländereien zurückerhalten hatte, war die Herzogsfamilie während der Sommer- und Herbstmonate oft in Blankenburg, wohnte allerdings im Großen Schloss. Nach 1945 wurde der herzogliche Besitz zum Volkseigentum erklärt. Die Kopie des Braunschweiger Löwens, die sich ursprünglich auf der Terrasse des Großen Schlosses befand, wurde an der Gartenfront des Kleinen Schlosses aufgestellt und darf, dank einer Dauerleihgabe des Erbprinzen Ernst August, hier verbleiben. Im Kleinen Schloss mit seinen Nebengebäuden waren bis Ende der 50er Jahre verschiedene Institutionen untergebracht. Die Forstverwaltung, das Stadtarchiv und auch die Kurverwaltung hatten hier zeitweise ihren Sitz. Das Heimatmuseum zog von der Gartenstraße in die Räume und ein Museumsleiter wohnte bis in die 80er Jahre im südöstlichen Anbau. Von 1975 bis 1983 erfolgten erste Rekonstruktionsarbeiten in den Schlossgärten. 1998 wurde das 31 Hektar große Areal einschließlich verschiedener Gebäude in die Stiftung Barocke Parks und Gärten überführt und sie entfalten heute wieder ihre wahre Schönheit. Nach der Wende erhielt das Heimatmuseum ein neues Konzept. Auch Sonderausstellungen über das Leben der Blankenburger Physiker Elster und Geitel oder über Ausgrabungen in Babylon des in der Blütenstadt geborenen Archäologen Robert Koldewey bereicherten das Angebot, bis das Museum 2010 geschlossen wurde. Der Grund waren umfangreiche Bau- und Umbaumaßnahmen, um dieses historisch wertvolle Gebäude zu erhalten und zu nutzen.
3: Und insofern haben wir da schon über die Jahre immer dran gearbeitet, dass wir dieses kleine Schloss hier auch erhalten und von der Substanz her verbessern. Das fing an mit der Dachdeckung vor mehreren Jahren, mit der Heizung. Und jetzt haben wir eigentlich den größten Abschnitt vor uns, eben diese Ebene 0, wie wir sagen, also die alte Kellerebene, für einen Eingangsbereich zu nutzen und die Ebene darüber, die Saalebene, dann auch wieder neu zu gestalten.
0: Das Gebäude wurde quasi entkernt und die im 19. Jahrhundert eingebauten Abtrennungen des großen Saales zurückgebaut. Aufgrund des entfernten Fußbodens musste die noch vorhandene Galerie während der Bauphase speziell gesichert werden. Besonders starke Schäden wies das verbaute Holz im mittleren Bereich des Saales auf.
4: Durch Schwammbefall, durch Nagekäfer, die Tragfähigkeit war insgesamt nicht mehr gegeben für unsere zukünftige Nutzung, sodass wir hier auch sehr gerungen haben mit der unteren Denkmalschutzbehörde, die natürlich möglichst viel von der alten Bausubstanz erhalten will. Aber letztendlich muss natürlich auch so eine Baumaßnahme vom Praktischen her durchführbar sein, sodass wir hier jetzt eine Massivdecke reinbekommen.
0: Aber hin und wieder gab es auch interessante Funde aus der Vergangenheit.
4: wir hier Farbmalereien, Marmorierungen haben, die noch aus der Barockzeit stammen. Weiterhin haben wir hier zwei barocke Ofennischen gefunden.
0: Die Finanzierung des Umbaus erfolgte mit Fördermitteln aus dem Bereich städtebaulicher Denkmalschutz.
3: Es wird also jetzt hier ein zentraler Eingangsbereich entstehen, wo der Besucher behindertengerecht in diese Ebene hineinkommt, denn entsprechend auch die Einrichtungen vorfindet, die er braucht, Garderobe, Toilette, Information, Tresen.
0: 2013, ein Jahr später als geplant, erfolgte der Einzug der Touristinformation ins attraktive und barrierearme kleine Schloss, womit eine lange Odyssee ihr Ende fand. Die Harzer Wandernadel hatte vorübergehend ihren Sitz am Markt, bis das Servicebüro ebenfalls ins kleine Schloss übersiedelte und jetzt mit der Touristinformation einen gemeinsamen Anlaufpunkt für die Besucher und Gäste der Stadt bildet. Seit 2022 beherbergt das kleine Schloss neben den Verwaltungsräumen eine Dauerausstellung zur Geschichte der Welfen und der Schlossgärten. Der große Saal wird für zahlreiche Veranstaltungen genutzt, auch Hochzeiten sind hier möglich. Die Sonderausstellung der Bundeswehr zur Blankenburger Harzkaserne gab zahlreichen Besuchern Einblicke in die unterirdische Welt des Sanitätsdepots. Der Mitteltrakt des kleinen Schlossensembles war jetzt attraktiv. Aber die angrenzenden Gebäude hatten ebenfalls einen umfassenden Sanierungsbedarf. Im zweiten Bauabschnitt wurde 2017 das alte Wohnhaus entkernt und nach langem Leerstand wieder einer neuen Nutzung zugeführt.
5: Unten sind die Räumlichkeiten der Wandernadel, praktisch die Büro- und Beratungsräume, die ja zu einem gut funktionierenden Betrieb dazugehören.
0: Nach intensiver Planung, Vorbereitung und der Zusage von Fördermitteln begannen 2020 die Arbeiten an der Orangerie. Diese wurde mit ihrem davorliegenden Bereich früher als Betriebshof genutzt. Hier erfolgte die Aufzucht von Pflanzen für den Terrassengarten.
4: Konkret ist das Dach komplett neu geworden, der Dachstuhl. Wir haben das Gewölbe erneuert, wir haben den hässlichen Abstützbock, der dann in 20 Jahren vor der Fassade stand, wegnehmen können. Wir haben Spannanker eingezogen, um die Fassade zu sichern. Das ist jetzt unser dritter Bauabschnitt gewesen, kleines Schloss. Und Zielsetzung war jetzt, wie gesagt, erstmal nur die Sicherung der vorhandenen Bausubstanz. Das sind drei Scheiben Isolierglas, Verbundglas, Sicherheitsglas auf einer Stahlkonstruktion und bewusst auch für die spätere Nutzung so ausgelegt, dass wir hier auch Flügel, Fensterflügel haben, die man mal aufklappen kann.
0: Seit Oktober 2025 ist der südwestliche Anbau wieder Baustelle. Hier hat nun der vierte Bauabschnitt begonnen. In gut einem Jahr soll der Innenausbau von Orangerie und Stallgebäude abgeschlossen sein. Die veranschlagten rund 1,7 Millionen Euro werden zu 90% gefördert.
6: Es wird ein großer Bereich für unsere Gärtnerinnen und Gärtner werden, die hier dankenswerterweise riesige Flächen bewirtschaften. Und es wird ein Teil sein für die Pflanzenhalle, aber einer multifunktionalen Fassung. Und unten in dem erdgeschossigen Bereich ist die Schwierigkeit, das sind sehr schöne hohe Räume mit beeindruckenden Gewölben und Details. Und der Bereich steckt ja einseitig komplett an Schlossberg. Und insofern ist dieser Bereich auch nicht geeignet für eine Hauptnutzung im Sinne von Wohn-, Büro- oder Küchennutzung. Und deswegen haben wir davor, eine ganz neue Sache einzubringen, ein Lapidarium.
0: Somit wäre dann ein Großteil des kleinen Schlosses einschließlich seiner Anbauten wieder saniert und nutzbar.
1: Darum sind die vergangenen 300 Jahre des kleinen Schlosses wechselhaft gewesen, aber sie sind es auch aktuell, denn jetzt im 300. Jahr bauen wir weiter am Schloss um und möchten es auch weiter für die Öffentlichkeit zugänglich machen.
0: Und vielleicht folgt auch bald die Sanierung des südöstlichen Flügels, der mit einer gastronomischen Nutzung

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0: Am Mittwochvormittag scheint ein wenig die Sonne, aber es bleibt überwiegend bewölkt bei Temperaturen bis 17 Grad. Der Mittag ist stark bewölkt und es bläst ein mäßiger Wind aus Nordwesten. Zum Abend ist es weiter stark bewölkt und die Temperaturen liegen bei 16 Grad. In der Nacht kann es vereinzelt zu leichten Schauern kommen und es bläst ein kräftiger böiger Wind aus Westen. Der Donnerstag wird wechselhaft und windig bei Temperaturen um 14 Grad.
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0: Erste Blicke auf den Wendebrunnen. Ein Meilensteinprojekt der Welterbestadt schlägt Wurzeln. Das seit 2018 laufende Projekt des Bildhauers Professor Wolfgang Dreise und der Welterbestadt Quedlinburg befindet sich in der finalen Phase. Das Bürgerprojekt der Friedlichen Revolution war lange Zeit in der Entwicklung. Aus einer Idee entstanden etliche Zeichnungen und später grobe Visualisierungen in einer Werkstatt voller Skulpturen. Im Sommer 2025 konnten die ersten Schritte vor Ort eingeleitet werden. Auf dem Karl-Ritter-Platz, wo das vollendete Projekt stehen wird, musste so einiges gemacht werden. Zu sehen ist am Ende nur der Brunnen. Das Herzstück befindet sich jedoch unterirdisch.
1: Die Fläche musste frei gemacht werden. Hier waren Leitungen drunter, die Leitungen mussten umgelegt werden. Dann braucht der Brunnen ja auch eine gute Gründung, denn wir haben ein großes Gewicht an Materialien da drauf, der Granit.

0: die Bronze. Und da wurde dann ein Fundament hergestellt, was 1,20 Meter tief gegründet wurde. Und da haben wir letztes Jahr im Sommer begonnen, im Juni. Und bis Weihnachten im Prinzip die ganzen Tiefbau fertig gemacht. Dann gab es das erste große Highlight, das Setzen der Brunnenkammer. Das ist ja auch ein mächtiges Bauwerk von 4 mal 3 Metern, was hier unterirdisch rechts neben mir eingesetzt wurde. Und damit begingen dann die wirklich technischen Details, die Leitungsverlegung für die Wassertechnik, die ganze Elektroverkabelung, die sich da nachher mit verbirgt und die vielen anderen Dinge, die dazu kamen. Da muss die Fläche gepflastert werden, sodass wir jetzt eigentlich fast final sind. Die letzten Arbeiten, die jetzt noch offen stehen, wäre nochmal die Herstellung, die Montage von 4 Kuben. 2 davon werden zur Eröffnungstermin da sein und 2 werden dann später nochmal dazugesetzt.
1: Die Vollendung ist also ganz nah. Trotz der aufwendigen Planung und Umsetzung der baulichen Maßnahmen ist Lars Deuter sehr zufrieden über die Zusammenarbeit mit allen Beteiligten. Auch der Bildhauer Wolfgang Dreise ließ sich den Blick auf den beinahe fertigen Wendebrunnen nicht entgehen.
2: Es ist immer wieder sehr spannend, wenn sowas im öffentlichen Raum entsteht, aufgebaut wird. Für jemanden, der das hat in der Werkstatt in den Jahren entstehen lassen, in Einzelteilen. Und jetzt das alles zusammenzusehen als gemeinsames Ensemble, das ist unheimlich spannend und aufregend zugleich. Und in diesem Falle heute bin ich sehr, sehr zufrieden, dass die Abmaße, die Volumina sich wunderbar vertragen mit dem umgebenden Raum, mit der Architektur hier in Quedlinburg. Ich habe mit allen Partnern wunderbare Zusammenarbeit gehabt, sehr konstruktiv und ohne große Probleme, ohne wirklich große Probleme. Das ist fantastisch.
1: Bevor es zur Eröffnung am 9. Oktober heißt, Fontänenmarsch, müssen nur noch Kleinigkeiten eingestellt und verbessert werden. Dann wird das Denkmal zur friedlichen Revolution endlich fertig und ein historisches Highlight auf dem Karl-Ritter-Platz sein.
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0: Am Mittwochvormittag scheint ein wenig die Sonne, aber es bleibt überwiegend bewölkt bei Temperaturen bis 17 Grad. Der Mittag ist stark bewölkt und es bläst ein mäßiger Wind aus Nordwesten. Zum Abend ist es weiter stark bewölkt und die Temperaturen liegen bei 16 Grad. In der Nacht kann es vereinzelt zu leichten Schauern kommen und es bläst ein kräftiger böiger Wind aus Westen. Der Donnerstag wird wechselhaft und windig bei Temperaturen um 14 Grad.
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0: Die ehemalige Grenzübergangsstelle Marienborn ist heute ein Flächendenkmal und soll an die überwundene deutsche Teilung erinnern. Zum Anlass der 30. Wiederkehr der deutschen Einheit wurde dieser Tage eine umfassend überarbeitete Ausstellung ihrer Bestimmung übergeben, die verschiedenste Aspekte dieses Areals betrachtet. Das Ereignis würdigend nahmen sowohl Landtagspräsidentin Brakebusch als auch Ministerpräsident Haseloff an der feierlichen Eröffnung teil. Gut 650.000 Euro hat man in umfassende Sanierungs- und Umbaumaßnahmen investiert, sowie in die Gestaltung der multimedialen Ausstellung, die nun einen umfassenden Überblick über die Geschichte dieses Areals gibt. Für viele Ostdeutsche ist diese Grenze mit ihrem ersten Übertritt in die Bundesrepublik verbunden. Hier in Marienborn war es die Ärztin Annemarie Reffert, die uns ihre Geschichte im Herbst 2009 erzählte, denn sie war die erste überhaupt, die am 9. November die DDR-Grenze passierte.
1: Also es ist recherchiert worden, dass ich als erste DDR-Bürgerin über die innerdeutsche Grenze gefahren bin mit sozusagen Genehmigung oder mit Zulassen der Behörden.
2: Wie kommt man denn darauf, da einfach loszufahren?
1: Na, ich bin sehr impulsiv. Ich kannte das Bollwerk her von meinen medizinischen Tätigkeiten, die ich hier manchmal an der Grenze ausüben musste. Und da habe ich gesagt, das kann ich mir nicht vorstellen, dass die so plötzlich auf sein soll. Am liebsten würde ich es probieren. Und unsere 15-jährige Tochter saß mit auf dem Sofa und hat gedrängelt, oh ja, Mutti, lass uns das probieren. Und dann habe ich noch ein paar dienstliche Verpflichtungen reguliert und dann haben wir inzwischen noch Tagesschau gesehen, das dritte Mal. Und dann konnte ich mich also nicht verhört haben, dann war losgefahren.
2: Und dann sind Sie einfach in Westen rüber und was war da los?
1: Da war gar nichts los. Ich war ja froh, dass ich die Grenze hier passieren konnte. Wäre am liebsten gleich umgedreht. Ja. Dann habe ich aber gedacht, kannst du nicht machen, dann bist du Provokateur, so wie es damals ausgelegt wurde. Und habe gesagt, wir drehen eine Runde in Helmstedt und dann fahren wir zurück.
2: Und wie Sie wieder zurückkamen, was war dann?
1: Da wussten die noch wieder nichts in der Einreise. Da musste ich dann wieder mich hinstellen im Auto und warten. Der schickte dann seinen diensthabenden Offizier, der nahm mich mit rein in seine Stube und da waren noch zwei oder drei andere. Und denen musste ich erzählen, wieso ich jetzt schon wieder hier stehe. Weil die nicht glaubten, ich bin gerade erst ausgereist und nur wieder einreise, das war denen völlig fremd.
2: Fing es dann nicht schon langsam an, dass sich das vor der Grenze dann noch staute?
1: Ach, überhaupt nicht, es war alles noch menschenleer. Selbst als wir nach Magdeburg zurückgefahren sind, war die Autobahn noch leer.
0: Seit 30 Jahren ist Deutschland nun wieder vereinigt. Die Gründe für die Teilung lagen im Ausgang des Zweiten Weltkriegs, als die vier Siegermächte beschlossen, das Deutsche Reich in vier sogenannte Besatzungszonen aufzuteilen und weite Teile des Osten Deutschlands wurden polnisches oder tschechisches Staatsgebiet. Die Einigkeit der vier Siegermächte USA, England, Frankreich und Sowjetunion ging jedoch schon kurz nach dem Kriegsende verloren und die Demarkationslinie zwischen den sich herausbildenden Blöcken wurde zum Grenzverlauf, später auch gern als eiserner Vorhang bezeichnet. Auf beiden Seiten standen sich hochgerüstete Atommächte gegenüber, über ihren Einflussbereich wachend. So die historische Situation zu Beginn der 1950er Jahre, als diese Grenze spätestens mit der Gründung der beiden deutschen Staaten noch undurchlässiger wurde als zum Zeitpunkt ihrer Festlegung. Durch den Sonderstatus von Berlin als ebenfalls viergeteilte Stadt mussten zumindest für die Alliierten Transportwege freigehalten werden. An der ehemaligen Reichsautobahn 4, der heutigen A2, verlief die Grenze zwischen Helmstedt und Marienborn und hier entstand bereits kurz nach Kriegsende, am 1. Juli 1945, ein erster Kontrollpunkt, sowohl für den Fahrzeug- als auch für den Eisenbahnverkehr. Die Ausstellung zeigt, wie die Verschärfung des Verhältnisses links und rechts des Eisernen Vorhangs zu einem immer weiteren Ausbau der Grenzschutzanlagen führte. Vor allem wegen des erhöhten Personenreiseverkehrs zwischen der Bundesrepublik und West-Berlin wurde zwischen 1972 und 1974 die Grenzübergangsstelle massiv ausgebaut. Ursache war die Unterzeichnung des Grundlagenvertrags zwischen der DDR und der BRD, die eine erhebliche Erweiterung der Kapazitäten zur Personenkontrolle zur Folge hatte.
3: Also hier alleine auf dieser Grenzübergangsstelle waren knapp 1000 Personen beschäftigt im Dreischichtsystem. Der höchste Anteil Personen davon waren tatsächlich die Kontrolleure des Ministeriums für Staatssicherheit. Die haben hier die Pässe kontrolliert, Identitäten festgestellt, Visa erteilt, Fahndungsmaßnahmen und Ähnliches eingeleitet. Die hatten Uniform der Grenztruppen an. Ja, also der Reisende und die Reisenden sollten nicht wissen, dass sie vom Geheimdienst kontrolliert werden, sondern war ganz normal, wie es auch an anderen Grenzen ist, beispielsweise eine Grenzpolizei oder eben eine Grenztruppe. Dann waren die tatsächlichen Grenztruppen, das waren relativ wenige. Das waren eben diejenigen, die hier sozusagen für den Schutz der Anlage zuständig waren und für den reibungslosen Ablauf der Kontrollhandlung, die sozusagen auf dem Turm saßen und alles bewacht haben und im Umkreis. Dann gab es die Zöllner, die sozusagen ihren Zolldienst verrichtet haben, also einerseits geschaut haben nach wirtschaftlichen Gütern, die nicht ein- oder ausgeführt werden durften, die vor allen Dingen aber, und das ist wieder eine Besonderheit hier, geschaut haben nach sogenannter politischer Propaganda, also Sachen, die die DDR nicht im Land haben wollte, Informationen beispielsweise in Tageszeitungen und so weiter. Und dann natürlich ein ganz, ganz wichtiges Arbeitsfeld, auch der Zöllner, die Verhinderung von Fluchten.
0: So nimmt natürlich auch dieser Punkt einen wichtigen Raum in der Ausstellung ein, aber man beschränkt sich nicht nur auf die Betrachtung des ostdeutschen Grenzregimes, sondern auch auf das der Bundesrepublik. Denn auch in Helmstedt war eine umfangreiche Kontrollstation eingerichtet. Hierbei ging es wohl vor allem um den Warenverkehr. So mussten die westdeutschen Zöllner verhindern, dass Waren ausgeführt wurden, die auf den Embargo-Listen der NATO-Staaten standen. Und auch der Einreiseverkehr nach der ostdeutschen Grenzöffnung wurde hier eine Zeit lang überwacht. Das war aber schnell nach der Wende überflüssig geworden und man entschloss sich, zumindest Teile der ostdeutschen Grenzanlagen zu erhalten und als Museum zu betreiben.
4: Denn ich habe eigentlich, als die Grenzöffnung war, war ich eine derjenigen, die gesagt haben, alles muss weg. Wir wollen nichts mehr sehen von dem, was uns daran erinnert, was wir viele, viele Jahre ertragen mussten. Heute bin ich froh, dass es ganz viele Menschen gegeben hat, die gesagt haben, nein, wir müssen das erhalten für die Nachwelt. Und ich bin ganz bestimmt auch eine derjenigen, die hier viel mit aktiv gewirkt haben, dass es tatsächlich auch bleibt. Und für die Nachwelt, für viele junge Leute, für viele Ältere, die nie was mit der Teilung Deutschlands zu tun hatten, ist das einfach ganz, ganz wichtig, dieses doch aufzuarbeiten.
0: Der Ausstellung gelingt das ganz gut, die verschiedensten Aspekte dieses Objekts darzustellen. Freilich werden viele Fakten nur kurz angerissen. Zu umfangreich ist die komplexe Historie. Dem interessierten Besucher steht aber nicht nur die Ausstellung zur Verfügung, denn auf dem Gelände sind noch zahlreiche andere Objekte zur Besichtigung freigegeben.
3: Es gibt natürlich eine ganze Reihe Stellen, die hier auf dem Gelände erhalten geblieben sind. Zum Beispiel die Wechselstube ist noch im originalen Zustand. Wir haben eine Baracke zum Beispiel, wo eben die Stasi-Leute drin saßen, die Passkontrolleure. Im Zollbereich haben wir originalgetreu erhaltene Bereiche, jawohl.
0: Zumindest ist bisher das Interesse an diesem Ort nach wie vor ungebrochen. Allein seit der Wiedereröffnung nach der Corona-Zwangspause Anfang Mai nutzten 8000 Besucher das Angebot, die Gedenkstätte zu besichtigen. Wenn wir Sie jetzt auch neugierig machen konnten, dann sollten Sie wissen, dass hier täglich zwischen 10 und 17 Uhr geöffnet ist.

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0: ist.
1: So kennen ihn Abertausende von Menschen. Der international bekannte Opernsänger Bastian Thomas Kohl zieht mit seiner tiefen Bassstimme fast jeden Musikliebhaber in seinen Bann. Zu Hause ist er auf den Bühnen der Welt, von Zürich über New York bis nach Wien. Überall hat er sein Können unter Beweis gestellt. Doch seine Wurzeln hat der 1987 geborene Bastian Thomas Kohl in Wolfen. Bis heute ist der Sänger seiner Heimat treu geblieben. Mit einer Mitgliedschaft im VC Bitterfeld-Wolfen bekräftigte Kohl Anfang 2022 sein Engagement für die Region.
2: Ja, man ist auf mich zugekommen, hat genau das rausgefunden, was Sie gesagt haben. Mensch, Herr Kohl, Sie sind ein Aushängeschild.

0: Sie sind hier musikalisch sehr gut unterwegs. Sie durften jetzt die Hymne singen und so weiter. Wir sind übrigens ein Bundesliga-Verein. Wir machen Spitzensport. Was sagen Sie denn dazu? Ne, dazu habe ich mich dann in der Broschüre geäußert, die jetzt rauskam. Und ich war natürlich erstmal begeistert. Ich bin jetzt auch heute hier, um beim Training teilzunehmen. Es ist mein allererstes Volleyballtraining meines Lebens. Und ich finde das toll, dass ich da jetzt auch mal reinschnuppern darf.
1: Volleyball mit dem VC Bitterfeld Wolfen und die Oper rund um Bastian Thomas Kohl haben einiges gemeinsam. Nicht nur stärken beide mit ihrem Wirken die Region, nein, auch körperlich fit müssen sowohl Sportler als auch der Sänger sein. Ein Aufschlag kann gut und gerne 100 Kilometer die Stunde schnell sein. Die Stimme von Kohl weit über 100 Dezibel Schalldruck erzeugen. Schaffbar nur mit viel Training und Fitness.
0: Wenn ich mich nur auf die volle Haut lege, dann sehe ich wahrscheinlich so aus, wie viele den standardmäßigen Opernsänger von vor 20, 30 Jahren im Kopf haben als Bild. Also ein bisschen adipös und so weiter. Damit singt sich's nicht gut. Ich habe da nicht viel Luft. Also ich finde, Sport ist generell eine Sache, die jeder für uns sich so und so viel machen muss, wie er meint, dass es richtig für ihn ist. Aber die Leute, die den Körper als Leistungszentrum nutzen, und das, wir sind ja hier beim Leistungssport, im Volleyball in der zweiten Bundesliga oder für mich, der unabdingbar mit der ausgeatmeten Luft eine gewisse Luftsäule braucht, die kommen gar nicht drum herum, das zu machen. Und ich finde, man muss auch ein Zeichen setzen, wenn Sie danach gefragt haben, auch jetzt gerade in dieser schwierigen Zeit zusammenzuhalten und darauf zuzugehen und sagen, ich bin mit dabei, ich verbinde das und ich habe meine Hochachtung davor, was die Jungs hier nachher leisten und hoffe, dass sie nicht alle über mich drüber einfach so hüpfen, sondern dass sie mit mir zusammenspielen. Und das ist, glaube ich, das Wichtigste, eine Zusammenarbeit in den verschiedenen Bereichen. Das hilft uns nachher allen.
1: Im Zuge der Corona-Pandemie kam es bei vielen Vereinen zum Mitgliederschwund. So auch beim VC Bitterfeld Wolfen. Vor allem im Bereich der Jugendarbeit stellte man fest, dass junge Sportler ihre Motivation verloren haben. Eben durch Trainingsverbote und ausgefallene Spiele. Schwere Zeiten erlebte aber auch Bastian Thomas Kohl. Als Opernsänger lebt er vom Applaus der Zuschauer. Doch der fehlte in den letzten Jahren. Umstände, auf die beide weiterhin aufmerksam machen möchten. Denn wenn man sich mit Kohl einen Leuchtturm in den Verein holt, dann kann man mit Zuversicht behaupten, weit nach vorn ins Rampenlicht zu rücken.
2: Ich denke mal, das verbindet einen, egal ob das nun Sport oder Kultur ist. Und gerade in der Zeit muss man da alles ein bisschen enger stehen. Und so ist der Kontakt hergekommen, dass wir als regionale Vertreter dort uns gegenseitig ein bisschen unterstützen. Und er tritt dem Volleyballverein bei und wir bekommen vielleicht ein bisschen einen größeren Blick auch für die Probleme, die in dem Bereich sind. Und ich denke mal, wenn so eine Querverbindung da ist, das schweißt dann auch ein bisschen zusammen und motiviert vielleicht auch die anderen wieder, dass man auch in anderen Bereichen gute Leistung bringen kann und dass wir auch wieder Mitglieder gewinnen und dass man wieder einen Schritt zur Normalität zurückbekommt.
1: Beim Training mit dem Volleyballclub Bitterfeld Wolfen konnte der Opernsänger ganz gut mithalten. Aber wie sieht es denn mit dem musikalischen Talent der Sportler aus? Wird man gemeinsam singen?
2: Ja, das ist eine gute Frage. Ich glaube, heute geht es mal darum, dass er mal sieht, was ein Bundesliga-Training ist. Und das wird schon für ihn ganz schwierig werden und vielleicht auch für unsere Spieler. Aber vielleicht macht das auch den Blick dafür, dass man auf seinem Gebiet, jeder auf seinem Gebiet, besondere Leistungen bringt. Er auf seinem Gebiet, er hat natürlich nun auch die Gabe, dass er die gute Stimme hat, aber die er natürlich auch trainieren muss und er muss sich seinen Erfolg ja auch erkämpfen und so ist das im Sport genau das Gleiche.
1: Mit der Mitgliedschaft Kohls im VC Bitterfeld Wolfen blickt man nun in beiden Bereichen, Sport und Kultur, optimistisch in eine gemeinsame Zukunft. Eine Zukunft starken Zusammenhalts, die selbst die größten Probleme überwinden kann. Sei es die Gewinnung neuer Mitglieder oder eine Möglichkeit, sich auf den Bühnen zu präsentieren.

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0: Am Mittwochvormittag scheint ein wenig die Sonne, aber es bleibt überwiegend bewölkt bei Temperaturen bis 17 Grad. Der Mittag ist stark bewölkt und es bläst ein mäßiger Wind aus Nordwesten. Zum Abend ist es weiter stark bewölkt und die Temperaturen liegen bei 16 Grad. In der Nacht kann es vereinzelt zu leichten Schauern kommen und es bläst ein kräftiger böiger Wind aus Westen. Der Donnerstag wird wechselhaft und windig bei Temperaturen um 14 Grad.
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2: Burger Brunch, gemeinsames Frühstück im Klostergarten. Im Burchardi-Kloster versammeln sich in diesem Jahr wieder viele Vereine aus der Kreisstadt. Hier wird gemeinsam gefrühstückt. Bei entspannter Musik und gutem Wetter kommt man hier zusammen. Schon zum 16. Mal gibt es das beliebte Angebot aus der Stadt. Für 40 Euro kann man hier einen Tisch reservieren. Die Speisen und Getränke bringt jeder selbst mit. Und so entsteht ein gemütlicher Morgen mit Kollegen, Vereinsmitgliedern und vielen anderen Menschen aus der Stadt, mit denen man sich zusammensetzen und unterhalten kann. Ein Teil der Einnahmen wird für einen guten Zweck gespendet. Schon zum zweiten Mal findet das Event im Klostergarten im Burchardi-Kloster statt, nachdem es die Jahre zuvor auf dem Domplatz veranstaltet wurde. Die Bäume spenden Schatten und die grüne Wiese bietet ein angenehmes Frühstücksambiente.

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2: Richtige Reaktion. Ja, die Krone sind auch nicht mehr das, was sie waren.

Ich lasse bitten. Ah, hier sind Sie. Ich habe Sie gar nicht gesehen. Gestatten, Ludwig Maximilian Alexander Leonard Braveheart von und zu Löwenherz Löwe. Salve. 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Guter Geschmack. Guter Geschmack. 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Lasset Traumreisen, genau. 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Hm? 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Ich dachte eher so an Kiroyal. 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Herrlich. 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Herrlich. Das Wetter ist durchgängig sonnig und warm. Sämtliche Wolken werden umgeleitet. Der Himmel hat bereits alle Vorkehrungen dafür getroffen. 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Ja, für den Anfang.

Vergangenheit trifft Gegenwart. 300 Jahre kleines Schloss Blankenburg. Eins der geschichtsträchtigsten Gebäude der Stadt ist das am Nordhang des Schlossberges gelegene barocke Schlösschen, das auf eine 300-jährige Vergangenheit

0: zurückblicken kann.
1: Es ist ein historisches Erbe, das aber von vielen Blankenburgerinnen und Blankenburgern auch aufgesucht wird. Und für uns als Stadt ist es aber auch eine große Verantwortung, eben mit diesem Erbe auch umzugehen.
0: Anfang des 18. Jahrhunderts gelang es Herzog Anton Ulrich von Braunschweig-Lüneburg, durch seine geschickte Heiratspolitik die Töchter seines Nachfolgers Ludwig Rudolf mit Söhnen der mächtigsten Herrscher seiner Zeit zu verehelichen, und Blankenburg wurde zum reichsunmittelbaren Fürstentum erhoben. Das erforderte eine entsprechende barocke Hofhaltung und Repräsentanz. So ließ Ludwig Rudolf für seine Frau Christine Luise um 1725 einen terrassierten Lustgarten mit einem Pavillon anlegen. 1732 begrenzte ein teilweise in den Fels gehauener barocker Fachwerkbau den Park. Er diente als Orangerie und zu Wohnzwecken. Die Wasserspiele sollen bis in den Saal des Gartenhauses geführt haben. Zu jener Zeit wurde auch das direkt an den Park angrenzende Stadttor, das Töpfertor, geschlossen. Nach dem Tod ihres Mannes zog Christine Luise 1735 in das Schlösschen. Sie veranlasste eine Abtragung des gegenüberliegenden Schnabelbergs und die Aufschüttung der am Gebäude entlang führenden Hohlwege. Auch die Neptungrotte und der dahinterliegende Melonenplatz sind der Herzogin zu verdanken. Sie verstarb 1747 und das Schloss am Schnappelberg verwaiste. Obwohl der Siebenjährige Krieg hohe Geldsummen verschlungen hatte, ließ Herzog Karl I., ein Enkel von Christine Luise, das baufällige Gartenhaus 1770 sanieren und rechts und links mit Wohnbauten aus Fachwerk ergänzen. Die Wände des Haupthauses wurden dann mit Sandsteinquadern aufgemauert. Die Straßenseite ist schlicht gehalten. In der Mitte des Giebels befindet sich noch die Initiale C für Herzog Karl. Aufgrund des Gefälles ist das Steingebäude im nördlichen Bereich 3 und zum Park hin nur 2-etagig. Ende des 18. Jahrhunderts wohnte Wilhelm Karl Ferdinand von Schleinitz, der Regierungsrat und spätere Präsident der fürstlichen Regierung, mit seiner Familie im Schlösschen. Für seine katholische Frau ließ er im südöstlichen Anbau eine kleine Privatkapelle einrichten, die dann der im Exil lebende Ludwig XVIII. Ebenfalls genutzt haben soll und in der noch bis 1882 Gottesdienste der Katholiken stattfanden. 1795 wird über den Verkauf von Orangenbäumchen, exotischen Gewächsen sowie 46 Statuen berichtet. Der Schlossgarten verwilderte und es erfolgte hier eine wirtschaftliche Umnutzung. Ein neues Stallgebäude wird zu dieser Zeit erwähnt. Nach dem endgültigen Sieg über Napoleon übernahm letztlich Herzog Wilhelm 1832 für über 50 Jahre die Regentschaft in Braunschweig. Sein Denkmal stand später vor dem kleinen Schloss. Er gründete ein Krankenhaus, die spätere Poliklinik, und unter seiner Herrschaft entwickelte sich Blankenburg zur Garnisonsstadt. Während des 19. Jahrhunderts erhielt der große Saal des Schlösschens eine Abtrennung für weitere Wohnräume und eine Galerie.
2: Im kleinen Schloss wohnten nicht nur die hohen Herrschaften aus dem großen Schloss, die im Winter dort unten einzogen, weil das große Schloss sich im Winter nicht beheizen ließ. Nein, auch die Hof- und Gartenhaltung war dort anwesend. Der Schlossverwalter, der Gartenverwalter oder wie es so schön hieß, der Burghauptmann wohnten im kleinen Schloss.
0: 1885. Prinz Albrecht von Preußen übernahm die Regentschaft über das Herzogtum Braunschweig. Er kaufte ein an den Park grenzendes Grundstück, gestaltete es als Berggarten und stellte dort 12 Büsten römischer Kaiser auf. Der Bau oder auch Wiederaufbau des Gewächshauses und eines Arbeitshauses für Gärtner sind 1887 dokumentiert. 1913 heiratete Ernst August Herzog von Braunschweig die Kaisertochter Viktoria Luise von Preußen. Bis 1918 hielt sich die herzogliche Familie in Blankenburg auf und wohnte auch im kleinen Schloss, weil Umbaumaßnahmen auf dem Hauptschloss erfolgten. 1917 wurde Prinzessin Friederike, die spätere Königin von Griechenland, hier geboren. Während dieser Zeit war der Terrassengarten mit Rosen bepflanzt. 1918, nach der Novemberrevolution, verzichtete Ernst August auf den Thron und ging mit der Familie ins Exil. Während der Weimarer Republik gab es im Freistaat Braunschweig 6 Kreise, einer davon war Blankenburg. Die Stadt hatte rund 12.000 Einwohner. Nachdem Ernst August 1933 Schloss und Ländereien zurückerhalten hatte, war die Herzogsfamilie während der Sommer- und Herbstmonate oft in Blankenburg, wohnte allerdings im Großen Schloss. Nach 1945 wurde der herzogliche Besitz zum Volkseigentum erklärt. Die Kopie des Braunschweiger Löwens, die sich ursprünglich auf der Terrasse des Großen Schlosses befand, wurde an der Gartenfront des Kleinen Schlosses aufgestellt und darf, dank einer Dauerleihgabe des Erbprinzen Ernst August, hier verbleiben. Im Kleinen Schloss mit seinen Nebengebäuden waren bis Ende der 50er Jahre verschiedene Institutionen untergebracht. Die Forstverwaltung, das Stadtarchiv und auch die Kurverwaltung hatten hier zeitweise ihren Sitz. Das Heimatmuseum zog von der Gartenstraße in die Räume und ein Museumsleiter wohnte bis in die 80er Jahre im südöstlichen Anbau. Von 1975 bis 1983 erfolgten erste Rekonstruktionsarbeiten in den Schlossgärten. 1998 wurde das 31 Hektar große Areal einschließlich verschiedener Gebäude in die Stiftung Barocke Parks und Gärten überführt und sie entfalten heute wieder ihre wahre Schönheit. Nach der Wende erhielt das Heimatmuseum ein neues Konzept. Auch Sonderausstellungen über das Leben der Blankenburger Physiker Elster und Geitel oder über Ausgrabungen in Babylon des in der Blütenstadt geborenen Archäologen Robert Koldewey bereicherten das Angebot, bis das Museum 2010 geschlossen wurde. Der Grund waren umfangreiche Bau- und Umbaumaßnahmen, um dieses historisch wertvolle Gebäude zu erhalten und zu nutzen.
3: Und insofern haben wir da schon über die Jahre immer dran gearbeitet, dass wir dieses kleine Schloss hier auch erhalten und von der Substanz her verbessern. Das fing an mit der Dachdeckung vor mehreren Jahren, mit der Heizung. Und jetzt haben wir eigentlich den größten Abschnitt vor uns, eben diese Ebene 0, wo wir, wie wir sagen, also die alte Kellerebene, für einen Eingangsbereich zu nutzen und die Ebene darüber, die Saalebene, dann auch wieder neu zu gestalten.
0: Das Gebäude wurde quasi entkernt und die im 19. Jahrhundert eingebauten Abtrennungen des großen Saales zurückgebaut. Aufgrund des entfernten Fußbodens musste die noch vorhandene Galerie während der Bauphase speziell gesichert werden. Besonders starke Schäden wies das verbaute Holz im mittleren Bereich des Saales auf.
4: Durch Schwammbefall, durch Nagekäfer, die Tragfähigkeit war insgesamt nicht mehr gegeben für unsere zukünftige Nutzung, sodass wir hier auch sehr gerungen haben mit der unteren Denkmalschutzbehörde, die natürlich möglichst viel von der alten Bausubstanz erhalten will. Aber letztendlich muss natürlich auch so eine Baumaßnahme vom Praktischen her durchführbar sein, sodass wir hier jetzt eine Massivdecke reinbekommen.
0: Aber hin und wieder gab es auch interessante Funde aus der Vergangenheit.
4: Wir hier Farbmalereien, Marmorierungen haben, die noch aus der Barockzeit stammen. Weiterhin haben wir hier zwei barocke Ofennischen gefunden.
0: Die Finanzierung des Umbaus erfolgte mit Fördermitteln aus dem Bereich städtebaulicher Denkmalschutz.
3: Es wird also jetzt hier ein zentraler Eingangsbereich entstehen, wo der Besucher behindertengerecht in diese Ebene hineinkommt, denn entsprechend auch die Einrichtungen vorfindet, die er braucht, Garderobe, Toilette, Information, Tresen.
0: 2013, ein Jahr später als geplant, erfolgte der Einzug der Touristinformation ins attraktive und barrierearme Kleine Schloss, womit eine lange Odyssee ihr Ende fand. Die Harzer Wandernadel hatte vorübergehend ihren Sitz am Markt, bis das Servicebüro ebenfalls ins kleine Schloss übersiedelte und jetzt mit der Touristinformation einen gemeinsamen Anlaufpunkt für die Besucher und Gäste der Stadt bildet. Seit 2022 beherbergt das kleine Schloss neben den Verwaltungsräumen eine Dauerausstellung zur Geschichte der Welfen und der Schlossgärten. Der große Saal wird für zahlreiche Veranstaltungen genutzt, auch Hochzeiten sind hier möglich. Die Sonderausstellung der Bundeswehr zur Blankenburger Harzkaserne gab zahlreichen Besuchern Einblicke in die unterirdische Welt des Sanitätsdepots. Der Mitteltrakt des kleinen Schlossensembles war jetzt attraktiv. Aber die angrenzenden Gebäude hatten ebenfalls einen umfassenden Sanierungsbedarf. Im zweiten Bauabschnitt wurde 2017 das alte Wohnhaus entkernt und nach langem Leerstand wieder einer neuen Nutzung zugeführt.
5: Unten sind die Räumlichkeiten der Wandernadel, praktisch die Büro- und Beratungsräume, die ja zu einem gut funktionierenden Betrieb dazugehören.
0: Nach intensiver Planung, Vorbereitung und der Zusage von Fördermitteln begannen 2020 die Arbeiten an der Orangerie. Diese wurde mit ihrem davorliegenden Bereich früher als Betriebshof genutzt. Hier erfolgte die Aufzucht von Pflanzen für den Terrassengarten.
4: Konkret ist das Dach komplett neu geworden, der Dachstuhl. Wir haben das Gewölbe erneuert, wir haben den hässlichen Abstützbock, der dann nun 20 Jahre vor der Fassade stand, wegnehmen können. Wir haben Spannanker eingezogen, um die Fassade zu sichern. Das ist jetzt unser dritter Bauabschnitt gewesen, kleines Schloss. Und Zielsetzung war jetzt, wie gesagt, erstmal nur die Sicherung der vorhandenen Bausubstanz. Es sind drei Scheiben Isolierglas, Verbundglas, Sicherheitsglas auf einer Stahlkonstruktion und bewusst auch für die spätere Nutzung so ausgelegt, dass wir hier auch Flügel, Fensterflügel haben, die man mal aufklappen kann.
0: Seit Oktober 2025 ist der südwestliche Anbau wieder Baustelle. Hier hat nun der vierte Bauabschnitt begonnen. In gut einem Jahr soll der Innenausbau von Orangerie und Stallgebäude abgeschlossen sein. Die veranschlagten rund 1,7 Millionen Euro werden zu 90% gefördert.
6: Es wird ein großer Bereich für unsere Gärtnerinnen und Gärtner werden, die hier dankenswerterweise riesige Flächen bewirtschaften. Und es wird ein Teil sein für die Pflanzenhalle, aber einer multifunktionalen Fassung. Und unten in dem erdgeschossigen Bereich ist die Schwierigkeit, das sind sehr schöne hohe Räume mit beeindruckenden Gewölben und Details. Und der Bereich steckt ja einseitig komplett in Schlossberg. Und insofern ist dieser Bereich auch nicht geeignet für eine Hauptnutzung im Sinne von Wohn-, Büro- oder Küchennutzung. Und deswegen haben wir davor, eine ganz neue Sache einzubringen, ein Lapidarium.
0: Somit wäre dann ein Großteil des kleinen Schlosses einschließlich seiner Anbauten wieder saniert und nutzbar.
1: Darum sind die vergangenen 300 Jahre des kleinen Schlosses wechselhaft gewesen, aber sie sind es auch aktuell, denn jetzt im 300. Jahr bauen wir weiter am Schloss um und möchten es auch weiter für die Öffentlichkeit zugänglich machen.
0: Und vielleicht folgt auch bald die Sanierung des südöstlichen Flügels. Der mit einer gastronomischen Nutzung das kleine Schlossensemble noch attraktiver machen würde.

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0: Am Mittwochvormittag scheint ein wenig die Sonne, aber es bleibt überwiegend bewölkt bei Temperaturen bis 17 Grad. Der Mittag ist stark bewölkt und es bläst ein mäßiger Wind aus Nordwesten. Zum Abend ist es weiter stark bewölkt und die Temperaturen liegen bei 16 Grad. In der Nacht kann es vereinzelt zu leichten Schauern kommen und es bläst ein kräftiger böiger Wind aus Westen. Der Donnerstag wird wechselhaft und windig bei Temperaturen um 14 Grad.
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0: Erste Blicke auf den Wendebrunnen. Ein Meilensteinprojekt der Welterbestadt schlägt Wurzeln. Das seit 2018 laufende Projekt des Bildhauers Professor Wolfgang Dreise und der Welterbestadt Quedlinburg befindet sich in der finalen Phase. Das Bürgerprojekt der Friedlichen Revolution war lange Zeit in der Entwicklung. Aus einer Idee entstanden etliche Zeichnungen und später grobe Visualisierungen in einer Werkstatt voller Skulpturen. Im Sommer 2025 konnten die ersten Schritte vor Ort eingeleitet werden. Auf dem Karl-Ritter-Platz, wo das vollendete Projekt stehen wird, musste so einiges gemacht werden. Zu sehen ist am Ende nur der Brunnen. Das Herzstück befindet sich jedoch unterirdisch.
1: Die Fläche musste frei gemacht werden, hier waren Leitungen drunter, die Leitungen mussten umgelegt werden. Dann braucht der Brunnen ja auch eine gute Gründung, denn wir haben ein großes Gewicht an Materialien da drauf, der Granit, die Bronze. Und da wurde dann ein Fundament hergestellt, was 1,20 Meter tief gegründet wurde. Und da haben wir letztes Jahr im Sommer begonnen, im Juni. Und bis Weihnachten im Prinzip den ganzen Tiefbau fertig gemacht. Dann gab es das erste große Highlight, das Setzen der Brunnenkammer. Das ist ja auch ein mächtiges Bauwerk von 4x3 Metern, was hier unterirdisch rechts neben mir eingesetzt wurde. Und damit begingen dann die wirklich technischen Details, die Leitungsverlegung für die Wassertechnik, die ganze Elektroverkabelung, die sich da nachher mit verbirgt und die vielen anderen Dinge, die dazu kamen. Da muss die Fläche gepflastert werden, sodass wir jetzt eigentlich fast final sind. Die letzten Arbeiten, die jetzt noch offen stehen, wäre nochmal die Herstellung, die Montage von vier Kuben. Zwei davon werden zum Eröffnungstermin da sein und zwei werden dann später nochmal dazugesetzt.
0: Die Vollendung ist also ganz nah. Trotz der aufwendigen Planung und Umsetzung der baulichen Maßnahmen ist Lars Deuter sehr zufrieden über die Zusammenarbeit mit allen Beteiligten. Auch der Bildhauer Wolfgang Dreise ließ sich den Blick auf den beinahe fertigen Wendebrunnen nicht entgehen.
2: Es ist immer wieder sehr spannend, wenn sowas im öffentlichen Raum entsteht, aufgebaut wird. Für jemanden, der das hat in der Werkstatt in den Jahren entstehen lassen, in Einzelteilen. Und jetzt das alles zusammenzusehen als gemeinsames Ensemble, das ist unheimlich spannend und aufregend zugleich. Und in diesem Falle heute bin ich sehr, sehr zufrieden, dass die Abmaße, die Volumina sich wunderbar vertragen mit dem umgebenden Raum, mit der Architektur hier in Quedlinburg. Ich habe mit allen Partnern wunderbare Zusammenarbeit gehabt, sehr konstruktiv und ohne große Probleme, ohne wirklich große Probleme. Das ist fantastisch.
0: Bevor es zur Eröffnung am 9. Oktober heißt, Fontänenmarsch, müssen nur noch Kleinigkeiten eingestellt und verbessert werden. Dann wird das Denkmal zur Friedlichen Revolution endlich fertig und ein historisches Highlight auf dem Karl-Ritter-Platz sein. Kannst du machen.
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0: Am Mittwochvormittag scheint ein wenig die Sonne, aber es bleibt überwiegend bewölkt bei Temperaturen bis 17 Grad. Der Mittag ist stark bewölkt und es bläst ein mäßiger Wind aus Nordwesten. Zum Abend ist es weiter stark bewölkt und die Temperaturen liegen bei 16 Grad. In der Nacht kann es vereinzelt zu leichten Schauern kommen und es bläst ein kräftiger böiger Wind aus Westen. Der Donnerstag wird wechselhaft und windig bei Temperaturen um 14 Grad.
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0: Die ehemalige Grenzübergangsstelle Marienborn ist heute ein Flächendenkmal und soll an die überwundene deutsche Teilung erinnern. Zum Anlass der 30. Wiederkehr der deutschen Einheit wurde dieser Tage eine umfassend überarbeitete Ausstellung ihrer Bestimmung übergeben, die verschiedenste Aspekte dieses Areals betrachtet. Das Ereignis würdigend nahmen sowohl Landtagspräsidentin Brakebusch als auch Ministerpräsident Haseloff an der feierlichen Eröffnung teil. Gut 650.000 Euro hat man in umfassende Sanierungs- und Umbaumaßnahmen investiert, sowie in die Gestaltung der multimedialen Ausstellung, die nun einen umfassenden Überblick über die Geschichte dieses Areals gibt. Für viele Ostdeutsche ist diese Grenze mit ihrem ersten Übertritt in die Bundesrepublik verbunden. Hier in Marienborn war es die Ärztin Annemarie Reffert, die uns ihre Geschichte im Herbst 2009 erzählte, denn sie war die erste überhaupt, die am 9. November die DDR-Grenze passierte.
1: Also es ist recherchiert worden, dass ich als erste DDR-Bürgerin über die innerdeutsche Grenze gefahren bin mit sozusagen Genehmigung oder mit Zulassen der Behörden.
0: Wie kommt man denn darauf, da einfach loszufahren?
1: Na, ich bin sehr impulsiv. Ich kannte das Bollwerk her von meinen medizinischen Tätigkeiten, die ich hier manchmal an der Grenze ausüben musste. Und da habe ich gesagt, das kann ich mir nicht vorstellen, dass die so plötzlich auf sein soll. Am liebsten würde ich es probieren. Und unsere 15-jährige Tochter saß mit auf dem Sofa und hat gedrängelt, oh ja, Mutti, lass uns das probieren. Und dann habe ich noch ein paar dienstliche Verpflichtungen reguliert und dann haben wir inzwischen noch Tagesschau gesehen, das dritte Mal. Und dann konnte ich mich also nicht verhört haben, dann war losgefahren.
0: Und dann sind Sie einfach in Westen rüber und was war da los?
1: Da war gar nichts los. Ich war ja froh, dass ich die Grenze hier passieren konnte. Wäre am liebsten gleich umgedreht. Ja. Dann habe ich aber gesagt, kannst du nicht machen, dann bist du Provokateur, so wie es damals ausgelegt wurde. Und habe gesagt, wir drehen eine Runde in Helmstedt und dann fahren wir zurück.
0: Und wie Sie wieder zurückkamen, was war dann?
1: Da wussten die noch wieder nichts in der Einreise. Da musste ich dann wieder mich hinstellen im Auto und warten. Der schickte dann seinen diensthabenden Offizier, der nahm mich mit rein in seine Stube und da waren noch zwei oder drei andere. Und denen musste ich erzählen, wieso ich jetzt schon wieder hier stehe. Weil die nicht glaubten, ich bin gerade erst ausgereist und du wieder einreise, das war denen völlig fremd.
0: Fing es dann nicht schon langsam an, dass sich das vor der Grenze dann noch staute?
1: Ach, überhaupt nicht. Es war alles noch menschenleer. Selbst als wir nach Magdeburg zurückgefahren sind, war die Autobahn noch leer.
0: Seit 30 Jahren ist Deutschland nun wieder vereinigt. Die Gründe für die Teilung lagen im Ausgang des Zweiten Weltkriegs, als die vier Siegermächte beschlossen, das Deutsche Reich in vier sogenannte Besatzungszonen aufzuteilen und weite Teile des Osten Deutschlands wurden polnisches oder tschechisches Staatsgebiet. Die Einigkeit der vier Siegermächte USA, England, Frankreich und Sowjetunion ging jedoch schon kurz nach dem Kriegsende verloren und die Demarkationslinie zwischen den sich herausbildenden Blöcken wurde zum Grenzverlauf, später auch gern als eiserner Vorhang bezeichnet. Auf beiden Seiten standen sich hochgerüstete Atommächte gegenüber, über ihren Einflussbereich wachend. So die historische Situation zu Beginn der 1950er Jahre, als diese Grenze spätestens mit der Gründung der beiden deutschen Staaten noch undurchlässiger wurde als zum Zeitpunkt ihrer Festlegung. Durch den Sonderstatus von Berlin als ebenfalls viergeteilte Stadt mussten zumindest für die Alliierten Transportwege freigehalten werden. An der ehemaligen Reichsautobahn 4, der heutigen A2, verlief die Grenze zwischen Helmstedt und Marienborn und hier entstand bereits kurz nach Kriegsende, am 1. Juli 1945, ein erster Kontrollpunkt, sowohl für den Fahrzeug- als auch für den Eisenbahnverkehr. Die Ausstellung zeigt, wie die Verschärfung des Verhältnisses links und rechts des Eisernen Vorhangs zu einem immer weiteren Ausbau der Grenzschutzanlagen führte. Vor allem wegen des erhöhten Personenreiseverkehrs zwischen der Bundesrepublik und West-Berlin wurde zwischen 1972 und 1974 die Grenzübergangsstelle massiv ausgebaut. Ursache war die Unterzeichnung des Grundlagenvertrags zwischen der DDR und der BRD, die eine erhebliche Erweiterung der Kapazitäten zur Personenkontrolle zur Folge hatte.
2: Also hier alleine auf dieser Grenzübergangsstelle waren knapp 1000 Personen beschäftigt im Dreischichtsystem. Der höchste Anteil Personen davon waren tatsächlich die Kontrolleure des Ministeriums für Staatssicherheit. Die haben hier die Pässe kontrolliert, Identitäten festgestellt, Visa erteilt, Fahndungsmaßnahmen und Ähnliches eingeleitet. Die hatten Uniform der Grenztruppen an. Ja, also der Reisende und die Reisenden sollten nicht wissen, dass sie vom Geheimdienst kontrolliert werden, sondern war ganz normal, wie es auch an anderen Grenzen ist, beispielsweise eine Grenzpolizei oder eben eine Grenztruppe. Dann waren die tatsächlichen Grenztruppen, das waren relativ wenige. Das waren eben diejenigen, die hier sozusagen für den Schutz der Anlage zuständig waren und für den reibungslosen Ablauf der Kontrollhandlung, die sozusagen auf dem Turm saßen und alles bewacht haben und im Umkreis. Dann gab es die Zöllner, die sozusagen ihren Zolldienst verrichtet haben, also einerseits geschaut haben nach wirtschaftlichen Gütern, die nicht ein- oder ausgeführt werden durften, die vor allen Dingen aber, und das ist wieder eine Besonderheit hier, geschaut haben nach sogenannter politischer Propaganda, also Sachen, die DDR nicht im Land haben wollte, Informationen beispielsweise in Tageszeitungen und so weiter.

0: weiter. Und dann natürlich ein ganz, ganz wichtiges Arbeitsfeld auch der Zöllner, die Verhinderung von Fluchten.
1: So nimmt natürlich auch dieser Punkt einen wichtigen Raum in der Ausstellung ein, aber man beschränkt sich nicht nur auf die Betrachtung des ostdeutschen Grenzregimes, sondern auch auf das der Bundesrepublik. Denn auch in Helmstedt war eine umfangreiche Kontrollstation eingerichtet. Hierbei ging es wohl vor allem um den Warenverkehr. So mussten die westdeutschen Zöllner verhindern, dass Waren ausgeführt wurden, die auf den Embargolisten der NATO-Staaten standen. Und auch der Einreiseverkehr nach der ostdeutschen Grenzöffnung wurde hier eine Zeit lang überwacht. Das war aber schnell nach der Wende überflüssig geworden und man entschloss sich, zumindest Teile der ostdeutschen Grenzanlagen zu erhalten und als Museum zu betreiben.
2: Denn ich habe eigentlich, als die Grenzöffnung war, war ich eine derjenigen, die gesagt haben, alles muss weg. Wir wollen nichts mehr sehen von dem, was uns daran erinnert, was wir viele, viele Jahre ertragen mussten. Heute bin ich froh, dass es ganz viele Menschen gegeben hat, die gesagt haben, nein, wir müssen das erhalten für die Nachwelt. Und ich bin ganz bestimmt auch eine derjenigen, die hier viel mit aktiv gewirkt haben, dass es tatsächlich auch bleibt. Und für die Nachwelt, für viele junge Leute, für viele Ältere, die nie was mit der Teilung Deutschlands zu tun hatten, ist das einfach ganz, ganz wichtig, dieses doch aufzuarbeiten.
1: Der Ausstellung gelingt das ganz gut, die verschiedensten Aspekte dieses Objekts darzustellen. Freilich werden viele Fakten nur kurz angerissen. Zu umfangreich ist die komplexe Historie. Dem interessierten Besucher steht aber nicht nur die Ausstellung zur Verfügung, denn auf dem Gelände sind noch zahlreiche andere Objekte zur Besichtigung freigegeben.
0: Es gibt natürlich eine ganze Reihe Stellen, die hier auf dem Gelände erhalten geblieben sind. Zum Beispiel die Wechselstube ist noch im originalen Zustand. Wir haben eine Baracke zum Beispiel, wo eben die Stasi-Leute drin saßen, die Passkontrolleure. Im Zollbereich haben wir originalgetreu erhaltene Bereiche, jawohl.
1: Zumindest ist bisher das Interesse an diesem Ort nach wie vor ungebrochen. Allein seit der Wiedereröffnung nach der Corona-Zwangspause Anfang Mai nutzten 8000 Besucher das Angebot, die Gedenkstätte zu besichtigen. Wenn wir Sie jetzt auch neugierig machen konnten, dann sollten Sie wissen, dass hier täglich zwischen 10 und 17 Uhr geöffnet ist.

0: ist.
1: So kennen ihn Abertausende von Menschen. Der international bekannte Opernsänger Bastian Thomas Kohl zieht mit seiner tiefen Bassstimme fast jeden Musikliebhaber in seinen Bann. Zu Hause ist er auf den Bühnen der Welt, von Zürich über New York bis nach Wien. Überall hat er sein Können unter Beweis gestellt. Doch seine Wurzeln hat der 1987 geborene Bastian Thomas Kohl in Wolfen. Bis heute ist der Sänger seiner Heimat treu geblieben. Mit einer Mitgliedschaft im VC Bitterfeld-Wolfen bekräftigte Kohl Anfang 2022 sein Engagement für die Region.
2: Ja, man ist auf mich zugekommen, hat genau das rausgefunden, was Sie gesagt haben. Mensch, Herr Kohl, Sie sind ein Aushängeschild, Sie sind hier musikalisch sehr gut unterwegs, Sie durften jetzt die Hymne singen und so weiter. Wir sind übrigens ein Bundesliga-Verein, wir machen Spitzensport. Was sagen Sie denn dazu? Dazu habe ich mich dann in der Broschüre geäußert, die jetzt rauskam. Und ich war natürlich erstmal begeistert. Ich bin jetzt auch heute hier, um beim Training teilzunehmen. Das ist mein allererstes Volleyballtraining meines Lebens. Und ich finde das toll, dass ich da jetzt auch mal reinschnuppern darf.
1: Volleyball mit dem VC Bitterfeld-Wolfen und die Oper rund um Bastian Thomas Kohl haben einiges gemeinsam. Nicht nur stärken beide mit ihrem Wirken die Region, nein, auch körperlich fit müssen sowohl Sportler als auch der Sänger sein. Ein Aufschlag kann gut und gerne 100 Kilometer die Stunde schnell sein. Die Stimme von Kohl weit über 100 Dezibel Schalldruck erzeugen. Schaffbar nur mit viel Training und Fitness.
2: Wenn ich mich nur auf die volle Haut lege, dann sehe ich wahrscheinlich so aus, wie viele den standardmäßigen Opernsänger von vor 20, 30 Jahren im Kopf haben als Bild. Also ein bisschen adipös und so weiter. Damit singt sich's nicht gut, ich habe da nicht viel Luft. Also ich finde, Sport ist generell eine Sache, die jeder für uns sich so und so viel machen muss, wie er meint, dass es richtig für ihn ist. Aber die Leute, die den Körper als Leistungszentrum nutzen, und das, wir sind ja hier beim Leistungssport, im Volleyball in der zweiten Bundesliga oder für mich, der unabdingbar mit der ausgeatmeten Luft eine gewisse Luftsäule braucht, die kommen gar nicht drum herum, das zu machen. Und ich finde, man muss auch ein Zeichen setzen, wenn Sie danach gefragt haben, auch jetzt gerade in dieser schwierigen Zeit zusammenzuhalten und darauf zuzugehen und sagen, ich bin mit dabei, ich verbinde das und ich habe meine Hochachtung davor, was die Jungs hier nachher leisten und hoffe, dass sie nicht alle über mich drüber einfach so hüpfen, sondern dass sie mit mir zusammenspielen. Und das ist, glaube ich, das Wichtigste, eine Zusammenarbeit in den verschiedenen Bereichen. Das hilft uns nachher allen.
1: Im Zuge der Corona-Pandemie kam es bei vielen Vereinen zum Mitgliederschwund. So auch beim VC Bitterfeld-Wolfen. Vor allem im Bereich der Jugendarbeit stellte man fest, dass junge Sportler ihre Motivation verloren haben. Eben durch Trainingsverbote und ausgefallene Spiele. Schwere Zeiten erlebte aber auch Bastian Thomas Kohl. Als Opernsänger lebt er vom Applaus der Zuschauer. Doch der fehlte in den letzten Jahren. Umstände, auf die beide weiterhin aufmerksam machen möchten. Denn wenn man sich mit Kohl einen Leuchtturm in den Verein holt, dann kann man mit Zuversicht behaupten, weit nach vorn ins Rampenlicht zu rücken.
3: Ich denke mal, das verbindet einen, egal ob das nun Sport oder Kultur ist. Und gerade in der Zeit muss man da alles ein bisschen enger stehen. Und so ist der Kontakt hergekommen, dass wir als regionale Vertreter dort uns gegenseitig ein bisschen unterstützen. Und er tritt dem Volleyballverein bei und wir bekommen vielleicht ein bisschen einen größeren Blick auch für die Probleme, die in dem Bereich sind. Und ich denke mal, wenn so eine Querverbindung da ist, das schweißt dann auch ein bisschen zusammen und motiviert vielleicht auch die anderen wieder, ja, dass man auch in anderen Bereichen gute Leistungen bringen kann und dass wir auch wieder Mitglieder gewinnen und dass man wieder einen Schritt zur Normalität zurückbekommt.
1: Beim Training mit dem Volleyballclub Bitterfeld-Wolfen konnte der Opernsänger ganz gut mithalten. Aber wie sieht es denn mit dem musikalischen Talent der Sportler aus? Wird man gemeinsam singen?
3: Ja, das ist eine gute Frage. Ich glaube eher, heute geht es mal darum, dass er mal sieht, was ein Bundesliga-Training ist und das wird schon für ihn ganz schwierig werden und vielleicht auch für unsere Spieler. Macht das auch den Blick dafür, dass man auf seinem Gebiet, jeder auf seinem Gebiet besondere Leistungen bringt. Er auf seinem Gebiet, er hat natürlich nun auch die Gabe, dass er die gute Stimme hat, aber die er natürlich auch trainieren muss und er muss sich seinen Erfolg ja auch erkämpfen und so ist das im Sport genau das Gleiche.
1: Mit der Mitgliedschaft Kohls im VC Bitterfeld-Wolfen blickt man nun in beiden Bereichen, Sport und Kultur, optimistisch in eine gemeinsame Zukunft. Eine Zukunft starken Zusammenhalts, die selbst die größten Probleme überwinden kann. Sei es die Gewinnung neuer Mitglieder oder eine Möglichkeit, sich auf den Bühnen zu präsentieren.

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0: Am Mittwochvormittag scheint ein wenig die Sonne, aber es bleibt überwiegend bewölkt bei Temperaturen bis 17 Grad. Der Mittag ist stark bewölkt und es bläst ein mäßiger Wind aus Nordwesten. Zum Abend ist es weiter stark bewölkt und die Temperaturen liegen bei 16 Grad. In der Nacht kann es vereinzelt zu leichten Schauern kommen und es bläst ein kräftiger böiger Wind aus Westen. Der Donnerstag wird wechselhaft und windig bei Temperaturen um 14 Grad.
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2: Burger Brunch, gemeinsames Frühstück im Klostergarten. Im Burchardi-Kloster versammeln sich in diesem Jahr wieder viele Vereine aus der Kreisstadt. Hier wird gemeinsam gefrühstückt. Bei entspannter Musik und gutem Wetter kommt man hier zusammen. Schon zum 16. Mal gibt es das beliebte Angebot aus der Stadt. Für 40 Euro kann man hier einen Tisch reservieren. Die Speisen und Getränke bringt jeder selbst mit. Und so entsteht ein gemütlicher Morgen mit Kollegen, Vereinsmitgliedern und vielen anderen Menschen aus der Stadt, mit denen man sich zusammensetzen und unterhalten kann. Ein Teil der Einnahmen wird für einen guten Zweck gespendet. Schon zum zweiten Mal findet das Event im Klostergarten im Burchardi-Kloster statt, nachdem es die Jahre zuvor auf dem Domplatz veranstaltet wurde. Die Bäume spenden Schatten und die grüne Wiese bietet ein angenehmes Frühstücksambiente.

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1: 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Sie wünschen?
2: Richtige Reaktion. Ja, die Krone sind auch nicht mehr das, was sie waren. Ich lasse bitten. Ah, hier sind sie. Ich habe sie gar nicht gesehen. Gestatten Ludwig Maximilian Alexander Leonard Braveheart von und zu Löwenherz Löwe. Salve! Sie sind alle meinetwegen hier?
3: Ja.
2: Gut.

Geschmack. Guter Geschmack. Ich freue mich, Sie zu sehen. Hier auf der Sonnenseite des Lebens. Lasset uns jubeln und frohlocken. Lasset die Sonne scheinen, auch bei Nacht. Lasset Traumreisen, genau. Nun, wo Sie schon mal da sind, dann zeigen Sie doch mal Ihre Reisejuwelen. Aber ab 100 Karat aufwärts, ich vergeude nicht gern meine Zeit. Beginnen Sie doch mal mit dem besten 8-Sterne-Hotel, das Sie haben. Wie? Es gibt noch keine 8-Sterne-Hotels? Na dann bauen Sie eins. Oder lassen Sie eins bauen. Das kann doch nicht so schwer sein. Die Kuwaitis kriegen doch das da auch hin mit ihren Palmen mitten im Meer. Die bauen da ganze Städte rein. Ist ja nicht so schlimm, das bisschen Sand dahin zu karren. Bezahlt man doch aus der Portugal. Denken Sie mal groß. Hm? Sagen Sie, bekommt man hier eigentlich auch was zu trinken, während man wartet? Bedienung? Fräulein? Gefolge? Das soll wohl ein Witz sein. Mit dem Wasser können Sie gleich wieder abziehen. Ich dachte eher so an Que Royal. Nun, haben Sie was gefunden? Ich lasse lesen. 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Herrlich. 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Oh ja. Herrlich. Das Wetter ist durchgängig sonnig und warm. Sämtliche Wolken werden umgeleitet. Der Himmel hat bereits alle Vorkehrungen dafür getroffen. Ob das genehm ist? Ja, für den Anfang.

0: Vergangenheit trifft Gegenwart. 300 Jahre kleines Schloss Blankenburg. Eins der geschichtsträchtigsten Gebäude der Stadt ist das am Nordhang des Schlossberges gelegene barocke Schlösschen, das auf eine 300-jährige Vergangenheit zurückblicken kann.
1: Es ist ein historisches Erbe, das aber von vielen Blankenburgerinnen und Blankenburgern auch aufgesucht wird. Und für uns als Stadt ist es aber auch eine große Verantwortung, eben mit diesem Erbe auch umzugehen.
0: Anfang des 18. Jahrhunderts gelang es Herzog Anton Ulrich von Braunschweig-Lüneburg, durch seine geschickte Heiratspolitik die Töchter seines Nachfolgers Ludwig Rudolf mit Söhnen der mächtigsten Herrscher seiner Zeit zu verehelichen, und Blankenburg wurde zum reichsunmittelbaren Fürstentum erhoben. Das erforderte eine entsprechende barocke Hofhaltung und Repräsentanz. So ließ Ludwig Rudolf für seine Frau Christine Luise um 1725 einen terrassierten Lustgarten mit einem Pavillon anlegen. 1732 begrenzte ein teilweise in den Fels gehauener barocker Fachwerkbau den Park. Er diente als Orangerie und zu Wohnzwecken. Die Wasserspiele sollen bis in den Saal des Gartenhauses geführt haben. Zu jener Zeit wurde auch das direkt an den Park angrenzende Stadttor, das Töpfertor, geschlossen. Nach dem Tod ihres Mannes zog Christine Luise 1735 in das Schlösschen. Sie veranlasste eine Abtragung des gegenüberliegenden Schnabelbergs und die Aufschüttung der am Gebäude entlang führenden Hohlwege. Auch die Neptungrotte und der dahinterliegende Melonenplatz sind der Herzogin zu verdanken. Sie verstarb 1747 und das Schloss am Schnappelberg verwaiste. Obwohl der Siebenjährige Krieg hohe Geldsummen verschlungen hatte, ließ Herzog Karl I., ein Enkel von Christine Luise, das baufällige Gartenhaus 1770 sanieren und rechts und links mit Wohnbauten aus Fachwerk ergänzen. Die Wände des Haupthauses wurden dann mit Sandsteinquadern aufgemauert. Die Straßenseite ist schlicht gehalten. In der Mitte des Giebels befindet sich noch die Initiale C für Herzog Karl. Aufgrund des Gefälles ist das Steingebäude im nördlichen Bereich 3 und zum Park hin nur 2-etagig. Ende des 18. Jahrhunderts wohnte Wilhelm Karl Ferdinand von Schleinitz, der Regierungsrat und spätere Präsident der fürstlichen Regierung, mit seiner Familie im Schlösschen. Für seine katholische Frau ließ er im südöstlichen Anbau eine kleine Privatkapelle einrichten, die dann der im Exil lebende Ludwig XVIII. Ebenfalls genutzt haben soll und in der noch bis 1882 Gottesdienste der Katholiken stattfanden. 1795 wird über den Verkauf von Orangenbäumchen, exotischen Gewächsen sowie 46 Statuen berichtet. Der Schlossgarten verwilderte und es erfolgte hier eine wirtschaftliche Umnutzung. Ein neues Stallgebäude wird zu dieser Zeit erwähnt. Nach dem endgültigen Sieg über Napoleon übernahm letztlich Herzog Wilhelm 1832 für über 50 Jahre die Regentschaft in Braunschweig. Sein Denkmal stand später vor dem kleinen Schloss. Er gründete ein Krankenhaus, die spätere Poliklinik, und unter seiner Herrschaft entwickelte sich Blankenburg zur Garnisonsstadt. Während des 19. Jahrhunderts erhielt der große Saal des Schlösschens eine Abtrennung für weitere Wohnräume und eine Galerie.
2: Im kleinen Schloss wohnten nicht nur die hohen Herrschaften aus dem großen Schloss, die im Winter dort unten einzogen, weil das große Schloss sich im Winter nicht beheizen ließ. Nein, auch die Hof- und Gartenhaltung war dort anwesend. Der Schlossverwalter, der Gartenverwalter oder wie es so schön hieß, der Burghauptmann wohnten im kleinen Schloss.
0: 1885. Prinz Albrecht von Preußen übernahm die Regentschaft über das Herzogtum Braunschweig. Er kaufte ein an den Park grenzendes Grundstück, gestaltete es als Berggarten und stellte dort 12 Büsten römischer Kaiser auf. Der Bau oder auch Wiederaufbau des Gewächshauses und eines Arbeitshauses für Gärtner sind 1887 dokumentiert. 1913 heiratete Ernst August Herzog von Braunschweig die Kaisertochter Viktoria Luise von Preußen. Bis 1918 hielt sich die herzogliche Familie in Blankenburg auf und wohnte auch im kleinen Schloss, weil Umbaumaßnahmen auf dem Hauptschloss erfolgten. 1917 wurde Prinzessin Friederike, die spätere Königin von Griechenland, hier geboren. Während dieser Zeit war der Terrassengarten mit Rosen bepflanzt. 1918, nach der Novemberrevolution, verzichtete Ernst August auf den Thron und ging mit der Familie ins Exil. Während der Weimarer Republik gab es im Freistaat Braunschweig 6 Kreise, einer davon war Blankenburg. Die Stadt hatte rund 12.000 Einwohner. Nachdem Ernst August 1933 Schloss und Ländereien zurückerhalten hatte, war die Herzogsfamilie während der Sommer- und Herbstmonate oft in Blankenburg, wohnte allerdings im Großen Schloss. Nach 1945 wurde der herzogliche Besitz zum Volkseigentum erklärt. Die Kopie des Braunschweiger Löwens, die sich ursprünglich auf der Terrasse des Großen Schlosses befand, wurde an der Gartenfront des Kleinen Schlosses aufgestellt und darf, dank einer Dauerleihgabe des Erbprinzen Ernst August, hier verbleiben. Im Kleinen Schloss mit seinen Nebengebäuden waren bis Ende der 50er Jahre verschiedene Institutionen untergebracht. Die Forstverwaltung, das Stadtarchiv und auch die Kurverwaltung hatten hier zeitweise ihren Sitz. Das Heimatmuseum zog von der Gartenstraße in die Räume und ein Museumsleiter wohnte bis in die 80er Jahre im südöstlichen Anbau. Von 1975 bis 1983 erfolgten erste Rekonstruktionsarbeiten in den Schlossgärten. 1998 wurde das 31 Hektar große Areal einschließlich verschiedener Gebäude in die Stiftung Barocke Parks und Gärten überführt und sie entfalten heute wieder ihre wahre Schönheit. Nach der Wende erhielt das Heimatmuseum ein neues Konzept. Auch Sonderausstellungen über das Leben der Blankenburger Physiker Elster und Geitel oder über Ausgrabungen in Babylon des in der Blütenstadt geborenen Archäologen Robert Koldewey bereicherten das Angebot, bis das Museum 2010 geschlossen wurde. Der Grund waren umfangreiche Bau- und Umbaumaßnahmen, um dieses historisch wertvolle Gebäude zu erhalten und zu nutzen.
3: Und insofern haben wir da schon über die Jahre immer dran gearbeitet, dass wir dieses kleine Schloss hier auch erhalten und von der Substanz her verbessern. Das fing an mit der Dachdeckung vor mehreren Jahren, mit der Heizung. Und jetzt haben wir eigentlich den größten Abschnitt vor uns, eben diese Ebene 0, wo wir, wie wir sagen, also die alte Kellerebene, für einen Eingangsbereich zu nutzen und die Ebene darüber, die Saalebene, dann auch wieder neu zu gestalten.
0: Das Gebäude wurde quasi entkernt und die im 19. Jahrhundert eingebauten Abtrennungen des großen Saales zurückgebaut. Aufgrund des entfernten Fußbodens musste die noch vorhandene Galerie während der Bauphase speziell gesichert werden. Besonders starke Schäden wies das verbaute Holz im mittleren Bereich des Saales auf.
4: Durch Schwammbefall, durch Nagekäfer, die Tragfähigkeit war insgesamt nicht mehr gegeben für unsere zukünftige Nutzung, sodass wir hier auch sehr gerungen haben mit der unteren Denkmalschutzbehörde, die natürlich möglichst viel von der alten Bausubstanz erhalten will. Aber letztendlich muss natürlich auch so eine Baumaßnahme vom Praktischen her durchführbar sein, sodass wir hier jetzt eine Massivdecke reinbekommen.
0: Aber hin und wieder gab es auch interessante Funde aus der Vergangenheit.
4: wir hier Farbmalereien, Marmorierungen haben, die noch aus der Barockzeit stammen. Weiterhin haben wir hier zwei barocke Ofennischen gefunden.
0: Die Finanzierung des Umbaus erfolgte mit Fördermitteln aus dem Bereich städtebaulicher Denkmalschutz.
3: Es wird also jetzt hier ein zentraler Eingangsbereich entstehen, wo der Besucher behindertengerecht in diese Ebene hineinkommt, denn entsprechend auch die Einrichtungen vorfindet, die er braucht, Garderobe, Toilette, Information, Tresen.
0: 2013, ein Jahr später als geplant, erfolgte der Einzug der Touristinformation ins attraktive und barrierearme kleine Schloss, womit eine lange Odyssee ihr Ende fand. Die Harzer Wandernadel hatte vorübergehend ihren Sitz am Markt, bis das Servicebüro ebenfalls ins kleine Schloss übersiedelte und jetzt mit der Touristinformation einen gemeinsamen Anlaufpunkt für die Besucher und Gäste der Stadt bildet. Seit 2022 beherbergt das kleine Schloss neben den Verwaltungsräumen eine Dauerausstellung zur Geschichte der Welfen und der Schlossgärten. Der große Saal wird für zahlreiche Veranstaltungen genutzt, auch Hochzeiten sind hier möglich. Die Sonderausstellung der Bundeswehr zur Blankenburger Harzkaserne gab zahlreichen Besuchern Einblicke in die unterirdische Welt des Sanitätsdepots. Der Mitteltrakt des kleinen Schlossensembles war jetzt attraktiv. Aber die angrenzenden Gebäude hatten ebenfalls einen umfassenden Sanierungsbedarf. Im zweiten Bauabschnitt wurde 2017 das alte Wohnhaus entkernt und nach langem Leerstand wieder einer neuen Nutzung zugeführt.
5: Unten sind die Räumlichkeiten der Wandernadel, praktisch die Büro- und Beratungsräume, die ja zu einem gut funktionierenden Betrieb dazugehören.
0: Nach intensiver Planung, Vorbereitung und der Zusage von Fördermitteln begannen 2020 die Arbeiten an der Orangerie. Diese wurde mit ihrem davorliegenden Bereich früher als Betriebshof genutzt. Hier erfolgte die Aufzucht von Pflanzen für den Terrassengarten.
4: Jetzt ist das Dach komplett neu geworden, der Dachstuhl. Wir haben das Gewölbe erneuert, wir haben den hässlichen Abstützbock, der dann in 20 Jahren vor der Fassade stand, wegnehmen können. Wir haben Spannanker eingezogen, um die Fassade zu sichern. Das ist jetzt unser dritter Bauabschnitt gewesen, ein kleines Schloss. Und Zielsetzung war jetzt, wie gesagt, erstmal nur die Sicherung der vorhandenen Bausubstanz. Das sind drei Scheiben Isolierglas, Verbundglas, Sicherheitsglas auf einer Stahlkonstruktion und bewusst auch für die spätere Nutzung so ausgelegt, dass wir hier auch Flügel, Fensterflügel haben, die man aufklappen kann.
0: Seit Oktober 2025 ist der südwestliche Anbau wieder Baustelle. Hier hat nun der vierte Bauabschnitt begonnen. In gut einem Jahr soll der Innenausbau von Orangerie und Stallgebäude abgeschlossen sein. Die veranschlagten rund 1,7 Millionen Euro werden zu 90% gefördert.
6: Es wird ein großer Bereich für unsere Gärtnerinnen und Gärtner werden, die hier dankenswerterweise riesige Flächen bewirtschaften. Und es wird ein Teil sein für die Pflanzenhalle, aber einer multifunktionalen Fassung. Und unten in dem erdgeschossigen Bereich ist die Schwierigkeit, das sind sehr schöne hohe Räume mit beeindruckenden Gewölben und Details. Und der Bereich steckt ja einseitig komplett in Schlossberg. Und insofern ist dieser Bereich auch nicht geeignet für eine Hauptnutzung im Sinne von Wohn-, Büro- oder Küchennutzung. Und deswegen haben wir davor, eine ganz neue Sache einzubringen, ein Lapidarium.
0: Somit wäre dann ein Großteil des kleinen Schlosses, einschließlich seiner Anbauten, wieder saniert und nutzbar.
1: Darum sind die vergangenen 300 Jahre des kleinen Schlosses wechselhaft gewesen, aber sie sind es auch aktuell, denn jetzt im 300. Jahr bauen wir weiter am Schloss um und möchten es auch weiter für die Öffentlichkeit zugänglich machen.
0: Und vielleicht folgt auch bald die Sanierung des südöstlichen Flügels. Der mit einer gastronomischen Nutzung das kleine Schlossensemble noch attraktiver machen würde.

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0: Am Mittwochvormittag scheint ein wenig die Sonne, aber es bleibt überwiegend bewölkt bei Temperaturen bis 17 Grad. Der Mittag ist stark bewölkt und es bläst ein mäßiger Wind aus Nordwesten. Zum Abend ist es weiter stark bewölkt und die Temperaturen liegen bei 16 Grad. In der Nacht kann es vereinzelt zu leichten Schauern kommen und es bläst ein kräftiger, böiger Wind aus Westen. Der Donnerstag wird wechselhaft und windig bei Temperaturen um 14 Grad.
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0: Erste Blicke auf den Wendebrunnen. Ein Meilensteinprojekt der Welterbestadt schlägt Wurzeln. Das seit 2018 laufende Projekt des Bildhauers Professor Wolfgang Dreise und der Welterbestadt Quedlinburg befindet sich in der finalen Phase. Das Bürgerprojekt der Friedlichen Revolution war lange Zeit in der Entwicklung. Aus einer Idee entstanden etliche Zeichnungen und später grobe Visualisierungen in einer Werkstatt voller Skulpturen. Im Sommer 2025 konnten die ersten Schritte vor Ort eingeleitet werden. Auf dem Karl-Ritter-Platz, wo das vollendete Projekt stehen wird, musste so einiges gemacht werden. Zu sehen ist am Ende nur der Brunnen. Das Herzstück befindet sich jedoch unterirdisch.
1: Die Fläche musste frei gemacht werden. Hier waren Leitungen drunter. Die Leitungen mussten umgelegt werden. Dann brauchte der Brunnen ja auch eine gute Gründung. Denn wir haben ein großes Gewicht an Materialien da drauf. Der Granit, die Bronze. Und da wurde dann ein Fundament hergestellt, was 1,20 Meter tief gegründet wurde. Und da haben wir letztes Jahr im Sommer begonnen, im Juni. Und bis Weihnachten im Prinzip den ganzen Tiefbau fertig gemacht. Dann gab es das erste große Highlight, das Setzen der Brunnenkammer. Das ist ja auch ein mächtiges Bauwerk von 4x3 Metern, was hier unterirdisch rechts neben mir eingesetzt wurde. Und damit begingen dann die wirklich technischen Details, die Leitungsverlegung für die Wassertechnik, die ganze Elektroverkabelung, die sich da nachher mit verbirgt und die vielen anderen Dinge, die dazu kamen. Da muss die Fläche gepflastert werden, sodass wir jetzt eigentlich fast final sind. Die letzten Arbeiten, die jetzt noch offen stehen, wäre nochmal die Herstellung, die Montage von vier Kuben. Zwei davon werden zum Eröffnungstermin da sein und zwei werden dann später nochmal dazugesetzt.
0: Die Vollendung ist also ganz nah. Trotz der aufwendigen Planung und Umsetzung der baulichen Maßnahmen ist Lars Deuter sehr zufrieden über die Zusammenarbeit mit allen Beteiligten. Auch der Bildhauer Wolfgang Dreise ließ sich den Blick auf den beinahe fertigen Wendebrunnen nicht entgehen.
2: Es ist immer wieder sehr spannend, wenn sowas im öffentlichen Raum entsteht, aufgebaut wird. Für jemanden, der das hat in der Werkstatt

0: den Jahren entstehen lassen, in Einzelteilen. Und jetzt das alles zusammenzusehen als gemeinsames Ensemble, das ist unheimlich spannend und aufregend zugleich. Und in diesem Falle heute bin ich sehr, sehr zufrieden, dass die Abmaße, die Volumina, sich wunderbar vertragen mit dem umgebenden Raum, mit der Architektur hier in Quedlinburg. Ich habe mit allen Partnern wunderbare Zusammenarbeit gehabt, sehr konstruktiv und ohne große Probleme, ohne wirklich große Probleme. Das ist fantastisch.
1: Bevor es zur Eröffnung am 9. Oktober heißt, Fontänenmarsch, müssen nur noch Kleinigkeiten eingestellt und verbessert werden. Dann wird das Denkmal zur Friedlichen Revolution endlich fertig und ein historisches Highlight auf dem Karl-Ritter-Platz sein. Kannst machen.
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0: Am Mittwochvormittag scheint ein wenig die Sonne, aber es bleibt überwiegend bewölkt bei Temperaturen bis 17 Grad. Der Mittag ist stark bewölkt und es bläst ein mäßiger Wind aus Nordwesten. Zum Abend ist es weiter stark bewölkt und die Temperaturen liegen bei 16 Grad. In der Nacht kann es vereinzelt zu leichten Schauern kommen und es bläst ein kräftiger böiger Wind aus Westen. Der Donnerstag wird wechselhaft und windig bei Temperaturen um 14 Grad.
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0: Die ehemalige Grenzübergangsstelle Marienborn ist heute ein Flächendenkmal und soll an die überwundene deutsche Teilung erinnern. Zum Anlass der 30. Wiederkehr der deutschen Einheit wurde dieser Tage eine umfassend überarbeitete Ausstellung ihrer Bestimmung übergeben, die verschiedenste Aspekte dieses Areals betrachtet. Das Ereignis würdigend nahmen sowohl Landtagspräsidentin Brakebusch als auch Ministerpräsident Haseloff an der feierlichen Eröffnung teil. Gut 650.000 Euro hat man in umfassende Sanierungs- und Umbaumaßnahmen investiert, sowie in die Gestaltung der multimedialen Ausstellung, die nun einen umfassenden Überblick über die Geschichte dieses Areals gibt. Für viele Ostdeutsche ist diese Grenze mit ihrem ersten Übertritt in die Bundesrepublik verbunden. Hier in Marienborn war es die Ärztin Annemarie Reffert, die uns ihre Geschichte im Herbst 2009 erzählte, denn sie war die erste überhaupt, die am 9. November die DDR-Grenze passierte.
1: Also es ist recherchiert worden, dass ich als erste DDR-Bürgerin über die innerdeutsche Grenze gefahren bin mit sozusagen Genehmigung oder mit Zulassen der Behörden.
2: Wie kommt man denn darauf, da einfach loszufahren?
1: Na, ich bin sehr impulsiv. Ich kannte das Bollwerk her von meinen medizinischen Tätigkeiten, die ich hier manchmal an der Grenze ausüben musste. Und da habe ich gesagt, das kann ich mir nicht vorstellen, dass die so plötzlich auf sein soll. Am liebsten würde ich es probieren. Und unsere 15-jährige Tochter saß mit auf dem Sofa und hat gedrängelt, oh ja, Mutti, lass uns das probieren. Und dann habe ich noch ein paar dienstliche Verpflichtungen reguliert und dann haben wir inzwischen noch Tagesschau gesehen, das dritte Mal. Und dann konnte ich mich also nicht verhört haben, dann war losgefahren.
2: Und dann sind Sie einfach in

0: in Westen rüber und was war da los?
1: Da war gar nichts los. Ich war ja froh, dass ich die Grenze hier passieren konnte. Wäre am liebsten gleich umgedreht. Ja. Dann habe ich aber gedacht, kannst du nicht machen, dann bist du Provokateur, so wie es damals ausgelegt wurde. Und habe gesagt, wir drehen eine Runde in Helmstedt und dann fahren wir zurück.
0: Und wie sie wieder zurückkamen, was war dann?
1: Da wussten die noch wieder nichts in der Einreise. Da musste ich dann wieder mich hinstellen im Auto und warten. Der schickte dann seinen diensthabenden Offizier, der nahm mich mit rein in seine Stube und da waren noch 2 oder 3 andere. Und denen musste ich erzählen, wieso ich jetzt schon wieder hier stehe. Weil die nicht glaubten, ich bin gerade erst ausgereist und nur wieder einreise, das war denen völlig fremd.
0: Fing es dann nicht schon langsam an, dass sich das vor der Grenze dann noch staute?
1: Ach, überhaupt nicht. Das war alles noch menschenleer. Selbst als wir nach Magdeburg zurückgefahren sind, war die Autobahn noch leer.
2: Seit 30 Jahren ist Deutschland nun wieder vereinigt. Die Gründe für die Teilung lagen im Ausgang des Zweiten Weltkriegs, als die 4 Siegermächte beschlossen, das Deutsche Reich in 4 sogenannte Besatzungszonen aufzuteilen. Und weite Teile des Osten Deutschlands wurden polnisches oder tschechisches Staatsgebiet. Die Einigkeit der 4 Siegermächte USA, England, Frankreich und Sowjetunion ging jedoch schon kurz nach dem Kriegsende verloren und die Demarkationslinie zwischen den sich herausbildenden Blöcken wurde zum Grenzverlauf, später auch gern als eiserner Vorhang bezeichnet. Auf beiden Seiten standen sich hochgerüstete Atommächte gegenüber, über ihren Einflussbereich wachend. So die historische Situation zu Beginn der 1950er Jahre, als diese Grenze spätestens mit der Gründung der beiden deutschen Staaten noch undurchlässiger wurde als zum Zeitpunkt ihrer Festlegung. Durch den Sonderstatus von Berlin als ebenfalls 4-geteilte Stadt mussten zumindest für die Alliierten Transportwege freigehalten werden. An der ehemaligen Reichsautobahn 4, der heutigen A2, verlief die Grenze zwischen Helmstedt und Marienborn und hier entstand bereits kurz nach Kriegsende, am 1. Juli 1945, ein erster Kontrollpunkt. Sowohl für den Fahrzeug- als auch für den Eisenbahnverkehr. Die Ausstellung zeigt, wie die Verschärfung des Verhältnisses links und rechts des Eisernen Vorhangs zu einem immer weiteren Ausbau der Grenzschutzanlagen führte. Vor allem wegen des erhöhten Personenreiseverkehrs zwischen der Bundesrepublik und West-Berlin wurde zwischen 1972 und 1974 die Grenzübergangsstelle massiv ausgebaut. Ursache war die Unterzeichnung des Grundlagenvertrags zwischen der DDR und der BRD, die eine erhebliche Erweiterung der Kapazitäten zur Personenkontrolle zur Folge hatte.
3: Also hier alleine auf dieser Grenzübergangsstelle waren knapp 1000 Personen beschäftigt im Dreischichtsystem. Der höchste Anteil Personen davon waren tatsächlich die Kontrolleure des Ministeriums für Staatssicherheit. Die haben hier die Pässe kontrolliert, Identitäten festgestellt, Visa erteilt, Fahndungsmaßnahmen und Ähnliches eingeleitet. Die hatten Uniform der Grenztruppen an. Ja, also der Reisende und die Reisenden sollten nicht wissen, dass sie vom Geheimdienst kontrolliert werden, sondern war ganz normal, wie es auch an anderen Grenzen ist, beispielsweise eine Grenzpolizei oder eben eine Grenztruppe. Dann waren die tatsächlichen Grenztruppen, das waren relativ wenige. Das waren eben diejenigen, die hier sozusagen für den Schutz der Anlage zuständig waren und für den reibungslosen Ablauf der Kontrollhandlung, die sozusagen auf dem Turm saßen und alles bewacht haben und im Umkreis. Dann gab es die Zöllner, die sozusagen ihren Zolldienst verrichtet haben, also einerseits geschaut haben nach wirtschaftlichen Gütern, die nicht ein- oder ausgeführt werden durften, die vor allen Dingen aber, und das ist wieder eine Besonderheit hier, geschaut haben nach sogenannter politischer Propaganda, also Sachen, die DDR nicht im Land haben wollte, Informationen beispielsweise in Tageszeitungen und so weiter. Und dann natürlich ein ganz, ganz wichtiges Arbeitsfeld, auch der Zöllner, die Verhinderung von Fluchten.
2: So nimmt natürlich auch dieser Punkt einen wichtigen Raum in der Ausstellung ein, aber man beschränkt sich nicht nur auf die Betrachtung des ostdeutschen Grenzregimes, sondern auch auf das der Bundesrepublik. Denn auch in Helmstedt war eine umfangreiche Kontrollstation eingerichtet. Hierbei ging es wohl vor allem um den Warenverkehr. So mussten die westdeutschen Zöllner verhindern, dass Waren ausgeführt wurden, die auf den Embargo-Listen der NATO-Staaten standen. und auch der Einreiseverkehr nach der ostdeutschen Grenzöffnung wurde hier eine Zeit lang überwacht.

0: überwacht. Das war aber schnell nach der Wende überflüssig geworden und man entschloss sich, zumindest Teile der ostdeutschen Grenzanlagen zu erhalten und als Museum zu betreiben.
1: Denn ich habe eigentlich, als die Grenzöffnung war, war ich eine derjenigen, die gesagt haben, alles muss weg. Wir wollen nichts mehr sehen von dem, was uns daran erinnert, was wir viele, viele Jahre ertragen mussten. Heute bin ich froh, dass es ganz viele Menschen gegeben hat, die gesagt haben, nein, wir müssen das erhalten für die Nachwelt. Und ich bin ganz bestimmt auch eine derjenigen, die hier viel mit aktiv gewirkt haben, dass es tatsächlich auch bleibt. Und für die Nachwelt, für viele junge Leute, für viele Ältere, die nie was mit der Teilung Deutschlands zu tun hatten, ist das einfach ganz, ganz wichtig, dieses doch aufzuarbeiten.
0: Der Ausstellung gelingt das ganz gut, die verschiedensten Aspekte dieses Objekts darzustellen. Freilich werden viele Fakten nur kurz angerissen. Zu umfangreich ist die komplexe Historie. Dem interessierten Besucher steht aber nicht nur die Ausstellung zur Verfügung, denn auf dem Gelände sind noch zahlreiche andere Objekte zur Besichtigung freigegeben.
2: Es gibt natürlich eine ganze Reihe Stellen, die hier auf dem Gelände erhalten geblieben sind. Zum Beispiel die Wechselstube ist noch im originalen Zustand. Wir haben eine Baracke zum Beispiel, wo eben die Stasi-Leute drin saßen, die Passkontrolleure. Im Zollbereich haben wir originalgetreu erhaltene Bereiche, jawohl.
0: Zumindest ist bisher das Interesse an diesem Ort nach wie vor ungebrochen. Allein seit der Wiedereröffnung nach der Corona-Zwangspause Anfang Mai nutzten 8000 Besucher das Angebot, die Gedenkstätte zu besichtigen. Wenn wir Sie jetzt auch neugierig machen konnten, dann sollten Sie wissen, dass hier täglich zwischen 10 und 17 Uhr geöffnet ist.

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0: ist.
1: So kennen ihn Abertausende von Menschen. Der international bekannte Opernsänger Bastian Thomas Kohl zieht mit seiner tiefen Bassstimme fast jeden Musikliebhaber in seinen Bann. Zu Hause ist er auf den Bühnen der Welt, von Zürich über New York bis nach Wien. Überall hat er sein Können unter Beweis gestellt. Doch seine Wurzeln hat der 1987 geborene Bastian Thomas Kohl in Wolfen. Bis heute ist der Sänger seiner Heimat treu geblieben. Mit einer Mitgliedschaft im VC Bitterfeld-Wolfen bekräftigte Kohl Anfang 2022 sein Engagement für die Region.
2: Ja, man ist auf mich zugekommen, hat genau das rausgefunden, was Sie gesagt haben. Mensch, Herr Kohl, Sie sind ein Aushängeschild, Sie sind hier musikalisch sehr gut unterwegs, Sie durften jetzt die Hymne singen und so weiter. Wir sind übrigens ein Bundesliga-Verein, wir machen Spitzensport. Was sagen Sie denn dazu? Dazu habe ich mich dann in der Broschüre geäußert, die jetzt rauskam. Gut, ich war natürlich erstmal begeistert. Ich bin jetzt auch heute hier, um beim Training teilzunehmen. Das ist mein allererstes Volleyballtraining meines Lebens und ich finde das toll, dass ich da jetzt auch mal reinschnuppern darf.
1: Volleyball mit dem VC Bitterfeld-Wolfen und die Oper rund um Bastian Thomas Kohl haben einiges gemeinsam. Nicht nur stärken beide mit ihrem Wirken die Region, nein, auch körperlich fit müssen sowohl Sportler als auch der Sänger sein. Ein Aufschlag kann gut und gerne 100 Kilometer die Stunde schnell sein. Die Stimme von Kohl weit über 100 Dezibel Schalldruck erzeugen. Schaffbar nur mit viel Training und Fitness.
2: Wenn ich mich nur auf die volle Haut lege, dann sehe ich wahrscheinlich so aus, wie viele den standardmäßigen Opernsänger von vor 20, 30 Jahren im Kopf haben als Bild. Also ein bisschen adipös und so weiter. Damit singt sich's nicht gut, ich habe da nicht viel Luft. Also ich finde, Sport ist generell eine Sache, die jeder für uns sich so und so viel machen muss, wie er meint, dass es richtig für ihn ist. Aber die Leute, die den Körper als Leistungszentrum nutzen, und das, wir sind ja hier beim Leistungssport, im Volleyball in der zweiten Bundesliga oder für mich, der unabdingbar mit der Ausgeatmeten Luft eine gewisse

0: Luftsäule braucht, die kommen gar nicht drum herum, das zu machen. Und ich finde, man muss auch ein Zeichen setzen, wenn Sie danach gefragt haben, auch jetzt gerade in dieser schwierigen Zeit zusammenzuhalten und darauf zuzugehen, sagen, ich bin mit dabei, ich verbinde das und ich habe meine Hochachtung davor, was die Jungs hier nachher leisten und hoffe, dass sie nicht alle über mich drüber einfach so hüpfen, sondern dass sie mit mir zusammenspielen. Und das ist, glaube ich, das Wichtigste, eine Zusammenarbeit in den verschiedenen Bereichen. Das hilft uns nachher allen.
1: Im Zuge der Corona-Pandemie kam es bei vielen Vereinen zum Mitgliederschwund. So auch beim VC Bitterfeld-Wolfen. Vor allem im Bereich der Jugendarbeit stellte man fest, dass junge Sportler ihre Motivation verloren haben. Eben durch Trainingsverbote und ausgefallene Spiele. Schwere Zeiten erlebte aber auch Bastian Thomas Kohl. Als Opernsänger lebt er vom Applaus der Zuschauer. Doch der fehlte in den letzten Jahren. Umstände, auf die beide weiterhin aufmerksam machen möchten. Denn wenn man sich mit Kohl einen Leuchtturm in den Verein holt, dann kann man mit Zuversicht behaupten, weit nach vorn ins Rampenlicht zu rücken.
2: Ich denke mal, das verbindet einen, egal ob das nun Sport oder Kultur ist. Und gerade in der Zeit muss man da alles ein bisschen enger stehen. Und so ist der Kontakt hergekommen, dass wir als regionale Vertreter dort uns gegenseitig ein bisschen unterstützen. Und er tritt dem Volleyballverein bei und wir bekommen vielleicht ein bisschen einen größeren Blick auch für die Probleme, die in dem Bereich sind. Und ich denke mal, wenn so eine Querverbindung da ist, das schweißt dann auch ein bisschen zusammen und motiviert vielleicht auch die anderen wieder, ja, dass man auch in anderen Bereichen gute Leistung bringen kann und dass wir auch wieder Mitglieder gewinnen und dass man wieder einen Schritt zur Normalität zurückbekommt.
1: Beim Training mit dem Volleyballclub Bitterfeld-Wolfen konnte der Opernsänger ganz gut mithalten. Aber wie sieht es denn mit dem musikalischen Talent der Sportler aus? Wird man gemeinsam singen?
2: Ja, das ist eine gute Frage. Ich glaube eher, heute geht es mal darum, dass er mal sieht, was ein Bundesliga-Training ist. Und das wird schon für ihn ganz schwierig werden und vielleicht auch für unsere Spieler. Macht das auch den Blick dafür, dass man auf seinem Gebiet, jeder auf seinem Gebiet besondere Leistungen bringt. Er auf seinem Gebiet, er hat natürlich nun auch die Gabe, dass er die gute Stimme hat, aber die er natürlich auch trainieren muss und er muss sich seinen Erfolg ja auch erkämpfen und so ist das im Sport genau das Gleiche.
1: Mit der Mitgliedschaft Kohls im VC Bitterfeld-Wolfen blickt man nun in beiden Bereichen, Sport und Kultur, optimistisch in eine gemeinsame Zukunft. Eine Zukunft starken Zusammenhalts, die selbst die größten Probleme überwinden kann. Sei es die Gewinnung neuer Mitglieder oder eine Möglichkeit, sich auf den Bühnen zu präsentieren.
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0: scheint die Sonne, aber es bleibt überwiegend bewölkt bei Temperaturen bis 17 Grad. Der Mittag ist stark bewölkt und es bläst ein mäßiger Wind aus Nordwesten. Zum Abend ist es weiter stark bewölkt und die Temperaturen liegen bei 16 Grad. In der Nacht kann es vereinzelt zu leichten Schauern kommen und es bläst ein kräftiger böiger Wind aus Westen. Der Donnerstag wird wechselhaft und windig bei Temperaturen um 14 Grad.
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2: Burger Brunch, gemeinsames Frühstück im Klostergarten. Im Burchardi-Kloster versammeln sich in diesem Jahr wieder viele Vereine aus der Kreisstadt. Hier wird gemeinsam gefrühstückt. Bei entspannter Musik und gutem Wetter kommt man hier zusammen. Schon zum 16. Mal gibt es das beliebte Angebot aus der Stadt. Für 40 Euro kann man hier einen Tisch reservieren. Die Speisen und Getränke bringt jeder selbst mit. Und so entsteht ein gemütlicher Morgen mit Kollegen, Vereinsmitgliedern und vielen anderen Menschen aus der Stadt, mit denen man sich zusammensetzen und unterhalten kann. Ein Teil der Einnahmen wird für einen guten Zweck gespendet. Schon zum zweiten Mal findet das Event im Klostergarten im Burchardi-Kloster statt, nachdem es die Jahre zuvor auf dem Domplatz veranstaltet wurde. Die Bäume spenden Schatten und die grüne Wiese bietet ein angenehmes Frühstücksambiente.

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2: 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Ich lasse bitten. 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Ich habe sie gar nicht gesehen. 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Salbe. 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Guter Geschmack. Guter Geschmack. 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Oh ja. Herrlich. 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
3: Ja, für den Anfang.

0: Vergangenheit trifft Gegenwart. 300 Jahre kleines Schloss Blankenburg. Eins der geschichtsträchtigsten Gebäude der Stadt ist das am Nordhang des Schlossberges gelegene barocke Schlösschen, das auf eine 300-jährige Vergangenheit zurückblicken kann.
1: Es ist ein historisches Erbe, das aber von vielen Blankenburgerinnen und Blankenburgern auch aufgesucht wird. Und für uns als Stadt ist es aber auch eine große Verantwortung, eben mit diesem Erbe auch umzugehen.
0: Anfang des 18. Jahrhunderts gelang es Herzog Anton Ulrich von Braunschweig-Lüneburg, durch seine geschickte Heiratspolitik die Töchter seines Nachfolgers Ludwig Rudolf mit Söhnen der mächtigsten Herrscher seiner Zeit zu verehelichen, und Blankenburg wurde zum reichsunmittelbaren Fürstentum erhoben. Das erforderte eine entsprechende barocke Hofhaltung und Repräsentanz. So ließ Ludwig Rudolf für seine Frau Christine Luise um 1725 einen terrassierten Lustgarten mit einem Pavillon anlegen. 1732 begrenzte ein teilweise in den Fels gehauener barocker Fachwerkbau den Park. Er diente als Orangerie und zu Wohnzwecken. Die Wasserspiele sollen bis in den Saal des Gartenhauses geführt haben. Zu jener Zeit wurde auch das direkt an den Park angrenzende Stadttor, das Töpfertor, geschlossen. Nach dem Tod ihres Mannes zog Christine Luise 1735 in das Schlösschen. Sie veranlasste eine Abtragung des gegenüberliegenden Schnappelbergs und die Aufschüttung der am Gebäude entlang führenden Hohlwege. Auch die Neptungrotte und der dahinterliegende Melonenplatz sind der Herzogin zu verdanken. Sie verstarb 1747 und das Schloss am Schnappelberg verwaiste. Obwohl der Siebenjährige Krieg hohe Geldsummen verschlungen hatte, ließ Herzog Karl I., ein Enkel von Christine Luise, das baufällige Gartenhaus 1770 sanieren und rechts und links mit Wohnbauten aus Fachwerk ergänzen. Die Wände des Haupthauses wurden dann mit Sandsteinquadern aufgemauert. Die Straßenseite ist schlicht gehalten. In der Mitte des Giebels befindet sich noch die Initiale C für Herzog Karl. Aufgrund des Gefälles ist das Steingebäude im nördlichen Bereich 3 und zum Park hin nur 2-etagig. Ende des 18. Jahrhunderts wohnte Wilhelm Karl Ferdinand von Schleinitz, der Regierungsrat und spätere Präsident der fürstlichen Regierung, mit seiner Familie im Schlösschen. Für seine katholische Frau ließ er im südöstlichen Anbau eine kleine Privatkapelle einrichten, die dann der im Exil lebende Ludwig der 18. ebenfalls genutzt haben soll und in der noch bis 1882 Gottesdienste der Katholiken stattfanden. 1795 wird über den Verkauf von Orangenbäumchen, exotischen Gewächsen sowie 46 Statuen berichtet. Der Schlossgarten verwilderte und es erfolgte hier eine wirtschaftliche Umnutzung. Ein neues Stallgebäude wird zu dieser Zeit erwähnt. Nach dem endgültigen Sieg über Napoleon übernahm letztlich Herzog Wilhelm 1832 für über 50 Jahre die Regentschaft in Braunschweig. Sein Denkmal stand später vor dem kleinen Schloss. Er gründete ein Krankenhaus, die spätere Poliklinik, und unter seiner Herrschaft entwickelte sich Blankenburg zur Garnisonsstadt. Während des 19. Jahrhunderts erhielt der große Saal des Schlösschens eine Abtrennung für weitere Wohnräume und eine Galerie.
2: Im kleinen Schloss wohnten nicht nur die hohen Herrschaften aus dem großen Schloss, die im Winter dort unten einzogen, weil das große Schloss sich im Winter nicht beheizen ließ. Nein, auch die Hof- und Gartenhaltung war dort anwesend. Der Schlossverwalter, der Gartenverwalter oder wie es so schön hieß, der Burghauptmann wohnten im kleinen Schloss.
0: 1885. Prinz Albrecht von Preußen übernahm die Regentschaft über das Herzogtum Braunschweig. Er kaufte ein an den Park grenzendes Grundstück, gestaltete es als Berggarten und stellte dort 12 Büsten römischer Kaiser auf. Der Bau oder auch Wiederaufbau des Gewächshauses und eines Arbeitshauses für Gärtner sind 1887 dokumentiert. 1913 heiratete Ernst August Herzog von Braunschweig die Kaisertochter Viktoria Luise von Preußen. Bis 1918 hielt sich die herzogliche Familie in Blankenburg auf und wohnte auch im kleinen Schloss, weil Umbaumaßnahmen auf dem Hauptschloss erfolgten. 1917 wurde Prinzessin Friederike, die spätere Königin von Griechenland, hier geboren. Während dieser Zeit war der Terrassengarten mit Rosen bepflanzt. 1918, nach der Novemberrevolution, verzichtete Ernst August auf den Thron und ging mit der Familie ins Exil. Während der Weimarer Republik gab es im Freistaat Braunschweig 6 Kreise, einer davon war Blankenburg. Die Stadt hatte rund 12.000 Einwohner. Nachdem Ernst August 1933 Schloss und Ländereien zurückerhalten hatte, war die Herzogsfamilie während der Sommer- und Herbstmonate oft in Blankenburg, wohnte allerdings im Großen Schloss. Nach 1945 wurde der herzogliche Besitz zum Volkseigentum erklärt. Die Kopie des Braunschweiger Löwens, die sich ursprünglich auf der Terrasse des Großen Schlosses befand, wurde an der Gartenfront des Kleinen Schlosses aufgestellt und darf, dank einer Dauerleihgabe des Erbprinzen Ernst August, hier verbleiben. Im Kleinen Schloss mit seinen Nebengebäuden waren bis Ende der 50er Jahre verschiedene Institutionen untergebracht. Die Forstverwaltung, das Stadtarchiv und auch die Kurverwaltung hatten hier zeitweise ihren Sitz. Das Heimatmuseum zog von der Gartenstraße in die Räume und ein Museumsleiter wohnte bis in die 80er Jahre im südöstlichen Anbau. Von 1975 bis 1983 erfolgten erste Rekonstruktionsarbeiten in den Schlossgärten. 1998 wurde das 31 Hektar große Areal einschließlich verschiedener Gebäude in die Stiftung Barocke Parks und Gärten überführt und sie entfalten heute wieder ihre wahre Schönheit. Nach der Wende erhielt das Heimatmuseum ein neues Konzept. Auch Sonderausstellungen über das Leben der Blankenburger Physiker Elster und Geitel oder über Ausgrabungen in Babylon des in der Blütenstadt geborenen Archäologen Robert Koldewey bereicherten das Angebot, bis das Museum 2010 geschlossen wurde. Der Grund waren umfangreiche Bau- und Umbaumaßnahmen, um dieses historisch wertvolle Gebäude zu erhalten und zu nutzen.
3: Und insofern haben wir da schon über die Jahre immer dran gearbeitet, dass wir dieses kleine Schloss hier auch erhalten und von der Substanz her verbessern. Das fing an mit der Dachdeckung vor mehreren Jahren, mit der Heizung. Und jetzt haben wir eigentlich den größten Abschnitt vor uns, eben diese Ebene 0, wo wir, wie wir sagen, also die alte Kellerebene, für einen Eingangsbereich zu nutzen und die Ebene darüber, die Saalebene, dann auch wieder neu zu gestalten.
0: Das Gebäude wurde quasi entkernt und die im 19. Jahrhundert eingebauten Abtrennungen des großen Saales zurückgebaut. Aufgrund des entfernten Fußbodens musste die noch vorhandene Galerie während der Bauphase speziell gesichert werden. Besonders starke Schäden wies das verbaute Holz im mittleren Bereich des Saales auf.
4: Durch Schwammbefall, durch Nagelkäfer, die Tragfähigkeit war insgesamt nicht mehr gegeben für unsere zukünftige Nutzung, sodass wir hier auch sehr gerungen haben mit der unteren Denkmalschutzbehörde, die natürlich möglichst viel von der alten Bausubstanz erhalten will. Aber letztendlich muss natürlich auch so eine Baumaßnahme vom Praktischen her durchführbar sein, sodass wir hier jetzt eine Massivdecke reinbekommen.
0: Aber hin und wieder gab es auch interessante Funde aus der Vergangenheit.
4: Wir hier Farbmalereien, Marmorierungen haben, die noch aus der Barockzeit stammen. Weiterhin haben wir hier zwei barocke Ofennischen gefunden.
0: Die Finanzierung des Umbaus erfolgte mit Fördermitteln aus dem Bereich städtebaulicher Denkmalschutz.
3: Es wird also jetzt hier ein zentraler Eingangsbereich entstehen, wo der Besucher behindertengerecht in diese Ebene hineinkommt, denn entsprechend auch die Einrichtungen vorfindet, die er braucht, Garderobe, Toilette, Information, Tresen.
0: 2013, ein Jahr später als geplant, erfolgte der Einzug der Touristinformation ins attraktive und barrierearme kleine Schloss, womit eine lange Odyssee ihr Ende fand. Die Harzer Wandernadel hatte vorübergehend ihren Sitz am Markt, bis das Servicebüro ebenfalls ins kleine Schloss übersiedelte und jetzt mit der Touristinformation einen gemeinsamen Anlaufpunkt für die Besucher und Gäste der Stadt bildet. Seit 2022 beherbergt das kleine Schloss neben den Verwaltungsräumen eine Dauerausstellung zur Geschichte der Welfen und der Schlossgärten. Der große Saal wird für zahlreiche Veranstaltungen genutzt, auch Hochzeiten sind hier möglich. Die Sonderausstellung der Bundeswehr zur Blankenburger Harzkaserne gab zahlreichen Besuchern Einblicke in die unterirdische Welt des Sanitätsdepots. Der Mitteltrakt des kleinen Schlossensembles war jetzt attraktiv. Aber die angrenzenden Gebäude hatten ebenfalls einen Umfang.

0: umfassenden Sanierungsbedarf. Im zweiten Bauabschnitt wurde 2017 das alte Wohnhaus entkernt und nach langem Leerstand wieder einer neuen Nutzung zugeführt.
1: Unten sind die Räumlichkeiten der Wandernadel, praktisch die Büro- und Beratungsräume, die ja zu einem gut funktionierenden Betrieb dazugehören.
0: Nach intensiver Planung, Vorbereitung und der Zusage von Fördermitteln begannen 2020 die Arbeiten an der Orangerie. Diese wurde mit ihrem davorliegenden Bereich früher als Betriebshof genutzt. Hier erfolgte die Aufzucht von Pflanzen für den Terrassengarten.
2: Konkret ist das Dach komplett neu geworden, der Dachstuhl, wir haben das Wölbe erneuert, wir haben den hässlichen Abstützbock, der dann in 20 Jahren vor der Fassade stand, wegnehmen können. Wir haben Spannanker eingezogen, um die Fassade zu sichern. Das ist jetzt unser dritter Bauabschnitt gewesen, kleines Schloss. Und Zielsetzung war jetzt, wie gesagt, erstmal nur die Sicherung der vorhandenen Bausubstanz. Das sind drei Scheiben Isolierglas, Verbundglas, Sicherheitsglas auf einer Stahlkonstruktion und bewusst auch für die spätere Nutzung so ausgelegt, dass wir hier auch Fensterflügel haben, die man mal aufklappen kann.
0: Seit Oktober 2025 ist der südwestliche Anbau wieder Baustelle. Hier hat nun der vierte Bauabschnitt begonnen. In gut einem Jahr soll der Innenausbau von Orangerie und Stallgebäude abgeschlossen sein. Die veranschlagten rund 1,7 Millionen Euro werden zu 90% gefördert.
3: Es wird ein großer Bereich für unsere Gärtnerinnen und Gärtner werden, die hier dankenswerterweise riesige Flächen bewirtschaften. Und es wird ein Teil sein für die Pflanzenhalle, aber einer multifunktionalen Fassung. Und unten in dem erdgeschossigen Bereich ist die Schwierigkeit, das sind sehr schöne hohe Räume mit beeindruckenden Gewölben und Details. Und der Bereich steckt ja einseitig komplett in Schlossberg. Und insofern ist dieser Bereich auch nicht geeignet für eine Hauptnutzung im Sinne von Wohn-, Büro- oder Küchennutzung. Und deswegen haben wir davor, eine ganz neue Sache einzubringen, ein Lapidarium.
0: Somit wäre dann ein Großteil des kleinen Schlosses einschließlich seiner Anbauten wieder saniert und nutzbar.
4: Darum sind die vergangenen 300 Jahre des kleinen Schlosses wechselhaft gewesen, aber sie sind es auch aktuell, denn jetzt im 300. Jahr bauen wir weiter am Schloss um und möchten es auch weiter für die Öffentlichkeit zugänglich machen.
0: Und vielleicht folgt auch bald die Sanierung des südöstlichen Flügels. Der mit einer gastronomischen Nutzung das kleine Schlossensemble noch attraktiver machen würde.

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0: Am Mittwochvormittag scheint ein wenig die Sonne, aber es bleibt überwiegend bewölkt bei Temperaturen bis 17 Grad. Der Mittag ist stark bewölkt und es bläst ein mäßiger Wind aus Nordwesten. Zum Abend ist es weiter stark bewölkt und die Temperaturen liegen bei 16 Grad. In der Nacht kann es vereinzelt zu leichten Schauern kommen und es bläst ein kräftiger, böiger Wind aus Westen. Der Donnerstag wird wechselhaft und windig bei Temperaturen um 14 Grad.
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0: Erste Blicke auf den Wendebrunnen. Ein Meilensteinprojekt der Welterbestadt schlägt Wurzeln. Das seit 2018 laufende Projekt des Bildhauers Professor Wolfgang Dreise und der Welterbestadt Quedlinburg befindet sich in der finalen Phase. Das Bürgerprojekt der Friedlichen Revolution war lange Zeit in der Entwicklung. Aus einer Idee entstanden etliche Zeichnungen und später grobe Visualisierungen in einer Werkstatt voller Skulpturen. Im Sommer 2025 konnten die ersten Schritte vor Ort eingeleitet werden. Auf dem Karl-Ritter-Platz, wo das vollendete Projekt stehen wird, musste so einiges gemacht werden. Zu sehen ist am Ende nur der Brunnen. Das Herzstück befindet sich jedoch unterirdisch.
1: Die Fläche musste frei gemacht werden. Hier waren Leitungen drunter. Die Leitungen mussten umgelegt werden. Dann braucht der Brunnen ja auch eine gute Gründung, denn wir haben ein großes Gewicht an Materialien da drauf, der Granit, die Bronze. Und da wurde dann ein Fundament hergestellt, was 1,20 Meter tief gegründet wurde. Und da haben wir letztes Jahr im Sommer begonnen, im Juni. Und bis Weihnachten im Prinzip den ganzen Tiefbau fertig gemacht. Dann gab es das erste große Highlight, das Setzen der Brunnenkammer. Das ist ja auch ein mächtiges Bauwerk von 4x3 Metern, was hier unterirdisch rechts neben mir eingesetzt wurde. Und damit begingen dann die wirklich technischen Details, die Leitungsverlegung für die Wassertechnik, die ganze Elektroverkabelung, die sich da nachher mit verbirgt und die vielen anderen Dinge, die dazu kamen. Da muss die Fläche gepflastert werden, sodass wir jetzt eigentlich fast final sind. Die letzten Arbeiten, die jetzt noch offen stehen, wäre nochmal die Herstellung, die Montage von vier Kuben. Zwei davon werden zum Eröffnungstermin da sein und zwei werden dann später nochmal dazugesetzt.
0: Die Vollendung ist also ganz nah. Trotz der aufwendigen Planung und Umsetzung der baulichen Maßnahmen ist Lars Deuter sehr zufrieden über die Zusammenarbeit mit allen Beteiligten. Auch der Bildhauer Wolfgang Dreise ließ sich den Blick auf den beinahe fertigen Wendebrunnen nicht entgehen.
2: Es ist immer wieder sehr spannend, wenn sowas im öffentlichen Raum entsteht, aufgebaut wird. Für jemanden, der das hat in der Werkstatt in den Jahren entstehen lassen, in Einzelteilen. Und jetzt das alles zusammenzusehen als gemeinsames Ensemble, das ist unheimlich spannend und aufregend zugleich. Und in diesem Falle heute bin ich sehr, sehr zufrieden, dass die Abmaße, die Volumina sich wunderbar vertragen mit dem umgebenden Raum, mit der Architektur hier in Quedlinburg. Ich habe mit allen Partnern wunderbare Zusammenarbeit.

0: gehabt, sehr konstruktiv und ohne große Probleme, ohne wirklich große Probleme. Das ist fantastisch.
1: Bevor es zur Eröffnung am 9. Oktober heißt, Fontänenmarsch, müssen nur noch Kleinigkeiten eingestellt und verbessert werden. Dann wird das Denkmal zur friedlichen Revolution endlich fertig und ein historisches Highlight auf dem Karl-Ritter-Platz sein. Kannst machen.
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0: Am Mittwochvormittag scheint ein wenig die Sonne, aber es bleibt überwiegend bewölkt bei Temperaturen bis 17 Grad. Der Mittag ist stark bewölkt und es bläst ein mäßiger Wind aus Nordwesten. Zum Abend ist es weiter stark bewölkt und die Temperaturen liegen bei 16 Grad. In der Nacht kann es vereinzelt zu leichten Schauern kommen und es bläst ein kräftiger böiger Wind aus Westen. Der Donnerstag wird wechselhaft und windig bei Temperaturen um 14 Grad.
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0: Die ehemalige Grenzübergangsstelle Marienborn ist heute ein Flächendenkmal und soll an die überwundene deutsche Teilung erinnern. Zum Anlass der 30. Wiederkehr der deutschen Einheit wurde dieser Tage eine umfassend überarbeitete Ausstellung ihrer Bestimmung übergeben, die verschiedenste Aspekte dieses Areals betrachtet. Das Ereignis würdigend nahmen sowohl Landtagspräsidentin Brakebusch als auch Ministerpräsident Haseloff an der feierlichen Eröffnung teil. Gut 650.000 Euro hat man in umfassende Sanierungs- und Umbaumaßnahmen investiert, sowie in die Gestaltung der multimedialen Ausstellung, die nun einen umfassenden Überblick über die Geschichte dieses Areals gibt. Für viele Ostdeutsche ist diese Grenze mit ihrem ersten Übertritt in die Bundesrepublik verbunden. Hier in Marienborn war es die Ärztin Annemarie Reffert, die uns ihre Geschichte im Herbst 2009 erzählte, denn sie war die erste überhaupt, die am 9. November die DDR-Grenze passierte.
1: Also es ist recherchiert worden, dass ich als erste DDR-Bürgerin über die innerdeutsche Grenze gefahren bin mit sozusagen Genehmigung oder mit Zulassen der Behörden.
2: Wie kommt man denn darauf, da einfach loszufahren?
1: Na, ich bin sehr impulsiv. Ich kannte das Bollwerk her von meinen medizinischen Tätigkeiten, die ich hier manchmal an der Grenze ausüben musste. Und da habe ich gesagt, das kann ich mir nicht vorstellen, dass die so plötzlich auf sein soll. Am liebsten würde ich es probieren. Und unsere 15-jährige Tochter saß mit auf dem Sofa und hat gedrängelt, oh ja, Mutti, lass uns das probieren. Und dann habe ich noch ein paar dienstliche Verpflichtungen reguliert und dann haben wir inzwischen noch Tagesschau gesehen, das dritte Mal. Und dann konnte ich mich also nicht verhört haben, dann war losgefahren.
2: Und dann sind Sie einfach in Westen rüber und was war da los?
1: Da war gar nichts los. Ich war ja froh, dass ich die Grenze hier passieren konnte, wäre am liebsten gleich umgedreht. Ja. Dann habe ich aber gedacht, kannst du nicht machen, dann bist du Provokateur, so wie es damals ausgelegt wurde. Und habe gesagt, wir drehen eine Runde in Helmstedt und dann fahren wir zurück.
2: Und wie Sie wieder zurückkamen, was war dann?
1: Da wussten die noch wieder nichts in der Einreise, da musste ich dann wieder mich hinstellen im Auto und warten. Der schickte dann seinen diensthabenden Offizier, der nahm mich mit rein in seine Stube und da waren noch zwei oder drei andere. Und denen musste ich erzählen, wieso ich jetzt

0: schon wieder hier stehe. Weil die nicht glaubten, ich bin gerade erst ausgereist und nur wieder einreise, das war denen völlig fremd.
1: Fing es dann nicht schon langsam an, dass sich das vor der Grenze dann noch staute?
0: Ach, überhaupt nicht. Das war alles noch menschenleer. Selbst als wir nach Magdeburg zurückgefahren sind, war die Autobahn noch leer.
2: Seit 30 Jahren ist Deutschland nun wieder vereinigt. Die Gründe für die Teilung lagen im Ausgang des Zweiten Weltkriegs, als die vier Siegermächte beschlossen, das Deutsche Reich in vier sogenannte Besatzungszonen aufzuteilen. Und weite Teile des Osten Deutschlands wurden polnisches oder tschechisches Staatsgebiet. Die Einigkeit der vier Siegermächte USA, England, Frankreich und Sowjetunion ging jedoch schon kurz nach dem Kriegsende verloren und die Demarkationslinie zwischen den sich herausbildenden Blöcken wurde zum Grenzverlauf, später auch gern als eiserner Vorhang bezeichnet. Auf beiden Seiten standen sich hochgerüstete Atommächte gegenüber, über ihren Einflussbereich wachend. So die historische Situation zu Beginn der 1950er Jahre, als diese Grenze spätestens mit der Gründung der beiden deutschen Staaten noch undurchlässiger wurde als zum Zeitpunkt ihrer Festlegung. Durch den Sonderstatus von Berlin als ebenfalls viergeteilte Stadt mussten zumindest für die Alliierten Transportwege freigehalten werden. An der ehemaligen Reichsautobahn 4, der heutigen A2, verlief die Grenze zwischen Helmstedt und Marienborn und hier entstand bereits kurz nach Kriegsende, am 1. Juli 1945, ein erster Kontrollpunkt, sowohl für den Fahrzeug- als auch für den Eisenbahnverkehr. Die Ausstellung zeigt, wie die Verschärfung des Verhältnisses links und rechts des Eisernen Vorhangs zu einem immer weiteren Ausbau der Grenzschutzanlagen führte. Vor allem wegen des erhöhten Personenreiseverkehrs zwischen der Bundesrepublik und West-Berlin wurde zwischen 1972 und 1974 die Grenzübergangsstelle massiv ausgebaut. Ursache war die Unterzeichnung des Grundlagenvertrags zwischen der DDR und der BRD, die eine erhebliche Erweiterung der Kapazitäten zur Personenkontrolle zur Folge hatte.
3: Also hier alleine auf dieser Grenzübergangsstelle waren knapp 1000 Personen beschäftigt im Dreischichtsystem. Der höchste Anteil Personen davon waren tatsächlich die Kontrolleure des Ministeriums für Staatssicherheit. Die haben hier die Pässe kontrolliert, Identitäten festgestellt, Visa erteilt, Fahndungsmaßnahmen und Ähnliches eingeleitet. Die hatten Uniform der Grenztruppen an. Ja, also der Reisende und die Reisenden sollten nicht wissen, dass sie vom Geheimdienst kontrolliert werden, sondern war ganz normal, wie es auch an anderen Grenzen ist, beispielsweise eine Grenzpolizei oder eben eine Grenztruppe. Dann waren die tatsächlichen Grenztruppen, das waren relativ wenige. Das waren eben diejenigen, die hier sozusagen für den Schutz der Anlage zuständig waren und für den reibungslosen Ablauf der Kontrollhandlung, die sozusagen auf dem Turm saßen und alles bewacht haben und im Umkreis. Dann gab es die Zöllner, die sozusagen ihren Zolldienst verrichtet haben, also einerseits geschaut haben nach wirtschaftlichen Gütern, die nicht ein- oder ausgeführt werden durften, die vor allen Dingen aber, und das ist wieder eine Besonderheit hier, geschaut haben nach sogenannter politischer Propaganda, also Sachen, die die DDR nicht im Land haben wollte, Informationen beispielsweise in Tageszeitungen und so weiter. Und dann natürlich ein ganz, ganz wichtiges Arbeitsfeld, auch der Zöllner, die Verhinderung von Fluchten.
2: So nimmt natürlich auch dieser Punkt einen wichtigen Raum in der Ausstellung ein, aber man beschränkt sich nicht nur auf die Betrachtung des ostdeutschen Grenzregimes, sondern auch auf das der Bundesrepublik. Denn auch in Helmstedt war eine umfangreiche Kontrollstation eingerichtet. Hierbei ging es wohl vor allem um den Warenverkehr. So mussten die westdeutschen Zöllner verhindern, dass Waren ausgeführt wurden, die auf den Embargo-Listen der NATO-Staaten standen. Und auch der Einreiseverkehr nach der ostdeutschen Grenzöffnung wurde hier eine Zeit lang überwacht. Das war aber schnell nach der Wende überflüssig geworden und man entschloss sich, zumindest Teile der ostdeutschen Grenzanlagen zu erhalten und als Museum zu betreiben.
4: Denn ich habe eigentlich, als die Grenzöffnung war, war ich eine derjenigen, die gesagt haben, alles muss weg. Wir wollen nichts mehr sehen von dem, was uns daran erinnert, was wir viele, viele Jahre ertragen mussten. Heute bin ich froh, dass es ganz viele Menschen gegeben hat, die gesagt haben, nein, wir müssen das erhalten für die Nachwelt. Und

0: Ich bin ganz bestimmt auch einer derjenigen, die hier viel mit aktiv gewirkt haben, dass es tatsächlich auch bleibt. Und für die Nachwelt, für viele junge Leute, für viele Ältere, die nie was mit der Teilung Deutschlands zu tun hatten, ist das einfach ganz, ganz wichtig, dieses doch aufzuarbeiten.
1: Der Ausstellung gelingt das ganz gut, die verschiedensten Aspekte dieses Objekts darzustellen. Freilich werden viele Fakten nur kurz angerissen. Zu umfangreich ist die komplexe Historie. Dem interessierten Besucher steht aber nicht nur die Ausstellung zur Verfügung, denn auf dem Gelände sind noch zahlreiche andere Objekte zur Besichtigung freigegeben.
2: Es gibt natürlich eine ganze Reihe Stellen, die hier auf dem Gelände erhalten geblieben sind. Zum Beispiel die Wechselstube ist noch im originalen Zustand. Wir haben eine Baracke zum Beispiel, wo eben die Stasi-Leute drin saßen, die Passkontrolleure. Im Zollbereich haben wir originalgetreu erhaltene Bereiche, jawohl.
1: Zumindest ist bisher das Interesse an diesem Ort nach wie vor ungebrochen. Allein seit der Wiedereröffnung nach der Corona-Zwangspause Anfang Mai nutzten 8000 Besucher das Angebot, die Gedenkstätte zu besichtigen. Wenn wir Sie jetzt auch neugierig machen konnten, dann sollten Sie wissen, dass hier täglich zwischen 10 und 17 Uhr geöffnet ist.

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0: ist. So kennen ihn Abertausende von Menschen. Der international bekannte Opernsänger Bastian Thomas Kohl zieht mit seiner tiefen Bassstimme fast jeden Musikliebhaber in seinen Bann. Zu Hause ist er auf den Bühnen der Welt, von Zürich über New York bis nach Wien. Überall hat er sein Können unter Beweis gestellt. Doch seine Wurzeln hat der 1987 geborene Bastian Thomas Kohl in Wolfen. Bis heute ist der Sänger seiner Heimat treu geblieben. Mit einer Mitgliedschaft im VC Bitterfeld-Wolfen bekräftigte Kohl Anfang 2022 sein Engagement für die Region.
1: Ja, man ist auf mich zugekommen, hat genau das rausgefunden, was Sie gesagt haben. Mensch, Herr Kohl, Sie sind ein Aushängeschild, Sie sind hier musikalisch sehr gut unterwegs, Sie dürfen jetzt die Hymne singen und so weiter. Wir sind übrigens ein Bundesliga-Verein, wir machen Spitzensport. Was sagen Sie denn dazu? Dazu habe ich mich dann in der Broschüre geäußert, die jetzt rauskam. Gut, ich war natürlich erstmal begeistert. Ich bin jetzt auch heute hier, um beim Training teilzunehmen. Das ist mein allererstes Volleyballtraining meines Lebens. Und ich finde das toll, dass ich da jetzt auch mal reinschnuppern darf.
0: Volleyball mit dem VC Bitterfeld-Wolfen und die Oper rund um Bastian Thomas Kohl haben einiges gemeinsam. Nicht nur stärken beide mit ihrem Wirken die Region, nein, auch körperlich fit müssen sowohl Sportler als auch der Sänger sein. Ein Aufschlag kann gut und gerne 100 Kilometer die Stunde schnell sein. Die Stimme von Kohl weit über 100 Dezibel Schalldruck erzeugen. Schaffbar nur mit viel Training und Fitness.
1: Wenn ich mich nur auf die volle Haut lege, dann sehe ich wahrscheinlich so aus, wie viele den standardmäßigen Opernsänger von vor 20, 30 Jahren im Kopf haben als Bild. Also ein bisschen adipös und so weiter. Damit singt sich's nicht gut, ich habe da nicht viel Luft. Also ich finde, Sport ist generell eine Sache, die jeder für uns sich so und so viel machen muss, wie er meint, dass es richtig für ihn ist. Aber die Leute, die den Körper als Leistungszentrum nutzen, und das, wir sind ja hier beim Leistungssport, im Volleyball in der zweiten Bundesliga oder für mich, der unabdingbar mit der ausgeatmeten Luft eine gewisse Luftsäule braucht, die kommen gar nicht drum herum, das zu machen. Und ich finde, man muss auch ein Zeichen setzen, wenn Sie danach gefragt haben, auch jetzt gerade in dieser schwierigen Zeit zusammenzuhalten und darauf zuzugehen und sagen, ich bin mit dabei, ich verbinde das und ich habe meine Hochachtung davor, was die Jungs hier nachher leisten und hoffe, dass sie nicht alle über mich drüber einfach so hüpfen, sondern dass sie mit mir zusammenspielen. Und das ist, glaube ich, das Wichtigste, eine Zusammenarbeit in den verschiedenen Bereichen. Das hilft uns nachher allen.
0: Im Zuge der Corona-Pandemie kam es bei vielen Vereinen zum Mitgliederschwund. So auch beim VC Bitterfeld-Wolfen. Vor allem im Bereich der Jugendarbeit stellte man fest, dass junge Sportler ihre Motivation verloren haben. Eben durch Trainingsverbote und ausgefallene Spiele. Schwere Zeiten erlebte aber auch Bastian Thomas Kohl. Als Opernsänger lebt er vom Applaus der Zuschauer. Doch der fehlte in den letzten Jahren. Umstände, auf die beide weiterhin aufmerksam machen möchten. Denn wenn man sich mit Kohl einen Leuchtturm in den Verein holt, dann kann man mit Zuversicht behaupten, weit nach vorn ins Rampenlicht zu rücken.
2: Ich denke mal, das verbindet einen, egal ob das nun Sport oder Kultur ist. Und gerade in der Zeit muss man da alles ein bisschen enger stehen. Und so ist der Kontakt hergekommen, dass wir als regionale Vertreter dort uns gegenseitig ein bisschen unterstützen. Und er tritt dem Volleyballverein bei und wir bekommen vielleicht ein bisschen einen größeren Blick auch für die Probleme, die in dem Bereich sind. Und ich denke mal, wenn so eine Querverbindung da ist, das schweißt dann auch ein bisschen zusammen und motiviert vielleicht auch die anderen wieder, ja, dass man auch in anderen Bereichen gute Leistung bringen kann und dass wir auch wieder Mitglieder gewinnen und dass man wieder einen Schritt zur Normalität zurückbekommt.
0: Beim Training mit dem Volleyballclub Bitterfeld-Wolfen konnte der Opernsänger ganz gut mithalten. Aber wie sieht es denn mit dem musikalischen Talent der Sportler aus? Wird man gemeinsam singen?
2: Ja, das ist eine gute Frage. Ich glaube eher, heute geht es mal darum, dass er mal sieht, was ein Bundesliga-Training ist und das wird schon für ihn ganz schwierig werden und vielleicht auch für unsere Spieler. Macht das auch den Blick dafür, dass man auf seinem Gebiet, jeder auf seinem Gebiet besondere Leistungen bringt. Er auf seinem Gebiet, er hat natürlich nun auch die Gabe, dass er die gute Stimme hat, aber die er natürlich auch trainieren muss und er muss sich seinen Erfolg ja auch erkämpfen und so ist das im Sport genau das Gleiche.
0: Mit der Mitgliedschaft Kohls im VC Bitterfeld-Wolfen blickt man nun in beiden Bereichen, Sport und Kultur, optimistisch in eine gemeinsame Zukunft. Eine Zukunft starken Zusammenhalts, die selbst die größten Probleme überwinden kann. Sei es die Gewinnung neuer Mitglieder oder eine Möglichkeit, sich auf den Bühnen zu präsentieren.

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0: Am Mittwochvormittag scheint ein wenig die Sonne, aber es bleibt überwiegend bewölkt bei Temperaturen bis 17 Grad. Der Mittag ist stark bewölkt und es bläst ein mäßiger Wind aus Nordwesten. Zum Abend ist es weiter stark bewölkt und die Temperaturen liegen bei 16 Grad. In der Nacht kann es vereinzelt zu leichten Schauern kommen und es bläst ein kräftiger, böiger Wind aus Westen. Der Donnerstag wird wechselhaft und windig bei Temperaturen um 14 Grad.
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2: Burger Brunch, gemeinsames Frühstück im Klostergarten. Im Burchardi-Kloster versammeln sich in diesem Jahr wieder viele Vereine aus der Kreisstadt. Hier wird gemeinsam gefrühstückt. Bei entspannter Musik und gutem Wetter kommt man hier zusammen. Schon zum 16. Mal gibt es das beliebte Angebot aus der Stadt. Für 40 Euro kann man hier einen Tisch reservieren. Die Speisen und Getränke bringt jeder selbst mit. Und so entsteht ein gemütlicher Morgen mit Kollegen, Vereinsmitgliedern und vielen anderen Menschen aus der Stadt, mit denen man sich zusammensetzen und unterhalten kann. Ein Teil der Einnahmen wird für einen guten Zweck gespendet. Schon zum zweiten Mal findet das Event im Klostergarten im Burchardi-Kloster statt, nachdem es die Jahre zuvor auf dem Domplatz veranstaltet wurde. Die Bäume spenden Schatten und die grüne Wiese bietet ein angenehmes Frühstücksambiente.

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2: Richtige Reaktion. Ja, die Kronen sind auch nicht mehr das, was sie waren. Ich lasse bitten. Na, hier sind sie. Ich habe sie gar nicht gesehen. Gestatten Ludwig Maximilian Alexander Leonard Braveheart von und zu Löwenherz Löwe. Salve! Sie sind alle meinetwegen hier?
3: Ja.
2: Guter Geschmack. Guter Geschmack. Ich freue mich, Sie zu sehen. Hier auf der Sonnenseite des Lebens. Lasset uns jubeln und frohlocken. Lasset die Sonne scheinen, auch bei Nacht. Lasset Traumreisen, genau. Nun, wo Sie schon mal da sind, dann zeigen Sie doch mal Ihre Reisejuwelen. Aber ab 100 Karat aufwärts, ich vergeude nicht gern meine Zeit. Beginnen Sie doch mal mit dem besten 8-Sterne-Hotel, das Sie haben. Wie? Es gibt noch keine 8-Sterne-Hotels? Na dann bauen Sie eins. Oder lassen Sie eins bauen. Das kann doch nicht so schwer sein. Die Kuwaitis kriegen doch das da auch hin mit ihren Palmen mitten im Meer. Die bauen da ganze Städte rein. Ist ja nicht so schlimm, das bisschen Sand dahin zu karren. Bezahlt mir doch aus der Portugal. Denken Sie mal groß. Hm? Sagen Sie, bekommt man hier eigentlich auch was zu trinken, während man wartet? Bedienung? Fräulein? Gefolge? Das soll wohl ein Witz sein. Mit dem Wasser können Sie gleich wieder abziehen. Ich dachte eher so an Kiroyal. Nun, haben Sie was gefunden? Ich lasse lesen. 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Oh, Sie denken etwas und schon haben Sie es in der luxuriösesten Ausführung, die Sie sich vorstellen können. Herrlich. 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Oh, das erwärmt mein Herz und meine Seele. 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Passt abgestimmt auf Ihre Seidenunterwäsche. 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Oh ja. Herrlich. Das Wetter ist durchgängig sonnig und warm. 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
3: Ja, für den Anfang.

0: Vergangenheit trifft Gegenwart. 300 Jahre kleines Schloss Blankenburg. Eins der geschichtsträchtigsten Gebäude der Stadt ist das am Nordhang des Schlossberges gelegene barocke Schlösschen, das auf eine 300-jährige Vergangenheit zurückblicken kann.
1: Es ist ein historisches Erbe, das aber von vielen Blankenburgerinnen und Blankenburgern auch aufgesucht wird. Und für uns als Stadt ist es aber auch eine große Verantwortung, eben mit diesem Erbe auch umzugehen.
0: Anfang des 18. Jahrhunderts gelang es Herzog Anton Ulrich von Braunschweig-Lüneburg, durch seine geschickte Heiratspolitik die Töchter seines Nachfolgers Ludwig Rudolf mit Söhnen der mächtigsten Herrscher seiner Zeit zu verehelichen, und Blankenburg wurde zum reichsunmittelbaren Fürstentum erhoben. Das erforderte eine entsprechende barocke Hofhaltung und Repräsentanz. So ließ Ludwig Rudolf für seine Frau Christine Luise um 1725 einen terrassierten Lustgarten mit einem Pavillon anlegen. 1732 begrenzte ein teilweise in den Fels gehauener barocker Fachwerkbau den Park. Er diente als Orangerie und zu Wohnzwecken. Die Wasserspiele sollen bis in den Saal des Gartenhauses geführt haben. Zu jener Zeit wurde auch das direkt an den Park angrenzende Stadttor, das Töpfertor, geschlossen. Nach dem Tod ihres Mannes zog Christine Luise 1735 in das Schlösschen. Sie veranlasste eine Abtragung des gegenüberliegenden Schnabelbergs und die Aufschüttung der am Gebäude entlang führenden Hohlwege. Auch die Neptungrotte und der dahinterliegende Melonenplatz sind der Herzogin zu verdanken. Sie verstarb 1747 und das Schloss am Schnabelberg verwaiste.

0: Obwohl der Siebenjährige Krieg hohe Geldsummen verschlungen hatte, ließ Herzog Karl I., ein Enkel von Christine Luise, das baufällige Gartenhaus 1770 sanieren und rechts und links mit Wohnbauten aus Fachwerk ergänzen. Die Wände des Haupthauses wurden dann mit Sandsteinquadern aufgemauert. Die Straßenseite ist schlicht gehalten. In der Mitte des Giebels befindet sich noch die Initiale C für Herzog Karl. Aufgrund des Gefälles ist das Steingebäude im nördlichen Bereich 3 und zum Park hin nur 2-etagig. Ende des 18. Jahrhunderts wohnte Wilhelm Karl Ferdinand von Schleinitz, der Regierungsrat und spätere Präsident der fürstlichen Regierung, mit seiner Familie im Schlösschen. Für seine katholische Frau ließ er im südöstlichen Anbau eine kleine Privatkapelle einrichten, die dann der im Exil lebende Ludwig der 18. ebenfalls genutzt haben soll und in der noch bis 1882 Gottesdienste der Katholiken stattfanden. 1795 wird über den Verkauf von Orangenbäumchen, exotischen Gewächsen sowie 46 Statuen berichtet. Der Schlossgarten verwilderte und es erfolgte hier eine wirtschaftliche Umnutzung. Ein neues Stallgebäude wird zu dieser Zeit erwähnt. Nach dem endgültigen Sieg über Napoleon übernahm letztlich Herzog Wilhelm 1832 für über 50 Jahre die Regentschaft in Braunschweig. Sein Denkmal stand später vor dem kleinen Schloss. Er gründete ein Krankenhaus, die spätere Poliklinik, und unter seiner Herrschaft entwickelte sich Blankenburg zur Garnisonsstadt. Während des 19. Jahrhunderts erhielt der große Saal des Schlösschens eine Abtrennung für weitere Wohnräume und eine Galerie.
1: Im kleinen Schloss wohnten nicht nur die hohen Herrschaften aus dem großen Schloss, die im Winter dort unten einzogen, weil das große Schloss sich im Winter nicht beheizen ließ. Nein, auch die Hof- und Gartenhaltung war dort anwesend. Der Schlossverwalter, der Gartenverwalter oder wie es so schön hieß, der Burghauptmann wohnten im kleinen Schloss.
0: 1885. Prinz Albrecht von Preußen übernahm die Regentschaft über das Herzogtum Braunschweig. Er kaufte ein an den Park grenzendes Grundstück, gestaltete es als Berggarten und stellte dort 12 Büsten römischer Kaiser auf. Der Bau oder auch Wiederaufbau des Gewächshauses und eines Arbeitshauses für Gärtner sind 1887 dokumentiert. 1913 heiratete Ernst August Herzog von Braunschweig die Kaisertochter Viktoria Luise von Preußen. Bis 1918 hielt sich die herzogliche Familie in Blankenburg auf und wohnte auch im kleinen Schloss, weil Umbaumaßnahmen auf dem Hauptschloss erfolgten. 1917 wurde Prinzessin Friederike, die spätere Königin von Griechenland, hier geboren. Während dieser Zeit war der Terrassengarten mit Rosen bepflanzt. 1918, nach der Novemberrevolution, verzichtete Ernst August auf den Thron und ging mit der Familie ins Exil. Während der Weimarer Republik gab es im Freistaat Braunschweig 6 Kreise, einer davon war Blankenburg. Die Stadt hatte rund 12.000 Einwohner. Nachdem Ernst August 1933 Schloss und Ländereien zurückerhalten hatte, war die Herzogsfamilie während der Sommer- und Herbstmonate oft in Blankenburg, wohnte allerdings im Großen Schloss. Nach 1945 wurde der herzogliche Besitz zum Volkseigentum erklärt. Die Kopie des Braunschweiger Löwens, die sich ursprünglich auf der Terrasse des Großen Schlosses befand, wurde an der Gartenfront des Kleinen Schlosses aufgestellt und darf, dank einer Dauerleihgabe des Erbprinzen Ernst August, hier verbleiben. Im Kleinen Schloss mit seinen Nebengebäuden waren bis Ende der 50er Jahre verschiedene Institutionen untergebracht. Die Forstverwaltung, das Stadtarchiv und auch die Kurverwaltung hatten hier zeitweise ihren Sitz. Das Heimatmuseum zog von der Gartenstraße in die Räume und ein Museumsleiter wohnte bis in die 80er Jahre im südöstlichen Anbau. Von 1975 bis 1983 erfolgten erste Rekonstruktionsarbeiten in den Schlossgärten. 1998 wurde das 31 Hektar große Areal einschließlich verschiedener Gebäude in die Stiftung Barocke Parks und Gärten überführt und sie entfalten heute wieder ihre wahre Schönheit. Nach der Wende erhielt das Heimatmuseum ein neues Konzept. Auch Sonderausstellungen über das Leben der Blankenburger Physiker Elster und Geitel oder über Ausgrabungen in Babylon des in der Blütenstadt geborenen Archäologen Robert Koldewey bereicherten das Angebot, bis das Museum 2010 geschlossen wurde. Der Grund waren umfangreiche Bau- und Umbaumaßnahmen, um dieses historisch wertvolle Gebäude zu erhalten und zu nutzen.
2: Und insofern haben wir da schon über die Jahre immer dran gearbeitet, dass wir dieses kleine Schloss hier auch erhalten und von der Substanz her verbessern. Das fing an mit der Dachdeckung vor mehreren Jahren, mit der Heizung. Und jetzt haben wir eigentlich den größten Abschnitt vor uns, eben diese Ebene 0, wo wir, wie wir sagen, also die alte Kellerebene, für einen Eingangsbereich zu nutzen und die Ebene darüber, die Saalebene, dann auch wieder neu zu gestalten.
0: Das Gebäude wurde quasi entkernt und die im 19. Jahrhundert eingebauten Abtrennungen des großen Saales zurückgebaut. Aufgrund des entfernten Fußbodens musste die noch vorhandene Galerie während der Bauphase speziell gesichert werden. Besonders starke Schäden wies das verbaute Holz im mittleren Bereich des Saales auf.
3: Durch Schwammbefall, durch Nagelkäfer, die Tragfähigkeit war insgesamt nicht mehr gegeben für unsere zukünftige Nutzung, sodass wir hier auch sehr gerungen haben mit der unteren Denkmalschutzbehörde, die natürlich möglichst viel von der alten Bausubstanz erhalten will. Aber letztendlich muss natürlich auch so eine Baumaßnahme vom Praktischen her durchführbar sein, sodass wir hier jetzt eine Massivdecke reinbekommen.
0: Aber hin und wieder gab es auch interessante Funde aus der Vergangenheit.
3: Wir hier Farbmalereien, Marmorierungen haben, die noch aus der Barockzeit stammen. Weiterhin haben wir hier zwei barocke Ofennischen gefunden.
0: Die Finanzierung des Umbaus erfolgte mit Fördermitteln aus dem Bereich städtebaulicher Denkmalschutz.
2: Es wird also jetzt hier ein zentraler Eingangsbereich entstehen, wo der Besucher behindertengerecht in diese Ebene hineinkommt, denn entsprechend auch die Einrichtungen vorfindet, die er braucht, Garderobe, Toilette, Information, Tresen.
0: 2013, ein Jahr später als geplant, erfolgte der Einzug der Touristinformation ins attraktive und barrierearme kleine Schloss, womit eine lange Odyssee ihr Ende fand. Die Harzer Wandernadel hatte vorübergehend ihren Sitz am Markt, bis das Servicebüro ebenfalls ins kleine Schloss übersiedelte und jetzt mit der Touristinformation einen gemeinsamen Anlaufpunkt für die Besucher und Gäste der Stadt bildet. Seit 2022 beherbergt das kleine Schloss neben den Verwaltungsräumen eine Dauerausstellung zur Geschichte der Welfen und der Schlossgärten. Der große Saal wird für zahlreiche Veranstaltungen genutzt, auch Hochzeiten sind hier möglich. Die Sonderausstellung der Bundeswehr zur Blankenburger Harzkaserne gab zahlreichen Besuchern Einblicke in die unterirdische Welt des Sanitätsdepots. Der Mitteltrakt des kleinen Schlossensembles war jetzt attraktiv. Aber die angrenzenden Gebäude hatten ebenfalls einen umfassenden Sanierungsbedarf. Im zweiten Bauabschnitt wurde 2017 das alte Wohnhaus entkernt und nach langem Leerstand wieder einer neuen Nutzung zugeführt.
4: Unten sind die Räumlichkeiten der Wandernadel, praktisch die Büro- und Beratungsräume, die ja zu einem gut funktionierenden Betrieb dazugehören.
0: Nach intensiver Planung, Vorbereitung und der Zusage von Fördermitteln begannen 2020 die Arbeiten an der Orangerie. Diese wurde mit ihrem davorliegenden Bereich früher als Betriebshof genutzt. Hier erfolgte die Aufzucht von Pflanzen für den Terrassengarten.
3: Konkret ist das Dach komplett neu geworden, der Dachstuhl. Wir haben das Wölbe erneuert, wir haben den hässlichen Abstützbock, der dann um 20 Jahre vor der Fassade stand, wegnehmen können. Wir haben Spannanker eingezogen, um die Fassade zu sichern. Das ist jetzt unser dritter Bauabschnitt gewesen, ein kleines Schloss. Und Zielsetzung war jetzt, wie gesagt, erstmal nur die Sicherung der vorhandenen Bausubstanz. Das sind drei Scheiben Isolierglas, Verbundglas, Sicherheitsglas auf einer Stahlkonstruktion und bewusst auch für die spätere Nutzung so ausgelegt, dass wir hier auch Fensterflügel haben, die man mal aufklappen kann.
0: Seit Oktober 2025 ist der südwestliche Anbau wieder Baustelle. Hier hat nun der vierte Bauabschnitt begonnen. In gut einem Jahr soll der Innenausbau von Orangerie und Stallgebäude abgeschlossen sein. Die veranschlagten rund 1,7 Millionen Euro werden zu 90% gefördert.
5: Es wird ein großer Bereich für unsere Gärtnerinnen und Gärtner werden, die hier dankenswerterweise riesige Flächen bewirtschaften. Und es wird ein Teil sein für die Pflanzenhalle, aber einer multifunktionalen Fassung. Und unten in dem erdgeschossigen Bereich ist die Schwierigkeit, das sind sehr schöne hohe Räume mit beeindruckenden Gewölben und Details. Und der Bereich steckt ja einseitig komplett in Schlossberg. Und insofern ist dieser Bereich auch nicht geeignet für eine Hauptnutzung im Sinne von Wohn-, Büro- oder Küchennutzung. Und deswegen haben wir davor, eine ganz neue Sache einzubringen, ein Lapidarium.
0: Somit wäre dann ein Großteil des kleinen Schlosses einschließlich seiner Anbauten wieder saniert und nutzbar.
6: Darum sind die vergangenen 300 Jahre des kleinen Schlosses wechselhaft gewesen, aber sie sind es auch aktuell, denn jetzt im 300. Jahr bauen wir weiter am Schloss um und möchten es auch weiter für die Öffentlichkeit zugänglich machen.
0: Und vielleicht folgt auch bald die Sanierung des südöstlichen Flügels. Der mit einer gastronomischen Nutzung das kleine Schlossensemble noch attraktiver machen würde.

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0: Am Mittwochvormittag scheint ein wenig die Sonne, aber es bleibt überwiegend bewölkt bei Temperaturen bis 17 Grad. Der Mittag ist stark bewölkt und es bläst ein mäßiger Wind aus Nordwesten. Zum Abend ist es weiter stark bewölkt und die Temperaturen liegen bei 16 Grad. In der Nacht kann es vereinzelt zu leichten Schauern kommen und es bläst ein kräftiger böiger Wind aus Westen. Der Donnerstag wird wechselhaft und windig bei Temperaturen um 14 Grad.
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0: Erste Blicke auf den Wendebrunnen. Ein Meilensteinprojekt der Welterbestadt schlägt Wurzeln. Das seit 2018 laufende Projekt des Bildhauers Professor Wolfgang Dreise und der Welterbestadt Quedlinburg befindet sich in der finalen Phase. Das Bürgerprojekt der Friedlichen Revolution war lange Zeit in der Entwicklung. Aus einer Idee entstanden etliche Zeichnungen und später grobe Visualisierungen in einer Werkstatt voller Skulpturen. Im Sommer 2025 konnten die ersten Schritte vor Ort eingeleitet werden. Auf dem Karl-Ritter-Platz, wo das vollendete Projekt stehen wird, musste so einiges gemacht werden. Zu sehen ist am Ende nur der Brunnen. Das Herzstück befindet sich jedoch unterirdisch.
1: Die Fläche musste frei gemacht werden. Hier waren Leitungen drunter. Die Leitungen mussten umgelegt werden. Dann brauchte der Brunnen ja auch eine gute Gründung. Denn wir haben ein großes Gewicht an Materialien da drauf. Der Granit, die Bronze. Und da wurde dann ein Fundament hergestellt, was 1,20 Meter tief gegründet wurde. Und da haben wir letztes Jahr im Sommer begonnen, im Juni. Und bis Weihnachten im Prinzip den ganzen Tiefbau fertig gemacht. Dann gab es das erste große Highlight, das Setzen der Brunnenkammer. Das ist ja auch ein mächtiges Bauwerk von 4x3 Metern, was hier unterirdisch rechts neben mir eingesetzt wurde. Und damit begingen dann die wirklich technischen Details, die Leitungsverlegung für die Wassertechnik, die ganze Elektroverkabelung, die sich da nachher mit verbirgt und die vielen anderen Dinge, die dazu kamen. Da muss die Fläche gepflastert werden, sodass wir jetzt eigentlich fast final sind. Die letzten Arbeiten, die jetzt noch offen stehen, wäre nochmal die Montage von 4 Kuben. 2 davon werden zum Eröffnungstermin da sein und 2 werden dann später nochmal dazugesetzt.
0: Die Vollendung ist also ganz nah. Trotz der aufwendigen Planung und Umsetzung der baulichen Maßnahmen ist Lars Deuter sehr zufrieden über die Zusammenarbeit mit allen Beteiligten. Auch der Bildhauer Wolfgang Dreise ließ sich den Blick auf den beinahe fertigen Wendebrunnen nicht entgehen.
2: Es ist immer wieder sehr spannend, wenn sowas im öffentlichen Raum entsteht, aufgebaut wird. Für jemanden, der das hat in der Werkstatt in den Jahren entstehen lassen, in Einzelteilen. Und jetzt das alles zusammenzusehen als gemeinsames Ensemble, das ist unheimlich spannend und aufregend zugleich. Und in diesem Falle heute bin ich sehr, sehr zufrieden, dass die Abmaße, die Volumina sich wunderbar vertragen mit dem umgebenden Raum, mit der Architektur hier in Quedlinburg. Ich habe mit allen Partnern wunderbare Zusammenarbeit gehabt, sehr konstruktiv und ohne große Probleme, ohne wirklich große Probleme. Das ist fantastisch.
0: Bevor es zur Eröffnung am 9. Oktober heißt, Fontänenmarsch, müssen nur noch Kleinigkeiten eingestellt und verbessert werden. Dann wird das Denkmal zur Friedlichen Revolution endlich fertig und ein historisches Highlight auf dem Karl-Ritter-Platz sein.
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0: Am Mittwochvormittag scheint ein wenig die Sonne, aber es bleibt überwiegend bewölkt bei Temperaturen bis 17 Grad. Der Mittag ist stark bewölkt und es bläst ein mäßiger Wind aus Nordwesten. Zum Abend ist es weiter stark bewölkt und die Temperaturen liegen bei 16 Grad. In der Nacht kann es vereinzelt zu leichten Schauern kommen und es bläst ein kräftiger böiger Wind aus Westen. Der Donnerstag wird wechselhaft und windig bei Temperaturen um 14 Grad.
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0: Die ehemalige Grenzübergangsstelle Marienborn ist heute ein Flächendenkmal und soll an die überwundene deutsche Teilung erinnern. Zum Anlass der 30. Wiederkehr der deutschen Einheit wurde dieser Tage eine umfassend überarbeitete Ausstellung ihrer Bestimmung übergeben, die verschiedenste Aspekte dieses Areals betrachtet. Das Ereignis würdigend nahmen sowohl Landtagspräsidentin Brakebusch als auch Ministerpräsident Haseloff an der feierlichen Eröffnung teil. Gut 650.000 Euro hat man in umfassende Sanierungs- und Umbaumaßnahmen investiert, sowie in die Gestaltung der multimedialen Ausstellung, die nun einen umfassenden Überblick über die Geschichte dieses Areals gibt. Für viele Ostdeutsche ist diese Grenze mit ihrem ersten Übertritt in die Bundesrepublik verbunden. Hier in Marienborn war es die Ärztin Annemarie Reffert, die uns ihre Geschichte im Herbst 2009 erzählte, denn sie war die erste überhaupt, die am 9. November die DDR-Grenze passierte.
1: Also es ist recherchiert worden, dass ich als erste DDR-Bürgerin über die innerdeutsche Grenze gefahren bin mit sozusagen Genehmigung oder mit Zulassen der Behörden.
2: Wie kommt man denn darauf, da einfach loszufahren?
1: Na, ich bin sehr impulsiv. Ich kannte das Bollwerk her von meinen medizinischen Tätigkeiten, die ich hier manchmal an der Grenze ausüben musste. Und da habe ich gesagt, das kann ich mir nicht vorstellen, dass die so plötzlich auf sein soll. Am liebsten würde ich es probieren. Und unsere 15-jährige Tochter saß mit auf dem Sofa und hat gedrängelt, oh ja, Mutti, lass uns das probieren. Und dann habe ich noch ein paar dienstliche Verpflichtungen reguliert und dann haben wir inzwischen noch Tagesschau gesehen, das dritte Mal. Und dann konnte ich mich also nicht verhört haben, dann war losgefahren.
2: Und dann sind Sie einfach in Westen rüber und was war da los?
1: Da war gar nichts los. Ich war ja froh, dass ich die Grenze hier passieren konnte, wäre am liebsten gleich umgedreht. Ja. Dann habe ich aber gedacht, kannst du nicht machen, dann bist du Provokateur, so wie es damals ausgelegt wurde. Und habe gesagt, wir drehen eine Runde in Helmstedt und dann fahren wir zurück.
2: Und wie Sie wieder zurückkamen, was war dann?
1: Da wussten die noch wieder nichts in der Einreise. Da musste ich dann wieder mich hinstellen im Auto und warten. Der schickte dann seinen diensthabenden Offizier, der nahm mich mit rein in seine Stube und da waren noch zwei oder drei andere. Und denen musste ich erzählen, wieso ich jetzt schon wieder hier stehe. Weil die nicht glaubten, ich bin gerade erst ausgereist und nur wieder einreise, das war denen völlig fremd.
2: Fing es dann nicht schon langsam an, dass sich das vor der Grenze dann noch staute?
1: Ach, überhaupt nicht. Es war alles noch menschenleer. Selbst als wir nach Magdeburg zurückgefahren sind, war die Autobahn noch leer.
0: Seit 30 Jahren ist Deutschland nun wieder vereinigt. Die Gründe für die Teilung lagen im Ausgang des Zweiten Weltkriegs, als die vier Siegermächte beschlossen, das Deutsche Reich in vier sogenannte Besatzungszonen aufzuteilen und weite Teile des Osten Deutschlands wurden polnisches oder tschechisches Staatsgebiet. Die Einigkeit der vier Siegermächte USA, England, Frankreich und Sowjetunion ging jedoch schon kurz nach dem Kriegsende verloren und die Demarkationslinie zwischen den sich herausbildenden Blöcken wurde zum Grenzverlauf, später auch gern als eiserner Vorhang bezeichnet. Auf beiden Seiten standen sich hochgerüstete Atommächte gegenüber, über ihren Einflussbereich wachend. So die historische Situation zu Beginn der 1950er Jahre, als diese Grenze spätestens mit der Gründung der beiden deutschen Staaten noch undurchlässiger wurde als zum Zeitpunkt ihrer Festlegung. Durch den Sonderstatus von Berlin als ebenfalls viergeteilte Stadt mussten zumindest für die Alliierten Transportwege freigehalten werden. An der ehemaligen Reichsautobahn 4, der heutigen A2, verlief die Grenze zwischen Helmstedt und Marienborn und hier entstand bereits kurz nach Kriegsende, am 1. Juli 1945, ein erster Kontrollpunkt, sowohl für den Fahrzeug- als auch für den Eisenbahnverkehr. Die Ausstellung zeigt, wie die Verschärfung des Verhältnisses links und rechts des Eisernen Vorhangs zu einem immer weiteren Ausbau der Grenzschutzanlagen führte. Vor allem wegen des erhöhten Personenreiseverkehrs zwischen der Bundesrepublik und West-Berlin wurde zwischen 1972 und 1974 die Grenzübergangsstelle massiv ausgebaut. Ursache war die Unterzeichnung des Grundlagenvertrags zwischen der DDR und der BRD, die eine erhebliche Erweiterung der Kapazitäten zur Personenkontrolle zur Folge hatte.
3: Also hier alleine auf dieser Grenzübergangsstelle waren knapp 1000 Personen beschäftigt im Dreischichtsystem. Der höchste Anteil Personen davon waren tatsächlich die Kontrolleure des Ministeriums für Staatssicherheit. Die haben hier die Pässe kontrolliert, Identitäten festgestellt, Visa erteilt, Fahndungsmaßnahmen und Ähnliches eingeleitet. Die hatten Uniform der Grenztruppen an. Ja, also der Reisende und die Reisenden sollten nicht wissen, dass sie vom Geheimdienst kontrolliert werden, sondern war ganz normal, wie es auch an anderen Grenzen ist, beispielsweise eine Grenzpolizei oder eben eine Grenztruppe. Dann waren die tatsächlichen Grenztruppen, das waren relativ wenige. Das waren eben diejenigen, die hier sozusagen für den Schutz der Anlage zuständig waren und für den reibungslosen Ablauf der Kontrollhandlung, die sozusagen auf dem Turm saßen und alles bewacht haben und im Umkreis. Dann gab es die Zöllner, die sozusagen ihren Zolldienst verrichtet haben, also einerseits geschaut haben nach wirtschaftlichen Gütern, die nicht ein- oder ausgeführt werden durften, die vor allen Dingen aber, und das ist wieder eine Besonderheit hier, geschaut haben nach sogenannter politischer Propaganda, also Sachen, die die DDR nicht im Land haben wollte, Informationen beispielsweise in Tageszeitungen und so weiter. Und dann natürlich ein ganz, ganz wichtiges Arbeitsfeld, auch der Zöllner, die Verhinderung von Fluchten.
0: So nimmt natürlich auch dieser Punkt einen wichtigen Raum in der Ausstellung ein, aber man beschränkt sich nicht nur auf die Betrachtung des ostdeutschen Grenzregimes, sondern auch auf das der Bundesrepublik. Denn auch in Helmstedt war eine umfangreiche Kontrollstation eingerichtet. Hierbei ging es wohl vor allem um den Warenverkehr. So mussten die westdeutschen Zöllner verhindern, dass Waren ausgeführt wurden, die auf den Embargo-Listen der NATO-Staaten standen. Und auch der Einreiseverkehr nach der ostdeutschen Grenzöffnung wurde hier eine Zeit lang überwacht. Das war aber schnell nach der Wende überflüssig geworden und man entschloss sich, zumindest Teile der ostdeutschen Grenzanlagen zu erhalten und als Museum zu betreiben.
4: Denn ich habe eigentlich, als die Grenzöffnung war, war ich eine derjenigen, die gesagt haben, alles muss weg. Wir wollen nichts mehr sehen von dem, was uns daran erinnert, was wir viele, viele Jahre ertragen mussten. Heute bin ich froh, dass es ganz viele Menschen gegeben hat, die gesagt haben, nein, wir müssen das erhalten für die Nachwelt. Und ich bin ganz bestimmt auch eine derjenigen, die hier viel mit aktiv gewirkt haben, dass es tatsächlich auch bleibt. Und für die Nachwelt, für viele junge Leute, für viele Ältere, die nie was mit der Teilung Deutschlands zu tun hatten, ist das einfach ganz, ganz wichtig, dieses doch aufzuarbeiten.
0: Der Ausstellung gelingt das ganz gut, die verschiedensten Aspekte dieses Objekts darzustellen. Freilich werden viele Fakten nur kurz angerissen. Zu umfangreich ist die komplexe Historie. Dem interessierten Besucher steht aber nicht nur die Ausstellung zur Verfügung, denn auf dem Gelände sind noch zahlreiche andere Objekte zur Besichtigung freigegeben.
3: Es gibt natürlich eine ganze Reihe Stellen, die hier auf dem Gelände erhalten geblieben sind. Zum Beispiel die Wechselstube ist noch im originalen Zustand. Wir haben eine Baracke zum Beispiel, wo eben die Stasi-Leute drin saßen, die Passkontrolleure. Im Zollbereich haben wir originalgetreu erhaltene Bereiche, jawohl.
0: Zumindest ist bisher das Interesse an diesem Ort nach wie vor ungebrochen. Allein seit der Wiedereröffnung nach der Corona-Zwangspause Anfang Mai nutzten 8000 Besucher das Angebot, die Gedenkstätte zu besichtigen. Wenn wir Sie jetzt auch neugierig machen konnten, dann sollten Sie wissen, dass hier täglich zwischen 10 und 17 Uhr geöffnet ist.

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0: ist. So kennen ihn Abertausende von Menschen. Der international bekannte Opernsänger Bastian Thomas Kohl zieht mit seiner tiefen Bassstimme fast jeden Musikliebhaber in seinen Bann. Zu Hause ist er auf den Bühnen der Welt, von Zürich über New York bis nach Wien. Überall hat er sein Können unter Beweis gestellt. Doch seine Wurzeln hat der 1987 geborene Bastian Thomas Kohl in Wolfen. Bis heute ist der Sänger seiner Heimat treu geblieben. Mit einer Mitgliedschaft im VC Bitterfeld-Wolfen bekräftigte Kohl Anfang 2022 sein Engagement für die Region.
1: Ja, man ist auf mich zugekommen, hat genau das rausgefunden, was Sie gesagt haben. Mensch, Herr Kohl, Sie sind ein Aushängeschild, Sie sind hier musikalisch sehr gut unterwegs, Sie durften jetzt die Hymne singen und so weiter. Wir sind übrigens ein Bundesliga-Verein, wir machen Spitzensport. Was sagen Sie denn dazu? Dazu habe ich mich dann in der Broschüre geäußert, die jetzt rauskam. Gut, ich war natürlich erstmal begeistert. Ich bin jetzt auch heute hier, um beim Training teilzunehmen. Das ist mein allererstes Volleyballtraining meines Lebens und ich finde das toll, dass ich da jetzt auch mal reinschnuppern darf.
0: Volleyball mit dem VC Bitterfeld-Wolfen und die Oper rund um Bastian Thomas Kohl haben einiges gemeinsam. Nicht nur stärken beide mit ihrem Wirken die Region, nein, auch körperlich fit müssen sowohl Sportler als auch der Sänger sein. Ein Aufschlag kann gut und gerne 100 Kilometer die Stunde schnell sein. Die Stimme von Kohl weit über 100 Dezibel Schalldruck erzeugen. Schaffbar nur mit viel Training und Fitness.
1: Wenn ich mich nur auf die volle Haut lege, dann sehe ich wahrscheinlich so aus, wie viele den standardmäßigen Opernsänger von vor 20, 30 Jahren im Kopf haben als Bild. Also ein bisschen adipös und so weiter. Damit singt sich's nicht gut, ich habe da nicht viel Luft. Also ich finde, Sport ist generell eine Sache, die jeder für uns sich so und so viel machen muss, wie er meint, dass es richtig für ihn ist. Aber die Leute, die den Körper als Leistungszentrum nutzen, und das, wir sind ja hier beim Leistungssport, im Volleyball in der zweiten Bundesliga oder für mich, der unabdingbar mit der ausgeatmeten Luft eine gewisse Luftsäule braucht, die kommen gar nicht drum herum, das zu machen. Und ich finde, man muss auch ein Zeichen setzen, wenn Sie danach gefragt haben, auch jetzt gerade in dieser schwierigen Zeit zusammenzuhalten und darauf zuzugehen und sagen, ich bin mit dabei, ich verbinde das und ich habe meine Hochachtung davor, was die Jungs hier nachher leisten und hoffe, dass sie nicht alle über mich drüber einfach so hüpfen, sondern dass sie mit mir zusammenspielen. Und das ist, glaube ich, das Wichtigste, eine Zusammenarbeit in den verschiedenen Bereichen. Das hilft uns nachher allen.
0: Im Zuge der Corona-Pandemie kam es bei vielen Vereinen zum Mitgliederschwund. So auch beim VC Bitterfeld-Wolfen. Vor allem im Bereich der Jugendarbeit stellte man fest, dass junge Sportler ihre Motivation verloren haben. Eben durch Trainingsverbote und ausgefallene Spiele. Schwere Zeiten erlebte aber auch Bastian Thomas Kohl. Als Opernsänger lebt er vom Applaus der Zuschauer. Doch der fehlte in den letzten Jahren. Umstände, auf die beide weiterhin aufmerksam machen möchten. Denn wenn man sich mit Kohl einen Leuchtturm in den Verein holt, dann kann man mit Zuversicht behaupten, weit nach vorn ins Rampenlicht zu rücken.
2: Ich denke mal, das verbindet einen, egal ob das nun Sport oder Kultur ist. Und gerade in der Zeit,

0: Zeit muss man da alles ein bisschen enger stehen. Und so ist der Kontakt hergekommen, dass wir als regionale Vertreter dort uns gegenseitig ein bisschen unterstützen. Und er tritt dem Volleyballverein bei und wir bekommen vielleicht ein bisschen einen größeren Blick auch für die Probleme, die in dem Bereich sind. Und ich denke mal, wenn so eine Querverbindung da ist, das schweißt dann auch ein bisschen zusammen und motiviert vielleicht auch die anderen wieder, ja, dass man auch in anderen Bereichen gute Leistungen bringen kann und dass wir auch wieder Mitglieder gewinnen und dass man wieder einen Schritt zur Normalität zurückbekommt.
1: Beim Training mit dem Volleyballclub Bitterfeld-Wolfen konnte der Opernsänger ganz gut mithalten. Aber wie sieht es denn mit dem musikalischen Talent der Sportler aus? Wird man gemeinsam singen?
0: Ja, das ist eine gute Frage. Ich glaube, heute geht es mal darum, dass er mal sieht, was ein Bundesliga-Training ist. Und das wird schon für ihn ganz schwierig werden und vielleicht auch für unsere Spieler. Aber vielleicht macht das auch den Blick dafür, dass man auf seinem Gebiet, jeder auf seinem Gebiet, besondere Leistungen bringt. Er auf seinem Gebiet, er hat natürlich nun auch die Gabe, dass er die gute Stimme hat, aber die er natürlich auch trainieren muss und er muss sich seinen Erfolg ja auch erkämpfen und so ist das im Sport genau das Gleiche.
1: Mit der Mitgliedschaft Kohls im VC Bitterfeld-Wolfen blickt man nun in beiden Bereichen, Sport und Kultur, optimistisch in eine gemeinsame Zukunft. Eine Zukunft starken Zusammenhalts, die selbst die größten Probleme überwinden kann. Sei es die Gewinnung neuer Mitglieder oder eine Möglichkeit, sich auf den Bühnen zu präsentieren.

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0: Am Mittwochvormittag scheint ein wenig die Sonne, aber es bleibt überwiegend bewölkt bei Temperaturen bis 17 Grad. Der Mittag ist stark bewölkt und es bläst ein mäßiger Wind aus Nordwesten. Zum Abend ist es weiter stark bewölkt und die Temperaturen liegen bei 16 Grad. In der Nacht kann es vereinzelt zu leichten Schauern kommen und es bläst ein kräftiger böiger Wind aus Westen. Der Donnerstag wird wechselhaft und windig bei Temperaturen um 14 Grad.
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2: Burger Brunch, gemeinsames Frühstück im Klostergarten. Im Burchardi-Kloster versammeln sich in diesem Jahr wieder viele Vereine aus der Kreisstadt. Hier wird gemeinsam gefrühstückt. Bei entspannter Musik und gutem Wetter kommt man hier zusammen. Schon zum 16. Mal gibt es das beliebte Angebot aus der Stadt. Für 40 Euro kann man hier einen Tisch reservieren. Die Speisen und Getränke bringt jeder selbst mit. Und so entsteht ein gemütlicher Morgen mit Kollegen, Vereinsmitgliedern und vielen anderen Menschen aus der Stadt, mit denen man sich zusammensetzen und unterhalten kann. Ein Teil der Einnahmen wird für einen guten Zweck gespendet. Schon zum zweiten Mal findet das Event im Klostergarten im Burchardi-Kloster statt, nachdem es die Jahre zuvor auf dem Domplatz veranstaltet wurde. Die Bäume spenden Schatten und die grüne Wiese bietet ein angenehmes Frühstücksambiente.

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2: Richtige Reaktion. Ja, die Kronen sind auch nicht mehr das, was sie waren. Ich lasse bitten. Na, hier sind sie. Ich habe sie gar nicht gesehen. Gestatten Ludwig Maximilian Alexander Leonard Braveheart von und zu Löwenherz Löwe. Salbe. Sie sind alle meinetwegen hier?
3: Ja.
2: Guter Geschmack. Ich freue mich, Sie zu sehen. Hier auf der Sonnenseite des Lebens. Lasset uns jubeln und frohlocken. Lasset die Sonne scheinen, auch bei Nacht. Lasset Traumreisen, genau. Nun, wo Sie schon mal da sind, dann zeigen Sie doch mal Ihre Reisejuwelen. Aber ab 100 Karat aufwärts, ich vergeude nicht gern meine Zeit. Beginnen Sie doch mal mit dem besten 8-Sterne-Hotel, das Sie haben. Wie? Es gibt noch keine 8-Sterne-Hotels? Na dann bauen Sie eins. Oder lassen Sie eins bauen. Das kann doch nicht so schwer sein. Die Kuwaitis kriegen doch das so auch hin mit ihren Palmen mitten im Meer. Die bauen da ganze Städte rein. Ist ja nicht so schlimm, das bisschen Sand dahin zu karren. Bezahlt man doch aus der Portokasse. Denken Sie mal groß. Sagen Sie, bekommt man hier eigentlich auch was zu trinken, während man wartet? Bedienung? Fräulein? Gefolge? Das soll wohl ein Witz sein. Mit dem Wasser können Sie gleich wieder abziehen. Ich dachte eher so an Kiroyal. Nun, haben Sie was gefunden? Ich lasse lesen. Gesamter Indien.

Panas. 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Haben alle die Wunschablesungs-App auf ihrem Handy? Die Idee könnte von ihr sein. Sie denken etwas und schon haben sie es in der luxuriösesten Ausführung, die sie sich vorstellen können. Herrlich. Im Eingangsbereich finden sie eine Skulptur mit ihrem Konterfei. Das erwärmt mein Herz und meine Seele. Zur Lektüre der Morgenzeitung steht Ihnen ein bequemer Thron zur Verfügung, selbstverständlich mit Samt ausgelegt, passt abgestimmt auf Ihre Seidenunterwäsche. Pro Palastzahl bekommen Sie 6 Palmwedler sowie 2 Damen zur Einbalsamierung nach der Morgendusche. Herrlich. Das Wetter ist durchgängig sonnig und warm. Sämtliche Wolken werden umgeleitet. Der Himmel hat bereits alle Vorkehrungen dafür getroffen. Ob das genehm ist? Ja, für den Anfang.

0: Vergangenheit trifft Gegenwart. 300 Jahre kleines Schloss Blankenburg. Eins der geschichtsträchtigsten Gebäude der Stadt ist das am Nordhang des Schlossberges gelegene barocke Schlösschen, das auf eine 300-jährige Vergangenheit zurückblicken kann.
1: Es ist ein historisches Erbe, das aber von vielen Blankenburgerinnen und Blankenburgern auch aufgesucht wird. Und für uns als Stadt ist es aber auch eine große Verantwortung, eben mit diesem Erbe auch umzugehen.
0: Anfang des 18. Jahrhunderts gelang es Herzog Anton Ulrich von Braunschweig-Lüneburg, durch seine geschickte Heiratspolitik die Töchter seines Nachfolgers Ludwig Rudolf mit Söhnen der mächtigsten Herrscher seiner Zeit zu verehelichen, und Blankenburg wurde zum reichsunmittelbaren Fürstentum erhoben. Das erforderte eine entsprechende barocke Hofhaltung und Repräsentanz. So ließ Ludwig Rudolf für seine Frau Christine Luise um 1725 einen terrassierten Lustgarten mit einem Pavillon anlegen. 1732 begrenzte ein teilweise in den Fels gehauener barocker Fachwerkbau den Park. Er diente als Orangerie und zu Wohnzwecken. Die Wasserspiele sollen bis in den Saal des Gartenhauses geführt haben. Zu jener Zeit wurde auch das direkt an den Park angrenzende Stadttor, das Töpfertor, geschlossen. Nach dem Tod ihres Mannes zog Christine Luise 1735 in das Schlösschen. Sie veranlasste eine Abtragung des gegenüberliegenden Schnabelbergs und die Aufschüttung der am Gebäude entlang führenden Hohlwege. Auch die Neptungrotte und der dahinterliegende Melonenplatz sind der Herzogin zu verdanken. Sie verstarb 1747 und das Schloss am Schnappelberg verwaiste. Obwohl der Siebenjährige Krieg hohe Geldsummen verschlungen hatte, ließ Herzog Karl I., ein Enkel von Christine Luise, das baufällige Gartenhaus 1770 sanieren und rechts und links mit Wohnbauten aus Fachwerk ergänzen. Die Wände des Haupthauses wurden dann mit Sandsteinquadern aufgemauert. Die Straßenseite ist schlicht gehalten. In der Mitte des Giebels befindet sich noch die Initiale C für Herzog Karl. Aufgrund des Gefälles ist das Steingebäude im nördlichen Bereich 3 und zum Park hin nur 2-etagig. Ende des 18.

0: Jahrhunderts wohnte Wilhelm Karl Ferdinand von Schleinitz, der Regierungsrat und spätere Präsident der fürstlichen Regierung, mit seiner Familie im Schlösschen. Für seine katholische Frau ließ er im südöstlichen Anbau eine kleine Privatkapelle einrichten, die dann der im Exil lebende Ludwig XVIII. Ebenfalls genutzt haben soll. Und in der noch bis 1882 Gottesdienste der Katholiken stattfanden. 1795 wird über den Verkauf von Orangenbäumchen, exotischen Gewächsen sowie 46 Statuen berichtet. Der Schlossgarten verwilderte und es erfolgte hier eine wirtschaftliche Umnutzung. Ein neues Stallgebäude wird zu dieser Zeit erwähnt. Nach dem endgültigen Sieg über Napoleon übernahm letztlich Herzog Wilhelm 1832 für über 50 Jahre die Regentschaft in Braunschweig. Sein Denkmal stand später vor dem kleinen Schloss. Er gründete ein Krankenhaus, die spätere Poliklinik, und unter seiner Herrschaft entwickelte sich Blankenburg zur Garnisonsstadt. Während des 19. Jahrhunderts erhielt der große Saal des Schlösschens eine Abtrennung für weitere Wohnräume und eine Galerie.
1: Im kleinen Schloss wohnten nicht nur die hohen Herrschaften aus dem großen Schloss, die im Winter dort unten einzogen, weil das große Schloss sich im Winter nicht beheizen ließ. Nein, auch die Hof- und Gartenhaltung war dort anwesend. Der Schlossverwalter, der Gartenverwalter oder wie es so schön hieß, der Burghauptmann wohnten im kleinen Schloss.
0: 1885. Prinz Albrecht von Preußen übernahm die Regentschaft über das Herzogtum Braunschweig. Er kaufte ein an den Park grenzendes Grundstück, gestaltete es als Berggarten und stellte dort 12 Büsten römischer Kaiser auf. Der Bau oder auch Wiederaufbau des Gewächshauses und eines Arbeitshauses für Gärtner sind 1887 dokumentiert. 1913 heiratete Ernst August Herzog von Braunschweig die Kaisertochter Viktoria Luise von Preußen. Bis 1918 hielt sich die herzogliche Familie in Blankenburg auf und wohnte auch im kleinen Schloss, weil Umbaumaßnahmen auf dem Hauptschloss erfolgten. 1917 wurde Prinzessin Friederike, die spätere Königin von Griechenland, hier geboren. Während dieser Zeit war der Terrassengarten mit Rosen bepflanzt. 1918, nach der Novemberrevolution, verzichtete Ernst August auf den Thron und ging mit der Familie ins Exil. Während der Weimarer Republik gab es im Freistaat Braunschweig 6 Kreise, einer davon war Blankenburg. Die Stadt hatte rund 12.000 Einwohner. Nachdem Ernst August 1933 Schloss und Ländereien zurückerhalten hatte, war die Herzogsfamilie während der Sommer- und Herbstmonate oft in Blankenburg, wohnte allerdings im großen Schloss. Nach 1945 wurde der herzogliche Besitz zum Volkseigentum erklärt. Die Kopie des Braunschweiger Löwens, die sich ursprünglich auf der Terrasse des großen Schlosses befand, wurde an der Gartenfront des kleinen Schlosses aufgestellt und darf dank einer Dauerleihgabe des Erbprinzen Ernst August hier verbleiben. Im kleinen Schloss mit seinen Nebengebäuden waren bis Ende der 50er Jahre verschiedene Institutionen untergebracht. Die Forstverwaltung, das Stadtarchiv und auch die Kurverwaltung hatten hier zeitweise ihren Sitz. Das Heimatmuseum zog von der Gartenstraße in die Räume und ein Museumsleiter wohnte bis in die 80er Jahre im südöstlichen Anbau. Von 1975 bis 1983 erfolgten erste Rekonstruktionsarbeiten in den Schlossgärten. 1998 wurde das 31 Hektar große Areal einschließlich verschiedener Gebäude in die Stiftung Barocke Parks und Gärten überführt und sie entfalten heute wieder ihre wahre Schönheit.

0: Nach der Wende erhielt das Heimatmuseum ein neues Konzept. Auch Sonderausstellungen über das Leben der Blankenburger Physiker Elster und Geitel oder über Ausgrabungen in Babylon des in der Blütenstadt geborenen Archäologen Robert Koldewey bereicherten das Angebot, bis das Museum 2010 geschlossen wurde. Der Grund waren umfangreiche Bau- und Umbaumaßnahmen, um dieses historisch wertvolle Gebäude zu erhalten und zu nutzen.
1: Und insofern haben wir da schon über die Jahre immer dran gearbeitet, dass wir dieses kleine Schloss hier auch erhalten und von der Substanz her verbessern. Das fing an mit der Dachdeckung vor mehreren Jahren, mit der Heizung. Und jetzt haben wir eigentlich den größten Abschnitt vor uns, eben diese Ebene 0, wo wir, wie wir sagen, also die alte Kellerebene, für einen Eingangsbereich zu nutzen und die Ebene darüber, die Saalebene, dann auch wieder neu zu gestalten.
0: Das Gebäude wurde quasi entkernt und die im 19. Jahrhundert eingebauten Abtrennungen des großen Saales zurückgebaut. Aufgrund des entfernten Fußbodens musste die noch vorhandene Galerie während der Bauphase speziell gesichert werden. Besonders starke Schäden wies das verbaute Holz im mittleren Bereich des Saales auf.
2: Durch Schwammbefall, durch Nagekäfer, die Tragfähigkeit war insgesamt nicht mehr gegeben für unsere zukünftige Nutzung, sodass wir hier auch sehr gerungen haben mit der unteren Denkmalschutzbehörde, die natürlich möglichst viel von der alten Bausubstanz erhalten will. Aber letztendlich muss natürlich auch so eine Baumaßnahme vom Praktischen her durchführbar sein, sodass wir hier jetzt eine Massivdecke reinbekommen.
0: Aber hin und wieder gab es auch interessante Funde aus der Vergangenheit.
2: Wir hier Farbmalereien, Marmorierungen haben, die noch aus der Barockzeit stammen. Weiterhin haben wir hier zwei barocke Ofennischen gefunden.
0: Die Finanzierung des Umbaus erfolgte mit Fördermitteln aus dem Bereich städtebaulicher Denkmalschutz.
1: Es wird also jetzt hier ein zentraler Eingangsbereich entstehen, wo der Besucher behindertengerecht in diese Ebene hineinkommt, denn entsprechend auch die Einrichtungen vorfindet, die er braucht, Garderobe, Toilette, Information, Tresen.
0: 2013, ein Jahr später als geplant, erfolgte der Einzug der Touristinformation ins attraktive und barrierearme kleine Schloss, womit eine lange Odyssee ihr Ende fand. Die Harzer Wandernadel hatte vorübergehend ihren Sitz am Markt, bis das Servicebüro ebenfalls ins kleine Schloss übersiedelte und jetzt mit der Touristinformation einen gemeinsamen Anlaufpunkt für die Besucher und Gäste der Stadt bildet. Seit 2022 beherbergt das kleine Schloss neben den Verwaltungsräumen eine Dauerausstellung zur Geschichte der Welfen und der Schlossgärten. Der große Saal wird für zahlreiche Veranstaltungen genutzt, auch Hochzeiten sind hier möglich. Die Sonderausstellung der Bundeswehr zur Blankenburger Harzkaserne gab zahlreichen Besuchern Einblicke in die unterirdische Welt des Sanitätsdepots. Der Mitteltrakt des kleinen Schlossensembles war jetzt attraktiv. Aber die angrenzenden Gebäude hatten ebenfalls einen umfassenden Sanierungsbedarf. Im zweiten Bauabschnitt wurde 2017 das alte Wohnhaus entkernt und nach langem Leerstand wieder einer neuen Nutzung zugeführt.
3: Unten sind die Räumlichkeiten der Wandernadel, praktisch die Büro- und Beratungsräume, die ja zu einem gut funktionierenden Betrieb dazugehören.
0: Nach intensiver Planung, Vorbereitung und der Zusage von Fördermitteln begannen 2020 die Arbeiten an der Orangerie. Diese wurde mit ihrem davorliegenden Bereich früher als Betriebshof genutzt. Hier erfolgte die Aufzucht von Pflanzen für den Terrassengarten.
2: Konkret ist das Dach komplett neu geworden, der Dachstuhl. Wir haben das Wölbe erneuert, wir haben den hässlichen Abstützbock, der dann um 20 Jahre vor der Fassade stand, wegnehmen können. Wir haben Spannanker eingezogen, um die Fassade zu sichern. Das ist jetzt unser dritter Bauabschnitt gewesen, ein kleines Schloss. Und Zielsetzung war jetzt, wie gesagt, erstmal nur die Sicherung der vorhandenen Bausubstanz. Es sind drei Scheiben Isolierglas, Verbundglas, Sicherheitsglas auf einer Stahlkonstruktion und bewusst auch für die spätere Nutzung.

0: So ausgelegt, dass wir hier auch Fensterflügel haben, die man mal aufklappen kann.
1: Seit Oktober 2025 ist der südwestliche Anbau wieder Baustelle. Hier hat nun der vierte Bauabschnitt begonnen. In gut einem Jahr soll der Innenausbau von Orangerie und Stallgebäude abgeschlossen sein. Die veranschlagten rund 1,7 Millionen Euro werden zu 90% gefördert.
2: Es wird ein großer Bereich für unsere Gärtnerinnen und Gärtner werden, die hier dankenswerterweise riesige Flächen bewirtschaften. Und es wird ein Teil sein für die Pflanzenhalle, aber einer multifunktionalen Fassung. Und unten in dem erdgeschossigen Bereich ist die Schwierigkeit, das sind sehr schöne hohe Räume mit beeindruckenden Gewölben und Details. Und der Bereich steckt ja einseitig komplett in Schlossberg. Und insofern ist dieser Bereich auch nicht geeignet für eine Hauptnutzung im Sinne von Wohn-, Büro- oder Küchennutzung. Und deswegen haben wir davor, eine ganz neue Sache einzubringen, ein Lapidarium.
1: Somit wäre dann ein Großteil des kleinen Schlosses, einschließlich seiner Anbauten, wieder saniert und nutzbar.
3: Darum sind die vergangenen 300 Jahre des kleinen Schlosses wechselhaft gewesen, aber sie sind es auch aktuell, denn jetzt im 300. Jahr bauen wir weiter am Schloss um und möchten es auch weiter für die Öffentlichkeit zugänglich machen.
1: Und vielleicht folgt auch bald die Sanierung des südöstlichen Flügels. Der mit einer gastronomischen Nutzung das kleine Schlossensemble noch attraktiver machen würde.

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0: Am Mittwochvormittag scheint ein wenig die Sonne, aber es bleibt überwiegend bewölkt bei Temperaturen bis 17 Grad. Der Mittag ist stark bewölkt und es bläst ein mäßiger Wind aus Nordwesten. Zum Abend ist es weiter stark bewölkt und die Temperaturen liegen bei 16 Grad. In der Nacht kann es vereinzelt zu leichten Schauern kommen und es bläst ein kräftiger böiger Wind aus Westen. Der Donnerstag wird wechselhaft und windig bei Temperaturen um 14 Grad.
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0: Erste Blicke auf den Wendebrunnen. Ein Meilensteinprojekt der Welterbestadt schlägt Wurzeln. Das seit 2018 laufende Projekt des Bildhauers Professor Wolfgang Dreise und der Welterbestadt Quedlinburg befindet sich in der finalen Phase. Das Bürgerprojekt der Friedlichen Revolution war lange Zeit in der Entwicklung. Aus einer Idee entstanden etliche Zeichnungen und später grobe Visualisierungen in einer Werkstatt voller Skulpturen. Im Sommer 2025 konnten die ersten Schritte vor Ort eingeleitet werden. Auf dem Karl-Ritter-Platz, wo das vollendete Projekt stehen wird, musste so einiges gemacht werden. Zu sehen ist am Ende nur der Brunnen. Das Herzstück befindet sich jedoch unterirdisch.
1: Die Fläche musste frei gemacht werden, hier waren Leitungen drunter, die Leitungen mussten umgelegt werden. Dann braucht der Brunnen ja auch eine gute Gründung, denn wir haben ein großes Gewicht an Materialien da drauf, der Granit, die Bronze. Und da wurde dann ein Fundament hergestellt, was 1,20 Meter tief gegründet wurde. Und da haben wir letztes Jahr im Sommer begonnen, im Juni. Und bis Weihnachten im Prinzip die ganzen Tiefer fertig gemacht. Dann gab es das erste große Highlight, das Setzen der Brunnenkammer. Das ist ja auch ein mächtiges Bauwerk von 4x3 Metern, was hier unterirdisch rechts neben mir eingesetzt wurde. Und damit begingen dann die wirklich technischen Details, die Leitungsverlegung für die Wassertechnik, die ganze Elektroverkabelung, die sich da nachher mit verbirgt und die vielen anderen Dinge, die dazu kamen. Da muss die Fläche gepflastert werden, sodass wir jetzt eigentlich fast final sind. Die letzten Arbeiten, die jetzt noch offen stehen, wäre nochmal die Herstellung, die Montage von vier Kuben. Zwei davon werden zum Eröffnungstermin da sein und zwei werden dann später nochmal dazugesetzt.
0: Die Vollendung ist also ganz nah. Trotz der aufwendigen Planung und Umsetzung der baulichen Maßnahmen ist Lars Deuter sehr zufrieden über die Zusammenarbeit mit allen Beteiligten. Auch der Bildhauer Wolfgang Dreise ließ sich den Blick auf den beinahe fertigen Wendebrunnen nicht entgehen.
2: Es ist immer wieder sehr spannend, wenn sowas im öffentlichen Raum entsteht, aufgebaut wird. Für jemanden, der das hat in der Werkstatt in den Jahren entstehen lassen, in Einzelteilen. Und jetzt das alles zusammenzusehen als gemeinsames Ensemble, das ist unheimlich spannend und aufregend zugleich. Und in diesem Falle heute bin ich sehr, sehr zufrieden, dass die Abmaße, die Volumina sich wunderbar vertragen mit dem umgebenden Raum, mit der Architektur hier in Quedlinburg. Ich habe mit allen Partnern wunderbare Zusammenarbeit gehabt, sehr konstruktiv und ohne große Probleme, ohne wirklich große Probleme. Das ist fantastisch.
0: Bevor es zur Eröffnung am 9. Oktober heißt, Fontänenmarsch, müssen nur noch Kleinigkeiten eingestellt und verbessert werden. Dann wird das Denkmal zur Friedlichen Revolution endlich fertig und ein historisches Highlight auf dem Karl-Ritter-Platz sein. Kannst machen.
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0: Am Mittwochvormittag scheint ein wenig die Sonne, aber es bleibt überwiegend bewölkt bei Temperaturen bis 17 Grad. Der Mittag ist stark bewölkt und es bläst ein mäßiger Wind aus Nordwesten. Zum Abend ist es weiter stark bewölkt und die Temperaturen liegen bei 16 Grad. In der Nacht kann es vereinzelt zu leichten Schauern kommen und es bläst ein kräftiger böiger Wind aus Westen. Der Donnerstag wird wechselhaft und windig bei Temperaturen um 14 Grad.
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0: Die ehemalige Grenzübergangsstelle Marienborn ist heute ein Flächendenkmal und soll an die überwundene deutsche Teilung erinnern. Zum Anlass der 30. Wiederkehr der deutschen Einheit wurde dieser Tage eine umfassend überarbeitete Ausstellung ihrer Bestimmung übergeben, die verschiedenste Aspekte dieses Areals betrachtet. Das Ereignis würdigend nahmen sowohl Landtagspräsidentin Brakebusch als auch Ministerpräsident Haseloff an der feierlichen Eröffnung teil. Gut 650.000 Euro hat man in umfassende Sanierungs- und Umbaumaßnahmen investiert, sowie in die Gestaltung der multimedialen Ausstellung, die nun einen umfassenden Überblick über die Geschichte dieses Areals gibt. Für viele Ostdeutsche ist diese Grenze mit ihrem ersten Übertritt in die Bundesrepublik verbunden. Hier in Marienborn war es die Ärztin Annemarie Reffert, die uns ihre Geschichte im Herbst 2009 erzählte, denn sie war die erste überhaupt, die am 9. November die DDR-Grenze passierte.
1: Also es ist recherchiert worden, dass ich als erste DDR-Bürgerin über die innerdeutsche Grenze gefahren bin mit sozusagen Genehmigung oder mit Zulassen der Behörden.
2: Wie kommt man denn darauf, da einfach loszufahren?
1: Na, ich bin sehr impulsiv. Ich kannte das Bollwerk her von meinen medizinischen Tätigkeiten, die ich hier manchmal an der Grenze ausüben musste. Und da habe ich gesagt, das kann ich mir nicht vorstellen, dass die so plötzlich auf sein soll. Am liebsten würde ich es probieren. Und unsere 15-jährige Tochter saß mit auf dem Sofa und hat gedrängelt, oh ja, Mutti, lass uns das probieren. Und dann habe ich noch ein paar dienstliche Verpflichtungen reguliert und dann haben wir inzwischen noch Tagesschau gesehen, das dritte Mal. Und dann konnte ich mich also nicht verhört haben, dann war losgefahren.
2: Und dann sind Sie einfach in Westen rüber und was war da los?
1: Da war gar nichts los. Ich war ja froh, dass ich die Grenze hier passieren konnte. Wäre am liebsten gleich umgedreht. Ja. Dann habe ich aber gedacht, kannst du nicht machen, dann bist du Provokateur, so wie es damals ausgelegt wurde. Und habe gesagt, wir drehen eine Runde in Helmstedt und dann fahren wir zurück.
2: Und wie Sie wieder zurückkamen, was war dann?
1: Da wussten die noch wieder nichts in der Einreise. Da musste ich dann wieder mich hinstellen im Auto und warten. Der schickte dann seinen diensthabenden Offizier, der nahm mich mit rein in seine Stube und da waren noch zwei oder drei andere. Und denen musste ich erzählen, wieso ich jetzt schon wieder hier stehe. Weil die nicht glaubten, ich bin gerade erst ausgereist und du wieder einreise, das war denen völlig fremd.
2: Fing es dann nicht schon langsam an, dass sich das vor der Grenze dann noch staute?
1: Ach, überhaupt nicht. Es war alles noch menschenleer. Selbst als wir nach Magdeburg zurückgefahren sind, war die Autobahn noch leer.
0: Seit 30 Jahren ist Deutschland nun wieder vereinigt. Die Gründe für die Teilung lagen im Ausgang des Zweiten Weltkriegs, als die vier Siegermächte beschlossen, das Deutsche Reich in vier sogenannte Besatzungszonen aufzuteilen und weite Teile des Osten Deutschlands wurden polnisches oder tschechisches Staatsgebiet. Die Einigkeit der vier Siegermächte USA, England, Frankreich und Sowjetunion ging jedoch schon kurz nach dem Kriegsende verloren und die Demarkationslinie zwischen den sich herausbildenden Blöcken wurde zum Grenzverlauf, später auch gern als eiserner Vorhang bezeichnet. Auf beiden Seiten standen sich hochgerüstete Atommächte gegenüber, über ihren Einflussbereich wachend. So die historische Situation zu Beginn der 1950er Jahre, als diese Grenze spätestens mit der Gründung der beiden deutschen Staaten noch undurchlässiger wurde als zum Zeitpunkt ihrer Festlegung.

0: Durch den Sonderstatus von Berlin als ebenfalls viergeteilte Stadt mussten zumindest für die Alliierten Transportwege freigehalten werden. An der ehemaligen Reichsautobahn 4, der heutigen A2, verlief die Grenze zwischen Helmstedt und Marienborn und hier entstand bereits kurz nach Kriegsende, am 1. Juli 1945, ein erster Kontrollpunkt. Sowohl für den Fahrzeug- als auch für den Eisenbahnverkehr. Die Ausstellung zeigt, wie die Verschärfung des Verhältnisses links und rechts des Eisernen Vorhangs zu einem immer weiteren Ausbau der Grenzschutzanlagen führte. Vor allem wegen des erhöhten Personenreiseverkehrs zwischen der Bundesrepublik und West-Berlin wurde zwischen 1972 und 1974 die Grenzübergangsstelle massiv ausgebaut. Ursache war die Unterzeichnung des Grundlagenvertrags zwischen der DDR und der BRD, die eine erhebliche Erweiterung der Kapazitäten zur Personenkontrolle zur Folge hatte.
1: Also hier alleine auf dieser Grenzübergangsstelle waren knapp 1000 Personen beschäftigt im Dreischichtsystem. Der höchste Anteil Personen davon waren tatsächlich die Kontrolleure des Ministeriums für Staatssicherheit. Die haben hier die Pässe kontrolliert, Identitäten festgestellt, Visa erteilt, Fahndungsmaßnahmen und Ähnliches eingeleitet. Die hatten Uniform der Grenztruppen an. Ja, also der Reisende und die Reisenden sollten nicht wissen, dass sie vom Geheimdienst kontrolliert werden, sondern war ganz normal, wie es auch an anderen Grenzen ist, beispielsweise eine Grenzpolizei oder eben eine Grenztruppe. Dann waren die tatsächlichen Grenztruppen, das waren relativ wenige. Das waren eben diejenigen, die hier sozusagen für den Schutz der Anlage zuständig waren und für den reibungslosen Ablauf der Kontrollhandlung, die sozusagen auf dem Turm saßen und alles bewacht haben und im Umkreis. Dann gab es die Zöllner, die sozusagen ihren Zolldienst verrichtet haben, also einerseits geschaut haben nach wirtschaftlichen Gütern, die nicht ein- oder ausgeführt werden durften, die vor allen Dingen aber, und das ist wieder eine Besonderheit hier, geschaut haben nach sogenannter politischer Propaganda, also Sachen, die die DDR nicht im Land haben wollte, Informationen beispielsweise in Tageszeitungen und so weiter. Und dann natürlich ein ganz, ganz wichtiges Arbeitsfeld, auch der Zöllner, die Verhinderung von Fluchten.
0: So nimmt natürlich auch dieser Punkt einen wichtigen Raum in der Ausstellung ein, aber man beschränkt sich nicht nur auf die Betrachtung des ostdeutschen Grenzregimes, sondern auch auf das der Bundesrepublik. Denn auch in Helmstedt war eine umfangreiche Kontrollstation eingerichtet. Hierbei ging es wohl vor allem um den Warenverkehr. So mussten die westdeutschen Zöllner verhindern, dass Waren ausgeführt wurden, die auf den Embargo-Listen der NATO-Staaten standen. Und auch der Einreiseverkehr nach der ostdeutschen Grenzöffnung wurde hier eine Zeit lang überwacht. Das war aber schnell nach der Wende überflüssig geworden und man entschloss sich, zumindest Teile der ostdeutschen Grenzanlagen zu erhalten und als Museum zu betreiben.
2: Denn ich habe eigentlich, als die Grenzöffnung war, war ich eine derjenigen, die gesagt haben, alles muss weg. Wir wollen nichts mehr sehen von dem, was uns daran erinnert, was wir viele, viele Jahre ertragen mussten. Heute bin ich froh, dass es ganz viele Menschen gegeben hat, die gesagt haben, nein, wir müssen das erhalten für die Nachwelt. Und ich bin ganz bestimmt auch eine derjenigen, die hier viel mit aktiv gewirkt haben, dass es tatsächlich auch bleibt. Und für die Nachwelt, für viele junge Leute, für viele Ältere, die nie was mit der Teilung Deutschlands zu tun hatten, ist das einfach ganz, ganz wichtig, dieses doch aufzuarbeiten.
0: Der Ausstellung gelingt das ganz gut, die verschiedensten Aspekte dieses Objekts darzustellen. Freilich werden viele Fakten nur kurz angerissen. Zu umfangreich ist die komplexe Historie. Dem interessierten Besucher steht aber nicht nur die Ausstellung zur Verfügung, denn auf dem Gelände sind noch zahlreiche andere Objekte zur Besichtigung freigegeben.
1: Es gibt natürlich eine ganze Reihe Stellen, die hier auf dem Gelände erhalten geblieben sind. Zum Beispiel die Wechselstube ist noch im originalen Zustand. Wir haben eine Baracke zum Beispiel, wo eben die Stasi-Leute drin saßen, die Passkontrolleure. Im Zollbereich haben wir originalgetreu erhaltene Bereiche, jawohl.
0: Zumindest ist bisher das Interesse an diesem Ort nach wie vor ungebrochen. Allein seit der Wiedereröffnung nach der Corona-Zwangspause Anfang Mai nutzten 8000 Besucher das Angebot, die Gedenkstätte zu besichtigen. Wenn wir Sie jetzt auch neugierig machen konnten, dann sollten Sie wissen,

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1: So kennen ihn Abertausende von Menschen. Der international bekannte Opernsänger Bastian Thomas Kohl zieht mit seiner tiefen Bassstimme fast jeden Musikliebhaber in seinen Bann. Zu Hause ist er auf den Bühnen der Welt, von Zürich über New York bis nach Wien. Überall hat er sein Können unter Beweis gestellt. Doch seine Wurzeln hat der 1987 geborene Bastian Thomas Kohl in Wolfen. Bis heute ist der Sänger seiner Heimat treu geblieben. Mit einer Mitgliedschaft im VC Bitterfeld-Wolfen bekräftigte Kohl Anfang 2022 sein Engagement für die Region.
2: Ja, man ist auf mich zugekommen, hat genau das rausgefunden, was Sie gesagt haben. Mensch, Herr Kohl, Sie sind ein Aushängeschild, Sie sind hier musikalisch sehr gut unterwegs, Sie dürfen jetzt die Hymne singen und so weiter. Wir sind übrigens ein Bundesliga-Verein, wir machen Spitzensport. Was sagen Sie denn dazu? Dazu habe ich mich dann in der Broschüre geäußert, die jetzt rauskam. Gut, ich war natürlich erstmal begeistert. Ich bin jetzt auch heute hier, um beim Training teilzunehmen. Es ist mein allererstes Volleyballtraining meines Lebens und ich finde das toll, dass ich da jetzt auch mal reinschnuppern darf.
1: Volleyball mit dem VC Bitterfeld-Wolfen und die Oper rund um Bastian Thomas Kohl haben einiges gemeinsam. Nicht nur stärken beide mit ihrem Wirken die Region, nein, auch körperlich fit müssen sowohl Sportler als auch der Sänger sein. Ein Aufschlag kann gut und gerne 100 Kilometer die Stunde schnell sein. Die Stimme von Kohl weit über 100 Dezibel Schalldruck erzeugen. Schaffbar nur mit viel Training und Fitness.
2: Wenn ich mich nur auf die volle Haut lege, dann sehe ich wahrscheinlich so aus, wie viele den standardmäßigen Opernsänger von vor 20, 30 Jahren im Kopf haben als Bild. Also ein bisschen adipös und so weiter. Damit singt sich's nicht gut, ich habe da nicht viel Luft. Also ich finde, Sport ist generell eine Sache, die jeder für uns sich so und so viel machen muss, wie er meint, dass es richtig für ihn ist. Aber die Leute, die den Körper als Leistungszentrum nutzen, und das, wir sind ja hier beim Leistungssport, im Volleyball in der zweiten Bundesliga oder für mich, der unabdingbar mit der ausgeatmeten Luft eine gewisse Luftsäule braucht, die kommen gar nicht drum herum, das zu machen. Und ich finde, man muss auch ein Zeichen setzen, wenn Sie danach gefragt haben, auch jetzt gerade in dieser schwierigen Zeit zusammenzuhalten und darauf zuzugehen, sagen, ich bin mit dabei, ich verbinde das und ich habe meine Hochachtung davor, was die Jungs hier nachher leisten und hoffe, dass sie nicht alle über mich drüber einfach so hüpfen, sondern dass sie mit mir zusammenspielen. Und das ist, glaube ich, das Wichtigste, eine Zusammenarbeit in den verschiedenen Bereichen. Das hilft uns nachher allen.
1: Im Zuge der Corona-Pandemie kam es bei vielen Vereinen zum Mitgliederschwund. So auch beim VC Bitterfeld-Wolfen. Vor allem im Bereich der Jugendarbeit stellte man fest, dass junge Sportler ihre Motivation verloren haben. Eben durch Trainingsverbote und ausgefallene Spiele. Schwere Zeiten erlebte aber auch Bastian Thomas Kohl. Als Opernsänger lebt er vom Applaus der Zuschauer. Doch der fehlte in den letzten Jahren. Umstände, auf die beide weiterhin aufmerksam machen möchten. Denn wenn man sich mit Kohl einen Leuchtturm in den Verein holt, dann kann man mit Zuversicht behaupten, weit nach vorn ins Rampenlicht zu rücken.
3: Ich denke mal, das verbindet einen, egal ob das nun Sport oder Kultur ist. Und gerade in der Zeit muss man da alles ein bisschen enger stehen. Und so ist der Kontakt hergekommen, dass wir als regionale Vertreter dort uns gegenseitig ein bisschen unterstützen. Und er tritt dem Volleyballverein bei und wir bekommen vielleicht ein bisschen einen größeren Blick auch für die Probleme, die in dem Bereich sind. Und ich denke mal, wenn so eine Querverbindung da ist, das schweißt dann auch ein bisschen zusammen und motiviert vielleicht auch die anderen wieder, ja, dass man auch in anderen Bereichen gute Leistung bringen kann und dass wir auch wieder Mitglieder gewinnen.

0: und dass man wieder einen Schritt zur Normalität zurückbekommt.
1: Beim Training mit dem Volleyballclub Bitterfeld-Wolfen konnte der Opernsänger ganz gut mithalten. Aber wie sieht es denn mit dem musikalischen Talent der Sportler aus? Wird man gemeinsam singen?
0: Ja, das ist eine gute Frage. Ich glaube eher, heute geht es mal darum, dass er mal sieht, was ein Bundesliga-Training ist. Und das wird schon für ihn ganz schwierig werden und vielleicht auch für unsere Spieler. Aber vielleicht macht das auch den Blick dafür, dass man auf seinem Gebiet, jeder auf seinem Gebiet, besondere Leistungen bringt. Er auf seinem Gebiet, er hat natürlich nun auch die Gabe, dass er die gute Stimme hat, aber die er natürlich auch trainieren muss, und er muss sich seinen Erfolg ja auch erkämpfen, und so ist das im Sport genau das Gleiche.
1: Mit der Mitgliedschaft Kohls im VC Bitterfeld-Wolfen blickt man nun in beiden Bereichen, Sport und Kultur, optimistisch in eine gemeinsame Zukunft. Eine Zukunft starken Zusammenhalts, die selbst die größten Probleme überwinden kann. Sei es die Gewinnung neuer Mitglieder oder eine Möglichkeit, sich auf den Bühnen zu präsentieren.

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0: Am Mittwochvormittag scheint ein wenig die Sonne, aber es bleibt überwiegend bewölkt bei Temperaturen bis 17 Grad. Der Mittag ist stark bewölkt und es bläst ein mäßiger Wind aus Nordwesten. Zum Abend ist es weiter stark bewölkt und die Temperaturen liegen bei 16 Grad. In der Nacht kann es vereinzelt zu leichten Schauern kommen und es bläst ein kräftiger böiger Wind aus Westen. Der Donnerstag wird wechselhaft und windig bei Temperaturen um 14 Grad.
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2: Burgerbrunch, gemeinsames Frühstück im Klostergarten. Im Burchardi-Kloster versammeln sich in diesem Jahr wieder viele Vereine aus der Kreisstadt. Hier wird gemeinsam gefrühstückt. Bei entspannter Musik und gutem Wetter kommt man hier zusammen. Schon zum 16. Mal gibt es das beliebte Angebot aus der Stadt. Für 40 Euro kann man hier einen Tisch reservieren. Die Speisen und Getränke bringt jeder selbst mit. Und so entsteht ein gemütlicher Morgen mit Kollegen, Vereinsmitgliedern und vielen anderen Menschen aus der Stadt, mit denen man sich zusammensetzen und unterhalten kann. Ein Teil der Einnahmen wird für einen guten Zweck gespendet. Schon zum zweiten Mal findet das Event im Klostergarten im Burchardi-Kloster statt, nachdem es die Jahre zuvor auf dem Domplatz veranstaltet wurde. Die Bäume spenden Schatten und die grüne Wiese bietet ein angenehmes Frühstücksambiente.

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1: 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Sie wünschen?
2: Richtige Reaktion. Ja, die Kronen sind auch nicht mehr das, was sie waren. Ich lasse bitten. Ah, hier sind sie. Ich habe sie gar nicht gesehen. Gestatten Ludwig Maximilian Alexander Leonard Braveheart von und zu Löwenherz Löwe. Salve! Sie sind alle meinetwegen hier?
3: Ja.
2: Guter Geschmack. Guter Geschmack. Ich freue mich, Sie zu sehen. Hier auf der Sonnenseite des Lebens. Lasset uns jubeln und frohlocken. Lasset die Sonne scheinen, auch bei Nacht. Lasset Traumreisen, genau. Nun, wo Sie schon mal da sind, dann zeigen Sie doch mal Ihre Reisejuwelen. Aber ab 100 Karat aufwärts, ich vergeude nicht gern meine Zeit. Beginnen Sie doch mal mit dem besten 8-Sterne-Hotel, das Sie haben. Wie? Es gibt noch keine 8-Sterne-Hotels? Na dann bauen Sie eins. Oder lassen Sie eins bauen. Das kann doch nicht so schwer sein. Die Kuwaitis kriegen doch das da auch hin mit ihren Palmen mitten im Meer. Die bauen da ganze Städte rein. Ist doch nicht so schlimm, das bisschen Sand dahin zu karren. Bezahlt mir doch aus der Portokasse. Denken Sie mal groß. Hm? Sagen Sie, bekommt man hier eigentlich auch was zu trinken, während man wartet? Bedienung? Fräulein? Gefolge? Das soll wohl ein Witz sein. Mit dem Wasser können Sie gleich wieder abziehen. Ich dachte eher so an Kirolal. Nun, haben Sie was gefunden? Ich lasse lesen. 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Oh, Sie denken etwas und schon haben Sie es in der luxuriösesten Ausführung, die Sie sich vorstellen können. Herrlich. 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Passt abgestimmt auf Ihre Seidenunterwäsche. 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Oh ja. Herrlich. Das Wetter ist durchgängig sonnig und warm. Sämtliche Wolken werden umgeleitet. Der Himmel hat bereits alle Vorkehrungen dafür getroffen. Ob das genehm ist? Ja, für den Anfang.

0: Vergangenheit trifft Gegenwart. 300 Jahre kleines Schloss Blankenburg. Eins der geschichtsträchtigsten Gebäude der Stadt ist das am Nordhang des Schlossberges gelegene barocke Schlösschen, das auf eine 300-jährige Vergangenheit zurückblicken kann.
1: Es ist ein historisches Erbe, das aber von vielen Blankenburgerinnen und Blankenburgern auch aufgesucht wird. Und für uns als Stadt ist es aber auch eine große Verantwortung, eben mit diesem Erbe auch umzugehen.
0: Anfang des 18. Jahrhunderts gelang es Herzog Anton Ulrich von Braunschweig-Lüneburg, durch seine geschickte Heiratspolitik die Töchter seines Nachfolgers Ludwig Rudolf mit Söhnen der mächtigsten Herrscher seiner Zeit zu verehelichen, und Blankenburg wurde zum reichsunmittelbaren Fürstentum erhoben. Das erforderte eine entsprechende barocke Hofhaltung und Repräsentanz. So ließ Ludwig Rudolf für seine Frau Christine Luise um 1725 einen terrassierten Lustgarten mit einem Pavillon anlegen. 1732 begrenzte ein teilweise in den Fels gehauener barocker Fachwerkbau den Park. Er diente als Orangerie und zu Wohnzwecken. Die Wasserspiele sollen bis in den Saal des Gartenhauses geführt haben. Zu jener Zeit wurde auch das direkt an den Park angrenzende Stadttor, das Töpfertor, geschlossen. Nach dem Tod ihres Mannes zog Christine Luise 1735 in das Schlösschen. Sie veranlasste eine Abtragung des gegenüberliegenden Schnappelbergs und die Aufschüttung der am Gebäude entlang führenden Hohlwege. Auch die Neptungrotte und der dahinterliegende Melonenplatz sind der Herzogin zu verdanken. Sie verstarb 1747 und das Schloss am Schnappelberg verwaiste. Obwohl der Siebenjährige Krieg hohe Geldsummen verschlungen hatte, ließ Herzog Karl I., ein Enkel von Christine Luise, das baufällige Gartenhaus 1770 sanieren und rechts und links mit Wohnbauten aus Fachwerk ergänzen. Die Wände des Haupthauses wurden dann mit Sandsteinquadern aufgemauert. Die Straßenseite ist schlicht gehalten. In der Mitte des Giebels befindet sich noch die Initiale C für Herzog Karl. Aufgrund des Gefälles ist das Steingebäude im nördlichen Bereich 3 und zum Park hin nur 2-etagig. Ende des 18. Jahrhunderts wohnte Wilhelm Karl Ferdinand von Schleinitz, der Regierungsrat und spätere Präsident der fürstlichen Regierung, mit seiner Familie im Schlösschen. Für seine katholische Frau ließ er im südöstlichen Anbau eine kleine Privatkapelle einrichten, die dann der im Exil lebende Ludwig der 18. ebenfalls genutzt haben soll und in der noch bis 1882 Gottesdienste der Katholiken stattfanden. 1795 wird über den Verkauf von Orangenbäumchen, exotischen Gewächsen sowie 46 Statuen berichtet. Der Schlossgarten verwilderte und es erfolgte hier eine wirtschaftliche Umnutzung. Ein neues Stallgebäude wird zu dieser Zeit erwähnt. Nach dem endgültigen Sieg über Napoleon übernahm letztlich Herzog Wilhelm 1832 für über 50 Jahre die Regentschaft in Braunschweig. Sein Denkmal stand später vor dem kleinen Schloss. Er gründete ein Krankenhaus, die spätere Poliklinik, und unter seiner Herrschaft entwickelte sich Blankenburg zur Garnisonsstadt. Während des 19. Jahrhunderts erhielt der große Saal des Schlösschens eine Abtrennung für weitere Wohnräume und eine Galerie.
2: Im kleinen Schloss wohnten nicht nur die hohen Herrschaften aus dem großen Schloss, die im Winter dort unten einzogen, weil das große Schloss sich im Winter nicht beheizen ließ. Nein, auch die Hof- und Gartenhaltung war dort anwesend. Der Schlossverwalter, der Gartenverwalter oder wie es so schön hieß, der Burghauptmann wohnten im kleinen Schloss.
0: 1885. Prinz Albrecht von Preußen übernahm die Regentschaft über das Herzogtum Braunschweig. Er kaufte ein an den Park grenzendes Grundstück, gestaltete es als Berggarten und stellte dort 12 Büsten römischer Kaiser auf. Der Bau oder auch Wiederaufbau des Gewächshauses und eines Arbeitshauses für Gärtner sind 1887 dokumentiert. 1913 heiratete Ernst August Herzog von Braunschweig die Kaisertochter Viktoria Luise von Preußen. Bis 1918 hielt sich die herzogliche Familie in Blankenburg auf und wohnte auch im kleinen Schloss, weil Umbaumaßnahmen auf dem Hauptschloss erfolgten. 1917 wurde Prinzessin Friederike, die spätere Königin von Griechenland, hier geboren. Während dieser Zeit war der Terrassengarten mit Rosen bepflanzt. 1918, nach der Novemberrevolution, verzichtete Ernst August auf den Thron und ging mit der Familie ins Exil. Während der Weimarer Republik gab es im Freistaat Braunschweig 6 Kreise, einer davon war Blankenburg. Die Stadt hatte rund 12.000 Einwohner. Nachdem Ernst August 1933 Schloss und Ländereien zurückerhalten hatte, war die Herzogsfamilie während der Sommer- und Herbstmonate oft in Blankenburg, wohnte allerdings im Großen Schloss. Nach 1945 wurde der herzogliche Besitz zum Volkseigentum erklärt. Die Kopie des Braunschweiger Löwens, die sich ursprünglich auf der Terrasse des Großen Schlosses befand, wurde an der Gartenfront des Kleinen Schlosses aufgestellt und darf, dank einer Dauerleihgabe des Erbprinzen Ernst August, hier verbleiben. Im Kleinen Schloss mit seinen Nebengebäuden waren bis Ende der 50er Jahre verschiedene Institutionen untergebracht. Die Forstverwaltung, das Stadtarchiv und auch die Kurverwaltung hatten hier zeitweise ihren Sitz. Das Heimatmuseum zog von der Gartenstraße in die Räume und ein Museumsleiter wohnte bis in die 80er Jahre im südöstlichen Anbau. Von 1975 bis 1983 erfolgten erste Rekonstruktionsarbeiten in den Schlossgärten. 1998 wurde das 31 Hektar große Areal einschließlich verschiedener Gebäude in die Stiftung Barocke Parks und Gärten überführt und sie entfalten heute wieder ihre wahre Schönheit. Nach der Wende erhielt das Heimatmuseum ein neues Konzept. Auch Sonderausstellungen über das Leben der Blankenburger Physiker Elster und Geitel oder über Ausgrabungen in Babylon des in der Blütenstadt geborenen Archäologen Robert Koldewey bereicherten das Angebot, bis das Museum 2010 geschlossen wurde. Der Grund waren umfangreiche Bau- und Umbaumaßnahmen, um dieses historisch wertvolle Gebäude zu erhalten und zu nutzen.
3: Und insofern haben wir

0: da schon über die Jahre immer daran gearbeitet, dass wir dieses kleine Schloss hier auch erhalten und von der Substanz her verbessern. Das fing an mit der Dachdeckung vor mehreren Jahren, mit der Heizung. Und jetzt haben wir eigentlich den größten Abschnitt vor uns, eben diese Ebene 0, wo wir, wie wir sagen, also die alte Kellerebene für einen Eingangsbereich zu nutzen und die Ebene darüber, die Saalebene, dann auch wieder neu zu gestalten.
1: Das Gebäude wurde quasi entkernt und die im 19. Jahrhundert eingebauten Abtrennungen des großen Saales zurückgebaut. Aufgrund des entfernten Fußbodens musste die noch vorhandene Galerie während der Bauphase speziell gesichert werden. Besonders starke Schäden wies das verbaute Holz im mittleren Bereich des Saales auf.
2: Durch Schwammbefall, durch Nagekäfer, die Tragfähigkeit war insgesamt nicht mehr gegeben für unsere zukünftige Nutzung, sodass wir hier auch sehr gerungen haben mit der unteren Denkmalschutzbehörde, die natürlich möglichst viel von der alten Bausubstanz erhalten will. Aber letztendlich muss natürlich auch so eine Baumaßnahme vom Praktischen her durchführbar sein, sodass wir hier jetzt eine Massivdecke reinbekommen.
1: Aber hin und wieder gab es auch interessante Funde aus der Vergangenheit.
2: Wir hier Farbmalereien, Marmorierungen haben, die noch aus der Barockzeit stammen. Weiterhin haben wir hier zwei barocke Ofennischen gefunden.
1: Die Finanzierung des Umbaus erfolgte mit Fördermitteln aus dem Bereich städtebaulicher Denkmalschutz.
0: Es wird also jetzt hier ein zentraler Eingangsbereich entstehen, wo der Besucher behindertengerecht in diese Ebene hineinkommt, denn entsprechend auch die Einrichtungen vorfindet, die er braucht: Garderobe, Toilette, Information, Tresen.
1: 2013, ein Jahr später als geplant, erfolgte der Einzug der Touristinformation ins attraktive und barrierearme kleine Schloss, womit eine lange Odyssee ihr Ende fand. Die Harzer Wandernadel hatte vorübergehend ihren Sitz am Markt, bis das Servicebüro ebenfalls ins kleine Schloss übersiedelte und jetzt mit der Touristinformation einen gemeinsamen Anlaufpunkt für die Besucher und Gäste der Stadt bildet. Seit 2022 beherbergt das kleine Schloss neben den Verwaltungsräumen eine Dauerausstellung zur Geschichte der Welfen und der Schlossgärten. Der große Saal wird für zahlreiche Veranstaltungen genutzt, auch Hochzeiten sind hier möglich. Die Sonderausstellung der Bundeswehr zur Blankenburger Harzkaserne gab zahlreichen Besuchern Einblicke in die unterirdische Welt des Sanitätsdepots. Der Mitteltrakt des kleinen Schlossensembles war jetzt attraktiv. Aber die angrenzenden Gebäude hatten ebenfalls einen umfassenden Sanierungsbedarf. Im zweiten Bauabschnitt wurde 2017 das alte Wohnhaus entkernt und nach langem Leerstand wieder einer neuen Nutzung zugeführt.
3: Unten sind die Räumlichkeiten der Wandernadel, praktisch die Büro- und Beratungsräume, die ja zu einem gut funktionierenden Betrieb dazugehören.
1: Nach intensiver Planung, Vorbereitung und der Zusage von Fördermitteln begannen 2020 die Arbeiten an der Orangerie. Diese wurde mit ihrem davorliegenden Bereich früher als Betriebshof genutzt. Hier erfolgte die Aufzucht von Pflanzen für den Terrassengarten.
2: Jetzt ist das Dach komplett neu geworden, der Dachstuhl. Wir haben das Gewölbe erneuert, wir haben den hässlichen Abstützbock, der dann in 20 Jahren vor der Fassade stand, wegnehmen können. Wir haben Spannanker eingezogen, um die Fassade zu sichern. Das ist jetzt unser dritter Bauabschnitt gewesen, ein kleines Schloss. Und Zielsetzung war jetzt, wie gesagt, erstmal nur die Sicherung der vorhandenen Bausubstanz. Das sind drei Scheiben Isolierglas, Verbundglas, Sicherheitsglas auf einer Stahlkonstruktion und bewusst auch für die spätere Nutzung so ausgelegt, dass wir hier auch Flügel, Fensterflügel haben, die man aufklappen kann.
1: Seit Oktober 2025 ist der südwestliche Anbau wieder Baustelle. Hier hat nun der vierte Bauabschnitt begonnen. In gut einem Jahr soll der Innenausbau von Orangerie und Stallgebäude abgeschlossen sein. Die veranschlagten rund 1,7 Millionen Euro werden zu 90% gefördert.
4: Es wird ein großer Bereich für unsere Gärtnerinnen und Gärtner werden, die hier dankenswerterweise riesige

0: Flächen bewirtschaften. Und es wird ein Teil sein für der Pflanzenhalle, aber einer multifunktionalen Fassung. Und unten in dem erdgeschossigen Bereich ist die Schwierigkeit, das sind sehr schöne hohe Räume mit beeindruckenden Gewölben und Details. Und der Bereich steckt ja einseitig komplett in Schlossberg. Und insofern ist dieser Bereich auch nicht geeignet für eine Hauptnutzung im Sinne von Büro- oder Küchennutzung. Und deswegen haben wir davor, eine ganz neue Sache einzubringen, ein Lapidarium.
1: Somit wäre dann ein Großteil des kleinen Schlosses, einschließlich seiner Anbauten, wieder saniert und nutzbar.
2: Darum sind die vergangenen 300 Jahre des kleinen Schlosses wechselhaft gewesen, aber sie sind es auch aktuell, denn jetzt im 300. Jahr bauen wir weiter am Schloss um und möchten es auch weiter für die Öffentlichkeit zugänglich machen.
1: Und vielleicht folgt auch bald die Sanierung des südöstlichen Flügels. Der mit einer gastronomischen Nutzung das kleine Schlossensemble noch attraktiver machen würde.

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0: Am Mittwochvormittag scheint ein wenig die Sonne, aber es bleibt überwiegend bewölkt bei Temperaturen bis 17 Grad. Der Mittag ist stark bewölkt und es bläst ein mäßiger Wind aus Nordwesten. Zum Abend ist es weiter stark bewölkt und die Temperaturen liegen bei 16 Grad. In der Nacht kann es vereinzelt zu leichten Schauern kommen und es bläst ein kräftiger böiger Wind aus Westen. Der Donnerstag wird wechselhaft und windig bei Temperaturen um 14 Grad.
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0: Erste Blicke auf den Wendebrunnen. Ein Meilensteinprojekt der Welterbestadt schlägt Wurzeln. Das seit 2018 laufende Projekt des Bildhauers Professor Wolfgang Dreise und der Welterbestadt Quedlinburg befindet sich in der finalen Phase. Das Bürgerprojekt der Friedlichen Revolution war lange Zeit in der Entwicklung. Aus einer Idee entstanden etliche Zeichnungen und später grobe Visualisierungen in einer Werkstatt voller Skulpturen. Im Sommer 2025 konnten die ersten Schritte vor Ort eingeleitet werden. Auf dem Karl-Ritter-Platz, wo das vollendete Projekt stehen wird, musste so einiges gemacht werden. Zu sehen ist am Ende nur der Brunnen. Das Herzstück befindet sich jedoch unterirdisch.
1: Die Fläche musste frei gemacht werden. Hier waren Leitungen drunter. Die Leitungen mussten umgelegt werden. Dann brauchte der Brunnen ja auch eine gute Gründung, denn wir haben ein großes Gewicht an Materialien da drauf, der Granit, die Bronze. Und da wurde dann ein Fundament hergestellt, was 1,20 Meter tief gegründet wurde. Und da haben wir letztes Jahr im Sommer begonnen, im Juni. Und bis Weihnachten im Prinzip die ganzen Tiefbau fertig gemacht. Dann gab es das erste große Highlight, das Setzen der Brunnenkammer. Das ist ja auch ein mächtiges Bauwerk von 4x3 Metern, was hier unterirdisch rechts neben mir eingesetzt wurde. Und damit begingen dann die wirklich technischen Details, die Leitungsverlegung für die Wassertechnik, die ganze Elektroverkabelung, die sich da nachher mit verbirgt und die vielen anderen Dinge, die dazu kamen. Da muss die Fläche gepflastert werden, sodass wir jetzt eigentlich fast final sind. Die letzten Arbeiten, die jetzt noch offen stehen, wäre nochmal die Montage von 4 Kuben. 2 davon werden zur Eröffnungstermin da sein und 2 werden dann später nochmal dazugesetzt.
0: Die Vollendung ist also ganz nah. Trotz der aufwendigen Planung und Umsetzung der baulichen Maßnahmen ist Lars Deuter sehr zufrieden über die Zusammenarbeit mit allen Beteiligten. Auch der Bildhauer Wolfgang Dreise ließ sich den Blick auf den beinahe fertigen Wendebrunnen nicht entgehen.
2: Es ist immer wieder sehr spannend, wenn sowas im öffentlichen Raum entsteht, aufgebaut wird. Für jemanden, der das hat in der Werkstatt in den Jahren entstehen lassen, in Einzelteilen. Und jetzt das alles zusammenzusehen als gemeinsames Ensemble, das ist unheimlich spannend und aufregend zugleich. Und in diesem Falle heute bin ich sehr, sehr zufrieden, dass die Abmaße, die Volumina sich wunderbar vertragen mit dem umgebenden Raum, mit der Architektur hier in Quedlinburg. Ich habe mit allen Partnern wunderbare Zusammenarbeit gehabt, sehr konstruktiv und ohne große Probleme, ohne wirklich große Probleme. Das ist fantastisch.
0: Bevor es zur Eröffnung am 9. Oktober heißt, Fontänenmarsch, müssen nur noch Kleinigkeiten eingestellt und verbessert werden. Dann wird das Denkmal zur Friedlichen Revolution endlich fertig und ein historisches Highlight auf dem Karl-Ritter-Platz sein. Kannst machen.
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0: Am Mittwochvormittag scheint ein wenig die Sonne, aber es bleibt überwiegend bewölkt bei Temperaturen bis 17 Grad. Der Mittag ist stark bewölkt und es bläst ein mäßiger Wind aus Nordwesten. Zum Abend ist es weiter stark bewölkt und die Temperaturen liegen bei 16 Grad. In der Nacht kann es vereinzelt zu leichten Schauern kommen und es bläst ein kräftiger böiger Wind aus Westen. Der Donnerstag wird wechselhaft und windig bei Temperaturen um 14 Grad.
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0: Die ehemalige Grenzübergangsstelle Marienborn ist heute ein Flächendenkmal und soll an die überwundene deutsche Teilung erinnern. Zum Anlass der 30. Wiederkehr der deutschen Einheit wurde dieser Tage eine umfassend überarbeitete Ausstellung ihrer Bestimmung übergeben, die verschiedenste Aspekte dieses Areals betrachtet. Das Ereignis würdigend nahmen sowohl Landtagspräsidentin Brakebusch als auch Ministerpräsident Haseloff an der feierlichen Eröffnung teil. Gut 650.000 Euro hat man in umfassende Sanierungs- und Umbaumaßnahmen investiert, sowie in die Gestaltung der multimedialen Ausstellung, die nun einen umfassenden Überblick über die Geschichte dieses Areals gibt. Für viele Ostdeutsche ist diese Grenze mit ihrem ersten Übertritt in die Bundesrepublik verbunden. Hier in Marienborn war es die Ärztin Annemarie Reffert, die uns ihre Geschichte im Herbst 2009 erzählte, denn sie war die erste überhaupt, die am 9. November die DDR-Grenze passierte.
1: Also es ist recherchiert worden, dass ich als erste DDR-Bürgerin über die innerdeutsche Grenze gefahren bin mit sozusagen Genehmigung oder mit Zulassen der Behörden.
2: Wie kommt man denn darauf, da einfach loszufahren?
1: Na, ich bin sehr impulsiv. Ich kannte das Bollwerk her von meinen medizinischen Tätigkeiten, die ich hier manchmal an der Grenze ausüben musste. Und da habe ich gesagt, das kann ich mir nicht vorstellen, dass die so plötzlich auf sein soll. Am liebsten würde ich es probieren. Und unsere 15-jährige Tochter saß mit auf dem Sofa und hat gedrängelt, oh ja, Mutti, lass uns das probieren. Und dann habe ich noch ein paar dienstliche Verpflichtungen reguliert und dann haben wir inzwischen noch Tagesschau gesehen, das dritte Mal. Und dann konnte ich mich also nicht verhört haben, dann war losgefahren.
2: Und dann sind Sie einfach in Westen rüber und was war da los?
1: Da war gar nichts los. Ich war ja froh, dass ich die Grenze hier passieren konnte. Wäre am liebsten gleich umgedreht. Ja. Dann habe ich aber gedacht, kannst du nicht machen, dann bist du Provokateur, so wie es damals ausgelegt wurde. Und habe gesagt, wir drehen eine Runde in Helmstedt und dann fahren wir zurück.
2: Und wie Sie wieder zurückkamen, was war dann?
1: Da wussten die noch wieder nichts in der Einreise. Da musste ich dann wieder mich hinstellen im Auto und warten. Der schickte dann seinen diensthabenden Offizier, der nahm mich mit rein in seine Stube und da waren noch zwei oder drei andere. Und denen musste ich erzählen, wieso ich jetzt schon wieder hier stehe. Weil die nicht glaubten, ich bin gerade erst ausgereist und nur wieder einreise, das war denen völlig fremd.
2: Fing es dann nicht schon langsam an, dass sich das vor der Grenze dann auch staute?
1: Ach, überhaupt nicht, es war alles noch menschenleer. Selbst als wir nach Magdeburg zurückgefahren sind, war die Autobahn noch leer.
0: Seit 30 Jahren ist Deutschland nun wieder vereinigt. Die Gründe für die Teilung lagen im Ausgang des Zweiten Weltkriegs, als die vier Siegermächte beschlossen, das Deutsche Reich in vier sogenannte Besatzungszonen aufzuteilen und weite Teile des Osten Deutschlands wurden polnisches oder tschechisches Staatsgebiet. Die Einigkeit der vier Siegermächte USA, England, Frankreich und Sowjetunion ging jedoch schon kurz nach dem Kriegsende verloren und die Demarkationslinie zwischen den sich herausbildenden Blöcken wurde zum Grenzverlauf, später auch gern als eiserner Vorhang bezeichnet. Auf beiden Seiten standen sich hochgerüstete Atommächte gegenüber, über ihren Einflussbereich wachend. So die historische Situation zu Beginn der 1950er Jahre, als diese Grenze spätestens mit der Gründung der beiden deutschen Staaten noch undurchlässiger wurde als zum Zeitpunkt ihrer Festlegung. Durch den Sonderstatus von Berlin als ebenfalls viergeteilte Stadt mussten zumindest für die Alliierten Transportwege freigehalten werden. An der ehemaligen Reichsautobahn 4, der heutigen A2, verlief die Grenze zwischen Helmstedt und Marienborn und hier entstand bereits kurz nach Kriegsende, am 1. Juli 1945, ein erster Kontrollpunkt, sowohl für den Fahrzeug- als auch für den Eisenbahnverkehr. Die Ausstellung zeigt, wie die Verschärfung des Verhältnisses links und rechts des Eisernen Vorhangs zu einem

0: immer weiteren Ausbau der Grenzschutzanlagen führte, vor allem wegen des erhöhten Personenreiseverkehrs zwischen der Bundesrepublik und West-Berlin wurde zwischen 1972 und 1974 die Grenzübergangsstelle massiv ausgebaut. Ursache war die Unterzeichnung des Grundlagenvertrags zwischen der DDR und der BRD, die eine erhebliche Erweiterung der Kapazitäten zur Personenkontrolle zur Folge hatte.
1: Also hier alleine auf dieser Grenzübergangsstelle waren knapp 1000 Personen beschäftigt im Dreischichtsystem. Der höchste Anteil Personen davon waren tatsächlich die Kontrolleure des Ministeriums für Staatssicherheit. Die haben hier die Pässe kontrolliert, Identitäten festgestellt, Visa erteilt, Fahndungsmaßnahmen und Ähnliches eingeleitet. Die hatten Uniform der Grenztruppen an. Ja, also der Reisende und die Reisenden sollten nicht wissen, dass sie vom Geheimdienst kontrolliert werden, sondern war ganz normal, wie es auch an anderen Grenzen ist, beispielsweise eine Grenzpolizei oder eben eine Grenztruppe. Dann waren die tatsächlichen Grenztruppen, das waren relativ wenige. Das waren eben diejenigen, die hier sozusagen für den Schutz der Anlage zuständig waren und für den reibungslosen Ablauf der Kontrollhandlung, die sozusagen auf dem Turm saßen und alles bewacht haben und im Umkreis. Dann gab es die Zöllner, die sozusagen ihren Zolldienst verrichtet haben, also einerseits geschaut haben nach wirtschaftlichen Gütern, die nicht ein- oder ausgeführt werden durften, die vor allen Dingen aber, und das ist wieder eine Besonderheit hier, geschaut haben nach sogenannter politischer Propaganda, also Sachen, die DDR nicht im Land haben wollte, Informationen beispielsweise in Tageszeitungen und so weiter. Und dann natürlich ein ganz, ganz wichtiges Arbeitsfeld auch der Zöllner, die Verhinderung von Fluchten.
0: So nimmt natürlich auch dieser Punkt einen wichtigen Raum in der Ausstellung ein, aber man beschränkt sich nicht nur auf die Betrachtung des ostdeutschen Grenzregimes, sondern auch auf das der Bundesrepublik. Denn auch in Helmstedt war eine umfangreiche Kontrollstation eingerichtet. Hierbei ging es wohl vor allem um den Warenverkehr. So mussten die westdeutschen Zöllner verhindern, dass Waren ausgeführt wurden, die auf den Embargo-Listen der NATO-Staaten standen. Und auch der Einreiseverkehr nach der ostdeutschen Grenzöffnung wurde hier eine Zeit lang überwacht. Das war aber schnell nach der Wende überflüssig geworden und man entschloss sich, zumindest Teile der ostdeutschen Grenzanlagen zu erhalten und als Museum zu betreiben.
2: Denn ich habe eigentlich, als die Grenzöffnung war, war ich eine derjenigen, die gesagt haben, alles muss weg. Wir wollen nichts mehr sehen von dem, was uns daran erinnert, was wir viele, viele Jahre ertragen mussten. Heute bin ich froh, dass es ganz viele Menschen gegeben hat, die gesagt haben, nein, wir müssen das erhalten für die Nachwelt. Und ich bin ganz bestimmt auch eine derjenigen, die hier viel mit aktiv gewirkt haben, dass es tatsächlich auch bleibt. Und für die Nachwelt, für viele junge Leute, für viele Ältere, die nie was mit der Teilung Deutschlands zu tun hatten, ist das einfach ganz, ganz wichtig, dieses doch aufzuarbeiten.
0: Der Ausstellung gelingt das ganz gut, die verschiedensten Aspekte dieses Objekts darzustellen. Freilich werden viele Fakten nur kurz angerissen. Zu umfangreich ist die komplexe Historie. Dem interessierten Besucher steht aber nicht nur die Ausstellung zur Verfügung, denn auf dem Gelände sind noch zahlreiche andere Objekte zur Besichtigung freigegeben.
1: Es gibt natürlich eine ganze Reihe Stellen, die hier auf dem Gelände erhalten geblieben sind. Zum Beispiel die Wechselstube ist noch im originalen Zustand. Wir haben eine Baracke zum Beispiel, wo eben die Stasi-Leute drin saßen, die Passkontrolleure. Im Zollbereich haben wir originalgetreu erhaltene Bereiche, jawohl.
0: Zumindest ist bisher das Interesse an diesem Ort nach wie vor ungebrochen. Allein seit der Wiedereröffnung nach der Corona-Zwangspause Anfang Mai nutzten 8000 Besucher das Angebot, die Gedenkstätte zu besichtigen. Wenn wir Sie jetzt auch neugierig machen konnten, dann sollten Sie wissen, dass hier täglich zwischen 10 und 17 Uhr geöffnet ist.

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0: So kennen ihn Abertausende von Menschen. Der international bekannte Opernsänger Bastian Thomas Kohl zieht mit seiner tiefen Bassstimme fast jeden Musikliebhaber in seinen Bann. Zu Hause ist er auf den Bühnen der Welt, von Zürich über New York bis nach Wien. Überall hat er sein Können unter Beweis gestellt. Doch seine Wurzeln hat der 1987 geborene Bastian Thomas Kohl in Wolfen. Bis heute ist der Sänger seiner Heimat treu geblieben. Mit einer Mitgliedschaft im VC Bitterfeld-Wolfen bekräftigte Kohl Anfang 2022 sein Engagement für die Region.
1: Ja, man ist auf mich zugekommen, hat genau das rausgefunden, was Sie gesagt haben. Mensch, Herr Kohl, Sie sind ein Aushängeschild, Sie sind hier musikalisch sehr gut unterwegs, Sie dürfen jetzt die Hymne singen und so weiter. Wir sind übrigens ein Bundesliga-Verein, wir machen Spitzensport. Was sagen Sie denn dazu? Dazu habe ich mich dann in der Broschüre geäußert, die jetzt rauskam. Und ich war natürlich erstmal begeistert. Ich bin jetzt auch heute hier, um beim Training teilzunehmen. Das ist mein allererstes Volleyballtraining meines Lebens. Und ich finde das toll, dass ich da jetzt auch mal reinschnuppern darf.
0: Volleyball mit dem VC Bitterfeld-Wolfen und die Oper rund um Bastian Thomas Kohl haben einiges gemeinsam. Nicht nur stärken beide mit ihrem Wirken die Region, nein, auch körperlich fit müssen sowohl Sportler als auch der Sänger sein. Ein Aufschlag kann gut und gerne 100 Kilometer die Stunde schnell sein. Die Stimme von Kohl weit über 100 Dezibel Schalldruck erzeugen. Schaffbar nur mit viel Training und Fitness.
1: Wenn ich mich nur auf die volle Haut lege, dann sehe ich wahrscheinlich so aus, wie viele den standardmäßigen Opernsänger von vor 20, 30 Jahren im Kopf haben als Bild. Also ein bisschen adipös und so weiter. Damit singt sich's nicht gut, ich habe da nicht viel Luft. Also ich finde, Sport ist generell eine Sache, die jeder für uns sich so und so viel machen muss, wie er meint, dass es richtig für ihn ist. Aber die Leute, die den Körper als Leistungszentrum nutzen, und das, wir sind ja hier beim Leistungssport im Volleyball in der zweiten Bundesliga oder für mich, der unabdingbar mit der ausgeatmeten Luft eine gewisse Luftsäule braucht, die kommen gar nicht drum herum, das zu machen. Und ich finde, man muss auch ein Zeichen setzen, wenn Sie danach gefragt haben, auch jetzt gerade in dieser schwierigen Zeit zusammenzuhalten und darauf zuzugehen und sagen, ich bin mit dabei, ich verbinde das und ich habe meine Hochachtung davor, was die Jungs hier nachher leisten und hoffe, dass sie nicht alle über mich drüber einfach so hüpfen, sondern dass sie mit mir zusammenspielen. Und das ist, glaube ich, das Wichtigste, eine Zusammenarbeit in den verschiedenen Bereichen. Das hilft uns nachher allen.
0: Im Zuge der Corona-Pandemie kam es bei vielen Vereinen zum Mitgliederschwund. So auch beim VC Bitterfeld-Wolfen. Vor allem im Bereich der Jugendarbeit stellte man fest, dass junge Sportler ihre Motivation verloren haben. Eben durch Trainingsverbote und ausgefallene Spiele. Schwere Zeiten erlebte aber auch Bastian Thomas Kohl. Als Opernsänger lebt er vom Applaus der Zuschauer. Doch der fehlte in den letzten Jahren. Umstände, auf die beide weiterhin aufmerksam machen möchten. Denn wenn man sich mit Kohl einen Leuchtturm in den Verein holt, dann kann man mit Zuversicht behaupten, weit nach vorn ins Rampenlicht zu rücken.
2: Ich denke mal, das verbindet einen, egal ob das nun Sport oder Kultur ist. Und gerade in der Zeit muss man da alles ein bisschen enger stehen. Und so ist der Kontakt hergekommen, dass wir als regionale Vertreter dort uns gegenseitig ein bisschen unterstützen. Und er tritt dem Volleyballverein bei und wir bekommen vielleicht ein bisschen einen größeren Blick auch für die Probleme, die in dem Bereich sind. Und ich denke mal, wenn so eine Querverbindung da ist, das schweißt dann auch ein bisschen zusammen und motiviert vielleicht auch die anderen wieder, ja, dass man auch in anderen Bereichen gute Leistung bringen kann und dass wir auch wieder Mitglieder gewinnen und dass man wieder einen Schritt zur Normalität zurückbekommt.
0: Beim Training mit dem Volleyballclub Bitterfeld-Wolfen konnte der Opernsänger ganz gut mithalten. Aber wie sieht es denn mit dem musikalischen Talent der Sportler aus? Wird man gemeinsam singen?
2: Ja, das ist eine gute Frage. Ich glaube eher, heute geht's mal darum, dass er mal sieht, was ein Bundesliga-Training ist und das wird schon für ihn ganz schwierig werden und vielleicht auch für unsere Spieler. Aber vielleicht macht das auch den Blick dafür, dass man

0: auf seinem Gebiet, jeder auf seinem Gebiet besondere Leistungen bringt. Er auf seinem Gebiet, er hat natürlich nun auch die Gabe, dass er die gute Stimme hat, aber die er natürlich auch trainieren muss, und er muss sich seinen Erfolg ja auch erkämpfen, und so ist das im Sport genau das Gleiche.
1: Mit der Mitgliedschaft Kohls im VC Bitterfeld-Wolfen blickt man nun in beiden Bereichen, Sport und Kultur, optimistisch in eine gemeinsame Zukunft. Eine Zukunft starken Zusammenhalts, die selbst die größten Probleme überwinden kann. Sei es die Gewinnung neuer Mitglieder oder eine Möglichkeit, sich auf den Bühnen zu präsentieren.

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0: Am Mittwochvormittag scheint ein wenig die Sonne, aber es bleibt überwiegend bewölkt bei Temperaturen bis 17 Grad. Der Mittag ist stark bewölkt und es bläst ein mäßiger Wind aus Nordwesten. Zum Abend ist es weiter stark bewölkt und die Temperaturen liegen bei 16 Grad. In der Nacht kann es vereinzelt zu leichten Schauern kommen und es bläst ein kräftiger böiger Wind aus Westen. Der Donnerstag wird wechselhaft und windig bei Temperaturen um 14 Grad.
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2: Burger Brunch, gemeinsames Frühstück im Klostergarten. Im Burchardi-Kloster versammeln sich in diesem Jahr wieder viele Vereine aus der Kreisstadt. Hier wird gemeinsam gefrühstückt. Bei entspannter Musik und gutem Wetter kommt man hier zusammen. Schon zum 16. Mal gibt es das beliebte Angebot aus der Stadt. Für 40 Euro kann man hier einen Tisch reservieren. Die Speisen und Getränke bringt jeder selbst mit. Und so entsteht ein gemütlicher Morgen mit Kollegen, Vereinsmitgliedern und vielen anderen Menschen aus der Stadt, mit denen man sich zusammensetzen und unterhalten kann. Ein Teil der Einnahmen wird für einen guten Zweck gespendet. Schon zum zweiten Mal findet das Event im Klostergarten im Burchardi-Kloster statt, nachdem es die Jahre zuvor auf dem Domplatz veranstaltet wurde. Die Bäume spenden Schatten und die grüne Wiese bietet ein angenehmes Frühstücksambiente.

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2: 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Ich lasse bitten. Ah, hier sind sie. Ich habe sie gar nicht gesehen. Gestatten Ludwig Maximilian Alexander Leonard Braveheart von und zu Löwenherz Löwe. Salve! 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
3: Ja.
2: Guter Geschmack. Ich freue mich, Sie zu sehen. 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Lasset uns jubeln und frohlocken. 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Lasset Traumreisen, genau. 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Oh ja. Herrlich. Das Wetter ist durchgängig sonnig

warm. Sämtliche Wolken werden umgeleitet. Der Himmel hat bereits alle Vorkehrungen dafür getroffen. Ob das genehm ist? Ja, für den Anfang.

0: Vergangenheit trifft Gegenwart. 300 Jahre kleines Schloss Blankenburg. Eins der geschichtsträchtigsten Gebäude der Stadt ist das am Nordhang des Schlossberges gelegene barocke Schlösschen, das auf eine 300-jährige Vergangenheit zurückblicken kann.
1: Es ist ein historisches Erbe, das aber von vielen Blankenburgerinnen und Blankenburgern auch aufgesucht wird. Und für uns als Stadt ist es aber auch eine große Verantwortung, eben mit diesem Erbe auch umzugehen.
0: Anfang des 18. Jahrhunderts gelang es Herzog Anton Ulrich von Braunschweig-Lüneburg, durch seine geschickte Heiratspolitik die Töchter seines Nachfolgers Ludwig Rudolf mit Söhnen der mächtigsten Herrscher seiner Zeit zu verehelichen, und Blankenburg wurde zum reichsunmittelbaren Fürstentum erhoben. Das erforderte eine entsprechende barocke Hofhaltung und Repräsentanz. So ließ Ludwig Rudolf für seine Frau Christine Luise um 1725 einen terrassierten Lustgarten mit einem Pavillon anlegen. 1732 begrenzte ein teilweise in den Fels gehauener barocker Fachwerkbau den Park. Er diente als Orangerie und zu Wohnzwecken. Die Wasserspiele sollen bis in den Saal des Gartenhauses geführt haben. Zu jener Zeit wurde auch das direkt an den Park angrenzende Stadttor, das Töpfertor, geschlossen. Nach dem Tod ihres Mannes zog Christine Luise 1735 in das Schlösschen. Sie veranlasste eine Abtragung des gegenüberliegenden Schnappelbergs und die Aufschüttung der am Gebäude entlang führenden Hohlwege. Auch die Neptungrotte und der dahinterliegende Melonenplatz sind der Herzogin zu verdanken. Sie verstarb 1747 und das Schloss am Schnappelberg verwaiste. Obwohl der Siebenjährige Krieg hohe Geldsummen verschlungen hatte, ließ Herzog Karl I., ein Enkel von Christine Luise, das baufällige Gartenhaus 1770 sanieren und rechts und links mit Wohnbauten aus Fachwerk ergänzen. Die Wände des Haupthauses wurden dann mit Sandsteinquadern aufgemauert. Die Straßenseite ist schlicht gehalten. In der Mitte des Giebels befindet sich noch die Initiale C für Herzog Karl. Aufgrund des Gefälles ist das Steingebäude im nördlichen Bereich 3 und zum Park hin nur 2-etagig. Ende des 18. Jahrhunderts wohnte Wilhelm Karl Ferdinand von Schleinitz, der Regierungsrat und spätere Präsident der fürstlichen Regierung, mit seiner Familie im Schlösschen. Für seine katholische Frau ließ er im südöstlichen Anbau eine kleine Privatkapelle einrichten, die dann der im Exil lebende Ludwig der 18. ebenfalls genutzt haben soll und in der noch bis 1882 Gottesdienste der Katholiken stattfanden. 1795 wird über den Verkauf von Orangenbäumchen, exotischen Gewächsen sowie 46 Statuen berichtet. Der Schlossgarten verwilderte und es erfolgte hier eine wirtschaftliche Umnutzung. Ein neues Stallgebäude wird zu dieser Zeit erwähnt. Nach dem endgültigen Sieg über Napoleon übernahm letztlich Herzog Wilhelm 1832 für über 50 Jahre die Regentschaft in Braunschweig. Sein Denkmal stand später vor dem kleinen Schloss. Er gründete ein Krankenhaus, die spätere Poliklinik, und unter seiner Herrschaft entwickelte sich Blankenburg zur Garnisonsstadt. Während des 19. Jahrhunderts erhielt der große Saal des Schlösschens eine Abtrennung für weitere Wohnräume und eine Galerie.
2: Im kleinen Schloss wohnten nicht nur die hohen Herrschaften aus dem großen Schloss, die im Winter dort unten einzogen, weil das große Schloss sich im Winter nicht beheizen ließ. Nein, auch die Hof- und Gartenhaltung war dort anwesend. Der Schlossverwalter, der Gartenverwalter oder wie es so schön hieß, der Burghauptmann wohnten im kleinen Schloss.
0: 1885. Prinz Albrecht von Preußen übernahm die Regentschaft über das Herzogtum Braunschweig. Er kaufte ein an den Park grenzendes Grundstück, gestaltete es als Berggarten und stellte dort 12 Büsten römischer Kaiser auf. Der Bau oder auch Wiederaufbau des Gewächshauses und eines Arbeitshauses für Gärtner sind 1887 dokumentiert. 1913 heiratete Ernst August Herzog von Braunschweig die Kaisertochter Viktoria Luise von Preußen. Bis 1918 hielt sich die herzogliche Familie in Blankenburg auf und wohnte auch im kleinen Schloss, weil Umbaumaßnahmen auf dem Hauptschloss erfolgten. 1917 wurde Prinzessin Friederike, die spätere Königin von Griechenland, hier geboren. Während dieser Zeit war der Terrassengarten mit Rosen bepflanzt. 1918, nach der Novemberrevolution, verzichtete Ernst August auf den Thron und ging mit der Familie ins Exil. Während der Weimarer Republik gab es im Freistaat Braunschweig 6 Kreise, einer davon war Blankenburg. Die Stadt hatte rund 12.000 Einwohner. Nachdem Ernst August 1933 Schloss und Ländereien zurückerhalten hatte, war die Herzogsfamilie während der Sommer- und Herbstmonate oft in Blankenburg, wohnte allerdings im Großen Schloss. Nach 1945 wurde der herzogliche Besitz zum Volkseigentum erklärt. Die Kopie des Braunschweiger Löwens, die sich ursprünglich auf der Terrasse des Großen Schlosses befand, wurde an der Gartenfront des Kleinen Schlosses aufgestellt und darf, dank einer Dauerleihgabe des Erbprinzen Ernst August, hier verbleiben. Im Kleinen Schloss mit seinen Nebengebäuden waren bis Ende der 50er Jahre verschiedene Institutionen untergebracht. Die Forstverwaltung, das Stadtarchiv und auch die Kurverwaltung hatten hier zeitweise ihren Sitz. Das Heimatmuseum zog von der Gartenstraße in die Räume und ein Museumsleiter wohnte bis in die 80er Jahre im südöstlichen Anbau. Von 1975 bis 1983 erfolgten erste Rekonstruktionsarbeiten in den Schlossgärten. 1998 wurde das 31 Hektar große Areal einschließlich verschiedener Gebäude in die Stiftung Barocke Parks und Gärten überführt und sie entfalten heute wieder ihre wahre Schönheit. Nach der Wende erhielt das Heimatmuseum ein neues Konzept. Auch Sonderausstellungen über das Leben der Blankenburger Physiker Elster und Geitel oder über Ausgrabungen in Babylon des in der Blütenstadt geborenen Archäologen Robert Koldewey bereicherten das Angebot, bis das Museum 2010 geschlossen wurde. Der Grund waren umfangreiche Bau- und Umbaumaßnahmen, um dieses historisch wertvolle Gebäude zu erhalten und zu nutzen.
3: Und insofern haben wir da schon über die Jahre immer dran gearbeitet, dass wir dieses kleine Schloss hier auch erhalten und von der Substanz her verbessern. Das fing an mit der Dachdeckung vor mehreren Jahren, mit der Heizung. Und jetzt haben wir eigentlich den größten Abschnitt vor uns, eben diese Ebene 0, wo wir, wie wir sagen, also die alte Kellerebene, für einen Eingangsbereich zu nutzen und die Ebene darüber, die Saalebene, dann auch wieder neu zu gestalten.
0: Das Gebäude wurde quasi entkernt und die im 19. Jahrhundert eingebauten Abtrennungen des großen Saales zurückgebaut. Aufgrund des entfernten Fußbodens musste die noch vorhandene Galerie während der Bauphase speziell gesichert werden. Besonders starke Schäden wies das verbaute Holz im mittleren Bereich des Saales auf.
4: Durch Schwammbefall, durch Nagelkäfer, die Tragfähigkeit war insgesamt nicht mehr gegeben für unsere zukünftige Nutzung, sodass wir hier auch sehr gerungen haben mit der unteren Denkmalschutzbehörde, die natürlich möglichst viel von der alten Bausubstanz erhalten will. Aber letztendlich muss natürlich auch so eine Baumaßnahme vom Praktischen her durchführbar sein, sodass wir hier jetzt eine Massivdecke reinbekommen.
0: Aber hin und wieder gab es auch interessante Funde aus der Vergangenheit.
4: Wir hier Farbmalereien, Marmorierungen haben, die noch aus der Barockzeit stammen. Weiterhin haben wir hier zwei barocke Ofennischen gefunden.
0: Die Finanzierung des Umbaus erfolgte mit Fördermitteln aus dem Bereich städtebaulicher Denkmalschutz.
3: Es wird also jetzt hier ein zentraler Eingangsbereich entstehen, wo der Besucher behindertengerecht in diese Ebene hineinkommt, denn entsprechend auch die Einrichtungen vorfindet, die er braucht, Garderobe, Toilette, Information, Tresen.
0: 2013, ein Jahr später als geplant, erfolgte der Einzug der Touristinformation ins attraktive und barrierearme kleine Schloss, womit eine lange Odyssee ihr Ende fand. Die Harzer Wandernadel hatte vorübergehend ihren Sitz am Markt, bis das Servicebüro ebenfalls ins kleine Schloss übersiedelte und jetzt mit der Touristinformation einen gemeinsamen Anlaufpunkt für die Besucher und Gäste der Stadt bildet. Seit 2022 beherbergt das kleine Schloss neben den Verwaltungsräumen eine Dauerausstellung zur Geschichte der Welfen und der Schlossgärten. Der große Saal wird für zahlreiche Veranstaltungen genutzt, auch Hochzeiten sind hier möglich. Die Sonderausstellung der Bundeswehr zur Blankenburger Harzkaserne gab zahlreichen Besuchern Einblicke in die unterirdische Welt des Sanitätsdepots. Der Mitteltrakt des kleinen Schlossensembles war jetzt attraktiv. Aber die angrenzenden Gebäude hatten ebenfalls einen umfassenden Sanierungsbedarf. Im zweiten Bauabschnitt wurde 2017 das alte Wohnhaus entkernt und nach langem Leerstand wieder einer neuen Nutzung zugeführt.
5: Unten sind die Räumlichkeiten der Wandernadel, praktisch die Büro- und Beratungsräume, die ja zu einem gut funktionierenden Betrieb dazugehören.
0: Nach intensiver Planung, Vorbereitung und der Zusage von Fördermitteln begannen 2020 die Arbeiten an der Orangerie. Diese wurde mit ihrem davorliegenden Bereich früher als Betriebshof genutzt. Hier erfolgte die Aufzucht von Pflanzen für den Terrassengarten.
4: Konkret ist das Dach komplett neu geworden, der Dachstuhl. Wir haben das Gewölbe erneuert, wir haben den hässlichen Abstützbock, der dann in 20 Jahren vor der Fassade stand, wegnehmen können. Wir haben Spannanker eingezogen, um die Fassade zu sichern. Das ist jetzt unser dritter Bauabschnitt gewesen, ein kleines Schloss. Und Zielsetzung war jetzt, wie gesagt, erstmal nur die Sicherung der vorhandenen Bausubstanz. Das sind drei Scheiben Isolierglas, Verbundglas, Sicherheitsglas auf einer Stahlkonstruktion und bewusst auch für die spätere Nutzung so ausgelegt, dass wir hier auch Flügel, Fensterflügel haben, die man aufklappen kann.
0: Seit Oktober 2025 ist der südwestliche Anbau wieder Baustelle. Hier hat nun der vierte Bauabschnitt begonnen. In gut einem Jahr soll der Innenausbau von Orangerie und Stallgebäude abgeschlossen sein. Die veranschlagten rund 1,7 Millionen Euro werden zu 90% gefördert.
6: Es wird ein großer Bereich für unsere Gärtnerinnen und Gärtner werden, die hier dankenswerterweise riesige Flächen bewirtschaften. Und es wird ein Teil sein für die Pflanzenhalle, aber einer multifunktionalen Fassung. Und unten in dem erdgeschossigen Bereich ist die Schwierigkeit, das sind sehr schöne hohe Räume mit beeindruckenden Gewölben und Details. Und der Bereich steckt ja einseitig komplett in Schlossberg. Und insofern ist dieser Bereich auch nicht geeignet für eine Hauptnutzung im Sinne von Wohn-, Büro- oder Küchennutzung. Und deswegen haben wir davor, eine ganz neue Sache einzubringen, ein Lapidarium.
0: Somit wäre dann ein Großteil des kleinen Schlosses einschließlich seiner Anbauten wieder saniert und nutzbar.
1: Darum sind die vergangenen 300 Jahre des kleinen Schlosses wechselhaft gewesen, aber sie sind es auch aktuell, denn jetzt im 300. Jahr bauen wir weiter am Schloss um und möchten es auch weiter für die Öffentlichkeit zugänglich machen.
0: Und vielleicht folgt auch bald die Sanierung des südöstlichen Flügels, der mit einer gastronomischen Nutzung das kleine Schlossensemble noch attraktiver machen würde.

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0: Mittwochvormittag scheint ein wenig die Sonne, aber es bleibt überwiegend bewölkt bei Temperaturen bis 17 Grad. Der Mittag ist stark bewölkt und es bläst ein mäßiger Wind aus Nordwesten. Zum Abend ist es weiter stark bewölkt und die Temperaturen liegen bei 16 Grad. In der Nacht kann es vereinzelt zu leichten Schauern kommen und es bläst ein kräftiger, böiger Wind aus Westen. Der Donnerstag wird wechselhaft und windig bei Temperaturen um 14 Grad.
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0: Erste Blicke auf den Wendebrunnen. Ein Meilensteinprojekt der Welterbestadt schlägt Wurzeln. Das seit 2018 laufende Projekt des Bildhauers Professor Wolfgang Dreise und der Welterbestadt Quedlinburg befindet sich in der finalen Phase. Das Bürgerprojekt der Friedlichen Revolution war lange Zeit in der Entwicklung. Aus einer Idee entstanden etliche Zeichnungen und später grobe Visualisierungen in einer Werkstatt voller Skulpturen. Im Sommer 2025 konnten die ersten Schritte vor Ort eingeleitet werden. Auf dem Karl-Ritter-Platz, wo das vollendete Projekt stehen wird, musste so einiges gemacht werden. Zu sehen ist am Ende nur der Brunnen. Das Herzstück befindet sich jedoch unterirdisch.
1: Die Fläche musste frei gemacht werden. Hier waren Leitungen drunter. Die Leitungen mussten umgelegt werden. Dann brauchte der Brunnen ja auch eine gute Gründung. Denn wir haben ein großes Gewicht an Materialien da drauf. Der Granit, die Bronze. Und da wurde dann ein Fundament hergestellt, was 1,20 Meter tief gegründet wurde. Und da haben wir letztes Jahr im Sommer begonnen, im Juni. Und bis Weihnachten im Prinzip den ganzen Tiefbau fertig gemacht. Dann gab es das erste große Highlight, das Setzen der Brunnenkammer. Das ist ja auch ein mächtiges Bauwerk von 4x3 Metern, was hier unterirdisch rechts neben mir eingesetzt wurde. Und damit begingen dann die wirklich technischen Details, die Leitungsverlegung für die Wassertechnik, die ganze Elektroverkabelung, die sich da nachher mit verbirgt und die vielen anderen Dinge, die dazu kamen. Da muss die Fläche gepflastert werden, sodass wir jetzt eigentlich fast final sind. Die letzten Arbeiten, die jetzt noch offen stehen, wäre nochmal die Montage von 4 Kuben. 2 davon werden zur Eröffnungstermin da sein und 2 werden dann später nochmal dazugesetzt.
0: Die Vollendung ist also ganz nah. Trotz der aufwendigen Planung und Umsetzung der baulichen Maßnahmen ist Lars Deuter sehr zufrieden über die Zusammenarbeit mit allen Beteiligten. Auch der Bildhauer Wolfgang Dreise ließ sich den Blick auf den beinahe fertigen Wendebrunnen nicht entgehen.
2: Es ist immer wieder sehr spannend, wenn sowas im öffentlichen Raum entsteht, aufgebaut wird. Für jemanden, der das hat in der Werkstatt in den Jahren entstehen lassen, in Einzelteilen. Und jetzt das alles zusammenzusehen als gemeinsames Ensemble, das ist unheimlich spannend und aufregend zugleich. Und in diesem Falle heute bin ich sehr, sehr zufrieden, dass die Abmaße, die Volumina sich wunderbar vertragen mit dem umgebenden Raum, mit der Architektur hier in Quedlinburg. Ich habe mit allen Partnern wunderbare Zusammenarbeit gehabt, sehr konstruktiv und ohne große Probleme, ohne wirklich große Probleme. Das ist fantastisch.
0: Bevor es zur Eröffnung am 9. Oktober heißt, Fontänenmarsch, müssen nur noch Kleinigkeiten eingestellt und verbessert werden. Dann wird das Denkmal zur Friedlichen Revolution endlich fertig und ein historisches Highlight auf dem Karl-Ritter-Platz sein. Kannst machen.
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0: Am Mittwochvormittag scheint ein wenig die Sonne, aber es bleibt überwiegend bewölkt bei Temperaturen bis 17 Grad. Der Mittag ist stark bewölkt und es bläst ein mäßiger Wind aus Nordwesten. Zum Abend ist es weiter stark bewölkt und die Temperaturen liegen bei 16 Grad. In der Nacht kann es vereinzelt zu leichten Schauern kommen und es bläst ein kräftiger böiger Wind aus Westen. Der Donnerstag wird wechselhaft und windig bei Temperaturen um 14 Grad.
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0: Die ehemalige Grenzübergangsstelle Marienborn ist heute ein Flächendenkmal und soll an die überwundene deutsche Teilung erinnern. Zum Anlass der 30. Wiederkehr der deutschen Einheit wurde dieser Tage eine umfassend überarbeitete Ausstellung ihrer Bestimmung übergeben, die verschiedenste Aspekte dieses Areals betrachtet. Das Ereignis würdigend nahmen sowohl Landtagspräsidentin Brakebusch als auch Ministerpräsident Haseloff an der feierlichen Eröffnung teil. Gut 650.000 Euro hat man in umfassende Sanierungs- und Umbaumaßnahmen investiert, sowie in die Gestaltung der multimedialen Ausstellung, die nun einen umfassenden Überblick über die Geschichte dieses Areals gibt. Für viele Ostdeutsche ist diese Grenze mit ihrem ersten Übertritt in die Bundesrepublik verbunden. Hier in Marienborn war es die Ärztin Annemarie Reffert, die uns ihre Geschichte im Herbst 2009 erzählte, denn sie war die erste überhaupt, die am 9. November die DDR-Grenze passierte.
1: Also es ist recherchiert worden, dass ich als erste DDR-Bürgerin über die innerdeutsche Grenze gefahren bin mit sozusagen Genehmigung oder mit Zulassen der Behörden.
2: Wie kommt man denn darauf, da einfach loszufahren?
1: Na, ich bin sehr impulsiv. Ich kannte das Bollwerk her von meinen medizinischen Tätigkeiten, die ich hier manchmal an der Grenze ausüben musste. Und da habe ich gesagt, das kann ich mir nicht vorstellen, dass die so plötzlich auf sein soll. Am liebsten würde ich es probieren. Und unsere 15-jährige Tochter saß mit auf dem Sofa und hat gedrängelt, oh ja, Mutti, lass uns das probieren. Und dann habe ich noch ein paar dienstliche Verpflichtungen reguliert und dann haben wir inzwischen noch Tagesschau gesehen, das dritte Mal. Und dann konnte ich mich also nicht verhört haben, dann war losgefahren.
2: Und dann sind Sie einfach in Westen rüber und was war da los?
1: Da war gar nichts los. Ich war ja froh, dass ich die Grenze hier passieren konnte, wäre am liebsten gleich umgedreht. Ja. Dann habe ich aber gedacht, kannst du nicht machen, dann bist du Provokateur, so wie es damals ausgelegt wurde. Und habe gesagt, wir drehen eine Runde in Helmstedt und dann fahren wir zurück.
2: Und wie Sie wieder zurückkamen, was war dann?
1: Da wussten die noch wieder nichts in der Einreise, da musste ich dann wieder mich hinstellen im Auto und warten. Der schickte dann seinen diensthabenden Offizier, der nahm mich mit rein in seine Stube und da waren noch zwei oder drei andere. Und denen musste ich erzählen, wieso ich jetzt schon wieder hier stehe. Weil die nicht glaubten, ich bin gerade erst ausgereist und nur wieder einreise, das war denen völlig fremd.
2: Fing es dann nicht schon langsam an, dass sich das vor der Grenze dann noch staute?
1: Ach, überhaupt nicht. Es war alles noch menschenleer. Selbst als wir nach Magdeburg zurückgefahren sind, war die Autobahn noch leer.
0: Seit 30 Jahren ist Deutschland nun wieder vereinigt. Die Gründe für die Teilung lagen im Ausgang des Zweiten Weltkriegs, als die vier Siegermächte beschlossen, das Deutsche Reich in vier sogenannte Besatzungszonen aufzuteilen und weite Teile des Osten Deutschlands wurden polnisches oder tschechisches Staatsgebiet. Die Einigkeit der vier Siegermächte USA, England, Frankreich und Sowjetunion ging jedoch schon kurz nach dem Kriegsende verloren und die Demarkationslinie zwischen den sich herausbildenden Blöcken wurde zum Grenzverlauf, später auch gern als eiserner Vorhang bezeichnet. Auf beiden Seiten standen sich hochgerüstete Atommächte gegenüber, über ihren Einflussbereich wachend. So die historische Situation zu Beginn der 1950er Jahre, als diese Grenze spätestens mit der Gründung der beiden deutschen Staaten noch undurchlässiger wurde als zum Zeitpunkt ihrer Festlegung. Durch den Sonderstatus von Berlin als ebenfalls viergeteilte Stadt mussten zumindest für die Alliierten Transportwege freigehalten werden. An der ehemaligen Reichsautobahn 4, der heutigen A2, verlief die Grenze zwischen Helmstedt und Marienborn und hier entstand bereits kurz nach Kriegsende, am 1. Juli 1945, ein erster Kontrollpunkt, sowohl für den Fahrzeug- als auch für den Eisenbahnverkehr. Die Ausstellung zeigt, wie die Verschärfung des Verhältnisses links und rechts des Eisernen Vorhangs zu einem immer weiteren Ausbau der Grenzschutzanlagen führte. Vor allem wegen des erhöhten Personenreiseverkehrs zwischen der Bundesrepublik und West-Berlin wurde zwischen 1972 und 1974 die Grenzübergangsstelle massiv ausgebaut. Ursache war die Unterzeichnung des Grundlagenvertrags zwischen der DDR und der BRD, die eine erhebliche Erweiterung der Kapazitäten zur Personenkontrolle zur Folge hatte.
3: Also hier alleine auf dieser Grenzübergangsstelle waren knapp 1000 Personen beschäftigt im Dreischichtsystem. Der höchste Anteil Personen davon waren tatsächlich die Kontrolleure des Ministeriums für Staatssicherheit. Die haben hier die Pässe kontrolliert, Identitäten festgestellt, Visa erteilt, Fahndungsmaßnahmen und Ähnliches eingeleitet. Die hatten Uniform der Grenztruppen an. Ja, also der Reisende und die Reisenden sollten nicht wissen, dass sie vom Geheimdienst kontrolliert werden, sondern war ganz normal, wie es auch an anderen Grenzen ist, beispielsweise eine Grenzpolizei oder eben eine Grenztruppe. Dann waren die tatsächlichen Grenztruppen, das waren relativ wenige. Das waren eben diejenigen, die hier sozusagen für den Schutz der Anlage zuständig waren und für den reibungslosen Ablauf der Kontrollhandlung, die sozusagen auf dem Turm saßen und alles bewacht haben und im Umkreis. Dann gab es die Zöllner, die sozusagen ihren Zolldienst verrichtet haben, also einerseits geschaut haben nach wirtschaftlichen Gütern, die nicht ein- oder ausgeführt werden durften, die vor allen Dingen aber, und das ist wieder eine Besonderheit hier, geschaut haben nach sogenannter politischer Propaganda, also Sachen, die die DDR nicht im Land haben wollte, Informationen beispielsweise in Tageszeitungen und so weiter. Und dann natürlich ein ganz, ganz wichtiges Arbeitsfeld, auch der Zöllner, die Verhinderung von Fluchten.
0: So nimmt natürlich auch dieser Punkt einen wichtigen Raum in der Ausstellung ein, aber man beschränkt sich nicht nur auf die Betrachtung des ostdeutschen Grenzregimes, sondern auch auf das der Bundesrepublik. Denn auch in Helmstedt war eine umfangreiche Kontrollstation eingerichtet. Hierbei ging es wohl vor allem um den Warenverkehr. So mussten die westdeutschen Zöllner verhindern, dass Waren ausgeführt wurden, die auf den Embargo-Listen der NATO-Staaten standen. Und auch der Einreiseverkehr nach der ostdeutschen Grenzöffnung wurde hier eine Zeit lang überwacht. Das war aber schnell nach der Wende überflüssig geworden und man entschloss sich, zumindest Teile der ostdeutschen Grenzanlagen zu erhalten und als Museum zu betreiben.
4: Denn ich habe eigentlich, als die Grenzöffnung war, war ich eine derjenigen, die gesagt haben, alles muss weg. Wir wollen nichts mehr sehen von dem, was uns daran erinnert, was wir viele, viele Jahre ertragen mussten. Heute bin ich froh, dass es ganz viele Menschen gegeben hat, die gesagt haben, nein, wir müssen das erhalten für die Nachwelt. Und ich bin ganz bestimmt auch eine derjenigen, die hier viel mit aktiv gewirkt haben, dass es tatsächlich auch bleibt. Und für die Nachwelt, für viele junge Leute, für viele Ältere, die nie was mit der Teilung Deutschlands zu tun hatten, ist das einfach ganz, ganz wichtig, dieses doch aufzuarbeiten.
0: Der Ausstellung gelingt das ganz gut, die verschiedensten Aspekte dieses Objekts darzustellen. Freilich werden viele Fakten nur kurz angerissen. Zu umfangreich ist die komplexe Historie. Dem interessierten Besucher steht aber nicht nur die Ausstellung zur Verfügung, denn auf dem Gelände sind noch zahlreiche andere Objekte zur Besichtigung freigegeben.
3: Es gibt natürlich eine ganze Reihe Stellen, die hier auf dem Gelände erhalten geblieben sind. Zum Beispiel die Wechselstube ist noch im originalen Zustand. Wir haben eine Baracke zum Beispiel, wo eben die Stasi-Leute drin saßen, die Passkontrolleure. Im Zollbereich haben wir originalgetreu erhaltene Bereiche, jawohl.
0: Zumindest ist bisher das Interesse an diesem Ort nach wie vor ungebrochen. Allein seit der Wiedereröffnung nach der Corona-Zwangspause Anfang Mai nutzten 8000 Besucher das Angebot, die Gedenkstätte zu besichtigen. Wenn wir Sie jetzt auch neugierig machen konnten, dann sollten Sie wissen, dass hier täglich zwischen 10 und 17 Uhr geöffnet ist.

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0: So kennen ihn Abertausende von Menschen. Der international bekannte Opernsänger Bastian Thomas Kohl zieht mit seiner tiefen Bassstimme fast jeden Musikliebhaber in seinen Bann. Zu Hause ist er auf den Bühnen der Welt, von Zürich über New York bis nach Wien. Überall hat er sein Können unter Beweis gestellt. Doch seine Wurzeln hat der 1987 geborene Bastian Thomas Kohl in Wolfen. Bis heute ist der Sänger seiner Heimat treu geblieben. Mit einer Mitgliedschaft im VC Bitterfeld-Wolfen bekräftigte Kohl Anfang 2022 sein Engagement für die Region.
1: Ja, man ist auf mich zugekommen, hat genau das rausgefunden, was Sie gesagt haben. Mensch, Herr Kohl, Sie sind ein Aushängeschild, Sie sind hier musikalisch sehr gut unterwegs, Sie durften jetzt die Hymne singen und so weiter. Wir sind übrigens ein Bundesliga-Verein, wir machen Spitzensport. Was sagen Sie denn dazu? Dazu habe ich mich dann in der Broschüre geäußert, die jetzt rauskam. Und ich war natürlich erstmal begeistert. Ich bin jetzt auch heute hier, um beim Training teilzunehmen. Das ist mein allererstes Volleyballtraining meines Lebens. Und ich finde das toll, dass ich da jetzt auch mal reinschnuppern darf.
0: Volleyball mit dem VC Bitterfeld-Wolfen und die Oper rund um Bastian Thomas Kohl haben einiges gemeinsam. Nicht nur stärken beide mit ihrem Wirken die Region, nein, auch körperlich fit müssen sowohl Sportler als auch der Sänger sein. Ein Aufschlag kann gut und gerne 100 Kilometer die Stunde schnell sein. Die Stimme von Kohl weit über 100 Dezibel Schalldruck erzeugen. Schaffbar nur mit viel Training und Fitness.
1: Wenn ich mich nur auf die volle Haut lege, dann sehe ich wahrscheinlich so aus, wie viele den standardmäßigen Opernsänger von vor 20, 30 Jahren im Kopf haben als Bild. Also ein bisschen adipös und so weiter. Damit singt sich's nicht gut, ich habe da nicht viel Luft. Also ich finde, Sport ist generell eine Sache, die jeder für uns sich so und so viel machen muss, wie er meint, dass es richtig für ihn ist. Aber die Leute, die den Körper als Leistungszentrum nutzen, und das, wir sind ja hier beim Leistungssport, im Volleyball in der zweiten Bundesliga oder für mich, der unabdingbar mit der ausgeatmeten Luft eine gewisse Luftsäule braucht, die kommen gar nicht drum herum, das zu machen. Und ich finde, man muss auch ein Zeichen setzen, wenn Sie danach gefragt haben, auch jetzt gerade in dieser schwierigen Zeit zusammenzuhalten und darauf zuzugehen und sagen, ich bin mit dabei, ich verbinde das und ich habe meine Hochachtung davor, was die Jungs hier nachher leisten und hoffe, dass sie nicht alle über mich drüber einfach so hüpfen, sondern dass sie mit mir zusammenspielen. Und das ist, glaube ich, das Wichtigste, eine Zusammenarbeit in den verschiedenen Bereichen. Das hilft uns nachher allen.
0: Im Zuge der Corona-Pandemie kam es bei vielen Vereinen zum Mitgliederschwund. So auch beim VC Bitterfeld-Wolfen. Vor allem im Bereich der Jugendarbeit stellte man fest, dass junge Sportler ihre Motivation verloren haben. Eben durch Trainingsverbote und ausgefallene Spiele. Schwere Zeiten erlebte aber auch Bastian Thomas Kohl. Als Opernsänger lebt er vom Applaus der Zuschauer. Doch der fehlte in den letzten Jahren. Umstände, auf die beide weiterhin aufmerksam machen möchten. Denn wenn man sich mit Kohl einen Leuchtturm in den Verein holt, dann kann man mit Zuversicht behaupten, weit nach vorn ins Rampenlicht zu rücken.
2: Ich denke mal, das verbindet einen, egal ob das nun Sport oder Kultur ist. Und gerade in der Zeit muss man da alles ein bisschen enger stehen. Und so ist der Kontakt hergekommen, dass wir als regionale Vertreter dort uns gegenseitig ein bisschen unterstützen. Und er tritt dem Volleyballverein bei und wir bekommen vielleicht ein bisschen einen größeren Blick auch für die Probleme, die in dem Bereich sind. Und ich denke mal, wenn so eine Querverbindung da ist, das schweißt dann auch ein bisschen zusammen und motiviert vielleicht auch die anderen wieder, ja, dass man auch in anderen Bereichen gute Leistung bringen kann und dass wir auch wieder Mitglieder gewinnen und dass man wieder einen Schritt zur Normalität zurückbekommt.
0: Beim Training mit dem Volleyballclub Bitterfeld-Wolfen konnte der Opernsänger ganz gut mithalten. Aber wie sieht es denn mit dem musikalischen Talent der Sportler aus? Wird man gemeinsam singen?
2: Ja, das ist eine gute Frage. Ich glaube eher, heute geht's mal darum, dass er mal sieht, was ein Bundesliga-Training ist und das wird schon für ihn ganz schwierig werden und vielleicht auch für unsere Spieler. Macht das auch den Blick dafür, dass man auf seinem Gebiet, jeder auf seinem Gebiet besondere Leistungen bringt. Er auf seinem Gebiet, er hat natürlich nun auch die Gabe, dass er die gute Stimme hat, aber die er natürlich auch trainieren muss und er muss sich seinen Erfolg ja auch erkämpfen und so ist das im Sport genau das Gleiche.
0: Mit der Mitgliedschaft Kohls im VC Bitterfeld-Wolfen blickt man nun in beiden Bereichen, Sport und Kultur, optimistisch in eine gemeinsame Zukunft. Eine Zukunft starken Zusammenhalts, die selbst die größten Probleme überwinden kann. Sei es die Gewinnung neuer Mitglieder oder eine Möglichkeit, sich auf den Bühnen zu präsentieren.
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0: Am Mittwochvormittag scheint ein wenig die Sonne, aber es bleibt überwiegend bewölkt bei Temperaturen bis 17 Grad. Der Mittag ist stark bewölkt und es bläst ein mäßiger Wind aus Nordwesten. Zum Abend ist es weiter stark bewölkt und die Temperaturen liegen bei 16 Grad. In der Nacht kann es vereinzelt zu leichten Schauern kommen und es bläst ein kräftiger böiger Wind aus Westen. Der Donnerstag wird wechselhaft und windig bei Temperaturen um 14 Grad.
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2: Burger Brunch, gemeinsames Frühstück im Klostergarten. Im Burchardi-Kloster versammeln sich in diesem Jahr wieder viele Vereine aus der Kreisstadt. Hier wird gemeinsam gefrühstückt. Bei entspannter Musik und gutem Wetter kommt man hier zusammen. Schon zum 16. Mal gibt es das beliebte Angebot aus der Stadt. Für 40 Euro kann man hier einen Tisch reservieren. Die Speisen und Getränke bringt jeder selbst mit. Und so entsteht ein gemütlicher Morgen mit Kollegen, Vereinsmitgliedern und vielen anderen Menschen aus der Stadt, mit denen man sich zusammensetzen und unterhalten kann. Ein Teil der Einnahmen wird für einen guten Zweck gespendet. Schon zum zweiten Mal findet das Event im Klostergarten im Burchardi-Kloster statt, nachdem es die Jahre zuvor auf dem Domplatz veranstaltet wurde. Die Bäume spenden Schatten und die grüne Wiese bietet ein angenehmes Frühstücksambiente.

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2: Richtige Reaktion. Ja. Die Kronen sind auch nicht mehr das, was sie waren. Ich lasse bitten. Ah, hier sind sie. Ich habe sie gar nicht gesehen. Gestatten Ludwig Maximilian Alexander Leonard Braveheart von und zu Löwenherz Löwe. Salve! Sie sind alle meinetwegen hier?
3: Ja.
2: Guter Geschmack. Guter Geschmack. Ich freue mich, Sie zu sehen. Hier auf der Sonnenseite des Lebens. Lasset uns jubeln und frohlocken. Lasset die Sonne scheinen, auch bei Nacht. Lasset Traumreisen, genau. 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Herrlich. 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Oh ja. Herrlich. Das Wetter ist durchgängig sonnig und warm. 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Ja, für den Anfang.

0: Vergangenheit trifft Gegenwart. 300 Jahre kleines Schloss Blankenburg. Eins der geschichtsträchtigsten Gebäude der Stadt ist das am Nordhang des Schlossberges gelegene barocke Schlösschen, das auf eine 300-jährige Vergangenheit zurückblicken kann.
1: Es ist ein historisches Erbe, das aber von vielen Blankenburgerinnen und Blankenburgern auch aufgesucht wird. Und für uns als Stadt ist es aber auch eine große Verantwortung, eben mit diesem Erbe auch umzugehen.
0: Anfang des 18. Jahrhunderts gelang es Herzog Anton Ulrich von Braunschweig-Lüneburg, durch seine geschickte Heiratspolitik die Töchter seines Nachfolgers Ludwig Rudolf mit Söhnen der mächtigsten Herrscher seiner Zeit zu verehelichen, und Blankenburg wurde zum reichsunmittelbaren Fürstentum erhoben. Das erforderte eine entsprechende barocke Hofhaltung und Repräsentanz. So ließ Ludwig Rudolf für seine Frau Christine Luise um 1725 einen terrassierten Lustgarten mit einem Pavillon anlegen. 1732 begrenzte ein teilweise in den Fels gehauener barocker Fachwerkbau den Park. Er diente als Orangerie und zu Wohnzwecken. Die Wasserspiele sollen bis in den Saal des Gartenhauses geführt haben. Zu jener Zeit wurde auch das direkt an den Park angrenzende Stadttor, das Töpfertor, geschlossen. Nach dem Tod ihres Mannes zog Christine Luise 1735 in das Schlösschen. Sie veranlasste eine Abtragung des gegenüberliegenden Schnabelbergs und die Aufschüttung der am Gebäude entlang führenden Hohlwege. Auch die Neptungrotte und der dahinterliegende Melonenplatz sind der Herzogin zu verdanken. Sie verstarb 1747 und das Schloss am Schnappelberg verwaiste. Obwohl der Siebenjährige Krieg hohe Geldsummen verschlungen hatte, ließ Herzog Karl I., ein Enkel von Christine Luise, das baufällige Gartenhaus 1770 sanieren und rechts und links mit Wohnbauten aus Fachwerk ergänzen. Die Wände des Haupthauses wurden dann mit Sandsteinquadern aufgemauert. Die Straßenseite ist schlicht gehalten. In der Mitte des Giebels befindet sich noch die Initiale C für Herzog Karl. Aufgrund des Gefälles ist das Steingebäude im nördlichen Bereich 3 und zum Park hin nur 2-etagig. Ende des 18. Jahrhunderts wohnte Wilhelm Karl Ferdinand von Schleinitz, der Regierungsrat und spätere Präsident der fürstlichen Regierung, mit seiner Familie im Schlösschen. Für seine katholische Frau ließ er im südöstlichen Anbau eine kleine Privatkapelle einrichten, die dann der im Exil lebende Ludwig XVIII. Ebenfalls genutzt haben soll und in der noch bis 1882 Gottesdienste der Katholiken stattfanden. 1795 wird über den Verkauf von Orangenbäumchen, exotischen Gewächsen sowie 46 Statuen berichtet. Der Schlossgarten verwilderte und es erfolgte hier eine wirtschaftliche Umnutzung. Ein neues Stallgebäude wird zu dieser Zeit erwähnt. Nach dem endgültigen Sieg über Napoleon übernahm letztlich Herzog Wilhelm 1832 für über 50 Jahre die Regentschaft in Braunschweig. Sein Denkmal stand später vor dem kleinen Schloss. Er gründete ein Krankenhaus, die spätere Poliklinik, und unter seiner Herrschaft entwickelte sich Blankenburg zur Garnisonsstadt. Während des 19. Jahrhunderts erhielt der große Saal des Schlösschens eine Abtrennung für weitere Wohnräume und eine Galerie.
2: Im kleinen Schloss wohnten nicht nur die hohen Herrschaften aus dem großen Schloss, die im Winter dort unten einzogen, weil das große Schloss sich im Winter nicht beheizen ließ. Nein, auch die Hof- und Gartenhaltung war dort anwesend. Der Schlossverwalter, der Gartenverwalter oder wie es so schön hieß, der Burghauptmann wohnten im kleinen Schloss.
0: 1885. Prinz Albrecht von Preußen übernahm die Regentschaft über das Herzogtum Braunschweig. Er kaufte ein an den Park grenzendes Grundstück, gestaltete es als Berggarten und stellte dort 12 Büsten römischer Kaiser auf. Der Bau oder auch Wiederaufbau des Gewächshauses und eines Arbeitshauses für Gärtner sind 1887 dokumentiert. 1913 heiratete Ernst August Herzog von Braunschweig die Kaisertochter Victoria Luise von Preußen. Bis 1918 hielt sich die herzogliche Familie in Blankenburg auf und wohnte auch im kleinen Schloss, weil Umbaumaßnahmen auf dem Hauptschloss erfolgten. 1917 wurde Prinzessin Friederike, die spätere Königin von Griechenland, hier geboren. Während dieser Zeit war der Terrassengarten mit Rosen bepflanzt. 1918, nach der Novemberrevolution, verzichtete Ernst August auf den Thron und ging mit der Familie ins Exil. Während der Weimarer Republik gab es im Freistaat Braunschweig 6 Kreise, einer davon war Blankenburg. Die Stadt hatte rund 12.000 Einwohner. Nachdem Ernst August 1933 Schloss und Ländereien zurückerhalten hatte, war die Herzogsfamilie während der Sommer- und Herbstmonate oft in Blankenburg, wohnte allerdings im Großen Schloss. Nach 1945 wurde der herzogliche Besitz zum Volkseigentum erklärt. Die Kopie des Braunschweiger Löwens, die sich ursprünglich auf der Terrasse des Großen Schlosses befand, wurde an der Gartenfront des Kleinen Schlosses aufgestellt und darf, dank einer Dauerleihgabe des Erbprinzen Ernst August, hier verbleiben. Im Kleinen Schloss mit seinen Nebengebäuden waren bis Ende der 50er Jahre verschiedene Institutionen untergebracht. Die Forstverwaltung, das Stadtarchiv und auch die Kurverwaltung hatten hier zeitweise ihren Sitz. Das Heimatmuseum zog von der Gartenstraße in die Räume und ein Museumsleiter wohnte bis in die 80er Jahre im südöstlichen Anbau. Von 1975 bis 1983 erfolgten erste Rekonstruktionsarbeiten in den Schlossgärten. 1998 wurde das 31 Hektar große Areal einschließlich verschiedener Gebäude in die Stiftung Barocke Parks und Gärten überführt und sie entfalten heute wieder ihre wahre Schönheit. Nach der Wende erhielt das Heimatmuseum ein neues Konzept. Auch Sonderausstellungen über das Leben der Blankenburger Physiker Elster und Geitel oder über Ausgrabungen in Babylon des in der Blütenstadt geborenen Archäologen Robert Koldewey bereicherten das Angebot, bis das Museum 2010 geschlossen wurde. Der Grund waren umfangreiche Bau- und Umbaumaßnahmen, um dieses historisch wertvolle Gebäude zu erhalten und zu nutzen.
3: Und insofern haben wir da schon über die Jahre immer dran gearbeitet, dass wir dieses kleine Schloss hier auch erhalten und von der Substanz her verbessern. Das fing an mit der Dachdeckung vor mehreren Jahren, mit der Heizung. Und jetzt haben wir eigentlich den größten Abschnitt vor uns, eben diese Ebene 0, wo wir, wie wir sagen, also die alte Kellerebene, für einen Eingangsbereich zu nutzen und die Ebene darüber, die Saalebene, dann auch wieder neu zu gestalten.
0: Das Gebäude wurde quasi entkernt und die im 19. Jahrhundert eingebauten Abtrennungen des großen Saales zurückgebaut. Aufgrund des entfernten Fußbodens musste die noch vorhandene Galerie während der Bauphase speziell gesichert werden. Besonders starke Schäden wies das verbaute Holz im mittleren Bereich des Saales auf.
4: Durch Schwammbefall, durch Nagekäfer, die Tragfähigkeit war insgesamt nicht mehr gegeben für unsere zukünftige Nutzung, sodass wir hier auch sehr gerungen haben mit der unteren Denkmalschutzbehörde, die natürlich möglichst viel von der alten Bausubstanz erhalten will. Aber letztendlich muss natürlich auch so eine Baumaßnahme vom Praktischen her durchführbar sein, sodass wir hier jetzt eine Massivdecke reinbekommen.
0: Aber hin

0: und wieder gab es auch interessante Funde aus der Vergangenheit.
1: Wir hier Farbmalereien, Marmorierungen haben, die noch aus der Barockzeit stammen. Weiterhin haben wir hier zwei barocke Ofennischen gefunden.
0: Die Finanzierung des Umbaus erfolgte mit Fördermitteln aus dem Bereich städtebaulicher Denkmalschutz.
2: Es wird also jetzt hier ein zentraler Eingangsbereich entstehen, wo der Besucher behindertengerecht in diese Ebene hineinkommt, denn entsprechend auch die Einrichtungen vorfindet, die er braucht, Garderobe, Toilette, Information, Tresen.
0: 2013, ein Jahr später als geplant, erfolgte der Einzug der Touristinformation ins attraktive und barrierearme kleine Schloss, womit eine lange Odyssee ihr Ende fand. Die Harzer Wandernadel hatte vorübergehend ihren Sitz am Markt, bis das Servicebüro ebenfalls ins kleine Schloss übersiedelte und jetzt mit der Touristinformation einen gemeinsamen Anlaufpunkt für die Besucher und Gäste der Stadt bildet. Seit 2022 beherbergt das kleine Schloss neben den Verwaltungsräumen eine Dauerausstellung zur Geschichte der Welfen und der Schlossgärten. Der große Saal wird für zahlreiche Veranstaltungen genutzt, auch Hochzeiten sind hier möglich. Die Sonderausstellung der Bundeswehr zur Blankenburger Harzkaserne gab zahlreichen Besuchern Einblicke in die unterirdische Welt des Sanitätsdepots. Der Mitteltrakt des kleinen Schlossensembles war jetzt attraktiv. Aber die angrenzenden Gebäude hatten ebenfalls einen umfassenden Sanierungsbedarf. Im zweiten Bauabschnitt wurde 2017 das alte Wohnhaus entkernt und nach langem Leerstand wieder einer neuen Nutzung zugeführt.
3: Unten sind die Räumlichkeiten der Wandernadel, praktisch die Büro- und Beratungsräume, die ja zu einem gut funktionierenden Betrieb dazugehören.
0: Nach intensiver Planung, Vorbereitung und der Zusage von Fördermitteln begannen 2020 die Arbeiten an der Orangerie. Diese wurde mit ihrem davorliegenden Bereich früher als Betriebshof genutzt. Hier erfolgte die Aufzucht von Pflanzen für den Terrassengarten.
1: Konkret ist das Dach komplett neu geworden, der Dachstuhl. Wir haben das Gewölbe erneuert, wir haben den hässlichen Abstützbock, der dann in 20 Jahre vor der Fassade stand, wegnehmen können. Wir haben Spannanker eingezogen, um die Fassade zu sichern. Das ist jetzt unser dritter Bauabschnitt gewesen, kleines Schloss. Und Zielsetzung war jetzt, wie gesagt, erstmal nur die Sicherung der vorhandenen Bausubstanz. Das sind drei Scheiben Isolierglas, Verbundglas, Sicherheitsglas auf einer Stahlkonstruktion und bewusst auch für die spätere Nutzung so ausgelegt, dass wir hier auch Flügel, Fensterflügel haben, die man aufklappen kann.
0: Seit Oktober 2025 ist der südwestliche Anbau wieder Baustelle. Hier hat nun der vierte Bauabschnitt begonnen. In gut einem Jahr soll der Innenausbau von Orangerie und Stallgebäude abgeschlossen sein. Die veranschlagten rund 1,7 Millionen Euro werden zu 90% gefördert.
4: Es wird ein großer Bereich für unsere Gärtnerinnen und Gärtner werden, die hier dankenswerterweise riesige Flächen bewirtschaften. Und es wird ein Teil sein für die Pflanzenhalle, aber einer multifunktionalen Fassung. Und unten in dem erdgeschossigen Bereich ist die Schwierigkeit, das sind sehr schöne hohe Räume mit beeindruckenden Gewölben und Details. Und der Bereich steckt ja einseitig komplett in Schlossberg. Und insofern ist dieser Bereich auch nicht geeignet für eine Hauptnutzung im Sinne von Wohn-, Büro- oder Küchennutzung. Und deswegen haben wir davor, eine ganz neue Sache einzubringen, ein Lapidarium.
0: Somit wäre dann ein Großteil des kleinen Schlosses einschließlich seiner Anbauten wieder saniert und nutzbar.
5: Darum sind die vergangenen 300 Jahre des kleinen Schlosses wechselhaft gewesen, aber sie sind es auch aktuell, denn jetzt im 300. Jahr bauen wir weiter am Schloss um und möchten es auch weiter für die Öffentlichkeit zugänglich machen.
0: Und vielleicht folgt auch bald die Sanierung des südöstlichen Flügels, der mit einer gastronomischen Nutzung das kleine Schlossensemble noch attraktiver machen würde.

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1: Das ist Tim. Tim ist oft müde, schlapp und ausgebrannt. 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Bluthochdruck und Durchblutungsstörungen, Magen-Darm-Beschwerden, Tagesmüdigkeit und schlechte Nachtschlafqualität, Antriebsschwäche, Konzentrationsschwierigkeiten, Allergien und Hautprobleme und erhöhte Infektanfälligkeit. Die Ursache kann sein, dass Tim in seinem Inneren, sagen wir mal, nicht mehr ganz dicht ist. 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

0: Am Mittwochvormittag scheint ein wenig die Sonne, aber es bleibt überwiegend bewölkt bei Temperaturen bis 17 Grad. Der Mittag ist stark bewölkt und es bläst ein mäßiger Wind aus Nordwesten. Zum Abend ist es weiter stark bewölkt und die Temperaturen liegen bei 16 Grad. In der Nacht kann es vereinzelt zu leichten Schauern kommen und es bläst ein kräftiger böiger Wind aus Westen. Der Donnerstag wird wechselhaft und windig bei Temperaturen um 14 Grad.
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0: Erste Blicke auf den Wendebrunnen. Ein Meilensteinprojekt der Welterbestadt schlägt Wurzeln. Das seit 2018 laufende Projekt des Bildhauers Professor Wolfgang Dreise und der Welterbestadt Quedlinburg befindet sich in der finalen Phase. Das Bürgerprojekt der Friedlichen Revolution war lange Zeit in der Entwicklung. Aus einer Idee entstanden etliche Zeichnungen und später grobe Visualisierungen in einer Werkstatt voller Skulpturen. Im Sommer 2025 konnten die ersten Schritte vor Ort eingeleitet werden. Auf dem Karl-Ritter-Platz, wo das vollendete Projekt stehen wird, musste so einiges gemacht werden. Zu sehen ist am Ende nur der Brunnen. Das Herzstück befindet sich jedoch unterirdisch.
1: Die Fläche musste frei gemacht werden. Hier waren Leitungen drunter. Die Leitungen mussten umgelegt werden. Dann brauchte der Brunnen ja auch eine gute Gründung. Denn wir haben ein großes Gewicht an Materialien da drauf. Der Granit, die Bronze. Und da wurde dann ein Fundament hergestellt, was 1,20 Meter tief gegründet wurde. Und da haben wir letztes Jahr im Sommer begonnen, im Juni. Und bis Weihnachten im Prinzip den ganzen Tiefbau fertig gemacht. Dann gab es das erste große Highlight, das Setzen der Brunnenkammer. Das ist ja auch ein mächtiges Bauwerk von 4x3 Metern, was hier unterirdisch rechts neben mir eingesetzt wurde. Und damit begingen dann die wirklich technischen Details, die Leitungsverlegung für die Wassertechnik, die ganze Elektroverkabelung, die sich da nachher mit verbirgt und die vielen anderen Dinge, die dazu kamen. Da muss die Fläche gepflastert werden, sodass wir jetzt eigentlich fast final sind. Die letzten Arbeiten, die jetzt noch offen stehen, wäre nochmal die Herstellung, die Montage von vier Kuben. Zwei davon werden zum Eröffnungstermin da sein und zwei werden dann später nochmal dazugesetzt.
0: Die Vollendung ist also ganz nah. Trotz der aufwendigen Planung und Umsetzung der baulichen Maßnahmen ist Lars Deuter sehr zufrieden über die Zusammenarbeit mit allen Beteiligten. Auch der Bildhauer Wolfgang Dreise ließ sich den Blick auf den beinahe fertigen Wendebrunnen nicht entgehen.
2: Es ist immer wieder sehr spannend, wenn sowas im öffentlichen Raum entsteht, aufgebaut wird. Für jemanden, der das hat in der Werkstatt in den Jahren entstehen lassen, in Einzelteilen. Und jetzt das alles zusammenzusehen als gemeinsames Ensemble, das ist unheimlich spannend und aufregend zugleich. Und in diesem Falle heute bin ich sehr, sehr zufrieden, dass die Abmaße, die Volumina sich wunderbar vertragen mit dem umgebenden Raum, mit der Architektur hier in Quedlinburg. Ich habe mit allen Partnern wunderbare Zusammenarbeit gehabt, sehr konstruktiv und ohne große Probleme, ohne wirklich große Probleme. Das ist fantastisch.
0: Bevor es zur Eröffnung am 9. Oktober heißt, Fontänenmarsch, müssen nur noch Kleinigkeiten eingestellt und verbessert werden. Dann wird das Denkmal zur Friedlichen Revolution endlich fertig und ein historisches Highlight auf dem Karl-Ritter-Platz sein.
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0: Am Mittwochvormittag scheint ein wenig die Sonne, aber es bleibt überwiegend bewölkt bei Temperaturen bis 17 Grad. Der Mittag ist stark bewölkt und es bläst ein mäßiger Wind aus Nordwesten. Zum Abend ist es weiter stark bewölkt und die Temperaturen liegen bei 16 Grad. In der Nacht kann es vereinzelt zu leichten Schauern kommen und es bläst ein kräftiger böiger Wind aus Westen. Der Donnerstag wird wechselhaft und windig bei Temperaturen um 14 Grad.
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Die ehemalige Grenzübergangsstelle Marienborn ist heute ein Flächendenkmal und soll an die überwundene deutsche Teilung erinnern. Zum Anlass der 30. Wiederkehr der deutschen Einheit wurde dieser Tage eine umfassend überarbeitete Ausstellung ihrer Bestimmung übergeben, die verschiedenste Aspekte dieses Areals betrachtet. Das Ereignis würdigend nahmen sowohl Landtagspräsidentin Brakebusch als auch Ministerpräsident Haseloff an der feierlichen Eröffnung teil. Gut 650.000

0: Euro hat man in umfassende Sanierungs- und Umbaumaßnahmen investiert, sowie in die Gestaltung der multimedialen Ausstellung, die nun einen umfassenden Überblick über die Geschichte dieses Areals gibt. Für viele Ostdeutsche ist diese Grenze mit ihrem ersten Übertritt in die Bundesrepublik verbunden. Hier in Marienborn war es die Ärztin Annemarie Reffert, die uns ihre Geschichte im Herbst 2009 erzählte, denn sie war die erste überhaupt, die am 9. November die DDR-Grenze passierte.
1: Also es ist recherchiert worden, dass ich als erste DDR-Bürgerin über die innerdeutsche Grenze gefahren bin mit sozusagen Genehmigung oder mit Zulassen der Behörden.
2: Wie kommt man denn darauf, da einfach loszufahren?
1: Na, ich bin sehr impulsiv. Ich kannte das Bollwerk her von meinen medizinischen Tätigkeiten, die ich hier manchmal an der Grenze ausüben musste. Und da habe ich gesagt, das kann ich mir nicht vorstellen, dass die so plötzlich auf sein soll. Am liebsten würde ich es probieren. Und unsere 15-jährige Tochter saß mit auf dem Sofa und hat gedrängelt, oh ja, Mutti, lass uns das probieren. Dann habe ich noch ein paar dienstliche Verpflichtungen reguliert und dann haben wir inzwischen noch Tagesschau gesehen, das dritte Mal. Und dann konnte ich mich also nicht verhört haben, dann war losgefahren.
2: Und dann sind Sie einfach in Westen rüber und was war da los?
1: Da war gar nichts los. Ich war ja froh, dass ich die Grenze hier passieren konnte, wäre am liebsten gleich umgedreht. Und da habe ich aber gedacht, kannst du nicht machen, dann bist du Provokateur, so wie es damals ausgelegt wurde. Und habe gesagt, wir drehen eine Runde in Helmstedt und dann fahren wir zurück.
2: Und wie sie wieder zurückkamen, was war dann?
1: Da wussten die noch wieder nichts in der Einreise. Da musste ich dann wieder mich hinstellen im Auto und warten. Der schickte dann seinen diensthabenden Offizier, der nahm mich mit rein in seine Stube und da waren noch zwei oder drei andere. Und denen musste ich erzählen, wieso ich jetzt schon wieder hier stehe. Weil die nicht glaubten, ich bin gerade erst ausgereist und nur wieder einreise, das war denen völlig fremd.
2: Fing es dann nicht schon langsam an, dass sich das vor der Grenze dann noch staute?
1: Ach, überhaupt nicht, das war alles noch menschenleer. Selbst als wir nach Magdeburg zurückgefahren sind, war die Autobahn noch leer.
0: Seit 30 Jahren ist Deutschland nun wieder vereinigt. Die Gründe für die Teilung lagen im Ausgang des Zweiten Weltkriegs, als die vier Siegermächte beschlossen, das Deutsche Reich in vier sogenannte Besatzungszonen aufzuteilen und weite Teile des Osten Deutschlands wurden polnisches oder tschechisches Staatsgebiet. Die Einigkeit der vier Siegermächte USA, England, Frankreich und Sowjetunion ging jedoch schon kurz nach dem Kriegsende verloren und die Demarkationslinie zwischen den sich herausbildenden Blöcken wurde zum Grenzverlauf, später auch gern als eiserner Vorhang bezeichnet. Auf beiden Seiten standen sich hochgerüstete Atommächte gegenüber, über ihren Einflussbereich wachend. So die historische Situation zu Beginn der 1950er Jahre, als diese Grenze spätestens mit der Gründung der beiden deutschen Staaten noch undurchlässiger wurde als zum Zeitpunkt ihrer Festlegung. Durch den Sonderstatus von Berlin als ebenfalls viergeteilte Stadt mussten zumindest für die Alliierten Transportwege freigehalten werden. An der ehemaligen Reichsautobahn 4, der heutigen A2, verlief die Grenze zwischen Helmstedt und Marienborn und hier entstand bereits kurz nach Kriegsende, am 1. Juli 1945, ein erster Kontrollpunkt, sowohl für den Fahrzeug- als auch für den Eisenbahnverkehr. Die Ausstellung zeigt, wie die Verschärfung des Verhältnisses links und rechts des Eisernen Vorhangs zu einem immer weiteren Ausbau der Grenzschutzanlagen führte, vor allem wegen des erhöhten Personenreiseverkehrs zwischen der Bundesrepublik und West-Berlin wurde zwischen 1972 und 1974 die Grenzübergangsstelle massiv ausgebaut. Ursache war die Unterzeichnung des Grundlagenvertrags zwischen der DDR und der BRD, die eine erhebliche Erweiterung der Kapazitäten zur Personenkontrolle zur Folge hatte.
3: Also hier alleine auf dieser Grenzübergangsstelle waren knapp 1.000 Personen beschäftigt im Dreischichtsystem. Der höchste Anteil Personen davon waren tatsächlich die Kontrolleure des Ministeriums für Staatssicherheit. Die haben hier die Pässe kontrolliert, Identitäten festgestellt, Visa erteilt, Fahndungsmaßnahmen und Ähnliches eingeleitet. Die hatten Uniform der Grenztruppen an. Ja, also der Reisende und die Reisenden sollten nicht wissen, dass sie vom Geheimdienst kontrolliert werden, sondern war ganz normal, wie es auch an anderen Grenzen ist, beispielsweise eine Grenzpolizei oder eben eine Grenztruppe. Dann waren die tatsächlichen Grenztruppen, das waren relativ wenige. Das waren eben diejenigen, die hier sozusagen für den Schutz der Anlage zuständig waren und für den reibungslosen Ablauf der Kontrollhandlung, die sozusagen auf dem Turm saßen und alles bewacht haben und im Umkreis. Dann gab es die Zöllner, die sozusagen ihren Zolldienst verrichtet haben, also einerseits geschaut haben nach wirtschaftlichen Gütern, die nicht ein- oder ausgeführt werden durften, die vor allen Dingen aber, und das ist wieder eine Besonderheit hier, geschaut haben nach sogenannter politischer Propaganda, also Sachen, die die DDR nicht im Land haben wollte, Informationen beispielsweise in Tageszeitungen und so weiter. Und dann natürlich ein ganz, ganz wichtiges Arbeitsfeld, auch der Zöllner, die Verhinderung von Fluchten.
0: So nimmt natürlich auch dieser Punkt einen wichtigen Raum in der Ausstellung ein, aber man beschränkt sich nicht nur auf die Betrachtung des ostdeutschen Grenzregimes, sondern auch auf das der Bundesrepublik. Denn auch in Helmstedt war eine umfangreiche Kontrollstation eingerichtet. Hierbei ging es wohl vor allem um den Warenverkehr. So mussten die westdeutschen Zöllner verhindern, dass Waren ausgeführt wurden, die auf den Embargo-Listen der NATO-Staaten standen. Und auch der Einreiseverkehr nach der ostdeutschen Grenzöffnung wurde hier eine Zeit lang überwacht. Das war aber schnell nach der Wende überflüssig geworden und man entschloss sich, zumindest Teile der ostdeutschen Grenzanlagen zu erhalten und als Museum zu betreiben.
4: Denn ich habe eigentlich, als die Grenzöffnung war, war ich eine derjenigen, die gesagt haben, alles muss weg. Wir wollen nichts mehr sehen von dem, was uns daran erinnert, was wir viele, viele Jahre ertragen mussten. Heute bin ich froh, dass es ganz viele Menschen gegeben hat, die gesagt haben, nein, wir müssen das erhalten für die Nachwelt. Und ich bin ganz bestimmt auch eine derjenigen, die hier viel mit aktiv gewirkt haben, dass es tatsächlich auch bleibt. Und für die Nachwelt, für viele junge Leute, für viele Ältere, die nie was mit der Teilung Deutschlands zu tun hatten, ist das einfach ganz, ganz wichtig, dieses doch aufzuarbeiten.
0: Der Ausstellung gelingt das ganz gut, die verschiedensten Aspekte dieses Objekts darzustellen. Freilich werden viele Fakten nur kurz angerissen. Zu umfangreich ist die komplexe Historie. Dem interessierten Besucher steht aber nicht nur die Ausstellung zur Verfügung, denn auf dem Gelände sind noch zahlreiche andere Objekte zur Besichtigung freigegeben.
3: Es gibt natürlich eine ganze Reihe Stellen, die hier auf dem Gelände erhalten geblieben sind. Zum Beispiel die Wechselstube ist noch im originalen Zustand. Wir haben eine Baracke zum Beispiel, wo eben die Stasi-Leute drin saßen, die Passkontrolleure. Im Zollbereich haben wir originalgetreu erhaltene Bereiche, jawohl.
0: Zumindest ist bisher das Interesse an diesem Ort nach wie vor ungebrochen. Allein seit der Wiedereröffnung nach der Corona-Zwangspause Anfang Mai nutzten 8000 Besucher das Angebot, die Gedenkstätte zu besichtigen. Wenn wir Sie jetzt auch neugierig machen konnten, dann sollten Sie wissen, dass hier täglich zwischen 10 und 17 Uhr geöffnet ist.

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0: ist.
1: So kennen ihn Abertausende von Menschen. Der international bekannte Opernsänger Bastian Thomas Kohl zieht mit seiner tiefen Bassstimme fast jeden Musikliebhaber in seinen Bann. Zu Hause ist er auf den Bühnen der Welt, von Zürich über New York bis nach Wien. Überall hat er sein Können unter Beweis gestellt. Doch seine Wurzeln hat der 1987 geborene Bastian Thomas Kohl in Wolfen. Bis heute ist der Sänger seiner Heimat treu geblieben. Mit einer Mitgliedschaft im VC Bitterfeld-Wolfen bekräftigte Kohl Anfang 2022 sein Engagement für die Region.
2: Ja, man ist auf mich zugekommen, hat genau das rausgefunden, was Sie gesagt haben. Mensch, Herr Kohl, Sie sind ein Aushängeschild, Sie sind hier musikalisch sehr gut unterwegs, Sie durften jetzt die Hymne singen und so weiter. Wir sind übrigens ein Bundesliga-Verein, wir machen Spitzensport. Was sagen Sie denn dazu? Dazu habe ich mich dann in der Broschüre geäußert, die jetzt rauskam. Und ich war natürlich erstmal begeistert. Ich bin jetzt auch heute hier, um beim Training teilzunehmen. Das ist mein allererstes Volleyballtraining meines Lebens. Und ich finde das toll, dass ich da jetzt auch mal reinschnuppern darf.
1: Volleyball mit dem VC Bitterfeld-Wolfen und die Oper rund um Bastian Thomas Kohl haben einiges gemeinsam. Nicht nur stärken beide mit ihrem Wirken die Region, nein, auch körperlich fit müssen sowohl Sportler als auch der Sänger sein. Ein Aufschlag kann gut und gerne 100 Kilometer die Stunde schnell sein. Die Stimme von Kohl weit über 100 Dezibel Schalldruck erzeugen. Schaffbar nur mit viel Training und Fitness.
2: Wenn ich mich nur auf die volle Haut lege, dann sehe ich wahrscheinlich so aus, wie viele den standardmäßigen Opernsänger von vor 20, 30 Jahren im Kopf haben als Bild. Also ein bisschen adipös und so weiter. Damit singt sich's nicht gut, ich habe da nicht viel Luft. Also ich finde, Sport ist generell eine Sache, die jeder für uns sich so und so viel machen muss, wie er meint, dass es richtig für ihn ist. Aber die Leute, die den Körper als Leistungszentrum nutzen, wir sind ja hier beim Leistungssport, im Volleyball in der zweiten Bundesliga oder für mich, der unabdingbar mit der ausgeatmeten Luft eine gewisse Luftsäule braucht, die kommen gar nicht drum herum, das zu machen. Und ich finde, man muss auch ein Zeichen setzen, wenn Sie danach gefragt haben, auch jetzt gerade in dieser schwierigen Zeit zusammenzuhalten und darauf zuzugehen, sagen, ich bin mit dabei, ich verbinde das und ich habe meine Hochachtung davor, was die Jungs hier nachher leisten und hoffe, dass sie nicht alle über mich drüber einfach so hüpfen, sondern dass sie mit mir zusammenspielen. Und das ist, glaube ich, das Wichtigste, eine Zusammenarbeit in den verschiedenen Bereichen. Das hilft uns nachher allen.
1: Im Zuge der Corona-Pandemie kam es bei vielen Vereinen zum Mitgliederschwund. So auch beim VC Bitterfeld-Wolfen. Vor allem im Bereich der Jugendarbeit stellte man fest, dass junge Sportler ihre Motivation verloren haben. Eben durch Trainingsverbote und ausgefallene Spiele. Schwere Zeiten erlebte aber auch Bastian Thomas Kohl. Als Opernsänger lebt er vom Applaus der Zuschauer. Doch der fehlte in den letzten Jahren. Umstände, auf die beide weiterhin aufmerksam machen möchten. Denn wenn man sich mit Kohl einen Leuchtturm in den Verein holt, dann kann man mit Zuversicht behaupten, weit nach vorn ins Rampenlicht zu rücken.
3: Ich denke mal, das verbindet einen, egal ob das nun Sport oder Kultur ist. Und gerade in der Zeit muss man da alles ein bisschen enger stehen. Und so ist der Kontakt hergekommen, dass wir als regionale Vertreter dort uns gegenseitig ein bisschen unterstützen. Und er tritt dem Volleyballverein bei und wir bekommen vielleicht ein bisschen einen größeren Blick auch für die Probleme, die in dem Bereich sind. Und ich denke mal, wenn so eine Querverbindung da ist, das schweißt dann auch ein bisschen zusammen und motiviert vielleicht auch die anderen wieder, ja, dass man auch in anderen Bereichen gute Leistung bringen kann und dass wir auch wieder Mitglieder gewinnen und dass man wieder einen Schritt zur Normalität zurückbekommt.
1: Beim Training mit dem Volleyballclub Bitterfeld-Wolfen konnte der Opernsänger ganz gut mithalten. Aber wie sieht es denn mit dem musikalischen Talent der Sportler aus? Wird man gemeinsam singen?
3: Ja, das ist eine gute Frage. Ich glaube eher, heute geht es mal darum, dass er mal sieht, was ein Bundesliga-Training ist. Und das wird schon für ihn ganz schwierig werden und vielleicht auch für unsere Spieler. Macht das auch den Blick dafür, dass man auf seinem Gebiet, jeder auf seinem Gebiet besondere Leistungen bringt. Er auf seinem Gebiet, er hat natürlich nun auch die Gabe, dass er die gute Stimme hat, aber die er natürlich auch trainieren muss und er muss sich seinen Erfolg ja auch erkämpfen und so ist das im Sport genau das Gleiche.
1: Mit der Mitgliedschaft Kohls im VC Bitterfeld-Wolfen blickt man nun in beiden Bereichen, Sport und Kultur, optimistisch in eine gemeinsame Zukunft. Eine Zukunft starken Zusammenhalts, die selbst die größten Probleme überwinden kann. Sei es die Gewinnung neuer Mitglieder oder eine Möglichkeit, sich auf den Bühnen zu präsentieren.

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0: Am Mittwochvormittag scheint ein wenig die Sonne, aber es bleibt überwiegend bewölkt bei Temperaturen bis 17 Grad. Der Mittag ist stark bewölkt und es bläst ein mäßiger Wind aus Nordwesten. Zum Abend ist es weiter stark bewölkt und die Temperaturen liegen bei 16 Grad. In der Nacht kann es vereinzelt zu leichten Schauern kommen und es bläst ein kräftiger böiger Wind aus Westen. Der Donnerstag wird wechselhaft und windig bei Temperaturen um 14 Grad.
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2: Burger Brunch, gemeinsames Frühstück im Klostergarten. Im Burchardi-Kloster versammeln sich in diesem Jahr wieder viele Vereine aus der Kreisstadt. Hier wird gemeinsam gefrühstückt. Bei entspannter Musik und gutem Wetter kommt man hier zusammen. Schon zum 16. Mal gibt es das beliebte Angebot aus der Stadt. Für 40 Euro kann man hier einen Tisch reservieren. Die Speisen und Getränke bringt jeder selbst mit. Und so entsteht ein gemütlicher Morgen mit Kollegen, Vereinsmitgliedern und vielen anderen Menschen aus der Stadt, mit denen man sich zusammensetzen und unterhalten kann. Ein Teil der Einnahmen wird für einen guten Zweck gespendet. Schon zum zweiten Mal findet das Event im Klostergarten im Burchardi-Kloster statt, nachdem es die Jahre zuvor auf dem Domplatz veranstaltet wurde. Die Bäume spenden Schatten und die grüne Wiese bietet ein angenehmes Frühstücksambiente.

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2: 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Ich lasse bitten. 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Ich habe sie gar nicht gesehen. 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Salve! 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Guter Geschmack. 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Herrlich. 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
3: Ja, für den Anfang.

0: Vergangenheit trifft Gegenwart. 300 Jahre kleines Schloss Blankenburg. Eins der geschichtsträchtigsten Gebäude der Stadt ist das am Nordhang des Schlossberges gelegene barocke Schlösschen, das auf eine 300-jährige Vergangenheit zurückblicken kann.
1: Es ist ein historisches Erbe, das aber von vielen Blankenburgerinnen und Blankenburgern auch aufgesucht wird. Und für uns als Stadt ist es aber auch eine große Verantwortung, eben mit diesem Erbe auch umzugehen.
0: Anfang des 18. Jahrhunderts gelang es Herzog Anton Ulrich von Braunschweig-Lüneburg, durch seine geschickte Heiratspolitik die Töchter seines Nachfolgers Ludwig Rudolf mit Söhnen der mächtigsten Herrscher seiner Zeit zu verehelichen, und Blankenburg wurde zum reichsunmittelbaren Fürstentum erhoben. Das erforderte eine entsprechende barocke Hofhaltung und Repräsentanz. So ließ Ludwig Rudolf für seine Frau Christine Luise um 1725 einen terrassierten Lustgarten mit einem Pavillon anlegen. 1732 begrenzte ein teilweise in den Fels gehauener barocker Fachwerkbau den Park. Er diente als Orangerie und zu Wohnzwecken. Die Wasserspiele sollen bis in den Saal des Gartenhauses geführt haben. Zu jener Zeit wurde auch das direkt an den Park angrenzende Stadttor, das Töpfertor, geschlossen. Nach dem Tod ihres Mannes zog Christine Luise 1735 in das Schlösschen. Sie veranlasste eine Abtragung des gegenüberliegenden Schnabelbergs und die Aufschüttung der am Gebäude entlang führenden Hohlwege. Auch die Neptungrotte und der dahinterliegende Melonenplatz sind der Herzogin zu verdanken. Sie verstarb 1747 und das Schloss am Schnappelberg verwaiste. Obwohl der Siebenjährige Krieg hohe Geldsummen verschlungen hatte, ließ Herzog Karl I., ein Enkel von Christine Luise, das baufällige Gartenhaus 1770 sanieren und rechts und links mit Wohnbauten aus Fachwerk ergänzen. Die Wände des Haupthauses wurden dann mit Sandsteinquadern aufgemauert. Die Straßenseite ist schlicht gehalten. In der Mitte des Giebels befindet sich noch die Initiale C für Herzog Karl. Aufgrund des Gefälles ist das Steingebäude im nördlichen Bereich 3 und zum Park hin nur 2-etagig. Ende des 18. Jahrhunderts wohnte Wilhelm Karl Ferdinand von Schleinitz, der Regierungsrat und spätere Präsident der fürstlichen Regierung, mit seiner Familie im Schlösschen. Für seine katholische Frau ließ er im südöstlichen Anbau eine kleine Privatkapelle einrichten, die dann der im Exil lebende Ludwig der 18. ebenfalls genutzt haben soll und in der noch bis 1882 Gottesdienste der Katholiken stattfanden. 1795 wird über den Verkauf von Orangenbäumchen, exotischen Gewächsen sowie 46 Statuen berichtet. Der Schlossgarten verwilderte und es erfolgte hier eine wirtschaftliche Umnutzung. Ein neues Stallgebäude wird zu dieser Zeit erwähnt. Nach dem endgültigen Sieg über Napoleon übernahm letztlich Herzog Wilhelm 1832 für über 50 Jahre die Regentschaft in Braunschweig. Sein Denkmal stand später vor dem kleinen Schloss. Er gründete ein Krankenhaus, die spätere Poliklinik, und unter seiner Herrschaft entwickelte sich Blankenburg zur Garnisonsstadt. Während des 19. Jahrhunderts erhielt der große Saal des Schlösschens eine Abtrennung für weitere Wohnräume und eine Galerie.
2: Im kleinen Schloss wohnten nicht nur die hohen Herrschaften aus dem großen Schloss, die im Winter dort unten einzogen, weil das große Schloss sich im Winter nicht beheizen ließ. Nein, auch die Hof- und Gartenhaltung war dort anwesend. Der Schlossverwalter, der Gartenverwalter oder wie es so schön hieß, der Burghauptmann wohnten im kleinen Schloss.
0: 1885. Prinz Albrecht von Preußen übernahm die Regentschaft über das Herzogtum Braunschweig. Er kaufte ein an den Park grenzendes Grundstück, gestaltete es als Berggarten und stellte dort 12 Büsten römischer Kaiser auf. Der Bau oder auch Wiederaufbau des Gewächshauses und eines Arbeitshauses für Gärtner sind 1887 dokumentiert. 1913 heiratete Ernst August Herzog von Braunschweig die Kaisertochter Viktoria Luise von Preußen. Bis 1918 hielt sich die herzogliche Familie in Blankenburg auf und wohnte auch im kleinen Schloss, weil Umbaumaßnahmen auf dem Hauptschloss erfolgten. 1917 wurde Prinzessin Friederike, die spätere Königin von Griechenland, hier geboren. Während dieser Zeit war der Terrassengarten mit Rosen bepflanzt. 1918, nach der Novemberrevolution, verzichtete Ernst August auf den Thron und ging mit der Familie ins Exil. Während der Weimarer Republik gab es im Freistaat Braunschweig 6 Kreise, einer davon war Blankenburg. Die Stadt hatte rund 12.000 Einwohner. Nachdem Ernst August 1933 Schloss und Ländereien zurückerhalten hatte, war die Herzogsfamilie während der Sommer- und Herbstmonate oft in Blankenburg, wohnte allerdings im Großen Schloss. Nach 1945 wurde der herzogliche Besitz zum Volkseigentum erklärt. Die Kopie des Braunschweiger Löwens, die sich ursprünglich auf der Terrasse des Großen Schlosses befand, wurde an der Gartenfront des Kleinen Schlosses aufgestellt und darf, dank einer Dauerleihgabe des Erbprinzen Ernst August, hier verbleiben. Im Kleinen Schloss mit seinen Nebengebäuden waren bis Ende der 50er Jahre verschiedene Institutionen untergebracht. Die Forstverwaltung, das Stadtarchiv und auch die Kurverwaltung hatten hier zeitweise ihren Sitz. Das Heimatmuseum zog von der Gartenstraße in die Räume und ein Museumsleiter wohnte bis in die 80er Jahre im südöstlichen Anbau. Von 1975 bis 1983 erfolgten erste Rekonstruktionsarbeiten in den Schlossgärten. 1998 wurde das 31 Hektar große Areal einschließlich verschiedener Gebäude in die Stiftung Barocke Parks und Gärten überführt und sie entfalten heute wieder ihre wahre Schönheit. Nach der Wende erhielt das Heimatmuseum ein neues Konzept. Auch Sonderausstellungen über das Leben der Blankenburger Physiker Elster und Geitel oder über Ausgrabungen in Babylon des in der Blütenstadt geborenen Archäologen Robert Koldewey bereicherten das Angebot, bis das Museum 2010 geschlossen wurde. Der Grund waren umfangreiche Bau- und Umbaumaßnahmen, um dieses historisch wertvolle Gebäude zu erhalten und zu nutzen.
3: Und insofern haben wir da schon über die Jahre immer dran gearbeitet, dass wir dieses kleine Schloss hier auch erhalten und von der Substanz her verbessern. Das fing an mit der Dachdeckung vor mehreren Jahren, mit der Heizung. Und jetzt haben wir eigentlich den größten Abschnitt vor uns, eben diese Ebene 0, wo wir, wie wir sagen, also die alte Kellerebene, für einen Eingangsbereich zu nutzen und die Ebene darüber, die Saalebene, dann auch wieder neu zu gestalten.
0: Das Gebäude wurde quasi entkernt und die im 19. Jahrhundert eingebauten Abtrennungen des großen Saales zurückgebaut. Aufgrund des entfernten Fußbodens musste die noch vorhandene Galerie während der Bauphase speziell gesichert werden. Besonders starke Schäden wies das verbaute Holz im mittleren Bereich des Saales auf.
4: Durch Schwammbefall, durch Nagelkäfer, die Tragfähigkeit war insgesamt nicht mehr gegeben für unsere zukünftige Nutzung, sodass wir hier auch sehr gerungen haben mit der unteren Denkmalschutzbehörde, die natürlich möglichst viel von der alten Bausubstanz erhalten will. Aber letztendlich muss natürlich auch so eine Baumaßnahme vom Praktischen her durchführbar sein, sodass wir hier jetzt eine Massivdecke reinbekommen.
0: Aber hin und wieder gab es auch interessante Funde aus der Vergangenheit.
4: wir hier Farbmalereien, Marmorierungen haben, die noch aus der Barockzeit stammen. Weiterhin haben wir hier zwei barocke Ofennischen gefunden.
0: Die Finanzierung des Umbaus erfolgte mit Fördermitteln aus dem Bereich städtebaulicher Denkmalschutz.
3: Es wird also jetzt hier ein zentraler Eingangsbereich entstehen, wo der Besucher behindertengerecht in diese Ebene hineinkommt, denn entsprechend auch die Einrichtungen vorfindet, die er braucht, Garderobe, Toilette, Information, Tresen.
0: 2000

0: 2013, ein Jahr später als geplant, erfolgte der Einzug der Touristinformation ins attraktive und barrierearme kleine Schloss, womit eine lange Odyssee ihr Ende fand. Die Harzer Wandernadel hatte vorübergehend ihren Sitz am Markt, bis das Servicebüro ebenfalls ins kleine Schloss übersiedelte und jetzt mit der Touristinformation einen gemeinsamen Anlaufpunkt für die Besucher und Gäste der Stadt bildet. Seit 2022 beherbergt das kleine Schloss neben den Verwaltungsräumen eine Dauerausstellung zur Geschichte der Welfen und der Schlossgärten. Der große Saal wird für zahlreiche Veranstaltungen genutzt, auch Hochzeiten sind hier möglich. Die Sonderausstellung der Bundeswehr zur Blankenburger Harzkaserne gab zahlreichen Besuchern Einblicke in die unterirdische Welt des Sanitätsdepots. Der Mitteltrakt des kleinen Schlossensembles war jetzt attraktiv. Aber die angrenzenden Gebäude hatten ebenfalls einen umfassenden Sanierungsbedarf. Im zweiten Bauabschnitt wurde 2017 das alte Wohnhaus entkernt und nach langem Leerstand wieder einer neuen Nutzung zugeführt.
1: Unten sind die Räumlichkeiten der Wandernadel, praktisch die Büro- und Beratungsräume, die ja zu einem gut funktionierenden Betrieb dazugehören.
0: Nach intensiver Planung, Vorbereitung und der Zusage von Fördermitteln begannen 2020 die Arbeiten an der Orangerie. Diese wurde mit ihrem davorliegenden Bereich früher als Betriebshof genutzt. Hier erfolgte die Aufzucht von Pflanzen für den Terrassengarten.
2: Konkret ist das Dach komplett neu geworden, der Dachstuhl. Wir haben das Gewölbe erneuert, wir haben den hässlichen Abstützbock, der dann in 20 Jahren vor der Fassade stand, wegnehmen können. Wir haben Spannanker eingezogen, um die Fassade zu sichern. Das ist jetzt unser dritter Bauabschnitt gewesen, ein kleines Schloss. Und Zielsetzung war jetzt, wie gesagt, erstmal nur die Sicherung der vorhandenen Bausubstanz. Es sind drei Scheiben Isolierglas, Verbundglas, Sicherheitsglas auf einer Stahlkonstruktion und bewusst auch für die spätere Nutzung so ausgelegt, dass wir hier auch Fensterflügel haben, die man mal aufklappen kann.
0: Seit Oktober 2025 ist der südwestliche Anbau wieder Baustelle. Hier hat nun der vierte Bauabschnitt begonnen. In gut einem Jahr soll der Innenausbau von Orangerie und Stallgebäude abgeschlossen sein. Die veranschlagten rund 1,7 Millionen Euro werden zu 90% gefördert.
3: Es wird ein großer Bereich für unsere Gärtnerinnen und Gärtner werden, die hier dankenswerterweise riesige Flächen bewirtschaften. Und es wird ein Teil sein für die Pflanzenhalle, aber einer multifunktionalen Fassung. Und unten in dem erdgeschossigen Bereich ist die Schwierigkeit, das sind sehr schöne hohe Räume mit beeindruckenden Gewölben und Details. Und der Bereich steckt ja einseitig komplett in Schlossberg. Und insofern ist dieser Bereich auch nicht geeignet für eine Hauptnutzung im Sinne von Wohn-, Büro- oder Küchennutzung. Und deswegen haben wir davor, eine ganz neue Sache einzubringen, ein Lapidarium.
0: Somit wäre dann ein Großteil des kleinen Schlosses einschließlich seiner Anbauten wieder saniert und nutzbar.
4: Darum sind die vergangenen 300 Jahre des kleinen Schlosses wechselhaft gewesen, aber sie sind es auch aktuell, denn jetzt im 300. Jahr bauen wir weiter am Schloss um und möchten es auch weiter für die Öffentlichkeit zugänglich machen.
0: Und vielleicht folgt auch bald die Sanierung des südöstlichen Flügels. Der mit einer gastronomischen Nutzung das kleine Schlossensemble noch attraktiver machen würde.

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0: Am Mittwochvormittag scheint ein wenig die Sonne, aber es bleibt überwiegend bewölkt bei Temperaturen bis 17 Grad. Der Mittag ist stark bewölkt und es bläst ein mäßiger Wind aus Nordwesten. Zum Abend ist es weiter stark bewölkt und die Temperaturen liegen bei 16 Grad. In der Nacht kann es vereinzelt zu leichten Schauern kommen und es bläst ein kräftiger böiger Wind aus Westen. Der Donnerstag wird wechselhaft und windig bei Temperaturen um 14 Grad.
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0: Erste Blicke auf den Wendebrunnen. Ein Meilensteinprojekt der Welterbestadt schlägt Wurzeln. Das seit 2018 laufende Projekt des Bildhauers Professor Wolfgang Dreise und der Welterbestadt Quedlinburg befindet sich in der finalen Phase. Das Bürgerprojekt der Friedlichen Revolution war lange Zeit in der Entwicklung. Aus einer Idee entstanden etliche Zeichnungen und später grobe Visualisierungen in einer Werkstatt voller Skulpturen. Im Sommer 2025 konnten die ersten Schritte vor Ort eingeleitet werden. Auf dem Karl-Ritter-Platz, wo das vollendete Projekt stehen wird, musste so einiges gemacht werden. Zu sehen ist am Ende nur der Brunnen. Das Herzstück befindet sich jedoch unterirdisch.
1: Die Fläche musste frei gemacht werden. Hier waren Leitungen drunter. Die Leitungen mussten umgelegt werden. Dann brauchte der Brunnen ja auch eine gute Gründung. Denn wir haben ein großes Gewicht an Materialien da drauf. Der Granit, die Bronze. Und da wurde dann ein Fundament hergestellt, was 1,20 Meter tief gegründet wurde. Und da haben wir letztes Jahr im Sommer begonnen, im Juni. Und bis Weihnachten im Prinzip den ganzen Tiefbau fertig gemacht. Dann gab es das erste große Highlight, das Setzen der Brunnenkammer. Das ist ja auch ein mächtiges Bauwerk von 4x3 Metern, was hier unterirdisch rechts neben mir eingesetzt wurde. Und damit beginnen dann die wirklich technischen Details, die Leitungsverlegung für die Wassertechnik, die ganze Elektroverkabelung, die sich da nachher mit verbirgt und die vielen anderen Dinge, die dazu kamen. Da muss die Fläche gepflastert werden, sodass wir jetzt eigentlich fast final sind. Die letzten Arbeiten, die jetzt noch offen stehen, wäre nochmal die Herstellung,

0: Demontage von vier Kuben. Zwei davon werden zur Eröffnungstermin da sein und zwei werden dann später nochmal dazugesetzt.
1: Die Vollendung ist also ganz nah. Trotz der aufwendigen Planung und Umsetzung der baulichen Maßnahmen ist Lars Deuter sehr zufrieden über die Zusammenarbeit mit allen Beteiligten. Auch der Bildhauer Wolfgang Dreise ließ sich den Blick auf den beinahe fertigen Wendebrunnen nicht entgehen.
2: Es ist immer wieder sehr spannend, wenn sowas im öffentlichen Raum entsteht, aufgebaut wird. Für jemanden, der das hat in der Werkstatt in den Jahren entstehen lassen, in Einzelteilen. Und jetzt das alles zusammenzusehen als gemeinsames Ensemble, das ist unheimlich spannend und aufregend zugleich. Und in diesem Falle heute bin ich sehr, sehr zufrieden, dass die Abmaße, die Volumina sich wunderbar vertragen mit dem umgebenden Raum, mit der Architektur hier in Quedlinburg. Ich habe mit allen Partnern wunderbare Zusammenarbeit gehabt, sehr konstruktiv und ohne große Probleme, ohne wirklich große Probleme. Das ist fantastisch.
1: Bevor es zur Eröffnung am 9. Oktober heißt, Fontänenmarsch, müssen nur noch Kleinigkeiten eingestellt und verbessert werden. Dann wird das Denkmal zur friedlichen Revolution endlich fertig und ein historisches Highlight auf dem Karl-Ritter-Platz sein.
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0: Am Mittwochvormittag scheint ein wenig die Sonne, aber es bleibt überwiegend bewölkt bei Temperaturen bis 17 Grad. Der Mittag ist stark bewölkt und es bläst ein mäßiger Wind aus Nordwesten. Zum Abend ist es weiter stark bewölkt und die Temperaturen liegen bei 16 Grad. In der Nacht kann es vereinzelt zu leichten Schauern kommen und es bläst ein kräftiger böiger Wind aus Westen. Der Donnerstag wird wechselhaft und windig bei Temperaturen um 14 Grad.
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0: Die ehemalige Grenzübergangsstelle Marienborn ist heute ein Flächendenkmal und soll an die überwundene deutsche Teilung erinnern. Zum Anlass der 30. Wiederkehr der deutschen Einheit wurde dieser Tage eine umfassend überarbeitete Ausstellung ihrer Bestimmung übergeben, die verschiedenste Aspekte dieses Areals betrachtet. Das Ereignis würdigend nahmen sowohl Landtagspräsidentin Brakebusch als auch Ministerpräsident Haseloff an der feierlichen Eröffnung teil. Gut 650.000 Euro hat man in umfassende Sanierungs- und Umbaumaßnahmen investiert, sowie in die Gestaltung der multimedialen Ausstellung, die nun einen umfassenden Überblick über die Geschichte dieses Areals gibt. Für viele Ostdeutsche ist diese Grenze mit ihrem ersten Übertritt in die Bundesrepublik verbunden. Hier in Marienborn war es die Ärztin Annemarie Reffert, die uns ihre Geschichte im Herbst 2009 erzählte, denn sie war die erste überhaupt, die am 9. November die DDR-Grenze passierte.
1: Also es ist

0: recherchiert worden, dass ich als erste DDR-Bürgerin über die innerdeutsche Grenze gefahren bin mit sozusagen Genehmigung oder mit Zulassen der Behörden.
1: Wie kommt man denn darauf, da einfach loszufahren?
0: Na, ich bin sehr impulsiv. Ich kannte das Bollwerk her von meinen medizinischen Tätigkeiten, die ich hier manchmal an der Grenze ausüben musste. Und da habe ich gesagt, das kann ich mir nicht vorstellen, dass die so plötzlich auf sein soll. Am liebsten würde ich es probieren. Und unsere 15-jährige Tochter saß mit auf dem Sofa und hat gedrängelt, oh ja, Mutti, lass uns das probieren. Und dann habe ich noch ein paar dienstliche Verpflichtungen reguliert und dann haben wir inzwischen noch Tagesschau gesehen, das dritte Mal. Und dann konnte ich mich also nicht verhört haben, dann war losgefahren.
1: Und dann sind Sie einfach in Westen rüber und was war da los?
0: Da war gar nichts los. Ich war ja froh, dass ich die Grenze hier passieren konnte. Wäre am liebsten gleich umgedreht. Ja. Dann habe ich aber gedacht, kannst du nicht machen, dann bist du Provokateur, so wie es damals ausgelegt wurde. Und habe gesagt, wir drehen eine Runde in Helmstedt und dann fahren wir zurück.
1: Und wie Sie wieder zurückkamen, was war dann?
0: Da wussten die noch wieder nichts in der Einreise. Da musste ich dann wieder mich hinstellen im Auto und warten. Der schickte dann seinen diensthabenden Offizier, der nahm mich mit rein in seine Stube und da waren noch zwei oder drei andere. Und denen musste ich erzählen, wieso ich jetzt schon wieder hier stehe. Weil die nicht glaubten, ich bin gerade erst ausgereist und du wieder einreise, das war denen völlig fremd.
1: Fing es da nicht schon langsam an, dass sich das vor der Grenze dann noch staute?
0: Ach, überhaupt nicht. Es war alles noch menschenleer. Selbst als wir nach Magdeburg zurückgefahren sind, war die Autobahn noch leer.
2: Seit 30 Jahren ist Deutschland nun wieder vereinigt. Die Gründe für die Teilung lagen im Ausgang des Zweiten Weltkriegs, als die vier Siegermächte beschlossen, das Deutsche Reich in vier sogenannte Besatzungszonen aufzuteilen. Und weite Teile des Osten Deutschlands wurden polnisches oder tschechisches Staatsgebiet. Die Einigkeit der vier Siegermächte USA, England, Frankreich und Sowjetunion ging jedoch schon kurz nach dem Kriegsende verloren und die Demarkationslinie zwischen den sich herausbildenden Blöcken wurde zum Grenzverlauf, später auch gern als eiserner Vorhang bezeichnet. Auf beiden Seiten standen sich hochgerüstete Atommächte gegenüber, über ihren Einflussbereich wachend. So die historische Situation zu Beginn der 1950er Jahre, als diese Grenze spätestens mit der Gründung der beiden deutschen Staaten noch undurchlässiger wurde als zum Zeitpunkt ihrer Festlegung. Durch den Sonderstatus von Berlin als ebenfalls viergeteilte Stadt mussten zumindest für die Alliierten Transportwege freigehalten werden. An der ehemaligen Reichsautobahn 4, der heutigen A2, verlief die Grenze zwischen Helmstedt und Marienborn und hier entstand bereits kurz nach Kriegsende, am 1. Juli 1945, ein erster Kontrollpunkt, sowohl für den Fahrzeug- als auch für den Eisenbahnverkehr. Die Ausstellung zeigt, wie die Verschärfung des Verhältnisses links und rechts des Eisernen Vorhangs zu einem immer weiteren Ausbau der Grenzschutzanlagen führte. Vor allem wegen des erhöhten Personenreiseverkehrs zwischen der Bundesrepublik und West-Berlin wurde zwischen 1972 und 1974 die Grenzübergangsstelle massiv ausgebaut. Ursache war die Unterzeichnung des Grundlagenvertrags zwischen der DDR und der BRD, die eine erhebliche Erweiterung der Kapazitäten zur Personenkontrolle zur Folge hatte.
3: Also hier alleine auf dieser Grenzübergangsstelle waren knapp 1000 Personen beschäftigt im Dreischichtsystem. Der höchste Anteil Personen davon waren tatsächlich die Kontrolleure des Ministeriums für Staatssicherheit. Die haben hier die Pässe kontrolliert, Identitäten festgestellt, Visa erteilt, Fahndungsmaßnahmen und Ähnliches eingeleitet. Die hatten Uniform der Grenztruppen an. Ja, also der Reisende und die Reisenden sollten nicht wissen, dass sie vom Geheimdienst kontrolliert werden, sondern war ganz normal, wie es auch an anderen Grenzen ist, beispielsweise eine Grenzpolizei oder eben eine Grenztruppe. Dann waren die tatsächlichen Grenztruppen, das waren relativ wenige. Das waren eben diejenigen, die hier sozusagen für den Schutz der Anlage zuständig waren und für den reibungslosen Ablauf der Kontrollhandlung, die sozusagen auf dem Turm saßen und alles bewacht haben und im Umkreis. Dann gab es die Zöllner, die sozusagen ihren Zolldienst verrichtet haben, also einerseits geschaut haben nach wirtschaftlichen Gütern, die nicht ein- oder ausgeführt werden durften, die vor allen Dingen aber, und das ist wieder eine Besonderheit hier, geschaut haben nach sogenannter politischer Propaganda, also Sachen, die die DDR nicht im Land haben wollte, Informationen beispielsweise in Tageszeitungen und so weiter. Und dann natürlich ein ganz, ganz wichtiges Arbeitsfeld auch der Zoll.

0: die Verhinderung von Fluchten.
1: So nimmt natürlich auch dieser Punkt einen wichtigen Raum in der Ausstellung ein, aber man beschränkt sich nicht nur auf die Betrachtung des ostdeutschen Grenzregimes, sondern auch auf das der Bundesrepublik. Denn auch in Helmstedt war eine umfangreiche Kontrollstation eingerichtet. Hierbei ging es wohl vor allem um den Warenverkehr. So mussten die westdeutschen Zöllner verhindern, dass Waren ausgeführt wurden, die auf den Embargo-Listen der NATO-Staaten standen. Und auch der Einreiseverkehr nach der ostdeutschen Grenzöffnung wurde hier eine Zeit lang überwacht. Das war aber schnell nach der Wende überflüssig geworden und man entschloss sich, zumindest Teile der ostdeutschen Grenzanlagen zu erhalten und als Museum zu betreiben.
2: Denn ich habe eigentlich, als die Grenzöffnung war, war ich eine derjenigen, die gesagt haben, alles muss weg. Wir wollen nichts mehr sehen von dem, was uns daran erinnert, was wir viele, viele Jahre ertragen mussten. Heute bin ich froh, dass es ganz viele Menschen gegeben hat, die gesagt haben, nein, wir müssen das erhalten für die Nachwelt. Und ich bin ganz bestimmt auch eine derjenigen, die hier viel mit aktiv gewirkt haben, dass es tatsächlich auch bleibt. Und für die Nachwelt, für viele junge Leute, für viele Ältere, die nie was mit der Teilung Deutschlands zu tun hatten, ist das einfach ganz, ganz wichtig, dieses doch aufzuarbeiten.
1: Der Ausstellung gelingt das ganz gut, die verschiedensten Aspekte dieses Objekts darzustellen. Freilich werden viele Fakten nur kurz angerissen. Zu umfangreich ist die komplexe Historie. Dem interessierten Besucher steht aber nicht nur die Ausstellung zur Verfügung, denn auf dem Gelände sind noch zahlreiche andere Objekte zur Besichtigung freigegeben.
0: Es gibt natürlich eine ganze Reihe Stellen, die hier auf dem Gelände erhalten geblieben sind. Zum Beispiel die Wechselstube ist noch im originalen Zustand. Wir haben eine Baracke zum Beispiel, wo eben die Stasi-Leute drin saßen, die Passkontrolleure. Im Zollbereich haben wir originalgetreu erhaltene Bereiche, jawohl.
1: Zumindest ist bisher das Interesse an diesem Ort nach wie vor ungebrochen. Allein seit der Wiedereröffnung nach der Corona-Zwangspause Anfang Mai nutzten 8000 Besucher das Angebot, die Gedenkstätte zu besichtigen. Wenn wir sie jetzt auch neugierig machen konnten, dann sollten sie wissen, dass hier täglich zwischen 10 und 17 Uhr geöffnet ist.

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0: So kennen ihn Abertausende von Menschen. Der international bekannte Opernsänger Bastian Thomas Kohl zieht mit seiner tiefen Bassstimme fast jeden Musikliebhaber in seinen Bann. Zu Hause ist er auf den Bühnen der Welt, von Zürich über New York bis nach Wien. Überall hat er sein Können unter Beweis gestellt. Doch seine Wurzeln hat der 1987 geborene Bastian Thomas Kohl in Wolfen. Bis heute ist der Sänger seiner Heimat treu geblieben. Mit einer Mitgliedschaft im VC Bitterfeld-Wolfen bekräftigte Kohl Anfang 2022 sein Engagement für die Region.
1: Ja, man ist auf mich zugekommen, hat genau das rausgefunden, was Sie gesagt haben. Mensch, Herr Kohl, Sie sind ein Aushängeschild, Sie sind hier musikalisch sehr gut unterwegs, Sie durften jetzt die Hymne singen und so weiter. Wir sind übrigens ein Bundesliga-Verein, wir machen Spitzensport. Was sagen Sie denn dazu? Dazu habe ich mich dann in der Broschüre geäußert, die jetzt rauskam. Und ich war natürlich erstmal begeistert. Ich bin jetzt auch heute hier, um beim Training teilzunehmen. Das ist mein allererstes Volleyballtraining meines Lebens. Und ich finde das toll, dass ich da jetzt auch mal reinschnuppern darf.
0: Volleyball mit dem VC Bitterfeld-Wolfen und die Oper rund um Bastian Thomas Kohl haben einiges gemeinsam. Nicht nur stärken beide mit ihrem Wirken die Region, nein, auch körperlich fit müssen sowohl Sportler als auch der Sänger sein. Ein Aufschlag kann gut und gerne 100 Kilometer die Stunde schnell sein. Die Stimme von Kohl weit über 100 Dezibel Schalldruck erzeugen. Schaffbar nur mit viel Training und Fitness.
1: Wenn ich mich nur auf die volle Haut lege, dann sehe ich wahrscheinlich so aus, wie viele den standardmäßigen Opernsänger von vor 20, 30 Jahren im Kopf haben als Bild. Also ein bisschen adipös und so weiter. Damit singt sich's nicht gut, ich habe da nicht viel Luft. Also ich finde, Sport ist generell eine Sache, die jeder für uns sich so und so viel machen muss, wie er meint, dass es richtig für ihn ist. Aber die Leute, die den Körper als Leistungszentrum nutzen, und das, wir sind ja hier beim Leistungssport, im Volleyball in der zweiten Bundesliga oder für mich, der unabdingbar mit der ausgeatmeten Luft eine gewisse Luftsäule braucht, die kommen gar nicht drum herum, das zu machen. Und ich finde, man muss auch ein Zeichen setzen, wenn Sie danach gefragt haben, auch jetzt gerade in dieser schwierigen Zeit zusammenzuhalten und darauf zuzugehen, sagen, ich bin mit dabei, ich verbinde das und ich habe meine Hochachtung davor, was die Jungs hier nachher leisten und hoffe, dass sie nicht alle über mich drüber einfach so hüpfen, sondern dass sie mit mir zusammenspielen. Und das ist, glaube ich, das Wichtigste, eine Zusammenarbeit in den verschiedenen Bereichen. Das hilft uns nachher allen.
0: Im Zuge der Corona-Pandemie kam es bei vielen Vereinen zum Mitgliederschwund. So auch beim VC Bitterfeld-Wolfen. Vor allem im Bereich der Jugendarbeit stellte man fest, dass junge Sportler ihre Motivation verloren haben. Eben durch Trainingsverbote und ausgefallene Spiele. Schwere Zeiten erlebte aber auch Bastian Thomas Kohl. Als Opernsänger lebt er vom Applaus der Zuschauer. Doch der fehlte in den letzten Jahren. Umstände, auf die beide weiterhin aufmerksam machen möchten. Denn wenn man sich mit Kohl einen Leuchtturm in den Verein holt, dann kann man mit Zuversicht behaupten, weit nach vorn ins Rampenlicht zu rücken.
2: Ich denke mal, das verbindet einen, egal ob das nun Sport oder Kultur ist. Und gerade in der Zeit muss man da alles ein bisschen enger stehen. Und so ist der Kontakt hergekommen, dass wir als regionale Vertreter dort uns gegenseitig ein bisschen unterstützen. Und er tritt dem Volleyballverein bei und wir bekommen vielleicht ein bisschen einen größeren Blick auch für die Probleme, die in dem Bereich sind. Und ich denke mal, wenn so eine Querverbindung da ist, das schweißt dann auch ein bisschen zusammen und motiviert vielleicht auch die anderen wieder, ja, dass man auch in anderen Bereichen gute Leistung bringen kann und dass wir auch wieder Mitglieder gewinnen und dass man wieder einen Schritt zur Normalität zurückbekommt.
0: Beim Training mit dem Volleyballclub Bitterfeld-Wolfen konnte der Opernsänger ganz gut mithalten. Aber wie sieht es denn mit dem musikalischen Talent der Sportler aus? Wird man gemeinsam singen?
2: Ja, das ist eine gute Frage. Ich glaube eher, heute geht's mal darum, dass er mal sieht, was ein Bundesliga-Training ist und das wird schon für ihn ganz schwierig werden und vielleicht auch für unsere Spieler. Macht das auch den Blick dafür, dass man auf seinem Gebiet, jeder auf seinem Gebiet besondere Leistungen bringt. Er auf seinem Gebiet, er hat natürlich nun auch die Gabe, dass er die gute Stimme hat, aber die er natürlich auch trainieren muss und er muss sich seinen Erfolg ja auch erkämpfen und so ist das im Sport genau das Gleiche.
0: Mit der Mitgliedschaft Kohls im VC Bitterfeld-Wolfen blickt man nun in beiden Bereichen Sport und Kultur optimistisch in eine gemeinsame Zukunft. Eine Zukunft starken Zusammenhalts, die selbst die größten Probleme überwinden kann. Sei es die Gewinnung neuer Mitglieder oder eine Möglichkeit, sich auf den Bühnen zu präsentieren.

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0: Am Mittwochvormittag scheint ein wenig die Sonne, aber es bleibt überwiegend bewölkt bei Temperaturen bis 17 Grad. Der Mittag ist stark bewölkt und es bläst ein mäßiger Wind aus Nordwesten. Zum Abend ist es weiter stark bewölkt und die Temperaturen liegen bei 16 Grad. In der Nacht kann es vereinzelt zu leichten Schauern kommen und es bläst ein kräftiger böiger Wind aus Westen. Der Donnerstag wird wechselhaft und windig bei Temperaturen um 14 Grad.
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2: Burger Brunch, gemeinsames Frühstück im Klostergarten. Im Burchardi-Kloster versammeln sich in diesem Jahr wieder viele Vereine aus der Kreisstadt. Hier wird gemeinsam gefrühstückt. Bei entspannter Musik und gutem Wetter kommt man hier zusammen. Schon zum 16. Mal gibt es das beliebte Angebot aus der Stadt. Für 40 Euro kann man hier einen Tisch reservieren. Die Speisen und Getränke bringt jeder selbst mit. Und so entsteht ein gemütlicher Morgen mit Kollegen, Vereinsmitgliedern und vielen anderen Menschen aus der Stadt, mit denen man sich zusammensetzen und unterhalten kann. Ein Teil der Einnahmen wird für einen guten Zweck gespendet. Schon zum zweiten Mal findet das Event im Klostergarten im Burchardi-Kloster statt, nachdem es die Jahre zuvor auf dem Domplatz veranstaltet wurde. Die Bäume spenden Schatten und die grüne Wiese bietet ein angenehmes Frühstücksambiente.

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1: 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Sie wünschen?
2: Richtige Reaktion. Ja, die Kronen sind auch nicht mehr das, was sie waren. Ich lasse bitten. Ah, hier sind sie. Ich habe sie gar nicht gesehen. Gestatten Ludwig Maximilian Alexander Leonard Braveheart von und zu Löwenherz Löwe. Salve! Sie sind alle meinetwegen hier?
3: Ja.
2: Guter Geschmack. Ich freue mich

Galaxie zu sehen. Hier auf der Sonnenseite des Lebens. Lasset uns jubeln und frohlocken. Lasset die Sonne scheinen, auch bei Nacht. Lasset Traum reisen. Genau. Nun, wo Sie schon mal da sind, dann zeigen Sie doch mal Ihre Reisejuwelen. Aber ab 100 Karat aufwärts. Ich vergeude nicht gern meine Zeit. Beginnen Sie doch mal mit dem besten 8-Sterne-Hotel, das Sie haben. Wie? Es gibt noch keine 8-Sterne-Hotels? Na dann bauen Sie eins. Oder lassen Sie eins bauen. Das kann doch nicht so schwer sein. Die Kuwaitis kriegen doch das da auch hin mit ihren Palmen mitten im Meer. Die bauen da ganze Städte rein. Ist ja nicht so schlimm, das bisschen Sand dahin zu karren. Bezahlt mir doch aus der Porto ganz. Denken Sie mal groß. Hm? Sagen Sie, bekommt man hier eigentlich auch was zu trinken, während man wartet? Bedienung? Fräulein? Gefolge? Das soll wohl ein Witz sein. Mit dem Wasser können Sie gleich wieder abziehen. Ich dachte eher so an Kiroyal. Nun, haben Sie was gefunden? Ich lasse lesen. Gesamter indischer Palast. Anreise mit Crown Airlines. Abholung mit 10 Elefanten samt Sänfte. Vergoldete Wände, Himmelbett, gesamter Hofstaat für 4 Wochen, haben alle die Wunschablesungs-App auf ihrem Handy. Die Idee könnte von mir sein. Sie denken etwas und schon haben sie es in der luxuriösesten Ausführung, die sie sich vorstellen können. Herrlich. Im Eingangsbereich finden sie eine Skulptur mit ihrem Konterfei. Das erwärmt mein Herz und meine Seele. Zur Lektüre der Morgenzeitung steht Ihnen ein bequemer Thron zur Verfügung, selbstverständlich mit Sand ausgelegt, passt abgestimmt auf Ihre Seidenunterwäsche. Pro Palastzahl bekommen Sie 6 Palmwedler sowie 2 Damen zur Einbalsamierung nach der Morgendusche. Herrlich. Das Wetter ist durchgängig sonnig und warm. Sämtliche Wolken werden umgeleitet. Der Himmel hat bereits alle Vorkehrungen dafür getroffen. Ob das genehm ist? Ja, für den Anfang.

0: Vergangenheit trifft Gegenwart. 300 Jahre kleines Schloss Blankenburg. Eins der geschichtsträchtigsten Gebäude der Stadt ist das am Nordhang des Schlossberges gelegene barocke Schlösschen, das auf eine 300-jährige Vergangenheit zurückblicken kann.
1: Es ist ein historisches Erbe, das aber von vielen Blankenburgerinnen und Blankenburgern auch aufgesucht wird. Und für uns als Stadt ist es aber auch eine große Verantwortung, eben mit diesem Erbe auch umzugehen.
0: Anfang des 18. Jahrhunderts gelang es Herzog Anton Ulrich von Braunschweig-Lüneburg, durch seine geschickte Heiratspolitik die Töchter seines Nachfolgers Ludwig Rudolf mit Söhnen der mächtigsten Herrscher seiner Zeit zu verehelichen, und Blankenburg wurde zum reichsunmittelbaren Fürstentum erhoben. Das erforderte eine entsprechende barocke Hof.

0: Entfaltung und Repräsentanz. So ließ Ludwig Rudolf für seine Frau Christine Luise um 1725 einen terrassierten Lustgarten mit einem Pavillon anlegen. 1732 begrenzte ein teilweise in den Fels gehauener barocker Fachwerkbau den Park. Er diente als Orangerie und zu Wohnzwecken. Die Wasserspiele sollen bis in den Saal des Gartenhauses geführt haben. Zu jener Zeit wurde auch das direkt an den Park angrenzende Stadttor, das Töpfertor, geschlossen. Nach dem Tod ihres Mannes zog Christine Luise 1735 in das Schlösschen. Sie veranlasste eine Abtragung des gegenüberliegenden Schnabelbergs und die Aufschüttung der am Gebäude entlang führenden Hohlwege. Auch die Neptungrotte und der dahinterliegende Melonenplatz sind der Herzogin zu verdanken. Sie verstarb 1747 und das Schloss am Schnabelberg verwaiste. Obwohl der Siebenjährige Krieg hohe Geldsummen verschlungen hatte, ließ Herzog Karl I., ein Enkel von Christine Luise, das baufällige Gartenhaus 1770 sanieren und rechts und links mit Wohnbauten aus Fachwerk ergänzen. Die Wände des Haupthauses wurden dann mit Sandsteinquadern aufgemauert. Die Straßenseite ist schlicht gehalten. In der Mitte des Giebels befindet sich noch die Initiale C für Herzog Karl. Aufgrund des Gefälles ist das Steingebäude im nördlichen Bereich 3 und zum Park hin nur 2-etagig. Ende des 18. Jahrhunderts wohnte Wilhelm Karl Ferdinand von Schleinitz, der Regierungsrat und spätere Präsident der fürstlichen Regierung, mit seiner Familie im Schlösschen. Für seine katholische Frau ließ er im südöstlichen Anbau eine kleine Privatkapelle einrichten, die dann der im Exil lebende Ludwig XVIII. Ebenfalls genutzt haben soll und in der noch bis 1882 Gottesdienste der Katholiken stattfanden. 1795 wird über den Verkauf von Orangenbäumchen, exotischen Gewächsen sowie 46 Statuen berichtet. Der Schlossgarten verwilderte und es erfolgte hier eine wirtschaftliche Umnutzung. Ein neues Stallgebäude wird zu dieser Zeit erwähnt. Nach dem endgültigen Sieg über Napoleon übernahm letztlich Herzog Wilhelm 1832 für über 50 Jahre die Regentschaft in Braunschweig. Sein Denkmal stand später vor dem kleinen Schloss. Er gründete ein Krankenhaus, die spätere Poliklinik, und unter seiner Herrschaft entwickelte sich Blankenburg zur Garnisonsstadt. Während des 19. Jahrhunderts erhielt der große Saal des Schlösschens eine Abtrennung für weitere Wohnräume und eine Galerie.
1: Im kleinen Schloss wohnten nicht nur die hohen Herrschaften aus dem großen Schloss, die im Winter dort unten einzogen, weil das große Schloss sich im Winter nicht beheizen ließ. Nein, auch die Hof- und Gartenhaltung war dort anwesend. Der Schlossverwalter, der Gartenverwalter oder wie es so schön hieß, der Burghauptmann wohnten im kleinen Schloss.
0: 1885. Prinz Albrecht von Preußen übernahm die Regentschaft über das Herzogtum Braunschweig. Er kaufte ein an den Park grenzendes Grundstück, gestaltete es als Berggarten und stellte dort 12 Büsten römischer Kaiser auf. Der Bau oder auch Wiederaufbau des Gewächshauses und eines Arbeitshauses für Gärtner sind 1887 dokumentiert. 1913 heiratete Ernst August Herzog von Braunschweig die Kaisertochter Viktoria Luise von Preußen. Bis 1918 hielt sich die herzogliche Familie in Blankenburg auf und wohnte auch im kleinen Schloss, weil Umbaumaßnahmen auf dem Hauptschloss erfolgten. 1917 wurde Prinzessin Friederike, die spätere Königin von Griechenland, hier geboren. Während dieser Zeit war der Terrassengarten mit Rosen bepflanzt. 1918, nach der Novemberrevolution, verzichtete

0: setzte Ernst August auf den Thron und ging mit der Familie ins Exil. Während der Weimarer Republik gab es im Freistaat Braunschweig 6 Kreise, einer davon war Blankenburg. Die Stadt hatte rund 12.000 Einwohner. Nachdem Ernst August 1933 Schloss und Ländereien zurückerhalten hatte, war die Herzogsfamilie während der Sommer- und Herbstmonate oft in Blankenburg, wohnte allerdings im Großen Schloss. Nach 1945 wurde der herzogliche Besitz zum Volkseigentum erklärt. Die Kopie des Braunschweiger Löwens, die sich ursprünglich auf der Terrasse des Großen Schlosses befand, wurde an der Gartenfront des Kleinen Schlosses aufgestellt und darf dank einer Dauerleihgabe des Erbprinzen Ernst August hier verbleiben. Im kleinen Schloss mit seinen Nebengebäuden waren bis Ende der 50er Jahre verschiedene Institutionen untergebracht. Die Forstverwaltung, das Stadtarchiv und auch die Kurverwaltung hatten hier zeitweise ihren Sitz. Das Heimatmuseum zog von der Gartenstraße in die Räume und ein Museumsleiter wohnte bis in die 80er Jahre im südöstlichen Anbau. Von 1975 bis 1983 erfolgten erste Rekonstruktionsarbeiten in den Schlossgärten. 1998 wurde das 31 Hektar große Areal einschließlich verschiedener Gebäude in die Stiftung Barocke Parks und Gärten überführt und sie entfalten heute wieder ihre wahre Schönheit. Nach der Wende erhielt das Heimatmuseum ein neues Konzept. Auch Sonderausstellungen über das Leben der Blankenburger Physiker Elster und Geitel oder über Ausgrabungen in Babylon des in der Blütenstadt geborenen Archäologen Robert Koldewey bereicherten das Angebot, bis das Museum 2010 geschlossen wurde. Der Grund waren umfangreiche Bau- und Umbaumaßnahmen, um dieses historisch wertvolle Gebäude zu erhalten und zu nutzen.
1: Und insofern haben wir da schon über die Jahre immer dran gearbeitet, dass wir dieses kleine Schloss hier auch erhalten und von der Substanz her verbessern. Das fing an mit der Dachdeckung vor mehreren Jahren, mit der Heizung. Und jetzt haben wir eigentlich den größten Abschnitt vor uns, eben diese Ebene 0, wo wir, wie wir sagen, also die alte Kellerebene, für einen Eingangsbereich zu nutzen und die Ebene darüber, die Saalebene, dann auch wieder neu zu gestalten.
0: Das Gebäude wurde quasi entkernt und die im 19. Jahrhundert eingebauten Abtrennungen des großen Saales zurückgebaut. Aufgrund des entfernten Fußbodens musste die noch vorhandene Galerie während der Bauphase speziell gesichert werden. Besonders starke Schäden wies das verbaute Holz im mittleren Bereich des Saales auf.
2: Durch Schwammbefall, durch Nagelkäfer, die Tragfähigkeit war insgesamt nicht mehr gegeben für unsere zukünftige Nutzung, sodass wir hier auch sehr gerungen haben mit der unteren Denkmalschutzbehörde, die natürlich möglichst viel von der alten Bausubstanz erhalten will. Aber letztendlich muss natürlich auch so eine Baumaßnahme vom Praktischen her durchführbar sein, sodass wir hier jetzt eine Massivdecke reinbekommen.
0: Aber hin und wieder gab es auch interessante Funde aus der Vergangenheit.
2: Wir hier Farbmalereien, Marmorierungen haben, die noch aus der Barockzeit stammen. Weiterhin haben wir hier zwei barocke Ofennischen gefunden.
0: Die Finanzierung des Umbaus erfolgte mit Fördermitteln aus dem Bereich städtebaulicher Denkmalschutz.
1: Es wird also jetzt hier ein zentraler Eingangsbereich entstehen, wo der Besucher behindertengerecht in diese Ebene hineinkommt, denn entsprechend auch die Einrichtungen vorfindet, die er braucht, Garderobe, Toilette, Information, Tresen.
0: 2013, ein Jahr später als geplant, erfolgte der Einzug der Touristinformation ins attraktive und barrierearme kleine Schloss, womit eine lange Odyssee ihr Ende fand. Die Harzer Wandernadel hatte vorübergehend ihren Sitz am Markt, bis das Servicebüro ebenfalls ins kleine Schloss übersiedelte und jetzt mit der Touristinformation einen gemeinsamen Anlaufpunkt für die Besucher und Gäste der Stadt bildet. Seit 2022 beherbergt das kleine Schloss neben den Verwaltungsräumen eine Dauerausstellung zur Geschichte der Welfen und der Schlossgärten. Der große Saal wird für zahlreiche Veranstaltungen genutzt, auch Hochzeiten sind hier möglich. Die Sonderausstellung der Bundeswehr zur Blankenburger Harzkaserne gab zahlreichen Besuchern Einblicke in die unterirdische Welt des Sanitätsdepots. Der Mitteltrakt des kleinen Schlossensembles war jetzt attraktiv, aber die angrenzenden Gebäude hatten ebenfalls einen umfassenden Sanierungsbedarf. Im zweiten Bauabschnitt wurde 2017 das alte Wohnhaus entkernt und nach langem Leerstand wieder einer neuen Nutzung zugeführt.
3: Unten sind die Räumlichkeiten der Wandernadel, praktisch die Büro- und Beratungsräume, die ja zu einem gut funktionierenden Betrieb dazugehören.
0: Nach intensiver Planung, Vorbereitung und der Zusage von Fördermitteln begannen 2020 die Arbeiten an der Orangerie. Diese wurde mit ihrem davorliegenden Bereich früher als Betriebshof genutzt. Hier erfolgte die Aufzucht von Pflanzen für den Terrassengarten.
2: Konkret ist das Dach komplett neu geworden, der Dachstuhl. Wir haben das Gewölbe erneuert, wir haben den hässlichen Abschützbock, der dann nun 20 Jahre vor der Fassade stand, wegnehmen können. Wir haben Spannanker eingezogen, um die Fassade zu sichern. Das ist jetzt unser dritter Bauabschnitt gewesen, kleines Schloss. Und Zielsetzung war jetzt, wie gesagt, erstmal nur die Sicherung der vorhandenen Bausubstanz. Das sind 3 Scheiben Isolierglas, Verbundglas, Sicherheitsglas auf einer Stahlkonstruktion und bewusst auch für die spätere Nutzung so ausgelegt, dass wir hier auch Fensterflügel haben, die man mal aufklappen kann.
0: Seit Oktober 2025 ist der südwestliche Anbau wieder Baustelle. Hier hat nun der 4. Bauabschnitt begonnen. In gut einem Jahr soll der Innenausbau von Orangerie und Stallgebäude abgeschlossen sein. Die veranschlagten rund 1,7 Millionen Euro werden zu 90% gefördert.
4: Es wird ein großer Bereich für unsere Gärtnerinnen und Gärtner werden, die hier dankenswerterweise riesige Flächen bewirtschaften. Und es wird ein Teil sein für die Pflanzenhalle, aber einer multifunktionalen Fassung. Und unten in dem erdgeschossigen Bereich ist die Schwierigkeit, das sind sehr schöne hohe Räume mit beeindruckenden Gewölben und Details. Und der Bereich steckt ja einseitig komplett in Schlossberg. Und insofern ist dieser Bereich auch nicht geeignet für eine Hauptnutzung im Sinne von Wohn-, Büro- oder Küchennutzung. Und deswegen haben wir davor, eine ganz neue Sache einzubringen, ein Lapidarium.
0: Somit wäre dann ein Großteil des kleinen Schlosses einschließlich seiner Anbauten wieder saniert und nutzbar.
5: Darum sind die vergangenen 300 Jahre des kleinen Schlosses wechselhaft gewesen, aber sie sind es auch aktuell, denn jetzt im 300. Jahr bauen wir weiter am Schloss um und möchten es auch weiter für die Öffentlichkeit zugänglich machen.
0: Und vielleicht folgt auch bald die Sanierung des südöstlichen Flügels. Der mit einer gastronomischen Nutzung das kleine Schlossensemble noch attraktiver machen würde.

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0: Am Mittwochvormittag scheint ein wenig die Sonne, aber es bleibt überwiegend bewölkt bei Temperaturen bis 17 Grad. Der Mittag ist stark bewölkt und es bläst ein mäßiger Wind aus Nordwesten. Zum Abend ist es weiter stark bewölkt und die Temperaturen liegen bei 16 Grad. In der Nacht kann es vereinzelt zu leichten Schauern kommen und es bläst ein kräftiger, böiger Wind aus Westen. Der Donnerstag wird wechselhaft und windig bei Temperaturen um 14 Grad.
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0: Erste Blicke auf den Wendebrunnen. Ein Meilensteinprojekt der Welterbestadt schlägt Wurzeln. Das seit 2018 laufende Projekt des Bildhauers Professor Wolfgang Dreise und der Welterbestadt Quedlinburg befindet sich in der finalen Phase. Das Bürgerprojekt der Friedlichen Revolution war lange Zeit in der Entwicklung. Aus einer Idee entstanden etliche Zeichnungen und später grobe Visualisierungen in einer Werkstatt voller Skulpturen. Im Sommer 2025 konnten die ersten Schritte vor Ort eingeleitet werden. Auf dem Karl-Ritter-Platz, wo das vollendete Projekt stehen wird, musste so einiges gemacht werden. Zu sehen ist am Ende nur der Brunnen. Das Herzstück befindet sich jedoch unterirdisch.
1: Die Fläche musste frei gemacht werden. Hier waren Leitungen drunter. Die Leitungen mussten umgelegt werden. Dann brauchte der Brunnen ja auch eine gute Gründung. Denn wir haben ein großes Gewicht an Materialien da drauf. Der Granit, die Bronze. Und da wurde dann ein Fundament hergestellt, was 1,20 Meter tief gegründet wurde. Und da haben wir letztes Jahr im Sommer begonnen, im Juni. Und bis Weihnachten im Prinzip den ganzen Tiefbau fertig gemacht. Dann gab es das erste große Highlight, das Setzen der Brunnenkammer. Das ist ja auch ein mächtiges Bauwerk von 4x3 Metern, was hier unterirdisch rechts neben mir eingesetzt wurde. Und damit begingen dann die wirklich technischen Details. Die Leitungsverlegung für die Wassertechnik, die ganze Elektroverkabelung, die sich da nachher mit verbirgt und die vielen anderen Dinge, die dazu kamen. Da muss die Fläche gepflastert werden, sodass wir jetzt eigentlich fast final sind. Die letzten Arbeiten, die jetzt noch offen stehen, wäre nochmal die Herstellung, die Montage von vier Kuben. Zwei davon werden zum Eröffnungstermin da sein und zwei werden dann später nochmal dazugesetzt.
0: Die Vollendung ist also ganz nah. Trotz der aufwendigen Planung und Umsetzung der baulichen Maßnahmen ist Lars Deuter sehr zufrieden über die Zusammenarbeit mit allen Beteiligten. Auch der Bildhauer Wolfgang Dreise ließ sich den Blick auf den beinahe fertigen Wendebrunnen nicht entgehen.
2: Es ist immer wieder sehr spannend, wenn sowas im öffentlichen Raum entsteht, aufgebaut wird. Für jemanden, der das hat in der

0: Werkstatt in den Jahren entstehen lassen, in Einzelteilen. Und jetzt das alles zusammenzusehen als gemeinsames Ensemble, das ist unheimlich spannend und aufregend zugleich. Und in diesem Falle heute bin ich sehr, sehr zufrieden, dass die Abmaße, die Volumina sich wunderbar vertragen mit dem umgebenden Raum, mit der Architektur hier in Quedlinburg. Ich habe mit allen Partnern wunderbare Zusammenarbeit gehabt, sehr konstruktiv und ohne große Probleme, ohne wirklich große Probleme. Das ist fantastisch.
1: Bevor es zur Eröffnung am 9. Oktober heißt, Fontänenmarsch, müssen nur noch Kleinigkeiten eingestellt und verbessert werden. Dann wird das Denkmal zur friedlichen Revolution endlich fertig und ein historisches Highlight auf dem Karl-Ritter-Platz sein.
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0: Am Mittwochvormittag scheint ein wenig die Sonne, aber es bleibt überwiegend bewölkt bei Temperaturen bis 17 Grad. Der Mittag ist stark bewölkt und es bläst ein mäßiger Wind aus Nordwesten. Zum Abend ist es weiter stark bewölkt und die Temperaturen liegen bei 16 Grad. In der Nacht kann es vereinzelt zu leichten Schauern kommen und es bläst ein kräftiger böiger Wind aus Westen. Der Donnerstag wird wechselhaft und windig bei Temperaturen um 14 Grad.
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0: Die ehemalige Grenzübergangsstelle Marienborn ist heute ein Flächendenkmal und soll an die überwundene deutsche Teilung erinnern. Zum Anlass der 30. Wiederkehr der deutschen Einheit wurde dieser Tage eine umfassend überarbeitete Ausstellung ihrer Bestimmung übergeben, die verschiedenste Aspekte dieses Areals betrachtet. Das Ereignis würdigend nahmen sowohl Landtagspräsidentin Brakebusch als auch Ministerpräsident Haseloff an der feierlichen Eröffnung teil. Gut 650.000 Euro hat man in umfassende Sanierungs- und Umbaumaßnahmen investiert, sowie in die Gestaltung der multimedialen Ausstellung, die nun einen umfassenden Überblick über die Geschichte dieses Areals gibt. Für viele Ostdeutsche ist diese Grenze mit ihrem ersten Übertritt in die Bundesrepublik verbunden. Hier in Marienborn war es die Ärztin Annemarie Reffert, die uns ihre Geschichte im Herbst 2009 erzählte, denn sie war die erste überhaupt, die am 9. November die DDR-Grenze passierte.
1: Also es ist recherchiert worden, dass ich als erste DDR-Bürgerin über die innerdeutsche Grenze gefahren bin, mit sozusagen Genehmigung oder mit Zulassen der Behörden.
2: Wie kommt man denn darauf, da einfach loszufahren?
1: Na, ich bin sehr impulsiv. Ich kannte das Bollwerk her von meinen medizinischen Tätigkeiten, die ich hier manchmal an der Grenze ausüben musste. Und da habe ich gesagt, das kann ich mir nicht vorstellen, dass die so plötzlich auf sein soll. Am liebsten würde ich es probieren. Und unsere 15-jährige Tochter saß mit auf dem Sofa und hat gedrängelt, oh ja, Mutti, lass uns das probieren. Und dann habe ich noch ein paar dienstliche Verpflichtungen reguliert und dann haben wir inzwischen noch Tagesschau gesehen, das dritte Mal. Und dann konnte ich mich also nicht verhört haben, dann war losgefahren.
2: Und,

0: Dann sind Sie einfach in Westen rüber und was war da los?
1: Da war gar nichts los. Ich war ja froh, dass ich die Grenze hier passieren konnte. Wäre am liebsten gleich umgedreht. Ja. Dann habe ich aber gedacht, kannst du nicht machen, dann bist du Provokateur, so wie es damals ausgelegt wurde. Und habe gesagt, wir drehen eine Runde in Helmstedt und dann fahren wir zurück.
0: Und wie Sie wieder zurückkamen, was war dann?
1: Da wussten die noch wieder nichts in der Einreise. Da musste ich dann wieder mich hinstellen im Auto und warten. Der schickte dann seinen diensthabenden Offizier, der nahm mich mit rein in seine Stube und da waren noch zwei oder drei andere. Und denen musste ich erzählen, wieso ich jetzt schon wieder hier stehe. Weil die nicht glaubten, ich bin gerade erst ausgereist und du wieder einreise, das war denen völlig fremd.
0: Fing es dann nicht schon langsam an, dass sich das vor der Grenze dann noch staute?
1: Ach, überhaupt nicht. Das war alles noch menschenleer. Selbst als wir nach Magdeburg zurückgefahren sind, war die Autobahn noch leer.
2: Seit 30 Jahren ist Deutschland nun wieder vereinigt. Die Gründe für die Teilung lagen im Ausgang des Zweiten Weltkriegs, als die vier Siegermächte beschlossen, das Deutsche Reich in vier sogenannte Besatzungszonen aufzuteilen und weite Teile des Osten Deutschlands wurden polnisches oder tschechisches Staatsgebiet. Die Einigkeit der vier Siegermächte USA, England, Frankreich und Sowjetunion ging jedoch schon kurz nach dem Kriegsende verloren und die Demarkationslinie zwischen den sich herausbildenden Blöcken wurde zum Grenzverlauf, später auch gern als eiserner Vorhang bezeichnet. Auf beiden Seiten standen sich hochgerüstete Atommächte gegenüber, über ihren Einflussbereich wachend. So die historische Situation zu Beginn der 1950er Jahre, als diese Grenze spätestens mit der Gründung der beiden deutschen Staaten noch undurchlässiger wurde als zum Zeitpunkt ihrer Festlegung. Durch den Sonderstatus von Berlin als ebenfalls viergeteilte Stadt mussten zumindest für die Alliierten Transportwege freigehalten werden. An der ehemaligen Reichsautobahn 4, der heutigen A2, verlief die Grenze zwischen Helmstedt und Marienborn und hier entstand bereits kurz nach Kriegsende, am 1. Juli 1945, ein erster Kontrollpunkt, sowohl für den Fahrzeug- als auch für den Eisenbahnverkehr. Die Ausstellung zeigt, wie die Verschärfung des Verhältnisses links und rechts des Eisernen Vorhangs zu einem immer weiteren Ausbau der Grenzschutzanlagen führte. Vor allem wegen des erhöhten Personenreiseverkehrs zwischen der Bundesrepublik und West-Berlin wurde zwischen 1972 und 1974 die Grenzübergangsstelle massiv ausgebaut. Ursache war die Unterzeichnung des Grundlagenvertrags zwischen der DDR und der BRD, die eine erhebliche Erweiterung der Kapazitäten zur Personenkontrolle zur Folge hatte.
3: Also hier alleine auf dieser Grenzübergangsstelle waren knapp 1000 Personen beschäftigt im Dreischichtsystem. Der höchste Anteil Personen davon waren tatsächlich die Kontrolleure des Ministeriums für Staatssicherheit. Die haben hier die Pässe kontrolliert, Identitäten festgestellt, Visa erteilt, Fahndungsmaßnahmen und Ähnliches eingeleitet. Die hatten Uniform der Grenztruppen an. Ja, also der Reisende und die Reisenden sollten nicht wissen, dass sie vom Geheimdienst kontrolliert werden, sondern war ganz normal, wie es auch an anderen Grenzen ist, beispielsweise eine Grenzpolizei oder eben eine Grenztruppe. Dann waren die tatsächlichen Grenztruppen, das waren relativ wenige. Das waren eben diejenigen, die hier sozusagen für den Schutz der Anlage zuständig waren und für den reibungslosen Ablauf der Kontrollhandlung, die sozusagen auf dem Turm saßen und alles bewacht haben und im Umkreis. Dann gab es die Zöllner, die sozusagen ihren Zolldienst verrichtet haben, also einerseits geschaut haben nach wirtschaftlichen Gütern, die nicht ein- oder ausgeführt werden durften, die vor allen Dingen aber, und das ist wieder eine Besonderheit hier, geschaut haben nach sogenannter politischer Propaganda, also Sachen, die DDR nicht im Land haben wollte, Informationen beispielsweise in Tageszeitungen und so weiter. Und dann natürlich ein ganz, ganz wichtiges Arbeitsfeld, auch der Zöllner, die Verhinderung von Fluchten.
2: So nimmt natürlich auch dieser Punkt einen wichtigen Raum in der Ausstellung ein, aber man beschränkt sich nicht nur auf die Betrachtung des ostdeutschen Grenzregimes, sondern auch auf das der Bundesrepublik. Denn auch in Helmstedt war eine umfangreiche Kontrollstation eingerichtet. Hierbei ging es wohl vor allem um den Warenverkehr. So mussten die westdeutschen Zöllner verhindern, dass Waren ausgeführt wurden, die auf den Embargo-Listen der NATO-Staaten standen. Und auch der Einreiseverkehr nach der ostdeutschen Grenzöffnung wurde hier

0: eine Zeit lang überwacht. Das war aber schnell nach der Wende überflüssig geworden und man entschloss sich, zumindest Teile der ostdeutschen Grenzanlagen zu erhalten und als Museum zu betreiben.
1: Denn ich habe eigentlich, als die Grenzöffnung war, war ich eine derjenigen, die gesagt haben, alles muss weg. Wir wollen nichts mehr sehen von dem, was uns daran erinnert, was wir viele, viele Jahre ertragen mussten. Heute bin ich froh, dass es ganz viele Menschen gegeben hat, die gesagt haben, nein, wir müssen das erhalten für die Nachwelt. Und ich bin ganz bestimmt auch eine derjenigen, die hier viel mit aktiv gewirkt haben, dass es tatsächlich auch bleibt. Und für die Nachwelt, für viele junge Leute, für viele Ältere, die nie was mit der Teilung Deutschlands zu tun hatten, ist das einfach ganz, ganz wichtig, dieses doch aufzuarbeiten.
0: Der Ausstellung gelingt das ganz gut, die verschiedensten Aspekte dieses Objekts darzustellen. Freilich werden viele Fakten nur kurz angerissen. Zu umfangreich ist die komplexe Historie. Dem interessierten Besucher steht aber nicht nur die Ausstellung zur Verfügung, denn auf dem Gelände sind noch zahlreiche andere Objekte zur Besichtigung freigegeben.
2: Es gibt natürlich eine ganze Reihe Stellen, die hier auf dem Gelände erhalten geblieben sind. Zum Beispiel die Wechselstube ist noch im originalen Zustand. Wir haben eine Baracke zum Beispiel, wo eben die Stasi-Leute drin saßen, die Passkontrolleure. Im Zollbereich haben wir originalgetreu erhaltene Bereiche, jawohl.
0: Zumindest ist bisher das Interesse an diesem Ort nach wie vor ungebrochen. Allein seit der Wiedereröffnung nach der Corona-Zwangspause Anfang Mai nutzten 8000 Besucher das Angebot, die Gedenkstätte zu besichtigen. Wenn wir sie jetzt auch neugierig machen konnten, dann sollten sie wissen, dass hier täglich zwischen 10 und 17 Uhr geöffnet ist.

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0: ist.
1: So kennen ihn Abertausende von Menschen. Der international bekannte Opernsänger Bastian Thomas Kohl zieht mit seiner tiefen Bassstimme fast jeden Musikliebhaber in seinen Bann. Zu Hause ist er auf den Bühnen der Welt, von Zürich über New York bis nach Wien. Überall hat er sein Können unter Beweis gestellt. Doch seine Wurzeln hat der 1987 geborene Bastian Thomas Kohl in Wolfen. Bis heute ist der Sänger seiner Heimat treu geblieben. Mit einer Mitgliedschaft im VC Bitterfeld-Wolfen bekräftigte Kohl Anfang 2022 sein Engagement für die Region.
2: Ja, man ist auf mich zugekommen, hat genau das rausgefunden, was Sie gesagt haben. Mensch, Herr Kohl, Sie sind ein Aushängeschild, Sie sind hier musikalisch sehr gut unterwegs, Sie durften jetzt die Hymne singen und so weiter. Wir sind übrigens ein Bundesliga-Verein, wir machen Spitzensport. Was sagen Sie denn dazu? Dazu habe ich mich dann in der Broschüre geäußert, die jetzt rauskam. Und ich war natürlich erstmal begeistert. Ich bin jetzt auch heute hier, um beim Training teilzunehmen. Es ist mein allererstes Volleyballtraining meines Lebens. Und ich finde das toll, dass ich da jetzt auch mal reinschnuppern darf.
1: Volleyball mit dem VC Bitterfeld-Wolfen und die Oper rund um Bastian Thomas Kohl haben einiges gemeinsam. Nicht nur stärken beide mit ihrem Wirken die Region, nein, auch körperlich fit müssen sowohl Sportler als auch der Sänger sein. Ein Aufschlag kann gut und gerne 100 Kilometer die Stunde schnell sein. Die Stimme von Kohl weit über 100 Dezibel Schalldruck erzeugen. Schaffbar nur mit viel Training und Fitness.
2: Wenn ich mich nur auf die volle Haut lege, dann sehe ich wahrscheinlich so aus, wie viele den standardmäßigen Opernsänger von vor 20, 30 Jahren im Kopf haben als Bild. Also ein bisschen adipös und so weiter. Damit singt sich's nicht gut, ich habe da nicht viel Luft. Also ich finde, Sport ist generell eine Sache, die jeder für uns sich so und so viel machen muss, wie er meint, dass es richtig für ihn ist. Aber die Leute, die den Körper als Leistungszentrum nutzen, und das, wir sind ja hier beim Leistungssport, im Volleyball in der zweiten Bundesliga oder für mich, der unabdingbar mit der Ausbildung,

0: ausgeatmeten Luft eine gewisse Luftsäule braucht, die kommen gar nicht drum herum, das zu machen. Und ich finde, man muss auch ein Zeichen setzen, wenn Sie danach gefragt haben, auch jetzt gerade in dieser schwierigen Zeit zusammenzuhalten und darauf zuzugehen, sagen, ich bin mit dabei, ich verbinde das und ich habe meine Hochachtung davor, was die Jungs hier nachher leisten und hoffe, dass sie nicht alle über mich drüber einfach so hüpfen, sondern dass sie mit mir zusammenspielen. Und das ist, glaube ich, das Wichtigste, eine Zusammenarbeit in den verschiedenen Bereichen. Das hilft uns nachher allen.
1: Im Zuge der Corona-Pandemie kam es bei vielen Vereinen zum Mitgliederschwund. So auch beim VC Bitterfeld-Wolfen. Vor allem im Bereich der Jugendarbeit stellte man fest, dass junge Sportler ihre Motivation verloren haben. Eben durch Trainingsverbote und ausgefallene Spiele. Schwere Zeiten erlebte aber auch Bastian Thomas Kohl. Als Opernsänger lebt er vom Applaus der Zuschauer. Doch der fehlte in den letzten Jahren. Umstände, auf die beide weiterhin aufmerksam machen möchten. Denn wenn man sich mit Kohl einen Leuchtturm in den Verein holt, dann kann man mit Zuversicht behaupten, weit nach vorn ins Rampenlicht zu rücken.
2: Ich denke mal, das verbindet einen, egal ob das nun Sport oder Kultur ist. Und gerade in der Zeit muss man da alles ein bisschen enger stehen. Und so ist der Kontakt hergekommen, dass wir als regionale Vertreter dort uns gegenseitig ein bisschen unterstützen. Und er tritt dem Volleyballverein bei und wir bekommen vielleicht ein bisschen einen größeren Blick auch für die Probleme, die in dem Bereich sind. Und ich denke mal, wenn so eine Querverbindung da ist, das schweißt dann auch ein bisschen zusammen und motiviert vielleicht auch die anderen wieder, ja, dass man auch in anderen Bereichen gute Leistung bringen kann und dass wir auch wieder Mitglieder gewinnen und dass man wieder einen Schritt zur Normalität zurückbekommt.
1: Beim Training mit dem Volleyballclub Bitterfeld-Wolfen konnte der Opernsänger ganz gut mithalten. Aber wie sieht es denn mit dem musikalischen Talent der Sportler aus? Wird man gemeinsam singen?
2: Ja, das ist eine gute Frage. Ich glaube eher, heute geht es mal darum, dass er mal sieht, was ein Bundesliga-Training ist. Und das wird schon für ihn ganz schwierig werden und vielleicht auch für unsere Spieler. Macht das auch den Blick dafür, dass man jeder auf seinem Gebiet besondere Leistungen bringt. Er auf seinem Gebiet, er hat natürlich nun auch die Gabe, dass er die gute Stimme hat, aber die er natürlich auch trainieren muss und er muss sich seinen Erfolg ja auch erkämpfen und so ist das im Sport genau das Gleiche.
1: Mit der Mitgliedschaft Kohls im VC Bitterfeld-Wolfen blickt man nun in beiden Bereichen, Sport und Kultur, optimistisch in eine gemeinsame Zukunft. Eine Zukunft starken Zusammenhalts, die selbst die größten Probleme überwinden kann. Sei es die Gewinnung neuer Mitglieder oder eine Möglichkeit, sich auf den Bühnen zu präsentieren.

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0: Vormittag scheint ein wenig die Sonne, aber es bleibt überwiegend bewölkt bei Temperaturen bis 17 Grad. Der Mittag ist stark bewölkt und es bläst ein mäßiger Wind aus Nordwesten. Zum Abend ist es weiter stark bewölkt und die Temperaturen liegen bei 16 Grad. In der Nacht kann es vereinzelt zu leichten Schauern kommen und es bläst ein kräftiger, böiger Wind aus Westen. Der Donnerstag wird wechselhaft und windig bei Temperaturen um 14 Grad.
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2: Burger Brunch, gemeinsames Frühstück im Klostergarten. Im Burchardi-Kloster versammeln sich in diesem Jahr wieder viele Vereine aus der Kreisstadt. Hier wird gemeinsam gefrühstückt. Bei entspannter Musik und gutem Wetter kommt man hier zusammen. Schon zum 16. Mal gibt es das beliebte Angebot aus der Stadt. Für 40 Euro kann man hier einen Tisch reservieren. Die Speisen und Getränke bringt jeder selbst mit. Und so entsteht ein gemütlicher Morgen mit Kollegen, Vereinsmitgliedern und vielen anderen Menschen aus der Stadt, mit denen man sich zusammensetzen und unterhalten kann. Ein Teil der Einnahmen wird für einen guten Zweck gespendet. Schon zum zweiten Mal findet das Event im Klostergarten im Burchardi-Kloster statt, nachdem es die Jahre zuvor auf dem Domplatz veranstaltet wurde. Die Bäume spenden Schatten und die grüne Wiese bietet ein angenehmes Frühstücksambiente.

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2: Richtige Reaktion. Ja, die Kronen auch nicht mal das, was sie waren. Ich lasse bitten. Na, hier sind sie. Ich habe sie gar nicht gesehen. Gestatten Ludwig Maximilian Alexander Leonard Braveheart von und zu Löwenherz Löwe. Salbe. Sie sind alle meinetwegen hier?
3: Ja.
2: Guter Geschmack. Guter Geschmack. Ich freue mich, Sie zu sehen. Hier auf der Sonnenseite des Lebens. Lasset uns jubeln und frohlocken. Lasset die Sonne scheinen, auch bei Nacht. Lasset Traumreisen, genau. Nun, wo Sie schon mal da sind, dann zeigen Sie doch mal Ihre Reisejuwelen. Aber ab 100 Karat aufwärts, ich vergeude nicht gern meine Zeit. Beginnen Sie doch mal mit dem besten 8-Sterne-Hotel, das Sie haben. Wie? Es gibt noch keine 8-Sterne-Hotels? Na dann bauen Sie eins. Oder lassen Sie eins bauen. Das kann doch nicht so schwer sein. Die Kuwaitis kriegen doch das so auch hin mit ihren Palmen mitten im Meer. Die bauen da ganze Städte rein. Ist doch nicht so schlimm, das bisschen Sand dahin zu karren. Bezahlt mir doch aus der Portokasse. Denken Sie mal groß. Hm? Sagen Sie, bekommt man hier eigentlich auch was zu trinken, während man wartet? Bedienung? Fräulein? Gefolge? Das soll wohl ein Witz sein. Mit dem Wasser können Sie gleich wieder abziehen. Ich dachte eher so an Kiroyal. Nun, haben Sie was gefunden? Ich lasse lesen. Gesamter indischer Palast. 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Abholung mit 10 Elefanten samt Sänfte. Vergoldete Wände, Himmelbett. Gesamter Hofstaat für 4 Wochen. Haben alle die Wunschablesungs-App auf ihrem Handy. 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Oh, Sie denken etwas und schon haben Sie es in der luxuriösesten Ausführung, die Sie sich vorstellen können. Herrlich. 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Oh, das erwärmt mein Herz und meine Seele. Zur Lektüre der Morgenzeitung steht Ihnen ein bequemer Thron zur Verfügung, selbstverständlich mit Sand ausgelegt. Passt abgestimmt auf Ihre Seidenunterwäsche. Pro Palastzahl bekommen Sie 6 Palmwedler sowie 2 Damen zur Einbalsamierung nach der Morgendusche. Oh ja. Herrlich. Das Wetter ist durchgängig sonnig und warm. Sämtliche Wolken werden umgeleitet. Der Himmel hat bereits alle Vorkehrungen dafür getroffen. Ob das genehm ist? Ja, für den Anfang.

0: Vergangenheit trifft Gegenwart. 300 Jahre kleines Schloss Blankenburg. Eins der geschichtsträchtigsten Gebäude der Stadt ist das am Nordhang des Schlossberges gelegene barocke Schlösschen, das auf eine 300-jährige Vergangenheit zurückblicken kann.
1: Es ist ein historisches Erbe, das aber von vielen Blankenburgerinnen und Blankenburgern auch aufgesucht wird. Und für uns als Stadt ist es aber auch eine große Verantwortung, eben mit diesem Erbe auch umzugehen.
0: Anfang des 18. Jahrhunderts gelang es Herzog Anton Ulrich von Braunschweig-Lüneburg, durch seine geschickte Heiratspolitik die Töchter seines Nachfolgers Ludwig Rudolf mit Söhnen der mächtigsten Herrscher seiner Zeit zu verehelichen, und Blankenburg wurde zum reichsunmittelbaren Fürstentum erhoben. Das erforderte eine entsprechende barocke Hofhaltung und Repräsentanz. So ließ Ludwig Rudolf für seine Frau Christine Luise um 1725 einen terrassierten Lustgarten mit einem Pavillon anlegen. 1732 begrenzte ein teilweise in den Fels gehauener barocker Fachwerkbau den Park. Er diente als Orangerie und zu Wohnzwecken. Die Wasserspiele sollen bis in den Saal des Gartenhauses geführt haben. Zu jener Zeit wurde auch das direkt an den Park angrenzende Stadttor, das Töpfertor,

0: Tor geschlossen. Nach dem Tod ihres Mannes zog Christine Luise 1735 in das Schlösschen. Sie veranlasste eine Abtragung des gegenüberliegenden Schnabelbergs und die Aufschüttung der am Gebäude entlang führenden Hohlwege. Auch die Neptungrotte und der dahinterliegende Melonenplatz sind der Herzogin zu verdanken. Sie verstarb 1747 und das Schloss am Schnabelberg verwaiste. Obwohl der Siebenjährige Krieg hohe Geldsummen verschlungen hatte, ließ Herzog Karl I., ein Enkel von Christine Luise, das baufällige Gartenhaus 1770 sanieren und rechts und links mit Wohnbauten aus Fachwerk ergänzen. Die Wände des Haupthauses wurden dann mit Sandsteinquadern aufgemauert. Die Straßenseite ist schlicht gehalten. In der Mitte des Giebels befindet sich noch die Initiale C für Herzog Karl. Aufgrund des Gefälles ist das Steingebäude im nördlichen Bereich 3 und zum Park hin nur 2-etagig. Ende des 18. Jahrhunderts wohnte Wilhelm Karl Ferdinand von Schleinitz, der Regierungsrat und spätere Präsident der fürstlichen Regierung, mit seiner Familie im Schlösschen. Für seine katholische Frau ließ er im südöstlichen Anbau eine kleine Privatkapelle einrichten, die dann der im Exil lebende Ludwig XVIII. Ebenfalls genutzt haben soll und in der noch bis 1882 Gottesdienste der Katholiken stattfanden. 1795 wird über den Verkauf von Orangenbäumchen, exotischen Gewächsen sowie 46 Statuen berichtet. Der Schlossgarten verwilderte und es erfolgte hier eine wirtschaftliche Umnutzung. Ein neues Stallgebäude wird zu dieser Zeit erwähnt. Nach dem endgültigen Sieg über Napoleon übernahm letztlich Herzog Wilhelm 1832 für über 50 Jahre die Regentschaft in Braunschweig. Sein Denkmal stand später vor dem kleinen Schloss. Er gründete ein Krankenhaus, die spätere Poliklinik, und unter seiner Herrschaft entwickelte sich Blankenburg zur Garnisonsstadt. Während des 19. Jahrhunderts erhielt der große Saal des Schlösschens eine Abtrennung für weitere Wohnräume und eine Galerie.
1: Im kleinen Schloss wohnten nicht nur die hohen Herrschaften aus dem großen Schloss, die im Winter dort unten einzogen, weil das große Schloss sich im Winter nicht beheizen ließ. Nein, auch die Hof- und Gartenhaltung war dort anwesend. Der Schlossverwalter, der Gartenverwalter oder wie es so schön hieß, der Burghauptmann wohnten im kleinen Schloss.
0: 1885. Prinz Albrecht von Preußen übernahm die Regentschaft über das Herzogtum Braunschweig. Er kaufte ein an den Park grenzendes Grundstück, gestaltete es als Berggarten und stellte dort 12 Büsten römischer Kaiser auf. Der Bau oder auch Wiederaufbau des Gewächshauses und eines Arbeitshauses für Gärtner sind 1887 dokumentiert. 1913 heiratete Ernst August Herzog von Braunschweig die Kaisertochter Viktoria Luise von Preußen. Bis 1918 hielt sich die herzogliche Familie in Blankenburg auf und wohnte auch im kleinen Schloss, weil Umbaumaßnahmen auf dem Hauptschloss erfolgten. 1917 wurde Prinzessin Friederike, die spätere Königin von Griechenland, hier geboren. Während dieser Zeit war der Terrassengarten mit Rosen bepflanzt. 1918, nach der Novemberrevolution, verzichtete Ernst August auf den Thron und ging mit der Familie ins Exil. Während der Weimarer Republik gab es im Freistaat Braunschweig 6 Kreise, einer davon war Blankenburg. Die Stadt hatte rund 12.000 Einwohner. Nachdem Ernst August 1933 Schloss und Ländereien zurückerhalten hatte, war die Herzogsfamilie während der Sommer- und Herbstmonate oft in Blankenburg, wohnte allerdings im großen Schloss. Nach 1945 wurde der herzogliche Besitz zum Volkseigentum erklärt. Die Kopie des Braunschweiger Löwens, die sich ursprünglich auf der Terrasse des großen Schlosses befand, wurde an der Gartenfront des kleinen Schlosses aufgestellt und darf, dank einer Dauerleihgabe des Erbprinzen Ernst August, hier verbleiben. Im kleinen Schloss mit seinen Nebengebäuden waren bis Ende der 50er Jahre verschiedene Institutionen untergebracht. Die Forstverwaltung, das Stadtarchiv und auch die Kurverwaltung hatten hier zeitweise ihren Sitz. Das Heimatmuseum zog von der Gartenstraße in die Räume und ein Museumsleiter wohnte bis in die 80er Jahre im südöstlichen Anbau. Von 1975 bis 1983 erfolgten erste Rekonstruktionsarbeiten in den Schlossgärten. 1998 wurde das 31 Hektar große Areal einschließlich verschiedener Gebäude in die Stiftung Barocke Parks und Gärten überführt und sie entfalten heute wieder ihre wahre Schönheit. Nach der Wende erhielt das Heimatmuseum ein neues Konzept. Auch Sonderausstellungen über das Leben der Blankenburger Physiker Elster und Geitel oder über Ausgrabungen in Babylon des in der Blütenstadt geborenen Archäologen Robert Koldewey bereicherten das Angebot, bis das Museum 2010 geschlossen wurde. Der Grund waren umfangreiche Bau- und Umbaumaßnahmen, um dieses historisch wertvolle Gebäude zu erhalten und zu nutzen.
2: Und insofern haben wir da schon über die Jahre immer dran gearbeitet, dass wir dieses kleine Schloss hier auch erhalten und von der Substanz her verbessern. Das fing an mit der Dachdeckung vor mehreren Jahren, mit der Heizung. Und jetzt haben wir eigentlich den größten Abschnitt vor uns, eben diese Ebene 0, wo wir, wie wir sagen, also die alte Kellerebene, für einen Eingangsbereich zu nutzen und die Ebene darüber, die Saalebene, dann auch wieder neu zu gestalten.
0: Das Gebäude wurde quasi entkernt und die im 19. Jahrhundert eingebauten Abtrennungen des großen Saales zurückgebaut. Aufgrund des entfernten Fußbodens musste die noch vorhandene Galerie während der Bauphase speziell gesichert werden. Besonders starke Schäden wies das verbaute Holz im mittleren Bereich des Saales auf.
3: Durch Schwammbefall, durch Nagekäfer, die Tragfähigkeit war insgesamt nicht mehr gegeben für unsere zukünftige Nutzung, sodass wir hier auch sehr gerungen haben mit der unteren Denkmalschutzbehörde, die natürlich möglichst viel von der alten Bausubstanz erhalten will. Aber letztendlich muss natürlich auch so eine Baumaßnahme vom Praktischen her durchführbar sein, sodass wir hier jetzt eine Massivdecke reinbekommen.
0: Aber hin und wieder gab es auch interessante Funde aus der Vergangenheit.
3: Weil hier Farbmalereien, Marmorierungen haben, die noch aus der Barockzeit stammen. Weiterhin haben wir hier zwei barocke Ofennischen gefunden.
0: Die Finanzierung des Umbaus erfolgte mit Fördermitteln aus dem Bereich städtebaulicher Denkmalschutz.
2: Es wird also jetzt hier ein zentraler Eingangsbereich entstehen, wo der Besucher behindertengerecht in diese Ebene hineinkommt, denn entsprechend auch die Einrichtungen vorfindet, die er braucht, Garderobe, Toilette, Information, Tresen.
0: 2013, ein Jahr später als geplant, erfolgte der Einzug der Touristinformation ins attraktive und barrierearme kleine Schloss, womit eine lange Odyssee ihr Ende fand. Die Harzer Wandernadel hatte vorübergehend ihren Sitz am Markt, bis das Servicebüro ebenfalls ins kleine Schloss übersiedelte und jetzt mit der Touristinformation einen gemeinsamen Anlaufpunkt für die Besucher und Gäste der Stadt bildet. Seit 2022 beherbergt das kleine Schloss neben den Verwaltungsräumen eine Dauerausstellung zur Geschichte der Welfen und der Schlossgärten. Der große Saal wird für zahlreiche Veranstaltungen genutzt, auch Hochzeiten sind hier möglich. Die Sonderausstellung der Bundeswehr zur Blankenburger Harzkaserne gab zahlreichen Besuchern Einblicke in die unterirdische Welt des Sanitätsdepots. Der Mitteltrakt des kleinen Schlossensembles war jetzt attraktiv. aber die angrenzenden Gebäude hatten ebenfalls

0: falls einen umfassenden Sanierungsbedarf. Im zweiten Bauabschnitt wurde 2017 das alte Wohnhaus entkernt und nach langem Leerstand wieder einer neuen Nutzung zugeführt.
1: Unten sind die Räumlichkeiten der Wandernadel, praktisch die Büro- und Beratungsräume, die ja zu einem gut funktionierenden Betrieb dazugehören.
0: Nach intensiver Planung, Vorbereitung und der Zusage von Fördermitteln begannen 2020 die Arbeiten an der Orangerie. Diese wurde mit ihrem davorliegenden Bereich früher als Betriebshof genutzt. Hier erfolgte die Aufzucht von Pflanzen für den Terrassengarten.
2: Konkret ist das Dach komplett neu geworden, der Dachstuhl. Wir haben das Gewölbe erneuert, wir haben den hässlichen Abschnittsbock, der dann in 20 Jahren vor der Fassade stand, wegnehmen können. Wir haben Spannanker eingezogen, um die Fassade zu sichern. Das ist jetzt unser dritter Bauabschnitt gewesen, ein kleines Schloss. Und Zielsetzung war jetzt, wie gesagt, erstmal nur die Sicherung der vorhandenen Bausubstanz. Es sind 3 Scheiben Isolierglas, Verbundglas, Sicherheitsglas auf einer Stahlkonstruktion und bewusst auch für die spätere Nutzung so ausgelegt, dass wir hier auch Fensterflügel haben, die man mal aufklappen kann.
0: Seit Oktober 2025 ist der südwestliche Anbau wieder Baustelle. Hier hat nun der 4. Bauabschnitt begonnen. In gut einem Jahr soll der Innenausbau von Orangerie und Stallgebäude abgeschlossen sein. Die veranschlagten rund 1,7 Millionen Euro werden zu 90% gefördert.
3: Es wird ein großer Bereich für unsere Gärtnerinnen und Gärtner werden, die hier dankenswerterweise riesige Flächen bewirtschaften. Und es wird ein Teil sein für die Pflanzenhalle, aber einer multifunktionalen Fassung. Und unten in dem erdgeschossigen Bereich ist die Schwierigkeit, das sind sehr schöne hohe Räume mit beeindruckenden Gewölben und Details. Und der Bereich steckt ja einseitig komplett in Schlossberg. Und insofern ist dieser Bereich auch nicht geeignet für eine Hauptnutzung im Sinne von Wohn-, Büro- oder Küchennutzung. Und deswegen haben wir davor, eine ganz neue Sache einzubringen, ein Lapidarium.
0: Somit wäre dann ein Großteil des kleinen Schlosses einschließlich seiner Anbauten wieder saniert und nutzbar.
4: Darum sind die vergangenen 300 Jahre des kleinen Schlosses wechselhaft gewesen, aber sie sind es auch aktuell, denn jetzt im 300. Jahr bauen wir weiter am Schloss um und möchten es auch weiter für die Öffentlichkeit zugänglich machen.
0: Und vielleicht folgt auch bald die Sanierung des südöstlichen Flügels. Der mit einer gastronomischen Nutzung das kleine Schlossensemble noch attraktiver machen würde.

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0: Am Mittwochvormittag scheint ein wenig die Sonne, aber es bleibt überwiegend bewölkt bei Temperaturen bis 17 Grad. Der Mittag ist stark bewölkt und es bläst ein mäßiger Wind aus Nordwesten. Zum Abend ist es weiter stark bewölkt und die Temperaturen liegen bei 16 Grad. In der Nacht kann es vereinzelt zu leichten Schauern kommen und es bläst ein kräftiger böiger Wind aus Westen. Der Donnerstag wird wechselhaft und windig bei Temperaturen um 14 Grad.
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0: Erste Blicke auf den Wendebrunnen. Ein Meilensteinprojekt der Welterbestadt schlägt Wurzeln. Das seit 2018 laufende Projekt des Bildhauers Professor Wolfgang Dreise und der Welterbestadt Quedlinburg befindet sich in der finalen Phase. Das Bürgerprojekt der Friedlichen Revolution war lange Zeit in der Entwicklung. Aus einer Idee entstanden etliche Zeichnungen und später grobe Visualisierungen in einer Werkstatt voller Skulpturen. Im Sommer 2025 konnten die ersten Schritte vor Ort eingeleitet werden. Auf dem Karl-Ritter-Platz, wo das vollendete Projekt stehen wird, musste so einiges gemacht werden. Zu sehen ist am Ende nur der Brunnen. Das Herzstück befindet sich jedoch unterirdisch.
1: Die Fläche musste frei gemacht werden, hier waren Leitungen drunter, die Leitungen mussten umgelegt werden. Dann braucht der Brunnen ja auch eine gute Gründung, denn wir haben ein großes Gewicht an Materialien da drauf, der Granit, die Bronze. Und da wurde dann ein Fundament hergestellt, was 1,20 Meter tief gegründet wurde. Und da haben wir letztes Jahr im Sommer begonnen, im Juni. Und bis Weihnachten im Prinzip den ganzen Tiefbau fertig gemacht. Dann gab es das erste große Highlight, das Setzen der Brunnenkammer. Das ist ja auch ein mächtiges Bauwerk von 4x3 Metern, was hier unterirdisch rechts neben mir eingesetzt wurde. Und damit begingen dann die wirklich technischen Details. Die Leitungsverlegung für die Wassertechnik, die ganze Elektroverkabelung, die sich da nachher mit verbirgt und die vielen anderen Dinge, die dazu kamen. Da muss die Fläche gepflastert werden, sodass wir jetzt eigentlich fast final sind. Die letzten Arbeiten, die jetzt noch offen stehen, wäre nochmal die Herstellung, die Montage von vier Kuben. Zwei davon werden zum Eröffnungstermin da sein und zwei werden dann später nochmal dazugesetzt.
0: Die Vollendung ist also ganz nah. Trotz der aufwendigen Planung und Umsetzung der baulichen Maßnahmen ist Lars Deuter sehr zufrieden über die Zusammenarbeit mit allen Beteiligten. Auch der Bildhauer Wolfgang Dreise ließ sich den Blick auf den beinahe fertigen Wendebrunnen nicht entgehen.
2: Es ist immer wieder sehr spannend, wenn sowas im öffentlichen Raum entsteht, aufgebaut wird. Für jemanden, der das hat in der Werkstatt in den Jahren entstehen lassen, in Einzelteilen. Und jetzt das alles zusammenzusehen als gemeinsames Ensemble, das ist unheimlich spannend und aufregend zugleich. Und in diesem Falle heute bin ich sehr, sehr zufrieden, dass die Abmaße, die Volumina sich wunderbar vertragen mit dem umgebenden Raum, mit der Architektur hier in Quedlinburg. Ich habe mit allen Partnern wunderbare Zusammenarbeit gehabt, sehr konstruktiv und ohne große Probleme, ohne wirklich große Probleme. Das ist fantastisch.
0: Bevor es zur Eröffnung am 9. Oktober heißt, Fontänenmarsch, müssen nur noch Kleinigkeiten eingestellt und verbessert werden. Dann wird das Denkmal zur Friedlichen Revolution endlich fertig und ein historisches Highlight auf dem Karl-Ritter-Platz sein. Kannst du machen.
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0: Am Mittwochvormittag scheint ein wenig die Sonne, aber es bleibt überwiegend bewölkt bei Temperaturen bis 17 Grad. Der Mittag ist stark bewölkt und es bläst ein mäßiger Wind aus Nordwesten. Zum Abend ist es weiter stark bewölkt und die Temperaturen liegen bei 16 Grad. In der Nacht kann es vereinzelt zu leichten Schauern kommen und es bläst ein kräftiger böiger Wind aus Westen. Der Donnerstag wird wechselhaft und windig bei Temperaturen um 14 Grad.
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0: Die ehemalige Grenzübergangsstelle Marienborn ist heute ein Flächendenkmal und soll an die überwundene deutsche Teilung erinnern. Zum Anlass der 30. Wiederkehr der deutschen Einheit wurde dieser Tage eine umfassend überarbeitete Ausstellung ihrer Bestimmung übergeben, die verschiedenste Aspekte dieses Areals betrachtet. Das Ereignis würdigend nahmen sowohl Landtagspräsidentin Brakebusch als auch Ministerpräsident Haseloff an der feierlichen Eröffnung teil. Gut 650.000 Euro hat man in umfassende Sanierungs- und Umbaumaßnahmen investiert, sowie in die Gestaltung der multimedialen Ausstellung, die nun einen umfassenden Überblick über die Geschichte dieses Areals gibt. Für viele Ostdeutsche ist diese Grenze mit ihrem ersten Übertritt in die Bundesrepublik verbunden. Hier in Marienborn war es die Ärztin Annemarie Reffert, die uns ihre Geschichte im Herbst 2009 erzählte, denn sie war die erste überhaupt, die am 9. November die DDR-Grenze passierte.
1: Also es ist recherchiert worden, dass ich als erste DDR-Bürgerin über die innerdeutsche Grenze gefahren bin, mit sozusagen Genehmigung oder mit Zulassen der Behörden.
2: Wie kommt man denn darauf, da einfach loszufahren?
1: Na, ich bin sehr impulsiv. Ich kannte das Bollwerk her von meinen medizinischen Tätigkeiten, die ich hier manchmal an der Grenze ausüben musste. Und da habe ich gesagt, das kann ich mir nicht vorstellen, dass die so plötzlich auf sein soll. Am liebsten würde ich es probieren. Und unsere 15-jährige Tochter saß mit auf dem Sofa und hat gedrängelt, oh ja, Mutti, lass uns das probieren. Und dann habe ich noch ein paar dienstliche Verpflichtungen reguliert und dann haben wir inzwischen noch Tagesschau gesehen, das dritte Mal. Und dann konnte ich mich also nicht verhört haben und dann war losgefahren.
2: Und dann sind Sie einfach in Westen rüber und was war da los?
1: Da war gar nichts los. Ich war ja froh, dass ich die Grenze hier passieren konnte. Wäre am liebsten gleich umgedreht. Ja. Dann habe ich aber gedacht, kannst du nicht machen, dann bist du Provokateur, so wie es damals ausgelegt wurde. Und habe gesagt, wir drehen eine Runde in Helmstedt und dann fahren wir zurück.
2: Und wie Sie wieder zurückkamen, was war dann?
1: Da wussten die noch wieder nichts in der Einreise. Da musste ich dann wieder mich hinstellen im Auto und warten. Der schickte dann seinen diensthabenden Offizier, der nahm mich mit rein in seine Stube und da waren noch zwei oder drei andere. Und denen musste ich erzählen, wieso ich jetzt schon wieder hier stehe. Weil die nicht glaubten, ich bin gerade erst ausgereist und nur wieder einreise, das war denen völlig fremd.
2: Fing es dann nicht schon langsam an, dass sich das vor der Grenze dann noch staute?
1: Ach, überhaupt nicht. Es war alles noch menschenleer. Selbst als wir nach Magdeburg zurückgefahren sind, war die Autobahn noch leer.
0: Seit 30 Jahren ist Deutschland nun wieder vereinigt. Die Gründe für die Teilung lagen im Ausgang des Zweiten Weltkriegs, als die vier Siegermächte beschlossen, das Deutsche Reich in vier sogenannte Besatzungszonen aufzuteilen und weite Teile des Osten Deutschlands wurden polnisches oder tschechisches Staatsgebiet. Die Einigkeit der vier Siegermächte USA, England, Frankreich und Sowjetunion ging jedoch schon kurz nach dem Kriegsende verloren und die Demarkationslinie zwischen den sich herausbildenden Blöcken wurde zum Grenzverlauf, später auch gern als eiserner Vorhang bezeichnet. Auf beiden Seiten standen sich hochgerüstete Atommächte gegenüber, über ihren Einflussbereich wachend. So die historische Situation zu Beginn der 1950er Jahre, als diese Grenze spätestens mit der Gründung der beiden deutschen Staaten noch undurchlässiger wurde als zum Zeitpunkt ihrer Festlegung. Durch den Sonderstatus von Berlin als ebenfalls viergeteilte Stadt mussten zumindest für die Alliierten Transportwege freigehalten werden. An der ehemaligen Reichsautobahn 4, der heutigen A2, verlief die Grenze zwischen Helmstedt und Marienborn und hier entstand bereits kurz nach Kriegsende, am 1. Juli 1945, ein erster Kontrollpunkt, sowohl für den Fahrzeug- als auch für den Eisenbahnverkehr. Die Ausstellung zeigt, wie die Verschärfung des Verhältnisses links und rechts des Eisernen Vorhangs zu einem immer weiteren Ausbau der Grenzschutzanlagen führte. Vor allem wegen des erhöhten Personenreiseverkehrs zwischen der Bundesrepublik und West-Berlin wurde zwischen 1972 und 1974 die Grenzübergangsstelle massiv ausgebaut. Ursache war die Unterzeichnung des Grundlagenvertrags zwischen der DDR und der BRD, die eine erhebliche Erweiterung der Kapazitäten zur Personenkontrolle zur Folge hatte.
3: Also hier alleine auf dieser Grenzübergangsstelle waren knapp 1000 Personen beschäftigt im Dreischichtsystem. Der höchste Anteil Personen davon waren tatsächlich die Kontrolleure des Ministeriums für Staatssicherheit. Die haben hier die Pässe kontrolliert, Identitäten festgestellt, Visa erteilt, Fahndungsmaßnahmen und Ähnliches eingeleitet. Die hatten Uniform der Grenztruppen an. Ja, also der Reisende und die Reisenden sollten nicht wissen, dass sie vom Geheimdienst kontrolliert werden, sondern war ganz normal, wie es auch an anderen Grenzen ist, beispielsweise eine Grenzpolizei oder eben eine Grenztruppe. Dann waren die tatsächlichen Grenztruppen, das waren relativ wenige. Das waren eben diejenigen, die hier sozusagen für den Schutz der Anlage zuständig waren und für den reibungslosen Ablauf der Kontrollhandlung, die sozusagen auf dem Turm saßen und alles bewacht haben und im Umkreis. Dann gab es die Zöllner, die sozusagen ihren Zolldienst verrichtet haben, also einerseits geschaut haben nach wirtschaftlichen Gütern, die nicht ein- oder ausgeführt werden durften, die vor allen Dingen aber, und das ist wieder eine Besonderheit hier, geschaut haben nach sogenannter politischer Propaganda, also Sachen, die die DDR nicht im Land haben wollte, Informationen beispielsweise in Tageszeitungen und so weiter. Und dann natürlich ein ganz, ganz wichtiges Arbeitsfeld, auch der Zöllner, die Verhinderung von Fluchten.
0: So nimmt natürlich auch dieser Punkt einen wichtigen Raum in der Ausstellung ein, aber man beschränkt sich nicht nur auf die Betrachtung des ostdeutschen Grenzregimes, sondern auch auf das der Bundesrepublik. Denn auch in Helmstedt war eine umfangreiche Kontrollstation eingerichtet. Hierbei ging es wohl vor allem um den Warenverkehr. So mussten die westdeutschen Zöllner verhindern, dass Waren ausgeführt wurden, die auf den Embargo-Listen der NATO-Staaten standen. Und auch der Einreiseverkehr nach der ostdeutschen Grenzöffnung wurde hier eine Zeit lang überwacht. Das war aber schnell nach der Wende überflüssig geworden und man entschloss sich, zumindest Teile der ostdeutschen Grenzanlagen zu erhalten und als Museum zu betreiben.
4: Denn ich habe eigentlich, als die Grenzöffnung war, war ich eine derjenigen, die gesagt haben, alles muss weg. Wir wollen nichts mehr sehen von dem, was uns daran erinnert, was wir viele, viele Jahre ertragen mussten. Heute bin ich froh, dass es ganz viele Menschen gegeben hat, die gesagt haben, nein, wir müssen das erhalten für die Nachwelt. Und ich bin ganz bestimmt auch eine derjenigen, die hier viel mit aktiv gewirkt haben, dass es tatsächlich auch bleibt. Und

0: für die Nachwelt, für viele junge Leute, für viele Ältere, die nie was mit der Teilung Deutschlands zu tun hatten, ist das einfach ganz, ganz wichtig, dieses doch aufzuarbeiten.
1: Der Ausstellung gelingt das ganz gut, die verschiedensten Aspekte dieses Objekts darzustellen. Freilich werden viele Fakten nur kurz angerissen. Zu umfangreich ist die komplexe Historie. Dem interessierten Besucher steht aber nicht nur die Ausstellung zur Verfügung, denn auf dem Gelände sind noch zahlreiche andere Objekte zur Besichtigung freigegeben.
2: Es gibt natürlich eine ganze Reihe Stellen, die hier auf dem Gelände erhalten geblieben sind. Zum Beispiel die Wechselstube ist noch im originalen Zustand. Wir haben eine Baracke zum Beispiel, wo eben die Stasi-Leute drin saßen, die Passkontrolleure. Im Zollbereich haben wir originalgetreu erhaltene Bereiche, jawohl.
1: Zumindest ist bisher das Interesse an diesem Ort nach wie vor ungebrochen. Allein seit der Wiedereröffnung nach der Corona-Zwangspause Anfang Mai nutzten 8000 Besucher das Angebot, die Gedenkstätte zu besichtigen. Wenn wir Sie jetzt auch neugierig machen konnten, dann sollten Sie wissen, dass hier täglich zwischen 10 und 17 Uhr geöffnet ist.

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0: ist. So kennen ihn Abertausende von Menschen. Der international bekannte Opernsänger Bastian Thomas Kohl zieht mit seiner tiefen Bassstimme fast jeden Musikliebhaber in seinen Bann. Zu Hause ist er auf den Bühnen der Welt, von Zürich über New York bis nach Wien. Überall hat er sein Können unter Beweis gestellt. Doch seine Wurzeln hat der 1987 geborene Bastian Thomas Kohl in Wolfen. Bis heute ist der Sänger seiner Heimat treu geblieben. Mit einer Mitgliedschaft im VC Bitterfeld-Wolfen bekräftigte Kohl Anfang 2022 sein Engagement für die Region.
1: Ja, man ist auf mich zugekommen, hat genau das rausgefunden, was Sie gesagt haben. Mensch, Herr Kohl, Sie sind ein Aushängeschild, Sie sind hier musikalisch sehr gut unterwegs, Sie durften jetzt die Hymne singen und so weiter. Wir sind übrigens ein Bundesliga-Verein, wir machen Spitzensport. Was sagen Sie denn dazu? Dazu habe ich mich dann in der Broschüre geäußert, die jetzt rauskam. Gut, ich war natürlich erstmal begeistert. Ich bin jetzt auch heute hier, um beim Training teilzunehmen. Das ist mein allererstes Volleyballtraining meines Lebens. Und ich finde das toll, dass ich da jetzt auch mal reinschnuppern darf.
0: Volleyball mit dem VC Bitterfeld-Wolfen und die Oper rund um Bastian Thomas Kohl haben einiges gemeinsam. Nicht nur stärken beide mit ihrem Wirken die Region, nein, auch körperlich fit müssen sowohl Sportler als auch der Sänger sein. Ein Aufschlag kann gut und gerne 100 Kilometer die Stunde schnell sein. Die Stimme von Kohl weit über 100 Dezibel Schalldruck erzeugen. Schaffbar nur mit viel Training und Fitness.
1: Wenn ich mich nur auf die volle Haut lege, dann sehe ich wahrscheinlich so aus, wie viele den standardmäßigen Opernsänger von vor 20, 30 Jahren im Kopf haben als Bild. Also ein bisschen adipös und so weiter. Damit singt sich's nicht gut, ich habe da nicht viel Luft. Also ich finde, Sport ist generell eine Sache, die jeder für uns sich so und so viel machen muss, wie er meint, dass es richtig für ihn ist. Aber die Leute, die den Körper als Leistungszentrum nutzen, und das, wir sind ja hier beim Leistungssport, im Volleyball in der zweiten Bundesliga oder für mich, der unabdingbar mit der ausgeatmeten Luft eine gewisse Luftsäule braucht, die kommen gar nicht drum herum, das zu machen. Und ich finde, man muss auch ein Zeichen setzen, wenn Sie danach gefragt haben, auch jetzt gerade in dieser schwierigen Zeit zusammenzuhalten und darauf zuzugehen und sagen, ich bin mit dabei, ich verbinde das und ich habe meine Hochachtung davor, was die Jungs hier nachher leisten und hoffe, dass sie nicht alle über mich drüber einfach so hüpfen, sondern dass sie mit mir zusammenspielen. Und das ist, glaube ich, das Wichtigste, eine Zusammenarbeit in den verschiedenen Bereichen. Das hilft uns nachher allen.
0: Im Zuge der Corona-Pandemie kam es bei vielen Vereinen zum Mitgliederschwund. So auch beim VC Bitterfeld-Wolfen. Vor allem im Bereich der Jugendarbeit stellte man fest, dass junge Sportler ihre Motivation

0: Motivation verloren haben. Eben durch Trainingsverbote und ausgefallene Spiele. Schwere Zeiten erlebte aber auch Bastian Thomas Kohl. Als Opernsänger lebt er vom Applaus der Zuschauer. Doch der fehlte in den letzten Jahren. Umstände, auf die beide weiterhin aufmerksam machen möchten. Denn wenn man sich mit Kohl einen Leuchtturm in den Verein holt, dann kann man mit Zuversicht behaupten, weit nach vorn ins Rampenlicht zu rücken.
1: Ich denke mal, das verbindet einen, egal ob das nun Sport oder Kultur ist. Und gerade in der Zeit muss man da alles ein bisschen enger stehen. Und so ist der Kontakt hergekommen, dass wir als regionale Vertreter dort uns gegenseitig ein bisschen unterstützen. Und er tritt dem Volleyballverein bei und wir bekommen vielleicht ein bisschen einen größeren Blick auch für die Probleme, die in dem Bereich sind. Und ich denke mal, wenn so eine Querverbindung da ist, das schweißt dann auch ein bisschen zusammen und motiviert vielleicht auch die anderen wieder, ja, dass man auch in anderen Bereichen gute Leistungen bringen kann und dass wir auch wieder Mitglieder gewinnen und dass man wieder einen Schritt zur Normalität zurückbekommt.
0: Beim Training mit dem Volleyballclub Bitterfeld-Wolfen konnte der Opernsänger ganz gut mithalten. Aber wie sieht es denn mit dem musikalischen Talent der Sportler aus? Wird man gemeinsam singen?
1: Ja, das ist eine gute Frage. Ich glaube eher, heute geht es mal darum, dass er mal sieht, was ein Bundesliga-Training ist. Und das wird schon für ihn ganz schwierig werden und vielleicht auch für unsere Spieler. Macht das auch den Blick dafür, dass man jeder auf seinem Gebiet besondere Leistungen bringt. Er auf seinem Gebiet, er hat natürlich nun auch die Gabe, dass er die gute Stimme hat, aber die er natürlich auch trainieren muss und er muss sich seinen Erfolg ja auch erkämpfen und so ist das im Sport genau das Gleiche.
0: Mit der Mitgliedschaft Kohls im VC Bitterfeld-Wolfen blickt man nun in beiden Bereichen, Sport und Kultur, optimistisch in eine gemeinsame Zukunft. Eine Zukunft starken Zusammenhalts, die selbst die größten Probleme überwinden kann. Sei es die Gewinnung neuer Mitglieder oder eine Möglichkeit, sich auf den Bühnen zu präsentieren.
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0: Am Mittwochvormittag scheint ein wenig die Sonne, aber es bleibt überwiegend bewölkt bei Temperaturen bis 17 Grad. Der Mittag ist stark bewölkt und es bläst ein mäßiger Wind aus Nordwesten. Zum Abend ist es weiter stark bewölkt und die Temperaturen liegen bei 16 Grad. In der Nacht kann es vereinzelt zu leichten Schauern kommen und es bläst ein kräftiger böiger Wind aus Westen. Der Donnerstag wird wechselhaft und windig bei Temperaturen um 14 Grad.
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2: Burger Brunch, gemeinsames Frühstück im Klostergarten. Im Burchardi-Kloster versammeln sich in diesem Jahr wieder viele Vereine aus der Kreisstadt. Hier wird gemeinsam gefrühstückt. Bei entspannter Musik und gutem Wetter kommt man hier zusammen. Schon zum 16. Mal gibt es das beliebte Angebot aus der Stadt. Für 40 Euro kann man hier einen Tisch reservieren. Die Speisen und Getränke bringt jeder selbst mit. Und so entsteht ein gemütlicher Morgen mit Kollegen, Vereinsmitgliedern und vielen anderen Menschen aus der Stadt, mit denen man sich zusammensetzen und unterhalten kann. Ein Teil der Einnahmen wird für einen guten Zweck gespendet. Schon zum zweiten Mal findet das Event im Klostergarten im Burchardi-Kloster statt, nachdem es die Jahre zuvor auf dem Domplatz veranstaltet wurde. Die Bäume spenden Schatten und die grüne Wiese bietet ein angenehmes Frühstücksambiente.

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2: Richtige Reaktion. Ja, die Kronen sind auch nicht mehr das, was sie waren. Ich lasse bitten. Ah, hier sind sie. Ich habe sie gar nicht gesehen. Gestatten Ludwig Maximilian Alexander Leonard Braveheart von und zu Löwenherz Löwe. Salve! Sie sind alle meinetwegen hier?
3: Ja.
2: Guter Geschmack. Guter Geschmack. Ich freue mich, Sie zu sehen. Hier auf der Sonnenseite des Lebens. Lasset uns jubeln und frohlocken. Lasset die Sonne scheinen, auch bei Nacht. Lasset Traumreisen, genau. 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Herrlich. 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Oh ja. Herrlich. Das Wetter ist durchgängig sonnig und warm. 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
3: Ja, für den Anfang.

0: Vergangenheit trifft Gegenwart. 300 Jahre kleines Schloss Blankenburg. Eins der geschichtsträchtigsten Gebäude der Stadt ist das am Nordhang des Schlossberges gelegene barocke Schlösschen, das auf eine 300-jährige Vergangenheit zurückblicken kann.
1: Es ist ein historisches Erbe, das aber von vielen Blankenburgerinnen und Blankenburgern auch aufgesucht wird. Und für uns als Stadt ist es aber auch eine große Verantwortung, eben mit diesem Erbe auch umzugehen.
0: Anfang des 18. Jahrhunderts gelang es Herzog Anton Ulrich von Braunschweig-Lüneburg, durch seine geschickte Heiratspolitik die Töchter seines Nachfolgers Ludwig Rudolf mit Söhnen der mächtigsten Herrscher seiner Zeit zu verehelichen, und Blankenburg wurde zum reichsunmittelbaren Fürstentum erhoben. Das erforderte eine entsprechende barocke Hofhaltung und Repräsentanz. So ließ Ludwig Rudolf für seine Frau Christine Luise um 1725 einen terrassierten Lustgarten mit einem Pavillon anlegen. 1732 begrenzte ein teilweise in den Fels gehauener barocker Fachwerkbau den Park. Er diente als Orangerie und zu Wohnzwecken. Die Wasserspiele sollen bis in den Saal des Gartenhauses geführt haben. Zu jener Zeit wurde auch das direkt an den Park angrenzende Stadttor, das Töpfertor, geschlossen. Nach dem Tod ihres Mannes zog Christine Luise 1735 in das Schlösschen. Sie veranlasste eine Abtragung des gegenüberliegenden Schnabelbergs und die Aufschüttung der am Gebäude entlangführenden Hohlwege. Auch die Neptungrotte und der dahinterliegende Melonenplatz sind der Herzogin zu verdanken. Sie verstarb 1747 und das Schloss am Schnappelberg verwaiste. Obwohl der Siebenjährige Krieg hohe Geldsummen verschlungen hatte, ließ Herzog Karl I., ein Enkel

0: von Christine Luise, das baufällige Gartenhaus 1770 sanieren und rechts und links mit Wohnbauten aus Fachwerk ergänzen. Die Wände des Haupthauses wurden dann mit Sandsteinquadern aufgemauert. Die Straßenseite ist schlicht gehalten. In der Mitte des Giebels befindet sich noch die Initiale C für Herzog Karl. Aufgrund des Gefälles ist das Steingebäude im nördlichen Bereich 3 und zum Park hin nur 2-etagig. Ende des 18. Jahrhunderts wohnte Wilhelm Karl Ferdinand von Schleinitz, der Regierungsrat und spätere Präsident der fürstlichen Regierung, mit seiner Familie im Schlösschen. Für seine katholische Frau ließ er im südöstlichen Anbau eine kleine Privatkapelle einrichten, die dann der im Exil lebende Ludwig der 18. ebenfalls genutzt haben soll und in der noch bis 1882 Gottesdienste der Katholiken stattfanden. 1795 wird über den Verkauf von Orangenbäumchen, exotischen Gewächsen sowie 46 Statuen berichtet. Der Schlossgarten verwilderte und es erfolgte hier eine wirtschaftliche Umnutzung. Ein neues Stallgebäude wird zu dieser Zeit erwähnt. Nach dem endgültigen Sieg über Napoleon übernahm letztlich Herzog Wilhelm 1832 für über 50 Jahre die Regentschaft in Braunschweig. Sein Denkmal stand später vor dem kleinen Schloss. Er gründete ein Krankenhaus, die spätere Poliklinik, und unter seiner Herrschaft entwickelte sich Blankenburg zur Garnisonsstadt. Während des 19. Jahrhunderts erhielt der große Saal des Schlösschens eine Abtrennung für weitere Wohnräume und eine Galerie.
1: Im kleinen Schloss wohnten nicht nur die hohen Herrschaften aus dem großen Schloss, die im Winter dort unten einzogen, weil das große Schloss sich im Winter nicht beheizen ließ. Nein, auch die Hof- und Gartenhaltung war dort anwesend. Der Schlossverwalter, der Gartenverwalter oder wie es so schön hieß, der Burghauptmann wohnten im kleinen Schloss.
0: 1885. Prinz Albrecht von Preußen übernahm die Regentschaft über das Herzogtum Braunschweig. Er kaufte ein an den Park grenzendes Grundstück, gestaltete es als Berggarten und stellte dort 12 Büsten römischer Kaiser auf. Der Bau oder auch Wiederaufbau des Gewächshauses und eines Arbeitshauses für Gärtner sind 1887 dokumentiert. 1913 heiratete Ernst August Herzog von Braunschweig die Kaisertochter Viktoria Luise von Preußen. Bis 1918 hielt sich die herzogliche Familie in Blankenburg auf und wohnte auch im kleinen Schloss, weil Umbaumaßnahmen auf dem Hauptschloss erfolgten. 1917 wurde Prinzessin Friederike, die spätere Königin von Griechenland, hier geboren. Während dieser Zeit war der Terrassengarten mit Rosen bepflanzt. 1918, nach der Novemberrevolution, verzichtete Ernst August auf den Thron und ging mit der Familie ins Exil. Während der Weimarer Republik gab es im Freistaat Braunschweig 6 Kreise, einer davon war Blankenburg. Die Stadt hatte rund 12.000 Einwohner. Nachdem Ernst August 1933 Schloss und Ländereien zurückerhalten hatte, war die Herzogsfamilie während der Sommer- und Herbstmonate oft in Blankenburg, wohnte allerdings im Großen Schloss. Nach 1945 wurde der herzogliche Besitz zum Volkseigentum erklärt. Die Kopie des Braunschweiger Löwens, die sich ursprünglich auf der Terrasse des Großen Schlosses befand, wurde an der Gartenfront des Kleinen Schlosses aufgestellt und darf, dank einer Dauerleihgabe des Erbprinzen Ernst August, hier verbleiben. Im Kleinen Schloss mit seinen Nebengebäuden waren bis Ende der 50er Jahre verschiedene Institutionen untergebracht. Die Forstverwaltung, das Stadtarchiv und auch die Kurverwaltung hatten hier zeitweise ihren Sitz. Das Heimatmuseum zog von der

0: Gartenstraße in die Räume und ein Museumsleiter wohnte bis in die 80er Jahre im südöstlichen Anbau. Von 1975 bis 1983 erfolgten erste Rekonstruktionsarbeiten in den Schlossgärten. 1998 wurde das 31 Hektar große Areal einschließlich verschiedener Gebäude in die Stiftung Barocke Parks und Gärten überführt und sie entfalten heute wieder ihre wahre Schönheit. Nach der Wende erhielt das Heimatmuseum ein neues Konzept. Auch Sonderausstellungen über das Leben der Blankenburger Physiker Elster und Geitel oder über Ausgrabungen in Babylon des in der Blütenstadt geborenen Archäologen Robert Koldewey bereicherten das Angebot, bis das Museum 2010 geschlossen wurde. Der Grund waren umfangreiche Bau- und Umbaumaßnahmen, um dieses historisch wertvolle Gebäude zu erhalten und zu nutzen.
1: Und insofern haben wir da schon über die Jahre immer dran gearbeitet, dass wir dieses kleine Schloss hier auch erhalten und von der Substanz her verbessern. Das fing an mit der Dachdeckung vor mehreren Jahren, mit der Heizung. Und jetzt haben wir eigentlich den größten Abschnitt vor uns, eben diese Ebene 0, wo wir, wie wir sagen, also die alte Kellerebene, für einen Eingangsbereich zu nutzen und die Ebene darüber, die Saalebene, dann auch wieder neu zu gestalten.
0: Das Gebäude wurde quasi entkernt und die im 19. Jahrhundert eingebauten Abtrennungen des großen Saales zurückgebaut. Aufgrund des entfernten Fußbodens musste die noch vorhandene Galerie während der Bauphase speziell gesichert werden. Besonders starke Schäden wies das verbaute Holz im mittleren Bereich des Saales auf.
2: Durch Schwammbefall, durch Nagelkäfer, die Tragfähigkeit war insgesamt nicht mehr gegeben für unsere zukünftige Nutzung, sodass wir hier auch sehr gerungen haben mit der unteren Denkmalschutzbehörde, die natürlich möglichst viel von der alten Bausubstanz erhalten will. Aber letztendlich muss natürlich auch so eine Baumaßnahme vom Praktischen her durchführbar sein, sodass wir hier jetzt eine Massivdecke reinbekommen.
0: Aber hin und wieder gab es auch interessante Funde aus der Vergangenheit.
2: Dass wir hier Farbmalereien, Marmorierungen haben, die noch aus der Barockzeit stammen. Weiterhin haben wir hier zwei barocke Ofennischen gefunden.
0: Die Finanzierung des Umbaus erfolgte mit Fördermitteln aus dem Bereich städtebaulicher Denkmalschutz.
1: Es wird also jetzt hier ein zentraler Eingangsbereich entstehen, wo der Besucher behindertengerecht in diese Ebene hineinkommt, denn entsprechend auch die Einrichtungen vorfindet, die er braucht, Garderobe, Toilette, Information, Tresen.
0: 2013, ein Jahr später als geplant, erfolgte der Einzug der Touristinformation ins attraktive und barrierearme kleine Schloss, womit eine lange Odyssee ihr Ende fand. Die Harzer Wandernadel hatte vorübergehend ihren Sitz am Markt, bis das Servicebüro ebenfalls ins kleine Schloss übersiedelte und jetzt mit der Touristinformation einen gemeinsamen Anlaufpunkt für die Besucher und Gäste der Stadt bildet. Seit 2022 beherbergt das kleine Schloss neben den Verwaltungsräumen eine Dauerausstellung zur Geschichte der Welfen und der Schlossgärten. Der große Saal wird für zahlreiche Veranstaltungen genutzt, auch Hochzeiten sind hier möglich. Die Sonderausstellung der Bundeswehr zur Blankenburger Harzkaserne gab zahlreichen Besuchern Einblicke in die unterirdische Welt des Sanitätsdepots. Der Mitteltrakt des kleinen Schlossensembles war jetzt attraktiv. Aber die angrenzenden Gebäude hatten ebenfalls einen umfassenden Sanierungsbedarf. Im zweiten Bauabschnitt wurde 2017 das alte Wohnhaus entkernt und nach langem Leerstand wieder einer neuen Nutzung zugeführt.
3: Unten sind die Räumlichkeiten der Wandernadel, praktisch die Büro- und Beratungsräume, die ja zu einem gut funktionierenden Betrieb dazugehören.
0: Nach intensiver Planung, Vorbereitung und der Zusage von Fördermitteln begannen 2020 die Arbeiten an der Orangerie. Diese wurde mit ihrem davorliegenden Bereich früher als Betriebshof genutzt.

0: Er erfolgte die Aufzucht von Pflanzen für den Terrassengarten.
1: Jetzt ist das Dach komplett neu geworden, der Dachstuhl. Wir haben das Gewölbe erneuert, wir haben den hässlichen Abschnittsbock, der dann in 20 Jahren vor der Fassade stand, wegnehmen können. Wir haben Spannanker eingezogen, um die Fassade zu sichern. Das ist jetzt unser dritter Bauabschnitt gewesen, ein kleines Schloss. Und Zielsetzung war jetzt, wie gesagt, erstmal nur die Sicherung der vorhandenen Bausubstanz. Es sind drei Scheiben Isolierglas, Verbundglas, Sicherheitsglas auf einer Stahlkonstruktion und bewusst auch für die spätere Nutzung so ausgelegt, dass wir hier auch Flügel, Fensterflügel haben, die man aufklappen kann.
0: Seit Oktober 2025 ist der südwestliche Anbau wieder Baustelle. Hier hat nun der vierte Bauabschnitt begonnen. In gut einem Jahr soll der Innenausbau von Orangerie und Stallgebäude abgeschlossen sein. Die veranschlagten rund 1,7 Millionen Euro werden zu 90% gefördert.
2: Es wird ein großer Bereich für unsere Gärtnerinnen und Gärtner werden, die hier dankenswerterweise riesige Flächen bewirtschaften. Und es wird ein Teil sein für die Pflanzenhalle, aber einer multifunktionalen Fassung. Und unten in dem erdgeschossigen Bereich ist die Schwierigkeit, das sind sehr schöne hohe Räume mit beeindruckenden Gewölben und Details. Und der Bereich steckt ja einseitig komplett in Schlossberg. Und insofern ist dieser Bereich auch nicht geeignet für eine Hauptnutzung im Sinne von Wohn-, Büro- oder Küchennutzung. Und deswegen haben wir davor, eine ganz neue Sache einzubringen, ein Lapidarium.
0: Somit wäre dann ein Großteil des kleinen Schlosses, einschließlich seiner Anbauten, wieder saniert und nutzbar.
3: Darum sind die vergangenen 300 Jahre des kleinen Schlosses wechselhaft gewesen, aber sie sind es auch aktuell, denn jetzt im 300. Jahr bauen wir weiter am Schloss um und möchten es auch weiter für die Öffentlichkeit zugänglich machen.
0: Und vielleicht folgt auch bald die Sanierung des südöstlichen Flügels. Der mit einer gastronomischen Nutzung das kleine Schlossensemble noch attraktiver machen würde.

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0: Am Mittwochvormittag scheint ein wenig die Sonne, aber es bleibt überwiegend bewölkt bei Temperaturen bis 17 Grad. Der Mittag ist stark bewölkt und es bläst ein mäßiger Wind aus Nordwesten. Zum Abend ist es weiter stark bewölkt und die Temperaturen liegen bei 16 Grad. In der Nacht kann es vereinzelt zu leichten Schauern kommen und es bläst ein kräftiger böiger Wind aus Westen. Der Donnerstag wird wechselhaft und windig bei Temperaturen um 14 Grad.
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0: Erste Blicke auf den Wendebrunnen. Ein Meilensteinprojekt der Welterbestadt schlägt Wurzeln. Das seit 2018 laufende Projekt des Bildhauers Professor Wolfgang Dreise und der Welterbestadt Quedlinburg befindet sich in der finalen Phase. Das Bürgerprojekt der Friedlichen Revolution war lange Zeit in der Entwicklung. Aus einer Idee entstanden etliche Zeichnungen und später grobe Visualisierungen in einer Werkstatt voller Skulpturen. Im Sommer 2025 konnten die ersten Schritte vor Ort eingeleitet werden. Auf dem Karl-Ritter-Platz, wo das vollendete Projekt stehen wird, musste so einiges gemacht werden. Zu sehen ist am Ende nur der Brunnen. Das Herzstück befindet sich jedoch unterirdisch.
1: Die Fläche musste frei gemacht werden. Hier waren Leitungen drunter, die Leitungen mussten umgelegt werden. Dann braucht der Brunnen ja auch eine gute Gründung, denn wir haben ein großes Gewicht an Materialien da drauf, der Granit, die Bronze. Und da wurde dann ein Fundament hergestellt, was 1,20 Meter tief gegründet wurde. Und da haben wir letztes Jahr im Sommer begonnen, im Juni. Und bis Weihnachten im Prinzip die ganzen Tiefbau fertig gemacht. Dann gab es das erste große Highlight, das Setzen der Brunnenkammer. Das ist ja auch ein mächtiges Bauwerk von 4x3 Metern, was hier unterirdisch rechts neben mir eingesetzt wurde. Und damit begingen dann die wirklich technischen Details, die Leitungsverlegung für die Wassertechnik, die ganze Elektroverkabelung, die sich da nachher mit verbirgt und die vielen anderen Dinge, die dazu kamen. Da muss die Fläche gepflastert werden, sodass wir jetzt eigentlich fast final sind. Die letzten Arbeiten, die jetzt noch offen stehen, wäre nochmal die Herstellung, die Montage von vier Kuben. Zwei davon werden zum Eröffnungstermin da sein und zwei werden dann später nochmal dazugesetzt.
0: Die Vollendung ist also ganz nah. Trotz der aufwendigen Planung und Umsetzung der baulichen Maßnahmen ist Lars Deuter sehr zufrieden über die Zusammenarbeit mit allen Beteiligten. Auch der Bildhauer Wolfgang Dreise ließ sich den Blick auf den beinahe fertigen Wendebrunnen nicht entgehen.
2: Es ist immer wieder sehr spannend, wenn sowas im öffentlichen Raum entsteht, aufgebaut wird. Für jemanden, der das hat in der Werkstatt in den Jahren entstehen lassen, in Einzelteilen. Und jetzt das alles zusammenzusehen als gemeinsames Ensemble, das ist unheimlich spannend und aufregend zugleich. Und in diesem Falle heute bin ich sehr, sehr zufrieden, dass die Abmaße, die Volumina sich wunderbar vertragen mit dem umgebenden Raum, mit der Architektur hier in Quedlinburg. Ich habe mit allen Partnern wunderbare Zusammenarbeit gehabt, sehr konstruktiv und ohne große Probleme, ohne wirklich große Probleme. Das ist fantastisch.
0: Bevor es zur Eröffnung am 9. Oktober heißt, Fontänenmarsch, müssen nur noch Kleinigkeiten eingestellt und verbessert werden. Dann wird das Denkmal zur Friedlichen Revolution endlich fertig und ein historisches Highlight auf dem Karl-Ritter-Platz sein. 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